0: 850.
1: Okay. Ja, und heute Morgen 2200, ne?
0: Ja. Ja.
1: Ja. Das ist dasselbe Spiel von gestern. Die Pflanze fängt an zu leben im Moment, es wird warm draußen, Licht haben wir wieder, jetzt geht's wieder los.
0: Ja.
2: Erntestopp. Zwar keine Fremdkörper, aber plötzlich zu hohe Nitratwerte in den Spinatblättern. Wenn die Qualitätssicherung in der zweiten Stichprobe einen ebenso hohen Wert misst, ist für den Landwirt und sein Team für heute Schluss.
1: Lass uns mal eben kurz warten, bis wir ein Ergebnis kriegen. Wir rufen gleich an.
2: Das Schwierige für Andrea Rode in der Qualitätssicherung, der stets schwankende Nitratgehalt im Spinat. Das natürliche Nitrat in den Pflanzen verwandelt sich durch Bakterien in Nitrit. Und daraus können gefährliche Nitrosamine entstehen.
3: Wir haben einen Nitritwert von klein auf 5. Hervorragend. Jetzt machen wir noch mal den Nitrattest. Schreibst du es auf?
4: Ja.
2: Um den genauen Nitratgehalt zu ermitteln, benötigt Andrea Rode einen Ionenchromatographen. Laut EU-Verordnung darf sie frischen Spinat mit höchstens 3500 Milligramm Nitrat pro Kilo verarbeiten. In der fertigen Ware gilt ein Grenzwert von 2000 Milligramm.
5: Je näher ich an die gesetzliche Vorgabe, an die Grenze komme, möchte ich natürlich auch so lange wie möglich ernten können, damit ich auch die Ware verarbeiten kann. Aber hier brauchen wir uns ja jetzt keine Sorgen machen.
2: 15 Minuten später. Ein leerer Container kommt aus der Produktion zurück aufs Feld und könnte wieder befüllt werden, wenn der Nitratwert stimmt.
6: Daniel, hast gesehen mit den Werten, der nächste war wieder gut, ne?
7: Ja, ich hatte schon mit Steffen telefoniert. 10 Container sollen wir heute machen.
6: Weil der nächste war wieder bei 2250. Ja, genau. Und
7: wir machen, das ist jetzt ja der 8.
6: Achte, genau.
7: Dann noch 2 und dann hätten die wohl genug für heute.
6: Also können wir weitermachen. Wir ist die nächste schon. Ja, ja, okay, super. Ja, perfekt. Er sagt gerade, Ergebnis ist schon da, wir können weitermachen. 10 Container wollten die heute insgesamt. Das ist der 8. Und dann machen wir noch 2. Und
1: Jonas, kannst weitermachen.
6: Ja, sehr schön.
2: Erntemaschinenfahrer Jonas Grave muss jetzt Gas geben, damit die Blätter nicht welk werden. Der Erntestopp hat Zeit gekostet. Das Ernteziel, die 12 Container, die André Wohlers heute liefern wollte, kann der Landwirt nicht erreichen.
6: Das ist der ganz normale Wahnsinn während der Ernte. Und ja, das ist einfach so. Das ist ein Naturprodukt. Wir arbeiten unter freiem Himmel. Und ja, ist Herausforderung, ist aber auch eine schöne Sache. Und daher kennen wir das schon.
1: Das Schlimme ist nur, dass die Herausforderungen immer mehr werden, ja, anstatt mal.
6: Aber wenn's wir haben mal jemand gesagt, wenn es einfach wäre, könnte es jeder.
1: Dann wird jeder machen, ne?
2: Spinat war eines der ersten Tiefkühlprodukte, die sich auf dem deutschen Markt durchgesetzt haben. Durch das schnelle Einfrieren nach der Ernte ist Spinat seit 1961 das ganze Jahr über verfügbar. Bis heute eines der beliebtesten Tiefkühlprodukte. Mehr als 82.000 Tonnen werden jährlich in Deutschland verkauft. In seinem Restaurant in Hannover bereitet Koch Christoph Elbert den Lachs für seine Fischstäbchen vor.
8: So, jetzt wird der Fisch geschuppt. Hier. Lachs ist ein tolles Produkt. Ich esse das selber ganz gerne. Es ist ein Fettfisch. Ist einfach auch immer verfügbar und hat einfach ein vernünftiges Preis-Leistungs-Verhältnis. Das ist das, was für uns dann den Ausschlag gegeben hat, diese Fischstäbchen zu kreieren, die mittlerweile auch überhaupt nicht mehr wegzudenken sind von unserer Speisekarte. So. Ja, normalerweise kann man nach Fisch schuppen, kann man sich auch selber noch mal duschen.
2: Auch wenn er die Fischhaut nicht verwendet, will er vermeiden, dass später Schuppen am Fischfilet kleben.
8: Ui. Wie gesagt, glitschig. Und den bereiten wir jetzt zu, beziehungsweise den filieren wir jetzt. So.

0: In Bremerhaven laufen 9 cm lange Fischstäbchen aus der Säge und weiter in die Panade. Erst nass, dann trocken. Ein Gemisch aus Wasser, Weizenmehl, Hefe, Gewürzen und Salz.
1: Unsere Rohwaren sind so natürlich wie möglich. Als Beispiel haben wir unser Steinsalz. Das ist ohne jegliche Rieselhilfe. Entsprechend bringt das auch welche Herausforderungen mit sich. Das heißt, das Salz verklumpt. Das bindet die Umgebungsfeuchte und klumpt dann. Und das macht den Prozess natürlich nicht einfacher.
0: Andreas Hert ist gelernter Koch und Lebensmitteltechniker. Er ist verantwortlich für das Panadenrezept. Dabei muss er unterschiedliche Kundenerwartungen an Farbe und Konsistenz erfüllen. Jedes Land hat seine eigene Rezeptur. Die Krux? Am Ende soll der Entwickler eine gleichbleibende und genaue Menge Panade auf dem Fisch haben, sodass jedes Fischstäbchen etwa 30 Gramm wiegt.
1: Hier wird dann nochmal nach der Fritteuse das tatsächliche Gewicht nochmal festgewogen, ob wir tatsächlich dann auch die Panade drauf haben, die den Leitsätzen entspricht. Es gibt in Deutschland sogenannte Leitsätze für Fischstäbchen. Und die besagen eben, dass man ein gewisses Ratio zwischen Fisch und der Panade haben muss.
0: Der vorgeschriebene Fischanteil in Deutschland liegt bei mindestens 65%. In Frankreich und Osteuropa dürfen es auch nur 52% sein. In Vechte hat Andrea Rode den bisher angelieferten Spinat freigegeben und lässt die Ware in die Produktion schaufeln. 8000 Tonnen Tiefkühlspinat kontrolliert die Qualitätsmanagerin in jedem Jahr. Ihre Herausforderung, am Ende eine immer gleiche Qualität in die Verpackung zu bekommen, egal unter welchen Bedingungen der Spinat gewachsen ist. Zuerst laufen die Spinatblätter auf Bändern durch 2 Maschinen.
2: Das sind unsere beiden Rohwarensorter. Denen haben wir sogar einen Namen gegeben, Ernie und Bert, damit es hier nicht ständig zu Verwechslung kommt. Links, rechts, Nummer 1, Nummer 2, haben wir sie halt Ernie und Bert benannt.
0: In den Sortiermaschinen wird die Ernte mit Kameras und Lasern kontrolliert. So können andere Pflanzen und Fremdkörper entdeckt werden.

0: Habt ihr schon viel gefunden? Unkraut oder so? Nein?
1: Kein Unkraut.
0: Kein Unkraut.
2: Sehr gut. Nach dieser letzten Kontrolle geht der Spinat in die Produktion. Der erste Schritt, die Blätter werden gewaschen und anschließend blanchiert. Das passiert hier, in dem riesigen Blancheur, der die Spinatblätter mit Wasserdampf kurz auf 85 Grad erhitzt. So bleiben die Blätter grün und Nitrat wird herausgewaschen. Im Stundentakt macht Andrea Rode auch hier Kontrollen. Läuft die Produktion erst einmal, ist die Qualitätsmanagerin ständig in Bewegung.
0: Den Schnelltest Nitrit. So, und in der Fertigware sind wir bei einem Nitritwert von 2. Gesetzlich vorgegeben, gibt es hier keine Vorgabe. Wir sollten 10 nicht überschreiten.
2: In seinem Restaurant in Hannover hat Christoph Elbert die Lachsfilets ausgelöst.
3: Das Skelett ist so ein Rückgrat und dann gehen zweimal die Stellgräten raus in das Filet hinein. Die müssen wir noch ziehen. Da gibt es normalerweise eine Grätenzange für. Aber ich gestehe ganz offen, ich habe die nicht gefunden heute. Ich mache das jetzt mit einem Messer und ziehe hier. Stelle die kurz an, aber auch nicht so dolle, damit man das Lachsfilet im Ganzen lässt. Stelle die kurz an und kann die dann hier

0: so herausziehen. Diese Gräten müssen rausgezogen werden, das ist wichtig. Die schmecken nicht. Und angeblich soll ja Sterbefaktor Nummer 1 im Restaurant der Grätenverschlucker sein.
1: Mit jedem Arbeitsgang entscheidet der Koch über Qualität und Geschmack.
0: So, jetzt haben wir ein wunderbares Lachsfilet hier. Und jetzt kann ich schon anfangen, die Fischstäbchen zu portionieren. Oh, das brauche ich nicht. So, die haben bei uns auch so die Form eines Fischstäbchens, so wie wir es aus der Industrie kennen. Und ich schneide mir erst, hier, das ist ein Fischstäbchen, guck dir das mal an, das ist top, top. Ja? So, da macht, das ist dann eine Portion, das sind drei Fischstäbchen. Hier machen wir zwei, die sind ein bisschen dünner und dann kann ich hier aus diesem tollen Stück Fisch schneide ich jetzt hier Fischstäbchen. Eins, zwei, drei, das ist eine Portion. Aber sieh mal hier, besser geht das nicht.
1: In Bremerhaven kommen die Fischstäbchen aus dem Froster in die Packung. Damit das funktioniert, müssen sie in eine Richtung laufen. Bevor die fertige Ware in den Handel geht, prüft Entwickler Andreas Hert, ob alle Angaben der heutigen Produktion richtig aufgedruckt wurden. Das Besondere, mit einem achtstelligen Code lassen sich alle verwendeten Zutaten zurückverfolgen.
2: So kann der Verbraucher eben nachvollziehen, wo sein Fisch herkommt und alle weiteren Komponenten wie das Paniermehl oder das Weizenmehl oder das Salz.
1: Auf der Linie 11 sind heute 1,2 Millionen Fischstäbchen fertig geworden.
3: Machen wir mal eben einen Karton auf. Achso, da kommen schon neue.
1: Auch in Vechta läuft die Verpackung inzwischen auf Hochtouren. Andrea Rode nimmt eine Probe vom fertigen Tiefkühlspinat. Noch hat sie den Spinat, der heute Morgen noch auf dem Feld stand, nicht für den Handel freigegeben.
4: Ich sage mir eigentlich immer grundsätzlich, möchte ich das selber noch essen? Das ist mein Anspruch. Und wenn ich das essen möchte, dann möchte mein Kunde das auch essen. Und das ist, so verarbeiten wir unser Produkt. Das ist erstmal maßgeblich.
1: Endkontrolle. Noch einmal zählt Andrea Rode alle Stängel aus. Und den Anteil der Blätter mit kleinen Qualitätsmängeln.
5: Trägst du bitte ein Olivgrün, 5 Blätter, nicht richtig gelb. Die Ware ist in Ordnung, kann freigegeben werden. Ich bin eigentlich stolz auf unser Produkt, was wir hier produzieren, weil es direkt hier aus der Gegend produziert wird und auch frisch verarbeitet wird.
1: Im Restaurant in Hannover macht Christoph Elbert die erste Bestellung fertig.
0: Ich lege jetzt mal hier eins von unseren Fischstäbchen hier in den Topf. Das sieht aber super aus. 2, 3. Ich mache das in 2 Abteilungen. Zuallererst weißt du es nicht, aber dann merkst du schon, das wird angenommen, das kommt an, die Leute bestellen das, die Resonanz ist gut, das Feedback ist top und dann sagst du, da können wir nicht mehr von der Karte nehmen. Das ist auf der einen Seite ist das ein großes Lob für einen Koch, auf der anderen Seite leidet so die Kreativität ein bisschen, aber wenn die Leute, der Gast bekommt das, was er möchte und das ist auch bei uns in unserem Restaurant. So, dann kommen schon die Fischstäbchen. Ich stecke die immer so hier rein, dass das so quasi wie so eine kleine Burg ist. Wie so eine kleine, ja, so hochgestellt möchte ich die haben. So, dann mache ich ein paar kleine Kirschtomaten drauf. Bisschen für die Farbe. Dann nehme ich immer noch ein bisschen Radieschen. So, das sieht auch immer gut aus. Das bringt noch mal so ein bisschen.

0: so einen zwiebeligen Geschmack.
1: Ein halber Tag Handarbeit steckt in seinen Fischstäbchen mit Kartoffelstampf. Hier landen die Tiefkühlklassiker aus Niedersachsen und Bremen. Ein Supermarkt in der Nähe von Hannover. So,
2: ich wollte auch noch mal die Temperatur nehmen.
1: Dreimal in der Woche bestellt Marktleiter André Fiolek neue Tiefkühlprodukte. Auch wenn die lange haltbar sind. Die Nachfrage ist so groß, dass er die Mengen nicht lagern könnte.
3: Ja, die Ware ist natürlich Tiefkühlware. Und die muss mindestens minus 18 Grad haben. Auch bei der Anlieferung, ansonsten darf ich sie nicht annehmen. Die Kühlkette muss einfach geschlossen bleiben. Ansonsten kann die Qualität darunter leiden.
1: Allein 1500 Packungen Tiefkühlspinat bekommt André Fiolek pro Woche. Abteilungsleiterin Nicole Stenzel räumt die Ware in die Gefriertruhen.
4: Möglichst flott muss es immer gehen. Also lange rumstehen darf die Ware nicht, die taut schnell an. Also muss es zügig gehen und dann muss sie wieder nach hinten oder auch wieder in Isotener zurück, damit wir hinten die Resterollis zusammenstellen können. Also lange warten darf man da immer nicht.
1: 8 Sorten Fischstäbchen hat ihr Markt immer vorrätig. 1000 Packungen kaufen die Kunden in jeder Woche.
4: Ich kenne es aus Kindheitstagen, ich habe damals schon gern gegessen und es ist immer noch sehr gerne, mein Mann auch. Es ist schnell gemacht, schmeckt gut.
1: Tiefkühlprodukte. In den 50er und 60er Jahren eine Revolution in der Küche. Und heute gelten Fischstäbchen und Spinat aus der Truhe als Klassiker mit Kultstatus.

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Ich melde mich hier vom Führungsschiff der Windjammer Parade. Das war ja in den letzten beiden Jahren die Gorch Fock. Die ist aber in diesem Jahr auf Ausbildungsfahrt im Atlantik unterwegs. Und deswegen hat in diesem Jahr ein anderes Schiff die Ehre, hier die Windjammer Parade anzuführen. Und das ist die Thor Heyerdahl. Das ist ein Schiff, was auch schon ganz, ganz lange zum Bild der Windjammer Parade dazugehört, zu Kiel dazugehört und eben auch seinen Heimathafen hier in Kiel hat.

0: Gerade war ein schöner Moment, da ist nämlich die Thor Heyerdahl hier vorbeigefahren. Es wurden viele Fotoapparate gezückt. Und drei, die das auch gemacht haben, die sind jetzt bei mir. Das sind Bianca, Ann-Christine und Robin. Moin.
1: Moin.
2: Moin.
3: Hallöchen, moin.
2: Moin.
0: Ihr kommt teilweise jedes Jahr her und teilweise zum ersten Mal.
3: Korrekt.
0: Die jedes Jahr hierher kommen, ihr beiden seid das. Ja. Ne? Warum, was ist für euch hier die Faszination an der Windjammer-Parade?
1: Also hier am Falkensteiner Strand hast du einfach den besten Blick. Du triffst dich hier mit Freunden, du setzt dich in den Sand, bringst ein schönes Frühstück mit und hast einfach eine schöne Zeit und den besten Blick auf die Parade.
2: Das ist halt die engste Stelle der Förde. Das heißt, es kommen halt die Schiffe am dichtesten vorbei. Und man kann halt alles gut sehen und sitzt dabei schön am Strand. Also was gibt's Besseres?
0: Seid ihr dann eher so schön Wettergucker oder kommt ihr jedes Jahr wirklich her? Seit wann eigentlich? Seit wie vielen Jahren ungefähr?
2: Also wir haben festgestellt, dass die Tradition, uns hier gemeinsam zum Frühstück zu treffen, tatsächlich seit 2020 besteht. Aber wir haben das unabhängig voneinander auch vorher schon gemacht. Also eigentlich, also ich wohne seit 9 Jahren in Kiel, seitdem mache ich das.
1: Ich bin jetzt seit 7 Jahren wieder in Kiel und bin auch seit 2020 dabei und uns ist das Wetter eigentlich egal. Der Norddeutsche kennt nur die falsche Kleidung. Also wir gehen auch bei Regen hierher.
0: Super, vielen Dank. Robin, du bist auch Kieler, wie du mir erzählt hast, und du bist zum ersten Mal hier. Wie kommt das denn?
4: Ja, ich bin seit 9 Jahren Kieler, aber meistens an der Kieler Woche hat man so ein großes Überangebot an Konzerten, an Bühnen, am internationalen Markt. Das sind Biere, die kannte man gar nicht. Und je nach Gruppe, mit der man unterwegs ist, weiß man gar nicht, was man machen kann, was man machen soll. Und dementsprechend bin ich jetzt aber, ich habe endlich mal frei bekommen, das erste Mal hier. Und das genieße ich auch sehr.
0: Was findest du schön hier heute?
4: Ja, also ich bin hier ohne Voreingenommenheiten hergekommen. Ich fand einfach schön, dass man hier alle kleinen Segel, großen Segler sieht, wie sie aus der Förde rausfahren. Finde ich persönlich viel schöner als reinkommend. Also hat man, ja, das ist so die Flucht in das offene Meer. Das finde ich ganz schön. Also ich lasse das auf mich zukommen. Ich freue mich einfach auf ein paar schöne Bilder, ein kaltes Bier und nette Leute.

0: Wir sind auf der Staberhook, ein Polizeischiff der Küstenwache, der Wasserschutzpolizei Kiel. Und bei mir ist Christian Arndt. Wie stellen Sie hier bei der Windjammer-Parade die Sicherheit der Teilnehmer und der ganzen Formation sicher?
1: Erst muss man sagen, die Windjammer-Parade ist immer so ein Highlight der Kieler Woche mit ganz vielen Traditionsschiffen und ganz vielen Sportbooten, die da gerne daran teilnehmen wollen. Die Windjammer-Parade selbst führt ja über die Kieler Förde Richtung Holtenau und weiterhin nach Labö. Die Wasserfläche der Kieler Förde ist ja sehr begrenzt und deswegen kommt es an vielen Stellen auch zu einer massiven Engstelle, weil da viele Sportboote unterwegs sind. Und unsere Aufgabe ist es jetzt, die Windjammer-Parade heil von Kieler Hafen Richtung Labö zu lotsen.
0: Und da sind einige Ihrer Kolleginnen und Kollegen im Einsatz auf Schlauchbooten, auf größeren Booten und Schiffen. Wie läuft das ab? Worauf achten die?
1: Ja, im Vorwege dieser Windjammer-Parade wurden ja entsprechende Regelungen aufgestellt, damit das eben vernünftig vonstatten geht. Und wie das immer so ist, es halten sich ja nicht alle Menschen an bestehende Regeln. Zum Beispiel darf man die Parade nicht kreuzen oder der Parade entgegenlaufen. Das kann man sich so vorstellen wie ein Geisterfahrer auf der Autobahn. Das ist natürlich ein unschöner Zustand. Und deswegen, wenn wir sowas feststellen, werden wir entsprechend einschreiten. Entweder versuchen wir, Boote aufzustoppen oder zum Umkehren zu zwingen. Und nötigenfalls müssen wir dann auch mal eine Anzeige schreiben, wenn die uneinsichtig sind.

0: Das Besondere bei der Tohaiadal und bei vielen Traditionsseglern ist ja, dass man hier an Bord eben noch alte Baumaterialien, alte Teile hat und dass man sich die eben auch von relativ nah angucken kann. Und das geht hier eben auch super gut. Wir haben hier zum Beispiel etwas aus dem Jahre 1958. Das ist der Ankermotor. Also damit wird hier immer noch Anker sozusagen gelassen. Und auch der Klüverbaum hier vorne, der ist viele, viele Jahrzehnte alt und ja, sieht einfach trotz allem noch sehr, sehr schön gepflegt aus. Und das liegt natürlich auch daran, dass ganz, ganz viel Arbeit hier auf dem Schiff immer wieder passiert, um es so zu erhalten. Und eine Frau, die sich damit gut auskennt, weil sie schon seit 10 Jahren ungefähr Teil der Crew ist, das ist Lenja. Hallo erstmal. Und natürlich die naheliegende Frage, wie viel Arbeit ist es denn, dass das hier immer noch so schick aussieht?
1: Also es ist in Summe sehr, sehr viel Arbeit. Insgesamt sind wir im Jahr mindestens 4 Wochen in der Werftzeit und beispielsweise nächstes Jahr auch 6 Wochen am Stück, weil da Größeres am Schiff gemacht werden muss und auch über die Segelsaison muss dauerhaft am Schiff gearbeitet werden, weil so ein Schiff leider immer mehr rostet und viele Teile immer älter werden. Und das eine große Herausforderung ist für uns auch, weil Richtlinien natürlich an die Sicherheit auch immer höher werden, was natürlich in unserem Sinne ist, weil Sicherheit für uns auch das Allerwichtigste ist. Aber das alles im Ehrenamt zu stemmen, manchmal gar nicht so einfach, finanziell und aber auch personell.
0: Glaubst du denn, das ist auch ein Grund, warum so über die Jahre es schon tendenziell immer weniger Traditionssegler auch gibt? Das sieht man ja auch im Bild der Windjammer-Parade verglichen noch mit vor einigen Jahrzehnten.
1: Ja, auf jeden Fall. Es wird immer schwieriger, die alten Segelschiffe zu erhalten. Immer mehr Richtlinien, mehr Herausforderungen, insgesamt die Inflation, aber auch im Ehrenamt. Wir sind sehr froh, dass wir eine sehr junge Crew sind und viele sehr Begeisterte und so über 100.000 Stunden an Erhalt in dieses Schiff stecken können, rein an der Arbeitszeit, was man natürlich, wenn man es bezahlen müsste, gar nicht schaffen würde. Und das macht es natürlich schwierig.

0: Moin Lars.
1: Hi Julia, moin.
0: Du kommst hier jedes Jahr her zum Fotos machen. Warum jedes Jahr dieser Tag, dieser Spot? Warum?
1: Naja, ich komme hier aus Kiel und für uns ist es tatsächlich seit Jahren ein Muss, herzukommen, schöne Fotos zu machen. Diese Location hier, die ist einfach einmalig. Hier kommst du dicht ran an die Fotos, an die Schiffe. Hier kriegen wir in der Regel die besten Fotos. Wenn der Himmel noch ein bisschen blauer wäre heute, wäre es natürlich noch toller. Aber so passt es auch.
0: Gibt es irgend so ein Motiv, wo du sagst, oh, das hätte ich richtig, richtig gerne einfach auf Kamera. Das wäre so eine schöne Erinnerung. Das würde ich mir vielleicht auch ausdrucken oder an die Wand hängen oder verschenken oder so. Irgendeins der Schiffe vielleicht hier heute.
1: Ja, die Gofok ist ja leider nicht da. Aber ich habe gesehen, dass die, ich glaube, Großherzogin Elisabeth ist da. Die habe ich schon mal gesehen. Ich meine, die liegt sonst irgendwo in der Weser. Und die würde ich noch ganz gerne gleich fotografieren, wenn sie dann kommt.

0: Wir sind jetzt auf einem Segelboot in der Windjammer Parade bei Sonja, Jonas und Ralf. Hallo einmal.
1: Moin.
0: Wo sind wir denn hier genau? Was ist das für ein Boot? Warum seid ihr dabei?
1: Wir sind hier auf einer Dela 39 SQ und wir sind da bei uns, um das Ganze hier mal anzugucken. Vor allem jetzt hier bei dem Wetter. Woanders hält es man nicht aus als auf dem Wasser. Ja, und deswegen haben wir gedacht, gucken wir uns das hier mal an.
0: Und ein bisschen Wind ist ja auch. Das heißt, ihr könnt auch noch ein Segel setzen.
2: Das können wir machen, wenn wir wollen, ja. Genau.
0: So. Ja, gerne.
2: Ja, dann starten wir damit.
0: Dann kommt jetzt nämlich die Fock noch mit raus. Jonas, erzähl uns doch mal, ist es das erste Mal Windjammer Parade für euch?
1: Nee, die letzten Jahre waren wir auch häufiger schon dabei. Nicht immer jedes Jahr, aber da wir alle sehr wassersportverbunden sind, sind wir regelmäßig eigentlich immer mit dabei.
0: Wie ist das, in diesem großen Pulk von Booten und Schiffen unterwegs zu sein?
1: Das ist schon mal sehr schön, die Förde so voll zu sehen. Das hat man ja sonst nicht jeden Tag. Und das einmal im Jahr so zu sehen, ist schon immer sehr schön.
0: Und euer Boot kann wahrscheinlich auch ein bisschen mehr als nur die Kieler Förde. Wo seid ihr damit unterwegs?
1: Eigentlich auf der ganzen Ostsee. Also für uns geht es jetzt, für mich geht es Montag in Urlaub 2 Wochen. Danach kommen meine Eltern dazu. Auch 2 Wochen, dann sind wir 4 Wochen im Sommerurlaub.
0: Was für Turns macht ihr denn damit so?
1: Also jetzt der Plan ist wahrscheinlich bis nach Schweden hoch und dann wieder zurück. So solche Turns oder dann mal ein Wochenende unterwegs. Genau.
0: Was macht das Segeln für dich aus? Was ist das Besondere daran, auf dem Wasser zu sein?
1: Also für mich ist es meine Leidenschaft. Ich mache es, seitdem ich 10 bin, lange auch Leistungssport. Und jetzt ist es halt für mich Freizeit und runterkommen, abschalten. Einfach die Zeit genießen.

0: Es sind immer noch viele Schiffe, die hier ja rund um die Tor Heyerdahl herum sind. Es wird auch immer mal wieder von den einzelnen Schiffen hier gewunken und so ein bisschen Kontakt aufgenommen. Und ich habe auch das Gefühl, selbst der Kapitän ist jetzt ein bisschen entspannter als auch zu Beginn. Der ist jetzt auch bei mir, Detlef Solzek. Moin.
1: Hallo, moin. Für uns war das super, total entspannt als Führungsschiff. Natürlich eine besondere Ehre und auch einfach. Man hat dann niemanden, auf den man dann vor einem Rücksicht nehmen muss und kann alle Segel setzen. Und das hat gut geklappt. Ein bisschen wenig Wind, aber immerhin besser als zu viel. Denn so kann man auch mal bei allen Seglern hat man gut auch Segel gesehen, dass sie die gesetzt haben. Das war schön, ja.
0: Jetzt ist das ja für Sie schon eine besondere Windjammerparade. Es ist nämlich Ihre letzte hier als Kapitän der Tor Heyerdahl, weil Sie in Rente gehen, richtig?
1: Ja, richtig. Ja, ich gebe das jetzt weiter. Und das war jetzt mein letzter offizieller Einsatz hier und ein schöner Abschluss, Führungsschiff der Parade nochmal zu fahren. Ja. Und dann nächstes Jahr bin ich dann als Gast dabei vielleicht.
0: Das wollte ich gerade fragen. Geht es dann an Land weiter oder wieder auf dem Schiff?
1: Ja, nein, erstmal an Land, ja, genau. Ich muss das Land mal von innen, die Länder auch von innen sehen und nicht nur von den Hafenstädten her.
2: Wir melden uns hier zurück vom Falkensteiner Strand. Die meisten Schiffe sind jetzt schon hinter uns durchgefahren Richtung Glabö und Strande. Die Stena Germanica, die kommt schon in Sicht. Und wir hatten jetzt ja relativ viele Leute hier schon vor der Kamera, die wir getroffen haben, die aus Kiel kommen und hier jedes Jahr hinkommen oder auch zum ersten Mal da waren. Aber es gibt natürlich auch viele, die kommen nicht aus Kiel und kommen trotzdem hier zur Windjammerparade, auch schon öfter. Und zwei davon, die sind jetzt hier bei mir. Das sind Anja und Steffi. Moin.
3: Moin.
4: Moin.
2: Woher kommt ihr denn?
4: Wir kommen aus dem Landkreis Peine.
2: Also Niedersachsen.
4: Das ist völlig richtig.
2: Und warum kommt ihr hierher zur Windjammerparade?
4: Also mein Plan war, dass es hier kühler war als im Süden, wo wir herkommen. Aber es hat nicht funktioniert. Es war genauso warm. Und wir mögen gerne diese, also ich mag zumindest gerne die alten Schiffe.
3: Einfach nur eine schöne Zeit haben. Das ist ein Kurzurlaub. Das ist einfach ein entspannter Kurzurlaub.
2: Das ist doch ein schönes Schlusswort. Vielen Dank für euren Besuch, dass ihr hier wart und mit uns gesprochen habt. Und wir sind jetzt, verabschieden uns jetzt hier auch vom Falkensteiner Strand. Die meisten Schiffe sind, wie gesagt, durch. Viele machen sich auch schon auf den Weg. Die Mittagshitze ist schon recht heiß, aber es ist eine schöne Windjammerparade hier, auch dieses Jahr.

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0: Einen guten Abend ins ganze Land und herzlich willkommen zu Hallo Niedersachsen. Wir hoffen, Sie hatten einen angenehmen Tag soweit. Vielleicht waren Sie ein bisschen bummeln in der Stadt, Schaufenster anschauen, ein Eis essen. Und wie muss das dann sein, wenn dann auf einmal Schüsse fallen in unmittelbarer Nähe? Das muss ein heftiger Schock sein. In Hannover ist heute Vormittag ein Juwelier überfallen worden. Die Täter haben dem Inhaber dabei offenbar ins Bein geschossen. Hier sind alle Infos.
1: Die vier Täter sollen sehr schnell vorgegangen sein und das Juweliergeschäft in Hannovers Kallenberger Neustadt ausgeraubt und verwüstet haben. Der Bereich wurde weiträumig abgesperrt. Es sollen auch Schüsse gefallen sein.
2: Der Inhaber soll den Tätern noch nachgeeilt sein und wurde dabei schwer verletzt, ist mittlerweile im Krankenhaus und wird dort weiter behandelt. Befragen konnten wir ihn noch nicht.
1: Mit einem Fluchtauto konnten die mutmaßlichen Täter fliehen. Eine Festnahme hat es bisher nicht gegeben. Erst zwei Wochen zuvor wurde schon in der Nähe ein Juweliergeschäft in Hannovers Altstadt überfallen.
2: Wir hatten am 26. Juni auch hier in Hannover nahe des Innenstadtbereichs einen Überfall ebenfalls auf ein Juweliergeschäft. Und auch da prüfen wir natürlich jetzt, gibt es Parallelen zwischen diesen beiden Fällen? Gibt es eventuell sogar deckungsgleiche Täterbeschreibungen?
1: Die Polizei wertet neben Spuren auch Zeugenaussagen und Kameraaufzeichnungen aus.
0: Diese Zahl ist immer noch astronomisch. 500 Milliarden Euro. Will Deutschland in kaputte Straßen und Brücken investieren? Mal zum Vergleich. Das ist fast doppelt so viel, wie die Amerikaner umgerechnet auf heutige Kaufkraft für die Mondlandung ausgegeben haben. Und ein Teil dieses Geldes fließt auch nach Niedersachsen. Außerdem sollen vereinfachte Planungsverfahren zusätzlich Schub geben. Und heute hat Verkehrsminister Tonne die konkreten Baupläne vorgestellt, damit so etwas in Niedersachsen nicht passiert.
3: Dresden vor zwei Jahren. Die Carola-Brücke stürzt ein, wenige Minuten nachdem eine Straßenbahn sie passiert hatte. Zwar wird niemand verletzt und trotzdem zeigt sich hier drastisch, was passieren kann. Experten warnen seit Jahren vor einem Infrastrukturkollaps. Auch bei uns. Wer hier an der Grenze zu Bremen die Ochtum überqueren will, muss langsam und bedächtig fahren. Die Stedinger Brücke ist 72 Jahre alt und entsprechend sensibel. Auf ihr gilt Tempo 30, Fahrzeuge über 30 Tonnen sind seit zwei Jahren tabu. Das Restaurant Familienspille ist fast so alt wie die Brücke. Dass die erneuert werden muss, ist hier allen klar.
4: Zwischen Bremen und Niedersachsen, der Verkehr, der läuft doch, da muss was gemacht werden. Und wenn die einkracht, ja, dann ist es zu spät.
3: Klar ist aber auch, die Bauarbeiten dürften dem Geschäft zunächst schaden.
5: Das sind bei Baustellen und bei Baumaßnahmen immer die Probleme, dass die Leute sich da nicht trauen zu fahren und dann einfach ausbleiben. So, und das betrifft mich natürlich sehr stark und bei der Brücke natürlich am meisten. So, ich weiß gar nicht, was mit dem Baulärm ist. Ich habe hier noch ein Hotel. Das sind ja alles Faktoren, die natürlich mit reinspielen.
3: Und es kann auch mal mehrere Jahre dauern. Die Stedinger Brücke ist eine von 10 Brücken, die das Land in den kommenden Jahren sanieren will. Niedersachsen startet in die größte Verkehrsinvestitionsoffensive seit Jahrzehnten. Die Sonderschulden des Bundes machen es möglich. Das meiste fließt in Straßen, aber auch Radwege sollen modernisiert werden.
6: Es muss sich jeder klar machen, wenn wir

0: mehr Geld in die Sanierung von Straße investieren, dann bedeutet das auch erst einmal mehr Baustelle. Deswegen kann man da nur alle Beteiligten auch um Geduld und Verständnis bitten. Es ist die notwendige Grundlage, damit es nachher besser ist.
1: 500 Millionen Euro sollen in den kommenden Jahren in das rund 8000 Kilometer lange Straßennetz fließen.
2: Es wird einfach jetzt 2-3 Jahre dauern, bis alles so weit angelaufen ist, dass man sagen kann, das ist jetzt richtig wahrnehmbar, dass es einen Fortschritt gibt.
1: Ab dem kommenden Jahr wird investiert. Das Volumen im Straßenbau steigt um fast 50%. Viel auf einmal für die Bauwirtschaft, die dann zeigen muss, dass sie diesen Schub auch bewältigen kann.
3: Und kleiner Tipp noch von uns. Schauen Sie mal in die NDR Niedersachsen-App. Da haben die Online-Kollegen aufgelistet, welche konkreten Baupläne oder Bauprojekte mit dem Geld in Ihrer Kommune angegangen werden sollen. Und weiter mit den Kurznachrichten. Niedersachsens Gefängnisse seien viel zu voll, beklagt die Nationale Stelle zur Verhütung von Folter.
4: Die Überwachungsstelle spricht in ihrem Jahresbericht von menschenunwürdigen Zuständen. In mehreren Bundesländern, darunter Niedersachsen, stießen die Gefängnisse an ihre Kapazitätsgrenzen. So seien etwa in sehende Zellen mehrfach belegt und mit Stockbetten ausgestattet. Eine solche Mehrfachbelegung begünstige Krisen und Konflikte und sei nicht mehr zeitgemäß. Kritik kommt auch vom Verband Niedersächsischer Strafvollzugsbediensteter. Hier wird von 200 bis 300 fehlenden Haftplätzen in Niedersachsen gesprochen. Auch Zahlen des niedersächsischen Justizministeriums bestätigen das. Es fehlen Haftplätze im Land. Das Justizministerium sagt auf unsere Anfrage, dass sie den Bericht sehr ernst nehmen und zum Anlass, Verbesserungsbedarf auch in Niedersachsen auszumachen und entsprechende Maßnahmen zu ergreifen. Ein Lkw-Anhänger ist auf der Autobahn 27 in Brand geraten und vollständig zerstört worden. Der Fahrer konnte zuvor die Zugmaschine noch abkoppeln und in Sicherheit bringen.
5: Bei unserem Eintreffen hatte sich schon ein Rückstau gebildet. Es wurde aber eine gute Rettungsgasse gebildet. Der Lkw-Auflieger brannte tatsächlich von vorne bis hinten lichterloh. Wir sagen dazu in Vollbrand stehend. Und wir haben dann sofort einen Löschangriff mit zwei Rohren vorgenommen.
4: Geladen waren zwei große Trafos, die komplett ausbrannten. Der Gesamtschaden wird über 100.000 Euro geschätzt. Für Löscharbeiten und die notwendigen Aufräum- und Bergungsarbeiten wurde die A27 in Fahrtrichtung Norden gesperrt.
3: Na, das war doch heute mal angenehmes Wetter, oder? Bis zu 25 Grad bei relativ normaler Luftfeuchte. Ein normaler Sommertag in Niedersachsen. Aber vielen steckt die Rekordhitze von vor gut einer Woche noch in den Knochen. Da haben auch Leugner des Klimawandels begriffen, was da auf uns zukommt. Wir schauen heute ausführlicher auf die Folgen und wir fangen an mit den Gewässern. Wie kommen Niedersachsens Flüsse und Seen mit solchen Bedingungen klar? Zuerst ein Überblick.
6: Die Steine dürfte man eigentlich kaum sehen können. Diese Straße in der Ricklinger Marsch nutzen Fische, zum Teil aus Grönland kommend, als Wanderweg. Heinz Pükernach fehlen hier mindestens 30 cm Wasser. Zu wenig und zu warmes Wasser, gerade für seltene Fischarten.
7: Hier gibt es auch noch kälteliebende Fische, denen natürlich dann, wenn es zu warm wird, auch hier der Sauerstoff fehlt. Und das sind meist Arten, die rote Liste-Arten sind, die man hier in solchen Gewässern eben vorfindet. Deswegen haben die es gerade schwer und nicht nur die Stillgewässer.
6: Nebenan die Ricklinger Teiche. Denen geht es zumindest gerade wieder etwas besser.
7: Wir brauchen so ein Wetter wie jetzt keinen akuten, so über Stunden mal so einen richtig starken Regen, sondern wir brauchen das, wie man auch sieht bei mir, wir brauchen leichten Regen. Und dieser leichte Regen über ein paar Tage, kühle Nächte und Wind. Und schon ist dem Gewässer zumindest erstmal vorübergehend geholfen.
6: Am Steinuder Meer etwa sind während der Hitze Ende Juni etliche große Hechte kollabiert. Dem Anglerverband Niedersachsen zufolge etwa 1000. Der flache Binnensee erhitzte sich teils auf karibische 32 Grad. Nur wenig tiefer der Maschsee. Dem geht's Püker zufolge auch schneller schlecht. Unter anderem wegen Schiffsverkehr und Sport soll er grundsätzlich auf Pegel gehalten werden. Insgesamt kein Aufatmen. Ende der Woche wird es wieder heiß.
3: Und darüber sprechen wir noch mit Hans-Heinrich Schuster vom Seenkompetenzzentrum des Niedersächsischen Landesbetriebes für Wasserwirtschaft. Was haben Sie beobachtet? Was machen mehrere Tage über 35 Grad mit Niedersachsens Gewässern?
8: Ja, das ist natürlich für unsere Gewässer eine Herausforderung, insbesondere bei unseren großen Seen, die ja allesamt die natürlichen Seen relativ flach sind. Wir haben am Starnower Meer zum Beispiel nur etwas über einen Meter durchschnittliche Wassertiefe. Und durch die große Oberausfläche gibt es einen intensiven Energieaustausch mit der Atmosphäre. Und das führt dazu, dass die Wassertemperatur

0: Temperatur, der Lufttemperatur sehr schnell nachfolgt. Und ja, wir konnten das am 19.06. anhand der Daten von unserer Gütemessboje schon sehen, dass die Wassertemperatur dort innerhalb von 10 Stunden um sage und schreibe 8 Grad gestiegen ist auf 30 Grad Celsius. Und jetzt insbesondere mit Blick auf die letzte Juniwoche, auf das Wochenende dort, hatten wir dort Wassertemperaturen im Steinhudermeer von 32 Grad, im Dümmer sogar 35 Grad und im Zwischenahnermeer hatten wir 30 Grad. Und das nicht nur kurzzeitig, sondern lange Temperaturbereiche oberhalb von 25 Grad. Und das stresst natürlich die Gewässer, konkret natürlich auch die Fische, die dann empfindlich sind.
1: Ja, wir haben es gerade gesehen, hat zum Fischsterben auch teilweise geführt. Jetzt gucken wir mal in die Zukunft. Laut den Klimamodellen gibt es solche extremen Hitzewellen bald häufiger. Heißt das, da werden Fischarten ganz aussterben bei uns?
0: Das ist schwer vorherzusagen. Aber es gibt natürlich sehr hitzeempfindliche Arten, die also kältere Gewässer bevorzugen. Dazu gehören sicherlich die Forellen, die Eschen, wenn man auf die Fließgewässer in erster Linie blickt. Aber auch in unseren Stillgewässern gibt es ja die Quappen. Und solche Fische, die vertragen definitiv keine höheren Wassertemperaturen. Und wenn dort regelmäßig, insbesondere mit Blick auf die Fließgewässern oder aber auch die Seen bei niedrigem Wasser, dann die Temperaturen über so lange Zeiträume auf hohem Niveau verharren, dann ist das für solche Tiere extrem kritisch. Und dann ist natürlich auch nicht ausgeschlossen, dass solche Arten irgendwann aus den einen oder anderen Gewässern verschwinden.
1: Abschließend noch, was können wir alle vielleicht besser machen? Weil bei großer Hitze zieht es viele Niedersachsen an die Flüsse, an die Seen. Gibt es etwas, was wir konkret beachten können, um die Lage nicht noch weiter zu verschlimmern?
0: Ja, Gewässer, wo die Fische und Tiere schon gestresst sind, die sollte man vielleicht ein wenig verschonen vom Badetourismus. Aber ansonsten gilt es vor allen Dingen mit Blick in die Zukunft, Maßnahmen zu ergreifen. Und da kann jeder zu beitragen. Da geht es um Wassersparen im Garten, Rasenbewässerung. Der Pool wäre das Stichwort. All das, was dazu führt, dass man Wasser nutzt, zum Beispiel Regenwasser zur Bewässerung und was dazu führt, dass unsere Grundwasserspeicher geschont werden. Das schont natürlich auch die Gewässer, weil die sind abhängig häufig vom Grundwasser. Die brauchen diesen Basisabfluss bei den Flüssen und daran hängen häufig auch größere Seen und all das hängt zusammen und der Wasserhaushalt spielt eine wichtige Rolle in der Landschaft.
1: Das berücksichtigen wir. Vielen Dank für die Infos an Hans-Heinrich Schuster vom Seenkompetenzzentrum. Und auch die Landwirtschaft steht vor einer riesen Herausforderung. Noch gut 75 Jahre, so sagen es Modelle voraus, und wir werden hier bei uns in Niedersachsen ein Klima haben wie aktuell in Spanien. Also mediterran statt gemäßigt. Und mit diesem Wandel wandern auch Insekten Richtung Norden. Das passiert jetzt schon. Und das sorgt für Probleme im Stall und auf dem Acker.
2: Dass die Rübenblätter hier so schlapp rumliegen, hat nichts mit einer Krankheit zu tun. Das ist der Wärme geschuldet und dem Wassermangel. Ein Regenschauer, sagt der Habstädter Landwirt Lüder Wessel, und seine Zuckerrüben sehen wieder prächtig aus. Angst haben er und seine Berufskollegen vor etwas anderem, diesem winzigen Tier, der Schilfglasflügelzikade. Keinen Zentimeter groß, aber eine Bakterienschleuder.
3: Die überträgt praktisch die Krankheiten an die Zuckerrüben. Und diese SPR und Stolbur, das sind zwei verschiedene Krankheiten, die bewirken beide, dass der Zuckergehalt enorm zurückgeht, sodass das unwirtschaftlich ist und für die Fabriken nicht zu verarbeiten ist und dass die Zuckerrübe gummig wird. Gummig bedeutet, dass ich die Zuckerrübe praktisch anfassen kann und die so eine Länge ziehen kann.
2: Auch Kartoffeln sind gefährdet, lassen sich nach einer Zikadenattacke oft nicht mehr verarbeiten. Eigentlich ist die Zikade in Südfrankreich zu Hause. Aber weil die Sommer auch bei uns wärmer werden, fühlen sich erste Exemplare bereits im Südosten Niedersachsens wohl. Insekten. Nicht nur auf dem Feld ein Problem, auch im Kuhstall. Gerade ist die Blauzungenkrankheit in Hessen erneut ausgebrochen. Schon vor 2,5 Jahren grassierte sie in Niedersachsen massiv. Landwirtin Marina Pietsch erinnert sich noch, wie schlecht es ihren Tieren ging.
4: Wir hatten einige Totalausfälle, wo uns die Kühe gestorben sind oder dass wir sie eingeschläfert haben, weil es ihnen einfach so schlecht ging. Daraufhin haben wir dann geimpft und aber die haben schon sehr gelitten.
2: Gegen die Blauzungenkrankheit gibt es eine Impfung, die gut schützt. Allerdings bilden sich auch neue Virenstämme. Übertragen wird die Krankheit von Gnitzen. Das sind Stechmücken und deren Verbreitung

0: Verbreitung hat nicht nur etwas mit wärmeren Temperaturen zu tun.
1: Blauzunge gab es hier ja früher auch schon, ne? Und dann wurde geimpft gegen den damaligen Stamm. Dann ist das hier nicht mehr aufgetreten. Dann sind in Holland vor 2-3 Jahren ja die ersten Fälle wieder aufgetreten. Und dann ist das ja schon so, dass Tiere verbracht werden in den Tiertransporten, sich eben auch Mücken aller Art mitbewegen, ne? Und das beschleunigt manchmal die Verbreitung. Die Mücke an sich macht zwar auch Strecke, aber diese rasante Verbreitung, das ist auch durch Tiertransporte entstanden.
0: Um Tierseuchen einzudämmen, müssen Landwirtin und Tierärztin jetzt jede Menge Papierkram erledigen. Ein Biosicherheitskonzept ist für Rinderhalter Pflicht. Sie müssen Hygienestandards nachweisen und darlegen, wer wann und warum auf den Hof kommt. Zurück auf dem Acker. Landwirt Lüder Wessel ist sich sicher. Spätestens in 2 bis 3 Jahren wird die Zikade auch auf seinen Feldern Unheil anrichten.
2: Die größte Hoffnung legen wir tatsächlich in die Züchtung. Alle Zuchtunternehmen sind mit Riesenschritten dabei, Resistenzen reinzuzüchten. Beim SBR, dem Bakterium, da funktioniert das auch schon ganz gut. Wir haben die Sorten mit weniger Ertrag, aber es ist ein Kompromiss, wo man vielleicht mit leben kann.
0: In Ausnahmefällen dürfen Landwirte auch Insektizide einsetzen, um ihre Ernte zu retten. Das kritisiert der BUND. Besser als chemischer Pflanzenschutz seien vielfältigere Fruchtfolgen und robustere Sorten.
3: Also, das heißt doch, Pflanzen, die weniger Pflanzenschutz brauchen, die Hitze besser aushalten und Ernten sichern trotz Klimawandel. An all dem wird in Einbeck geforscht und da erwartet und erhofft man sich jetzt einen wahren Schub, weil die EU ab 2028 die Regeln für sogenannte neue genomische Techniken lockern will.
4: Trockenheit, Dauerregen, Schädlinge, die Folgen des Klimawandels werden immer schlimmer. Wie sollen unsere Pflanzen das aushalten? Die Antwort liegt vielleicht hier in Einbeck, Südniedersachsen. KWS, Deutschlands größter Saatenzüchter, forscht hier an neuen genomischen Techniken, will damit Pflanzen schneller fit für die Zukunft machen. Doch viele Landwirte halten davon gar nichts. Weniger Kontrolle, mehr Patente, mehr Risiken, die Ängste sind groß. So stellt sich die Frage, sind neue Genomtechniken Chance oder Risiko für unsere Felder? Einbeck bei Göttingen. Hier forscht die KWS seit Jahren an neuen Züchtungsmethoden. Über 20 verschiedene Kulturpflanzen werden hier kultiviert und weiterentwickelt. Ein Beispiel, der Raps. Seit Jahren wird er vom Rapserdfloh beschädigt, ein Käfer, der sich durch mildere Winter immer mehr ausbreitet. Hier im Labor werden die Sprösslinge deshalb genomtechnisch modifiziert, mit Erfolg.
5: Auf der einen Seite haben wir teilweise sogar die Hälfte von den Pflanzen, die dann abgefressen wurde. Und beim anderen Genome-Editing-Genotypen sehen wir nur so leichte Fraßschäden, sodass diese dann auch auf dem Feld überleben würden.
4: Dem Schädling scheinen die modifizierten Pflanzen schlicht schlechter zu schmecken. Aber wie genau funktioniert das? Neue genomische Techniken sind nicht die klassische Gentechnik. Es wird keine fremde DNA verbaut, sondern die eigenen Gene einer Pflanze verändert. Mithilfe einer Genschere wird genau bestimmt, wo geschnitten wird. Die Pflanze repariert sich dann selbst. Für dieses Verfahren hat das EU-Parlament nun die Regeln gelockert. Ab 2028 sollen solche Pflanzen leichter zugelassen werden. Für die KWS ein Wendepunkt.
6: Jetzt mit der Klarheit vom EU-Parlament, dass dieses Gesetz wirklich in 2 Jahren in der EU in Kraft treten wird, können wir die Projekte im Bereich Forschung und Entwicklung jetzt weiter voranbringen, sodass wir dann in 2 Jahren in den Startlöchern sind und auch Versuche im Feld machen können.
4: Aktuell dauere es etwa 10 Jahre, bis eine Pflanzensorte auf den Markt kommt. Mit den neuen Regeln gehe das nun deutlich schneller, so ließe sich auf Klimawandel besser reagieren.
6: Wir brauchen neue Lösungen und die brauchen wir relativ schnell. Denn diese Veränderungen, gerade diese Krankheitserreger, ändern sich, passen sich sehr, sehr schnell an. Und deswegen ist diese Frage, wie können wir schnell den Landwirten bessere und neue Lösungen bieten, extrem wichtig. Und da helfen uns diese neuen Züchtungsmethoden.
4: Sind die neuen Genomtechniken also die Lösung? Nur wenige Kilometer entfernt liegt der Biohof von Ant Berner. Seit 7 Generationen baut seine Familie Kartoffeln, Dinkel, Hafer und Ackerbohnen an, mit möglichst wenig Eingriff in die Natur. Von den neuen Genomtechniken hält er wenig, vor allem, weil sich Natur nicht planen ließe.
7: Wir hatten in dem einen Jahr zu viel Wasser, sodass ich die Kartoffeln nicht rausbekommen hatte. Und wir hatten in einem anderen Jahr zu

0: wenig Wasser, sodass die dann nicht gewachsen sind. Was baue ich denn jetzt an? Baue ich jetzt die genomisch veränderte Sorte dann an, wenn ich sie anbauen würde, was ich strikt ablehne, die viel Wasser verträgt? Oder baue ich jetzt die an, die Trockenheit verträgt?
1: Die Natur reguliere sich selbst am besten, ohne dass man künstlich eingreifen müsse. Zudem habe er Angst, dass sich Pflanzen später mit den Nachbarfeldern mischen.
0: Die Biene weiß nicht, auf welchem Feld die gentechnisch veränderten Sorten wachsen. Das heißt, es kommt zu einer Auskreuzung. Und dann habe ich nachher Gentechnik in meinem Futter drin und ich muss aber nachweisen im ökologischen Landbau, dass meine Produkte gentechnikfrei sind. Und dann ist das da drinne. Wer bezahlt mir den Schaden?
1: Fragen, die sich auch die Arbeitsgemeinschaft Bäuerliche Landwirtschaft stellt. Die Lockerung sei ein Risiko für Landwirte und Verbraucher.
2: Ich sehe vor allem Chancen für die Konzerne. Die können sich durch Patente ihre Profite sichern. Und sie haben keinerlei Auflagen mehr, keine Risikoprüfung, keine Schutzmaßnahmen. Das fällt alles weg.
1: Die KWS hingegen ist überzeugt, die neuen Genomtechniken sind Chance für die Landwirtschaft. Derartige Ängste rührten vor allem aus der Debatte um klassische Gentechnik, nicht vergleichbar mit den neuen Verfahren.
3: Und da, glaube ich, hilft sehr stark Aufklärung und die Information darüber, was jetzt wirklich rausgenommen wurde aus dem Gentechnikgesetz, dass das wirklich diese Anwendungen sind, die wir auch mit klassischer Züchtung erreichen könnten. Es dauert da nur länger, aber wir kommen zum gleichen Ergebnis.
1: Die Frage, ob Technik vom Labor oder Vielfalt vom Feld, bleibt wohl vorerst offen. Klar ist nur, und da sind sich zumindest beide Seiten einig, der Klimawandel ist da und er zwingt zum Handeln.
4: Vor wenigen Jahren waren 3D-Drucker noch Zukunftsmusik. Mittlerweile haben viele Niedersachsen so ein Gerät zu Hause, um abgebrochene Plastikteile oder Griffe selber herzustellen, statt teuer im Internet einzukaufen. Im Modellbau sind die Drucker gar nicht mehr wegzudenken. Auch das Miniaturwunderland in Hamburg zum Beispiel nutzt die als Ergänzung zum klassischen Modellbau. In der Medizin kommen immer häufiger gedruckte Prothesen zum Einsatz und auch beim Schiffbau erforscht man an Modellen aus dem Drucker, welcher Schiffsrumpf am effektivsten durch das Wasser pflügt. Und in Selsingen im Kreis Rothenburg, da steht seit kurzem Norddeutschlands erstes Gebäude aus einem Mörtel 3D-Drucker. Und schon bald sollen weitere in Niedersachsen folgen.
5: Das mache ich überhaupt nicht. Und das ist ja, könnte es nicht normal, sieht aus wie ein Betonbunker. Und die anderen sagen dann halt, oh toll, völlig neue Form, ich kann hier ganz was anderes machen. Und das führt halt dazu, dass wir eine gewisse Polarisierung bei den Leuten haben. Beim Drucken wurden am Anfang halt große Lunken mitgedruckt, die dazu führten, dass wir den Teilbereich am Anfang wieder abbrechen mussten. Jeder Handwerker musste hier erstmal lernen und seine Erfahrungen machen.
6: Sieht so der Hausbau der Zukunft aus? Und macht der 3D-Druck das Bauen sogar günstiger? Bauherr Bernd Mergert gefällt vor allem die Ruhe in seinem Büro im ersten gedruckten Haus Norddeutschlands.
5: Super Akustik. Ich sage mal, das ist der Eierpappeneffekt. Früher hat man sich eine Eierpappe an die Wand geklebt, damit der Schall nicht so reflektiert wird. Hier haben wir eine Oberfläche, die ist auch relativ inhomogen, also so eine Wellenstruktur. Und dadurch wird der Schall gebrochen.
6: Die Druckformen an den Wänden wurden bewusst nicht glatt gezogen, um zu zeigen, dass hier kein Maurer, sondern ein 3D-Drucker am Werk war. Letztes Jahr im Mai hat der 24 Meter lange und 15 Meter breite Portaldrucker in nur 105 Stunden die kompletten Wände des Hauses gedruckt. Die Betonbauer und Maurer haben auf der Baustelle Kelle gegen Tablet getauscht und den am Computer programmierten Druck kontrolliert.
7: Ohne Rückenschmerzen oder nach Hause kommen und nichts mehr können, weil man sich tot ins Bett gelegt hat und weiß, nächsten Tag der gleiche Kram. Und hier stehst du den nächsten Tag und weißt, okay, die Maschine läuft, funktioniert. Wir können ohne Schmerzen nach Hause fahren. Ne? Und das ist ja eigentlich der Sinn der Sache.
6: Lediglich für Korrekturen und das Einlegen von Edelstahlhaken war während des Drucks noch Handarbeit gefragt. Doch auch wenn alles vorher lange programmiert und geplant war, lief in der Bauphase nicht alles glatt.
5: Es ist falscher Beton angeliefert worden, beziehungsweise falsch eingeblasen in den Trockensilo. Da gab es mal Probleme, sodass wir dann relativ raue Oberflächen mit sehr vielen Lunken hatten. die wir dann, da mussten wir die Wände tatsächlich wieder abbrechen.

0: Für Innenausbau und Dacharbeiten war noch klassisches Handwerk gefragt. Runde Wände und spezielle Formen, die der 3D-Drucker gebaut hat, brachten da einige Herausforderungen mit sich.
1: Wenn man jetzt den Bodenkanal sieht, da sind elektrische Leitungen drin. Natürlich in der Rundung haben wir das den ganzen nachgearbeitet vom Trockenbauer. Damit wir den, weil so in dem Radius einen Bodenkanal zu bekommen, ist eigentlich nicht möglich.
0: Ein Jahr nach Baubeginn ist alles fertig. Bernd Mergert plant bereits weitere Häuser in Norddeutschland mit dem 3D-Drucker zu bauen.
2: Wir haben halt Riesenpotenziale, Kosten einzusparen im Bereich Details, im Bereich Materialien, im Bereich von Mengen, statische Relevanz und auch architektonische Überlegungen spielen da eine Riesenrolle. Also ein Architekt hat hier ganz andere Möglichkeiten.
0: 10% günstiger soll der Hausbau mit dem 3D-Drucker gegenüber konventionellen Bauten werden. Bei Norddeutschlands ersten gedruckten Haus war das aber aufgrund von Anfangsschwierigkeiten noch nicht der Fall.
3: 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Das sind Niedersachsen, die jetzt in der Ferienzeit die Stellung halten und ohne die es nicht laufen würde im Sommer. Auch da können Sie sich bewerben oder auch jemanden vorschlagen. Vielleicht ja die Kollegin, die gerade allein im Büro sitzt, während die anderen unterwegs sind. Und dann haben wir uns heute auch noch wieder sehr über Ihre Wetterbilder gefreut und haben ein Weilchen überlegt, wen wir dieses Mal auswählen. Maria Ganter hat dann am Ende den Zuschlag bekommen, weil dieses Bild so eine Dramatik hat. Unten wogen die Ähren und oben ein Himmelsgemälde, schreibt Frau Ganter. Sagen wir mal auf jeden Fall die nächste Dusche. Da muss die Ernte weiter warten bis oder bei diesem wechselhaften Juliwetter. Claudia Kleinert sagt Ihnen jetzt noch, wie das weitergeht. Und ich sage noch Tschüss Niedersachsen und vielen Dank fürs Einschalten. Bis morgen und Ihnen allen einen entspannten, angenehmen Abend hier in Ihrem NDR.
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5: Hallo und herzlich willkommen zum Wetter für Niedersachsen. Es ist seit ein paar Tagen schon relativ trüb bei uns und man sieht auch, woran das liegt. Dichte Wolkenfelder über dem Norden und Nordosten Europas, weiter nach Südwesten, viel Sonnenschein. Ausgenommen so ein paar hitzige Gewitter über Spanien. Und dieses dichte Wolkenfeld, das wird sich jetzt mehr und mehr nach Südosten verlagern. Hat auch noch ein bisschen Regen dabei Richtung Wochenende. Aber werden die Temperaturen dann auch bei uns wieder ordentlich ansteigen. Im Moment haben wir in Spanien um die 41 Grad, Frankreich 38, im Südwesten Niedersachsens um die 26 Grad. Die Elbe entlang waren es heute nur 19 Grad. Und es geht wieder auf über 30 Grad. Also die Hitze kommt zurück und Sie sehen Richtung Wochenende kommen wir dann für ein paar Tage über 30 Grad. Wie lange das Ganze anhält, ist noch unsicher. Wie heiß es genau wird, auch unsicher. Wahrscheinlich aber schon so Sonntag, Montag Temperaturen im Bereich von 32, 33 Grad, hier am Beispiel Hannover. Jetzt in der Nacht haben wir es noch mit ein paar Schauern zu tun. Die allerdings ziehen ab, dann lockert es auf. Von Nordwesten her kommt im Laufe der zweiten Nachthälfte ein neues Wolkenband mit leichtem Regen. Die Temperaturen liegen in den frühen Morgenstunden bei Werten von meist 15 bis 17 Grad. Morgen Vormittag Sonne im Südwesten, nach Norden hin dichte Wolkenfelder. Ab und zu regnet es leicht, Emsland noch meist trocken, aber stark bewölkt. Und im Laufe des Nachmittags wird es dann im Südwesten und im Nordwesten meist trocken sein mit etwas Sonne. Sonst gibt es dichtere Wolkenfelder und ab und zu fällt mal ein einzelner Schauer. Die Temperaturen steigen dazu auf Werte von meist 20 bis 25 Grad. Den Wind wird man deutlich merken. An der Küste kann es stürmische Böen geben. Da ist der Wind auch im Mittel stark unterwegs aus Nordwesten. West, sonst mäßiger bis frischer Wind. Auch da kann hier und da mal eine etwas stärkere Böe.

0: dabei sein. Dann bleibt es bei ein paar Restwolken am Mittwoch. Höchstwerte um 22 Grad, nicht allzu häufig Sonne. Die wird dann allerdings wieder Donnerstag und Freitag oft zu sehen sein. 24 Grad Donnerstag, Freitag 29 Grad. Und wie gesagt, dann kommen wir auch wieder in den Bereich von 30 Grad ab dem Wochenende.
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11: Einen schönen guten Abend ins ganze Land und herzlich willkommen bei uns. Wenn Sie heute Nachrichten gelesen oder gehört haben, sind Sie an diesem Thema nicht vorbeigekommen, denn es ist das Aufregerthema bei der Fußball-WM. Der Weltverband FIFA hat eine Rotsperre gegen einen US-Spieler, der dieses Foul begangen hat, nachträglich auf Bewährung ausgesetzt. Besonders brisant dabei ist, dass der FIFA-Präsident Infantino einen Anruf bekommen haben soll von US-Präsident Trump. Franziska Hähnlein aus unserer Sportredaktion ist jetzt bei mir im Studio. Franziska, erklär uns noch mal, was ist da genau vorgefallen?
12: Ja, also normalerweise ein Spieler, der eine rote Karte bekommt, der wird dann für mindestens ein Spiel gesperrt. Das ist jetzt nicht mehr so. Stattdessen darf Bellingham, der US-Spieler, gegen Belgien heute Abend im Achtelfinale auflaufen. Das ist für die USA total wichtig, denn er ist ein sehr, sehr wichtiger Spieler. Er ist der Topstürmer im Team. Aber du hast sie gerade schon angesprochen, die Begleitumstände, die sind doch ja, höchst besorgniserregend. Denn Donald Trump hat Gianni Infantino, den Präsidenten der FIFA, angerufen. Und daraufhin hat eben die FIFA diese Entscheidung getroffen. Gianni Infantino und auch Donald Trump haben diesen Anruf zugegeben. Infantino weist aber alle Vorwürfe der Einflussnahme von sich. Trotzdem bleibt ein fahler Beigeschmack, denn die Politik hat sich hier offenbar in den Sport eingemischt und hat eine Tatsachenentscheidung rückgängig gemacht. Und das geht eigentlich im Sport nicht, denn wir müssen uns alle darauf verlassen können, dass die Regeln für alle gleich gelten. Mhm. Dass also in dem Moment, wo eine Tatsachenentscheidung im Spiel gefällt wird, dass die auch Bestand hat. Das wäre sonst so, als hätten wir drei Tage nach dem Spiel gegen Paraguay gesagt, ach, das Tor von Jonathan Tah, das gilt trotzdem, gilt dann doch noch. Das funktioniert einfach nicht.
11: Ja, so ein Vorgang löst enorme Reaktionen aus. Wir haben auch unsere User auf WhatsApp gefragt, wie sie diese Entscheidung finden. Über 3000 haben mitgemacht und über 2000 sagen, ja, politischer Einfluss hat im Sport nichts zu suchen. Und immer noch über 1000 sagen, Regeln müssen für alle gleich gelten. Franzi, was gab es sonst für Reaktionen noch?
12: Ja, die Reaktion war natürlich größtenteils schockiert. Die UEFA, also der Europäische Fußballverband zum Beispiel, hat gesagt, dass die FIFA da ganz klar eine rote Linie überschritten hat. Jürgen Klopp, der möglicherweise nächste deutsche Bundestrainer, hat gesagt oder zeigte sich fassungslos. Und auch die Menschen bei uns im Land Mecklenburg-Vorpommern waren schockiert.
13: Das ist eine Frechheit. Das geht gar nicht. Das ist Einflussnahme und das ist kein Fußball mehr.
14: Das heißt, wir brauchen keine roten Karten mehr, weil es darf ja dann jeder weiterspielen.
15: Ich finde es nicht richtig. Wenn ich gefoult habe, habe ich gefoult. Da muss ich damit leben, ne? Dass ich ausgeschmissen werde oder disqualifiziert werde. Ne?
16: Bei der Unfair ist hoch 12. Ja, genau so ist es. Genau so ist es. Das hat mit Weltmeisterschaft nicht mehr zu tun.
17: Sagt ja dann auch schon, was das insgesamt für eine Veranstaltung ist, das Ganze.
18: Also ich glaube, dass das unsportlich ist und das ist nicht fair und dementsprechend finde ich es nicht cool. Und ich finde auch, die USA nutzt wahrscheinlich da ihre Machtposition aus, die sie hat und sollte so nicht sein.
8: finde ich ungerecht, ohne mich im Fußball auszukennen. Aber es ist eben der amerikanische Präsident.
11: Ziemlich eindeutig.
12: Ich habe auch mit dem Präsidenten des Landesfußballverbandes Mecklenburg-Vorpommern, mit Heiko Lex, gesprochen. Und der wiederum befürchtet echte Folgen für die Basis, also für den Amateurfußball.
19: Durch solche Urteile, sage ich mal, auf dem höchsten Spielniveau, wird es natürlich auch ganz schwer zu vermitteln in unserem Bereich, also im Amateurfußball, wie wir mit sowas umgehen. Also da rechnen wir ja schon mit, dass dieselben Anträge dann bei uns auch gestellt werden. Wir versuchen, diese Fahne immer hochzuhalten, auch die Unabhängigkeit des Sports zu betonen, auch die eigene Gerichtsbarkeit im Sport. Nur so funktioniert ja unser System. Und das rüttelt dann schon eher an den Grundfesten des gesamten systematischen Aufbaus im Fußball.
11: Ja, und wie geht es jetzt weiter, Franziska?
12: Also der belgische Fußballverband, der hat natürlich auch reagiert, zeigte sich zutiefst besorgt über den Verlauf der Ereignisse und hat auch Einspruch bzw. Berufung gegen eben diese Entscheidung eingelegt. Das ist inzwischen abgewiesen worden. Die FIFA hat das als nicht zulässig bezeichnet und hat den Einspruch abgewiesen. Das heißt, Belgien wird heute Abend oder heute Nacht besser gesagt, 2 Uhr deutscher Zeit ist ja Anpfiff, beim Spiel USA gegen Belgien auflaufen. Wie das Spiel dann ausgeht, ja, das müssen wir dann heute Nacht abwarten. Und dann bleibt ja auch noch die Frage, wie es für Gianni Infantino weitergeht. Für den FIFA-Präsidenten kann der so einfach im Amt bleiben. Heiko Lex zum Beispiel hat gesagt, da muss es definitiv auch Folgen für ihn geben. Wie genau die aussehen, bleibt abzuwarten.
11: Da gucken wir mal, wie es heute Nacht ausgeht. Franziska Hinnein, ganz herzlichen Dank. Kommende Woche, liebe Zuschauer, beginnen bei uns die Sommerferien. In einigen Bundesländern ist es schon soweit. Sachsen, Sachsen-Anhalt, auch Schleswig-Holstein beispielsweise, die haben schon frei. Und das führt natürlich dazu, dass auf unseren Straßen jetzt auch viel mehr Wohnmobile und Wohnwagen unterwegs sind. Und die hat die Polizei heute besonders kontrolliert.
20: So, schön langsam mit Gefühl.
21: Ein Urlauberpärchen aus Dortmund muss mit dem Wohnmobil auf die Waage. Tom Aschmuthat von der Polizeiinspektion Stralsund kontrolliert die Achslasten. Hier auf dem A20-Zubringer beginnt die landesweite Kontrolle des Reiseverkehrs.
20: So, ein bisschen noch. Stopp. No, das sieht schon mal sehr gut aus. Hast du?
22: Ja.
20: Alles klar. So, jetzt kommt die zweite Achse. Kommen Sie mal. Langsamer. Gut. Bremse lösen, bitte.
21: Tom wird unterstützt von 15 Kolleginnen und Kollegen.
20: Das sieht gut aus.
21: Und? Je schwerer das Fahrzeug als erlaubt, desto höher das Bußgeld.
20: Jetzt gerade, also bei dem Thema, sag ich mal, sind die Leute eigentlich immer entspannt. Also erstmal sehen die ja, dass hier ziemlich viele Polizisten sind und es wahrscheinlich nichts bringt, wenn man hier Ärger macht. Und je kooperativer man ist, desto schneller geht die Kontrolle ja auch vorbei.
23: Es sind doch etliche ein wenig überladen, aber wir achten eigentlich schon immer so ein bisschen drauf. Es kann immer mal zu Differenzen kommen, zu viel Abwasser oder gerade vollgetankt, dann ist man so auf der Kippe danach. Sehen wir gleich.
20: Was tippen Sie selber, was schätzen Sie? Was haben Sie? 3.500 dürfen Sie?
23: Na, so 3.250, 3.3.
20: 3.380. Ohne Toleranzabzug.
21: Also alles okay.
20: Natürlich freuen wir uns, wenn wir eine Kontrolle so beenden können, dass wir hier nichts weiter aufschreiben müssen und irgendwie keine Verwarngelder oder gar Bußgelder ausstellen müssen. Also alles super.
21: Denn dann ist die Verkehrssicherheit gegeben. Zu viel Gewicht belastet die Reifen und verlängert den Bremsweg.
20: So einmal im Jahr machen wir diese Kontrollen von Ferienreisenden. Also und da haben wir tatsächlich wenig Feststellung. Also die Leute, die scheinen sich schon gut darum zu kümmern, ob sie überladen sind oder nicht. Also es gibt ja auch öffentliche Wagen, wo man das mal nachprüfen kann. Das sollte man tatsächlich auch tun.
21: Denn mit zu viel Ladung kommt man leicht ins Schlingern.
24: This is the first time.
21: Martina Kris aus Prag ist zum ersten Mal in einer Polizeikontrolle und hofft, dass ihr Wohnmobil nicht zu schwer ist, aber 500 Kilo zu viel.
25: That's a fine of 30 Euro.
21: Macht 30 Euro Bußgeld. Die Tschechen nehmen es mit Humor und fahren weiter Richtung Usedom.
24: Thank you very much. Thank you.
21: Der nächste Camper kommt aus dem Münsterland.
26: Der Bäcker ist auch Fahrzeughalter, dann brauche ich den Personal, das ist nicht.
20: Okay. Und ein kleines Stück vor. Und gut, bleiben Sie mal auf der Bremse drauf. Sie haben 100 Kilo zu viel, tatsächlich haben wir festgestellt. Allerdings haben die Wagen auch eine gewisse Toleranz. Also alles gut.
21: Tom und sein Team haben in 4 Stunden nur 2 Gewichtsüberschreitungen festgestellt und Verwarngelder unter 50 Euro verhängt. Die Camper heute alle verantwortungsbewusst.
11: Wir kommen jetzt zu den Nachrichten für unser Land. Und da steht eine wichtige Entscheidung auch für die Werft in Wismar an, Lilly.
0: Die ThyssenKrupp Rüstungstochter TKMS hofft auf einen milliardenschweren Großauftrag aus Kanada. TKMS soll sich gegen einen südkoreanischen Anbieter durchgesetzt haben. Das

0: berichten kanadische Medien. Es geht um den Bau von 12 U-Booten. Von dem Auftrag könnte auch der Standort in Wismar profitieren. Die endgültige Entscheidung soll am späten Abend bekannt gegeben werden. Das Fischerfest in Greifswald-Wiek Mitte Juli gehört zu den größten Volksfesten in Vorpommern. Und obwohl die Stadt im Haushalt noch 4 Millionen Euro einsparen muss, verzichtet sie wieder auf den Eintritt. Mit dem freien Eintritt will die Stadt erreichen, dass alle dabei sein können, besonders Familien. Vor 2 Jahren hatten die Eintrittsgelder noch 127.000 Euro für die Stadtkasse gebracht. 127.000 Euro für die Stadtkasse gebracht. Dass darauf jetzt verzichtet wird, stößt auch auf Kritik. Denn 4 Millionen Euro müssen noch eingespart werden, damit der Haushalt der Stadt Greifswald abschließend vom Innenministerium genehmigt wird. Mit dem Verzicht auf Eintritt für das Fischerfest könnte jetzt Geld für kulturelle und soziale Einrichtungen fehlen, heißt es von der CDU-Fraktion. Da müssten jetzt Zuschüsse gekürzt oder gestrichen werden. Nach einer Explosion in Bentwisch ermittelt die Kriminalpolizei. Wegen eines Feuers in einem privaten Schuppen war gestern die Feuerwehr angerückt. Während die Einsatzkräfte löschten, explodierte die Anlage. 3 Feuerwehrleute wurden dabei verletzt und ins Krankenhaus gebracht. Die Polizei geht derzeit davon aus, dass der Batteriespeicher einer Photovoltaikanlage überhitzt war. Der Schuppen stürzte infolge des Brandes ein. Einige herumfliegende Trümmerteile richteten Schäden auf 2 benachbarten Grundstücken an. Die Polizei schätzt den Gesamtschaden auf etwa 40.000 Euro. Bei einem Unfall auf der A14 sind 2 Menschen ums Leben gekommen. Laut Polizei kam der 60-jährige Fahrer von der Autobahn ab und wurde gemeinsam mit seiner Beifahrerin im Auto eingeklemmt. Die Frau ist noch an der Unfallstelle verstorben. Der Mann erlag im Krankenhaus seinen Verletzungen. Die Autobahn musste für die Bergungsarbeiten mehrere Stunden gesperrt werden. Die B104 in Papendorf bei Pasewalk ist wieder frei. Damit kann der Verkehr zwischen der A20 und Pasewalk wieder ohne große Umwege rollen. Die Bundesstraße war Anfang Juni aus Sicherheitsgründen gesperrt worden, weil der Kirchturm einzustürzen drohte. Es bestand die Gefahr, dass er auf die Bundesstraße fällt. Vergangene Woche wurde die Turmspitze aber abgebaut, sodass die Durchfahrt wieder freigegeben wurde.
1: Jetzt geht unser Blick nach Berlin. In der Landesvertretung Mecklenburg-Vorpommerns. Da wird heute Abend gefeiert. Und zwar beim alljährlichen Sommerfest. Rund 1000 Gäste sind gekommen. Gastgeberin Manuela Schwesig begrüßte viele von ihnen persönlich. Sie erwarten viele Gespräche und kulinarische Spezialitäten aus MV. Von gebeizter Eismeerforelle bis Tartar vom mecklenburgischen Rind. Seit 18 Uhr läuft die Veranstaltung. Und für uns dabei ist Ingo Bürtig. Ingo, viel los hinter dir. Wer feiert denn da und worum drehen sich die Gespräche?
2: Ja, ganz viel los. 18 Uhr wurden die Tore geöffnet und sie strömten regelrecht rein, mussten sich früher noch akkreditieren, kriegten so ein kleines Bändchen dann und dann konnten sie rein hier in den Garten der Landesvertretung von Mecklenburg-Vorpommern. Die halbe Landesregierung ist da. Ich habe die Sozialministerin gesehen, den Justizminister, den Innenminister Pegel und auch den Arbeitgeberpräsident MV Lars Schwarz. Also es ist volle Hütte und Sie sehen es momentan. Starken Sie sich an den Ständen, es wird gegessen, es gibt Feines, es gibt Saibling, es gibt aber auch Currywurst, dazu Getränke. Und heute ist ein ganz besonderer Tag, denn diese Landesvertretung gibt es seit 25 Jahren. Das wird gefeiert und wenn wir zurückschauen, damals war noch der Ministerpräsident Harald Ringsdorf.
3: In den Ministergärten 3 im Herzen Berlins am Potsdamer Platz, das ist seit heute die neue Adresse der Landesvertretung Mecklenburg-Vorpommerns beim Bund. Und er, Ministerpräsident Harald Ringsdorf, war einer der ersten Gäste am Abend zur Eröffnungsfeier.
2: Ja, 25 Jahre ist das mittlerweile her. Heute wird dieses Vierteljahrhundert gefeiert. Und die Politik sagt, es war offensichtlich erfolgreich. Netzwerke wurden hier geknüpft in die Politik nach Berlin, in den Bund. Das ist wichtig, denn Mecklenburg-Vorpommern ist ja ein Teil dieser Bundesrepublik. Und wir hatten Gelegenheit im Vorfeld dieses Festes mit der Ministerpräsidentin und der Gastgeberin dieses Abends, Manuela Schwesig, zu sprechen und sie zu fragen, was hat diese Landesvertretung in den 25 Jahren erreicht?
4: die Landesvertretung, das sind ja die Mitarbeiterinnen und Mitarbeiter, die mich unterstützen bei meinen politischen Entscheidungen für unser Land, für die Menschen in MV und in Ostdeutschland und mir helfen, bei Gesetzgebungsvorhaben des Bundes mit Einfluss zu nehmen. Und zum Beispiel gerade das Thema Angleichung Ost-West-Rente haben wir hier von MV aus geschafft. Aber auch die Grundrente, aber auch das Sondervermögen und jetzt gerade aktuell auch die Sozialreform, wo ich ganz klar sage, so wie sich das einige vorstellen, bei Pflege oder Rente kann es nicht kommen. Und da sind hier Mitarbeiter, es sind nur ein paar Mitarbeiter, die uns helfen.
2: Ja, so hat die Ministerpräsidentin hier im Gespräch mit NDR MV. Wie gesagt, es sind ganz viele Gäste da. Es sind Aussteller da, die die Wirtschaft von Mecklenburg-Vorpommern hier den Gästen näher bringen sollen. Und einer von ihnen ist der Vorstandsvorsitzende vom Hafenwirtschaftsverein Port Sassnitz-Bugran, Henry Forster. Einen schönen guten Abend.
5: Einen schönen guten Abend.
2: Warum ist es für Sie heute wichtig, hier zu sein in der Landesvertretung?
5: Naja, hier trifft sich heute nicht nur Gastronomie und Politik, sondern auch das Hu der Wirtschaft in Mecklenburg-Vorpommern. Und da sind wir natürlich ganz stolz drauf, dass wir uns als Hafen Mukran hier präsentieren können. Und nicht nur den Hafen selbst, sondern auch über 40 Unternehmen, die in unserem Wirtschaftsverband organisiert sind und eine tolle Arbeit machen auf der Insel Rügen.
2: Dann wünschen wir Ihnen einen schönen Abend, ganz herzlichen Dank. Und dieser Abend kann lang werden, bis 2.15 Uhr soll noch Musik aufgelegt werden, also in der Landesvertretung MV. Wird gefeiert.
1: Ingo Bürtig aus Berlin, ganz herzlichen Dank für die Eindrücke. Jahrelang hat Sebastian Ehlers im Rathaus gefragt, kritisiert und kontrolliert. Jetzt unterschreibt er als Oberbürgermeister selbst. Der CDU-Politiker übernimmt dieses Amt in Schwerin für die nächsten 7 Jahre. Bevor wir gleich mit ihm sprechen, sein Weg an die Spitze der Landeshauptstadt.
6: Vor einer Woche. Sebastian Ehlers von der CDU wird zum neuen Oberbürgermeister ernannt. Den Dämmlersaal im Rathaus kennt er bestens. Im Alter von 22 Jahren ist er in Schwerin Stadtvertreter geworden. Das war 2004 als Politikstudent. 10 Jahre später ist er bereits Politprofi, der zwischen Landtag und Rathaus hin und her wechselt. Der CDU-Landessprecher diskutiert in Schweriner Ausschüssen und Aufsichtsräten mit. Und als CDU-Stadtfraktionschef schätzt er die ersten 100 Tage seiner beiden Vorgänger ein. Von Angelika Gramko von der Partei Die Linke und Rico Badenschier von der SPD.
7: Ins Hausaufgabenheft würde ich ihr auf jeden Fall schreiben, dass sie sich auf Landesebene stärker einbringen muss. Gerade das Thema Kreisgebietsreform, da brauchen wir jetzt eine Oberbürgermeisterin, die sich ganz klar auch für die Kreisfreiheit Schwerins ausspricht, denn auf Landesebene sind die Messen da noch lange nicht gesungen.
8: Der Start war etwas holprig, wenn man sich anschaut, die Positionierung zum Thema Marienplatz und Videoüberwachung, erst dagegen, dann so ein bisschen dafür, war noch keine klare Linie zu erkennen. Und auch, sag ich mal, der Zickzackkurs beim Thema Buga-Bewerbung, der hat unsere Verhandlungsposition im Land nicht gerade gestärkt. Und da erwarte ich vom Oberbürgermeister in der Landeshauptstadt doch etwas mehr Standhaftigkeit.
6: 2019 wird Sebastian Ehlers Stadtpräsident und leitet ab da die Stadtvertretersitzungen. Vor einem Jahr dann der überraschende Rücktritt von Rico Badenschier. Die Neuwahl als Chance für Sebastian Ehlers, die Nachfolge anzutreten. Aus 7 Kandidierenden kommen Mandy Pfeiffer von der SPD und er in die Stichwahl. Nach fast 30 Jahren in der Politik bekommt der 44-Jährige nun die Chance, die Landeshauptstadt selbst die nächsten 7 Jahre lang zu führen. In Zeiten, die alles andere als ruhiger geworden sind.
1: Und jetzt begrüßen wir Sebastian Ehlers im Nordmagazin. Schönen guten Abend.
9: Schönen guten Abend.
1: Herr Ehlers, das ist jetzt ein Rollenwechsel vom Kritiker zum Entscheider. Woran wird man in Schwerin merken, bei welchem Thema, vielleicht bei welchem Projekt? Da ist jetzt ein neuer Oberbürgermeister im Amt.
8: Ich glaube, dass wir wieder insgesamt zu einem besseren Miteinander kommen müssen, auch zwischen Oberbürgermeister und Stadtvertretung. Das war in den letzten Jahren jetzt nicht mehr so optimal und da möchte ich schon ein neues Kapitel auch aufschlagen.
1: Okay. Was Schwerin ja besonders macht, ist diese räumliche Trennung einerseits von den ärmeren und den wohlhabenderen Stadtteilen, aber nicht nur räumlich, sondern auch bei Chancen, beim Thema Bildung, bei Lebensqualität. Diese Spaltung, wie wollen Sie die kleiner machen? Was ist Ihr Plan?
8: Indem wir ganz gezielt dort auch investieren. Das ist jetzt nicht neu, das hat auch mein Vorgänger schon angefangen. Wir wollen den Mediner Platz jetzt ja als neue Mitte dort entwickeln mit der beruflichen Schule für Gesundheit und Sozialwesen. Wir wollen verstärkt dort auch investieren. Wir haben jetzt gerade einen Hortneubau im Müßerholz. Und ich finde das einfach auch ganz wichtige Zeichen, dass wir die Stadtteile nicht vergessen. Und deswegen ist es, glaube ich, ganz, ganz wichtig, dort in Infrastruktur auch zu investieren und die Stadt auch wieder zusammenzubringen.
1: Die Verhältnisse in der Stadtvertretersitzung sind nicht ganz einfach. Die AfD ist da sehr stark, hat die meisten Sitze. Wie wollen Sie Mehrheiten organisieren, um diese Themen, die Sie umsetzen wollen, auch durchzubringen?
8: Ja, ich nehme es mal sehr positiv zur Kenntnis, dass alle Fraktionen sich jetzt auch nach meiner Wahl doch offen gezeigt haben, auch mir die Hand gereicht haben. Ich glaube, das ist auch wichtig, weil am Ende geht es darum, Schwerin voranzubringen und nicht hier Parteipolitik zu machen. Und das möchte ich gerne auch annehmen, das

0: Angebot, auf die Fraktionen zugehen, sie frühzeitig auch informieren.
1: Auf die AfD?
0: Ich werde die AfD jetzt hier nicht pauschal ausschließen. Sie ist in allen Runden mit dabei, sie ist in allen Gremien mit dabei. Und ich habe es an anderer Stelle schon gesagt, ich werde keine Vorlage zurückziehen, nur weil ich Angst habe, die AfD könnte ihr zustimmen.
1: Mhm. Ihr Vorgänger Rico Badenschier hat auch beklagt oder ist daran gescheitert, dass er seine Vorhaben nicht mehr so richtig durchsetzen konnte. Auch in Zeiten Klammerkassen ist es ja nicht einfach. Wie wollen Sie sich durchbringen?
0: Naja, die Zeiten, in denen ich das Amt jetzt übernehme, könnten schwieriger natürlich kaum sein. Wir haben einfach geopolitisch viele schwierige Themen, Stichwort Energieversorgung. Wir haben auch hier in Schwerin natürlich die Situation, sinkende Geburtenzahlen, was uns gerade im Bereich Kita und auch Schulplanung natürlich vor große Herausforderungen stellt. Aber gleichzeitig haben wir jetzt auch dankenswerterweise durch das große Investitionspaket dort des Bundes ja auch gute Möglichkeiten, auch zu investieren. Ich glaube, das ist auch ganz wichtig, dass wir die nächsten Jahre auch nutzen, um in Infrastruktur zu investieren, neue Baugebiete zu entwickeln, in Schule, in Kitas und andere Bereiche.
1: Dabei wünschen wir erst einmal eine gute Hand. Herzlichen Dank für Ihren Besuch heute Abend bei uns im Magazin.
0: Herzlichen Dank.
1: Und das Gespräch haben wir aufgezeichnet. Verantwortung zu übernehmen kann ja ganz unterschiedlich aussehen. Mal im Rathaus, mal im Segelboot. Wir lernen jetzt Laura kennen, 24. Sie hat ihre eigene Segelschule jetzt in Plau am See. Und wenn man sie da beobachtet, diese Energie spürt, diesen Elan, dann merkt man schnell, sie lebt ihren Traum.
2: Mehr ran, mehr ran, mehr ran. Warte, Stefan, du bist zu früh? Ja, guck mal, weil dein Segel flattert jetzt noch nicht. Schau mal ins Segel. Dein Segel muss zumindest so tun, als würde es flattern.
3: Ja. Laura Pukrowski ist Chefin ihrer eigenen Segelschule am Plauer See. Ein Traum, den die 24-Jährige schon als Kind hatte. Mit 13 beginnt sie bei den damaligen Eigentümern Gerd und Moni Menning zu arbeiten.
4: Die haben mich so aufgenommen wie ihre Enkeltochter und jeden Sommer war ich hier und war Segellehrer. Und da habe ich damals schon zu Gerd gesagt, Gerd, irgendwann, wenn ich mal groß bin, dann möchte ich das ja haben. Und da hat er damals immer nur gelacht.
3: Als Jugendliche findet Laura zum Leistungssport und das, obwohl in ihrer eigenen Familie niemand segelt. 6 Jahre ist sie Teil des deutschen Nationalteams in der olympischen Bootsklasse 470er. Als der Deutsche Seglerverband ankündigt, das Team nicht weiter zu finanzieren, entscheidet Laura, sich aus dem Leistungssport zurückzuziehen und erfüllt sich ihren Kindheitstraum. Sie nimmt einen Kredit auf und kauft vor knapp 3 Monaten die Segelschule.
4: Jeder Tag ist was anderes und jeden Tag muss man so viele Probleme lösen, was ich auch nicht gedacht hätte. Aber es macht Spaß und wenn ich morgens aufstehe, dann weiß ich, das ist genau das, was ich für den Rest meines Lebens machen will.
3: Laura bietet Segelkurse für Kinder und Erwachsene an, darunter Einzel- und Gruppenkurse als Vorbereitung auf den Segelschein.
5: Das ist das erste Mal. Vorher bin ich nicht gesegelt. Und ich finde es sehr schön. Das ist ein schönes Hobby, was ich beibehalten möchte.
6: Generell das Gefühl auf dem Boot letztendlich, dass man das alles mit Naturkraft irgendwie hinbekommt und steuert und macht.
7: Jetzt kommen Sie nicht rum. Schaut mal da, dass ihr immer da bleibt, wo es mehr gekrisselt ist.
3: Kursplanung, Marketing, Finanzen, viel Arbeit für die 24-Jährige. Ihre Eltern, Geschwister und ihr Partner unterstützen sie deshalb bei vielen Aufgaben. Langfristiges Ziel, das Segeln allen möglich machen.
4: Die, die ausgeschlossen werden, sind klar die, die vielleicht körperlich beeinträchtigt sind, sind aber auch die, die aus so ein bisschen ärmeren Familien, dass sie sagen, okay, das gucke ich mir erst gar nicht an, weil es eben diesen Ruf hat. Und da so ein bisschen die Türen aufmachen, das wäre meine Vorstellung.
3: Laura plant, mit Jugendherbergen in der Umgebung zu kooperieren und sie möchte die Segelschule barrierefrei umbauen. Erst einmal heißt es aber, das erste Jahr in der Selbstständigkeit überstehen.
1: So engagierte junge Menschen wünscht sich wahrscheinlich jeder Ort. Auch Rodde im Trebeltal. Nur noch rund 80 Einwohner leben dort. Früher war mehr los, mehr Kinder, mehr Leben. Aber wenn man ankommt, merkt man schnell, in Rodde gibt es ganz viel Herz.
8: Rodde im Trebeltal. Kaum angekommen.
9: Guten Morgen.
10: Hallo.
8: Treffen wir Ingrid Hoffmann und den Bürgermeister.
9: Herzlich willkommen in Rodde.
11: Dankeschön.
9: Ein kleiner Blumengruß aus dem Garten.
11: Oh, das ist ja süß.
9: Ja, wo sind wir? Sie sehen ja, dass hier die Höfte weit auseinander sind. Da hatte jeder Bauer dann sein Acker am Gehöft bis 1969. Dann in Typ 1. Unsere hieß LPG Goldener Weg. Und ach, die anderen weiß ich gar nicht mehr. Und dann sind wir alle in die Vereinigte Kraft Gramdorf übernommen worden. Und da wurde dann eben die Groß-LPG und nachher ja immer größer.
8: Geackert wird hier natürlich noch immer. Aber seit der Wende hat sich die Einwohnerzahl halbiert. Etwa 80 Menschen leben hier in Rodde. Das Herz des Dorfes war früher die Feuerwehr.
10: Hallo, Maiki.
11: Die Wurzel steht da, das ist das Feuerwehrgebäude von 1936. Dort wurde die Feuerwehr Rodde gegründet.
8: Ihnen ist wichtig, dass jedes Dorf der Gemeinde wie Rodde auch eigenständig wahrgenommen wird.
11: Die großen Gemeinden, die fusioniert sind, so wie Süderholz, Sundhagen, da gibt es ja fast keine Dörfer mehr. Die haben ihre Straßen, Kastanienallee, weiß ich, wie die Straßen alle heißen, aber die Dörfer sind verschwunden. Irgendwann in 10 Jahren gibt es die nicht mehr. Und hier heißt es dann Gemeinde Grammendorf, Dorfstraße gibt es da hier nicht. Das ist das Rodde Nummer 37, Punkt.
8: 37 Höfe gibt es hier, schon immer. Ingrid nimmt uns mit Richtung Löschteich.
9: Das ist mein Elternhaus und dann Schlittschuh an und rüber da.
12: Echt?
9: Ja. Also eine Straßenlampe hatten wir dann da auch. Und wenn die Eltern gerufen haben, nee, wir gehen noch nicht, wir müssen noch ein bisschen aushalten. Ja, das war immer schön. Hier rundherum waren überall Kinder und da sind wir abends immer schön unterwegs gewesen.
8: Kinder gibt es hier kaum noch, aber Wiederkehrer wie ihn.
13: Moin.
14: Moin, Jörn Grosche.
13: Moin.
15: Hallo, Hans.
13: Moin. Moin.
14: Ich bin ja in dieser Gemeinde groß geworden, geboren, vor langer, langer Zeit, 1975, dann 91, perspektivlos mit den Eltern Richtung Schleswig-Holstein gezogen. Und jetzt ist es Zeit, einen neuen Lebensabschnitt anzufangen. Und so haben wir uns dieses Haus ja ausgesucht.
8: Zurück zu den Wurzeln, ins ehemalige Elternhaus von Ingrid. Die stand gestern bis nachts und hat gebacken. Die größte Herausforderung für Rodde, junge Menschen ins Dorf locken.
14: Das macht ja das aus, wenn junge Leute hierher ziehen. Ist die Kita in der Umgebung, komme ich gut zur Arbeit, habe ich hier eine gute Infrastruktur. Aber das verfällt ja zunehmend, weil das Geld fehlt.
11: Nach der Wende hatten wir Millionen auf dem Konto. Heute sind es Minusmillionen. Das ist genau entgegengesetzt. Also hier ist nichts mehr, weil auch die Betriebe, alles ist weg. Es kommen keine Einnahmen, es ist traurig.
8: Neue Familien mit Kindern würden hier jedenfalls herzlich empfangen werden. So wie wir es heute erleben durften.
1: Grüße nach Rodde, ihr seid toll. So, jetzt schauen wir noch auf morgen. Im Frühstücksclub geht es um eine Frage, da kann wohl jeder mitreden.
16: Der Knopf im Bus, den man drückt und dann pssst, geht die Tür auf.
17: Ja, oder den Feueralarm. Einmal draufdrücken und dann wiu-wiu.
16: Den wolltest du immer schon mal drücken, auch ohne Feuer, ne? Ja. Welchen Knopf wollten Sie immer schon mal drücken? Das Thema morgen früh bei uns im Frühstücksclub bei NDR 1 Radio MV. Schicken Sie gerne jetzt schon mal eine Nachricht über unsere NDR MV App und dann sprechen wir drüber. 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
17: Und ich glaube, ich will den Knopf jetzt mal ausprobieren. Kennst du den, Nils? Da steht der Name drauf. Schade, dass ich den jetzt erst entdecke. Der
1: Frühstücksclub. Herrlich, ich frage jetzt lieber nicht, ob es so einen Knopf auch mit meinem Namen gibt. Hier in Warnemünde auf dem Foto von Silvia Puchert sieht es auch so aus, als hätte jemand die Touristen einfach weggedrückt. Keiner mehr da, aber es liegt definitiv am Wetter. Ob und wann das besser wird, sagt Ihnen gleich Michaela Koschak. Wir schauen morgen wieder gemeinsam durchs Land und wünschen einen schönen Abend.
17: Tschüss.
18: Das Wetter. Für uns in Mecklenburg-Vorpommern.
19: Der Sommer macht derzeit in Mecklenburg-Vorpommern Pause. Es fühlt sich richtig herbstlich an. Es ist windig, es ist nass und auch zu kühl für die Jahreszeit. Und unser Tiefdruckgebiet Bernadette, was für dieses wechselhafte kühle Wetter sorgt, das verstärkt sich nochmal. Morgen ist es ein Sturmtief und das heißt, der Wind wird morgen nochmal eine Schippe drauflegen. Schauen wir erstmal auf die Nacht. Da wird der Regen des Tages allmählich nach Osten abziehen. Dann ist es zwar weiterhin bewölkt und immer wieder kommen von Nordwesten her Regengebiete herein, aber es wird auch ein paar Regenpausen zwischendurch geben. Die Temperaturen ziemlich mild. denn es wird gerade mal Tiefstwerte zwischen 17 und 15 Grad geben. Morgen sieht es dann ähnlich aus wie heute. Das heißt, kaum Auflockerung. Eigentlich den ganzen Tag über viele dicke Wolken. Immer wieder kann es regnen, zum Teil auch mal kräftiger. Dann ein paar Regenpausen, dann nieselt es nur ein

0: es bis zu 27 Grad geben und viel Sonnenschein.
1: Das Wetter für uns in Mecklenburg-Vorpommern.
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10: Das Beste am Norden ist unsere gute Luft.

0: Da sind wir wieder. Herzlich willkommen zu einer neuen Woche mit dem Schleswig-Holstein-Magazin.
1: Ja, einen schönen guten Abend in die Runde. Wir haben für Sie von Montag bis Sonntag geöffnet und damit unterscheiden wir uns ja von den allermeisten Geschäften im Norden. Die haben nämlich sonntags zu.
0: Ja, mal eben in den Supermarkt gehen oder ein paar neue Schuhe kaufen ist nicht, zumindest noch nicht, denn die Handelsverbände im Norden fordern mehr Freiheit für Läden.
2: Ferienbeginn und Schiedwetter. Die Händler im Kieler Citypark freuen sich über den Andrang. Die meisten Geschäfte sind hier täglich von 9 bis 20 Uhr geöffnet. An 6 Tagen die Woche. Nur am Sonntag ist dicht. Die meisten Kundinnen und Kunden, die wir heute treffen, hätten nichts dagegen, wenn sich das ändert.
3: Ich fände es nicht schlecht, wenn sie offen hätten. Also es wäre ja auch besser für den Arbeitsplatz, sage ich jetzt mal. Wären mehr Arbeitsplätze. Also finde ich in Ordnung jetzt, sage ich jetzt mal.
4: Das dürfen die Geschäfte dann selber für sich entscheiden erstmal. Und wenn die jetzt sagen kollektiv, das ist in Ordnung und auch für die Mitarbeiter, dann sehe ich da nichts Falsches.
5: Vor allen Dingen am Wochenende hat man noch mal Zeit und muss nicht so viel für die Schule lernen und so.
6: Ja. Ja.
7: Ich bin voll dagegen, wenn man zwei Kinder hat. Ein Elternteil muss arbeiten und zweiter hat frei. Kann man nicht überall was planen.
2: Nach Plänen der Bundesregierung sollen Bäckereien und Bibliotheken sonntags länger öffnen dürfen. Daraufhin fordert der Handelsverband Nord nun auch mehr Freiheiten für alle anderen Geschäfte. Und das würde nicht automatisch dazu führen, dass alle Läden jeden Sonntag öffnen würden.
8: Das wird auch in der Zukunft nur dort von Interesse sein, im stationären Geschäft, wo Frequenzen sind. Denn nur dort lohnt es auch, in Geschäfte zu öffnen, wo dort ist es betriebswirtschaftlich sinnvoll. Also so wahnsinnig große Veränderungen wird es dadurch gar nicht geben, aber es würde Rechtssicherheit geben.
2: Kirchen und Gewerkschaften lehnen diese Ideen ab. Mit den verkaufsoffenen Sonntagen und der Bäderregelung in Schleswig-Holstein gäbe es bereits viele Ausnahmen zum Arbeitsverbot am Sonntag.
9: Und wenn Beschäftigte im Land künftig sonntags im Handel arbeiten können, dann kann das jeder andere auch. Dann können das die Versicherungen, dann kann es die Sparkasse, dann muss es jeder können. Und dann verlieren wir das gemeinsame Frei am Sonntag. Und da soll sich jeder die Frage stellen, ob er das wirklich will, nur damit er ab und zu mal sonntags vielleicht noch ein Schwarzbrot kaufen kann.
2: Ob sich die Öffnung des Cityparks an allen Sonntagen wirklich rechnet, ist unklar, heißt es vom Center Management. Alle Händler müssten mitmachen und außerdem sei es auch teuer, die Geschäfte zu öffnen.
10: Das fängt an mit dem Wachdienst, der morgens aufschließen muss. Dann kommt die Reinigungsfirma, die alles sauber macht. Und dann brauchen wir noch die Mitarbeiter in den einzelnen Shops. Also es ist schon ein ganz schön großer Personalapparat, der dann für einen Sonntag, wie auch an den anderen Tagen, hier eingesetzt wird.
2: Sollte es Pläne geben, die Ladenöffnungszeiten am Sonntag weiter zu lockern, kündigt Verdi an, dagegen vor Gericht zu ziehen.
0: Das spürt jeder von uns. Alles wird irgendwie teurer. Die Miete, Strom, Gas oder der Einkauf im Supermarkt, das trifft natürlich auch Studierende.
1: Und eigentlich hatten sich Union und SPD in ihrem Koalitionsvertrag darauf verständigt, dass BAföG, also die staatliche Unterstützung für Studierende, zu reformieren.

0: formieren und zu erhöhen. Aber eine Reform des BAföG, die wurde bei den jüngsten Berliner Koalitionsbeschlüssen nicht weiter konkretisiert.
1: Also da ist wohl erstmal mit nichts zu rechnen. Dabei machen Studentenvertretungen schon lange Druck. Und gleichzeitig beziehen immer weniger Studierende hier bei uns in Schleswig-Holstein BAföG. Woran liegt das?
2: Kurze Auszeit, bevor sie sich wieder an den Schreibtisch setzt. Annalene Genz studiert in Kiel und bekommt BAföG. 260 Euro monatlich. 500 Euro mit Nebenkosten zahlt sie für ihre Einzimmerwohnung am Ostufer. Die Miete übernehmen ihre Eltern. Mit Kindergeld und Nebenjobs hat Annalene knapp 800 Euro zum Leben.
3: Ich versuche auch immer günstig Essen zu kaufen. Ich plane mein ganzes Essen immer vor. Ich schaue dann, okay, was ist gerade im Angebot im nächsten Supermarkt. Schaue dann, dass ich damit irgendwie einen Essensplan dann für die Woche auch mache. Und verbrauche auch mein Essen immer. Also, dass ich mal was wegschmeiße, kommt sehr selten vor.
2: Steigende Mieten und Lebenshaltungskosten. Aber die Zahl der Studierenden, die BAföG beziehen, sinkt.
4: Knapp 500 Euro im Monat. Und damit komme ich auch gut zurecht. Dadurch, dass ich zu Hause wohne, kann ich das gut ansparen und verdiene mir noch ein bisschen Geld dazu mit einem Minijob.
5: Ich bekomme keinen BAföG, nein.
6: Warum nicht?
5: Weil ich nicht die Kriterien erfülle. Und deswegen hat es sich bei mir nicht ergeben.
6: Aber einen Antrag hast du gestellt?
5: Antrag habe ich gestellt, ja. Aber wurde leider abgelehnt.
7: Ich habe auch einen Antrag gestellt, erfülle auch nicht die Kriterien. Aber ich kenne auch viele, die gar nicht erst einen Antrag stellen. Also ich habe es einfach mal ausprobiert und fand das mal gut zu wissen.
2: Kriterien für die Höhe des BAföGs, vor allem das Einkommen der Eltern. Der Höchstsatz 992 Euro. Vor 10 Jahren erhielt in Schleswig-Holstein noch fast jeder dritte BAföG. Derzeit ist es jeder fünfte. Aber 70% der Anspruchsberechtigten stellen laut Studentenwerk erst gar keinen Antrag.
8: Die Anträge sind zurückgegangen, weil das BAföG einfach mit den Jahren immer unattraktiver geworden ist und nicht mehr der Lebensrealität der Studierenden entspricht. Die Bedarfssätze sind viel zu niedrig und das Antragsverfahren ist einfach auch viel zu kompliziert. Und da brauchen wir ganz dringend eine Reform.
2: Gründe auch? Angst vor Verschuldung und der Irrglaube, dass die Eltern zu viel verdienen, um BAföG zu erhalten. Vor allem die Erhöhung der Wohnkostenpauschale ist aus Annalenes Sicht nötig.
9: Derzeit ist es so, dass im BAföG-Bescheid steht, dass man mit 370 Euro Wohnkostenpauschale auskommen muss. Die Stadt würde ich in Deutschland gerne mal sehen, wo man damit vernünftig leben könnte. Also ich kann jetzt ja gut für Kiel sprechen. In Kiel wüsste ich auch nicht, wie man mit 370 Euro leben sollte, auch nicht mit einem WG-Zimmer.
2: In der Studierendenvertretung kümmert sie sich ehrenamtlich um Kommilitonen. Auch hier sind Geldsorgen oft ein Thema.
9: Dadurch, dass der Semesterbeitrag jetzt auch wieder angestiegen ist, kommen eben wieder mehr Studis, die auch sagen, okay, wir haben jetzt wirklich echt finanzielle Probleme, können das nicht mehr stemmen. Wir stehen vielleicht auch vor der Exmatrikulation deswegen.
2: Die ständige Angst, dass das BAföG nicht reicht oder nicht rechtzeitig kommt, begleitet auch Annalene.
9: Das war ein bisschen schwierig am Anfang des Studiums, weil ich da auch von anderen Studierenden ganz schlimme Geschichten gehört habe, dass das teilweise auch ein halbes Jahr gedauert hat. Und da hatte ich dann Panik, dass mir das Geld vielleicht auch ausgehen könnte. Ich hatte, wie gesagt, zum Glück noch ein paar Rücklagen, weil ich den Sommer vor meinem Studium gearbeitet habe.
2: Das BAföG sollte stärker an die Lebensrealität der Studierenden angepasst werden, findet Annalene. Dann könnten sie sich wieder mehr aufs Studium konzentrieren.
1: Stellen Sie sich mal vor, Sie müssen einen medizinischen Notfall melden über die 112, aber keiner kommt. Das ist in der Realität zum Glück nicht der Fall. Aber die kommunalen Rettungsdienste bei uns im Land, die leiden gerade extrem unter Fachkräftemangel. Die Lage ist zwar stabil, so Rettungsexperten, aber diesen Fachkräftemangel bekommen die Azubis im Rettungsdienst gerade deutlich zu spüren.
10: So sieht Fachkräftemangel beim Rettungsdienst aus. Doch wirklich, die Azubis füllen die Kursräume, wie hier in der Heide Akademie der Rettungsdienstkooperation in Schleswig-Holstein, kurz RKISH. Der Grund ist, wie man sieht, nicht mangelndes Interesse an der Ausbildung, sondern
11: alle Schulen haben volle Kurse, aber es sind im Grunde zu wenig Kurse insgesamt in Deutschland zurzeit am Netz, um den perspektivischen Personalbedarf ausreichend decken zu können.
12: Hallo, Krüger vom Rettungsdienst.
10: Noch ist es für Sie nur eine Übung, aber schon bald sollen Sie nach abgeschlossener Ausbildung so schnell wie möglich in den Beruf starten. Es würden mehr

0: Fachkräfte gebraucht, da man künftig mit mehr Einsätzen rechne, so die RKISH. Grund sei die älter werdende Gesellschaft. Gerade fehlen allein im Bereich der RKISH, also in den Kreisen Dithmarschen, Rendsburg-Eckernförde, Steinburg, Segeberg und Pinneberg, ungefähr 120 Notfall- und Rettungssanitäter.
1: Bei uns und bei vielen anderen Rettungsdiensten kompensieren es die Beschäftigten durch ihr Engagement und durch die höhere Belastung während der Einsätze die Situation.
0: Diese Belastung spüren auch schon die Azubis. Wie ausgelernte Sanitäterinnen und Sanitäter müssen sie derzeit noch 48 und im nächsten Jahr dann 44 Stunden in der Woche arbeiten.
2: Ich finde, am Anfang ist man halt auch noch wahnsinnig motiviert, macht das gerne, freut man sich über Extradienste etc., je mehr man arbeiten kann auf der Wache. Aber irgendwann merkt man das schon, dass ein da das dann ein bisschen mehr belastet oder stört.
0: Die hohe Arbeitsbelastung könne den Personalengpass aber auch weiter befeuern. Denn viele Sanitäterinnen und Sanitäter geben deswegen früher ihren Job auf. Das sagt die Gewerkschaft Verdi. Für sie sollte das Anlass sein, die Arbeitsstunden zu senken und mehr Gehalt zu fordern.
3: Wenn wir diese Attraktivität steigern und Karrierechancen ermöglichen, und zwar in der Breite, dann würden die Menschen auch bleiben und dem Rettungsdienst treu bleiben. Dann könnte man auch diese ganzen Erfahrungswerte, die man ja dann mit der Zeit erst bekommt, auch umsetzen. Das wäre aus unserer Sicht auch eine Effizienzsteigerung.
0: Um die Lage zu entschärfen, will das Gesundheitsministerium noch in diesem Jahr ein Gesetz verabschieden. Zur Entlastung sollen Rettungsleitstellen künftig unter anderem Notrufe nach Einsatzkategorien priorisieren oder Vorfälle an ärztliche Bereitschaften weiterleiten können. Die Auszubildenden selber blicken trotz der schwierigen Vorzeichen optimistisch auf ihre Situation und späteren Beruf.
2: Und ich finde gerade auch so die Teamarbeit, die Zeit auf der Wache, das macht das alles wirklich wahnsinnig erträglich. Und man hat auch viel, wenn man das so sagen darf, Spaß bei der Arbeit.
0: Für die Patienten ist die Notfallversorgung vorerst gesichert. Die Sanitäterinnen und Sanitäter müssen voraussichtlich aber mehr Einsätze übernehmen. So retten sie nicht nur Menschen, sondern stärken auch den Rettungsdienst selbst.
4: Für das Ostsee-Resort Olpenitz bei Kappeln gibt es einen neuen Investor. Das hat der Insolvenzverwalter heute mitgeteilt. Nach der Insolvenz der Helmer Ferienimmobilien ging es mit dem Projekt 2 Jahre lang kaum voran.
5: Der neue Geldgeber soll Erfahrung mit vergleichbaren Projekten haben. Sein Name wurde bislang nicht bekannt gegeben. Jetzt sollen die Arbeiten im Ostsee-Resort fortgesetzt werden.
4: Ja, und das ist für den Wirtschaftsstandort des Landes wahrscheinlich eine gute Nachricht. Die kanadischen Streitkräfte bekommen offenbar 12 U-Boote made in Schleswig-Holstein. Den entsprechenden Auftrag hat die Kieler Werft TKMS wohl an Land gezogen. Das berichtet die kanadische Zeitung Globe and Mail.
5: Die Zeitung beruft sich auf anonyme Quellen, dass der kanadische Premierminister Mark Carney diese Entscheidung heute vor dem Abflug zum NATO-Gipfel bekannt geben werde. Demnach habe der Auftrag ein Volumen im Wert von 62 Milliarden Euro. Der einzige Konkurrent um diesen Auftrag war eine Werft in Südkorea.
4: Wer eine alte Turnhalle betritt, der hat den Geruch der eigenen Schulzeit wieder in der Nase. Ne? Getrockneter Angstschweiß auf Medizinbällen aus Leder. Beim Kieler Landesstützpunkt Thurn, da erschnüffelt man diesen Geruch allerdings vergeblich, denn da ist alles neu. Neuer Boden, neue Bäder, neue Geräte und glückliche Turner.
6: Für solche Höchstleistung braucht es genau 2 Dinge: Turntalent und eine angemessene Turnhalle.
7: Gerade bei so Wettkämpfen stehen meistens die neuesten Geräte und dann ist es natürlich schon ein Vorteil, wenn du auch an den neuesten Geräten trainierst, um dann halt eben dafür gut vorbereitet zu sein und schon die Geräte zu kennen.
6: Seit 16 Jahren turnt Nico Köhler in der Halle vom Landesturnstützpunkt Kiel. Gerade trainiert er für die deutsche Meisterschaft. Sein Lieblingsgerät, der Barren. Als Kind hat er Judo und Fußball ausprobiert. Aber im Turnen liegt für ihn die größte Faszination.
7: Dadurch, dass wir jetzt ja hier im männlichen Turn 6 Geräte haben, 2 Sprunggeräte, 2 Stützgeräte und 2 Hanggeräte, ist, glaube ich, die Vielfalt. Man braucht halt seinen ganzen Körper, anders als beim Fußball, wo man, sag mal, nur die Beinchen braucht. Ist das, was mich hier dran reizt.
6: 15 Monate wurde die Halle vom Landesturnstützpunkt umgebaut. Irgendwann hatte es in die 25 Jahre alte Halle reingeregnet. Deshalb bekommt sie auch ein neues Dach. Innen fast alles neu. Mehr als 100.000 Euro hat der Turnverband in die neuen Geräte und Matten investiert. Der Landeskader trainiert hier und 50 Vereine aus ganz Schleswig-Holstein.
8: Teil unseres Spitzensportkonzeptes ist ja im Grunde auch das Thema Gleichberechtigung, dass wir eben anstelle der früheren Fokussierung vor allen Dingen auf die Jungs im Grunde beide Geschlechter berücksichtigen, weil wir eben auch erkannt haben, dass es sehr viele Talente auch im weiblichen Bereich gibt und bieten jetzt wirklich das gleichrangig an.
9: Ich will eigentlich ganz viele Sachen hier lernen und sowas wie Mini-Kelly auf dem Balken oder Rückwärtsbogengaben.
6: Die Talentsuche beginnt früh, bei Kindern zwischen 4 und 7 Jahren. Während es tausende Kinder in den Turnsparten gibt, sind an der Spitze laut Verband gut 10 Kinder, die es in den Landeskader schaffen könnten.
9: Ich möchte gerne eine olympische Turnerin werden. Aber sonst, wenn es nicht klappt, möchte ich einfach beim Turn bleiben.
6: Oder erstmal etwas dazwischen, wie deutsche Meisterschaften, so wie bei Nico Köhler. Die Trainingsbedingungen gibt es jetzt in der neuen alten Halle vom Landesturnstützpunkt in Kiel.
5: Seit gestern läuft es wieder, das Schleswig-Holstein Musikfestival. Jetzt gibt es wieder an ganz unterschiedlichen Orten Musik zu erleben. Einmal hier zum Beispiel in der Lübecker Muck, aber auch in Kirchen oder Open Air.
4: Und am Wochenende, da gab es Musik sogar auf dem Wasser zu hören, denn das junge und international besetzte Festivalorchester war in der Eckernförder Bucht unterwegs, um so Schleswig-Holstein von seiner schönsten Seite kennenzulernen.

0: fast 40 Boote, schwimmende Bühnen für die Musiker des Festivalorchesters, für die Mitglieder des Eckernförder Segelclubs und die Besucher des Fischmarktes. Eine ganz besondere Karawane durch Hafen und die Eckernförder Bucht. Jeden Sommer kommen 120 junge Musiker verschiedener Nationen nach Schleswig-Holstein.
1: Moin!
2: Moin!
1: One more time, moin!
2: Moin!
1: Okay, welcome to our Sailing Club.
0: Sie proben in Büdelsdorf, sollen aber auch Land, Küsten und das Segeln kennenlernen.
3: Ich meine, Segeln ist ein großer Teil von Schleswig-Holstein. Da sind viele Leute bei, die haben noch nie ein Boot gesehen, die kommen auch nicht von der Küste, die waren auch noch nie auf dem Boot. Das ist schon eine besondere Aktivität, würde ich sagen.
0: Für Skipper, aber auch Adrian, Viktor und Lukas aus Spanien ein ganz besonderer Turn durch die Eckernförder Bucht. Sie sind an Bord des Traditionsseglers Carmelan aus Büdelsdorf. Auf dem 26 Meter langen Zweimaster packen auch auf dieser Tour fast alle mit an, die an Bord sind. Ich bin das erste Mal beim Festival und in Deutschland dabei. Ich genieße das hier, diese Momente mit netten Leuten und Freunden zu erleben. Wir sind hier mit Kollegen des Orchesters. Wir haben Spaß hier an Bord und können hier spielen. Eine tolle Erfahrung für uns. Ich segel auch selbst in Spanien. Für mich ist es echt schön, hier zu sein. Teambuilding und Kraft tanken. Von heute an übt das Festivalorchester öffentlich in der Büdelsdorfer Thormannhalle. Am Freitag spielen sie dort ihr erstes Konzert, zusammen mit Nils Landgren.
4: Wie viele Urlauber hat sich am Wochenende auch unser Team der Dorfgeschichte auf den Weg in Richtung dänische Grenze gemacht. Das Ziel? Flatsbü. Unsere Reporterin Doreen Pelz wurde schon erwartet und am Ende wurde ihr sogar die Rückseite des Mondes gezeigt. Aber wie das so ist am Wochenende, los geht's erstmal mit Gartenarbeit.
5: Im Unterdorf, wie man hier sagt, wird das trockene Wetter genutzt, um einmal das Grundstück und den Garten schier zu machen. Schließlich liegt das Dorf auch in der Urlaubsregion zwischen Schleswig und Flensburg.
6: Haben Sie schon gehört, dass wir kommen?
7: Ja.
6: Es sieht auch bei Ihnen alles so hübsch gemacht aus. Das haben Sie aber jetzt nicht extra für uns im Fernsehen gemacht, oder?
7: Ich bin jeden Tag im Garten. Ja, wenn man so will, sind wir, glaube ich, das älteste Ehepaar hier. Herr Gerder und wir, vom Alter her. Ich bin 86 und mein Mann wird 89.
6: Warum haben Sie sich hier für die Gegend entschieden? Was macht Flatsbü für Sie so toll?
7: Ich bin geborene Husbürin. Und man suchte eine Wohnung damals und hier konnten wir eine bekommen, die wir auch ausgebaut haben auf dem Boden. Und dann wurde dieses als Grundstück verkauft, Baugrundstück, und dadurch sind wir hier geblieben dann. Ja. Und ja, fühlen uns wohl, denn es ist eine ganz tolle Gemeinschaft hier.
5: Es wird viel zusammen gefeiert. Im Flatsbü Oberdorf in der Gemeindefeuerwehr ist heute zum Beispiel Frauenfrühstück mit Bücherlesung.
8: Ich verstand kein einziges Wort. Aber ich hörte die Unsicherheit in seinem Tonfall. Er zögerte nicht einen Augenblick.
6: Hier ist noch einer frei. Ja. Wer ist nicht gekommen?
9: Du!
6: Ich!
9: Das ist ein bisschen eng, aber geht.
6: Ach, das passt. Wir sind doch alle schlank.
10: Gemeinsam gegen einsam ist unser Motto. Und unter anderem ist heute dieses Frauenfrühstück.
6: Und wir sind zu spät gekommen.
10: Wir haben noch Reste hier drin. Im August dürft ihr wiederkommen, da grillen wir.
6: Oh.
10: Auch ein Samstag. Da dürfen die Männer dabei sein.
6: Wir trinken nicht nur Kaffee, wir kommen auch, um Wurst zu essen. Das ist gar kein Problem.
11: Aber hier finden ja auch einige Veranstaltungen von der Feuerwehr und so statt mit Fahrradrallye und. Also es ist...
6: Ja, wirklich ein
11: es wird was
6: Dorfleben, muss man sagen.
11: Es wird viel angeboten.
5: In der Mitte des Dorfs ist eine Sache nicht zu übersehen. Und damit kommen wir auf den Mond, haben uns alle gesagt.
12: Guten
6: Hallo,
12: Tag.
6: Herr Kühn, wir sind vom NDR. Dürfen wir bei Ihnen einmal reinkommen?
12: Ich freue mich. Frau Pelz, bitte sehr.
6: Dankeschön.
12: Das ist tatsächlich eine Antenne, die ich mal für Erde-Mond-Erde-Reflexionsverbindung gebaut habe. Und Da ist es dann nachher so gewesen, dass ich gefragt worden bin, ob ich einen Satelliten retten kann. Und das habe ich tatsächlich gemacht. Irgendwo wurde ich dann gefragt, ob ich bei der chinesischen Mondmission senden könnte. Und da haben wir ganz tolle Dinge gemacht. Zum Beispiel das erste Foto, das es überhaupt gibt, von der Mondrückseite mit der Erde im Hintergrund.
6: Jetzt kann man sagen, okay, hier ist es flach. Vielleicht deswegen der richtige Standort für eine Antenne? Oder wie genau sind Sie denn genau hierher gekommen?
12: Es ist so, dass ich jetzt in mein Elternhaus gezogen bin. Meine Eltern, die hatten diesen Bauernhof. Meine Mutter war übrigens die Bürgermeisterin von Sörup und einer der ersten Bürgermeisterinnen überhaupt in Schleswig-Holstein.
5: Flatzbü ist inzwischen Ortsteil von Sörup. Trotzdem sagen viele der rund 150 Bewohner heute noch, wir sind Flatzbüer.
13: Sind ja auch offensichtlich sehr nette Leute. Überhaupt stellen wir das immer wieder fest, wenn wir mit unseren Kamerateams im Norden unterwegs sind, beziehungsweise unterwegs in Nordfriesland. 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
13: Ja, und in der Mediathek finden Sie übrigens auch unsere NDR-Doku-Reihe Eine Jahrhundertliebe. Da haben wir Menschen um die 100 befragt, wie es denn klappt mit so einer langen, glücklichen Liebe.
4: Eine Folge heißt Jeden Tag ein Muss, der Gute-Nacht-Kuss. Können Sie sich heute angucken, denn heute ist der internationale Tag des Kusses.
13: Guck mich nicht so an, ich bin verheiratet. Fürs Küssen war heute sowieso unsere Kollegin Christiane von Possel in Eckernförde zuständig.
16: Draußen ist es zum Küssen zu nass, also gehen wir rein in die Passage und suchen Leute, die sich am Tag des Küssens küssen.
17: Küssen kann man nicht alleine.
16: Wie oft küsst du dein Baby am Tag?
18: Oh, ganz, ganz oft. Mindestens dreimal die Stunde.
16: Dreimal die Stunde. Das ist total gut. Wofür? Fürs Immunsystem.
18: Genau. Und weil sie so süß ist.
16: Und du? Küssen baut übrigens auch Stress ab. So, was könnte heute für ein Tag sein?
19: Oh Gott. Oh. Sex.
16: Kameraden. Tag
19: des Regens.
16: Tag des Regens könnte sein. Ist es nicht? Was könnte es noch sein?
19: Tag des Meeres.
16: Auch schön. Nein, heute ist Tag des Küssens.
19: Wir haben uns vor 55 Jahren am Arbeitsplatz im Kindergarten kennengelernt.
20: Genau, und seitdem sind wir befreundet.
16: Im Schnitt verbringen wir 76 Tage mit Küssen. Tag des, was könnte heute sein?
21: Tag des Befragens oder so?
16: Tag des Befragens ist auch heute für Sie zumindest. Aber ja, insgesamt genau. Ist heute Tag des Küssens. Der Zufall so will, haben wir einen Bilderrahmen dabei. Und jetzt?
21: Wir sollen uns küssen.
16: Jetzt können Sie sich küssen.
22: Doch, gut.
16: Wie lange sind Sie schon zusammen, wenn ich so indiskret fragen darf?
21: 63 Jahre.
22: Ach, 63, ja.
16: Und noch glücklich?
22: Ja.
16: Tag des Küssens.
23: Oha.
16: Ich würde mal sagen, Sie können sich hier jemanden aussuchen. Freie Wahl und einfach mal drauf losküssen.
23: Ist gerade schwierig, ne? Meine Frau nicht da, dann geht das nicht, ne? Ja.
16: Ist ja mit dem Kollegen, der sieht doch auch ganz süß aus.
23: Ah, ich weiß nicht.
16: Oder.
23: Hallo, Schatz.
16: Die meisten neigen übrigens ihren Kopf nach rechts beim Küssen und das ist ein natürlicher biologischer Reflex.
24: Tag des Kusses, glaube ich.
16: Ja, Tag des Kusses, so. Und jetzt haben Sie die Möglichkeit, mit uns ein schönes Foto zu machen. Und was wollten Sie Ihrer Tochter schon immer mal sagen?
0: Ja, dass ich sehr stolz auf Sie bin.
16: Und was geht an Mutti raus?
18: Das Gleiche auf jeden Fall.
16: Wie süß. Und jetzt dürfen Sie sich küssen.
1: Der längste dokumentierte Kuss dauerte 58 Stunden und 35 Minuten.
17: Küssen geht auf keinen Fall alleine, denn dazu brauch ich einen anderen Mund.
4: Kleiner Funfact noch am Rande. Küssen fördert das Immunsystem und wer eine Minute lang küsst, verbrennt bis zu 12 Kalorien.
13: Das soll's nicht.
4: Absolut. Fehlt jetzt noch ein Foto, nämlich Ihr Foto. Unsere Zuschauerin Angela Redwisch aus Kakelsberg im Kreis Plön hat uns ihren Lieblingsplatz geschickt. Das Bild hat sie in Görnitz gemacht.
13: Vielen Dank fürs Teilen mit uns. Und ob wir jetzt in den Sommerferien auch Sommerwetter bekommen, das sagt uns Maike im Wetter. Ihnen einen schönen Abend. Ciao.
4: Wir fahren jetzt nach Hause zum Küssen. Ja.

0: Und jetzt Ihr Wetter für Schleswig-Holstein.
1: Deutschland erlebt aktuell ein Wetter nach dem Motto oben grau, unten wow. Denn während der Süden mit Sonne und Hochsommer glänzt, bekommen wir wieder hier in Schleswig-Holstein diese klassische norddeutsche Mischung aus Wind, Wolken und Regen ab. Und ob sich dieses Ungleichverhältnis in den nächsten Tagen vielleicht ändert, schauen wir uns mal auf dem Wolkenfilm an. Und da sehen wir, im Südwesten Europas bis in den Süden Deutschlands, da dominiert weiter aktuell hoher Luftdruck, während unser Wetter von Tiefdruckgebieten über Skandinavien bestimmt wird. Und dementsprechend haben wir auch gerade diesen ja fast schon frühherbstlichen Eindruck im Land. In der kommenden Nacht ist es überall stark bewölkt, es regnet auch und an der Küste kann es noch relativ stürmisch werden, bei Tiefstwerten heute Nacht von relativ milden 16 bis 15 Grad. Ja, und auch morgen starten wir mit vielen Wolken in den Tag. Es gibt immer wieder Regenschauer zum Abend hin. Lassen die nach und dann zeigt sich auch noch teilweise die Sonne, vor allem in Nordfriesland und Richtung Angeln sehen wir sie immerhin 3 Stunden lang. Im Rest des Landes leider nur 1 Stunde. Dementsprechend gering ist morgen auch die UV-Belastung. Der Wind, der dreht morgen über West auf Nordwest, ist erst schwach unterwegs.

0: Abwegs später mäßig bis frisch mit stürmischen Böen und an den Küsten. Da müssen wir morgen aber auch wieder mit Sturmböen teilweise der Stärke 8 bis 9 rechnen. Ja, die Tageshöchstwerte morgen nicht wieder so richtig sommerlich bei maximal 18 bis 20 Grad. Nord- und Ostsee haben weiter 18. Aber in den nächsten Tagen, da ist Wetterbesserung in Sicht. Es gibt einen trockenen Sonne-Wolken-Mix und mit den Temperaturen geht es bergauf. Am Freitag bekommen wir sogar wieder 26 Grad. Ich wünsche Ihnen einen schönen Abend. Bis morgen.
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0: Willkommen zum Hamburg Journal. Schön, dass Sie wieder dabei sind. Dina Hille ist es auch.
1: Guten Abend. Wir schauen zunächst mal wie immer auf die Themen.
0: Sicherheitskonferenz Harburg informiert zur Situation nach den Schüssen nahe einer Grundschule. Dann Widerstand in Söldorf gegen den Abriss des historischen Bahnhofsgebäudes und die Nischinsky-Gala des Hamburg Balletts als glanzvoller Saisonabschluss. Erneut hat es einen Blitzeinbruch bei einem Juwelier in Harburg gegeben, vergangene Nacht. Der letzte war im Februar. Das Tatwerk zeugt damals wie heute ein gestohlenes Auto, das als Rambock herhalten musste.
2: Geöffnet wie eine Sardinenbüchse, gepinselt in der Hoffnung auf Fingerabdrücke. Gerammt um 3 Uhr in der Früh, geflohen Minuten später. Brutal und blitzartig statt ausgeklügelt und raffiniert. Teile der Beute liegen verstreut am Boden.
3: Ein Zeuge hat dann 4 bis 5 vermutlich männliche Personen flüchten sehen. Die waren maskiert und trugen Taschen und sind mit 2 bereitgestellten Fahrzeugen dann vom Einsatzort geflüchtet.
2: Der zweite Knall dann am frühen Nachmittag. Während Handwerker die Eingangstür reparieren, steht telefonierend daneben der Inhaber. Den Schreck in den Gliedern.
4: Die Polizei ist jetzt dabei. Und, ja.
2: Können Sie denn sagen, wie viel gestohlen wurde?
4: Leider nicht.
2: Doch der brutale Blitzeinbruch bewegt die Gemüter der Geschäftsleute der umliegenden Läden.
5: Natürlich, wir Angst. Man muss mit in den Laden schlafen. Wir Angst, wieso aussehen das?
2: Sie wollen im Laden übernachten, um sicher zu sein?
5: Natürlich.
2: Bei Ihnen wurde auch schon eingebrochen?
6: Schon 2-3 Mal, ja. Wir sind über 20 Jahre hier. Hier war ganz anders als hier. Seit 3-4 Jahren ist es schlimmer geworden.
2: Statistisch ist die Kriminalität in Harburg, was Diebstahl, Einbruch oder Raub betrifft, zuletzt gesunken. Doch spektakuläre Fälle sorgen für ein Unsicherheitsgefühl. Im Februar traf ein Blitzeinbruch keine 400 Meter entfernt ein Juwelier in der Harburger Rathausstraße. Die Polizei prüft nun, ob ein Zusammenhang besteht. Im aktuellen Fall verfolgt sie bereits erste Spuren.
3: Durch die umgehend eingeleiteten Fahndungsmaßnahmen konnte eines der 2 genutzten Fluchtfahrzeuge im Bereich Hamburg-Neuland aufgefunden und sichergestellt werden. Nach derzeitigem Kenntnisstand gehen wir davon aus, dass alle 3 genutzten Fahrzeuge im Bereich Seevetal in Niedersachsen entwendet worden sind.
2: Die Täter waren in Harburg zunächst durch die enge Fußgängerzone gefahren, um das Juweliergeschäft zu rammen. Im Ladeninneren gingen sie nicht weniger brutal vor. Laut Harburg aktuell zerstörten sie mit Äxten und Hämmern mehrere Vitrinen.
0: Ja, eines steht fest, dieser Raub wird wohl auch einzahlen auf das Konto des angeschlagenen Sicherheitsgefühls der Einwohner Harburg.

0: Heute Abend findet ein Treffen statt. Eingeladen hat die sogenannte Harburger Sicherheitskonferenz. Denn im Umfeld der Drogenberatung Abrigado gab es in diesem Sommer mehrere Schusswaffenvorfälle. Das Abrigado liegt direkt zwischen zwei Schulen. Eine Verlegung und ein Neubau stehen als Forderung seit Jahren im Raum. Unser Reporter Peter Kleffmann verfolgt das Ganze heute Abend. Zunächst mal, Peter, wer kommt da heute zusammen?
1: Also diese Sicherheitskonferenz in Harburg, die gibt es seit fast 30 Jahren aus Gründen, wie wir es eben auch gehört haben, siehe Blitzeinbruch. Da ist normalerweise das Bezirksamt mit drin, die Lokalpolitik natürlich, der Weiße Ring und auch die Polizei. Heute Abend mit dazu ist das LKA gekommen, auch die Stadtreinigung und natürlich viele Eltern hier der Kinder und Schüler, die Antworten haben wollen. Der Leiter des Polizeikommissariats 46 aus Harburg, der hat eben noch mal eindringlich geschildert, was in den Tagen dort im Juni passiert ist. Das ist nämlich an mehreren Tagen hintereinander zu Schießereien gekommen ist, dass dort in der Parkbank 5 Meter von dem Schulgelände entfernt Kugeln eingeschlagen sind und dass am letzten Tag dann tatsächlich auch eine verletzte Person zu beklagen ist. Also wirklich dramatische Tage hier im Juni und da wollen die Eltern Antworten haben.
0: Ja, nun sprachen besorgte Eltern ja schon in der vergangenen Woche in der Bezirksversammlung vor. Wir haben darüber berichtet. Die werden sich heute Abend schwerlich erneut vertrösten lassen, oder?
1: Die haben eine ganz klare Forderung. Die wollen, dass das Abrigado verlegt wird. Die haben Verständnis für die Situation, auch für die Hilfesuchenden. Die sagen, ja, das sind Menschen, die brauchen Hilfe, ganz klar. Aber wir wollen das nicht vor den Türen hier der Schule haben. Wir wollen, dass das verlegt wird. Und da sagt das die Sozialbehörde, ja, das verstehen wir. Wir wollen auch das Abrigado verlegen. Knackpunkt ist, das sagen die schon seit 6 Jahren und seitdem ist nichts passiert. Und auch der Zeithorizont für die Verlegung in die Buxtehuder Straße, 200 Meter den Berg hier runter, 2,5 Jahre, da sind die Eltern natürlich unzufrieden und wollen das nicht. Also da hat sich einfach eine Menge Frust angestaut und die fragen sich, wie soll das hier weitergehen? Wie sollen unsere Kinder, unsere Schüler hier weiter zur Schule gehen und nehmen an das Abrigado immer wieder Schießereien? Das ist natürlich aus deren Sicht verständlich unzumutbar.
0: Sehr konkrete Forderungen, also teils Jahre alt. Wie ist deine Einschätzung? Was könnte heute Konkretes rumkommen?
1: Also da wird sicher so ein Kessel buntes, das klingt jetzt ein bisschen salopp, aber da wird es einiges geben. Sicher wird die Stadtreinigung sagen, dass sie hier für Sauberkeit sorgt, die Spritzen einsammelt, muss man sagen. Die Polizei wird Präsenz hier zeigen. Knackpunkt ist ein Sicherheitsdienst, der eventuell zusätzlich für Sicherheit sorgt. Da ist aber die Frage, wer bezahlt das? Also das ist nicht ganz sicher und das ist natürlich eigentlich einfach zu wenig für die Zukunft hier. Das heißt, die Sorgen und Nöte der Eltern und Anwohner hier, die werden sicher auch nach heute Abend bestehen bleiben.
0: Danke, Peter Kleffmann, für deine Einschätzung. Und wir kommen damit zu den Nachrichten aus der Stadt.
2: Ab August kommenden Jahres müssen Eltern mit höherem Einkommen deutlich mehr Kita-Gebühren zahlen. Eine 8-stündige Betreuung soll dann statt 191 Euro pro Monat 320 kosten. Ein Jahr später sogar 336 Euro. Laut Bildungsbehörde wird dieser Höchstbetrag künftig für Familien mit einem Nettohaushaltseinkommen ab 6.000 Euro pro Monat fällig. Familien mit geringem Einkommen sollen dagegen entlastet werden. Die ersten 5 Stunden werden Kinder in Kitas weiterhin kostenfrei betreut. Der Streit um den Kaffeegeruch im südlichen Hamm geht in die nächste Runde. Tschibo hat nach Informationen von NDR 90,3 jetzt Klage gegen eine Anordnung der Umweltbehörde eingereicht. Der Bau hunderter Wohnungen verzögert sich damit weiter. Der Stammrösterei von Tschibo in Hamm macht dabei eine EU-Richtlinie zu schaffen, die Wohnungsbau in Gebieten verbietet, wo es stark riecht. Gedacht war sie eigentlich für Schweineställe, sie gilt aber eben auch für die geplanten Osterbrookhöfe mit rund 800 Wohnungen. Laut Umweltbehörde entsprechen die Schornsteine der Rösterei nicht mehr aktuellen Standards. Tschibo müsse sie auf eigene Kosten erhöhen. Dagegen klagt der Kaffeekonzern, man habe eine uneingeschränkte Genehmigung. Auf dem kleinen Feld hier unten aber darf gebaut werden, egal wie der Streit ausgeht. Dort gilt trotz Geruch ein anderer Bebauungsplan. Bei einem Verkehrsunfall in Schnelsen ist ein 2 Jahre alter Junge lebensgefährlich verletzt worden. Laut Polizei gingen die Eltern mit ihrem Sohn gestern Nachmittag auf dem Fußweg der Heidlohstraße spazieren. Der 2-Jährige sei dabei an der Hand seines Vaters gelaufen. Beim Abbiegen auf Höhe einer Markierung für Fußgänger in den Sellhubsweg erfasste eine 42-Jährige mit ihrem Auto das Kind. Der Junge kam ins Krankenhaus. Die Polizei sucht Zeugen. Großeinsatz in Billstedt. Mutmaßliche Einbrecher haben gestern Abend in Billstedt Spezialkräfte der Polizei auf den Plan gerufen. Wie eine Sprecherin dem Hamburg-Journal bestätigte, konnte zunächst ein 33-jähriger Verdächtiger festgenommen werden. Weil der Verdacht bestand, dass in dem Haus noch ein zweiter, möglicherweise bewaffneter Einbrecher sein könnte, wurde das Haus umstellt und überwacht. Die Durchsuchung blieb ergebnislos. Zwei mutmaßliche Spione des Iran sind vor dem hanseatischen Oberlandesgericht angeklagt. Sie sollen in Deutschland antisemitische Anschläge vorbereitet haben. Unter anderem auf koschere Läden in Berlin, sowie den ehemaligen grünen Bundestagsabgeordneten Volker Beck und den Präsidenten des Zentralrats der Juden, Josef Schuster. Die Behörden waren durch Hinweise aus Dänemark auf die beiden Angeklagten gestoßen. Beide stammen aus Afghanistan, lebten aber schon lange in Dänemark.
0: Danke, Dina. Am S-Bahnhof in Sülldorf, da ticken die Uhren noch anders, aber die Zeiten des Bahnhofs sind offenbar gezählt. Das Gebäude ist marode, die Technik veraltet. Die Bahn will durch Modernisierung die Grundlage für einen zuverlässigeren und pünktlicheren Bahnverkehr im Hamburger Westen schaffen. Nur muss dafür das Bahnhofsgebäude weg. Das wollen nicht alle hinnehmen.
3: Tradition oder Fortschritt? Eine Frage, an der sich seit Menschengedenken die Geister scheiden. Die Deutsche Bahn hat sich offenbar entschieden. Hier in Sülldorf will sie einen S-Bahnhof abreißen und ruft damit Widerständler auf den Plan.
4: Dieses Gebäude ist für uns Sülldorfer eigentlich unser Ortsmittelpunkt. Seit 150 Jahren kommen die Menschen hierher, um mit der Bahn zu fahren. Früher mit der Dampflokomotive, inzwischen mit der S-Bahn, elektrifiziert 1927. Es ist ein Teil unserer Identität.
3: Und davon sei ohnehin nicht mehr viel übrig, sagen sie. Anfang der 70er wurde die einst beschauliche Sülldorfer Landstraße zur vierspurigen Magistrale. Nun sollen entlang der Straße auch noch hunderte neue Wohnungen entstehen.
4: Das bedeutet, dass Sülldorf sich sehr stark verändert, dass die Bevölkerung zunimmt. Es wird enger hier und auch deshalb benötigen wir eigentlich den Erhalt dieses unwiederbringlichen Schatzes, den wir eigentlich noch haben.
3: Über den Wert dieses Schatzes lässt sich offenbar streiten. Das nicht denkmalgeschützte Gebäude steht laut Deutscher Bahn seit 2008 leer. Es befinde sich in einem sehr schlechten baulichen Zustand und sei mit Schadstoffen wie Asbest belastet. Gleichzeitig heißt es, benötigen wir die Fläche, um den Bahnhof für die neue Stellwerkstechnik umzubauen und den Reisendenübergang an heutige Sicherheitsstandards anzupassen. Denn hier in Sülldorf ist jeder Zug noch echte Handarbeit. Hamburgs letztes mechanisches Stellwerk. 24 Stunden, 7 Tage die Woche ist ein Mitarbeiter vor Ort, um Signale und Schranken zu bedienen. Zum Bahnsteig gelangt man nur über die Gleise. Auch das soll sich ändern.
4: Die Planung ist, der Deutschen Bahn diesen Übergang zu schließen, genau genommen. Und eine Fußgängerbrücke zu bauen mit 2 Fahrstühlen. Und sie sagen, das ist auch barrierefrei.
3: Dadurch würden die Wege zum Gleis jedoch länger. Fahrstühle seien häufig defekt, argumentieren auch einige Anwohner.
5: Wir kommen doch nach da und wir kommen doch nach da. Warum brauchen Sie eine Brücke?
6: Ich bin auch nicht mehr der Allerjüngste und ich möchte nicht immer auf den Fahrstuhl angewiesen sein.
7: Ich schätze mal, dass es trotzdem besser sein wird. So. Aber ich kann es mir natürlich noch nicht so ganz vorstellen.
3: Konkretere Pläne hat die Bahn heute nicht vorgelegt. Auch wann die Arbeiten beginnen sollen, ließ sie offen. Klar ist, geschlagen geben wollen sie sich noch nicht.
0: Die Speicherung von Ökostrom ist immer noch eine der zentralen Herausforderungen der Energiewende, weil der Kühlschrank zum Beispiel eben auch bei Nacht und Wind Flaute kühlen soll. Und so haben die Helmut-Schmidt-Universität und das Helmholtz-Zentrum Herion mittlerweile eine Technik weiterentwickelt, die ein großer Fortschritt sein könnte. Auch hier ist das Stichwort Wasserstoff. Unser Hamburg Morgen.

0: Mittlerweile werden in Spitzenzeiten fast 2/3 unseres Strombedarfs aus regenerativen Energiequellen gewonnen.
1: Die Herausforderung ist, dass wenn wir die Energiewende schaffen wollen, dann müssen wir die Flexibilität, die die erneuerbaren Energie von uns abfordert, auch in unserem Energienetz abbilden. Das heißt, wir müssen Energie speichern können, auch langzeitstabil speichern können, damit wir die Energiewende schaffen.
0: Die Grundlage für ihre aktuelle Entwicklung haben die Helmut-Schmidt-Universität und das Helmholtz-Zentrum Hereon schon vor 6 Jahren gelegt, mit diesem Metallhydridpulver, das Wasserstoff anders als in aufwendigen Hochdrucktanks relativ einfach speichern kann.
1: Wir speichern den Wasserstoff in diesem Feststoff. Also anders als bei Wasserstoff üblich müssen wir nicht den Wasserstoff unter hohem Druck zusammenpressen oder zu sehr niedrigen Temperaturen bringen, damit er flüssig wird, sondern wir können den Wasserstoff bei sehr moderaten Temperaturen und Druck in dieses Material einlagern.
0: Das heißt, die Wasserstoffatome werden in der Kristallstruktur an das Metallhydrid angelagert und wie ein Schwamm aufgesaugt. Der Wasserstoff wird zuvor aus dem Ökostrom gewonnen. Wenn Strom wieder gebraucht wird, sorgt eine Brennstoffzelle für die Rückumwandlung des Wasserstoffs in Strom. Eine ähnliche Technik haben schon die neuesten U-Boote der Bundesmarine, die nach Expertenmeinung weltweit zu den modernsten überhaupt gehören. Das Neue ist die Konstruktion einer kompakten, überall einsetzbaren Anlage in Containerform. Sobald mehr Wind- oder Solarstrom verfügbar ist, als zurzeit gebraucht wird, lässt er sich vor Ort langfristig speichern, viel effektiver als bisher.
1: In einem konventionellen Speicher wäre das Ganze hier ein leerer Raum und wir würden den Wasserstoff unter 300, 350 Bar zum Beispiel hier reinpressen. Wir füllen dann den Raum jetzt mit Material und können fast die doppelte Menge an Wasserstoff in dem gleichen Volumen unterbringen.
0: Selbst die für die Umwandlungsprozesse von Strom in Wasserstoff nötige Energie kommt aus dem System selbst und muss nicht von außen zugeführt werden. Auf dem Weg zu mehr Resilienz und Flexibilität auf dem Energiesektor könnte die Anlage ein Gamechanger sein, so Ex-Astronaut Thomas Reiter.
2: Genau dafür sind solche Systeme, die dann, wenn überschüssige Energie da ist, diese über Elektrolyse in Wasserstoff umwandeln. Und dieser Wasserstoff kann dann über eine Brennstoffzelle, dann, wenn Dunkelzeit ist oder eine Flaute ist, diesen Wasserstoff wieder in Energie, elektrische Energie umwandeln und in die Netze einspeisen.
0: Es ist ein weiterer Baustein, um Wirtschaft, Haushalte und Verkehr unabhängig von fossilen Energieträgern zu machen.
3: Das Akkordeon oder Schifferklavier ist ja nicht nur das Instrument des Jahres 2026, sondern auch eines der Instrumente, auf denen sich Spielende selbst begleiten können. Linke Hand die Einzeltöne, rechts die Knöpfe für die Akkorde. Liaf Burgis Vester aus Blankenese lernte das Instrument mit 72 Jahren, jetzt mit 92, durften wir sie in ihrer Übungstruppe treffen.
4: Das Akkordeon. Beweis dafür, dass es nie zu spät ist für eine musikalische Romanze. Das Instrument erfordert zwar zunächst etwas Geduld, aber dann lassen sich schnell Erfolge erleben. Liaf Burgis Vester, 92 Jahre, entschließt sich 2006 Akkordeon zu lernen. Hier in ihrer Bergedorfer Lerngruppe zu Hause bei Lehrerin Aleftina. Mit dabei auch Corinna und Fritz.
5: Ich spiele also jetzt 20 Jahre und dann Akkordeon und finde das toll. Ich habe es auch gemacht, um mit anderen zusammenzuspielen. Nicht nur vierhändig auf dem Klavier, sondern irgendwo in der Runde. 3, 4.
4: Vor 3 Jahren stieß Fritz Witt zur Gruppe. In seiner Jugend hat er mal Akkordeon gespielt. Das ist nun 70 Jahre her. Er träumte ewig von einem Comeback. Familiärer Zwang bricht dann das Eis.
6: An meinem 85. Geburtstag haben Jungs gesagt, jetzt fängst du endlich an zu spielen. Hab ich gemacht, ich bin sehr zufrieden.
7: Man kann alle möglichen Stimmungen ausdrücken, von absoluter Fröhlichkeit. Shanties zum Beispiel spiele ich auch gern. Musette ist was Tolles, so Balkanmusik. Bach und Händel kann man spielen. Sehr vielseitig.
8: Noch einmal vielleicht. Von D, genau. Und. Genau.
4: Dorfmusikanten. Das Lied setzt.
5: Es erfreut mich einfach. Es bringt mich in eine ganz andere Stimmung hinein und in eine sehr frohe Stimmung. Ich bin sehr, sehr glücklich und auch dankbar, muss ich sagen, dass ich das noch kann und dass ich mich noch gut bewegen kann.
4: Die Bergedorfer Akkordeon-Community. Spielfreude pur. Zeitlos.
3: Wir haben noch mal Nachrichten für Sie mit Dina.
9: Die Hamburger Reederei Hapag-Lloyd schickt nach langer Pause wieder einen Liniendienst durch das Rote Meer und damit auch durch den Suezkanal. Die Route galt seit Ende 2023 als zu unsicher, weil Houthi-Rebellen vom Jemen aus immer wieder Schiffe attackiert hatten. Sie mussten deshalb über den deutlich längeren Weg um die Südspitze Afrikas ausweichen. Kurz vor dem WM-Achtelfinale zwischen Belgien und den USA ist eine Rotsperre für einen US-Spieler auf Bewährung ausgesetzt worden. Der amerikanische Präsident hatte FIFA-Chef Infantino um eine Überprüfung gebeten. Der Präsident des Hamburger Fußballverbandes Christian Okun sowie Oke Göttlich, Präsident beim FC St. Pauli und DFB-Vizepräsident, zeigten sich entsetzt.
10: Es ist alles das passiert, was man sich nicht gewünscht hat, nämlich dass autokratische politische Kräfte hier in den Sport in diesem Fall aktiv Eingriff nehmen. Und das ist natürlich der Autonomie des Sports völlig widersprechend. Es geht hier um den Fußball. Und dass wir uns den Fußball jetzt auch noch von der Politik wegnehmen lassen, ist etwas, was auf jeden Fall gegen alles verstößt, wofür wir auch beim FC St. Pauli stehen.
9: Dem Baugewerbe in Hamburg geht es weiterhin nicht gut. Der Umsatz der Großbetriebe sank im ersten Quartal des Jahres deutlich, beim Wohnungsbau um 40%, beim Straßenbau um 21%. Das Statistikamt Nord weist aber darauf hin, dass die Abrechnung einzelner Großaufträge die Zahlen verzerren kann. Allerdings geht neben den Umsätzen auch der Auftragseingang im Hamburger Wohnungsbau stark zurück. Nur der Gewerbebau floriert. Auf dem Energieberg Georgswerder hat Umweltsenatorin Katharina Fegebank von den Grünen gemeinsam mit der Stadtreinigung heute eine neue Dauerausstellung eröffnet. Abfall im Wandel, so der Titel. Es ist das erste Mal, dass auf dem Energieberg eine komplett neue Dauerausstellung gezeigt wird. 18 Monate lang wurde sie entwickelt. Interaktiv können sich Besuchende über Kreislaufwirtschaft, Abfallvermeidung oder Nachhaltigkeit informieren. Seit 2014 ist die Stadtreinigung Hamburg von der Umweltbehörde mit dem Betrieb des Energiebergs und der dortigen Umweltbildung beauftragt. Die Kosten für die neue Dauerausstellung belaufen sich auf 300.000 Euro. Der Eintritt ist frei. Hamburg möchte die Nachrichten- und Informationskompetenz von Schülerinnen und Schülern nachhaltig stärken. Das Projekt News Navigator ist heute beim Auftakt-Event auf dem Kunst- und Mediencampus Finkenau in Uhlenhorst offiziell gestartet. Nachrichten- und Informationskompetenz gilt heute als zentraler Teil guter Schulbildung. Kinder und Jugendliche sollen laut Schulbehörde einschätzen können, wie Informationen entstehen und woran sie verlässliche Quellen erkennen. Das Projekt wird in Zusammenarbeit mit dem NDR, dem ZDF, RTL Nord und der Zeit, aber auch mit Bildungsinitiativen umgesetzt. News Navigator geht mit Beginn des neuen Schuljahres 2026/27 in die aktive Umsetzungsphase.
3: Wenn sich die Hamburger Konzerthäuser in die Sommerpause verabschieden, dann zeigen die Kirchen ihre kulturelle Vielfalt. Zum Beispiel beim Hamburger Orgelsommer, bei dem viele Hamburger Organisten, aber auch zahlreiche internationale Gäste einzigartige Konzerte spielen. Wir haben uns das Eröffnungskonzert gestern angeschaut.
11: Das Publikum hat gestern in der Hauptkirche St. Katharin dem Altar den Rücken zugekehrt, aber nur in der Bestuhlung. Denn das ganze Augenmerk sollte nach hinten gelenkt werden, zur Königin der Instrumente, der Orgel.
12: Ja, das ist toll, dass wir das hier machen können, ist natürlich sehr schön.
11: Andreas Fischer ist der Kirchenmusikdirektor in der St. Katharin und war gestern als Gastgeber mal nicht versteckt an seiner Orgel. Gemeinsam mit Organisten der vier anderen evangelischen Hauptkirchen St. Petri, St. Nikolai, St. Jakobi, dem Michel und dem katholischen St. Mariendom hat er gestern den Hamburger Orgelsommer eröffnet. Über 50 Konzerte stehen in den nächsten Monaten auf dem Programm und da sitzen auch viele Gäste an den Orgeln der sechs Kirchen.
12: Ich bin immer neugierig darauf, was die Gäste mit unseren Orgeln machen. Das ist klar, man erlebt die Instrumente dann ganz anders auch nochmal. Die Experimentierfreude kennen wir eigentlich. Also wir machen das ja auch teilweise selber gerne. Wir improvisieren ja auch alle und spielen eben auch selbst immer auch an anderen Instrumenten, die eben dann auch wieder ganz anders sind.
13: Hello everyone, it is so good to see you.
11: Und die kommen von überall her. Ob der junge Shootingstar Anna Lapwood, die sonst auch die Royal Albert Hall mit Popmusik füllt. Ein Lukas Hassler, der aus Los Angeles angereist kommt und vor allem in den sozialen Medien und gerade für seine Orgelarrangements

0: Arrangements von bekannten klassischen Stücken beliebt ist. Oder Olivier Latré, der normalerweise den Pariser Notre-Dame seine Heimat nennt. Auch ihn reizt es, nach Hamburg zu kommen.
1: Hamburg ist ja sowieso die Welthauptstadt der Kirchenmusik. Also hier sind einfach großartige Kirchen und fantastische Orgeln. Und natürlich ist Notre Dame irgendwie auch nicht zu toppen, weil das ist eine Riesenkathedrale und auch eine ganz tolle, riesige Orgel. Aber wir haben hier schon auch einiges zu bieten, was natürlich auch teilweise stilistisch in eine ganz andere Richtung geht. Und das ist dann für solche Organisten oder für uns Organisten immer interessant, auch an anderen Instrumenten zu spielen, um Dinge kennenzulernen, die man an seiner eigenen Orgel eben nicht so erleben kann.
0: Gestern wurden Werke von Bach in der St. Katharinenkirche gespielt. Nur eine Facette des Hamburger Orgelsommers. Die Bandbreite ist groß und bis September zeigt sich wieder, wie vielseitig Orgelmusik sein kann.
2: Wer nun mal schnell etwas Spitzentanz genießen will, ist fehl am Platz bei der Dyschinsky-Gala. Zum Abschluss der 51. Balletttage gab es 5 prall gefüllte stundenlang Spezialitäten aus der Ballettwerkstatt. Das Highlight der Saison für Ballettfans, zudem Beleg für die Beruhigung in der Kompanie nach all den Querelen rund um den Intendantenwechsel nach John Neumeyers Abschied.
3: Dass das Leben eine Baustelle ist, weiß man. Dass das Hamburg-Ballett es im Nachklang des Intendantenwechsels war, zeigte die eingerüstete Staatsoper deutlich zum Saisonende bei den Balletttagen.
4: Können wir tanzen? Shall we dance? Yes!
3: Eröffnung der Nijinsky-Gala mit einem Klassiker. 30 Jahre alt ist das unverwüstliche Yondering John Neumeyers mittlerweile. Verneigung vor Martha Graham, der innovativen Choreografin aus den 30er Jahren und ihrem Humor. Ausblick in die Zukunft mit der Kanadierin Emma Portner und ihren Islands zum Abschluss einer überaus bewegten Ballettsaison.
4: Alles begann mit einem gewaltigen, plötzlichen Impuls, a big kick in the pants. Und nun am Ende der Spielzeit landen wir nach diesem großen Sprung in sehr schöner Form, im Gleichgewicht, mit einem neuen Gefühl von Identität und ein stärkeres Gefühl der Sinnhaftigkeit.
3: Für die neue Identität der Kompanie stehen 3 frisch gekürte erste Solisten. Charlotte Lazelaire, Olivia Betteridge und der 24-jährige Louis Mouzon erfuhren auf offener Bühne von ihrer Beförderung.
4: Und so freue ich mich sehr, Louis Mouzon zum ersten Solisten.
3: Ein Fest der emotionalen Momente, das war die Nijinsky-Gala allemal.
5: I feel fantastic.
3: Ich fühle mich fantastisch. Es war mein Traum, zum ersten Solisten zu werden. Nun kam es ganz schnell, einfach unglaublich. Ein Traum.
5: It's a dream. It's impossible.
3: Die Eltern teilen das bis dahin nur erhoffte Glück von Louis. Drinnen heißt es Abschied nehmen von Solistin Emily Mazon. Furios ihr Pas de Deux mit Silvia Azzoni. Die Solistin wird zur Tanzpädagogin und Ballettmeisterin werden. Willkommen und Abschied, Rückblick und Zukunft, alles steckt in diesem Galaprogramm.
6: Es ist viel Neues und das ist so schön. Großartig, was da jetzt läuft.
7: Dass die Kompanie wieder da ist, wo sie immer war und wo sie hingehört. Einfach auf die Weltbühne und fantastisch ist.
3: Konfetti-Rausch zum Abschluss eigentlich wie immer und doch neu. Die bunten Schnipsel umhüllen eine Kompanie, die sich wieder gefunden hat.
2: In Berlin wurden heute Milliarden verplant. Wir zeigen mal, was man mit 2 Millionen in Hamburg so anstellen kann. Gute Nachrichten zum Schluss im Hamburg-Wetter. Danke fürs Zuschauen und tschüss.
8: Machen Sie es gut. Schönen Abend.
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10: Ein altes Kulturzentrum, denkmalgeschützt, bekannt im Stadtteil. Das Stavenhagenhaus in Großborstel. Jetzt bereit für den nächsten Schritt.
11: Was die Großborstlerinnen und Großborstler erwarten wird, ist ein barrierearmes Haus mit besseren Zugängen, mit einem Lift. Es sollen auch im nächsten Jahr wieder hier Trauungen stattfinden, aber vor allen Dingen ist es ein breit

0: Mittwoch bleibt es bewölkt und trocken. Donnerstag wird's freundlicher. Freitag warm mit 27 Grad.
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10: Na, von wegen, Deutschland kann kein Fußball mehr spielen. Weltmeister sind wir, oder besser ist das Team der Uni Bremen hier in Rot im Finale gegen Leipzig. Präzise im Passspiel, knallhart im Abschluss. Schon der 13. Titel im Robocup, der diesmal in Südkorea stattfand. Und das alles ohne Einmischung des Präsidenten. Moin, von der Nummer mit Trump und Infantino haben wir uns inspirieren lassen. Damit legen wir gleich los. Ansonsten haben wir diese Themen. In Sorge, Autokrise trifft auch Zulieferer. Im Anflug Asteroidenforschung in Bremen. Und im Boden neue Rasenheizung im Weserstadion. Es gibt jetzt zwei Möglichkeiten, ne? Entweder man empört sich, wie alle anderen, darüber, dass der US-Präsident den FIFA-Präsidenten angerufen hat und der dann die Rotsperre gegen einen US-Spieler hat aufheben lassen. Ja, böse, böse. Oder man sieht es pragmatisch. Wenn der Trump den Infantino bequatschen kann, dann ja bestimmt auch noch ganz andere. Vielleicht kann er ja ihre Steuernachzahlung verhindern oder ihre Scheidung durchbringen. Wo soll der Donald mal für Sie anrufen? Immo Maus hat sich umgehört.
11: Irgendwo drückt ihn der Schuh. Let Donald know. Er regelt das schnell, unbürokratisch, mal eben auf die Schnelle. Also bitte, was kann er denn für Sie tun, der olle Troubleshooter?
12: Für mich persönlich. Och, dass ich schon in Rente darf mit dem jetzigen Gehalt, das wäre super.
13: Nächstes Mal, wenn ich nach Washington reise, kann er mir dann die Einreise ein bisschen einfacher gestalten.
14: Ich hab nix.
13: Gar nix?
14: Gar nix.
13: Kein Knöllchen?
14: Bis jetzt noch nicht.
13: Termin beim Bürgeramt?
14: Auch nicht.
15: Wenn das nächste Werder-Spiel ist und wir kriegen wieder eine rote Karte, darf ich dann auch bei Trump anrufen und sagen, könnt ihr die bitte zurücknehmen?
16: Für die Postzustellungen, Achim, die könnt ihr den mal ein bisschen irgendwo hintreten und das könnte schneller gehen. Pakete kommen auch unregelmäßig, langen Laufzeiten.
17: Ja, klingt nach einem Fall für Herrn Trump, ja.
16: Ja, genau.
18: Mir helfen? Nee, der ist doch verrückt, der Mann. Wem kann der denn helfen?
19: Ja, vielleicht ein bisschen weniger Unterhalt bezahlen. Kriegt er doch bestimmt hin, oder?
17: Du müsstest aber sehr dankbar sein ihm dann.
19: Auf jeden Fall, wenn er das mit der FIFA hinkriegt, dann kriegt er bei mir auch den Unterhalt geregelt, ne?
20: Einzige, was ich sage, das ist die Rente ab 60.
17: Das könnt ihr noch mal regeln für Sie?
20: Ja. Ab 60, aber für alle.
13: Und da sage ich, thank you, Mr. President.
11: Puh, so viele Wünsche? Na dann, lass die Drähte glühen, Donald.
10: Hat denn überhaupt einer seine Nummer? Egal. Die Krise der deutschen Autoindustrie kann Donald Trump wohl nicht lösen. Im Gegenteil, die hat er ja maßgeblich mitverursacht durch seine Zölle. Gut, die könnte er zwar wieder aufheben, aber das ist es alleine noch nicht. Da ist noch die starke Konkurrenz aus China, da sind die hohen Produktionskosten. Erst hat VW einen massiven Sparkurs angekündigt, dann Mercedes, heute auch Porsche. Bis zu 4.000 Stellen sollen da wegfallen. Was bedeutet all das für die Zulieferer hier in der Region? Michael Brandt.
21: Sie hat schon bessere Schlagzeilen geliefert, die deutsche Automobilindustrie. Dass jetzt auch Mercedes beim Personal sparen will,

0: sorgt bei den Zulieferern für Unruhe. Zum Beispiel beim Betriebsrat von Lier in Bremen. Er fürchtet, dass Jobs verlagert werden.
1: Ist aber letztendlich schon seit Längerem bekannt, weil immer wieder Verlagerungen, besonders in der Zulieferindustrie, im Fokus sind, dass man guckt, in Low-Cost-Countries auszuweichen oder mittlerweile sogar bis nach Nordafrika guckt, ob man da nicht gewisse Komponenten hinverlagern könnte, damit man sie günstiger produziert.
0: Lier ist weltweit tätig, stellt unter anderem Autositze her und beschäftigt in Bremen rund 1200 Personen. Vom Unternehmen war zur Situation der Branche keine Stellungnahme zu erhalten. Andere spüren aber den Druck, ebenfalls der Elektronikhersteller Heller teilt mit. Die Situation im Elektronikwerk in Bremen ist stabil. Wie aber in der gesamten Automobilindustrie war, ist und bleibt Wettbewerbsfähigkeit ein zentrales Thema. Stefan Bratzel ist Automobilexperte und rät der Branche zu einem Mix an Maßnahmen.
2: Der Wettbewerbsstandort Deutschland hat in den letzten Jahren tatsächlich an Wettbewerbskraft in Europa massiv verloren. Aber Sparen allein hilft nicht. Man muss auch technologisch wieder vor die Welle kommen. Das heißt, man muss in neue Innovationen, Technologien investieren. Sonst sind die Arbeitsplätze längerfristig überhaupt nicht mehr zu halten.
0: Und da geht es für Bremen um viel. Auf 17.000 Arbeitsplätze schätzt das Wirtschaftsressort die Zulieferbetriebe. Hier im Gewerbegebiet Hansalinie sind es allein mehrere Tausend. Wirtschaftssenatorin Christina Vogt ist sicher, trotz der Probleme der Autoindustrie macht der weitere Ausbau des Gewerbegebiets für Bremen Sinn.
3: Wenn wir das nicht machen würden, dann wären wir mit einem Klammerbeutel gepudert, dann liefern wir denen in Sindelfingen doch ein Argument zu sagen, naja, dann gehen wir mal aus Bremen weg oder verlagern Modelle wie nach Kecskemét. Das werden wir garantiert nicht tun, das kann ich Ihnen versichern.
0: Ob das allein reichen wird? Lier-Betriebsrat Holger Zwick spürt jedenfalls nach den Protesten der Mercedes-Belegschaft in der vergangenen Woche deutlich die Verunsicherung bei den Kollegen.
1: Freitag diese Demonstration vom Kunden hat schon alle aufgeweckt und alle fragen jetzt, wie soll sich das denn in Zukunft weiterentwickeln?
0: Ein Blick in die Zukunft mit Sorgen also.
4: Schlechte Nachrichten für alle Pendlerinnen und Pendler zwischen Bremerhaven und Nordenham. Die Weserfähre stellt ihren Betrieb ein. Etwa 3 bis 4 Wochen wird es solche Bilder hier, nämlich die einer fahrenden Fähre, nicht geben. Grund sind Schäden am Fundament des Anlegers in Bremerhaven. Der droht abzusacken und soll nun für geschätzte 300.000 Euro saniert werden. Zumindest für Fußgänger und Radfahrer soll ein Ersatzverkehr mit Bussen angeboten werden. Und nun weitere Nachrichten in Buten und Binn Kompakt.
5: In diesem Hotel am Hauptbahnhof hat am Wochenende ein bislang unbekannter Täter 2 Mitarbeiter überfallen. Laut Polizei hatte er auch eine Schusswaffe dabei.
6: Ja, und er hat dann sofort angefangen, die beiden zu bedrohen, hat gesagt, er möchte bitte sofort zur Kasse gebracht werden und dort das Bargeld an sich nehmen. Der eine der beiden Mitarbeiter ist daraufhin sofort weggelaufen und der andere musste dann die Kasse öffnen und dem Mann das Bargeld übergeben.
5: Beide Mitarbeiter blieben unverletzt, erlitten aber einen Schock. Der Täter erbeutete laut Polizei einen mittleren 3-stelligen Betrag und konnte nach der Tat vermutlich über einen Seiteneingang flüchten. Die Polizei wertet jetzt die Bilder der Überwachungskameras aus. Der Senat hat etwa 230 neue Stellen für Lehr- und Betreuungskräfte an Bremer Schulen geplant. Dafür will er knapp 22 Millionen Euro zusätzlich bereitstellen. Das geht aus einer Vorlage hervor, die die Regierung morgen beschließen will und die Buten und Binnen vorliegt. Vor allem der sogenannte Vertretungspool soll mit 105 zusätzlichen Lehrkräften deutlich vergrößert werden. Dadurch würde weniger Unterricht ausfallen. Hinzu kommen 30 neue Lehrerstellen, um den Ausbau der Ganztagsschulen voranzutreiben. Und weitere 30 für Betreuungskräfte, die Lehrer unterstützen sollen. Auch die Stadtteilschule bekommt 65 neue Stellen. Die Bundesregierung will die deutschen See- und Binnenhäfen in das Infrastrukturzukunftsgesetz aufnehmen. Dadurch könnten Bauvorhaben in den bremischen Häfen deutlich schneller umgesetzt werden. Robert Hove, Geschäftsführer bei Bremenport, spricht von einem Meilenstein.
7: Häfen und Wasserstraßen sind tatsächlich jetzt überwiegendes öffentliches Interesse, überragendes öffentliches Interesse, so heißt der juristische Begriff, und stehen nicht mehr in Frage, ob es kommen muss oder nicht kommen muss, sondern ja, sie müssen kommen.
5: Unter anderem ist die Kaliensanierung ein wichtiges Projekt. Neben der schnelleren Umsetzung fordert die Allianz Deutsche Häfen vom Bund aber auch deutlich höhere Investitionen in die Hafeninfrastruktur.
4: Wenn ein Elternteil, in der Regel ist es der Vater, keinen Unterhalt fürs Kind zahlt oder nicht genug, springt der Staat ein. Das andere, alleinerziehende Elternteil, in der Regel ist es die Mutter, kann einen Unterhaltsvorschuss beantragen. Der Staat holt sich das Geld dann später vom Unterhaltspflichtigen zurück, zumindest in der Theorie. Was aber, wenn es gar keinen Unterhaltspflichtigen gibt, weil das Kind der sogenannten Solomutter durch eine Samenspende entstanden ist, springt der Staat dann auch ein? Darüber hatte das Bremer Verwaltungsgericht zu entscheiden. Maren Schubert.
8: Sie kämpfen für ihre Kinder, sagen sie, und die vieler anderer Solomütter. Und heute Mittag haben sie Recht bekommen, vollkommen unerwartet für die vier Klägerinnen aus Bremen und ihren Anwalt. Das erste Mal überhaupt in Deutschland spricht ein Gericht nach anonymer Samenspende Müttern Unterhaltsvorschuss zu. Doch der Reihe nach. Am Morgen beginnt die Verhandlung am Verwaltungsgericht. Drei der vier klagenden Frauen sind da. Sie fordern Unterhaltsvorschuss von der Stadt.
9: Die vier Klägerinnen, sogenannte Solomütter, wollten von der Beklagten der Stadtgemeinde Bremen Leistungen nach dem Unterhaltsvorschuss erstreiten. Diese hatten sie bei der Beklagten beantragt und ihre Anträge waren abgelehnt worden.
8: Eine der Klägerinnen ist Nadine Kimmich. Sie ist mit Hilfe einer anonymen Samenspende Mutter geworden. Ihre Tochter darf erfahren, wer ihr Vater ist, mit 16 Jahren. Das regelt das Samenspenderregistergesetz seit 2018. Der Spender ist zwar biologisch der Vater, muss aber niemals Unterhalt zahlen. Auch das regelt das Gesetz. Nadine Kimmich aber ist überzeugt, ihre Tochter muss das gleiche Recht auf Unterhaltsvorschuss haben wie alle anderen Kinder auch.
10: Es kann nicht der Gleichbehandlung Rechnung tragen, wenn die einen Kinder, die in einer Partynacht gezeugt wurden, Unterhaltsvorschuss bekommen und mein Kind bekommt das nicht. Warum ist das so? Das kann ich nicht verstehen.
8: Das Unterhaltsvorschussgesetz regelt, dass Kinder, von denen ein Elternteil keinen Unterhalt zahlt, trotzdem Unterhalt bekommen, und zwar durch den Staat, der einspringt. Aber nur, wenn der Elternteil, bei dem das Kind lebt, mitwirkt, also nötige Infos über den anderen weitergibt. Bislang haben Verwaltung und Gerichte bundesweit geurteilt, Solomütter bekommen nichts, denn sie wirkten nicht mit. Sah auch das Bundesverwaltungsgericht 2013 so, doch sie können ja auch nicht mitwirken wegen der anonymen Samenspende, das Argument der Klägerin. Und dieser Argumentation folgt heute dann auch das Verwaltungsgericht.
9: Grundsätzlich hat das Gericht so entschieden, dass es eben meint, dass es nicht vergleichbar ist, die Lage mit Müttern, die überhaupt nicht mitwirken und gegenüber der Behörde keine Auskunft erteilen, wer Vater des Kindes ist. Da hat das Gericht eben gesagt, dass das nicht vergleichbar ist zu dem Fall der hier klagenden Mütter, die ja tatsächlich gar keine Angaben zu dem biologischen Vater des Kindes machen können.
8: Anwalt Andreas Wucherpfennig klagt bundesweit für Mütter wie die vier Bremerinnen.
11: Es ist eine Sensation. Das ist das allererste Mal, dass ein Gericht sagt, nee, wir sehen da noch ein bisschen mehr. Wir sehen da nicht so die Einheitlichkeit.
10: Für mich heißt das, dass meine Tochter genauso behandelt wird wie andere Kinder. Und das ist eigentlich alles, was ich jemals wollte.
8: Doch vorbei ist es wahrscheinlich noch nicht. Die Stadt kann in Berufung gehen. Das zuständige Ressort will das schriftliche Urteil abwarten, heißt es auf Nachfrage. Der Streit der Mütter gegen die Stadt wird vermutlich weitergehen.
4: Es ist ja alles relativ, ne? 32.000 Kilometer, was für eine Distanz. 36,5 Mal der Länge nach durch Deutschland. Aber in Weltraumdimensionen sind 32.000 Kilometer wiederum gar nichts. Ein Klacks. Insofern kann man schon sagen, dass dieser Asteroid haarscharf an der Erde vorbeifliegen wird in 3 Jahren. Schwein gehabt diesmal. Aber wer weiß, ob nicht doch mal einer direkten Kurs auf die Erde nimmt. Und dann ist es besser, vorbereitet zu sein. Daran arbeitet ein Team von OHB hier in Bremen. Annalena Borchert.
12: Freitag, der 13. April 2029, hätte ein Unglückstag für die Erde werden können. Ein Asteroid, so groß wie ein Kreuzfahrtschiff, fliegt auf sie zu. Der Name Apophis.
13: Als Apophis damals entdeckt worden ist von den Astronomen, wurde er auf der Turiner Skala auf der Stufe 4 eingestuft. Was einer Einschlagswahrscheinlichkeit von 2,7% entspricht, was schon sehr hoch war.
12: Ein Einschlag hätte ein Gebiet von der Fläche Deutschlands nahezu verwüstet. Die Nachwirkungen einen ganzen Kontinent bedroht. Doch mittlerweile gibt es längst Entwarnung. Berechnungen zeigen, der Asteroid wird knapp an der Erde vorbeifliegen.

0: Ein Glücksfall für diese Herren, denn das macht sie zu Asteroidenjägern. Ihre Mission? Hier in Bremen bauen sie einen Satelliten, der Apophis bei seinem Vorbeiflug begleiten soll.
1: Wenn man wirklich einen Asteroiden anfliegt, ist es einfach so ein Kribbeln, so was Besonderes. Und es macht unglaublich Spaß, Teil des Projektes zu sein.
0: Ein Projekt der Europäischen Raumfahrtagentur ESA mit wissenschaftlichem Hintergrund. In den Satelliten bauen die Raumfahrttechniker später Messinstrumente, damit die Menschheit mehr über die Gesteinsbrocken aus dem All erfährt. Denn woraus sie bestehen und wie sie zusammengesetzt sind, das haben auch vorherige Missionen nicht endgültig geklärt. Wie auf diesem Video soll der Satellit neben dem Asteroiden herfliegen.
2: Mit Infrarotkameras, Spektrometern, alles, was man so brauchen kann für einen Asteroiden. Dann haben wir noch zwei CubeSats. Die werden ausgeworfen und die fliegen um Apophis herum. Und einer wird auch versuchen, drauf zu landen. Der hat zum Beispiel einen Seismographen mit dabei, um Erdbeben zu beobachten. Weil wir davon ausgehen, dass Apophis am Vorbeiflug der Erde durch das Gravitationsfeld der Erde verändert wird.
0: Das Wissen ist wichtig, um in Zukunft die Erde schützen zu können, wenn andere Asteroiden den Planeten bedrohen. Vielleicht könnten Wissenschaftler so zukünftig einen Asteroiden ablenken. Für Projektleiter Bernd Smeyers ist aber erstmal eines wichtig. Sein Team muss sich beeilen, denn der Asteroid wird nicht auf sie warten.
3: Bis jetzt schnellstmöglich. Wir haben einen Zeitplan, den wir unbedingt halten müssen, das ist klar. Da ist keine Marge mehr drin. Und das heißt, jeder Fehler, den wir jetzt machen, hat automatisch den Verzug.
0: In nicht mal 2 Jahren soll der Satellit schon auf der Startrampe stehen. Und die Bremer fiebern dem Asteroiden quasi schon entgegen.
2: Man kann ihn am bloßen Himmel mit dem bloßen Auge beobachten. Von Afrika und Europa, glaube ich. Und das sind ungefähr 2 Milliarden Menschen, die dieses Ereignis beobachten können. Das ist schon sehr cool.
0: Denn statistisch gesehen kommt nur alle 7000 Jahre ein Asteroid der Erde so nahe.
4: Reicht ja auch. So, Krater in der Erde, die kennt man auch im Weserstadion. Allerdings sind die nicht durch Asteroiden verursacht, sondern durch Stollenschuhe. Deswegen bekommt das Weserstadion bald auch einen neuen, robusten Rasen, bevor die Bundesliga-Saison wieder losgeht. Aber nicht nur das, auch unterm Grün wird alles ausgetauscht, damit der Rasen immer wohltemperiert ist und Werder in Zukunft keine Ausreden mehr hat. Jagoda Martic.
5: Braun statt Grün. Greenkeeper Tim Engelke prüft den Untergrund für den Rasen. Eine riesige Baustelle im Weserstadion. Baggergraben im Mai, 70 cm tief. Raus mit der alten Rasenheizung, rein mit der neuen.
6: Die Rasenheizung ist von 98. Ich habe die letzten Aufzeichnungen von einer Erneuerung bei den Umweltbetrieben im Archiv gefunden, ganz tief drin. Und damals wurden die Heizverteiler noch aus Stahl gebaut, was halt eine Halbwertszeit einfach mit sich bringt, weil sie rosten können.
5: Mehr als 28.000 Meter Heizrohre aus Kunststoff wurden verlegt. Das Projekt für 1,5 Millionen ist eines seiner größten. Seit 2017 kümmert sich der gelernte Blumen- und Zierpflanzengärtner um das Grün im Stadion.
6: Ich glaube, jeder, der seinen Job liebt, macht mehr, als er muss. Im Greenkeeping gibt es immer was zu tun. Also ich könnte mein ganzes Leben hier verbringen.
5: In der Greenkeeper-Szene ist der 35-Jährige gut vernetzt. Der neueste Trend, diese dunklen Steine sehen aus wie Lava und liegen unter der Heizung zum Dämmen.
6: Um da halt einfach die bestmöglichsten Sachen zu haben, um umweltfreundlich zu arbeiten.
5: Auch neben dem Platz wird erneuert. Werder investiert in die Infrastruktur für einen gehobenen Bundesliga-Standard. Auf diese grauen Betonwände an der Mittelbande kommen neue LEDs fast ums ganze Stadion herum.
7: Das macht uns vieles einfacher, natürlich auch in der Vermarktung. Aber für Länderspiele und DFB-Pokalspiele muss dann nicht mehr umgebrandet werden. Früher wurde ja immer alles umgeklebt.
5: Bis nächste Woche verschwinden die Bagger, denn dann kommt 3500 Meter Rollrasen, der mit Kunstrasen versetzt wird.
6: Um die Wurzeln von dem Naturrasen zu unterstützen, gibt es diese Kunstfaser, die halt für den Stand des Fußballers sehr, sehr positiv sind, um halt sich abdrücken zu können.
5: Mit Sorge guckt Tim Engelke auf seine Wetter-App die steigenden Temperaturen nächste

0: letzte Woche können für den Rollrasen zum Problem werden.
1: Der Rollrasen wird natürlich geerntet auf einem Feld, kommt dann in den LKW, hat viel Stress, die Wurzeln werden abgeschnitten. Das ist bei uns, glaube ich, noch mal eine richtig heiße Phase.
0: Greenkeeper Tim Engelke ist sich aber sicher, bis zum Bundesligastart ist der Sand weg und alles strahlt im satten Grün.
2: Ja, ist ja erst Anfang September das erste Heimspiel, ne? Zu unserer Wochenserie, unserer neuen Sommer am See. Die startet heute an einem Tag, der wie November daherkam, natürlich denkbar ungünstig. Aber so ist es halt mit dem Wetter, steckst du nicht drin. Und Sie werden sich an die super heißen Tage vor kurzem sicher noch gut erinnern können. Da hat Heiko Habben am Gramka Sportparksee gedreht und die Menschen in den Fokus genommen, die dort ihrer Arbeit nachgehen.

0: 28 Grad und das schon um kurz nach 11. Jetzt geht die Saison am Gramka Sportparksee richtig los. Andreas Mertens hofft nach einem schlechten Start in den Sommer endlich auf mehr Kundschaft in seiner Surfschule.
1: Ja, dann wollen wir mal schauen, wie das heute wird. Natürlich kann man es nie so ganz vorhersagen, aber so die Erfahrung zeigt, bei so einem Wetter und Wochenende, dann wird es voll. Ne? Also, und das ist ja auch schön, wenn hier möglichst viel Betrieb ist. Das freut uns auch. Dann sehen wir auch, dass der Badesee hier sehr gut allgemein angenommen wird.
0: Der 67-Jährige hat die Schule vor 20 Jahren gegründet. Umsatz macht er hier nur im Sommer.
1: Das ist mein Zuhause hier, ne, im Sommer. Ja, ich mache hier meine Arbeit und mit vielen, vielen tollen, netten Leuten haben wir hier unglaublich viel Spaß von morgens bis abends. Und insofern ist das so irgendwie ein Teil meines Lebens, sozusagen. Ne?
0: 12 Uhr mittags.
2: Hallo!
0: Auch Kioskbesitzer Mehmet Şefçi erhofft sich viel von diesem Wochenende.
3: Eine kleine Pommes für dich.
2: Eine kleine Pommes für dich?
3: Ja.
2: Mit Mayo, ne? Okay, Mayo. Gerne.
0: Früher ist Mehmet Şefçi Taxi gefahren. 2019 hat er sich einen Lebenstraum erfüllt. Arbeiten, wo andere Urlaub machen. Seitdem ist dieser rote Kiosk direkt am See sein zweites Zuhause. Der 49-Jährige redet nicht gerne über sich, aber wofür hat man Freunde?
4: Mehmet ist ein bisschen scheu, ansonsten ist er ein super Typ. Er ist mit Herz und Seele dabei und das macht ihn aus. Und als Mensch ist es sein Charakter. Und wenn man ihn kennenlernt, dann kommt man auch wieder.
0: Und was sagen die Kunden?
5: Ich kenne Mehmet jetzt seit einem Jahr. Also ich freue mich immer, wenn ich den sehe. Und sehr netter Mensch, muss ich dazu sagen.
6: Meine Pommes.
2: So, eine Pommes für dich, Tabea. Okay, lass dich schmecken.
6: Tschüss.
0: 13.30 Uhr. Ab jetzt ist auch die DLRG-Station besetzt. Die 30-Grad-Marke ist längst geknackt. Die Rettungsschwimmerinnen und Schwimmer stellen sich auf ein stressiges Wochenende ein. Wachleiter Emre Ateş brieft sein Team.
7: Wo sind alle am Mann? Jo, alle sind da, sehr schön. Denkt daran, heute besonderer Tag. Es ist warm. Kriegt euch alle selbst ein, trinkt was. Und heute erwarte ich ganz viel hier. Kreislaufprobleme, Sonnenstich. Und dass wir alle ein Augenmerk drauf haben.
0: Emre Ateş ist von Anfang an dabei. Seit 20 Jahren gibt es die Station schon hier am See. Er weiß genau, worauf er achten muss.
7: Sehr gut, der ältere Herr, der da schwimmt. Ist natürlich ein älterer Herr, muss man dazu sagen. Aber benutzt viel die Arme, kaum die Beine. Das heißt, es ist auch sehr erschöpfend. Es kann natürlich sein, mit der Zeit aktuell alles sauber und alles sicher. Aber wenn man natürlich nur mit den Armen Brust schwimmt und die Beine nicht benutzt, dann ist die Kraft auch schnell weg. Und das kann natürlich in tieferem Gewässer oder weiter weg auch für Probleme sorgen. Also darauf würde ich noch mal ein Auge drauf haben und meine Truppe gleich informieren, dass sie noch mal vielleicht jetzt aber mit dem Boot dahin fahren.
0: Keine Minute später schickt er einen Kollegen los.
8: Der Cliffhanger ist ein bisschen gemein jetzt, ne? Aber wie das ausgeht, erfahren Sie erst morgen in der zweiten Folge. Mit einem Cliffhanger endet ja auch jede Wer-kennt-wen-Folge. Und da sind wir noch fieser, da müssen Sie sogar eine Woche auf die Auflösung warten. Deswegen auch zunächst die Erinnerung, wo war denn Anke Plautz noch mal am vergangenen Montag? Na, bei Till Krumwiede, einem begeisterten Bühnenmenschen, der hauptberuflich als zeitgenössischer Tänzer arbeitet.

0: Angestellt als festes Ensemblemitglied beim inklusiven Verein Tanzbar. Dort ist der 24-Jährige sowohl Kursanleiter für Jugendliche als auch international unterwegs auf den Brettern, die für ihn die Welt bedeuten. Und hier ist seine Zugabe.
1: Ich kenne eine Zoe Ackermann und sie hat ein bildreiches Leben.
2: Ich bin Zoe Ackermann. Ich studiere freibildende Kunst an der Kunsthochschule Ottersberg im Sozialen.
3: Im 9. Semester ist sie jetzt. Bald stehen ihre Bachelorprüfungen an. Und um die Ecke denkt die Künstlerin ziemlich oft wegen ihrer Zukunft.
2: Da muss ich dann langsam um die Ecke denken.
3: Wieso?
2: Um zu überlegen, was will ich und in welcher Richtung und wo will ich sein.
3: Zoe Ackermann ist 23. Bald will sie einen spannenden, inspirierenden Arbeitsplatz finden und studiert in Ottersberg in einem speziellen, inklusiven Programm namens Art Plus.
2: Zum Beispiel mit Verbindung und Nähe habe ich mich sehr viel damit beschäftigt. Das hat noch keinen Namen gerade und so. Es ist ja noch in der Mache. Plan kommt so ein bisschen nach und nach, so ein bisschen, aber ich lasse mich mehr ein bisschen treiben.
3: Wie geht's Ihnen denn heute?
2: Gut, aber heiß.
3: Trotzdem verbringt sie bis zu 4 Stunden täglich hier im Gemeinschaftsatelier der Hochschule. Ihre Kommilitonen der freien bildenden Kunst sind allesamt gerade anderweitig beschäftigt. Das ist oft so im Sommer. Zoe Ackermann ist hier mit ihrer kleinen Nische mittendrin ganz zufrieden. Die Enge sieht sie dabei eher positiv.
4: Wie fühlt es sich denn hier in diesem Atelier an, wenn alle anderen auch da sind?
2: Viel schöner. Es fühlt sich mehr geborgener an, eigentlich viel mehr, wenn viele Leute dann in diesem Raum sind. Wenn da so eine Arbeitsatmosphäre ist, wenn man weiß, man macht so eigentlich genau so diese Kunstrichtung und so. Und jeder ist in seinem Finden und Suchen, in seinem eigenen Prozess und seinem Rhythmus.
3: Inklusive Studienstrukturen sind in Deutschland nach wie vor eher selten. Hier in Ottersberg ist Zoe Ackermann eine von 5 Studierenden, die das inklusive Angebot nutzen und sich der Herausforderung eines komplexen Vollzeitstudiums stellen.
2: Eine angebliche Entwicklungsverzögerung habe ich. Dass ich einfach, wenn ich was lerne, irgendwie ein bisschen, natürlich noch ein bisschen länger brauche als alle anderen.
3: Darum hat sie auf dem Campus besondere Unterstützung, etwa für Hausarbeiten und die Bewältigung von wissenschaftlicher Fachliteratur. Trotzdem wünscht sie sich noch mehr leichte Sprache und weniger akademisches Geschwurbel.
2: Ein bisschen mehr einfach dieses Klare, worum geht's da jetzt einfach mal und so. Und
3: okay.
2: Nicht dieses Ausziehende.
3: Ein Wunsch, den sicher viele hegen, auch ohne Diagnose. Zoe Ackermann ist inzwischen in fließende Bewegung übergegangen. In ihrer Freizeit ist sie nämlich Tänzerin. Durch und durch. Immer wieder steht sie mit diversen Gruppen auch auf der Bühne. Und der Tanz als Thema in der Kunst wird bei ihr dann auch in Acryl auf Leinwand deutlich.
2: Dieses Schwingen-mäßige, also dieses Schwungen, was mehr zu sehen ist auch.
3: In der Bibliothek sind aktuell einige ihrer Arbeiten öffentlich ausgestellt.
2: Ich bin schon sehr stolz, dass meine Bilder hier gewünscht sind und dass ich mich hier wiederum auch präsentieren kann.
3: Ihren eigenen Strich, ihre Handschrift als Künstlerin entwickelt Zoe Ackermann nun seit frühester Kindheit schon. Das zeigt sich auf privaten Fotos und Collagen, die lange vor ihrer Studienzeit schon entstanden sind. Wer Zoe Ackermann begegnet, wird nicht selten auch studiert von ihr. Eine besondere Gabe zeigt sich nämlich auch in unzähligen Porträts aus ihrer Feder.
2: Bitte nicht so viel bewegen. Ich gucke auf dein Gesicht. Also wie ist der Körper aufgebaut, die Körpersprache. Und das macht Spaß, weil immer zu ertasten, wie die Person da aussieht. Und auch ein bisschen hier diese, nennt man die?
4: Augenringe.
2: Augenringe sind es.
4: Die schmeichelhaften Augenringe. Mhm.
3: Und weiter geht's nur einmal um die Ecke rum.
2: Ich kenne da eine, die heißt Andrea Pandara und sie hat einen fließenden Körper.
0: Ja, das macht doch schon wieder neugierig, aber Cliffhanger, erst nächste Woche die Auflösung. Für heute sind wir durch. Die Wetteraussichten kommen jetzt noch von Anastasia und dann wünsche ich Ihnen einen schönen Abend. Machen Sie das Beste draus. Tschüss.

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1: Tja, also wenn sie das nicht so mit dem Nachtschlaf haben, um 2 Uhr nachts, wissen wir dann mehr, da findet das Achtelfinale statt, die ARD überträgt. Ja, und das, was jetzt als erstes in unserem Nachrichtenüberblick für den Norden passiert, das fand mitten am Vormittag statt, was so recht ungewöhnlich ist. Alicia Elling berichtet.
2: Eine Patronenhülse am Boden, markiert von der Spurensicherung. Eines der Beweismittel, das die Polizei heute nach einem Raubüberfall am helllichten Tag in Hannovers Innenstadt nun auswertet. Kurz vor 11 Uhr am Vormittag fielen bei einem Juwelier am Goetheplatz Schüsse. Mehrere Täter räumten Schmuck aus den Regalen und flüchteten.
3: Der Inhaber ist noch nachgeeilt und wurde dabei verletzt. Anschließend sollen die Täter in ein Fahrzeug gestiegen und weggefahren sein.
2: Der Schwerverletzte wird derzeit im Krankenhaus versorgt. Die Fahndung nach den Kriminellen läuft. Es plätschert idyllisch, intakte Natur, weit gefehlt. Vielen Seen und Flüssen in Niedersachsen geht es schlecht. Trotz des aktuellen Regens sind die Gewässer nach der Rekordhitze im Juni vielerorts zu warm. Und die nächste Hitzewelle am Wochenende steht bereits bevor. Der Anglerverband rät deshalb, lieber ins Freibad als in den See. Denn Fische können oft nicht in kühlere, tiefere Wasserschichten ausweichen.
4: Das sieht dann so aus, dass wir alle, die wir auf den Köpfen der Fische rumtanzen, ohne dass wir das wissen, dass sie Stress haben. Und dieser Stress erzeugt wieder, ich brauche mehr Sauerstoff. Und das führt dann dazu, dass, obwohl vielleicht dann noch Sauerstoff da ist, trotzdem die Fische dann an Stress sterben.
2: Erst vor 2 Wochen starben im Steinhuder Meer mehr als 1000 Hechte, nachdem sich Niedersachsens größter See auf über 30 Grad aufgeheizt hatte. Bevor entspannt in den Urlaub gerollt wird, geht's in den unerwarteten Boxenstopp bei der Verkehrspolizei nahe Stralsund. Es ist der Auftakt vieler Schwerpunktkontrollen in Mecklenburg-Vorpommern rund um den sommerlichen Reiseverkehr. Die Beamten nehmen unter anderem Papiere, Reifendruck oder Profiltiefe unter die Lupe.
5: Wir freuen uns sehr, wenn die Leute sich an alles halten und dementsprechend nichts passiert. Weil, ich sag mal, Achslasten und Gesamtgewichte sind ja auch immer interessant, was Bremsverhalten der Fahrzeuge angeht, Lenkverhalten.
2: In Mecklenburg-Vorpommern wird noch den ganzen Juli verstärkt kontrolliert. Sowohl stationär als auch mit mobilen Teams.
1: Für sie galten jahrelang die Kollisionsverhütungsregeln und nicht die Straßenverkehrsordnung. Denn auf dem Meer ist alles anders, wie wir heute lernen werden. Unsere Gäste heute, eine Wissenschaftsjournalistin und Autorin und ein Meeresbiologe, Autor und Verhaltensforscher, die als Familie eine ganz tolle Geschichte mitgebracht haben. Ariane Peters stellt sie Ihnen vor.
6: Ein Katamaran, eine Familie. Und die Suche nach Abenteuer. Fast 4 Jahre lang sind Katrin Linke und Carsten Brensing mit ihren Zwillingen auf dem Meer unterwegs. Freiheit statt Bürojob. Von Griechenland über den Atlantik in die Karibik und weiter nach Panama. Mit Stopps auf unbewohnten Inseln. Macht 10.000 Seemeilen auf engstem Raum. Manche Momente bleiben unvergesslich. Vieles läuft anders als geplant. Zwischen Hurricane und Homeschooling kommen die Erfurter immer wieder an ihre Grenzen und gewinnen dabei neue Erkenntnisse.
7: Auf dem Segelboot gibt's immer leckeres Essen. Stimmt das?
6: Wir gehen an Bord für einen Kurswechsel ins Blaue mit Katrin Linke und Carsten Brensing.
1: Schon so schöne Bilder.
8: Ja.
1: Ihr seid ja, ich habe es gerade gesagt, noch nicht so lange hier. Carsten, 6 Wochen, du jetzt ein halbes Jahr. Carsten, gab es was, wo du gedacht hast, das habe ich so richtig vermisst? Also nach so langer Zeit auf diesem Boot, war sowas dabei, wo du...
9: Also wir haben so eine Lieblingseisdiele bei uns in Erfurt, wo wir herkommen. Und ja, es gibt nirgends so vergleichbares Eis. Und ich habe mich wirklich so drauf gefreut. Und als die Familie schon da war, ne, und mir dann immer Fotos geschickt haben, wo sie saßen, das war hart.
1: Ja, ja, war wahrscheinlich auch komisch, wenn man so lange zusammen war, auf so einem kleinen Raum, getrennt zu sein, oder?
8: Ja, das ist schon komisch gewesen, vor allem für die Kinder.
1: Ja, klar.
8: Die haben den Papa natürlich schon vermisst, aber zum Glück kann man ja jeden Tag telefonieren und es gibt ja Videotelefonie. Und
1: genau, egal wo man ist, ne? Weil du ja noch ein bisschen länger in Panama sein musstest. Aber das ist von hinten aufgerollt, wir wollen vorne anfangen. Wir wollen uns erstmal vielleicht die Route angucken, damit man mal so ein Gefühl vielleicht bei Ihnen zu Hause bekommt, wo ihr überall wart eben mit eurem Katamaran. Also, vielleicht könnt ihr erklären, es ging los Griechenland, jetzt sind wir schon Italien rum, ihr seid sehr

0: schnell unterwegs. So, da Gibraltar. Erzähl mal weiter.
1: Dann waren wir in Portugal ein halbes Jahr. Von dort ging es dann über die Kanarischen Inseln, haben die alle besucht und dann weiter auf die Kapverden. Und von dort dann einmal 3 Wochen lang über den Atlantischen Ozean. Dauert ein bisschen länger.
0: Ja, 3 Wochen.
1: Dann sind
0: ja.
1: wir die Südkaribik besegelt und anschließend wegen des Hurrikans zu den ABC-Inseln weiter nach Panama.
0: Genau, los ging das Ganze im Sommer 2022. Ich glaube, 2020 war schon das erste Mal der Gedanke da. Wann war denn so dieser Moment, wo ihr gesagt habt, okay, wir wollen aussteigen, wir lassen alles hinter uns. Wann war das?
1: Na, im Prinzip war das, also der Traum ist schon irre lang. Den haben wir schon, seit wir uns kennengelernt haben mit 19, wollten wir unbedingt um die Welt segeln. Und dann endlich der Auslöser, dass wir endlich dann doch losgekommen sind, war im Prinzip Corona, man muss es sagen. Weil der Carsten beobachtet seit vielen Jahren die Preise der Boote und hat dann gesagt, die wären gerade alle billiger, weil keiner reisen kann. Und dann haben wir uns angeguckt und haben gesagt, das ist jetzt unser Zeitfenster, jetzt oder nie. Und die Kinder waren ja auch dank Corona im Homeschooling. Also wir haben denen selber Lesen und Schreiben beibringen dürfen. Und das hat uns dann auch ermutigt, dass wir gedacht haben, okay, wenn wir das jetzt geschafft haben so lange, dann schaffen wir es vielleicht auch noch ein bisschen länger. Mhm. Und wenn wir es jetzt nicht mehr machen, also dann machen wir es vielleicht nie mehr. Dann wollen die Kinder vielleicht nicht mehr, wenn die zurück in der Schule sind und dann Freunde und Hobbys haben. Und ja, dann haben wir gesagt, gut. Jetzt muss es losgehen.
0: Und Freunde und Verwandte haben gesagt, zieht von dannen?
1: Nein.
0: Nee, ne? Das können wir auch nicht vorstellen. Das ist ja auch erstmal ein Schock für die.
1: Freunde schon. Und beim Carsten die Familie auch, weil die wussten, das ist unser Traum. Und die sind auch alle aus Flensburg gebürtig. Da kommen die alle so her. Und die waren immer sehr mit uns. Aber bei mir in der Familie war es schon ein bisschen anders. Also für meinen Papa war das wirklich mit der Faust auf den Tisch hauen und das kannst du doch nicht machen und du kannst doch nicht die Kinder jetzt aus der Schule rausnehmen, du verdirbst denn die ganze Zukunft, das geht überhaupt nicht und also das war schon ein schwererer Start, auf alle Fälle.
0: Und wie war das dann mit den Vorbereitungen? Also wie lange dauert das, dass man sowas vorbereitet? Wusstet ihr, dass ihr so lange bleiben wollt, also fast 4 Jahre oder war das so Open End?
1: Wir wollten eigentlich länger bleiben, ne?
0: Okay. Ah, okay. Es war eigentlich auf noch länger ausgelegt. Ja. Okay. Aber wie hast du die Vorbereitung gestartet, Carsten?
2: Na, die Vorbereitung, das dauert schon eine ganze Weile. Also ich würde sagen, das war wirklich intensiv 1 Jahr lang, wo man halt alle möglichen Sachen plant. Und dann hatten wir ja auch wegen dem Homeschooling, normalerweise muss man ja in Deutschland seine Kinder in die Schule bringen. Das heißt, wir mussten uns darum kümmern, wie wir aus Deutschland ausreisen. Wir sind dann offiziell nach Zypern gereist und sind dann dort halt wohnhaft geworden. Und all solche Sachen, die wollen alle bedacht werden. Und das ist kompliziert, das ist auch eine Weile.
0: Und dieser Moment, als ihr dann wirklich die so Sachen wahrscheinlich verkauft habt und so, ne? Du kannst ja nicht alles behalten, nicht alles einlagern. Ja. Wie war denn das für dich? So, war das immer so ein Straight, du hast gerade schon erzählt, dein Vater hat irgendwie gesagt, ich finde das alles überhaupt nicht gut.
1: Ja, ja, das alles zu verkaufen, die ganzen Kindersachen wegzugeben, abzuspecken, weil wir haben nur eine Garage und in die musste das dann alles reinpassen, der gesamte Hausrat von der ganzen Familie. Und klar haben wir vieles verkauft, das macht aber auch, man dünnt mal aus, das ist auch mal ganz gesund, aber klar, das ist dann so, ich habe schon irgendwie an jedem Spielzeug der Kinder irgendwie gehangen und es fiel mir schon schwer. Und im Buch habe ich auch geschrieben, dass mein Papa kurz vorher gestorben ist, bevor wir weg sind. Und das war für mich dann auch irgendwie so, ja, dieses Loslassen jetzt endgültig wirklich, jetzt geht es wirklich los und alles zu verpacken und ja, machen wir das jetzt, jetzt machen wir es wirklich. Also das ist dann schon so, oh Gott, wir tun es.
0: Ja, der hatte eine Krebserkrankung, ne?
1: Genau.
0: Die kam und dann ja, so ein bisschen dieses Loslassen und dann genau. Ging es auch los in Griechenland. Wie kann man sich das vorstellen? Also wo habt ihr überhaupt diesen Katamaran her?
2: Na, der kommt aus einer Charterflotte. Also da gibt es verschiedene Flotten oder Firmen, die Katamarane verborgen an Leute, die halt im Urlaub segeln wollen. Und irgendwann sind die Dinger so alt, dass sie sehr viel kosten, weil Dinge kaputt gehen. Mhm. Und dann werden die verkauft. Mhm. Und das ist so der Moment, in dieses Fenster muss man dann halt rein und dann kauft man halt einen Katamaran, von dem man weiß, der ist noch nicht so alt, aber es ist schon einiges zu tun. Und dann geht es halt darum, dass man so einen Katamaran dann ändert, umbaut. Denn es ist völlig anders, ob man jetzt von Hafen zu Hafen in einer Segelcharter fährt.
0: Wie viel mal kurz, Carsten, was kostet denn so ein Schiff? Also was muss man da so investieren in diesen Lebenstraum?
2: Na, das sind schon so plus minus 300.000.
0: Okay. Ja. Okay. Und dann ging es aber dann irgendwann los. Aber dann stelle ich mir auch, also ihr habt es umgebaut, ihr habt euch darauf vorbereitet. Wie war denn dann der Moment, wenn man da drauf ist? Katrin, wie ist das?
1: Das war irre. Wir sind ja dann, bevor wir ihn umgebaut haben, drauf. Wir haben ihn gekauft, sind dann dahin gereist. Unser Gepäck stand noch in Erfurt vor der Tür. Die meisten Sachen, nur so ein paar Taschen hatten wir dabei. Und

0: Also dieser Moment jetzt, wir schließen den auf, haben den Schlüssel in der Hand und entern praktisch unser eigenes Boot. Das war schon, ja, ich würde sagen, einer mit der größten Momente überhaupt, weil es halt auch so ein langer Traum war. Ne? Und dann wirklich da zu stehen und die Kinder völlig crazy.
1: Ja, also, und aufgeregt wahrscheinlich.
0: Ne? Und dann alle rein und ja, toll, also ein großer Moment.
1: Ja, man sieht jetzt auch hier, aber dann hier die Kinder an Bord. Sag doch mal, wie ist denn das so dann gewesen, so in der ersten Zeit da an Bord? Wie hat sich das zurechtgeruckelt vielleicht, auch das Leben da?
0: Naja, wir waren ja erst mal eine ziemlich lange Zeit im Hafen, weil das Boot musste erst umgeschrieben werden auf unseren Namen. Und das dauert in Griechenland länger, als wir dachten. Und dadurch lagen wir noch sehr lange schön geschützt an selbigem Steg und konnten da auch immer hin und her zum Duschen und einkaufen. Also das war noch so easy going. Und irgendwie nach vielen Wochen kamen dann endlich die Sachen aus Deutschland. Das war dann ein Riesengepacke. Also dann das alles zu verstauen, das war auch viel zu viel. Im Nachhinein würde ich sagen, Leute, wenn ihr das macht, lasst die Hälfte davon mindestens zu Hause.
1: So viel mit.
0: Viel zu viel Zeug. War ein Haufen Arbeit dann 2 Tage lang, aber es war dann auch schön, weil jetzt hatte man irgendwie auch so, hatte man es gemütlich und es war mir auch wichtig, alles irgendwie gemütlich zu machen, dass die Kinder sich auch heimisch fühlen, dass es nicht nur praktisch ist, sondern dass sie wirklich ein Wohnzimmer und dass sie ihre Zimmer irgendwie schön machen können mit Lichterketten und ihren Plüschtieren und irgendwie schön Kissen, was sie halt so wollten. Und ja, also es war viel Arbeit, aber es war dann auch irgendwie ein großes Glück.
1: 24 Quadratmeter und ich glaube, jeder hatte ein Zimmer für sich, oder? Also
0: genau.
1: ihr auch, oder?
0: Ja, ja, wir haben das auch, damit der Carsten hat viel gearbeitet dann schon morgens früh, damit er eben wirklich anfangen konnte, auch um 5, um 6 schon zu arbeiten, weil wir uns den Tag ja aufteilen mussten. Wir mussten ja Schule machen, Geld verdienen, Kinder bespaßen, Essen kochen, was eben alles so dazugehört, alles 24 Stunden, 7 Tage die Woche. Und von daher haben wir dann gesagt, jeder kriegt seine eigene Kabine, dann kann man sich auch mal zurückziehen, wenn es doch mal zu eng wird und auch mal eine Tür zumachen, ist auch mal wichtig zwischendurch.
1: Wie habt ihr das denn, wie habt ihr euch aufgeteilt? Weil du sagtest gerade Homeschooling machen, dann irgendwie, du hattest deinen Job, dann muss das Boot irgendwie gut erhalten bleiben. Du hast, glaube ich, die Kinder dann unterrichtet, ne?
0: Na, wir haben das schon geteilt, weil ich ja auch gearbeitet habe und haben das Buch an Start gebracht und dann auch geschrieben. Wir haben uns dann so aufgeteilt, dass ich lesen, schreiben, rechnen, Sachen mache und Sprache und eben malen und solche Sachen. Ne? Also die Reise verarbeiten, würde ich mal sagen. Und Carsten hat dann eher Naturwissenschaften oder Knotenkunde oder auch Motorkunde. Wenn es irgendwas gab, was man eben praktisch erklären konnte, dann sind sie dann meistens mit ihm. Und
1: okay. Also so ein bisschen die Aufteilung. Wart ihr denn in Kontakt auch mit der Schule, dass ihr wusstet, was unterrichtet werden muss?
0: Nee, waren wir gar nicht. Also wir waren, sind raus aus der Schule, raus aus Deutschland und in dem Moment war klar, jetzt müssen wir uns selber kümmern. Und ja, wir haben dann praktisch im Blindflug gedacht, irgendwie wir lesen, schreiben. Am Anfang ist ja auch nicht so schwer, 1., 2., 3., 4. Klasse.
1: Jetzt sieht man auch gerade, da glaube ich, wird gerade Müll gesammelt. Ne? Also die haben so ein bisschen alles Mögliche im Alltag gemacht, auch woraus sie gelernt haben, oder Carsten?
2: Ja, wir haben versucht, die Reise zu benutzen und jedes Element, was in der Reise war, halt auch als Lernstoff zu verwenden und auch als Erfahrungsstoff. Und auf die Art und Weise ist halt, glaube ich, zumindest für die ein recht reiches Leben draus geworden.
1: Ja, ihr habt ja diese Bücher auch gemacht, ne, mit den Kindern. Ja. Katrin, zeig die bitte mal, das finde ich total schön. Ihr habt also praktisch immer wieder sie reinschreiben lassen, ihre Reiseeindrücke. Ne?
0: Genau.
1: Vielleicht können wir das einmal so in die Kamera halten, dass man das einmal so sehen kann.
0: Ja,
1: das und Katrin, erzähl mal.
0: Wir hatten halt diese Länderhefte sozusagen und in die haben wir alles eingeschrieben, was uns so begegnet ist. An spannenden Erlebnissen, an Hindernissen, an Menschen, die wir kennengelernt haben, an spannenden Orten, eben auch um so ein bisschen eine Vorstellung von der Reiseroute zu bekommen, dass die Kinder dann von Ziel zu Ziel mit mir praktisch gereist sind. Und ja, und dadurch dann auch gelernt haben, wo sie sind und was dort für Wetterbedingungen sind, was dort für Menschen leben, wie die Menschen da leben, was es dort zu essen gibt und was vielleicht auch nervt.
2: Ja, auch wie gebaut wird. Ne?
0: Wie also, gebaut
2: in
0: wird.
2: Zypern gibt es ziemlich mit die ältesten Häuser auf der Welt. Und da waren wir halt auch und die haben die Jungs dann selber nachmodelliert. Und wir schreiben ja beide Kinderbücher und das ist auch alles voll in die Kinderbücher rein. Da konnte man schön erklären, ja, so hat das angefangen mit dem Bauen und da sind die ersten Häuser entstanden. Es war einfach alles sehr, ja, sehr, sehr greifbar.
1: Wie kommen die heute klar in der Schule? Nur, dass wir mal so ein Verständnis davon haben, wie diese 4 Jahre fast Homeschooling.
0: Die kommen gut klar. Also ich hatte zwischendurch wirklich viel Unsicherheiten, ob ich das jetzt richtig mache oder wie das richtig machen, ob was fehlt. Und da wir ja auch keinen Lehrplan in dem Sinne hatten, sondern das im Freiflug so war. Wir haben jetzt gerade, sind gerade die Zeugnisse gegeben worden in Thüringen letzten Freitag und wir haben ein Lob der Lehrer bekommen. Es wurde uns ausgerichtet, dass wir es ganz gut gemacht hätten. Also kommen gut mit. Der eine ist jetzt schon eingeteilt für Gymnasium und der andere will Realschule machen erstmal und machen sich gut. Sie werden gelobt, dass sie sehr nette Kinder sind, dass sie sehr gut verträgliche Jungs sind und ja, also. Ja,
1: sie, aber, wir sind ne, ganz dass stolz. Man da vielleicht so ein bisschen die Angst nimmt, weil ich könnte mir vorstellen, dass ja. auch viele haben, ne, dass ja. wenn man dann zurückkommt mit den Kindern, dass die vielleicht dann nicht klarkommen in der Schule. Ne?
0: Ja.
1: Und ihr habt eben auch, das, da muss ich noch mal ganz kurz zurückspulen, weil das konnte man vorhin auch kurz sehen, wie du, Carsten, an, gefühlt an der Leine an diesem Katamaran schwimmst. Im Wasser. Ist das Sport gewesen?
2: Nee, das war fake.
1: Nein, ehrlich? Und ich habe mir gedacht, was macht der da?
2: Naja, wir sind im Atlantik, sind wir wirklich in der Mitte vom Atlantik in der Flaute gekommen.
1: Ja.
2: So, und dann haben wir einfach gedacht, weil wir haben halt auch so einen kleinen YouTube-Kanal, kann man gucken, wie heißt der
0: Instagram.
2: Noch? Instagram,
0: Ocean
2: genau, Ocean Twins. Und da haben wir halt einfach überlegt, was können wir für ein lustiges Bild machen. Und dann habe ich mir die Leine geschnappt und bin halt reingesprungen und bin vor dem Boot gekraut und habe es über den Atlantik gezogen. Ja, also.
1: Und ich habe gleich gedacht, er zieht sein eigenes Boot. Ne?
2: Ja, genau.
0: Also er ist schon wirklich reingesprungen.
1: Ja, aber so ein bisschen Sport musstet ihr auch machen, ne? Irgendwie ja. auch für den Kopf, oder? Wenn man so eng ist.
0: Ja.
1: Ich weiß, Katrin, du hattest immer einen Hula-Hoop-Reifen, glaube ich, dabei. Nein,
0: genau.
1: Ein bisschen nicht verausbaut.
0: Begeisterte Hula-Hooper.
1: Ja, cool, da sieht man das auch. Mit dem Ausblick ist das natürlich nicht das Schlechteste.
0: Ja, gab es schöne Aussichten, die ich jetzt auch ein bisschen vermisse.
1: Habt ihr Wingfoiling zufällig probiert?
0: Das haben wir probiert, ja, genau. Die Jungs waren da ziemlich gut drin, aber...
1: Ja.
0: Bei ihm lag es an der Badehose und bei mir natürlich an der Brille, dass ich das nicht so gut konnte.
2: Das Segel war viel zu klein. Das Segel war zu klein und das Feuer war nicht groß genug. Nee, das war nicht die Badehose. Aber Katrin hatte ihre eigene Welt.
1: Also, wenn Sie, ich weiß nicht, ob Sie das kennen. Also man wickt sich ja auf so einem Board, steht über das Wasser und dann hält man eben in diesem Sinne so einen aufblasbaren Flügel. Und es gibt eine Wassersportschule in Großenrode von Tobias Michelsen. Da kann man das eben auch lernen, ob mit oder eben ohne körperliche Einschränkung. Und er hat da auch ganz große Pläne, denn er sucht Teilnehmer für die Para-Wingfoil-Weltmeisterschaft. In Portugal findet die statt. Und das Ganze hat er Sabrina Pfeiffer erzählt.
3: Markus Vogel wagt sich heute zum ersten Mal ans Para-Wingfoilen. Und gleich am Anfang ein Schreckmoment.
4: Markus? Alles gut?
3: Ein paar Stunden vorher. Trockenübung am Yachthafen von Großenbrode.
4: Ganz wichtig, dass die vordere Hand immer höher ist als die hintere. Versuch ruhig noch mal das Steuer ein bisschen zu üben. Das ist es. Das ist so intuitiv. Sehr schön, jetzt.
5: Schön ist es.
4: Da fährt er hin. Oh, elegant.
3: Seit rund 11 Jahren betreibt Tobias Michelsen die inklusive Wassersportschule Sail United für Erwachsene und Kinder mit und ohne Behinderung. Nach einem Surfunfall auf Fuerteventura entgeht er selbst nur knapp dem Rollstuhl. Doch dabei bleibt es nicht.
4: Ich habe so viele schwere Unfälle und Nahtoderlebnisse gehabt und habe das Glück gehabt, ja, dass ich jetzt noch meine Beine und alles bewegen und benutzen kann. Und deswegen wollte ich immer was zurückgeben. Alles an Wassersport hat mir enorm geholfen, in langen Reha-Zeiten mir Hoffnung zu geben, weil Wassersport wirklich so enorm therapeutisch ist. Nicht nur physisch, sondern auch psychisch.
3: Noch eine kurze Sitzanpassung, bevor es für Markus gleich aufs Wasser geht. Auch die Lösung des Gurts will geübt sein.
6: Oh, das geht ziemlich leicht auf. Ja, dann ist gut, ja.
3: Der gebürtige Oberfranke hatte mit 16 einen Mopedunfall und sitzt seitdem im Rollstuhl. Die Aufregung steigt.
6: Ja, Respekt habe ich schon immer. Es soll ja auch nichts passieren, aber es soll ja auch ein bisschen Nervenkitzel sein.
3: Das Adrenalin kommt schneller, als ihm lieb sein dürfte.
6: Ich habe die Balance verloren und stattdessen, dass ich den Kite einfach auslasse, habe ich den festgehalten und dann bin ich umgeplumpt. Ich war blöderweise ein bisschen verdreht, dass ich nicht gleich an diesen Auslöser kam und dann kam auch gleich die Baywatch. Im ersten Moment hast du schon Panik, weil du weißt jetzt nicht, kommt die Nase über Kopf oder nicht. Und das ist dann schon immer ein blödes Gefühl.
3: Der 58-Jährige lässt sich nicht abschrecken und probiert es direkt nochmal. Doch der Wind will heute einfach nicht mitmachen. Ein Mast an Bord soll ihm den nötigen Auftrieb aus dem Wasser geben. Das Ausbalancieren trotzdem ganz schön knifflig.
6: Gutes Bauchmuskeltraining. Du schwebst einfach über dem Wasser, das ist so toll. Du spürst keine Schläge der Wellen. wenn man dann draußen ist, dann ist es wunderbar, weil dann brauchst du keine Kraft mehr. Vor allem lang, ne? Und das ohne Sturz. Wunderbar!
5: Jetzt strahle ich auch. Das ist ansteckend. Andere Menschen glücklich machen, macht einen selber auch glücklich. Das ist ja das Tolle.
3: Aus den ersten Versuchen könnte bald schon mehr werden. Tobias Michelsen hofft, Markus für die erste Parawing-Feuer-WM in Portugal begeistern zu können.
5: Ich habe mich erstmal als Begleiter und Trainer angemeldet und ich hoffe ja noch, wir finden Leute, die, ja, wie Markus, die Lust haben, mit mir zu trainieren und dann mit mir zusammen dahin zu fahren.
3: Für Markus nicht ausgeschlossen. Sein erster Flug übers Wasser ist jedenfalls geschafft. Und für Tobias Michelsen der Beweis, warum sich der Einsatz lohnt.
1: Ja, wir haben gerade schon gehört, ihr beiden habt das auch ausprobiert. Und sowieso sind wir gerade noch mal beide drauf gekommen, das Meer hat therapeutische Wirkung, so oder so, ne, auch auf euch gehabt. Aber ihr sagtet gerade so, oh, Respekt vor, ne, dass ihr das macht und alles. Und dann habe ich gerade gedacht, ja, aber als ihr auf den Kapverdischen Inseln wart und irgendwie vor euch den ganzen Atlantik hattet, weil es einmal rübergehen sollte in die Karibik, hattest du gar keine Bauchschmerzen davor mit zwei Kindern im Alter von 9 Jahren an Bord?
2: Also die Verantwortung ist echt ein Punkt. Witzig ist, dass ich früher immer seekrank geworden bin. Aber dann sind wir aufs eigene Boot und ich bin nie wieder seekrank geworden. Und ich glaube, es ist einfach die Verantwortung.
1: Ja, wahrscheinlich. Man denkt sich so, das geht gar nicht, oder? Genau. Und du hast es ja auch wirklich erlebt, dass du total an deine Grenzen gekommen bist, weil Viverin in Lebensgefahr war, auf dem Atlantik, wo wirklich nichts drumherum war. Ne? Ja. Was ist da passiert?
0: Ja. Wir hatten uns einen Virus eingefangen auf den Kapverden. Der Vitus war erst krank, hatte über 40 Fieber, dann folgte er. Und der Viverin hat es dann auch irgendwie scheinbar weitergeschleppt. Und nachdem wir 3 Tage los waren, hat er dann Fieber bekommen. Auch 40 Fieber, wie der Vitus war. Dann habe ich gedacht, na ja, dann gebe ich lieber mal ein Medikament, weil sicher ist sicher. Und er hat tatsächlich so eine allergische Reaktion gekriegt und war innerhalb von ein paar Minuten zugequollenes Gesicht, die Augen ganz klein, alles feuerrot, überall Flecken am gesamten Körper mit so weißen Pusteln drin. Also so schnell konnte man gar nicht gucken und der quoll immer mehr zu. Und ich habe also wirklich Angst gehabt, dass es wirklich ohnmächtig wird und wir ihn beatmen müssen oder sonst irgendwas. Und habe dann schon eine Beatmenmaske zusammen mit fickrigen Händen zusammengebaut. Und wir haben beim Seenotrettungsdienst in Deutschland angerufen. Da war dann eine Ärztin dran, die gesagt hat, ja, wir sollen mal Fotos schicken. Dann haben wir Fotos gemacht, haben die hingeschickt.
1: Das alles innerhalb weniger Minuten.
0: Das Kind immer mit der Angst, das Kind quillt jetzt gleich zu und kriegt gleich keine Luft mehr irgendwie. Und dann sollten wir wieder anrufen. Dann war die aber nicht mehr erreichbar. Dann hieß es, sie ist im OP. Und es war wirklich eine der schlimmsten Situationen in meinem Leben, würde ich sagen. Und zum Glück ist es eben dann abgeschwollen, sodass wir gesehen haben, nach 20 Minuten, es wird weniger. Mhm. Und es ist halt Fortschritt da, dass er nicht in den allergischen Schock fällt. Na, aber diese Minuten dahin, die möchte ich nicht noch mal erleben.
2: Der Schreck war riesig.
1: Das war klar. Ja. Vor allem dieses völlig auf sich alleine gestellt zu sein. Ne? Drumherum nur Wasser.
0: Genau, wir haben dann auch versucht, eben, ob Boote drumherum sind, vielleicht irgendein Kreuzfahrtschiff oder ein Containerschiff, ein größeres, was vielleicht ein Arzt an Bord hat, wo wir vielleicht dann anlegen könnten im Notfall. Aber da war überhaupt nichts, weit und breit nichts. Und zurücksegeln ging eben auch nicht, weil man mit so einem Katamaran einfach nicht die Energie hat in den Motoren, dass man gegen die Welle kann. Ne? Man muss halt wissen, wenn man über den Atlantik segelt, geht es ja immer nur in eine Richtung, rüber halt. Ne? Man kann einfach nicht zurück. Sei denn, man ist ein Kreuzfahrtschiff oder ein Containerschiff.
1: Aber wie ist das denn, weil da gibt es ja auch heftige Unwetter. Wie ist denn das, wenn du sagst, nur in eine Richtung? Im schlechtesten

0: Was, also wir hatten einen Wetterbericht, als wir losgefahren sind und dann erstmal nach ein paar Seemeilen nicht mehr. Und da sind wir in eine wirkliche, ziemlich große Gewitterfront gekommen. Man sieht das dann auf dem Radar und zum Schluss waren überall um uns herum Gewitter. Also wir hatten die Segel schon längst unten, aber es war bedrohlich, weil so ein Boot, da kann halt auch ein Blitz einschlagen. Ja. Und das war schon, das hat sich...
1: Nicht so ein Blitzableiter irgendwie drauf oder bringt das nichts?
0: Wir haben danach einen installiert.
1: Ah, okay. Und was macht man dann? Geht man dann, gehen alle rein in die Kabine und hoffen das Beste? Oder
2: ja, was? Man macht die Tür von innen zu.
1: Ich kann mir das nicht vorstellen. Was tut alle, reagiert man? Ja,
2: alle wichtigen Geräte in den Backofen, damit man einen faradäischen Käfig hat, damit eben im Zweifelsfall das Handy nicht kaputt geht oder der Laptop, damit man dann wieder Technik halt hat. Und ja, und wettert dann ab und wartet,
1: dass es vorbei. Und die Kinder, was reagieren?
2: Die Kinder haben geschlafen, die haben das gar nicht mitbekommen.
1: Aber das ist immer, die haben immer so einen gesegneten Schlaf.
2: Ja, genau. Die haben am nächsten Morgen, dann habt ihr das mitgekriegt? Nö, alles fein. Und ich habe nachts einen halben Herzinfarkt gekriegt, das Rettungszeug parat gehabt und stand schon da so, oh Gott, wir sterben.
1: So. Ihr habt vorhin schon erzählt bei dieser Atlantiküberquerung, dass man mal irgendwie ein Containerschiff trifft. Oder, aber kennt man da andere Segler? Also trifft man irgendwie, weil der Atlantik ist riesig, aber connectet man sich irgendwie?
0: Wir hatten dann Starlink und wir konnten halt über WhatsApp, dann konnten wir uns austauschen. Aber man trifft sich nicht. Also man hat natürlich trotzdem Radar und AIS, das ist so ein System, wo man sieht, ob andere Boote in der Nähe sind. Das hat man laufen, weil man weiß ja nicht, ob nicht doch irgendjemand kommt, den man nicht kennt. Also weil, da könnte ja auch in sich reinfahren, also muss man schon aufpassen.
1: Ja.
0: Aber im Prinzip, nee, begegnet man dann da kaum jemand.
1: Also weil es gibt ja so eine App wirklich extra, ne, für Leute, die eben nur auf diesem Segelschiff leben, wo man sich so ein bisschen socializen kann.
0: Genau.
1: Und ihr habt auch bei der Atlantiküberquerung ein ganz nettes Ehepaar kennengelernt. Die sind gerade im Pazifik unterwegs. Mhm. Und die wollten euch ganz gern grüßen. Wir gucken mal rein.
0: Nein, wirklich?
3: Überraschung! Wir sind gerade mitten auf dem Pazifik unterwegs und mitten irgendwo im Nirgendwo.
4: Wir denken gerade jetzt auf der Pazifiküberquerung sehr oft an euch zurück, an die schönen Momente, die wir alle zusammen verbracht haben in den letzten knapp 4 Jahren. Sei es zum Start in Griechenland, als Nathalie mit Katrin zusammen mit den Klapprädern auf Einkaufstour gegangen ist, oder in Madeira, dieses mega krasse Feuerwerk.
3: Wir haben uns nicht ständig begleitet, aber wir waren immer wieder zusammen. Wir haben viel gelacht, manchmal auch geweint und waren verzweifelt. Niemals werden wir diese Zeit vergessen.
4: Es war eine ganz schöne Zeit in Deutschland und hoffentlich bis ganz bald. Macht's gut.
3: Ciao.
0: Oh, süß. Das ist schon süß. Ja, die sind gerade mitten im Pazifik. Ja. Also das ist der Hammer. Die haben gerade Probleme mit dem Wetter, weil da gerade nicht so viel Wind ist, wie sie gehofft hatten. Und es fühlt sich komisch an, die jetzt da zu sehen. Hammer.
1: Ja, wo habt ihr die kennengelernt, Moritz und Nathalie? Griechenland, sagte
0: in Griechenland.
1: Ja, gerade. Okay. Und wie wichtig waren die dann für euch dann eben in der Zeit auch?
2: Die hatten auch 2 Kinder, eine Tochter und einen Sohn. Und das war natürlich, wer Kinder sieht, rennt sofort hin. Hallo Kinder, ist egal wie alt. Alle treffen sich halt immer. Und das waren so die ersten ganz am Anfang. Und die sind auch gerade aufs Boot gezogen und gestartet in ihr Segelleben. Und dadurch war das natürlich irgendwie, alle waren ganz aufgeregt. Und wir sind im Prinzip durchs gesamte Mittelmeer immer wieder mit uns gegenseitig treffen. Manche Strecken auch gemeinsam. Und ja, wir haben uns immer wieder getroffen, später in der Karibik und auch dann später auf den ABC-Inseln und San Blas zum Silvesterfeier. Letztes Jahr jetzt gerade noch und es ist immer wieder, haben wir uns getroffen und sind uns sehr ans Herz gewachsen.
1: In der Karibik, das war dann der nächste Stop, eben nach diesen 3 Wochen auf dem Atlantik. Wir haben jetzt über Unwetter gesprochen und schlimme Situationen, aber es waren auch ganz viele besondere dabei, ne, auf diesem Atlantik. Oder wenn so drumherum gar nichts ist, Carsten, hast du da was im Kopf?
0: Also wir hatten unseren magischen Moment, den haben wir tatsächlich im Mittelmeer gehabt.
1: Am Mittelmeer?
0: Ja, das war so Avatar-mäßig. Also, weil es gibt ja dieses Meeresleuchten, wenn man so durchs Wasser
1: dieses
0: greift.
1: Dieses Plankton, was
0: ganz
1: dann so
0: genau leuchtet. Und da sind Delfine neben unserem Boot geschwommen, in der Nacht. Mhm. Und die sind durch eine Aura geschwommen, ja, weil dieses Plankton überall geleuchtet hat. Und die waren aber da eigentlich zum Essen. Die haben Sardinen gegessen und die haben die zu uns an die Bordwand getrieben und konnten dort prima jagen. So, und diese Sardinen, wenn man da eine Lampe drauf geleuchtet hat, dann haben wir tausende kleine Lichtpunkte im Wasser gehabt. Es sah aus wie ein Sternenhimmel. Und das war gigantisch. Wirklich gigantisch. Da fehlen mir heute noch die Worte, das ist nicht beschreibbar. Wirklich avatarmäßig kommt immer am nächsten. Das war wirklich magisch.
1: Das ist witzig. So einen Moment genau mit diesem Plankton hatte ich auch mal. Und der ist auch gefühlt 100 Jahre her, aber das vergisst man nicht tatsächlich.
0: Ja, weil das stimmt. So magisch ist, ja. Im wahrsten Sinne des Wortes.
1: Und dann hattet ihr eine super schöne Zeit, erst in der Karibik.

0: Karibik, die sich aber auch schnell drehte. Weil, obwohl die Hurricane-Saison war, sie ging zum Ende zu, oder?
1: Nee, die ging gerade los.
0: Noch nicht
1: damit gerechnet.
0: Ah, ihr habt noch nicht damit gerechnet, so rum war es. Aber dann kam eben einer. Wie war das? Also was ist da genau passiert? Wie musstet ihr auch umplanen?
2: Wir mussten dann umplanen, genau. Also wir waren halt in einem Bereich von der Karibik, wo eigentlich nie einer hinkommt. Grenada, also St. Vincent und die Grenadinen, da sind wir extra hin. Da sind viele Familien auch hin, weil wir dachten, da sind wir safe. Da kommt nie was hin. Und wir haben einen Abend vorher noch so gescherzt und haben gesagt, na, wenn wir da sind, wird es uns ja nicht wundern, wenn dann irgendwie doch ein Hurrikan kommt. Wir haben immer so ein bisschen Glück. Und tatsächlich am nächsten Tag, Vorhersage, ein Hurrikan braut sich zusammen. Und der kam dann auch wirklich immer näher, immer näher. Und dann ging das große Überlegen los, wohin weichen wir aus. Und dann sind wir halt ausgewichen Richtung Tobago und Trinidad. Und am Ende sind wir nach Trinidad und sind wirklich der Hurrikan hinter uns her. Und, und wir gerade noch so in den Hafen rein, bevor der dann eben wirklich durchgezogen ist. Also sehr angenehm.
0: Der hat eine ziemliche Zerstörung hinterlassen, ne?
2: Ja, ja.
0: Ihr habt dann da mitgeholfen noch. Wie konntet ihr helfen, Carsten?
1: Also das war eigentlich, da haben sich alle Segler dran beteiligt. Also die Stellas jetzt beispielsweise sind mit als Erste losgefahren. Wir hatten Motorschaden, wir konnten nicht gleich mit. Ansonsten haben da ganz viele Leute gesammelt, vom Generator angefahren bis zu einer Schaufel.
0: Sehen wir gerade noch die Verwüstung dort,
1: genau.
0: Ja.
1: Und wir sind dann mit den Booten einfach in die Karibik hochgesegelt, in den Norden, zu den betroffenen Inseln und haben einfach diese ganzen Spenden verteilt.
0: Mhm. Die, ja, genau, weil eben die Boote, was man jetzt hier sieht, eben auch so vieles kaputt gegangen
1: ist. Unglaublich, ja. Oder auch Wasser, die hatten kein Wasser. Wir haben unseren Wassermacher über Stunden laufen lassen, damit die dann halt ihr Wasser auffüllen konnten.
0: Den hattet ihr an Bord, ne? Der eben aus diesem Meerwassertrinkmassaker.
2: Das ist auch gar nicht so sehr die Boote gewesen, sondern eher die Menschen, die dort leben. Mhm. Weil ich meine, die Boote, viele sind dann einfach nach Hause geflogen oder viele waren auch schon weg. Gerade da, wo jetzt die Verwüstung war, sind auch viele, die ihre Boote rausgenommen haben über die Hurricane Season. Die sind halt kaputt gegangen. Aber schlimmer war es für die Menschen, die wirklich dort leben müssen, die dann einfach, wo es hieß, die haben die nächsten anderthalb Jahre keinen Strom, bis die Leitungen wieder stehen und so weiter, haben die keinen Strom und nichts, dann war alles kaputt. Wir haben da Menschen getroffen, die hatten sich in eine Kirche geflüchtet, die ganze Kirche hat es zerlegt, die haben gerade so überlebt, das habe ich noch nicht gesehen, solche Mauern in Schutt und Asche und Menschen, die dann wirklich geweint haben und gesagt haben, ich habe mein Baby in die Toilette gestopft, damit dem Kind nichts passiert und ein anderer hat sich irgendwie mit dem Rücken in die Tür gequetscht, stundenlang, um die Tür der Kirche zuzuhalten, dass die eben nicht aufgedrückt wird und die Menschen, die sich da geflüchtet hatten, in so einem ganz kleinen Raum, dass die dann nicht alle irgendwie verletzt werden oder Schlimmeres. Also es war
0: das so der Moment, wo ihr alle gesagt habt, okay, wir brauchen eine Pause von dem Leben an Bord? Oder
2: nee,
0: kam der später?
2: Der kam später. In dem Moment waren wir wirklich noch zum Helfen dann da, haben das gesehen. Es war auch wirklich beeindruckend und es hat auch sehr gut getan, dass man einfach was tun kann. Der Moment kam dann einfach später. Wir sind dann auf Grenada geblieben und wollten da eigentlich auch abwettern, weil wir die Season drauf dann einfach noch die Bahamas und so weiter machen wollten gerne. Aber dann hat der Carsten ganz schwer Dengue-Fieber bekommen und der konnte sich überhaupt nicht bewegen. 10 Tage lang ging es ihm richtig, richtig schlecht und dann fiel auch noch der Generator aus und die Solarenergie hat nicht mehr funktioniert. Und das war wirklich so der Nullpunkt. Irgendwie und nichts ging mehr, der Mann krank, keiner kann was reparieren.
0: Die Kinder auch so langsam im Teenageralter haben auch gesagt, ne, wir könnten uns vorstellen jetzt mal, dass wir eine Pause machen. Und tatsächlich, ihr habt gesagt, okay, es geht zurück nach Erfurt. Und Erfurt ist eben auch ein besonderer Ort. Ihr habt das vorhin schon mal erwähnt. Ihr kennt euch so lange schon und da fing eben die Liebe auch an. Und dort, wo man eventuell auch versteht, warum euer Freiheitsdrang eben so ausgeprägt ist, wie Ariane Peters uns jetzt erzählt.
3: Manchmal sind es Momente, die einen für immer und ewig verbinden. Bei Katrin Linke und Carsten Brensing sind es auch die voller Angst, Unsicherheit und Mut. August 1988. Beide sind 22 und haben Pläne. Fluchtpläne aus der DDR.
1: Ich hatte als Kind die naive Vorstellung, dass ich unbedingt Meeresbiologe werden wollte. Und ich wollte Delfine erforschen. Und das war natürlich in der DDR völlig ausgeschlossen.
3: Auch Katrin Linke sieht im Osten keine Perspektive. Sie ist familiär vorbelastet.
4: Ich durfte nicht studieren damals in der DDR, weil ich aus einer sogenannten, wie ich immer sage, Ausreißerfamilie komme. Verschiedene Geschwister von mir und Familienmitglieder hatten eben Ausreiseantrag gestellt oder waren schon übers Gefängnis, saßen im Gefängnis wegen Fluchtversuchen.
3: Sie freischaffend.

0: Schwimmer, eher Bademeister. Gute Voraussetzung für das, was sie vorhaben. Ein Jahr lang trainieren beide heimlich, tauchen nachts in einem Baggersee und bringen sich mit Laufen in Form. Um dann im Juni 1989 abzuhauen. 12.000 Kilometer durch Osteuropa. Mit gefälschten Visa wollen die Erfurter von Usbekistan nach Japan. Doch ihr Kontaktmann lässt sie sitzen. Plan B platzt ebenso wie alle anderen. Also doch nach Ungarn. Dorthin, wo die Grenze zu Österreich erste Risse bekommt und hunderte DDR-Bürger die Gelegenheit nutzen, um zu fliehen. Aber es soll nicht sein. Bereits am Bahnhof wird das Paar verhaftet, kommt wieder frei und versucht es getrennt. Katrin versteckt in einer Rückbank westdeutscher Studenten. Zittern an der Grenze. Sie schafft es.
1: Als ich drüben war, haben wir einfach nur gebrüllt. Freie Fahrt für freie Bürger.
0: Und Carsten? Er schwimmt in der Nacht. 25 Kilometer, 6 Stunden lang durch die Donau. Während seine Freundin bereits im Westen ist, wird er beinahe geschnappt. Völlig entkräftet schafft er es ans Flussufer in Jugoslawien. Endlich in Freiheit. Eine Plastiktüte, mehr hat Katrin bei ihrer Flucht nicht dabei. Und noch immer keine Gewissheit. Hat Carsten es geschafft? Erst im Aufnahmelager in Gießen finden beide wieder zusammen. Durch Zufall entdeckt sie ihn in der Warteschlange.
2: Als ich wirklich sicher war, dass er es ist, habe ich mich angeschlichen. Und ja, von Zero to Hero, also einfach so von ganz traurig auf, wow, jetzt geht das Leben los, alles ist gut und jetzt können wir durchstarten.
0: Eine filmreife Flucht, die beweist, wahre Liebe kennt keine Grenzen.
3: Einmal schlucken. Hier kommt so ein bisschen daher der Freiheitsdrang, Carsten, was ich gerade gesagt habe.
4: Das kann gut sein. Also wenn man so aufwächst, dass man sich eingesperrt fühlt. Und, aber natürlich gab es damals das Fernsehen und man hat die Welt gesehen. Ich war fasziniert von der Serie Flipper, bin wahrscheinlich deswegen Meeresbiologe geworden und habe Delfine erforscht. Ja, da will man raus. Das fühlt sich einfach nicht richtig an. Es gab auch viele andere Dinge, die sich einfach nicht richtig angefühlt haben. Und,
3: ja, ich meine so ein bisschen auch dieses, weil 10.000 Seemeilen, 12.000 Kilometer, das sind ja alles so, also ihr habt ja eine unheimliche Kraft in euch, was ihr da jetzt schon so, also wo ihr einfach sagt, wir laufen drauf zu und wir haben ein Ziel. Ich weiß nicht, hängt das miteinander zusammen? Ihr wart, damals wart ihr schon ein Paar, als ihr zusammen los wart?
1: Nee, noch nicht wirklich. Also wir sind eigentlich erst hinterher zusammengekommen. Ich denke schon, dass uns das zusammengeschweißt hat, so ein Erlebnis. Und da waren wir eigentlich eher so, ja, Leidensgenossen, sag ich mal. Wir wollten das Gleiche, das hat gut gepasst und dann sind wir los.
3: Ja, vor allem immer wieder, wir haben es gerade im Film schon gehört, so viele Pläne. Dann letztendlich hat einer funktioniert. Seid ihr eigentlich diese ganze Route, das alles, was ihr da erlebt habt, seid ihr das nochmal abgefahren oder irgendwie abgereist oder an so bestimmte Punkte gereist?
1: Ja, wir waren zum 30-jährigen Mauerfall waren wir nochmal in Ungarn und wir waren auch nochmal an der Donau, wo er reingegangen ist ins Wasser, damit die Kinder das auch mal sehen, weil es ja für die auch Geschichte, die es zu lernen gilt und wo Mama und Papa so herkommen. Genau, und dann sind wir auch nochmal über die Grenze gefahren, über die ich damals gefahren bin, in der Rückbank der Mädels und haben das nochmal besucht. Das war sehr berührend.
3: Ja, was hat das mit dir gemacht? Da nochmal so, man geht doch wahrscheinlich in Gedanken da nochmal unter diese Parkbank, unter diese Rückbank, oder?
1: Ja, naja, schon dieses Gefühl, wie ich da drunter lag und irgendwie Angst hatte, dass ich husten muss, wenn wir genau an der Grenze sind und die Grenzer das dann mitkriegen bei der Kontrolle. Das ist irgendwie so ein Gefühl, das habe ich irgendwie immer noch in mir. Und diese Mädels haben mir dann halt einen Bonbon hintergeschoben. Wir haben gesagt, hier, nimm Bonbon. Das habe ich dann gelutscht. Und diese gut durchgekommen und es ist immer noch eine riesen Dankbarkeit diesen mutigen Mädels gegenüber. Und ich muss sagen, je älter ich jetzt werde und wo ich auch eigene Kinder habe, sage ich Chapeau, Chapeau, was die da geleistet haben auch. Ne?
3: Aber Chapeau, Chapeau, was ihr auch alles so geleistet habt, also was ihr so, wie ihr so auf die Dinge zugeht und diese tolle Reise, die ihr uns heute erzählt habt. Vielen Dank. Wann geht's weiter? Panama-Kanal wartet auf euch, oder?
1: Oh,
3: okay, morgen zu Gast bei uns, der
5: Ernährungsdoc, Dr. Jörn Klaassen. Da geht es um den Histamin-Masterplan. Ich hätte jetzt gesagt, ihr reist nächstes Jahr weiter. Nein.
4: Gerne. Vorerst nicht.
5: Also, gut, alles klar. Schönen Abend Ihnen. Bis morgen.

0: 7?
1: Quatsch, 7,
0: 0.
1: 0. Na, seid ihr jetzt alle wach? Ich wollte nur sicher gehen, dass ihr die Sesamstraße nicht verpasst. Bis gleich.
2: Als ich noch jung und leicht verletzlich war, gab mir eine Taube folgenden Rat.
3: Schnell, Bert, setz den auf.
2: Nein, danke, Ernie, jetzt nicht.
3: Nein, Bert, schnell, du musst sofort den Helm aufsetzen.
2: Ernie, ich lese gerade ein Buch. Ich muss keinen Helm aufsetzen,
3: doch,
2: wenn ich lese.
3: Doch, das musst du, Bert. Setz diesen Helm auf. Du brauchst unbedingt einen Helm.
2: Ernie, ich glaube, ich weiß genau, wann man einen Helm tragen muss.
3: Nein,
2: ich trage einen Helm, wenn ich Fahrrad fahre oder mit einem Roller oder wenn ich skaten gehe, um meinen Kopf zu schützen.
3: Ja, das weiß ich ja, Bert, aber in diesem
2: Moment
3: Fall
2: fahre ich nicht mit dem Fahrrad oder mit dem Roller und ich bin auch nicht auf Skates unterwegs.
3: Also, das weiß ich doch auch, Bert, aber
2: und
3: dennoch
2: das bedeutet,
3: solltest du...
2: Ich brauche keinen Helm, Ernie.
3: Doch, den brauchst du wohl, Bert. Komm schon, setz ihn auf. Bitte, setz den Helm auf.
2: Ernie, du machst mich wahnsinnig. Komm, gib das Ding her. Gib her.
3: Oh, danke, Bert. Du wirst es nicht bereuen.
2: Also, ich hab den Helm auf. Bist du jetzt endlich zufrieden?
3: Ja, aber willst du denn nicht wissen, warum ich wollte, dass du den Helm aufsetzt?
2: Ja, warum, Ernie?
3: Oh, und ich hab schon gedacht, du fragst nie, Bert. Weißt du, ich war gerade dabei, mit meinem Fußball zu kicken. Und da gelingt mir der beste Schuss, den ich jemals hingekriegt habe. Oh, das hättest du sehen sollen, Bert. Der Ball stieg hoch und hoch und hoch und hoch und hoch und hoch.
2: Ja, okay, Ernie, ich kann mir das vorstellen. Aber was hat dein Superschuss damit zu tun, dass ich jetzt diesen Helm tragen muss?
3: Tja, Bert, weil alles, was hochsteigt und hoch und hoch und hoch und hoch
2: und hoch und hoch und hoch
3: und hoch
2: und hoch und hoch
3: wieder runterkommt, Bert. Und zwar genau jetzt. Bist du jetzt zufrieden mit meinem Helm, Bert?
4: Mein Lieblingsort. Hallo, ich bin Lou, ich bin 5 Jahre alt und mein Lieblingsplatz ist die Helling. Von hier aus sieht man den Fluss, die alte Werft, das Theater, die Helling und hier ist mein Zuhause. Ich mag den Sommer gern, weil da kann man ein Kleid mit kurzen Ärmeln anziehen und da kann man einfach nur Sandalen anziehen. Ich mag das Wasser, weil es so schön blau ist und da manchmal Delfine rumschwimmen. Stimmt wirklich.
5: Der große Platz ist die Helling. Von hier wurden früher die Schiffe ins Wasser gelassen.
4: Die Tür muss mal geölt werden. Da ist der Hafen. Da ist das Theater und da ist die Werft. Da hat man große Schiffe gebaut. Der Kran hat dabei geholfen.
6: Ich fahre hier gerne Fahrrad, am liebsten mit meiner Freundin Lottie.

0: wir Fahrrad fahren?
1: Ja.
2: Ich kann eine 8 fahren und eine 6.
3: Ich finde ein Fahrradfahren schön, dass wenn man, wenn da einer ist, dann, dass da man klingeln muss und das macht dann Ding, Ding.
4: Ich habe ganz schnell Fahrradfahren gelernt und mir macht das Spaß.
5: Bei meinem Lieblingsort kann man auch picknicken.
6: Da gibt es zu essen und da muss ich immer nicht wieder Hunger haben, weil ich bin ein Vielfraß.
7: Das ist richtig lecker.
8: Da kommt ja die Fähre.
9: Ist das da hinten die Fahne für Deutschland?
8: Ja, an ihrem Po hinten ist die Fahne von Deutschland.
9: Puh!
8: Tschüss!
10: Clevere Kekse, die Spezialeinheit der selbstgebackenen Helden mit Beta B. Becky Glück, Tschipowski und Krümelmonster.
11: Hallo!
10: Werden die cleveren Kekse den gemeinen Kekser zur Strecke bringen? Jetzt in clevere Kekse.
12: Clevere Kekse!
13: Clevere Kekse! Ihr dürft den Kekser hier nicht reinlassen, denn ich trainiere hier gerade für ein großes Wettrennen. Und jetzt entschuldigt mich bitte, ich muss laufen, laufen, so schnell ich kann.
11: Ja, du brauchst dir keine Sorgen zu machen, Lebkuchenmann. Der Kekser kommt nicht in deine Nähe. Was ich noch fragen wollte, wie sieht der Kekser nochmal aus?
13: Oh, das kann doch jetzt nicht dein Ernst sein. Er sieht genau so aus.
11: Oh, ja, entschuldige, vielleicht hilft mir ein Keks, mich besser zu erinnern. Das probiere ich jetzt mal.
13: Sag meiner Mama, ich hab sie lieb.
14: Krümelmonster, du musst dich konzentrieren.
11: Richtig.
14: Halt nach dem Kekser Ausschau. Lass ihn nicht durch das Tor durch.
11: Ja. Mach dir keine Gedanken. Der Kekser kommt an mir nicht vorbei. Nein, nicht. Oh, hallo, der Herr.
14: Hallo.
11: Moment mal. Ich muss erst mal überprüfen, ob Sie der Kekser sind.
14: Was? Ich?
11: Ja, Sie.
14: Wie?
11: Dieselben Haare wie der Kekser, dieselbe Nase wie der Kekser. Ich glaube, Sie sind der Kekser.
14: Halt! Ich habe hier eine Pfeife.
11: Ach. Oh ja, der Keks auf dem Foto hat keine Pfeife. Alles klar, dann kommen Sie mal rein.
14: Ach, danke, mein Bester.
11: Ja, stolpern Sie nicht.
14: Und jetzt vereise ich die Strecke mit ein bisschen Zuckerglasur.
13: Nicht bremsen. Kann mir einer helfen?
15: Was ist denn passiert?
16: Die Laufbahnen sind ja total mit Eis bedeckt.
13: Jemand muss mich auffangen, bevor ich hinfalle. Ich will kein Aua haben.
11: Oh nein, ich fang dich auf. Da haben wir den Salat, jetzt habe ich ein Aua. Warum bin ich hingefallen?
13: Die Laufbahn ist vereist. Hast du das schon wieder vergessen?
11: Oh nein, das ist ein großes Problem. Wie komme ich jetzt auf dem Eis zu ihm rüber, ohne dabei hinzufallen?
15: Oh, ich empfange einen Hinweis. Wenn du den Lebkuchenmann erreichen willst, ohne auszurutschen, dann brauchst du etwas, das es paarweise gibt.
11: Oh, ich weiß, was für ein Paar ich brauche. Ich bin gleich wieder da. Ich brauche ein paar Hasenohren. Ich komme, Lebkuchenmann! Oh, warum hat das nicht funktioniert?
14: Du musst vorher immer erst mal darüber nachdenken, Neuer. Wie kann dir ein paar Hasenohren auf dem Eis helfen? Kannst du mir das mal verraten?
11: Ich habe keine Ahnung. Es ist das einzige Paar, das mir eingefallen ist. Was gibt's denn sonst noch für Paare?
13: Suche nach Paaren läuft! Oh, ein paar Stelzen und ein paar Schlittschuhe, ja. Oh, und ein paar Schwimmflossen.
11: Jetzt weiß ich, was wir brauchen.
13: Bitte, helft mir, fangt mich auf. Ich will kein Aua haben.
11: Ein paar Stelzen.

0: Seht euch das an. Es geht doch auch schief. Du lieber Himmelkrümel-Monster! Ich werde langsam zu alt für diesen clevere Kekse-Job.
1: Warum hat das nicht geklappt?
2: Du musst immer vorher erst mal nachdenken. Was gibt es paarweise und hilft dir auf dem Eis, dich zu bewegen?
1: Schwimmflossen! Moment, warte mal. Erst mal immer vorher drüber nachdenken. Ja, ich denke drüber nach. Oh ja, ich benutze Schwimmflossen, um damit zu schwimmen. Und Schlittschuhe, um mich auf dem Eis zu bewegen. Ja. Ein paar Schlittschuhe.
0: Warte auf mich.
1: Kawabunga!
3: Mir geht's gut. Mir ist nichts passiert. Danke, clevere Kekse. Und ich hab kein einziges Aua abbekommen.
4: Aber ich schon.
5: Oh Mist. Aber das nächste Mal gewinne ich.
6: Schnappen wir ihn uns.
1: Aber vorher brauche ich Kekse. Lebkuchen, Kekse.
3: Lauf schnell weg, Lebkuchenmann. So schnell, wie du kannst.
0: Ja, nichts wie bei einem.
7: Irgendwo im tiefen Wald steht ein Eichhörnchen vor einem großen Problem.
8: So, jetzt kann jeder meinen wertvollsten Besitz bestaunen. Die größte Eichel in der ganzen Welt. Oh, sie ist runtergefallen. Oh nein. Hilfe, Hilfe, hilf mir doch jemand. Super Grobi 2.0. Ich kann nicht glauben, dass du da bist.
9: Ach, glaub's ruhig, mein bauschig-flauschiger Freund. Also, wie kann ich dir helfen?
8: Weißt du, ich hatte gerade das Regal angebracht, um meine preisgekrönte Eichel auszustellen. Die größte, die je gefunden wurde. Aber es krachte runter.
9: Also, die Frage ist, wie hindert man ein Regal daran, einfach runterzufallen? Schön zurückbleiben, denn es ist Zeit, um meine starke, unglaubliche Beobachtungskraft einzusetzen. Aha, ich habe etwas beobachtet. Das Regal ist beweglich. Wie du siehst, ist das Regal wieder oben, wo es war. Meine Superarbeit ist getan.
8: Super Grobi, ich glaube, wir brauchen irgendetwas, mit dem wir das Regal am Baum festmachen.
9: Oder vielleicht brauche ich auch irgendetwas, um das Regal am Baum festzumachen. Es ist Zeit, um die starke, unglaubliche Kraft der Technologie einzusetzen. Ich würde mal in meiner Vorratssocke kramen. Aha, damit können wir das Regal sicher festmachen.
8: Eine Rolle Klebeband? Glaubst du wirklich, dass das reicht, um das schwere Regal festzuhalten?
9: Aber klar doch, was sonst? Klebeband hat mir schon in sehr viel verzwickteren Situationen geholfen. Hilf mir mal bei dem Regal. Voila! Und schon ist das Regal am Baumstamm festgemacht und wartet nur noch auf deine tolle Eiche. Also, ich beobachte, das Klebeband war eindeutig nicht stark genug. Vielleicht sollten wir an der Idee mit dem Klebeband nicht festkleben.
8: Wart mal, Super Grobi, ich habe gerade etwas mit meiner starken Beobachtungskraft festgestellt. Kommen Sie dir das mal an, hier.
9: Oh, was für ein süßes kleines Loch.
8: Ja, weißt du, vielleicht soll man ja irgendetwas durch das Loch durchstecken, um das Board am Baumstamm festzumachen.
9: Aber natürlich, wir brauchen irgendetwas, das durch das Loch passt. Ich suche was in meiner Vorratssocke, um die Sache technisch zu lösen. Aha, hier habe ich's.
8: Eine Möhre?
9: Sie passt genau durch das Loch. Los, halt mal das Regal.
8: Ja, okay. Ich weiß nicht so recht, Super Grobi 2.0.
9: So, jetzt fehlt nur noch deine tolle, preisgekrönte Eiche. Wieso funktioniert die Möhre denn nicht?
8: Super Grobi, sieh dir das mal an. Das Loch, in diesem Loch sind Rillen drin.
9: Rillen?
8: Ja, fühl doch mal. Vielleicht hat irgendetwas, das durch das Loch passt, auch Rillen. Was hat deiner Meinung nach auch Rillen?
9: Mal sehen. Ein Kartoffelchip. Halt das Regal noch mal hoch. Okay. Vielleicht ist ein Kartoffelchip nicht das Richtige. Lass mich mal sehen, was ich sonst noch so habe.
8: Ist gut.
9: Was macht das denn hier in meiner Vorratssocke? Dieses kleine Ding könnte doch nie ein Regal halten.
8: Warte, Super Robi, sieh mal. Dieses kleine Ding hat Rillen und das Loch hat auch Rillen. Ich weiß genau, was das ist.
9: Was?
8: Das ist eine Schraube.
9: Eine Schraube? Ach, bei mir ist doch keine Schraube locker.
8: Super Robi, kannst du bitte mal das Regal hochhalten?
9: Natürlich kann ich das, aber warum?
8: Weil ich jetzt die starke, unglaubliche Superkraft der Technologie einsetze.
9: Kommt mir bekannt vor.
8: Wo ist mein Schraubenzieher?
9: Schraubenzieher? Von dem Ding habe ich noch nie was gehört. Wir sollten es doch mal mit der Möhre versuchen, wenn du mich fragst.
8: Nein, nein, Super Grobi, sieh mal. Wenn ich die Schraube mit dem Schraubenzieher drehe, dreht sie sich durch das Loch und in den Baumstamm rein. Geschafft. Und jetzt versuchen wir mal, die Eichel auf das Regal zu legen.
9: Ich glaube nicht, dass das so eine gute Idee ist.
8: Also das wär's, Super Grobi. Ich glaube, du kannst das Regal jetzt loslassen.
9: Was? Und wieder was auf meine superintelligente Heldennuss kriegen? Nein, vielen Dank.
8: Ganz ehrlich, ich glaube nicht, dass du diesmal wieder was auf die Nuss kriegst. Ich bin überzeugt, dieses Regal sitzt jetzt fest am Stamm.
9: Also gut, ich werde dir beweisen, dass du mit deiner dreisten Behauptung absolut... Recht hast? Das Regal ist fest.
8: Ja, die Schraube hat funktioniert.
9: Wow, sie funktioniert wirklich. Das Regal sitzt fest. Richtig, richtig fest.
7: Und so hat Super Grobi gelernt, dass man mit einer Schraube zwei Dinge aneinander festmachen kann.
8: Wow, eine noch viel größere Eiche. Tja, und durch die Schraube kann das Regal sogar zwei von denen halten.
9: Ich glaube, ich drehe durch.
8: Ja.

Jetzt rechts herum. Mehr nach links. Nein, geradeaus. Da unten, die sehen richtig freundlich aus. Kommt, denen sagen wir mal schnell Hallo, guten Tag allerseits. Wie geht es euch denn so? Habt ihr Lust, was mit uns zu machen? Was mit Karten oder Bällen, Musik oder solchen Sachen?

Ganz langsam, ganz langsam, Schritt für Schritt, Tritt für Tritt. Ganz langsam, ganz langsam, da muss viel mehr Ruhe.

0: wen trifft, der hat es gut.
1: Hallo Kinder, die Sesamstraße ist schon wieder vorbei. Heute wollen wir uns von euch mal ganz besonders

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0: Die Nitrogruppe wird am Benzolring durch die Nitrierung von Benzol eingefügt. Dabei handelt es sich um eine Substitutionsreaktion.
1: Könntest du das mal bitte am Smartboard skizzieren?
0: Ja, okay, Mann.
1: Badu, du tropfst. Hat es geregnet?
0: Nein, das war ein Unfall.
1: Ja, willst du vielleicht die Schuhe ausziehen, sonst erkältest du dich noch?
0: Nein, das sind meine Glücksschuhe. Ohne die geht gar nichts.
1: Ah, verstehe. Ja, dann mach weiter. Moment. Bitteschön.
0: Dankeschön.
2: Wenn wir das Stück wie geplant aufgeführt hätten, wäre uns das Publikum zu Füßen gelegen.
3: Ihr habt einen Sonderpreis für Innovation bekommen. Also von Misserfolg kann man da jetzt nicht reden.
2: Schade nur, dass das ganze Stück nie auf Einstein zu sehen sein wird.
4: Ich habe die Generalprobe gesehen. Es geht um so einen Typen, der mega geizig ist und künsch die Freundin seines Sohnes heiraten will.
2: Danke, Hermann. Den Inhalt des Stückes kenne ich.
4: Ist das deine?
2: Hoffentlich nicht.
4: Nein. Also, du hast ja wirklich absolut gar kein System. Aber brauchst du den ganzen Kram eigentlich für 6 Wochen Ferien?
5: Naja. Vielleicht bleibe ich auch ein bisschen länger.
4: Wie jetzt?
5: Mal angenommen, wäre ja keine große Sache, mal für ein Jahr

0: im Ausland zu sein. Südkorea zum Beispiel.
1: Wie heißt die Hauptstadt?
0: Easy. Seoul.
1: Klimazone, Einwohnerzahl. Wie viel Zeitunterschied zu Deutschland?
0: 2, 3, 10 Stunden. Ist doch auch egal. Hauptsache, ich habe einen Pass.
2: Das ist ein Kinderreisepass. Der ist nur bis zum 12. Lebensjahr gültig.
0: Echt jetzt?
2: Ja. Ja, Visumpass, Abmeldung vom Einstein. Also für so ein Auslandsjahr musst du schon einiges organisieren. Aber du willst ja nicht wirklich nach Südkorea, oder?
3: Ungültig. Du hast übertreten.
4: Was? Aber das war doch höchstens der Millimeter.
3: Das zählt trotzdem nicht. Das nächste Mal machst du es einfach besser. Die nächste? Zack, zack, zack.
5: Warum muss ausgerechnet sie uns trainieren?
6: Hab ich doch schon gesagt. Badu hat mündliche Prüfung und Fabian war so nett einzuspringen.
5: Nett? Die ist doch nicht nett.
6: Fabian macht Fortschritte in den sozialen Skills, oder?
3: Ey, Nesrin, brauchst du eine Extra-Einladung?
5: Ich hab jetzt schon keinen Bock mehr.
7: Komm, Nesrin. Komm, komm, komm.

0: 3,69 Meter.
1: Hey Leute, könnt ihr mal aufhören mit dem Quatsch? Es nervt.
2: Wieso? Ich war voll gut.
1: Ja, gut reicht aber nicht. Ja, komm mal mit. Also, die letzten drei Schritte sind beim Absprung enorm wichtig. Kurz, lang, kurz. Kapiert? Und dann abdrücken. Am besten ziehst du deine Arme nach oben. So, das gibt dir dann zusätzlichen Schwung. Okay, nochmal.

0: du dein Handy verloren? Ich hab dir mindestens 5 SMS geschrieben.
1: Ja, hab ich irgendwie.
0: Ja, ist ja auch egal. Jedenfalls, ich wollte es dir nur gleich mitteilen. Es geht ja schließlich um deine Zukunft. Du hast doch mal gesagt, du willst mal was Krasses machen. Sowas mit Action. Du fährst nach Italien. Hä? Unsere Partnerschule in Rom, da ist ein Austauschjahr frei. Naja, und da habe ich zugeschlagen und dich angemeldet. Toll, was?
1: Das ist ein Scherz, ne?
0: Ein Jahr reicht eigentlich gar nicht aus für Rom. Allein schon die Kulturschätze.
1: Aber, Opa, ich habe null Ahnung von Italien.
0: Hermann, glaub mir, du wirst es lieben.
1: Ich habe keinen gültigen Pass.
0: Ach, das kriegen wir zusammen ratzbatz organisiert. Wenn du willst, können wir gleich nach dem Unterricht loslegen.
1: Aber...
0: Oh, ich muss. Bis später. Oder wie wir Italiener sagen.
2: A dopo. 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

0: So gut war ich noch nie.
1: Ja, dein Absprung war ja auch 10.000 Mal besser. Ganz ohne das blöde Gejohle.
2: Ich glaube, der ist kaputt, der müsste. Ladies and Gentlemen, da kommt er. Einsteins Chemie-Champ. Er hat sich bereits durch die schriftlichen Prüfungen gekämpft. Und jetzt hat er sich den finalen Sieg in der mündlichen Prüfung geholt. Ich bitte um einen großen Applaus für Badu Barry!
3: Es ist mir eine große Ehre. Ich danke meinen Fans, ich danke Sibels Lernkarten und ich danke meinen Freunden.
4: Was ist das?
0: Er hat vor der Prüfung nasse Füße bekommen. Willst du mir nicht danken?
3: Nenn mir einen Grund.
0: Weil mein Prank lustig war und ich dir neue Schuhe plus Socken mitgebracht habe.
3: Das war meine Abschlussprüfung.
0: Und das war ein Joke.
3: Deine Jokes nerven. Erst lauste Frau Schillers Rucksack, dann das Ding mit dem Abführmittel und jetzt das. Du weißt nicht, wann genug ist.
0: Aber du bist nicht besser, Batzi. Du dachtest, ich hätte die Kostüme geklaut. Was ist denn daran bitte fair?
3: Du baust ständig Mist.
0: Und du bist ständig in einem der Besten.

0: zu sein. Was ist denn das für ein Komplex? Und das da, Rentner-Bingo. Wer was Falsches sagt, kriegt keinen Nachtisch?
1: Nee, Liegestütze.
0: Lame. Ich dachte, ihr wolltet was Legendäres machen.
2: Ja, und was?
0: Weiß ich noch nicht. Weil du würdest eh nicht raffen, weil er nicht weiß, was Spaß macht.
3: Wenn für dich Spaß darin besteht, andere Leute bloßzustellen, kann ich gut drauf verzichten. Zum Glück habe ich dich eh bald von der Backe.
4: Okay, ich denke, das reicht jetzt. Können wir einfach weitermachen.
0: Er spinnt doch voll.
5: Damit ist es jetzt offiziell. Wir werden dich hier sehr vermissen. Falls du noch Fragen hast, was die Vorbereitungen betrifft oder das Land selbst. Ja?
6: Herr Chung, wegen der Notenkonferenz. Oh, Entschuldigung.
5: Das ist kein Problem. Sie wissen ja eh, worum es geht.
6: Allerdings. Und ich kann es gar nicht fassen.
5: Dass Ihr Enkel die Welt erkundet.
6: Ja, auch das. Aber dass er so schnell die Initiative ergreift. Kaum weiß er von Italien, zack, sitzt er bei Ihnen und organisiert die Abmeldung.
5: Italien? Aber es geht doch...
7: Wir haben auch noch was wegen Mathe besprochen.
6: Ach so. Na, dann machbar.
7: Mal gut gegangen.
5: Dir ist schon klar, dass dein Opa die Zustimmungserklärung für dein Austauschjahr in Seoul unterschreiben muss, oder?
8: So, Leute, denkt daran, nachher müsst ihr noch mal richtig durchpowern, denn dann werden eure Sprünge benotet. So, hier deine Banane, bisschen Stärkung. Ja, voilà. Wo ist eigentlich Fabienne?
0: Bestimmt macht sie sich ein Knoblauchbrot.
9: Nee, das riecht lecker.
0: Na?
10: Wer von euch hat Hunger?
0: Nee, oder?
8: Wow, das ist echt nett von dir.
0: Mega. Du und Pommes?
10: Also wer so hart trainiert, der darf auch mal fritten. Ey, komm, ihr habt's euch verdient.
0: Was ist denn mit der los?
8: Wie wär's, wenn du dich zur Abwechslung mal freust, statt zu motzen? Genieß deine Pommes.

0: Du, Opa, was ich dir noch sagen wollte, also, lustige Sache.
1: Ja, so ein Jahr in Italien soll ja nicht am Kleingeld für den Fotoautomaten scheitern.
2: Los geht's.
1: Rücken gerade, Brust raus und trotzdem locker. Ein bisschen lächeln, weniger, nicht so ein starren Blick, locker bleiben. Ja, die Augenmuster aufmachen.

0: glaub mir, Hermann, das Jahr in Rom wird toll.
1: So, markiert mal euer Sprungziel.
2: Wie markieren? Okay.
1: Los.
3: Vier Meter zwanzig.
1: Natürlich.
4: 3,86 Meter, das ist ja besser als eine Eins.
2: Ja.
4: Und voll unrealistisch.
1: Also Leute, als ich in der Sechsten war, bin ich 4,14 Meter gesprungen. Das ist besser als die Einserwertung der Jungs. Ihr müsst nur dran glauben und hart trainieren. Jeden Tag. Anders wird das nichts.
5: Meine Rede.
1: So wie Nesrin heute ihren Anlauf und Absprung verbessert hat. Die hat's echt drauf. Wenn sie will. Und schafft heute bei der Leistungskontrolle locker die 3,90 Meter. Darauf verwette ich all meine Fritten.
2: Du wettest auf mich?
1: Und ich verliere nicht gern. Also kann ich mich darauf verlassen, dass du heute dein Bestes gibst?
2: 100 pro.
1: Also wenn du so weitermachst, werde ich noch ein Fan von dir. Go, Nesrin.
5: Hey, go, Nesrin.
6: Hier, Piazza del Popolo. 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Und weißt du, was du dann machst?

0: Eis essen?
1: Ja, auch. Aber vorher, da gehst du hierher, zur Fontana di Trevi. Und wirf das hier in den Brunnen. Fortuna, Göttin des Glücks. Ganz besonderes Stück aus meiner Sammlung.
0: Die ist viel zu wertvoll.
2: Hermann, du machst die Reise deines Lebens. Ich hätte damals alles gegeben, um nach Rom zu kommen. Weißt du, wie oft ich heimlich Pläne gemacht habe, um da hinzukommen?
0: Wieso heimlich?
1: Naja, in der DDR konnte man nicht so einfach ins nicht-sozialistische Ausland fahren. Ich habe lange gedacht, dass ich das alles nur in Büchern nachlesen kann oder im Film sehen. Und dann kam die Wende. Und hier steht jetzt schon die ganze Welt offen.
2: Hermann, ich freue mich für dich.
0: Ich hole uns noch ein paar Getränke.

0: Südkorea?
1: Opa, das...
0: Wann wolltest du mir mitteilen, dass du nach Seoul gehst?
1: Ich...
2: Stopp, Hermann, stopp. Ich breche mir hier einen ab mit einem Italien-Crashkurs für dich. Und hinter
1: ich
2: meinem
1: Rücken hast du... Ich hab dich nie drum gebeten.
2: Bitte?
1: Ich wollte nie nach Italien. Und du textest mich zu mit Romulus und Dings da. Mann, ich will einfach nur zu Jona und dafür brauche ich diese blöde Unterschrift auf diesem blöden Wisch.
0: So ist es also. Jetzt hast du ja, was du wolltest.

0: Leute, aber Liegestütze sind echt lame.
1: Oh, Quatsch.
2: Ich aber auch.
1: Dann machen sie eben Klimmzüge mit einer Hand. Oder Planks.
0: Aber du, Sport ist generell lame. Damit bestrafen wir Herr Zech und vielleicht Frau Miesbach, aber der Rest ist ganz gut in Form.
1: 1:15 ist für jeden drin, auch für Zech.
3: Ich hab was für euch.
1: Du hast hier nichts zu suchen.
2: Was ist denn das?
3: Schleim.
2: Clever.
3: Geh. Kommt bestimmt super an, wenn ihr die Lehrer damit einsaut. Los. Stellt mir eine Frage.
1: Vergiss es.
2: Wie nennt man ein Kaninchen im Fitnessstudio?
3: Keine Ahnung.
2: Pumpernickel. Sorry. Ich will auch.
3: Erst du. Stell mir eine Frage aus deiner Prüfung.
1: Als wenn du das wüsstest.
3: Mach.
1: Eins plus eins.
3: Vier. Los jetzt. Bitte. Geht doch.
1: Du bist echt.
3: Guck mal da.

0: 3,54. Eine glatte 2. Glückwunsch, Deiner.
1: Danke, Herr Hauser.
0: Sehr schön. Nesrin, du bist die Nächste.
2: Nesrin?
3: Wo ist eigentlich Fabienne?
2: Das weiß ich nicht. Aber du bist dran. Jetzt.
3: Fabs will bei meinem Sprung sicher dabei sein. Sie hat auf mich gewettet. Bin gleich wieder da.
4: Moment mal. Ey, so geht das nicht.
5: Jetzt kannst du dir die Schatztruhe mit dem infundierten Blutsteinstaub schnappen.
6: Aber die braucht doch dein Elementarmagier doch für seine aufgestiegene Rüstung. Ich warte. Vorsicht.
5: So viel zum Thema, ich krieg nichts gebacken. Die Schulabmeldung, Passfotos und sogar die Zustimmungserklärung. Mein Opa hätte es lieber unterschrieben, wenn Italien draufstehen würde. Tut es aber nicht.
7: Du willst wirklich nach Südkorea? Hm?
6: Und warum freust du dich dann nicht?
5: Tu ich doch. Yay, und so. Wie er mich angeguckt hat, als er das von Seoul erfahren hat. So enttäuscht.
6: Ich verstehe das Problem nicht. Wenn er Italien so sehr mag, warum fährt er dann nicht selber hin?
3: Was machst du denn hier?
8: Und lass es denn aus?
3: Aber jetzt findet doch die Weitsprungleistungskontrolle statt.
8: Ja, und?
3: Naja, du hast gesagt, du bist mein Fan. Und da dachte ich, du kommst auch zum benoteten Durchgang.
8: Also springen musst du schon alleine, ne?
3: Wie bitte?
8: Hä?
3: Den ganzen Tag warst du voll cool. Wenn dir alles so egal ist, warum hast du dann deinen ganzen Fritten drauf gesetzt, dass ich die 390 springe?
8: Ach, das. Ohne diesen Fairplay-Quatsch hätte ich meine 15 Punkte auf dem Zeugnis nicht bekommen. Ich war gut, oder? Kann ich jetzt weitermachen?
3: Was für eine aufregende Reise. Das war's jetzt mit dem Stück. Vielleicht wollte das Stück ja nicht so aufgeführt werden, wie wir uns das vorgestellt hatten.
5: Ich brauche deine Hilfe. Jetzt.
3: Ist was passiert?
5: Erzähl ich dir gleich. Wo ist denn... Los, wir haben keine Zeit. Und wir brauchen Einhörner.
3: Ja, die braucht man immer.
6: Einhörner?
9: Wo warst du? Ich habe die ganze Zeit an der Sprunggrube auf dich gewartet. Hauser ist auf 180.
3: Du bist extra zu meiner Leistungskontrolle gekommen?
9: Na, logisch.
3: Wie siehst du überhaupt aus?
9: Wieso? Versteht mir das nicht?
3: Sollten wir mal bei Fabienne ausprobieren. Die hat sich auf jeden Fall für den nächsten Prank qualifiziert.
9: Gebongt. Wie weit springst du überhaupt?
3: So weit, dass Fab sich ärgert, dass sie es nicht gesehen hat.
0: Du weißt doch noch gar nicht, wie weit es ist.
9: Ich habe keine Ahnung von Sport, aber es sah ziemlich weit aus.
3: Über die Fritte!
9: Über die Fritte!
0: Und du, junge Dame, wenn du noch mal zu spät zu einer Prüfung kommst, gibt's Punkteabzug. Hm? So, und wem haben wir das Ganze zu verdanken? Nesrin? Richtig. Fabiens Training.
3: Nee. Den Fritten. Ganz allein den Fritten.
9: Mal probieren?
5: Opa, ich muss erst die Tür aufmachen.
10: Ja, dann mach ich auf. Oh, muss das sein? Ich hatte euch schon genug Überraschungen.

0: ja. Das ist ja. Das ist ja.
1: Das soll der Trevi-Brunnen sein.
0: Ja.
1: Chiara hat mir geholfen, weil die kann das einfach viel besser als ich. Und falls du Hunger hast, die schmeckt sicherlich nicht so gut wie die aus deiner Trattoria, aber.
0: Sag mal, was macht denn die ungarische Flagge da auf dem Tisch?
1: Naja, rot-weiß-grün ist doch die italienische Flagge.
2: Grün, weiß, rot. Vertikal,

0: Wollen wir uns was wünschen?
1: Na klar. Aber nicht aussprechen. Mm-mm. Zusammen?
0: Ja.
1: Bei drei. Eins, zwei, drei.

0: Und habt ihr schon was eingepackt?
1: Das Schuljahr ist vorbei. Das war's mit dem Theater.
0: Oh Mann, das hat echt Spaß gemacht dieses Jahr.
1: Obwohl du mir die schreckliche Rolle des geizigsten Mannes der Welt gegeben hast.
2: Ich gehe da mal lieber unsere Koffer schon holen.
0: Eigentlich echt schade, dass wir am Ende gar keine richtige Aufführung hatten.
1: Ja, ich hatte mir die Premiere unseres Stückes auch anders vorgestellt. Sehr viel anders.
0: Hey, deine Idee mit dem Theatermodul war echt toll. Auch wenn vielleicht nicht alles so geklappt hat, wie du wolltest.
1: Danke, dass du es sagst.
0: Hey. Vielleicht müssen wir die Fangen ja noch nicht ganz schließen.
3: Und nach dem Frühstück beginnen die Ferien.
4: Ja, voll cool.
3: Ja?
2: Hey, ich komme nur, um Renas Koffer abzuholen.
3: Oh, jetzt war es halt echt so süß.
2: So, ich kann deinen auch mitnehmen.
3: Das kann ich selbst.
2: Warum ist denn der so leicht?
3: Ich habe einfach nicht so viele Klamotten, Verena.
2: Ja, aber so leicht.
3: Vielleicht kommt es dir nur so vor, weil du so muskulös bist.
2: Stimmt. Vielleicht habe ich wirklich ein bisschen trainiert in letzter Zeit.

0: wären die besten Ferien ever.
1: Ich hatte mehr befürchtet vom Abschlussstreich dieses Jahr.
2: Da kommt noch was.
1: In exakt einer Minute klingelt es in diesem Schuljahr zum letzten Mal. Was soll da jetzt noch passieren? Das war's. Schöne Ferien.
2: Ha, schöne Ferien.
3: Bis nächstes Jahr. Tschüss.
2: Ich hab nichts gesagt.
4: Die Lehrer sind im Lehrerzimmer eingesperrt.
0: Die Lehrer müssen nachsitzen.
2: Guck mal, wir haben schon ein paar Fans.
5: Und das Quiz hat noch nicht mal angefangen.
1: Ein Quiz?
2: Gucken Sie mal, Herr Zech.
1: It's a game begin.
2: Ich bin ja keine Englischlehrerin, aber sagt man in diesem Fall nicht let the games begin?
5: Nach heute wird das Einstellung nicht vergessen. Leute, sind Sie bereit, Einstein-Legenden zu werden? Nicht dein Ernst. Mann, muss die Aufführung ausgerechnet heute Abend sein?
6: Morgen nach dem Frühstück werden alle abgeholt. Wann soll die Aufführung denn beginnen? Um 6? Oh, jetzt guck doch nicht so böse. Aber ich hätte den Streich am letzten Schultag machen können. Nicht am Abend des letzten Schultags.
5: Wir wollen danach noch eine fette Party feiern?
6: Das könnt ihr nach dem Theater ja immer noch.
5: Mann, Rosa, ihr hattet schon 2 Aufführungen. Unser Streich, der ist nur einmal.
6: Das stimmt so gar nicht. Die moderne Version des Stücks haben wir nicht einmal aufgeführt. Wir haben hart dafür geprobt. Mach uns das nicht kaputt, Pavel.
5: Das ist mein letzter Tag am Einstein. Sibels letzter Tag, Viktors und Badus. Unser Abschied. Also mach du uns das nicht kaputt.
6: Das ist auch mein letzter Tag.
7: Ich als Valer auf unserer Bühne. Das wird einfach mega.
8: Ich weiß nicht. Es ist schon so viel bei unserem Theater schiefgelaufen.
7: Das Einzige, was jetzt noch schief gehen kann, ist, dass auf der Bühne mein Magen knurrt. Ich hol mir noch kurz was.
8: Ups.
7: Das hat jetzt bestimmt nichts zu bedeuten.
6: Ein zerbrochener Spiegel ist definitiv kein gutes Zeichen.
7: Quatsch. Vielleicht brauchst du nur auch irgendwas zu essen.
6: Wir brauchen gutes Karma, damit das Gleichgewicht wiederhergestellt wird. Der Trevi-Brunnen.
7: Chiara, der erfüllt keine Wünsche.
6: Psst, sag doch sowas nicht.

0: Ich glaube zwar nicht an sowas, aber ich wünsche mir trotzdem eine schöne Aufführung für Chiara. Sie ist immer für alle da.
1: Und? Was hat sie gesagt?
2: Sie gibt nicht nach. Das Theater findet statt.
3: Ach Mann, ey.
4: Die anderen KollegInnen haben es genau richtig gemacht. Sie sind gleich nach dem Unterricht nach Hause gegangen. Die sind wieder da. Ärger? Theater? Ich verstehe sie nicht.
2: Das Stück wurde noch nie wirklich aufgeführt.
1: Ach, mein Papa, jetzt sag doch auch mal was.
2: Ich nehme die Entscheidung ab. Geh zum Theater.
1: Was? Ey, Leute, das sollte doch unser Tag werden.
2: Du arbeitest daran schon seit Wochen.
5: Ist so, ein Großteil des Spiels ist doch von dir.
2: Das stimmt, aber anscheinend sollte es nicht sein. Mein Abschied wird leise und unlegendär.
1: Das ist auch unser Abschied.
2: Sie können nach Hause gehen. Der Streich ist abgesagt.
6: Spielen wir unser Knochenmemory noch fertig?
7: Mann, ich will mich doch auch nicht zwischen euch und dem Theater entscheiden. Aber aufgeben?
2: Victor, wir geben nicht auf, wir geben nach.
1: Ach so, und wieso fühlt sich das dann wie aufgeben an?
3: Ja, Mann, for real.
2: Sibel, vielleicht hast du recht. Aber ich bin nicht so tough wie du und zieh mein Ding durch, nur weil ich eine Legende sein will. Ich akzeptiere, dass ich keine bin und sag, tschüss, Schloss Einstein. Schließ dir ab.

0: Aha. Erwischt. Ich habe die Münze vorhin selber reingeworfen. Ich hol sie mir nur zurück. Ich klaue nicht.
1: Würde ich auch sagen, wenn ich du wäre.
0: Wirklich?
2: Tja, dann geht dein Wunsch halt nicht in Erfüllung.
0: Damit habe ich sowieso nicht gerechnet.
3: Liebe EinsteinerInnen, wir freuen uns, nun endlich den Geizigen vor euch aufführen zu dürfen. Lehnt euch zurück, genießt das Stück und ganz viel Spaß.
4: Warum hast du nur solche Angst, dich an mich zu binden, Elise?
5: Weißt du, Valère, ich bin's gewohnt, mich immer wieder zu verabschieden. Die Menschen, die mir am nächsten stehen, wollen lieber Geld als meine Liebe. Eine Zeit lang dachte ich echt, dass ich mich nur auf mich selbst verlassen kann. Bis ich endlich ein Herz gefunden habe, das mich lieben will.
6: Wenn ich dir die Wahrheit sagen soll, Marianne, ich habe echt nicht damit gerechnet, dich hier zu treffen.
7: Sind nicht die unvermuteten Begegnungen manchmal die besten?
6: Weißt du, heutzutage gibt es für alles eine Bezeichnung. Aber meine Gefühle für dich sind unbeschreibbar. Es ist mir egal, was mein Vater oder die Welt, ja, was alle anderen da draußen glauben, was wir sind. Ich liebe dich. Dich, dich, dich. Genauso wie du bist. Und du sollst nie anders sein.
8: Das ist mein Platz.
6: Und deshalb wollte ich dir sagen, wärst du eine Kartoffel, dann wärst du eine Süßkartoffel.
7: Ist das hier eine Landebahn? Denn du bist gerade bei mir gelandet.

0: Marianne.
1: Wilkerberger kann ich mein eigenes Theaterstück nicht sehen.
0: Ich muss dir gestehen, dass ich nie jemandem wie dir in der Welt begegne. Und dass ich mir auch nicht vorstellen kann, jemals jemanden zu treffen, der mich glücklicher macht als du. Und es ist mir eine Ehre, dass auch du mich liebst.
2: Entschuldige.
3: Sirius.
2: Ich vergessen habe, dir ein Geschenk mitzubringen, Marianne.
3: Ich komm mal rüber. Ich komm mal rüber zu euch. Ja.
2: Oh, schon gut. Ich hab nichts anderes erwartet.
0: Ach, keine Sorge, Vater. Ich habe etwas für Marianne vorbereitet.
2: Oh, wie schön. Du hast etwas vorbereitet?
3: Warum sind die miteinander verknotet? Weil das Band zwischen denen sehr stark ist. Welches Band?
2: War leer. Er muss übergeschnappt sein. Was soll das werden?
0: Das ist eine Party. Für Marianne.
2: Super. Hast du noch mehr Gäste eingeladen? Ich hoffe, die bringen ihre eigenen Getränke mit. Valer, unterbindet das. Entschuldige, können Sie bitte aufhören?
0: Ach, komm schon, Paps. Was willst du tanzen?
2: Könnt ihr Salsa?
4: Tolle Idee.

0: Ey, DJ, hip-hop auf die Boxen, du Knalltüte!
1: Sprich in einem damenhafteren Ton, mein Kind.

0: Party vorbei, Leute. Ich bin Pavelgon. Ein entfernter Verwandter von dem da. Und ihr macht hier Party auf Kosten der Abschlussklasse. Meiner Abschlussklasse.
1: Alter, du hast dich so entschieden.
0: Ich hatte mir was Legendäres ausgedacht. Als Legende wollte ich nämlich von dieser Schule gehen. Aber daraus wird jetzt nichts. Dabei habe ich mir echt Mühe gegeben. Eistruhe beinahe geklaut. Beim Referat Röbsen. Fast hätte ich mich getraut. Schlafanzugtag. Ich meine, die halbe Idee war von mir. Scheint wohl so, als würde ich Sachen immer nur zur Hälfte, beinahe oder fast machen. Und jetzt wurde auch noch mein Streich gestrichen. Streich gestrichen. Lustig, oder? Ich meine,
2: was passiert da?
0: Kennt ihr das? Wenn irgendwie alles anders läuft, als man es geplant hat? Story of my life.
2: Oh Mann.
1: Keine Panik. Das wird schon.
2: Das ist meine Schuld.
1: Was macht Marlon?
2: Was macht Pavel? Was macht das Universum?
0: Oh, Besuch. Herzlich willkommen, werter Apagon.
2: Ich wusste nicht, dass ihr mich besuchen kommt, Pavelgon. Habt ihr mein Gastgeschenk gedacht?
0: Geschenk, Geschenk. Reicht dir mein Abschlussstreich als Geschenk etwa nicht?
2: Das ist ja ein liederliches Geschenk. Ich kann es weder anfassen, noch bereichert es mich.
0: Gut, wie wär's dann mit einem Spiel?
2: Ein Spiel?
0: Ja.
2: Kostet das denn etwas?
0: Nope, gar nichts. Ich habe mir schon alles vorbereitet.
2: Na, dann los. Was kommt, Leute? War das geplant? Ich denke schon.
0: Macht ihr mit?
1: Alter, ich hatte schon fast Panik.
3: Warum hast du uns nicht Bescheid gegeben?
0: Dann wäre ich doch nicht der Typ, der den Streich legendär gemacht hätte, oder? Also, let the games begin!
2: Hier, es tut mir leid! Es tut mir leid, okay? Habe. Ich mache das nie wieder. Versprochen. Aber jetzt soll das Stück bitte wieder gut laufen. Bitte, bitte, bitte. Für Chiara. Sie hat eine wirklich schöne Theateraufführung verdient. Und die soll sie jetzt auch bekommen. Bitte.
0: Die Regeln sind einfach.
4: Wir stellen Ihnen ein paar Fragen.
0: Liegen Sie richtig? Passiert Ihnen nichts. Aber wenn Sie falsch liegen, dann bekommen Sie alle eine Strafe.
4: Wir haben jeweils einen Eimer über Ihren Köpfen platziert.
5: Für jede falsche Antwort neigen wir diese. Also, wenn Sie nicht gut aufpassen, gibt's am Ende eine böse Überraschung.
6: Was ist denn da drin?
0: Schleim.
5: Was?
0: Vielleicht.
7: Oder Algen.
5: Habt ihr auch was krabbeln da?
8: Ich glaube ja.
6: Ach, das ist nicht lustig, Dr. Berger.
5: Ich habe Angst.
8: Ich auch.
0: Gut, perfekt, dann kann's ja losgehen. Herr Berger, wie heißt die Eisdiele, in der Victor und Badu früher gearbeitet haben?
8: Ich weiß es.
5: Ach so, ja, ja, ja, hier, Pelikan.
0: Nope, Flamingo.
5: Herr Zech, warum hat Rosa in der Nacht vorm Finale das gesamte Internat aufgeweckt?
9: Sie hat zu viel Cola getrunken.
5: Nein. Sie dachte, es gibt einen Werwolf am Einstein. Schade.
4: Oh. Frau Levin.
8: Ja?
4: Wer hat dieses Schuljahr seine erste Eins bekommen?
8: Ha, das ist einfach. Hermann.
4: Richtig.
5: Herr Zech, die Schule musste doch für jede Falschbestellung von Herrn Hauser aufkommen.
6: Allerdings, ja.
5: Können Sie mir alle Falschbestellungen aus den letzten zwei Jahren in chronologischer Reihenfolge aufzählen?
9: Das war eine ganze Menge. Das erste war ein Riesentrampolin statt einem
2: Kollisionsrad. Oh, wie schön, dass du mich abholen kommst.
9: Und dann gab es... Korps statt Medizinbälle.
5: Mhm. Ja.
9: Und dann gab's eine riesen Klemmwand statt.
5: Hab dich vermisst.
9: Klettersprossen.
5: Und weiter?
9: Gab's noch mehr?
0: Fassen Sie doch einfach mal kurz den Inhalt von Der Geizige zusammen. Herr Dr. Berger.
9: Genau, nicht verkehrt. Es gibt ein starkes Band zwischen den beiden. Und sie sind einander in Liebe zugetan. Und es geht um Liebe und um Freundschaft. Ja? Und Rosa ist geizig. Ne?
10: Das war jetzt ja, eine gute Zusammenfassung. Deswegen würde ich sagen, ich ziehe mal lieber am Seil.
0: Nein.
9: Nein.

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Alte Kapitel schließen sich, um neue beginnen zu lassen. 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Aber dafür ist es umso schöner, wenn man sich wieder sieht. 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

0: schon morgen.
1: Ferien.

0: Geil, wie geil war das denn?
1: Wie die geguckt hat, ey.
0: Du solltest die Karten einpacken.
2: Stimmt doch gar nicht, du solltest die einstecken.
3: Ich sag dann Anne Bescheid, dass wir uns direkt vorm Kino treffen.
2: Und wer holt jetzt die Karten?
3: Immer der, der fragt.
1: Tini, hey, nicht so schnell.
4: Ich hör doch überhaupt nicht schnell. Jetzt beruhig dich mal.
1: Vorsicht!
2: Nele?

0: Oh mein Gott, Nele!
1: Nele, Nele! Nele, hörst du mich? Ah.
0: Was tut dir weh?
2: Ich weiß nicht. Alles.
0: Ich rufe Krankenwagen.
3: Du hast ein Mädchen angefahren,
4: ja, Mann, die ist mir vors Auto gerannt!
3: Martini!
4: Ey, sag mal, spinnst du?
0: Hallo, meine Schwester wurde angefahren.
4: Setz dich sofort wieder rein! Der ruft da jetzt die Polizei, Mann!
3: Wir können doch nicht nichts machen!
4: Ey, Lucia, ich fahr jetzt los, auch ohne dich, ich schwör.
0: Ja, bitte.
1: Bitte mal einsehen.
5: Da ist ein Waschbär.
3: Shit! Shit! Der hat ein Foto gemacht!
4: Scheiße. Ich fahr jetzt.
3: Stopp! Das kannst du nicht machen, wirklich nicht!
4: Mann, setz dich jetzt in dieses verdammte Auto rein!
0: Nele? Nele! Nele! Nele, Nele, aufwachen!
3: Das ist Fahrerflucht! Was, wenn sie stirbt?
4: Mann, so schnell stirbt doch keiner! Die hat sich doch schon längst wieder bewegt!
3: Tini, du bist da so rot!

0: weiß nicht.
1: Was ist das?
0: Scheiße. Alles okay?
1: Keine Ahnung. Das ist schon die ganze Zeit irgendwie so komisch. Es juckt auch voll. Shit.
0: Nina, oh.
1: Nina. Mein Bein tut so weh. Nicht bewegen. Kann ich auch gar nicht.
0: Hast du die Sirenen? Der Krankenwagen ist gleich da. Komm. Komm schon, Nele. Nele. Nele. Atmen, okay? Du musst ins Krankenhaus. Rutsch mal rüber. Rutsch rüber. Tini, mach jetzt nicht schlapp, okay?

0: Hallo? Oh, Tayo! Schön, dass du wieder da bist. Und, wie war das Fußballcamp?
1: Mega. Guck mal, der Rucksack. Da haben alle Haus-Hausspieler unterschrieben.
0: Aber das ist doch nur gekritzt, denn man erkennt fast gar nichts.
1: Spinnst du? Weißt du, wie wertvoll der ist?
0: Ja, super. Wo sind die anderen?
1: Sie müssen mal kurz mit Pepper raus. Und die anderen... Hallo, Levin? Wo bleibt ihr? Was? Nele? Wie geht's ihr?
0: Was ist mit Nele?

0: Entschuldigung, können Sie mir sagen, wie es meiner Schwester geht?
1: Meine Freundin ist.
2: Moment, Moment, einer nach dem anderen, bitte.
0: Meine Schwester hatte einen Unfall und wurde hier eingeliefert.
2: Wie heißt sie denn?
0: Nele Grevemeyer.
2: Ich glaube, die ist noch im OP. Schau mal nach, ja?
0: Okay, danke.
1: Ich habe meine Freundin gerade hierher gebracht.
2: Deine Freundin?
1: Ja.
2: Ja, sorry, aber genauere Infos gibt's nur für die Familie.
1: Ja, aber.
2: Nee, sorry, da kann ich nichts machen. Tut mir leid.
3: Levin! Wie geht's dir denn? Haben die Ärzte schon irgendwas gesagt?
0: Sie liegt noch im OP.

0: Gehören Sie zu Nele Grevemeyer?
1: Ja. Wir sind Ihre Eltern und das ist Ihr Bruder.
2: Nele hat die OP gut überstanden.
0: Sie hat zwei etwas komplizierte Frakturen im linken Bein und zwei gebrochene Rippen. Dazu kommen noch Prellungen und Abschürfungen.
1: Aber nichts Lebensgefährliches.
0: Nein, sie hatte großes Glück.
2: Dürfen wir zu ihr?
0: Sobald sie aus dem Aufwachraum in ihr Zimmer verlegt wurde.
1: Okay, danke.

0: schreit unser Kind an und haut dann einfach ab.
1: Spatzi, da bist du ja wieder.
2: Spatzi? Ich glaube, ich hatte eine Nahtoderfahrung. Da war so ein Tunnel und am Ende ein weißes Licht.
3: Okay. Und was hattest du jetzt genau?
2: Ja, eine Allergie. Hier in der Maske da irgendwie Latex oder so. Keine Ahnung.
3: Hast du dir von der Maske erzählt?
2: Nein, natürlich nicht. Nachher steht noch morgen irgendwas in der Zeitung, alles fliegt auf. Ich habe mich doof gestellt. Oh Mann, Lucia, ich muss hier noch bis morgen bleiben. Zur Sicherheit, sagen die.
3: Das Mädchen, das wir angefahren haben, das liegt auch hier im Krankenhaus.
2: Echt jetzt?
3: Mhm.
2: Und wie geht's dir?
3: Ich weiß nur, dass die operiert werden musste. Mann, Tini, wir hätten echt nicht abhauen dürfen.
2: Entschuldigung? Ich finde, ich bin schon genug gestraft. Ja, wichtiger ist, dass du jetzt die Klamotten zu Maurice bringst. Es kann sein, dass er schon einen Käufer gefunden hat.
4: Erst ein paar hundert Meter
2: geh mal,
4: weiter fühlen
2: geh mal
4: sich
2: weg.
4: Wieder sicherer.
2: Ja.
4: Die Jungen haben kaum mitbekommen, in welcher Gefahr sie waren.
2: Sag Maurice mal, dass er mir meine Zahnbürste bringen soll und das Nachthemd mit den Sternchen.
4: Solange die Mütter
3: okay.
4: Bei ihnen sind, ist ihre Welt in Ordnung.
3: Dann, gute Besserung, ne?
2: Mhm.
4: Die Alten sind dagegen gereizt. Kein Löwe lässt sich gerne herumschubsen. Und dazu auch noch in der Mittagshitze.
5: Kannst du irgendwas zum Fahrzeugtyp sagen? Oder hast du vielleicht das Kennzeichen erkennen können?
6: Nee, das war abgeklebt. Weil ich habe ein Foto gemacht.
5: Ach nee, die kennen wir doch.
6: Ah ja. Heute Morgen wurde ungefähr zur selben Zeit zwei Straßen weiter eine Boutique überfallen. Maskiert oder wie?
5: Ja. Es gibt Aufzeichnungen einer Überwachungskamera. Die Täterin trugen Masken. Waschbär und Kaninchen.
6: Wissen Sie, wer die beiden sind?
5: Nein, aber dank deines Fotos haben wir jetzt den Fahrzeugtyp.
6: Und was machen Sie jetzt, um die zu finden?
5: Meine Arbeit.
6: Das heißt?
5: Dass jetzt alles seinen Gang geht.
6: Ja, aber wie?
0: Lenin, bitte, lass die Polizei mal machen, okay? Wir kümmern uns um Nele.

0: sind einfach so abgehauen.
1: Damit kommen die nicht durch.
2: Auf keinen Fall, die kriegen wir.
1: Fällt dir noch irgendwas ein, was uns helfen könnte?
0: Nur das, was ich euch schon erzählt habe. Und die Sache mit den Masken.
2: Sagt mir, dass ihr das auch seht.
0: Die sieht haargenauso aus. Hey, du! Woher hast du die Maske?
3: Gefunden. Da, auf dem Parkplatz.
1: Gerade eben?
2: Können wir sie haben? Wir kaufen sie dir ab.
3: Nö, ist jetzt meine.
4: Sind das die echten Unterschriften von allen HSV-Spielern?
1: Ja.
4: Tauschen. Rucksack gegen Maske.
1: Okay.
4: Yes!
2: Wow, danke, Tayo.
1: Für Nele ist doch wohl klar.
0: Hier ist ein Aufkleber drin. Ein Kostümgeschäft, Hamburger Adresse.
5: Tini ist im Krankenhaus?
6: Mhm. Aber es geht dir schon wieder gut. Schlimmer ist, dass ich nicht weiß, was mit dem Mädchen ist, das wir angefahren haben.
5: Hat euch jemand ohne Masken gesehen?
6: Mhm.
5: Nummernschild war abgeklebt?
6: Mhm.
5: Und die Klamotten?
6: Im Auto.
5: Hat das was abgekriegt? Eva...

0: Ey, weißt du, wie teuer das wird? So wenig. Da bleibt ja nichts übrig.
1: Maurice, ich glaube, dass wir zur Polizei gehen sollten.
0: Lucia, ich warne dich. Du hältst mal schön deine Fresse. Sonst zeige ich dir meine nicht so nette Seite, klar?
2: Femi hat sich gemeldet. Er kommt direkt zum Kostümgeschäft, aus dem die Maske kommt.
3: Weißt du schon, was mit Nele passiert ist?
2: Nee, ich sag's ihm lieber persönlich.
1: Okay, dann fahren wir jetzt zu dieser Boutique, die überfallen wurde.
2: Okay.
3: Okay, wir treffen uns nachher im HQ. Okay, ciao. Tschüss.

0: Mario?
1: Hey. Wie geht's dir?
0: Das mit Kino wird erstmal nichts. Sind die anderen auch da?
1: Nee, nur ich. Wir suchen die, die dich angefahren haben.
0: Danke.
1: Ich geh dann mal.
0: Okay.
1: Nele, ich bin echt froh, dass du noch da bist.
2: Die haben deine Schwester angefahren? Gott, ist ja schrecklich.
3: Die Polizei hat gesagt, es gibt ein Überwachungsvideo vom Überfall.
2: Ja, aber man erkennt ja leider nichts. Die beiden haben diese albernen Tiermasken getragen.
4: Würden Sie uns das Video vielleicht trotzdem zeigen? Vielleicht fällt uns ja irgendein Detail auf.
2: Och, Kinder. Überlass das doch lieber der Polizei, hm?
3: Bitte. Ich muss einmal sehen, wer meine Schwester angefahren hat. Meinetwegen auch mit Masken. Bitte.
5: Aber Nele wird wieder ganz gesund.
1: Mach dir keine Sorgen. Das wird schon alles wieder.
6: Von Kira und Levin. Nun wissen wir auch, wie die zweite Maske aussieht.
5: Dann gehen wir jetzt auf Waschbären- und Kaninchenjagd.
7: Ja, natürlich ist das 1A Ware. Top Designer. Aktuelle Saison. 1000. Ja, morgen passt.
8: Hallo.
7: Ja, hallo. So machen wir das. Ich muss jetzt Schluss machen. Ja, bis morgen. Ciao.
8: Ich habe da mal eine Frage. Ich war neulich auf einer Motto-Party und da habe ich ein Mädchen kennengelernt. Und die hatte diese Maske auf. Die hat sie hier gekauft. Da ist auch ihr Aufkleber drin.
7: Ja, und?
8: Ich fand sie ziemlich toll. Nur ich kenne leider ihren Namen nicht. Haben Sie vielleicht eine Kundenkartei, mit der man herausfinden kann, wer die Maske gekauft hat?
7: Nee, solche Infos geben wir nicht weiter.
8: Bitte, es wäre wirklich sehr wichtig.
9: Ja, mein Bruder ist total verliebt.
7: Da muss jeder mal durch.
8: Sie war mit ihrer Freundin auf der Party. Die hat sich als weißes Kaninchen verkleidet.
7: Vergiss das Mädchen. Gibt noch andere.
8: Aber keine ist so wie sie. Was für ein Idiot.
5: Naja, du weißt doch, Datenschutz.
8: Sie haben nichts erreicht.
5: Aber das klang gerade eben ganz schön echt.
8: Was?
5: Als ob du richtig verliebt wärst. Tayo, bist du verliebt?
8: Quatsch. Los jetzt, die anderen warten bestimmt schon am Mikro. Ach,
5: komm schon, ich sag's doch keinem.
10: Oh, Maurice. Die sind ja voll schön. Danke.
1: Was machst du denn für Sachen, Hasi? Hm? Man sieht ja fast gar nichts mehr.
10: Ja, aber das war voll krass. Dein Hasi wäre fast draufgegangen. Sorry nochmal mit deinem Auto, ne?
1: Das Geld, das wir an den Klamotten verdient haben, geht direkt in die Reparatur. Echt scheiße. Außerdem hat Lucia davon gelabert, zur Polizei zu gehen.
10: Ja, bei mir auch. Glaubst du, sie macht das wirklich?
1: Nee, keine Sorge. Ich habe eine Idee, wie sie dicht hält und gleichzeitig dabei noch Geld für uns rausspringt.
3: Okay, was haben wir?
8: Nicht viel. Eine Maske und ein Foto von der Maske. Mehr nicht.
3: Und ein Foto vom Fahrzeug mit abgeklebtem Nummernschild.
5: Und ein Haar! Leute, hier ist ein Haar!
8: Ohne Verdächtige bringt uns das jetzt auch nicht weiter.
5: Ich heb's trotzdem auf.
3: Na gut, wie machen wir morgen weiter? Hat jemand eine Idee?
5: Was ist denn los? Leute! Wir sind doch sonst nicht so.
4: Ja, ohne Nele sind wir einfach nicht komplett.
5: Ja, aber genau deswegen müssen wir uns richtig Mühe geben.
8: Okay, dann fahren wir morgen zu Nele.
4: Vielleicht ist dir in der Zwischenzeit ja noch irgendwas eingefallen.
3: Ja. Das ist Neles Lieblingsschokolade. Und Kira bringt noch Popcorn mit.
8: Gut, ich hab den Film dabei.
3: Hallo, wie geht's deiner Freundin?
11: Besser, danke. Und deiner Schwester?
12: Auch.
8: Das war der Typ aus dem Kostümgeschäft. Und woher kennst du diese Frau?
3: Ich war gestern schon hier, weil ihre Freundin eingeliefert wurde.
8: Und dann liegt die hier auf dem Parkplatz. Ich gehe dir mal hinterher, vielleicht finde ich ja was raus.
3: Okay, wenn der Typ hier ist, kann ich mir mit Femi ja noch mal in Ruhe den Kostümladen angucken.
1: Woher kennst du den Jungen?
11: Das war der Bruder von dem Mädchen, das wir angefahren haben. Ich habe ihn gestern hier in der Notaufnahme getroffen.
1: Was? Sein Kumpel und noch so ein Kleiner haben deine Maske. Die waren bei mir im Laden.
11: Ernsthaft?
1: Ja, ernsthaft.
8: Kira, wo bist du? Okay, wenn du aus dem Fahrstuhl kommst, dann links.
11: Und?
8: Die sind gerade ins Zimmer. Am liebsten würde ich mir jetzt in eine Fliege verwandeln, da rein und hören, was sie zu reden haben.
4: Wieso eigentlich nicht?
8: Weil es nicht geht?
4: Ja, vielleicht nicht unbedingt in eine Fliege, aber vielleicht...
8: In eine Wespe oder was?
4: Jetzt vergiss doch mal kurz deine Insekten.
8: Hä?
1: Nur, dass das klar ist. Wenn du zur Polizei gehst, sagen wir, dass du am Steuer gesessen hast.
4: Ich saß neben Lucia und hab gesagt, halt an, Mann, stopp, stopp!
3: Sie hat einfach aufs Gas gedrückt und ist losgedüst.
11: Spinnst du? Das war genau umgekehrt.
3: Deine Fingerabdrücke sind am Lenkrad.
11: Weil ich dich ins Krankenhaus gefahren hab.
1: Du hast meinen Wagen zu Schrott gefahren und deswegen machst du heute noch einen Überfall.
4: Hallo, ich bin die neue Schülerpraktikantin. Ich wollte nur ein paar frische Laken bringen.
11: Ich mach das nicht.
1: Und ob du das machst?
11: Dini, warum tust du mir das an? Hm?
3: Jetzt komm, sonst wäre das doch alles umsonst gewesen, wenn das ganze Geld ins Auto geht.
1: Du weißt, was du zu tun hast. Kann ich mal.
4: Kommt dir bekannt vor, oder?
11: Nein. Ich weiß nicht, wovon du redest.
8: Davon, dass unsere Freundin hier im Krankenhaus liegt?
4: Weil ihr sie angefahren habt.
8: Wie kann man dann einfach abhauen?
11: Aber ich wollte das doch gar nicht. Wirklich nicht. Und es tut mir wirklich leid. Wir wollten wirklich niemanden verletzen.

0: dir das an. Ist auf jeden Fall das Auto.
1: Arme Nele. Das muss so heftig gewesen sein.
0: Das ist doch der Hintereingang, oder?
1: Ja.

0: sind bestimmt die geklauten Sachen aus der Boutique.
1: Mist, wo ist sie hin?
2: Da!
3: Der Typ will in einer halben Stunde vorbeikommen und die Klamotten abholen. 1000 Euro bringt der Bar mit.
0: 1000 Euro? Ich glaube, so viel Geld hatte ich noch nie in der Hand.
3: Das geht aber direkt in die Reparatur, Rasi.
0: Ja, aber Lucia ist ja so nett und gleicht das für uns aus.
3: Naja, ich fahr dann jetzt. Bis später.
0: Bis gleich.

0: mach sofort die Tür wieder auf. Hey! Aufmachen, hey!
1: Wie soll man denn jetzt hier wieder rauskommen?
0: Woher soll ich das wissen? Aufmachen!
1: Nein, jetzt noch nicht!
0: Sofort aufmachen!
1: Aber gleich! Ich glaube, ich höre die Polizei.
2: Da ist sie. Was hat sie vor?

0: Kann ich Ihnen helfen? Entschuldigung?
1: Hallo, wir sammeln Spenden für ein Tierschutzprojekt unserer Schule.
0: Ach, Tierschutz. Wirklich. Das ist ja eine coole Idee. Wisst ihr, ich bin extrem für Tierschutz. 5 Euro, ist das okay?
2: Ja, klar. Danke.
0: Gerne. Und weiter so, ja?
1: Natürlich. Wir müssen dann auch.
2: Ja, genau. Komm. Tschüss.
0: Tschüss.
3: Hä? Warum habt ihr nicht gleich die Polizei gerufen?
4: Du hast gesagt, dass es dir leid tut, was mit mir passiert ist.
2: Wir glauben dir und wir wollen nicht, dass du nochmal einen Fehler machst.
3: Ja, aber selbst wenn ich jetzt zur Polizei gehe, dann werden Maurice und Tini sagen, ich hätte am Steuer gesessen.
2: Das wird nicht klappen. Wir haben in der Waschbärmaske ein Haar von dir gefunden.
4: Und wir haben ein Foto, auf dem bewiesen ist, dass der Waschbär auf dem Beifahrersitz saß.
3: Das heißt, ihr würdet mir helfen, wenn ich die Wahrheit sage?
2: Klar.

0: Hey, na?
1: Hallo!
2: Na?
1: Alles klar bei dir?
3: Ich dachte schon, der kommt gar nicht mehr.
4: Ja. Was wird das denn?
0: Wenn du nicht ins Kino kannst, kommt das Kino zu dir.
1: So kann auch niemand die Karten vergessen.
3: Ihr seid ja super, danke.
1: Ach, übrigens, wir haben heute den Fall Fahrerflucht erfolgreich abgeschlossen.
5: Und? Tayo hat sogar seinen HSV-Rucksack für dich geopfert.
3: Wirklich?

0: geben, Leute, nicht einschlafen. Die Meisterschaften stehen vor der Tür. Und drei. Komm schon, Kira.
1: Drei. Ja, und hoch. Weiter. Gas, Gas.
0: Jawohl. Weiter, weiter, weiter. Ja, sehr gut. Komm, komm. Ja. Jawohl. Komm. Dreh nochmal. Dranbleiben, Kira. Dranbleiben. Ja. Komm. Bleib dran, Kira. Komm. Nochmal.

0: Die haben die Gegner für Samstag ausgelost.
1: Für die Norddeutsche Meisterschaft?
0: Mhm.
1: Und gegen wen kämpfst du?
0: Gegen zwei Mädels aus anderen Vereinen. Und gegen... Hörst du mir überhaupt zu?
1: Verdammt. Ich bin seit 10 Minuten mit Tayo verabredet. Hab ich komplett vergessen.
0: Nimm mein Fahrrad, dann bist du schneller.
1: Danke.
0: Ey, Tomke, schon gehört, wir kämpfen gegeneinander.
1: Du hast keine Chance, ich mach dich fertig. Was war das denn?
0: Ach, Tomke, die ist vor Wettkämpfen immer so, aber eigentlich meint sie das nicht so.
1: Wenn du meinst.
0: Beeil mich, mein Lieber.
1: Ciao.
0: Ciao. Tschüss.
2: Ciao.

0: Kevin? Alles okay?
1: Ja.
0: Sicher, dass alles okay ist?
1: Ja, alles noch dran. Mist, Kiras Fahrrad.
0: Naja, das ist jetzt wohl Schrott.
2: Hey, sportlich, sportlich, meine Lüde.
1: Meine Apfelschale, bitte, aber groß.
2: Das sieht ja richtig gut aus.
1: Du musst ja fit sein fürs Wochenende.
3: Ach Gott, die Meisterschaften. Stimmt ja.
1: Du musst dir keine Sorgen machen.
2: Na, da habe ich ja Glück gehabt.
1: Sag mal, willst du nicht endlich mal gucken kommen?
2: Meinst du, wie du kämpfst? Kira, du weißt, dass ich mega stolz bin auf dich, wenn du das machst mit dem Kickboxen. Und ich weiß, wie wichtig dir das ist.
1: Aber?
2: Aber ich kann mir das nicht angucken. Das schaffe ich nicht. Dafür habe ich einfach viel zu viel Angst um dich.
1: Du und Angst. Wie war denn das damals bei den Fischköpfen?
2: Ach, das war doch ganz anders.
1: Levin hatte einen Unfall.
0: Es ist einfach durchgebrochen. Krass.
4: Hallo.
0: Hallo, Nele.
4: Wie geht's Levin? Ganz okay. Er ist oben. Kira ist bei ihm.
0: Bist du hoch? Brauchst du? Ich kann dich gerne. Ich bin stark.
5: Ich auch. Danke.
6: Tut mir echt leid mit deinem Fahrrad.
1: Ich hätte es dir einfach nicht leihen dürfen. Aber ich kann ja nicht ahnen, dass du Stuntman spielst.
6: Ich bin aber nur ganz normal gefahren.
1: Also es ist einfach so zusammengebrochen. Das ist gerade mal ein halbes Jahr alt.
6: Ich habe wirklich nichts gemacht. Frag Tayo.
5: Du kannst ja schon wieder streiten. Mann, bin ich froh, dass dir nichts Schlimmeres passiert ist.
1: Oh Mann, man sieht echt, dass ihr verwandt seid.
5: Haha.
0: Total glatt. Sieht so aus, als hätte jemand nachgeholfen.
4: Ein Fahrrad kaputt machen. Der muss schon stark gewesen sein. So wie du.

0: Vergiss es. Da draußen laufen 1000 Idioten rum. Warum sollte das ausgerechnet jemand aus meinem Verein gewesen sein?
1: Wieso? Kann doch sein.
0: Weil es Kampfsport ist, oder was? Beim Kickboxen geht's um Disziplin und Fairness.
2: Ja, dir vielleicht.
3: Du hast doch am Wochenende diesen Wettkampf, oder?
0: Die norddeutschen Meisterschaften. Und? Wir kämpfen und einer gewinnt, das ist alles.
2: Und gegen wen kämpfst du?
0: Gegen zwei Mädels. Aus Husum und Bremen. Hab ich noch nie gesehen.
2: Und wer ist die dritte?
4: Tomke Nagel.
1: Tomke Nagel? Ist das nicht die von vorhin?
0: Ja. Tomke hat vielleicht eine Macke, aber die würde niemals so weit gehen, auf keinen Fall.
2: Kira, ich hätte mir sonst was brechen können, oder du dir. Dann könntest du die Meisterschaften am Wochenende vergessen. Wahrscheinlich wollte er genau das. Oder sie.
5: Nochmal! Hertha! Gib alles! Wie kämpfst du?
6: Wie ein Tiger.
5: Was machst du?
6: Ich mach sie platt.
5: Lauter!
6: Ich mach sie platt!
5: Nur wer gewinnt, ist ein Sieger. Hol den verdammten Titel.
6: Ja. Aber Kira?
5: Was machst du mit Kira?
6: Ich mach sie platt.
5: So sieht's aus. Los! Nochmal! Nochmal!
7: Und? Hast du was rausgefunden?
6: Ja, natürlich mag sie dich.
7: Ja.
6: Du bist ja ein Pfefferkorn.
7: Aber... mag sie mich oder mag sie mich?
6: Ich glaube, sie mag dich. Ich muss.

0: Hallo. Sorry. Ich wollte nur...
1: mir bei der Recherche helfen.
0: Ja.
1: Cool. Schau mal, den Kickbox-Verein gibt's schon ewig. Seit fast 20 Jahren. Und hier, Kiras Trainer, Kim. Seit kurzem gibt's auch noch einen neuen Trainer. Olaf Wilken. Hörst du mir überhaupt zu?
0: Ja. Olaf Wilken.
1: Der Verein hat sich dem Fairplay verpflichtet. Und hier, entscheide innerhalb von 7 Atemzügen.
0: 7 Atemzüge? Ziemlich kurze, wichtige Entscheidungen und so.
1: Was denn für wichtige Entscheidungen?
0: Naja, alles und so.
1: Alles und so? Hast du sie noch alle?
2: Hä? Ist doch nur Training.
3: Alles gut, Salerin. Alles gut. Danke, Alec.
4: Ich hab das genau gesehen. Der Typ hat dich vor ins Gesicht geschlagen.
3: Das kann beim Training schon mal passieren. Ich geh duschen.

0: Spätst mit dem unter einer Decke.
1: Was?
0: Wer bist du überhaupt?
1: Kiras Freund. Erst manipulierst du Rad und dann setzt du noch den Typ auf sie an.
0: Was laberst du?
1: Du hast bei den Meisterschaften keine Chance gegen Kira.
0: Das werden wir ja sehen.

0: Was machst du an meinen Sachen?
1: Was ist das?
2: Ein Dopingmittel.
0: Doping.
2: Kira, ich weiß, dass du eine faire Sportlerin bist, aber was macht das in deiner Tasche?
0: Ich hab keine Ahnung.
1: Ach nee?
0: Nein, wirklich nicht.
1: Natürlich nicht, Kira, der Unschuldsengel. Ich schwöre, das lag in ihrer Tasche.
2: Kannst du das erklären? Kira, ich unterstelle dir gar nichts. Ich möchte einfach nur eine Erklärung von dir. Verstehst du?
0: Was soll ich denn dazu sagen? Ich habe diese Packung noch nie gesehen. Wirklich noch nie.
1: Warum machst du da nicht einen Test?
0: Was für ein Test?
1: Ein Dopingtest.
2: Das musst du nicht machen.
0: Doch, ich mach's. Hier, der Beweis.
2: Das ist sehr mutig von dir, Kira.
0: Das ist überhaupt nicht mutig. Ich weiß doch, dass ich nichts genommen habe.

0: Ich werde die Probe nachher ins Labor bringen und morgen ist die Sache hoffentlich ein für alle Mal aus der Welt.
1: Gut.
0: Gut.
1: Doping. Als ob ich verbotenes Zeug nehmen würde, nur um besser zu sein. Das Schlimmste ist, es muss jemand aus dem Verein gewesen sein. Danke.
2: Wenn du unter Dopingverdacht stehst, muss sie am Wochenende nicht gegen dich kämpfen.
1: Aber warum will sie denn unbedingt, dass ich den Test mache? Dann kommt doch raus, dass ich clean bin.
3: Aber wenn es nicht Tomke war, wer dann?
1: Keine Ahnung, aber...
3: Kira, du bist echt ein Champ.
1: Hoffentlich bald ein Norddeutscher.
2: Wir müssen nach Fingerabdrücken suchen.
3: Ich habe leider keine Zeit. Ich muss meiner Mutter im Café aushelfen. Und Kira hat, glaube ich, Cellounterricht.
2: Okay. Dann gehe ich halt alleine.
1: Cellounterricht, aha. Nele ist allein im Hauptquartier, habe ich recht?
3: Hast du eigentlich noch mal mit deinem Vater geredet?
1: Er ist noch nie gekommen, also wird er auch dieses Mal nicht kommen.
3: Schlimm?
1: Naja, weißt du, es gibt da immer diesen einen Moment, kurz bevor der Kampf losgeht. Ich drehe mich um, ich schaue in die Halle. Nichts. Er ist einfach nicht da.

0: Eine Schülerin da oben. Ich hab dich unterschätzt, Kim.
1: Kira hat eine Probe abgegeben. Wir reden, wenn das Ergebnis da ist.
0: Damals hast du auch beschissen. Gib's endlich zu.
1: Ich war der Bessere von uns. Deshalb habe ich gewonnen.

0: Postol, hier. DHT-Derivat. Es soll die Muskelkraft maximieren und lässt die Gelenke austrocknen.
1: Ausgetrocknete Gelenke? Wer wird das denn? Mach du.
2: Ne, mach du.
1: Okay.

0: und der andere von Kiras Trainer Kim.
1: Und der dritte ist vielleicht von dem, der Tomke das Zeug gegeben hat.
0: Oder von dem, der die Packung in Kiras Tasche gelegt hat.
1: Femi? Ich bin schon unterwegs.
0: Abendessen?
1: Dann sehen wir uns morgen.

0: Zirkeltraining, Sparring und Pratzen. Heute will ich nochmal richtig hartes Training.
1: Die Probe ist positiv.
0: Was? Nein, das, kann nicht sein.
1: Ich bin enttäuscht, Kira. Das hätte ich nicht von dir gedacht.
0: Da muss eine Verwechslung vorliegen.
1: Ich habe das Ergebnis dem Verband gemeldet. Du bist von den norddeutschen Meisterschaften ausgeschlossen.
0: Und du glaubst wirklich, ich nehme so einen Scheiß?
1: Ich würde gerne was anderes glauben. 7 Atemzüge, Kira. Du hast eine schlechte Entscheidung getroffen.

0: Mist. Vielleicht hat dir jemand heimlich das Mittel gegeben.
1: Oder jemand hat die Probe manipuliert.
2: War die nicht weggesperrt?
3: Ist doch alles egal. Ich kann sowieso nicht an den Meisterschaften teilnehmen.
2: Wenn wir deine Unschuld beweisen, schon.
3: Der Wettkampf ist morgen.
1: Dann müssen wir sie bis morgen beweisen.
2: Chayo, wir gehen ins Labor.
1: Hier?
2: Klar.
4: Okay.
2: Los!

0: Tür auf. Hallo!
1: Wieso kommt denn da niemand?
0: Hallo!
2: Oh. Lesen bringen die euch wohl auch nicht mehr bei, was?
3: Doch. Da steht doch nur kein Zutritt. Das heißt doch nicht, dass man nicht klopfen darf, oder?
2: Auch noch frech werden, ja?
1: Entschuldigung, es tut uns wirklich leid. Wir haben nur eine Frage. Können Proben hier irgendwie vertauscht werden oder so?
4: Erster Platz. Norddeutsche Meisterschaft 2009.
5: Das war vor 10 Jahren. 3 Wochen später bin ich deutscher Meister geworden. Dann Vize-Europameister, war mein bestes Jahr. Du bist doch Kiras Freund.
4: Die Probe. Da hat niemand was manipuliert. Kira würde sowas niemals machen.
5: Ich habe das auch nicht geglaubt. Aber das Ergebnis ist eindeutig.

0: Jede Probe bekommt eine Nummer. Zusätzlich steht noch der Name drauf. Also Verwechslung ist so gut wie ausgeschlossen.
1: Und kann hier vielleicht jemand einbrechen?
0: Nein, wir haben drei Alarmsysteme. Das ist ein absoluter Hochsicherheitstrakt.
2: Das hier sind die Werte unserer Freundin.
0: Das war ja gestern. Na, ich habe die Tests gemacht. Die Werte stimmen. Also vorausgesetzt, die Probe war die richtige. Aber wie gesagt, hier kommt niemand rein. Das ist ein absoluter Hochsicherheitstrakt.

0: aufpasst, genau.
1: Das ist ja wie im Krimi.
2: Da kommt sowieso nichts bei raus.
3: Ha, von wegen. Die Fingerabdrücke auf dem Dopingmittel sind von Tomke, Kim und Olaf.
2: Tomkes Trainer? Das glaube ich nicht. Tatsächlich, das ist ja krass.
3: Hier, Kim besiegt Olaf bei den Norddeutschen Meisterschaften. Verlierer Olaf Wilken muss mit gebrochenem Handgelenk ins Krankenhaus und wird noch in der Nacht operiert.
2: Durch diese Verletzung muss Wilken mindestens 3 Monate pausieren. Das heißt keine Wettkämpfe.
3: In der Zeit wird Kim deutscher Meister und Zweiter in Europa.
2: Olaf will sich an Kim rächen.
3: Als Trainer hat er natürlich auch Zugang zum Schrank mit den Proben.
2: Er tauscht die Probe aus, ich werde disqualifiziert und Tomke gewinnt die Meisterschaft. Toller Plan.
3: Der leider nicht aufgeht. Kommt dein Vater?
4: Nein.
3: Mann, Kira, es tut mir echt leid.
5: Habt ihr die Testergebnisse?
2: Negativ.
5: Kira, ich habe an dir gezweifelt. Es tut mir wirklich leid.
2: Mit den Tabletten in meiner Tasche und dem positiven Testergebnis habe ich mich ja fast selber verdächtigt.
3: Wir haben Fingerabdrücke auf der Packung gefunden. Von Olaf Wilken.
5: Von Olaf? Seid ihr sicher?
4: Kira hat nicht gedopt. Da steht es doch. Negativ. Das ist alles eine Verwechslung.
0: Jemand hat die Proben ausgetauscht.
4: Kira hat nichts gemacht. Bitte, Sie dürfen sie nicht von den Meisterschaften ausschließen.
0: Ihr beiden wartet hier. Aber was heißt das jetzt?
4: Darf Kira kämpfen? Ja?
5: Jo. Okay. Und komm, 1, 2.
6: Ja.
5: Schön. Und schön zurückziehen. Jawohl. Und feste.
6: Ja. Warte mal.
7: Ey. Doping-Sinne haben hier nichts verloren.
5: Das Ergebnis ist negativ. Es wurden keine verbotenen Substanzen gefunden.
7: Das kann nicht sein. Weißt du, mit Vestol?
3: Vestol? Wieso ausgerechnet Vestol? Sie haben die Verpackung in Kiras Tasche gelegt. Deshalb kennen Sie das Mittel.
7: Genau.
3: Ihre Fingerabdrücke waren auf der Verpackung.
8: So fit wie Kira ist, nimmt die bestimmt was, hast du gesagt. Du hast die Packung in Kiras Tasche gelegt, damit ich sie finde.
7: Fällt's mir jetzt in den Rücken? Ich tue alles, damit du gewinnst und du...
8: Du betrügst, damit ich gewinne? So wenig traust du mir zu?
2: Es geht gar nicht um Tomke. Du willst dich an Kim rächen, weil er dich damals besiegt hat.
8: Stimmt das?
7: Und wenn, du willst doch gewinnen, oder?
8: Nicht so.
4: Das ist er!
9: So, Herr Wilken, mitkommen.
7: Ey, ihr spinnt doch.
5: Hey, mach keine Dummheiten. So, komm.
10: Nächster Kampf bei den Junioren im Federgewicht.
11: Tomke Nagel gegen Kira Dirksen. Nagel gegen Dirksen.
0: Komm, Kira.
3: Komm, Kira, ich schaff's nicht.
0: Oh, komm, spring auf.
12: Ich bin aber schwer.
0: Und ich bin stark, schon vergessen?

0: Kampfrichter bereit?
1: Entscheide in 7 Atemzügen. 1. 2. 3. 4.

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8: Zwei Matjes, bitte.
9: Das Beste im Norden sind unsere Hipster. Schon weit über 40 Jahre.
10: IKEA, Deutschlands Möbelhändler Nummer 1. Fast 1 Million Deutsche besuchen jedes Jahr einen von mehr als 60 IKEA-Standorten. Mit Neuheiten will der Möbelgigant punkten. In 20 Minuten soll der neue Packschrank ohne Werkzeug aufgebaut werden können. Geht das wirklich?
11: Jetzt hänge ich gerade. Zumindest weiß ich jetzt nicht, wie das da rein soll.
10: Mit versteckter Kamera checken wir IKEAs Möbelaufbauservice. Wie gut wird das funktionieren?
12: Es gab eine kurze Einweisung und jetzt scheint er loszulegen tatsächlich.
10: IKEA lockt mit niedrigen Preisen. Aber sind die Möbel wirklich günstiger als die der Konkurrenz?
13: Das ist überraschend.
10: Immer wieder werden giftige Substanzen in Möbeln entdeckt. Wie sieht es bei IKEA aus? Ein Labortest bringt Klarheit. Und wie hat sich die Qualität der IKEA-Möbel über die Jahre verändert?
14: Eine ganz klare Verschlechterung zu den alten Schränken.
10: Marktcheck checkt IKEA. Ein typisch deutscher Vorort. Unser Reporter will wissen, wo wird er hier wohl IKEA-Möbel finden? Immerhin sollen in 3/4 aller Haushalte welche stehen.
15: Guten Tag, wir machen einen IKEA-Check. Haben Sie was von IKEA zu Hause?
16: Ja.
15: Haben Sie was von IKEA zu Hause?
16: Ja, wir haben aber auch ganz viel im Auto, weil wir heute gerade was umtauschen wollen.
15: Ja, warum denn IKEA eigentlich?
16: Ist einfach. Gibt es überall zu kaufen. Ist einfach aufzubauen. Ist günstig. Man kann einfach sich das ganz gut zusammenstellen. Preis ist auch immer fairer als woanders.
10: In einem Haushalt ist sogar so gut wie alles von IKEA. Unsere Stichprobe bestätigt, IKEA ist irgendwie fast überall. Damit das so bleibt, hat IKEA den Aufbau eines Klassikers vereinfacht, den Packschrank. Und mit ihm eine Sensation. Benötigte man früher für den Aufbau 2 Personen, Werkzeug und viel Zeit, soll es jetzt möglich sein, zumindest den Korpus ohne Werkzeug und allein in nur 20 Minuten aufzubauen. Kann IKEA dieses Versprechen einlösen? Und wie gut ist der Schrank verarbeitet? Unser erster Check, die Qualität. Für diesen Check brauchen wir richtig viel Platz. Den finden wir in der Turnhalle eines Sportvereins. Als Tester treten 4 Vereinsmitglieder an. Der Handballer Marcel Schiller. Der Turner Thomas Giemser. Und die beiden Tennisspielerinnen Suliko Moldenauer und Sonja Kautz. Die 4 sollen gleich jeweils einen Packschrank alleine aufbauen.
17: Also, dass man den neuen Packs in 20 Minuten ganz alleine ohne Werkzeug aufbauen kann, das kann ich mir ehrlich gesagt gar nicht vorstellen.
18: Der Packschrank hat mich allein schon von der Optik her abgeschreckt, weil der so unsagbar viele Einzelteile hat.
19: Bisher habe ich einen Billy aufgebaut, der war relativ easy zum Aufbauen, so ein Packschrank jetzt eher weniger.
20: Ich finde es cool, wenn man den alleine aufbauen könnte in 20 Minuten, weil kann ja auch mal sein, dass man keine Hilfe hat.
10: Wir legen 4 Kartons mit dem neuen Packschrank bereit. Damit unsere Tester nicht beim Nachbarn spicken können, stellen wir Trennwände dazwischen. Werkzeug gibt es keins. Werden die Schränke wirklich in 20 Minuten stehen?
1: Auf die Plätze, fertig, los!

0: glaube, ich hatte es erst falsch rum, jetzt habe ich es richtig rumstehen.
1: Es ist ganz schön schwer. Also wenn man jetzt so ein bisschen kleiner und nicht unbedingt so motorisch geschickt ist, dann ist es nicht so einfach, das Ding aufzustellen.
2: Und schon ist Halbzeit. Während andere noch mit dem Schrankboden kämpfen, ist Thomas schon weiter.
3: Ich mache den Deckel oben drauf. Und das ist ein ganz schönes Gefummel, aber. Fertig.
4: Du bist fertig?
3: Ja, innerhalb von 20 Minuten.
4: Nach 16 Minuten, 16,5 Minuten.
3: Ja, kann man ja auch so, falls ob da noch was fehlen würde, aber ja. Jetzt müssen wir ihn auch festschrauben und ausnivellieren, aber ich denke mal, das schenken wir uns.
2: Die anderen sind jedoch auch nach 20 Minuten noch nicht fertig.
5: Ich krieg den einen Schritt nicht hin und daran hapert es gerade, der Rest ist fertig. Und ich probiere es gerade rauszufinden.
4: Ist schwierig?
0: Ist ein bisschen tricky.
2: Schließlich sind auch die Nachzügler fertig. Das Ergebnis? Thomas hat es in 16,5 Minuten geschafft. Die anderen haben rund 30 Minuten gebraucht. Das Werbeversprechen von IKEA mit dem schnellen Aufbau gilt allerdings nur für den Korpus. Fehlt da nicht noch was?
5: Es sieht noch nicht ganz wie ein fertiger Schrank aus. Da fehlen natürlich noch die Zwischenböden, vielleicht eine Kleiderstange und natürlich auch die Türen.
2: Dafür bekommen die vier nun Zubehörteile von uns und Werkzeug. Denn nur der Korpus lässt sich ohne aufbauen.
5: Ja, der geht auch wieder.

0: Nee, das wäre definitiv nicht mehr alleine möglich. Also ich glaube, zu zweit funktioniert es gut. Alleine, hätte ich gesagt, wird es echt schwer.
1: Das Zubehör zu montieren dauert tatsächlich doppelt so lange wie den Korpus aufzubauen. Mehr als 40 Minuten.
2: Und dann finde ich es ziemlich frech von IKEA, dass sie sagen, so ein Schrank kann in 20 Minuten alleine aufgebaut werden. Das stimmt dann einfach nicht.
1: Das Werbeversprechen von IKEA. Eine Mogelpackung? Der Konzern antwortet uns auf Nachfrage.
3: Die neue, einfachere Aufbauweise des Packs animiert viele Menschen, die Zeit beim Aufbauen zu stoppen. Bei unserer Packs-Challenge im vergangenen Jahr hat der Gewinner den Packs in unter 4 Minuten zusammenbauen können.
1: Und wie gut ist der fertige Schrank qualitativ? Das soll für uns ein Experte bewerten. Tischlermeister Dirk Fischer.
4: Also die Rückwand halte ich für einen Schwachpunkt an dem Schrank. Man kann es auch sehr deutlich erkennen, ist sehr dünn, gibt nach. Ist für die Dichtigkeit vom Schrank natürlich ungünstig, wenn Kleider drin hängen, Staub und so weiter. Die Bänder wirken nicht ganz so stabil, was positiv ist. Sie haben Mechanismus, um eine Dämpfung ein- und auszuschalten. Das heißt, man sieht es mal bei dem Schrank, wenn ich den hier zufallen lasse, ohne Dämpfung. Und hier haben wir ein Band mit Dämpfung. So, also mein Fazit, man muss das im Verhältnis sehen vom Preis zu der Leistung. Für die Preisklasse ist es okay, muss man einfach sagen.
1: Wie das bei anderen Möbeln ist, schauen wir uns später noch an. Niedrige Preise sind ein wichtiges Verkaufsargument des Möbelriesen. 2024 hat IKEA damit geworben, bei 2000 Produkten den Preis zu senken, also bei etwa 20% des Sortiments. Ist die Preisoffensive beim Kunden angekommen? Unser zweiter Check, der Preis. Gerne hätten wir bei IKEA gedreht, das Unternehmen hat das aber abgelehnt. Deshalb fragen wir die Kunden neben der Filiale.
5: Wie finden Sie die Preise bei IKEA?
6: Also für bestimmte Produkte finde ich die super, weil sowas kriegt man selten woanders. Andere Sachen sind so oder so.
7: Man ist ja dann doch immer überrascht, dass es mehr ist, als man geplant hat. Aber mir ist jetzt nicht aufgefallen, dass es günstiger gewesen wäre.
6: Teils, teils. Also es waren viele Sachen dabei, wo extrem günstig sind. Der Rest war einfach normal.
1: Die Preisentwicklung wollen wir genauer checken lassen. An der Hochschule Würzburg. Dort leitet Professor Carsten Kilian den Studiengang Marken- und Medienmanagement. Er vergleicht die Preise von 3 zufällig ausgewählten Möbelstücken. Kurz nach der Preissenkung und knapp 1,5 Jahre später.
8: Schauen wir uns als erstes die Malm-Kommode an. Die kostet aktuell 99,99 Euro. Hat 2024 119 Euro gekostet, ist also 19 Euro günstiger. Das ist ein Minus von 16%. Gehen wir weiter zum Billy-Bücherregal, aktuell 49,99 Euro. 2024 94,99 €. Das heißt, beachtliche 45 Euro günstiger geworden oder minus 47%. Und als drittes schauen wir uns das Latum Bettgestell an, kostet aktuell 99 Euro und hat 2024 199 Euro gekostet, ist also 100 Euro günstiger geworden oder minus 50%.
1: Überraschung, alle 3 Produkte sind also seit der Preissenkung noch mal günstiger geworden. Doch wie sind die Preissenkungen einzuschätzen? Hat IKEA die Preise vielleicht vorab erhöht? Um das zu überprüfen, vergleichen wir die Preise mit einem älteren IKEA-Katalog aus dem Jahr 2020. Den gibt es noch in gedruckter Form. Die Malm-Kommode kostet heute 10 Euro mehr als noch 2020. Nächstes Beispiel. Das Billy-Regal hat 2020 59 Euro gekostet. Jetzt liegt der Preis bei 49,99 €, also sogar 15% günstiger. Das Latum-Bettgestell hat 2020 noch 99 Euro gekostet und kostet 5 Jahre später noch exakt genauso viel.
8: Interessant ist aber, wenn man die Inflation sich in den letzten 5 Jahren anschaut, dann reden wir von knapp 19% Inflation zusammen addiert. Und damit ist selbst die Malmkommode, die ja um 11% teurer geworden ist, faktisch in Relation zu der 19% Inflation tatsächlich weniger teurer geworden, die ist also faktisch günstiger geworden, wenn man real die Kaufkraft heute mit der Kaufkraft von vor 5 Jahren vergleicht.
1: Für IKEA-Kunden erstmal erfreulich. Doch wie sind die Preise von IKEA im Vergleich zur Konkurrenz? Wir checken 8 zufällig ausgewählte Produkte. Vom Raumtrenner über Kleiderbügel bis hin zum Klappstuhl. Mit ähnlichen Produkten der Konkurrenz. IKEA gegen Poco, Mömax und Roller. Wo zahlt man am wenigsten? Was schätzen die Passanten?
2: Günstigste ist vielleicht der Roller. Dann kommt gleich danach der Poco. Dann kommt Mima und dann die IKEA.
9: Echt, glaubst du, IKEA ist teurer als Mömax? Ich

0: Müllmann ist teurer gesagt.
1: Ich würde jetzt sagen, das teuerste ist IKEA. Kaufe ich gern ein.
2: Am günstigsten würde ich fast den Proko.
3: Wir rechnen zusammen. Am teuersten waren die Möbel bei Roller mit 115,14 Euro. Danach folgt mit 94,83 Euro Mömax. Etwas günstiger Poco mit 91,33 Euro. Und tatsächlich haben wir die Produkte bei IKEA am günstigsten bekommen. Für 83,35 Euro. Damit hätte in Stuttgart kaum einer gerechnet.
1: Ach, spannend.
4: Das ist überraschend.
0: Das finde ich auch überraschend, ja.
2: Ach, ganz ehrlich, ja.
3: Einige Zeit später haben wir die Zahlen noch mal gecheckt. Mittlerweile hat Poco die Preise gesenkt und ist am günstigsten. Dennoch ist IKEA immer noch auf Platz 2.
5: IKEA ist der größte Möbelhändler und damit haben sie natürlich diese Größeneffekte. Sie kaufen mehr ein, sie haben größere Stückzahlen und damit einfach niedrigere Kosten und können diese Kosten als Marktführer an ihre Kunden weitergeben.
3: Unser Fazit in Sachen Preis: IKEA hat seine Preise erhöht, um sie danach werbewirksam wieder zu senken. Inflationsbereinigt ist sogar vieles noch preiswerter geworden. Kunden können dort oft günstiger einkaufen als bei der Konkurrenz. Und wie fing alles an bei IKEA? Der Möbelkonzern ist über 80 Jahre alt, wurde 1943 in einem Dorf im Süden Schwedens gegründet von Ingvar Kamprad. Der Firmenname setzt sich zusammen aus den Anfangsbuchstaben Ingvar Kamprad aus Elmtarit in Agunarit, also dem Namen des Gründers, des Hofs und des Dorfes, aus dem er stammt. 1958 wird das erste Einrichtungshaus in Elmhult in Schweden eröffnet. Anfangs bot IKEA vor allem günstige Haushaltswaren an. 1974 eröffnet dann der erste deutsche IKEA-Markt im Münchner Vorort Eching. Das Erfolgsgeheimnis von IKEA: die Möbel waren günstiger als bei der Konkurrenz. Dafür verlangte IKEA von den Kunden, die Möbel selbst zu Hause zusammenzubauen, damals ein Novum. 1979 werden das legendäre Billigregal und das Sofa Klippan eingeführt. Übrigens, Badezimmerartikel sind bei IKEA nach schwedischen Seen oder Flüssen benannt. Gardinen bekommen immer Frauennamen. Und Sofas, Stühle oder Couchtische tragen schwedische Ortsnamen. In den 90ern expandiert IKEA in die ganze Welt. Heute kann man in mehr als 40 Ländern IKEA-Möbel kaufen. Fast 170.000 Menschen arbeiten für die Möbelhauskette. Gründer Ingvar Kamprad starb 2018 im Alter von 91 Jahren. 4 Jahre vorher war er vom Schwedischen Tagblatt zum besten schwedischen Unternehmer aller Zeiten gekürt worden. Ein Erfolgsrezept von IKEA: Spontankäufe. Viele Kunden kaufen in den Filialen mehr ein als ursprünglich geplant. Wir fragen vor einer Filiale nach.
6: Ja, die schönen Pflanzen sind noch dazugekommen.
7: Haben Sie einfach spontan angelagt?
6: Ja.
7: Was ist noch dazugekommen?
8: Kerzen. Mehr nicht.
7: Und was war der ursprüngliche Plan?
8: Mein Plan war, Servietten zu kaufen eigentlich.
1: Da kauft man immer noch was. Das können wir brauchen, das.
9: Das hat uns angelacht und dann war der Preis eigentlich auch recht günstig. Das sind jetzt 300 Euro und ja, dann ging es in den Einkaufswagen.
3: Wie schafft es IKEA, dass viele Kunden mehr kaufen als ursprünglich geplant? Unser nächster Check: das Marketing. 2500 Schritte sind nötig, um einmal durch die Filiale in Mannheim zu kommen. Das entspricht 1,6 Kilometer. Jede Menge Gelegenheiten für Impulskäufe.
5: Und da kommt natürlich dann etwas zum Tragen. Das ist nämlich diese IKEA-Tasche, über die ich kaum hinüberschauen kann, weil die ist riesengroß. Und dann tue ich eine Sache, zwei Sachen rein und die Tasche fühlt sich einfach wahnsinnig leer an und sagt: füll mich. Die Sachen kosten per se einzeln gar nicht viel, aber in der Summe, wenn dann 10, 12 Sachen da drin sind, die günstig sind, am Ende kostet es doch wieder richtig viel Geld.
3: Doch wie zukunftsfähig ist diese Strategie überhaupt noch? Vor der Pandemie hatte IKEA noch 97 Millionen Besucher jährlich, 2024 nur noch 79,5. Das Problem: viele IKEA-Filialen sind aufgrund ihrer Größe in Industriegebieten außerhalb der Städte. IKEA geht daher mit der City-Initiative einen neuen Weg. Auf seinem YouTube-Kanal stellt IKEA das erste seiner neuen Planung

0: Fitnessstudios vor. Mittlerweile gibt es 15 Standorte in Deutschland, meist mitten in der City und damit für alle erreichbar. Drehen dürfen wir auch dort nicht. In den Planungsstudios kann man keine Möbel mitnehmen, sondern nur Küchen oder Einrichtung planen und sich beraten lassen.
1: Wenn der Kunde nicht mehr zu mir kommt, dann muss ich zum Kunden kommen. Im Industriegebiet bin ich wirklich nur sichtbar, wenn ich dorthin fahre. In der Stadt, wenn ich shoppen gehe, einkaufen, Lebensmittel, Kleidung, sehe ich auch immer wieder IKEA. Und dementsprechend, ja, IKEA kommt näher an die Kunden ran. Die Kunden sind in den Innenstädten, also ist IKEA auch dort und kann so neue Zielgruppen erschließen und bestehende an sich binden.
0: Egal ob in der Stadt oder auf dem Land, IKEA wirbt seit Jahrzehnten massiv mit dem schwedischen Image. Auch in den Werbespots wird konsequent mit schwedischem Akzent gesprochen.
2: Was wäre, wenn selbst in der kleinsten Küche ganz große Dinge passieren können? Finde jetzt viele Ideen für deine Küche und dein Alltag wird dir besser schmecken. IKEA.
0: Was dabei die wenigsten wissen, der offizielle Firmensitz ist gar nicht in Schweden. Denn IKEA gehört inzwischen einer Stiftung, die ihren Sitz in den Niederlanden hat. Welche Wirkung hätte es, wenn der Werbespot mit niederländischem Akzent gesprochen wäre? Unsere Moderatorin Hendrike Brenningmeier hat niederländische Wurzeln. Sie soll einen IKEA-Werbespot neu vertonen mit niederländischem Akzent.
3: Was wäre, wenn selbst in der kleinsten Küche ganz große Dinge passieren können? Finde jetzt viele Ideen für deine Küche und dein Alltag wird dir besser schmecken. IKEA. Ich hoffe, irgendjemand erkennt das als niederländischen Akzent.
0: In der Stuttgarter Fußgängerzone zeigen wir Passanten unseren neu produzierten IKEA-Spot mit niederländischem Akzent.
4: Ich glaube, das ist nicht der Originalton.
5: Falscher Akzent. Was wäre, wenn...
6: Nochmal?
5: Falscher Akzent. Holländisch.
6: Richtig. Wo kommt IKEA her?
7: Schweden.
6: Klang das schwedisch?
4: Eher holländisch irgendwie.
6: Und wirkt es irgendwie anders?
4: Ja, absolut.
0: Nun zeigen wir zum Vergleich den Original-Werbespot.
2: In 5 Sekunden können wir dir gar nicht zeigen, was in Küchen so alles passiert.
8: Das macht halt einfach einen ganz anderen Eindruck.
5: Ja, typisch IKEA. Schweden, IKEA gehören zusammen.
6: Und was verbinden Sie mit Schweden?
9: Ja, ein schönes Land, viel Wasser, viel Natur.
10: Sympathisches Völkchen einfach, kennt man so.
0: Die schwedische Herkunft in der Werbung so hervorzuheben, sei ein kluger Schachzug, sagt Professor Carsten Kilian.
11: Da haben wir dieses Semester die Vorlesung.
1: Es ist nahezu genial. Solange Schweden positiv belegt ist als Land. Es ist ein skandinavisches Land, Norden, Natur, Reinheit, Wald, Bäume, die es dort gibt, nachhaltige Forstwirtschaft, all das verbinden wir sicherlich mit Schweden. Und die Marke bekommt dadurch einen wahnsinnigen Tiefgang, eine hohe Sympathie von uns und das führt zu wirtschaftlichem Erfolg.
0: IKEA teilt uns mit.
12: Die schwedische Kultur, Traditionen und Kulinarik sind bis heute ein fester Bestandteil von IKEA. Bis heute werden IKEA-Produkte in Älmhult, Schweden, entworfen und entwickelt.
0: Unser Fazit für das Marketing. IKEA setzt voll aufs schwedische Lebensgefühl. Das wirkt bei den Kunden. Mit langen Laufwegen und der großen Tasche werden Spontankäufe ausgelöst. Um die Marke präsenter zu machen, zieht IKEA mit Planungsstudios in die Innenstädte. Zurück zu unserem Qualitätscheck. Und zu Tischlermeister Dirk Fischer. Auf einer Online-Plattform haben wir uns gebrauchte Möbel und bei IKEA ihre aktuell erhältlichen Pendants besorgt. Die müssen der Experte und sein Sohn erstmal aufbauen. Wir wollen wissen, hat sich die Qualität der Möbel über die Jahre verändert? Los geht's mit dem Klassiker Kallax, vor 2014 als Modellreihe Expedit erhältlich. Außer dem Namen hat sich kaum etwas verändert. Das neue Kallax ist etwas kleiner, das spart Material. Ist bei der Verarbeitung etwas anders geworden?
13: Die Schubladen hat sich auch nichts verändert. Wir sehen hier, bewegen sich auf einem niedrigen Niveau. Ist aber wahrscheinlich auch dem Preis geschuldet. Ansonsten Griffe, Ausführung, genau identisch.
0: Und wie sieht es mit der Holzqualität aus? Sohn Michael, ebenfalls Tischlermeister, setzt die Säge an. Es zeigt sich, Holz ist gar nicht so viel drin.
13: Wir sehen beides mal Wabenverbundplatten. Außer der Materialstärke hat sich eigentlich nichts verändert.
0: Die geringere Materialstärke hat übrigens noch einen Nebeneffekt.
13: Alte Schraube, neue Schraube. Natürlich hat man auch Metall gespart.
0: Weiter mit der nächsten IKEA-Ikone, dem Billigregal. Links die zwei alten, mindestens 8 und 17 Jahre alt. Dem Experten fallen zunächst die unterschiedlich großen Bohrungen für die Regalböden auf. Die waren mit 5 mm bei den alten Regalen noch größer. Ein Problem für die Stabilität?
13: Ganz klar, die 5 mm Bohrung ist besser. Sie hat eine größere Oberfläche und dadurch auch mehr Stabilität.
0: Hier können die alten Regale punkten. Verändert hat sich auch die Montage der Rückwand. Bei den älteren Regalen wurde hier noch genagelt. Die Schlagdübel beim neuen Modell geben mehr Stabilität. Das gefällt dem Experten deutlich besser. Beim aktuellen Billy-Modell entdeckt Dirk Fischer dann aber noch ein ziemlich großes Manko. Die neue folierte Oberfläche verursacht einen starken optischen Mangel.
13: Diese Beschädigung an den Kanten resultiert daher, bei einer direkten Ummantelung drücken sich nachher die Späne der Spanplatte nach außen durch und dadurch kommt es zu diesen Fehlstellen.
0: Das Problem gab es bei den alten Regalen nicht.
13: Kantenanleimer, ganz klar besser. Also, eine ganz klare Verschlechterung zu den alten Schränken.
0: IKEA antwortet uns auf Nachfrage, dass sich zwar bei weißen Billigregalen nichts verändert habe, aber
12: für andere Farben des Billy wurde das Holzfurnier im Jahr 2022 durch eine hochwertige Papierfolie ersetzt. Während Produkttests mit verschiedenen Generationen dieser Farben unterschiedliche Eindrücke vermitteln können, versichern wir Ihnen, dass alle Versionen sorgfältig entwickelt und getestet wurden.
0: Am Ende heißt es trotzdem Gleichstand zwischen Neu und Alt bei Billy. Zum Schluss checken wir einen richtigen Oldtimer. Dieses Schrankelement für Regale aus der Reihe IWA hat etwa 35 Jahre auf dem Buckel. IWA gibt es immer noch, sieht heute aber deutlich anders aus, vor allem größer. Dirk Fischer inspiziert die Scharniere.
13: Vom Beschlag her haben wir hier ein Lappenband drin, was öffentlich ist, 180 Grad. Bei der neuen Variante haben wir ein Topfband verbaut. Topfband ist die modernere Variante und auch die bessere, weil es auch 3D verstellbar ist. Ich kann also nach allen Richtungen nachher die Front ausrichten.
0: Das Update bei den Scharnieren überzeugt Dirk Fischer. Hier ist neu besser. Am Ende haben die neuen Modelle bei unserem Experten leicht die Nase vorn. Außer beim IWA lässt IKEA aber Innovation vermissen. Wir blicken in die Vergangenheit. 1992 wurde bekannt, dass das Billigregal gesundheitsschädliches Formaldehyd absondert. IKEA reagiert damals und passt die Materialien an. Wie sieht es heute aus? Heidrun Hoffmann und ihr Team von Produktprüfern des Bremer Umweltinstituts untersuchen für uns Wohn- und Schlafzimmermöbel auf schädliche Emissionen. Zunächst nimmt das Team Proben von verschiedenen Holzwerkstoffen und den Bezügen. Getestet werden zwei Schränke aus den Modellreihen Pax und Klepstad, ein Freehitten-Eckbettsofa sowie das Boxspringbett Seebövig.
7: Wir haben uns auf diese Möbel konzentriert, weil die besonders spannend sind vor dem Hintergrund, dass in einem Schlafzimmer gerade der Luftwechsel oftmals sehr niedrig ist, man sich sehr lange in diesen Räumen aufhält und man in der Regel auch relativ viele Möbel auf engem Raum hat. Und da diese Möbel eben flüchtige organische Verbindungen abgeben können, besteht dann eben das Risiko, dass die sich in diesem Raum anreichern.
0: Wir lassen auf das Lösungsmittel Dimethylformamid untersuchen. Es kann eine Gefahr für die Fortpflanzungsfähigkeit sein. Die Klebstoffe im Holz testen wir auf Aldehyde. Diese können unter anderem zu Schleimhautreizungen sowie Vergiftungen führen. In diesen Prüfkammern werden die Emissionen jetzt gemessen. Geben die Möbelstücke direkt nach dem Auspacken Schadstoffe ab. In 3 Tagen werden wir ein Ergebnis haben. Auch seine Matratzen preist IKEA an, von den härtesten Kritikern getestet. Inklusive Siegel von Stiftung Warentest. Die harten und dazu unabhängigen Tester sitzen hier in Berlin. Dort hat Sarah Vasconi den Überblick.

0: Sie ist zuständig für die Matratzentests der Zeitschrift. Von denen gab es einige seit 2019. Die IKEA-Matratzen lagen bei ihren Tests mit einer durchschnittlichen Gesamtnote von 2,6 immer ziemlich genau im Mittelfeld. In den vergangenen Jahren zeigt der Trend aber nach oben.
1: Im Schnitt sind die IKEA-Matratzen besser geworden seit 2019. Wir hatten damals ein paar Geruchsprobleme, da scheint sich wirklich was gebessert zu haben. Und auch die Liegeeigenschaften sind besser geworden.
0: Und sie sind mit durchschnittlich knapp 200 Euro meist günstiger als die Konkurrenz.
1: Die IKEA-Matratzen sind eigentlich im Preiseinstieg, so im Anfang des Mittelsegmentes, und sind ziemlich gute Produkte für einen erschwinglichen Preis.
0: Und wie gut schneiden die Möbel im Labor ab? Nach 3 Tagen haben wir das Ergebnis. Dimethylformamid wurde bei keiner Probe gefunden. Aber alle Holzwerkstoffe sondern Formaldehyd ab. Beim Packschrank sowie dem Bett Sebüwig sind die Werte am höchsten. Und eine Spanplatte des Bettes emittiert besonders viel des Aldehyds Hexanal.
2: Wir haben eben einfach doch ein recht stark emittierendes Produkt, was eben für ein Schlafzimmer und für diese Anwendung deutlich besser sein könnte. Und man könnte eigentlich auch den Wunsch an IKEA richten, nicht nur Formaldehyd im Blick zu behalten, sondern auch die höheren Aldehyde.
0: IKEA teilt uns mit:
3: Verschiedene Produkttypen werden regelmäßig durch Emissionskammertests überprüft. IKEA hat zwar keine spezifische Vorgabe für die erhöhte Aldehydausprägung von Hexanal. Dennoch wird es als Teil der Gesamtemissionen flüchtiger organischer Verbindungen berücksichtigt. Wir betrachten dies als eine natürliche Emission von Holzfasermaterial.
0: Ist das ein Problem nur kurz nach dem Aufbau oder auch langfristig? Das wollen wir genauer wissen, machen bei den verdächtigen Proben einen Langzeittest. Das Ergebnis nach 28 Tagen in den Prüfkammern: Entwarnung. Die Ausdünstungen von Formaldehyd und Hexanal sind nach den ersten Tagen signifikant zurückgegangen. Grenzwerte werden nicht überschritten.
2: Das ist ein gutes Zeichen. Das heißt, wenn der Schrank länger steht, dann wird im Laufe der Zeit die Emission immer niedriger.
0: Bei guter Belüftung nach der Montage besteht laut der Expertin somit keine Gefahr. Unser Fazit bei der Qualität: Das Versprechen des neuen Expressaufbaus hält IKEA nur teilweise ein. Die Möbelqualität ist insgesamt ordentlich, hat sich im Laufe der Jahre wenig verändert. Bei den Ausdünstungen gibt es im Labor Entwarnung. Normalerweise bauen IKEA-Kunden ihre neuen Möbel selbst auf. Müssen sie aber nicht. Denn über die Plattform TaskRabbit, einer Tochterfirma von IKEA, lässt sich beim Möbelkauf direkt eine Montage dazu buchen. Wie gut funktioniert das? Wir checken den Service bei IKEA. Unser Reporter hat zwar keinerlei handwerkliche Fähigkeiten, trotzdem will er sich bei TaskRabbit für die IKEA-Montage registrieren. Das geht erstaunlich einfach. Überprüft wird nur der Personalausweis.
4: Im Prinzip wäre ich jetzt startklar. Eine Überprüfung von meinen genauen Qualifikationen findet so nicht statt. Ich habe angegeben, dass ich Kleinunternehmer bin und dass ich einen Gewerbeschein besitze. Aber sehen wollte den niemand.
0: Wenn sich bei TaskRabbit grundsätzlich jeder anmelden kann, wie gut klappt dann so eine Möbelmontage? Im Internet finden wir neben vielen guten auch einige schlechte Bewertungen über den IKEA-Aufbauservice TaskRabbit.
5: Möbel kaputt, niemand zahlt. Vorsicht! Die Qualifikation der Tasker ist nicht gesichert.
6: Eine Katastrophe. Der Tasker hatte offenbar keine Erfahrung mit IKEA-Möbel.
5: Tasker total unprofessionell. Drama in 6 Stunden. Bin extrem enttäuscht und sauer.
0: TaskRabbit äußert sich auf Nachfrage nicht. Wir wollen den Aufbauservice checken und machen eine Stichprobe. Unsere Kollegin Sigrid spielt den Lockvogel. Sie hat ein Hemmnes Tagesbett bestellt, dessen Aufbau als eher anspruchsvoll gilt. Für den Pauschalpreis von 89 Euro bucht sie außerdem einen Monteur für den Aufbau. Der wird ihr beim Online-Kauf über IKEA automatisch zugewiesen. Geliefert ist das Bett schon. Am Aufbauort platzieren wir jetzt

0: identisch 1:1 an die Anleitung. Aber wenn es am Ende funktioniert. Er ist jetzt knapp eine Dreiviertelstunde am Werkeln. Dafür ist er schon ziemlich weit. Ich wäre noch nicht so weit, da bin ich ganz ehrlich. Er hatte jetzt gerade gesagt, dass man den Teppich nicht vor das Hemmnis legen soll, sondern das Hemmnis auf den Teppich stellen, weil sonst kann man das nicht gescheit rausziehen, dann klemmt es. Das ist auch in der Anleitung so beschrieben.
1: Nach gerade mal einer guten Stunde ist der Monteur von TaskRabbit fertig mit der Montage. Wir geben uns zu erkennen.
0: Hallo.
2: Hallo.
0: Hallo. Nicht erschrecken, wir sind von der ARD. Wir testen TaskRabbit tatsächlich.
2: Okay.
0: Und wir haben sie ein bisschen gefilmt beim Aufbau.
2: Okay.
0: Aber so wie es aussieht, haben sie bestanden. Das ging ja richtig schnell tatsächlich.
2: Ja.
0: Herzlichen Glückwunsch.
2: Dankeschön.
0: Ja, machen Sie das hauptberuflich?
2: Mache ich immer hauptberuflich, ja.
0: Okay.
2: Ich habe also jeden Tag also eine Aufträge oder zwei Aufträge. Das kommt immer drauf an. Ja, kleine oder große Aufträge, das ist so.
0: Verstehe. War ja. Das jetzt schwierig?
2: Also nicht schwierig, aber habe ich schon gesagt, also das braucht ungefähr also drei Stunden. Aber weil habe ich also viel aufgebaut, das brauche ich keine Anleitung. Natürlich habe ich viel aufgebaut, deswegen geht ein bisschen schnell.
1: Tatsächlich gibt TaskRabbit die durchschnittliche Aufbauzeit für das Hemmnis-Tagesbett mit 2 Stunden und 45 Minuten an. Unser Monteur hat damit in deutlich kürzerer Zeit gute Arbeit geleistet. Und was ist, wenn man mit einem Möbelstück nach dem Aufbau einfach nicht zufrieden ist? Bei IKEA können Kunden 365 Tage nach dem Kauf ihre Waren zurückgeben, wenn sie nicht ihren Vorstellungen entsprechen. Auch in Filialen, wo sie nicht gekauft wurden. Wie gut das funktioniert, wollen wir ausprobieren und packen einen ganzen Lieferwagen voll mit allen Möbeln aus unseren Checks. Erste Station, IKEA in Sindelfingen. Das aufgebaute Hemmnis-Tagesbett wird anstandslos zurückgenommen. Ein Packschrank aber nicht. Begründung, er sei auseinandergebaut worden. Auf Nachfrage teilt IKEA uns mit, man könne auch demontierte Möbelstücke zurückgeben. Komisch, auf der IKEA-Homepage wird das nicht wirklich klar. Wir fahren weiter nach Karlsruhe. Hier nimmt man unseren auseinandergebauten Schrank zurück. Beim Einrichtungshaus in Ludwigsburg wollen wir jetzt noch so ziemlich alles loswerden, was übrig ist. Und das klappt auch. Ein Kallax-Regal hatte einen Transportschaden. Hier kam man uns kulant mit einem Gutschein über den vollen Kaufpreis entgegen. Ebenso beim zerlegten Packschrank. Nicht schlecht. Zu den unterschiedlichen Testergebnissen in den Filialen antwortet IKEA.
3: Die Beurteilung und Abwicklung erfolgt in unseren Einrichtungshäusern individuell, basierend auf Zustand des Produkts und Rückgabeart. Unterschiedliche Rückgabeerfahrungen können daher im Einzelfall auftreten.
1: Unser Fazit beim Service: Die Montage über TaskRabbit birgt ein gewisses Risiko, läuft bei unserer Stichprobe aber sehr gut. Bei der Rückgabe gibt es trotz Werbeversprechen durchaus Unterschiede in verschiedenen Filialen. IKEA beschäftigt allein in Deutschland mehr als 20.000 Mitarbeiter. Ein großes Unternehmen, das Verantwortung trägt für seine Mitarbeiter und die Umwelt. Unser nächster Check, die Fairness. Bei unseren Recherchen stoßen wir auf den Fall von Ludwig Doblinger. Dem Betriebsrat aus Regensburg wurde 2024 plötzlich außerordentlich gekündigt. IKEA wirft ihm Spesen und sogar Arbeitszeitbetrug vor. Sabine Gatz ist die IKEA-Beauftragte bei der Gewerkschaft Verdi. Sie kennt den Fall gut und vermutet ein anderes Motiv hinter der Kündigung.
4: Also mit Sicherheit hat die Kündigung mit seinem Engagement als Betriebsrat, als europäischer Betriebsrat und Sprecher des Digitalisierungsausschusses, so nenne ich den jetzt mal, der heißt intern anders, zu tun und gleichermaßen aber auch damit, aus unserer Sicht, dass das IKEA-Haus in Regensburg ein starkes Streikhaus, ein sehr engagiertes Streikhaus in der letzten Tarifrunde war.
1: Ludwig Doblinger will sich uns gegenüber nicht äußern. Sein Fall beschäftigt mittlerweile in zweiter Instanz das Landesarbeitsgericht in München. In erster Instanz

0: Hans hatte Ludwig Doblinger noch gewonnen. Wir versuchen mit anderen Betriebsräten zu sprechen, aber kurz vor einem verabredeten Interview sagt man uns wieder ab. Zu groß sei die Angst vor Sanktionen, wenn man sich im derzeitigen Klima kritisch gegenüber der Unternehmensführung äußern würde. Doch unser Reporter bekommt interne Dokumente zugespielt. Sie enthalten neue Richtlinien zur Arbeit des Betriebsrats.
1: An dem Papier sieht man, wie die Linie des Unternehmens jetzt ist. Die Betriebsräte sollen eingeschränkt werden in ihren Handlungsmöglichkeiten. Es ist sanktionsorientiert.
0: Früher sei IKEA durchaus ein guter Arbeitgeber gewesen. Doch inzwischen habe sich der Wind in der Unternehmensführung gedreht.
1: Es ist eine Entwicklung, die eigentlich 2022 schon eingesetzt hat. Da hat die Unternehmensführung, die Unternehmensleitung in Deutschland gewechselt. Und seitdem ist erkennbar, dass eben genau die von mir eben beschriebene alte Kultur, gute sozialpartnerschaftliche Kultur, die IKEA gepflegt hat über Jahrzehnte, dass die halt Stück für Stück aufgelöst wird.
0: IKEA sieht das anders.
2: Für IKEA ist der partnerschaftliche Umgang zwischen Landesleitung und Betriebsräten Teil unserer Unternehmenskultur und eine Voraussetzung, um unsere gemeinsamen Ziele zu erreichen. Wir tolerieren keine Verstöße gegen Recht und Gesetz und unterscheiden bei einer Kündigungsentscheidung nicht zwischen Betriebsratsmitgliedern und Mitarbeitenden.
0: Und wie sieht es aus mit der Verantwortung für die Umwelt? Holz ist IKEAs wichtigster Rohstoff. Doch nur ein kleiner Teil davon kommt tatsächlich aus Schweden. Das mit Abstand meiste Rohholz, 29%, stammt aus Polen. Wir wollen wissen, wie nachhaltig ist die Holzwirtschaft dort und machen uns auf den Weg nach Osten. Der größte Teil des polnischen Walds gehört staatlichen Forstunternehmen. Beim Örtchen Barlinek dürfen wir in einer der Förstereien drehen. Der Förster bestätigt uns, dass Holz von hier zu IKEA geliefert wurde. Vor Ort zeigt er uns zunächst Arbeiten bei der Waldpflege. Es werden einzelne kranke Bäume gefällt. An einer anderen Stelle wird neu gepflanzt. Die alten Bäume waren dem Borkenkäfer zum Opfer gefallen. Soweit, so gut. Einige Kilometer weiter aber bietet sich uns dieses Bild. Eine riesige Fläche, auf der kein Baum mehr steht. Ein echter Kahlschlag. Allerdings, so der Förster, soll hier jetzt alles der Natur überlassen werden. Hier treffen wir Alexandra Viktor von Greenpeace Polen. Wie bewertet sie die gerodeten Flächen? Gut für die Natur?
3: Es ist definitiv besser, als sie mit neuen Monokulturen zu bepflanzen. Aber es ist immer noch ein Kahlschlag. Kahlschläge sind keine nachhaltige Weise, Wälder zu bewirtschaften, denn beispielsweise zerstört Kahlschlag den Boden. Und wie Sie sehen, sind keine Bäume übrig geblieben. Und alte Bäume sind für die Biodiversität sehr wichtig.
0: Laut der Aktivistin sei ein solches Vorgehen die Ausnahme. Denn in der Regel werden nach Kahlschlägen so schnell wie möglich Monokulturen neu gepflanzt. Und zwar im großen Stil. Das wird auf Satellitenbildern deutlich.
4: Wir sehen jetzt hier in Polen, etwa südlich der Warte, ziemlich geometrische Muster, gleichartig ausgerichtete kleine kurze Streifen in der Landschaft. Und das sind tatsächlich Flächen, auf denen Bäume verschwunden sind, in diesem Fall forstlich genutzt worden. Das sind Kahlflächen.
0: Pierre Ibisch ist Biologe und Experte für die Auswirkungen von Forstwirtschaft auf die Biodiversität von Wäldern.
4: Hier ist sehr intensiv die Fläche bearbeitet worden, flächig befahren worden, gepflügt worden, damit jetzt hier in Reihe und Glied neue Kiefern gepflanzt werden können.
0: IKEA betont, man lege großen Wert darauf, dass möglichst viel Holz aus Quellen stammt, die durch das Forest Stewardship Council, kurz FSC, zertifiziert sind. Den Standards der Organisation haben sich viele Unternehmen der Holzwirtschaft verpflichtet, auch der Staatswalddistrikt Stettin, in dem Barlinek liegt. Aber wie nachhaltig sind die Richtlinien des FSC?
4: Das ist eigentlich noch nicht mal der Anspruch von FSC, nachhaltig zu sein. Inzwischen ist die Sprachregelung verantwortungsvoll. Und natürlich verstehen Verbraucherinnen und Verbraucher nicht, dass da eine große Vielfalt auch von Bewirtschaftungsweisen dahinter steht. Unter FSC können sowohl exotische Eukalyptusbäume in Brasilien angeboten werden,

0: gebaut werden oder eben auch intensive Plantagenwirtschaft in Brandenburg oder in Polen betrieben werden.
1: Hinzu kommt, die FSC-Richtlinien sind von Land zu Land unterschiedlich.
0: Also in Deutschland wäre es nicht möglich, unter FSC Kahlschläge durchzuführen. In Polen sind 4 Hektar große Kahlschläge erlaubt.
1: IKEA antwortet uns auf Nachfrage.
2: Das Wohlergehen der weltweiten Wälder ist für das IKEA-Geschäft von zentraler Bedeutung. IKEA verpflichtet sich, sicherzustellen, dass das Holz in unseren Produkten aus verantwortungsvoll bewirtschafteten Wäldern stammt.
1: Unser Fazit: In Sachen Fairness bemüht sich IKEA beim Umweltschutz, indem FSC-zertifiziertes Holz verwendet wird. Doch was dahinter steckt, ist für den Verbraucher nicht immer klar. Etliche Betriebsräte haben sich zuletzt mit IKEA vor Gericht gestritten. IKEA bietet überwiegend ordentliche Qualität. In puncto Schadstoffe könnte das Unternehmen noch besser werden. Mit seinem Marketing setzt IKEA voll auf das Schweden-Image und kommt damit bei den Kunden gut an. In den Filialen werden viele zu Spontankäufen verlockt. Der Service funktioniert in unserem Check gut. Die Rückgabebedingungen waren allerdings zum Teil schwer durchschaubar. Die Preise bei IKEA sind niedrig. Viele Produkte sind hier günstiger als bei der Konkurrenz. Marktcheck checkt IKEA.
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12: Es ist 19.30 Uhr. 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
13: Einen schönen guten Abend ins ganze Land und herzlich willkommen bei uns. Wenn Sie heute Nachrichten gelesen oder gehört haben, sind Sie an diesem Thema nicht vorbeigekommen, denn es ist das Aufregerthema bei der Fußball-WM. Der Weltverband FIFA hat eine Rotsperre gegen einen US-Spieler, der dieses Foul begangen hat, nachträglich auf Bewährung ausgesetzt. Besonders brisant dabei ist, dass der FIFA-Präsident Infantino einen Anruf bekommen haben soll von US-Präsident Trump. Franziska Hähnlein aus unserer Sportredaktion ist jetzt bei mir im Studio. Franziska, erklär uns noch mal, was ist da genau vorgefallen?
14: Ja, also normalerweise ein Spieler, der eine rote Karte bekommt, der wird dann für mindestens ein Spiel gesperrt. Das ist jetzt nicht mehr so. Stattdessen darf Bellingham, der US-Spieler, gegen Belgien heute Abend im Achtelfinale auflaufen. Das ist für die USA total wichtig, denn er ist ein sehr, sehr wichtiger Spieler. Er ist der Topstürmer im Team. Aber du hast sie gerade schon angesprochen, die Begleitumstände, die sind doch ja höchst besorgniserregend. Denn Donald Trump hat Gianni Infantino, den Präsidenten der FIFA, angerufen. Und daraufhin hat eben die FIFA diese Entscheidung getroffen. Gianni Infantino und auch Donald Trump haben diesen Anruf zugegeben. Infantino weist aber alle Vorwürfe der Einflussnahme von sich. Trotzdem bleibt ein fahler Beigeschmack, denn die Politik hat sich hier offenbar in den Sport eingemischt und hat eine Tatsachenentscheidung rückgängig gemacht. Und das geht eigentlich im Sport nicht, denn wir müssen uns alle darauf verlassen können, dass die Regeln für alle gleich gelten. Mhm. Dass also in dem Moment, wo eine Tatsachenentscheidung im Spiel gefällt wird, dass die auch Bestand hat. Das wäre sonst so, als hätten wir drei Tage nach dem Spiel gegen Paraguay gesagt, ach, das Tor von Jonathan Tah, das gilt trotzdem, gilt dann doch noch. Mhm. Das funktioniert einfach nicht.
13: Ja, so ein Vorgang löst enorme Reaktionen aus. Wir haben auch unsere User auf WhatsApp gefragt, wie sie diese Entscheidung finden. Über 3000 haben mitgemacht und über 2000 sagen, ja, politischer Einfluss hat im Sport nichts zu suchen. Und immer noch über 1000 sagen, Regeln müssen für alle gleich gelten. Franzi, was gab es sonst für Reaktionen noch?
14: Ja, die Reaktion war natürlich größtenteils schockiert. Die UEFA, also der Europäische Fußballverband zum Beispiel, hat gesagt, dass die FIFA da ganz klar eine rote Linie überschritten hat. Jürgen Klopp, der möglicherweise nächste deutsche Bundestrainer, hat gesagt oder zeigte sich fassungslos. Und auch die Menschen bei uns im Land Mecklenburg-Vorpommern waren schockiert.
10: Das ist eine Frechheit. Es geht gar nicht. Das ist Einflussnahme und das ist kein Fußball mehr.
15: Das heißt, wir brauchen keine roten Karten mehr, weil es darf ja dann jeder weiterspielen.
16: Ich finde es nicht richtig. Wenn ich gefoult habe, habe ich gefoult. Da muss ich damit leben, ne? Dass ich ausgeschmissen werde oder disqualifiziert werde. Ne?
17: Bei der Unfair ist hoch 12. Ja, genau so ist es. Genau so ist es. Das hat mit Weltmeisterschaft nicht mehr zu tun.
18: Sagt ja dann auch schon, was das insgesamt für eine Veranstaltung ist, das Ganze.
19: Also ich glaube, dass das unsportlich ist und das ist nicht fair und dementsprechend finde ich es nicht cool. Und ich finde auch, die USA nutzt wahrscheinlich da ihre Machtposition aus, die sie hat und sollte so nicht sein.
20: Finde ich ungerecht, ohne mich im Fußball auszukennen. Aber es ist eben der amerikanische Präsident.
13: Ziemlich eindeutig.
14: Ich habe auch mit dem Präsidenten des Landesfußballverbandes Mecklenburg-Vorpommern, mit Heiko Lex, gesprochen. Und der wiederum befürchtet echte Folgen für die Basis, also für den Amateurfußball.
21: Durch solche Urteile, sage ich mal, auf dem höchsten Spielniveau, wird es natürlich auch ganz schwer zu vermitteln in unserem Bereich, also im Amateurfußball, wie wir mit sowas umgehen. Also da rechnen wir ja schon mit, dass dieselben Anträge dann bei uns auch gestellt werden. Wir versuchen, diese Fahne immer hochzuhalten, auch die Unabhängigkeit des Sports zu betonen, auch die eigene Gerichtsbarkeit im Sport. Nur so funktioniert ja unser System. Und das rüttelt dann schon eher an den Grundfesten des gesamten systematischen Aufbaus im Fußball.
13: Ja, und wie geht es jetzt weiter, Franziska?
14: Also der Belgische Fußballverband, der hat natürlich auch reagiert, zeigte sich zutiefst besorgt über den Verlauf der Ereignisse und hat auch Einspruch bzw. Berufung gegen eben diese Entscheidung eingelegt. Das ist inzwischen abgewiesen worden. Die FIFA hat das als nicht zulässig bezeichnet und hat den Einspruch abgewiesen. Das heißt, Belgien wird heute Abend oder heute Nacht besser gesagt, 2 Uhr deutscher Zeit ist ja Anpfiff, beim Spiel USA gegen Belgien auflaufen. Wie das Spiel dann ausgeht, ja, das müssen wir dann heute Nacht abwarten. Und dann bleibt ja auch noch die Frage, wie es für Gianni Infantino weitergeht. Für den FIFA-Präsidenten kann der so einfach im Amt bleiben. Heiko Lex zum Beispiel hat gesagt, da muss es definitiv auch Folgen für ihn geben. Wie genau die aussehen, bleibt abzuwarten.
13: Da gucken wir mal, wie es heute Nacht ausgeht. Franziska Hinnein, ganz herzlichen Dank. Kommende Woche, liebe Zuschauer, beginnen bei uns die Sommerferien. In einigen Bundesländern ist es schon soweit. Sachsen, Sachsen-Anhalt, auch Schleswig-Holstein beispielsweise, die haben schon frei. Und das führt natürlich dazu, dass auf unseren Straßen jetzt auch viel mehr Wohnmobile und Wohnwagen unterwegs sind. Und die hat die Polizei heute besonders kontrolliert.
22: So, schön langsam mit Gefühl.
23: Ein Urlauberpärchen aus Dortmund muss mit dem Wohnmobil auf die Waage. Tom Aschmuthardt von der Polizeiinspektion Stralsund kontrolliert die Achslasten. Hier auf dem A20 Zubringer beginnt die landesweite Kontrolle des Reiseverkehrs.
22: So, ein bisschen noch. Stopp. Genau, das sieht schon mal sehr gut aus. Hast du?
24: Ja.
22: Alles klar. So, jetzt kommt die zweite Achse. Kommen Sie mal. Langsamer. Gut. Bremse lösen, bitte.
23: Tom wird unterstützt von 15 Kolleginnen und Kollegen.
22: Das sieht gut aus.
23: Und? Je schwerer das Fahrzeug als erlaubt, desto höher das Bußgeld.
22: Jetzt gerade, also bei dem Thema, sag ich mal, sind die Leute eigentlich immer entspannt. Also erstmal sehen die ja, dass hier ziemlich viele Polizisten sind und es wahrscheinlich nichts bringt, wenn man hier Ärger macht. Und je kooperativer man ist, desto schneller geht die Kontrolle ja auch vorbei.
25: Sind doch etliche ein wenig überladen, aber wir achten eigentlich schon immer so ein bisschen drauf. Es kann immer mal zu Differenzen kommen, zu viel Abwasser oder gerade vollgetankt, dann ist man so auf der Kippe danach. Sehen wir gleich.
22: Was tippen Sie selber, was schätzen Sie? Was haben Sie? 3.500 dürfen Sie?
25: Na, so 3.250, 3.3.
22: 3.380. Ohne Toleranzabzug.
23: Also alles okay.
22: Natürlich freuen wir uns, wenn wir eine Kontrolle so beenden können, dass wir hier nichts weiter aufschreiben müssen und irgendwie keine Verwarngelder oder gar Bußgelder ausstellen müssen. Also alles super.
23: Denn dann ist die Verkehrssicherheit gegeben. Zu viel Gewicht belastet die Reifen und verlängert den Bremsweg.
22: Also einmal im Jahr machen wir diese Kontrollen von Ferienreisenden. Also und da haben wir tatsächlich

0: Eigentlich wenig Feststellung. Also die Leute, die scheinen sich schon gut darum zu kümmern, ob sie überladen sind oder nicht. Also es gibt ja auch öffentliche Wagen, wo man das mal nachprüfen kann. Das sollte man tatsächlich auch tun.
1: Denn mit zu viel Ladung kommt man leicht ins Schlingern.
2: This is the first time.
1: Martina Kris aus Prag ist zum ersten Mal in einer Polizeikontrolle und hofft, dass ihr Wohnmobil nicht zu schwer ist, aber 500 Kilo zu viel.
3: That's a fine of 30 Euro.
1: Macht 30 Euro Bußgeld. Die Tschechen nehmen es mit Humor und fahren weiter Richtung Usedom.
2: Okay, thank you very much. Thank you.
1: Der nächste Camper kommt aus dem Münsterland.
4: Der Bäcker ist auch Fahrzeughalter, dann brauche ich den Personal was nicht. Okay.
5: Und ein kleines Stück vor. Und gut, bleiben Sie mal auf der Bremse drauf.
0: Sie haben 100 Kilo zu viel, tatsächlich haben wir festgestellt. Allerdings haben die Wagen auch eine gewisse Toleranz. Also alles gut.
1: Tom und sein Team haben in 4 Stunden nur 2 Gewichtsüberschreitungen festgestellt und Verwarngelder unter 50 Euro verhängt. Die Camper heute alle verantwortungsbewusst.
6: Wir kommen jetzt zu den Nachrichten für unser Land. Und da steht eine wichtige Entscheidung auch für die Werft in Wismar an, Lilly.
7: Die ThyssenKrupp Rüstungstochter TKMS hofft auf einen milliardenschweren Großauftrag aus Kanada. TKMS soll sich gegen einen südkoreanischen Anbieter durchgesetzt haben, das berichten kanadische Medien. Es geht um den Bau von 12 U-Booten. Von dem Auftrag könnte auch der Standort in Wismar profitieren. Die endgültige Entscheidung soll am späten Abend bekannt gegeben werden. Das Fischerfest in Greifswald-Wiek Mitte Juli gehört zu den größten Volksfesten in Vorpommern. Und obwohl die Stadt im Haushalt noch 4 Millionen Euro einsparen muss, verzichtet sie wieder auf den Eintritt. Mit dem freien Eintritt will die Stadt erreichen, dass alle dabei sein können, besonders Familien. Vor 2 Jahren hatten die Eintrittsgelder noch 127.000 Euro für die Stadtkasse gebracht. 127.000 Euro für die Stadtkasse gebracht. Dass darauf jetzt verzichtet wird, stößt auch auf Kritik. Denn 4 Millionen Euro müssen noch eingespart werden, damit der Haushalt der Stadt Greifswald abschließend vom Innenministerium genehmigt wird. Mit dem Verzicht auf Eintritt für das Fischerfest könnte jetzt Geld für kulturelle und soziale Einrichtungen fehlen, heißt es von der CDU-Fraktion. Da müssten jetzt Zuschüsse gekürzt oder gestrichen werden. Nach einer Explosion in Bentwisch ermittelt die Kriminalpolizei. Wegen eines Feuers in einem privaten Schuppen war gestern die Feuerwehr angerückt. Während die Einsatzkräfte löschten, explodierte die Anlage. 3 Feuerwehrleute wurden dabei verletzt und ins Krankenhaus gebracht. Die Polizei geht derzeit davon aus, dass der Batteriespeicher einer Photovoltaikanlage überhitzt war. Der Schuppen stürzte infolge des Brandes ein. Einige herumfliegende Trümmerteile richteten Schäden auf 2 benachbarten Grundstücken an. Die Polizei schätzt den Gesamtschaden auf etwa 40.000 Euro. Bei einem Unfall auf der A14 sind 2 Menschen ums Leben gekommen. Laut Polizei kam der 60-jährige Fahrer von der Autobahn ab und wurde gemeinsam mit seiner Beifahrerin im Auto eingeklemmt. Die Frau ist noch an der Unfallstelle verstorben. Der Mann erlag im Krankenhaus seinen Verletzungen. Die Autobahn musste für die Bergungsarbeiten mehrere Stunden gesperrt werden. Die B104 in Papendorf bei Pasewalk ist wieder frei. Damit kann der Verkehr zwischen der A20 und Pasewalk wieder ohne große Umwege rollen. Die Bundesstraße war Anfang Juni aus Sicherheitsgründen gesperrt worden, weil der Kirchturm einzustürzen drohte. Es bestand die Gefahr, dass er auf die Bundesstraße fällt. Vergangene Woche wurde die Turmspitze aber abgebaut, sodass die Durchfahrt wieder freigegeben wurde.
6: Jetzt geht unser Blick nach Berlin in der Landesvertretung Mecklenburg-Vorpommerns. Da wird heute Abend gefeiert. Und zwar beim alljährlichen Sommerfest. Rund 1000 Gäste sind gekommen. Gastgeberin Manuela Schwesig begrüßte viele von ihnen persönlich. Sie erwarten viele Gespräche und kulinarische Spezialitäten aus MV. Von gebeizter Eismeerforelle bis Tartar vom mecklenburgischen Rind. Seit 18 Uhr läuft die Veranstaltung. Und für uns dabei ist Ingo Bürtig. Ingo, viel los hinter dir. Wer feiert denn da und worum drehen sich die Gespräche?
8: Ja, ganz viel los. 18 Uhr wurden die Tore geöffnet und sie strömten regelrecht rein, mussten sich vorher noch akkreditieren, kriegten so ein kleines Bändchen dann und dann konnten sie rein hier in den Garten der Landesvertretung von Mecklenburg-Vorpommern. Die halbe Landesregierung ist da. Ich habe die Sozialministerin gesehen, den Justizminister, den Innenminister Pegel und auch den Arbeitgeberpräsident MV Lars Schwarz. Also es ist volle Hütte und Sie sehen es momentan. starken sie sich an den Ständen. Es wird gegessen. Es gibt Feines, es gibt Saibling, es gibt aber auch Currywurst, dazu Getränke. Und heute ist ein ganz besonderer Tag, denn diese Landesvertretung gibt es seit 25 Jahren. Das wird gefeiert. Und wenn wir zurückschauen, damals war noch der Ministerpräsident Harald Ringsdorf.
9: In den Ministergärten 3 im Herzen Berlins am Potsdamer Platz, das ist seit heute die neue Adresse der Landesvertretung Mecklenburg-Vorpommerns beim Bund. Und er, Ministerpräsident Harald Ringsdorf, war einer der ersten Gäste am Abend zur Eröffnungsfeier.
8: Ja, 25 Jahre ist das mittlerweile her. Heute wird dieses Vierteljahrhundert gefeiert. Und die Politik sagt, es war offensichtlich erfolgreich. Netzwerke wurden hier geknüpft in die Politik nach Berlin, in den Bund. Das ist wichtig, denn Mecklenburg-Vorpommern ist ja ein Teil dieser Bundesrepublik. Und wir hatten Gelegenheit im Vorfeld dieses Festes mit der Ministerpräsidentin und der Gastgeberin dieses Abends, Manuela Schwesig, zu sprechen und sie zu fragen, was hat diese Landesvertretung in den 25 Jahren erreicht?
10: Die Landesvertretung, das sind ja die Mitarbeiterinnen und Mitarbeiter, die mich unterstützen bei meinen politischen Entscheidungen für unser Land, für die Menschen in MV und in Ostdeutschland und mir helfen, bei Gesetzgebungsvorhaben des Bundes mit Einfluss zu nehmen. Und zum Beispiel gerade das Thema Angleichung Ost-West-Rente haben wir hier von MV aus geschafft. Aber auch die Grundrente, aber auch das Sondervermögen und jetzt gerade aktuell auch die Sozialreform, wo ich ganz klar sage, so wie sich das einige vorstellen bei Pflege oder Rente kann es nicht kommen. Und da sind hier Mitarbeiter, es sind nur ein paar Mitarbeiter, die uns helfen.
8: Ja, so hat die Ministerpräsidentin hier im Gespräch mit NDR MV. Wie gesagt, es sind ganz viele Gäste da, es sind Aussteller da, die die Wirtschaft von Mecklenburg-Vorpommern hier den Gästen näher bringen sollen. Und einer von ihnen ist der Vorstandsvorsitzende vom Hafenwirtschaftsverein Port Sassnitz-Bugran, Henry Forster. Einen schönen guten Abend.
11: Einen schönen guten Abend.
8: Warum ist es für Sie heute wichtig, hier zu sein in der Landesvertretung?
11: Naja, hier trifft sich heute nicht nur Gastronomie und Politik, sondern auch das Who's Who der Wirtschaft in Mecklenburg-Vorpommern. Und da sind wir natürlich ganz stolz drauf, dass wir uns als Hafen Mukran hier präsentieren können. Und nicht nur den Hafen selbst, sondern auch über 40 Unternehmen, die in unserem Wirtschaftsverband organisiert sind und eine tolle Arbeit machen auf der Insel Rügen.
8: Da wünschen wir Ihnen einen schönen Abend, ganz herzlichen Dank. Und dieser Abend kann lang werden. Bis 2.15 Uhr soll noch Musik aufgelegt werden, also in der Landesvertretung MV. Wird gefeiert.
6: Ingo Bürtig aus Berlin, ganz herzlichen Dank für die Eindrücke. Jahrelang hat Sebastian Ehlers im Rathaus gefragt, kritisiert und kontrolliert. Jetzt unterschreibt er als Oberbürgermeister selbst. Der CDU-Politiker übernimmt dieses Amt in Schwerin für die nächsten 7 Jahre. Bevor wir gleich mit ihm sprechen, sein Weg an die Spitze der Landeshauptstadt.
12: Vor einer Woche. Sebastian Ehlers von der CDU wird zum neuen Oberbürgermeister ernannt. Den Dämmlersaal im Rathaus kennt er bestens. Im Alter von 22 Jahren ist er in Schwerin Stadtvertreter geworden. Das war 2004 als Politikstudent. 10 Jahre später ist er bereits Politprofi, der zwischen Landtag und Rathaus hin und her wechselt. Der CDU-Landessprecher diskutiert in Schweriner Ausschüssen und Aufsichtsräten mit. Und als CDU-Stadtfraktionschef schätzt er die ersten 100 Tage seiner beiden Vorgänger ein. Von Angelika Gramko von der Partei Die Linke und Rico Badenschier von der SPD.
13: Ins Hausaufgabenheft würde ich ihr auf jeden Fall schreiben, dass sie sich auf Landesebene stärker einbringen muss. Gerade das Thema Kreisgebietsreform, da brauchen wir jetzt eine Oberbürgermeisterin, die sich ganz klar auch für die Kreisfreiheit Schwerins ausspricht, denn auf Landesebene sind die Messen da noch lange nicht gesungen.
14: Der Start war etwas holprig, wenn man sich anschaut, die Positionierung zum Thema Marienplatz und Videoüberwachung, erst dagegen, dann so ein bisschen dafür, da war noch keine klare Linie zu erkennen. Und auch, sage ich mal, der Zickzackkurs beim Thema Buga-Bewerbung, der hat unsere Verhandlungsposition im Land nicht gerade gestärkt. Und da erwarte ich vom Oberbürgermeister in der Landeshauptstadt doch etwas mehr Standhaftigkeit.
12: 2019 wird Sebastian Ehlers Stadtpräsident und leitet ab da die Stadtvertretersitzungen. Vor einem Jahr dann der überraschende Rücktritt von Rico Badenschier. Die Neuwahl als Chance für Sebastian Ehlers, die Nachfolge anzutreten. Aus 7 Kandidierenden kommen Mandy Pfeiffer von der SPD und er in die Stichwahl. Nach fast 30 Jahren in der Politik bekommt der 44-Jährige nun die Chance, die Landeshauptstadt selbst die nächsten 7 Jahre lang zu führen. In Zeiten, die alles andere als ruhiger geworden sind.
6: Und jetzt begrüßen wir Sebastian Ehlers im Nordmagazin. Schönen guten Abend.
14: Schönen guten Abend.
6: Herr Illers, das ist jetzt ein Rollenwechsel vom Kritiker zum Entscheider. Woran wird man in Schwerin merken, bei welchem Thema, vielleicht bei welchem Projekt, da ist jetzt ein neuer Oberbürgermeister im Amt?
14: Ich glaube, dass wir wieder insgesamt zu einem besseren Miteinander kommen müssen, auch zwischen Oberbürgermeister und Stadtvertretung. Das war in den letzten Jahren jetzt nicht mehr so optimal und da möchte ich schon ein neues Kapitel auch aufschlagen.
6: Okay. Was Schwerin ja besonders macht, ist diese räumliche Trennung einerseits von den ärmeren und den wohlhabenderen Stadtteilen, aber nicht nur räumlich, sondern auch bei Chancen, beim Thema Bildung, bei Lebensqualität. Diese Spaltung, wie wollen Sie die kleiner machen? Was ist Ihr Plan?
14: Indem wir ganz gezielt dort auch investieren. Das ist jetzt nicht neu, das hat auch mein Vorgänger schon angefangen. Wir wollen den Mediner Platz jetzt ja als neue Mitte dort entwickeln mit der beruflichen Schule für Gesundheit und Sozialwesen. Wir wollen verstärkt dort auch investieren. Wir haben jetzt gerade einen Hortneubau im Müßerholz. Und ich finde das einfach auch ganz wichtige Zeichen, dass wir die Stadtteile nicht vergessen. Und deswegen ist es, glaube ich, ganz, ganz wichtig, dort in Infrastruktur auch zu investieren und die Stadt auch wieder zusammenzubringen.
6: Die Verhältnisse in der Stadtvertretersitzung sind nicht ganz einfach. Die AfD ist da sehr stark, hat die meisten Sitze. Wie wollen Sie Mehrheiten organisieren, um diese Themen, die Sie umsetzen wollen, auch durchzubringen?
14: Ja, ich nehme es mal sehr positiv zur Kenntnis, dass alle Fraktionen sich jetzt auch nach meiner Wahl doch offen gezeigt haben, auch mir die Hand gereicht haben. Ich glaube, das ist auch wichtig, weil am Ende geht es darum, Schwerin voranzubringen und nicht hier Parteipolitik zu machen. Und das möchte ich gerne auch annehmen, das Angebot, auf die Fraktionen zugehen, sie frühzeitig auch informieren.
6: Auf die AfD?
14: Ich werde die AfD jetzt hier nicht pauschal ausschließen. Sie ist in allen Runden mit dabei, sie ist in allen Gremien mit dabei. Und ich habe es an anderer Stelle schon gesagt, ich werde keine Vorlage zurückziehen, nur weil ich Angst habe, die AfD könnte ihr zustimmen.
6: Ihr Vorgänger Rico Badenschier hat auch beklagt oder ist daran gescheitert, dass er seine Vorhaben nicht mehr so richtig durchsetzen konnte. Auch in Zeiten Klammerkassen ist es ja nicht einfach. Wie wollen Sie sich durchbringen?
14: Naja, die Zeiten, in denen ich das Amt jetzt übernehme, könnten schwieriger natürlich kaum sein. Wir haben einfach geopolitisch viele schwierige Themen, Stichwort Energieversorgung. Wir haben auch hier in Schwerin natürlich die Situation, sinkende Geburtenzahlen, was uns gerade im Bereich Kita und auch Schulplanung natürlich vor große Herausforderungen stellt. Aber gleichzeitig haben wir jetzt auch dankenswerterweise durch das große Investitionspaket dort des Bundes ja auch gute Möglichkeiten, auch zu investieren. Ich glaube, das ist auch ganz wichtig, dass wir die nächsten Jahre auch nutzen, um in Infrastruktur zu investieren, neue Baugebiete zu entwickeln, in Schule, in Kitas und andere Bereiche.
6: Dabei wünschen wir erst einmal eine gute Hand. Herzlichen Dank für Ihren Besuch heute Abend bei uns im Magazin.
14: Herzlichen Dank.
6: Und das Gespräch haben wir aufgezeichnet. Verantwortung zu übernehmen kann ja ganz unterschiedlich aussehen. Mal im Rathaus, mal im Segelboot. Wir lernen jetzt Laura kennen, 24. Sie hat ihre eigene Segelschule jetzt in Plau am See. Und wenn man sie da beobachtet, diese Energie spürt, diesen Elan, dann merkt man schnell, sie lebt ihren Traum.
15: Mehr ran, mehr ran, mehr ran. Warte, Stefan, du bist zu früh? Ja, guck mal, weil dein Segel flattert jetzt noch nicht. Schau mal ins Segel. Dein Segel muss zumindest so tun, als würde es flattern. Ja.
16: Laura Pukrowski ist Chefin ihrer eigenen Segelschule am Plauer See. Ein Traum, den die 24-Jährige schon als Kind hatte. Mit 13 beginnt sie bei den damaligen Eigentümern Gerd und Moni Menning zu arbeiten.
17: Die haben mich so aufgenommen wie ihre Enkeltochter und jeden Sommer war ich hier und war Segellehrer. Und da habe ich damals schon zu Gerd gesagt, Gerd, irgendwann, wenn ich mal groß bin, dann möchte ich das ja haben. Und da hat er damals immer nur gelacht.
16: Als Jugendliche findet Laura zum Leistungssport und das, obwohl in ihrer eigenen Familie niemand segelt. 6 Jahre ist sie Teil des deutschen Nationalteams in der olympischen Bootsklasse 470er. Als der Deutsche Seglerverband ankündigt, das Team nicht weiter zu finanzieren, entscheidet Laura, sich aus dem Leistungssport zurückzuziehen und erfüllt sich ihren Kindheitstraum. Sie nimmt einen Kredit auf und kauft vor knapp 3 Monaten die Segelschule.
17: Jeder Tag ist was anderes und jeden Tag muss man so viele Probleme lösen, was ich auch nicht gedacht hätte. Aber es macht Spaß und wenn ich morgens aufstehe, dann weiß ich, das ist genau das, was ich für den Rest meines Lebens machen will.
16: Laura bietet Segelkurse für Kinder und Erwachsene an, darunter Einzel- und Gruppenkurse als Vorbereitung auf den Segelschein.
18: Das ist das erste Mal. Vorher bin ich nicht gesegelt. Und ich finde es sehr schön. Das ist ein schönes Hobby, was ich beibehalten möchte.
19: Generell das Gefühl auf dem Boot letztendlich, dass man das alles mit Naturkraft irgendwie hinbekommt und steuert und macht.
15: Jetzt kommen Sie nicht rum. Schaut mal da, dass ihr immer da bleibt, wo es mehr gekrisselt ist.
20: Klar,
16: Kursplanung, Marketing, Finanzen, viel Arbeit für die 24-Jährige. Ihre Eltern, Geschwister und ihr Partner unterstützen sie deshalb bei vielen Aufgaben. Langfristiges Ziel, das Segeln allen möglich machen.
17: Die, die ausgeschlossen werden, sind klar die, die vielleicht körperlich beeinträchtigt sind, sind aber auch die aus so ein bisschen ärmeren Familien, dass sie sagen, okay, das gucke ich mir erst gar nicht an, weil es eben diesen Ruf hat. Und da so ein bisschen die Türen aufmachen, das wäre meine Vorstellung.
16: Laura plant, mit Jugendherbergen in der Umgebung zu kooperieren und sie möchte die Segelschule barrierefrei umbauen. Erst einmal heißt es aber, das erste Jahr in der Selbstständigkeit überstehen.
6: So engagierte junge Menschen wünscht sich wahrscheinlich jeder Ort. Auch Rodde im Trebeltal. Nur noch rund 80 Einwohner leben dort. Früher war mehr los, mehr Kinder, mehr Leben. Aber wenn man ankommt, merkt man schnell, in Rodde gibt es ganz viel Herz.
20: Rodde im Trebeltal. Kaum angekommen.
21: Guten Morgen.
22: Hallo.
20: Treffen wir Ingrid Hoffmann und den Bürgermeister.
22: Herzlich willkommen in Rodde.
21: Dankeschön.
22: Ein kleiner Blumengruß aus dem Garten.
21: Oh, das ist ja süß.
22: Ja, Mensch. So sind wir. Sie sehen ja, dass hier die Höfte weit auseinander sind. Da hatte jeder Bauer dann sein Acker am Gehöft bis 1969. Dann in Typ 1. Unsere hieß LPG Goldener Weg. Und ach, die anderen weiß ich gar nicht mehr. Und dann sind wir alle in die Vereinigte Kraft Gramdorf übernommen worden. Und da wurde dann eben die Groß-LPG und nachher ja immer größer.
20: Geackert wird hier natürlich noch immer. Aber seit der Wende hat sich die Einwohnerzahl halbiert. Etwa 80 Menschen leben hier in Rodde. Das Herz des Dorfes war früher die Feuerwehr.
23: Oh mein Gott. Hallo, Maiki.
24: Die Wurzel steht da, das ist das Feuerwehrgebäude von 1936. Dort wurde die Feuerwehr Rodde gegründet.
20: Ihnen ist wichtig, dass jedes Dorf der Gemeinde wie Rodde auch eigenständig wahrgenommen wird.
24: Wie die großen Gemeinden, die fusioniert sind, so wie Süderholz, Sundhagen, da gibt es ja fast keine Dörfer mehr. Die haben ihre Straßen, Kastanienallee, weiß ich, wie die Straßen alle heißen, aber die Dörfer sind verschwunden. Irgendwann in 10 Jahren gibt es die nicht mehr. Und hier heißt es dann Gemeinde Grammendorf, Dorfstraße gibt es da hier nicht. Das ist das Rodde Nummer 37, Punkt.
20: 37 Höfe gibt es hier schon immer. Ingrid nimmt uns mit Richtung Löschteich.
22: Das ist mein Elternhaus und dann Schlittschuh an und rüber da.
21: Echt?
22: Ja. Also eine Straßenlampe hatten wir dann da auf und wenn die Eltern gerufen haben, nee, wir gehen noch nicht, wir müssen noch ein bisschen aushalten. Ja, das war immer schön. Hier rundherum waren überall Kinder und da sind wir abends immer schön unterwegs gewesen.
20: Kinder gibt es hier kaum noch, aber Wiederkehrer wie ihn.
25: Moin.
26: Moin, Jörn Grosche.
25: Moin.
27: Hallo Hans.
26: Moin. Moin. Ich bin ja in dieser Gemeinde groß geworden, geboren, vor langer, langer Zeit, 1975, dann 91, perspektivlos mit den Eltern Richtung Schleswig-Holstein gezogen. Und jetzt ist es Zeit, einen neuen Lebensabschnitt anzufangen. Und so haben wir uns dieses Haus ja ausgesucht.
20: Zurück zu den Wurzeln, ins ehemalige Elternhaus von Ingrid. Die stand gestern bis nachts und hat gebacken. Die größte Herausforderung für Rodde, junge Menschen ins Dorf locken.
26: Das macht ja das aus, wenn junge Leute hierher ziehen. Ist die Kita in der Umgebung? Komme ich gut zur Arbeit? Habe ich hier eine gute Infrastruktur? Aber das verfällt ja zunehmend, weil das Geld fehlt.
24: Nach der Wende hatten wir Millionen auf dem Konto. Heute sind es Minusmillionen. Das ist genau entgegengesetzt. Also hier ist nichts mehr, weil auch die Betriebe, alles ist weg. Es kommen keine Einnahmen. Es ist traurig.
20: Neue Familien mit Kindern würden hier jedenfalls herzlich empfangen werden. So wie wir es heute erleben durften.
6: Grüße nach Rodde, ihr seid toll. So, jetzt schauen wir noch auf morgen. Im Frühstücksclub geht es um eine Frage, da kann wohl jeder mitreden.
28: Der Knopf im Bus, den man drückt und dann pssst, geht die Tür auf.
0: Ja, oder den Feueralarm. Einmal draufdrücken und dann wiu, wiu.
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0: Und ich glaube, ich will den Knopf jetzt mal ausprobieren. Kennst du den, Nils? Da steht der Name drauf. Schade, dass ich den jetzt erst entdecke. Der
6: Frühstücksclub. Herrlich, ich frage jetzt lieber nicht, ob es so einen Knopf auch mit meinem Namen gibt. Hier in Warnemünde auf dem Foto von Silvia Puchert sieht es auch so aus, als hätte jemand die Touristen einfach weggedrückt. Keiner mehr da, aber es liegt definitiv am Wetter. Ob und wann das besser wird, sagt Ihnen gleich Michaela Koschak. Wir schauen morgen wieder gemeinsam durchs Land und wünschen einen schönen Abend.
0: Tschüss.
3: Das Wetter. 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
4: Der Sommer macht derzeit in Mecklenburg-Vorpommern Pause. Es fühlt sich richtig herbstlich an. Es ist windig, es ist nass und auch zu kühl für die Jahreszeit. Und unser Tiefdruckgebiet Bernadette, was für dieses wechselhafte kühle Wetter sorgt, das verstärkt sich nochmal. Morgen ist es ein Sturmtief und das heißt, der Wind wird morgen nochmal eine Schippe drauflegen. Schauen wir erstmal auf die Nacht. Da wird der Regen des Tages allmählich nach Osten abziehen. Dann ist es zwar weiterhin bewölkt und immer wieder kommen von Nordwesten her Regengebiete herein, aber es wird auch ein paar Regenpausen zwischendurch geben. Die Temperaturen ziemlich mild. Denn es wird gerade mal Tiefstwerte zwischen 17 und 15 Grad geben. Morgen sieht es dann ähnlich aus wie heute. Das heißt kaum Auflockerung. Eigentlich den ganzen Tag über viele dicke Wolken. Immer wieder kann es regnen, zum Teil auch mal kräftiger. Dann ein paar Regenpausen, dann nieselt es nur ein bisschen. Und erst zum Abend hin wird es dann von Norden her freundlicher. Von der Ostsee kommt es sogar zu ein paar Auflockerungen. Und die Schauer werden seltener. Die Temperaturen gerade mal bei 18 bis 21 Grad. Und die fühlen sich durch den sehr böigen Westwind noch kühler an. Vor allem am Nachmittag und Abend kann es an den Küsten Böen der Stärke 8 bis 9 geben. Das heißt, stürmische Böen sind mit von der Partie von 70, 80 Kilometer pro Stunde. Auch am Mittwoch ist es noch windig, aber es wird schon deutlich freundlicher und trocken sein. Die Sonne kommt heraus. Am Donnerstag dann schon Temperaturen im Sommerbereich. Freitag wird es bis zu 27 Grad geben und viel Sonnenschein.
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0: Willkommen zum Hamburg Journal. Schön, dass Sie wieder dabei sind. Dina Hille ist es auch.
1: Guten Abend. Wir schauen zunächst mal wie immer auf die Themen.
0: Sicherheitskonferenz Harburg informiert zur Situation nach den Schüssen nahe einer Grundschule. Dann Widerstand in Söldorf gegen den Abriss des historischen Bahnhofsgebäudes und die Nijinsky-Gale des Hamburg Balletts als glanzvoller Saisonabschluss. Erneut hat es einen Blitzeinbruch bei einem Juwelier in Harburg gegeben, vergangene Nacht. Der letzte war im Februar. Das Tatwerk zeugt damals wie heute ein gestohlenes Auto, das als Rambock herhalten musste.
2: Geöffnet wie eine Sardinenbüchse, gepinselt in der Hoffnung auf Fingerabdrücke. Gerammt um 3 Uhr in der Früh, geflohen Minuten später. Brutal und blitzartig statt ausgeklügelt und raffiniert. Teile der Beute liegen verstreut am Boden.
3: Ein Zeuge hat dann 4 bis 5 vermutlich männliche Personen flüchten sehen. Die waren maskiert und trugen Taschen und sind mit 2 bereitgestellten Fahrzeugen dann vom Einsatzort geflüchtet.
2: Der zweite Knall dann am frühen Nachmittag. Während Handwerker die Eingangstür reparieren, steht telefonierend daneben der Inhaber, den Schreck in den Gliedern.
4: Die Polizei ist jetzt dabei und ja.
2: Können Sie denn sagen, wie viel gestohlen wurde?
4: Leider nicht.
2: Doch der brutale Blitzeinbruch bewegt die Gemüter der Geschäftsleute der umliegenden Läden.
5: Natürlich, wir Angst ist. Man muss mich in den Laden schlafen. Wir Angst, wieso aussehen das?
2: Sie wollen im Laden übernachten, um sicher zu sein?
5: Natürlich.
2: Bei Ihnen wurde auch schon eingebrochen?
6: Schon 2, 3 Mal, ja. Wir sind über 20 Jahre hier. Hier war ganz anders als hier. Seit 3, 4 Jahren ist es schlimmer geworden.
2: Statistisch ist die Kriminalität in Harburg, was Diebstahl, Einbruch oder Raub betrifft, zuletzt gesunken. Doch spektakuläre Fälle sorgen für ein Unsicherheitsgefühl. Im Februar traf ein Blitzeinbruch keine 400 Meter entfernt ein Juwelier in der Harburger Rathausstraße. Die Polizei prüft nun, ob ein Zusammenhang besteht. Im aktuellen Fall verfolgt sie bereits erste Spuren.
3: Durch die umgehend eingeleiteten Fahndungsmaßnahmen konnte eines der 2 genutzten Fluchtfahrzeuge im Bereich Hamburg-Neuland aufgefunden und sichergestellt werden. Nach derzeitigem Kenntnisstand gehen wir davon aus, dass alle 3 genutzten Fahrzeuge im Bereich Seevetal in Niedersachsen entwendet worden sind.
2: Die Täter waren in Harburg zunächst durch die enge Fußgängerzone gefahren, um das Juweliergeschäft zu rammen. Im Ladeninneren gingen sie nicht weniger brutal vor. Laut Harburg aktuell zerstörten sie mit Äxten und Hämmern mehrere Vitrinen.
0: Ja, eines steht fest, dieser Raub wird wohl auch einzahlen auf das Konto des angeschlagenen Sicherheitsgefühls der Einwohner Harburgs. Heute Abend findet ein Treffen statt. Eingeladen hat die sogenannte Harburger Sicherheitskonferenz. Denn im Umfeld der Drogenberatung Abrigado gab es in diesem Sommer mehrere Schusswaffenvorfälle. Das Abrigado liegt direkt zwischen 2 Schulen. Eine Verlegung und ein Neubau stehen als Forderung seit Jahren im Raum. Unser Reporter Peter Kleffmann verfolgt das Ganze heute Abend. Zunächst mal, Peter, wer kommt da heute zusammen?
7: Also diese Sicherheitskonferenz in Harburg, die gibt es seit fast 30 Jahren aus Gründen, wie wir es eben auch gehört haben, siehe Blitzeinbruch. Da ist normalerweise das Bezirksamt mit drin, die Lokalpolitik natürlich, der Weiße Ring und auch die Polizei. Heute Abend mit dazu ist das LKA gekommen, auch die Stadtreinigung und natürlich viele Eltern hier der Kinder und Schüler, die Antworten haben wollen. Der Leiter des Polizeikommissariats 46 aus Harburg, der hat eben noch mal eindringlich geschildert, was in den Tagen dort im Juni passiert ist. Das ist nämlich an mehreren Tagen hintereinander zu Schießereien gekommen ist, dass dort in der Parkbank 5 Meter von dem Schulgelände entfernt Kugeln eingeschlagen sind und dass am letzten Tag dann tatsächlich auch eine verletzte Person zu beklagen ist. Also wirklich dramatische Tage hier im Juni und da wollen die Eltern Antworten haben.
0: Ja, nun sprachen besorgte Eltern ja schon in der vergangenen Woche in der Bezirksversammlung vor. Wir haben darüber berichtet. Die werden sich heute Abend schwerlich erneut vertrösten lassen, oder?
7: Die haben eine ganz klare Forderung. Die wollen, dass das Abrigado verlegt wird. Die haben Verständnis für die Situation, auch für die Hilfesuchenden. Die sagen, ja, das sind Menschen, die brauchen Hilfe, ganz klar. Aber wir wollen das nicht vor den Türen hier der Schule haben. Wir wollen, dass das verlegt wird. Und da sagt das die Sozialbehörde, ja, das verstehen wir. Wir wollen auch das Abrigado verlegen. Knackpunkt ist, da sagen die schon seit 6 Jahren und seitdem ist nichts passiert. Und auch der Zeithorizont für die Verlegung in die Buxtehuder Straße, 200 Meter den Berg hier runter, 2,5 Jahre, da sind die Eltern natürlich unzufrieden und wollen das nicht. Also da hat sich einfach eine Menge Frust angestaut und die fragen sich, wie soll das hier weitergehen? Wie sollen unsere Kinder, unsere Schüler hier weiter zur Schule gehen und nebenan das Abrigado immer wieder Schießereien? Das ist natürlich aus deren Sicht verständlich unzumutbar.
0: Sehr konkrete Forderungen, also teils Jahre alt. Wie ist deine Einschätzung? Was könnte heute Konkretes rumkommen?
7: Also da wird sicher so ein Kessel Buntes, das klingt jetzt ein bisschen salopp, aber da wird es einiges geben. Sicher wird die Stadtreinigung sagen, dass sie hier für Sauberkeit sorgt, die Spritzen einsammelt, muss man sagen. Die Polizei wird Präsenz hier zeigen. Knackpunkt ist ein Sicherheitsdienst, der eventuell zusätzlich für Sicherheit sorgt. Da ist aber die Frage, wer bezahlt das? Also das ist nicht ganz sicher und das ist natürlich eigentlich einfach zu wenig für die Zukunft hier. Das heißt, die Sorgen und Nöte der Eltern und Anwohner hier, die werden sicher auch nach heute Abend bestehen bleiben.
0: Danke, Peter Kleffmann, für deine Einschätzung. Und wir kommen damit zu den Nachrichten aus der Stadt.
1: Ab August kommenden Jahres müssen Eltern mit höherem Einkommen deutlich mehr Kita-Gebühren zahlen. Eine 8-stündige Betreuung soll dann statt 191 Euro pro Monat 320 kosten. Ein Jahr später sogar 336 Euro.

0: Laut Bildungsbehörde wird dieser Höchstbetrag künftig für Familien mit einem Nettohaushaltseinkommen ab 6.000 Euro pro Monat fällig. Familien mit geringem Einkommen sollen dagegen entlastet werden. Die ersten 5 Stunden werden Kinder in Kitas weiterhin kostenfrei betreut. Der Streit um den Kaffeegeruch im südlichen Hamm geht in die nächste Runde. Tchibo hat nach Informationen von NDR 90,3 jetzt Klage gegen eine Anordnung der Umweltbehörde eingereicht. Der Bau hunderter Wohnungen verzögert sich damit weiter. Der Stammrösterei von Tchibo in Hamm macht dabei eine EU-Richtlinie zu schaffen, die Wohnungsbau in Gebieten verbietet, wo es stark riecht. Gedacht war sie eigentlich für Schweineställe, sie gilt aber eben auch für die geplanten Osterbrookhöfe mit rund 800 Wohnungen. Laut Umweltbehörde entsprechen die Schornsteine der Rösterei nicht mehr aktuellen Standards. Tchibo müsse sie auf eigene Kosten erhöhen. Dagegen klagt der Kaffeekonzern, man habe eine uneingeschränkte Genehmigung. Auf dem kleinen Feld hier unten aber darf gebaut werden, egal wie der Streit ausgeht. Dort gilt trotz Geruch ein anderer Bebauungsplan. Bei einem Verkehrsunfall in Schnelsen ist ein 2 Jahre alter Junge lebensgefährlich verletzt worden. Laut Polizei gingen die Eltern mit ihrem Sohn gestern Nachmittag auf dem Fußweg der Heidlohstraße spazieren. Der 2-Jährige sei dabei an der Hand seines Vaters gelaufen. Beim Abbiegen auf Höhe einer Markierung für Fußgänger in den Sellhubsweg erfasste eine 42-Jährige mit ihrem Auto das Kind. Der Junge kam ins Krankenhaus. Die Polizei sucht Zeugen. Großeinsatz in Billstedt. Mutmaßliche Einbrecher haben gestern Abend in Billstedt Spezialkräfte der Polizei auf den Plan gerufen. Wie eine Sprecherin dem Hamburg-Journal bestätigte, konnte zunächst ein 33-jähriger Verdächtiger festgenommen werden. Weil der Verdacht bestand, dass in dem Haus noch ein 2. möglicherweise bewaffneter Einbrecher sein könnte, wurde das Haus umstellt und überwacht. Die Durchsuchung blieb ergebnislos. 2 mutmaßliche Spione des Iran sind vor dem hanseatischen Oberlandesgericht angeklagt. Sie sollen in Deutschland antisemitische Anschläge vorbereitet haben. Unter anderem auf koschere Läden in Berlin. Sowie den ehemaligen grünen Bundestagsabgeordneten Volker Beck und den Präsidenten des Zentralrats der Juden, Josef Schuster. Die Behörden waren durch Hinweise aus Dänemark auf die beiden Angeklagten gestoßen. Beide stammen aus Afghanistan, lebten aber schon lange in Dänemark.
1: Danke, Dina. Am S-Bahnhof in Sülldorf, da ticken die Uhren noch anders, aber die Zeiten des Bahnhofs sind offenbar gezählt. Das Gebäude ist marode, die Technik veraltet. Die Bahn will durch Modernisierung die Grundlage für einen zuverlässigeren und pünktlicheren Bahnverkehr im Hamburger Westen schaffen. Nur muss dafür das Bahnhofsgebäude weg. Das wollen nicht alle hinnehmen.
2: Tradition oder Fortschritt? Eine Frage, an der sich seit Menschengedenken die Geister scheiden. Die Deutsche Bahn hat sich offenbar entschieden. Hier in Sülldorf will sie einen S-Bahnhof abreißen und ruft damit Widerständler auf den Plan.
3: Dieses Gebäude ist für uns Sülldorfer eigentlich unser Ortsmittelpunkt. Seit 150 Jahren kommen die Menschen hierher, um mit der Bahn zu fahren. Früher mit der Dampflokomotive, inzwischen mit der S-Bahn, elektrifiziert 1927. Es ist ein Teil unserer Identität.
2: Und davon sei ohnehin nicht mehr viel übrig, sagen sie. Anfang der 70er wurde die einst beschauliche Sülldorfer Landstraße zur 4-spurigen Magistrale. Nun sollen entlang der Straße auch noch hunderte neue Wohnungen entstehen.
3: Das bedeutet, dass Sülldorf sich sehr stark verändert, dass die Bevölkerung zunimmt. Es wird enger hier und auch deshalb benötigen wir eigentlich den Erhalt dieses unwiederbringlichen Schatzes, den wir eigentlich noch haben.
2: Über den Wert dieses Schatzes lässt sich offenbar streiten. Das nicht denkmalgeschützte Gebäude steht laut Deutscher Bahn seit 2008 leer. Es befinde sich in einem sehr schlechten baulichen Zustand und sei mit Schadstoffen wie Asbest belastet. Gleichzeitig heißt es, benötigen wir die Fläche, um den Bahnhof für die neue Stellwerkstechnik umzubauen und den Reisendenübergang an heutige Sicherheitsstandards anzupassen. Denn hier in Sülldorf ist jeder Zug noch echte Handarbeit. Hamburgs letztes mechanisches Stellwerk. 24 Stunden, 7 Tage die Woche ist ein Mitarbeiter vor Ort, um Signale und Schranken zu bedienen. Zum Bahnsteig gelangt man nur über die Gleise. Auch das soll sich ändern.
3: Die Planung ist, der Deutschen Bahn diesen Übergang zu schließen, genau genommen. Und eine Fußgängerbrücke zu bauen mit 2 Fahrstühlen. Und sie sagen, das ist auch barrierefrei.
2: Dadurch würden die Wege zum Gleis jedoch länger. Fahrstühle seien häufig defekt, argumentieren auch einige Anwohner.
4: Wir kommen doch nach da und wir kommen doch nach da. Warum brauchen Sie eine Brücke?
5: Ich bin auch nicht mehr der Allerjüngste und ich möchte nicht immer auf den Fahrstuhl angewiesen sein.
6: Ich schätze mal, dass es trotzdem besser sein wird. So. Aber ich kann es mir natürlich noch nicht so ganz vorstellen.
2: Konkretere Pläne hat die Bahn heute nicht vorgelegt. Auch wann die Arbeiten beginnen sollen, ließ sie offen. Klar ist, geschlagen geben wollen sie sich noch nicht.
1: Die Speicherung von Ökostrom ist immer noch eine der zentralen Herausforderungen der Energiewende, weil der Kühlschrank zum Beispiel eben auch bei Nacht und Wind Flaute kühlen soll. Und so haben die Helmut-Schmidt-Universität und das Helmholtz-Zentrum Herion mittlerweile eine Technik weiterentwickelt, die ein großer Fortschritt sein könnte. Auch hier ist das Stichwort Wasserstoff. Unser Hamburg Morgen.

0: Mittlerweile werden in Spitzenzeiten fast 2/3 unseres Strombedarfs aus regenerativen Energiequellen gewonnen.
1: Die Herausforderung ist, dass wenn wir die Energiewende schaffen wollen, dann müssen wir die Flexibilität, die die erneuerbaren Energie von uns abfordert, auch in unserem Energienetz abbilden. Das heißt, wir müssen Energie speichern können, auch langzeitstabil speichern können, damit wir die Energiewende schaffen.
0: Die Grundlage für ihre aktuelle Entwicklung haben die Helmut-Schmidt-Universität und das Helmholtz-Zentrum Hereon schon vor 6 Jahren gelegt, mit diesem Metallhydridpulver, das Wasserstoff anders als in aufwendigen Hochdrucktanks relativ einfach speichern kann.
1: Wir speichern den Wasserstoff in diesem Feststoff. Also anders als bei Wasserstoff üblich müssen wir nicht den Wasserstoff unter hohem Druck zusammenpressen oder zu sehr niedrigen Temperaturen bringen, damit er flüssig wird, sondern wir können den Wasserstoff bei sehr moderaten Temperaturen und Druck in dieses Material einlagern.
0: Das heißt, die Wasserstoffatome werden in der Kristallstruktur an das Metallhydrid angelagert und wie ein Schwamm aufgesaugt. Der Wasserstoff wird zuvor aus dem Ökostrom gewonnen. Wenn Strom wieder gebraucht wird, sorgt eine Brennstoffzelle für die Rückumwandlung des Wasserstoffs in Strom. Eine ähnliche Technik haben schon die neuesten U-Boote der Bundesmarine, die nach Expertenmeinung weltweit zu den modernsten überhaupt gehören. Das Neue ist die Konstruktion einer kompakten, überall einsetzbaren Anlage in Containerform. Sobald mehr Wind- oder Solarstrom verfügbar ist, als zurzeit gebraucht wird, lässt er sich vor Ort langfristig speichern, viel effektiver als bisher.
1: In einem konventionellen Speicher wäre das Ganze hier ein leerer Raum und wir würden den Wasserstoff unter 300, 350 Bar zum Beispiel hier reinpressen. Wir füllen dann den Raum jetzt mit Material und können fast die doppelte Menge an Wasserstoff in dem gleichen Volumen unterbringen.
0: Selbst die für die Umwandlungsprozesse von Strom in Wasserstoff nötige Energie kommt aus dem System selbst und muss nicht von außen zugeführt werden. Auf dem Weg zu mehr Resilienz und Flexibilität auf dem Energiesektor könnte die Anlage ein Gamechanger sein, so Ex-Astronaut Thomas Reiter.
2: Genau dafür sind solche Systeme, die dann, wenn überschüssige Energie da ist, diese über Elektrolyse in Wasserstoff umwandeln. Und dieser Wasserstoff kann dann über eine Brennstoffzelle, dann, wenn Dunkelzeit ist oder eine Flaute ist, diesen Wasserstoff wieder in Energie, elektrische Energie umwandeln und in die Netze einspeisen.
0: Es ist ein weiterer Baustein, um Wirtschaft, Haushalte und Verkehr unabhängig von fossilen Energieträgern zu machen.
3: Das Akkordeon oder Schifferklavier ist ja nicht nur das Instrument des Jahres 2026, sondern auch eines der Instrumente, auf denen sich Spielende selbst begleiten können. Linke Hand die Einzeltöne, rechts die Knöpfe für die Akkorde. Liaf Burgis Vester aus Blankenese lernte das Instrument mit 72 Jahren, jetzt mit 92, durften wir sie in ihrer Übungstruppe treffen.
4: Das Akkordeon. Beweis dafür, dass es nie zu spät ist für eine musikalische Romanze. Das Instrument erfordert zwar zunächst etwas Geduld, aber dann lassen sich schnell Erfolge erleben. Liaf Burgis Vester, 92 Jahre, entschließt sich 2006 Akkordeon zu lernen. Hier in ihrer Bergedorfer Lerngruppe zu Hause bei Lehrerin Aleftina. Mit dabei auch Corinna und Fritz.
5: Ich spiele also jetzt 20 Jahre.
6: Und
5: dann

0: spiele ich auch gern. Musette ist was Tolles, so Balkanmusik. Bach und Händel kann man spielen. Sehr vielseitig.
1: Noch einmal vielleicht. Von der, genau. Und. Sehr gut, genau.
2: Dorfmusikanten. Das Lied setzt.
3: Es erfreut mich einfach. Es bringt mich in eine ganz andere Stimmung hinein und in eine sehr frohe Stimmung. Ich bin sehr, sehr glücklich und auch dankbar, muss ich sagen, dass ich das noch kann und dass ich mich noch gut bewegen kann.
2: Die Bergedorfer Akkordeon-Community. Spielfreude pur. Zeitlos.
4: Wir haben nochmal Nachrichten für Sie mit Dina.
5: Die Hamburger Reederei Hapag-Lloyd schickt nach langer Pause wieder einen Liniendienst durch das Rote Meer und damit auch durch den Suezkanal. Die Route galt seit Ende 2023 als zu unsicher, weil Houthi-Rebellen vom Jemen aus immer wieder Schiffe attackiert hatten. Sie mussten deshalb über den deutlich längeren Weg um die Südspitze Afrikas ausweichen. Kurz vor dem WM-Achtelfinale zwischen Belgien und den USA ist eine Rotsperre für einen US-Spieler auf Bewährung ausgesetzt worden. Der amerikanische Präsident hatte FIFA-Chef Infantino um eine Überprüfung gebeten. Der Präsident des Hamburger Fußballverbandes Christian Okun sowie Oke Göttlich, Präsident beim FC St. Pauli und DFB-Vizepräsident, zeigten sich entsetzt.
6: Es ist alles das passiert, was man sich nicht gewünscht hat, nämlich dass autokratische politische Kräfte hier in den Sport in diesem Fall aktiv Eingriff nehmen. Und das ist natürlich der Autonomie des Sports völlig widersprechend. Es geht hier um den Fußball. Und dass wir uns den Fußball jetzt auch noch von der Politik wegnehmen lassen, ist etwas, was auf jeden Fall gegen alles verstößt, wofür wir auch beim FC St. Pauli stehen.
5: Dem Baugewerbe in Hamburg geht es weiterhin nicht gut. Der Umsatz der Großbetriebe sank im ersten Quartal des Jahres deutlich, beim Wohnungsbau um 40%, beim Straßenbau um 21%. Das Statistikamt Nord weist aber darauf hin, dass die Abrechnung einzelner Großaufträge die Zahlen verzerren kann. Allerdings geht neben den Umsätzen auch der Auftragseingang im Hamburger Wohnungsbau stark zurück. Nur der Gewerbebau floriert. Auf dem Energieberg Georgswerder hat Umweltsenatorin Katharina Fegebank von den Grünen gemeinsam mit der Stadtreinigung heute eine neue Dauerausstellung eröffnet. Abfall im Wandel, so der Titel. Es ist das erste Mal, dass auf dem Energieberg eine komplett neue Dauerausstellung gezeigt wird. 18 Monate lang wurde sie entwickelt. Interaktiv können sich Besuchende über Kreislaufwirtschaft, Abfallvermeidung oder Nachhaltigkeit informieren. Seit 2014 ist die Stadtreinigung Hamburg von der Umweltbehörde mit dem Betrieb des Energiebergs und der dortigen Umweltbildung beauftragt. Die Kosten für die neue Dauerausstellung belaufen sich auf 300.000 Euro. Der Eintritt ist frei. Hamburg möchte die Nachrichten- und Informationskompetenz von Schülerinnen und Schülern nachhaltig stärken. Das Projekt News Navigator ist heute beim Auftakt-Event auf dem Kunst- und Mediencampus Finkenau in Uhlenhorst offiziell gestartet. Nachrichten- und Informationskompetenz gilt heute als zentraler Teil guter Schulbildung. Kinder und Jugendliche sollen laut Schulbehörde einschätzen können, wie Informationen entstehen und woran sie verlässliche Quellen erkennen. Das Projekt wird in Zusammenarbeit mit dem NDR, dem ZDF, RTL Nord und der Zeit, aber auch mit Bildungsinitiativen umgesetzt. News Navigator geht mit Beginn des neuen Schuljahres 2026/27 in die aktive Umsetzungsphase.
4: Wenn sich die Hamburger Konzerthäuser in die Sommerpause verabschieden, dann zeigen die Kirchen ihre kulturelle Vielfalt. Zum Beispiel beim Hamburger Orgelsommer, bei dem viele Hamburger Organisten, aber auch zahlreiche internationale Gäste einzigartige Konzerte spielen. Wir haben uns das Eröffnungskonzert gestern angeschaut.
7: Das Publikum hat gestern in der Hauptkirche St. Katharinen dem Altar den Rücken zugekehrt, aber nur in der Bestuhlung. Denn das ganze Augenmerk sollte nach hinten gelenkt werden, zur Königin der Instrumente, der Orgel.
8: Ja, das ist toll, dass wir das hier machen können, ist natürlich sehr schön.
7: Andreas Fischer ist der Kirchenmusikdirektor in der St. Katharinen und war gestern als Gastgeber mal nicht versteckt an seiner Orgel.

0: Gemeinsam mit Organisten der vier anderen evangelischen Hauptkirchen St. Petri, St. Nikolai, St. Jakobi, dem Michel und dem katholischen St. Mariendom hat er gestern den Hamburger Orgelsommer eröffnet. Über 50 Konzerte stehen in den nächsten Monaten auf dem Programm und da sitzen auch viele Gäste an den Orgeln der sechs Kirchen.
1: Ich bin immer neugierig darauf, was die Gäste mit unseren Orgeln machen. Das ist klar, man erlebt die Instrumente dann ganz anders auch nochmal. Die Experimentierfreude kennen wir eigentlich. Also wir machen das ja auch teilweise selber gerne. Wir improvisieren ja auch alle und spielen eben auch selbst immer auch an anderen Instrumenten, die eben dann auch wieder ganz anders sind.
2: Hello everyone, it is so good to see you.
0: Und die kommen von überall her. Ob der junge Shootingstar Anna Lapwood, die sonst auch die Royal Albert Hall mit Popmusik füllt. Ein Lukas Hassler, der aus Los Angeles angereist kommt und vor allem in den sozialen Medien und gerade für seine Orgelarrangements von bekannten klassischen Stücken beliebt ist. Oder Olivier Latry, der normalerweise den Pariser Notre-Dame seine Heimat nennt. Auch ihn reizt es, nach Hamburg zu kommen.
1: Hamburg ist ja sowieso die Welthauptstadt der Kirchenmusik. Also hier sind einfach großartige Kirchen und fantastische Orgeln. Und natürlich ist Notre-Dame irgendwie auch nicht zu toppen, weil das ist eine Riesenkathedrale und auch eine ganz tolle, riesige Orgel. Aber wir haben hier schon auch einiges zu bieten, was natürlich auch teilweise stilistisch in eine ganz andere Richtung geht. Und das ist dann für solche Organisten oder für uns Organisten immer interessant, auch an anderen Instrumenten zu spielen, um Dinge kennenzulernen, die man an seiner eigenen Orgel eben nicht so erleben kann.
0: Gestern wurden Werke von Bach in der St. Katharinenkirche gespielt. Nur eine Facette des Hamburger Orgelsommers. Die Bandbreite ist groß und bis September zeigt sich wieder, wie vielseitig Orgelmusik sein kann.
3: Wer nun mal schnell etwas Spitzentanz genießen will, ist fehl am Platz bei der Dyschinsky-Gala. Zum Abschluss der 51. Balletttage gab es 5 prall gefüllte stundenlang Spezialitäten aus der Ballettwerkstatt. Das Highlight der Saison für Ballettfans. Zudem Beleg für die Beruhigung in der Kompanie nach all den Querelen rund um den Intendantenwechsel nach John Neumeyers Abschied.
4: Dass das Leben eine Baustelle ist, weiß man. Dass das Hamburg-Ballett es im Nachklang des Intendantenwechsels war, zeigte die eingerüstete Staatsoper deutlich zum Saisonende bei den Balletttagen.
5: Können wir tanzen? Shall we dance? Yes!
4: Eröffnung der Nijinsky-Gala mit einem Klassiker. 30 Jahre alt ist das unverwüstliche Yondering John Neumeyers mittlerweile. Verneigung vor Martha Graham, der innovativen Choreografin aus den 30er Jahren und ihrem Humor. Ausblick in die Zukunft mit der Kanadierin Emma Portner und ihren Islands zum Abschluss einer überaus bewegten Ballettsaison.
5: Alles begann mit einem gewaltigen, plötzlichen Impuls, a big kick in the pants. Und nun am Ende der Spielzeit landen wir nach diesem großen Sprung in sehr schöner Form, im Gleichgewicht, mit einem neuen Gefühl von Identität und ein stärkeres Gefühl der Sinnhaftigkeit.
4: Für die neue Identität der Kompanie stehen 3 frisch gekürte erste Solisten. Charlotte Lazelaire, Olivia Betteridge und der 24-jährige Louis Mouzon erfuhren auf offener Bühne von ihrer Beförderung.
5: Und so freue ich mich sehr, Louis Mouzon zum ersten Solisten.
4: Ein Fest der emotionalen Momente, das war die Nijinsky-Gala allemal.
6: I feel fantastic.
4: Ich fühle mich fantastisch. Es war mein Traum, zum ersten Solisten zu werden. Nun kam es ganz schnell, einfach unglaublich. Ein Traum.
6: It's a dream. It's impossible.
4: Die Eltern teilen das bis dahin nur erhoffte Glück von Louis. Drinnen heißt es Abschied nehmen von Solistin Emily Mazon. Furios ihr Pas de Deux mit Silvia Azzoni. Die Solistin wird zur Tanzpädagogin und Ballettmeisterin werden. Willkommen und Abschied, Rückblick und Zukunft, alles steckt in diesem Galaprogramm.
7: Es ist viel Neues und das ist so schön. Großartig, was da jetzt läuft.
8: Dass die Kompanie wieder da ist, wo sie immer war und wo sie hingehört. Einfach auf die Weltbühne und fantastisch ist.
4: Konfetti-Rausch zum Abschluss eigentlich wie immer und doch neu. Die bunten Schnipsel umhüllen eine Kompanie, die sich wieder gefunden hat.
3: In Berlin wurden heute Milliarden verplant. Wir zeigen mal, was man mit 2 Millionen in Hamburg so anstellen kann. Gute Nachrichten zum Schluss im Hamburg-Wetter. Danke fürs Zuschauen und tschüss.
9: Machen Sie es gut. Schönen Abend.
10: Und nun das Hamburg-Wetter und die Aussichten für die kommenden Tage.
11: Ein altes Kulturzentrum, denkmalgeschützt, bekannt im Stadtteil. Das Stavenhagenhaus in Großborstel. Jetzt bereit für den nächsten Schritt.
12: Was die Großborstlerinnen und Großborstler erwarten wird, ist ein barrierearmes Haus mit besseren Zugängen, mit einem Lift. Es sollen auch im nächsten Jahr wieder hier Trauungen stattfinden, aber vor allen Dingen ist es ein breiteres räumliches Angebot für die Vereine, die es hier gibt, für die große Vereinsvielfalt, die Großborstel hat.
11: Knapp 2 Millionen Euro kostet das Projekt. Finanziert unter anderem aus dem Quartiersfonds. Die Bauarbeiten sollen in einem Jahr fertig sein. Seinen Namen hat das Haus übrigens erst seit 1962. Benannt nach dem Hamburger Autor Fritz Stavenhagen. Er lebte seine letzten Jahre im Stadtteil. Und das Wetter morgen?
13: Morgens stark bewölkt und Regen, 15 Grad.
14: Mittags Regen und windig, 21 Grad.
15: Abends sonnig, etwas windig. Und 17 Grad.
11: Mittwoch bleibt es bewölkt und trocken. Donnerstag wird's freundlicher. Freitag warm mit 27 Grad.
16: 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Und für Allergiker sogar gefährlich.
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18: Ja, mir wurde halt schwarz vor Augen. 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Und
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0: Da sind wir wieder. Herzlich willkommen zu einer neuen Woche mit dem Schleswig-Holstein-Magazin.
1: Ja, einen schönen guten Abend in die Runde. Wir haben für Sie von Montag bis Sonntag geöffnet und damit unterscheiden wir uns ja von den allermeisten Geschäften im Norden. Die haben nämlich sonntags zu.
0: Ja, mal eben in den Supermarkt gehen oder ein paar neue Schuhe kaufen ist nicht, zumindest noch nicht, denn die Handelsverbände im Norden fordern mehr Freiheit für Läden.
2: Ferienbeginn und Schiedwetter. Die Händler im Kieler Citypark freuen sich über den Andrang. Die meisten Geschäfte sind hier täglich von 9 bis 20 Uhr geöffnet, an 6 Tagen die Woche, nur am Sonntag ist dicht. Die meisten Kundinnen und Kunden, die wir heute treffen, hätten nichts dagegen, wenn sich das ändert.
3: Ich fände es nicht schlecht, wenn sie offen hätten. Also es wäre ja auch besser für den Arbeitsplatz, sage ich jetzt mal. Wir haben mehr Arbeitsplätze. Also finde ich in Ordnung jetzt, sage ich jetzt mal.
4: Das dürfen die Geschäfte dann selber für sich entscheiden erstmal. Und wenn die jetzt sagen kollektiv, das ist in Ordnung und auch für die Mitarbeiter, dann sehe ich da nichts Falsches.
5: Vor allen Dingen am Wochenende hat man noch mal Zeit und muss nicht so viel für die Schule lernen und so.
6: Ja, ja.
7: Ich bin voll dagegen, wenn man 2 Kinder hat. Ein Elternteil muss arbeiten und zweiter hat frei. Kann man nicht überall was planen.
2: Nach Plänen der Bundesregierung sollen Bäckereien und Bibliotheken sonntags länger öffnen dürfen. Daraufhin fordert der Handelsverband Nord nun auch mehr Freiheiten für alle anderen Geschäfte. Und das würde nicht automatisch dazu führen, dass alle Läden jeden Sonntag öffnen würden.
8: Das wird auch in der Zukunft nur dort von Interesse sein, im stationären Geschäft, wo Frequenzen sind. Denn nur dort lohnt es auch, in Geschäfte zu öffnen, wo dort ist es betriebswirtschaftlich sinnvoll. Also so wahnsinnig große Veränderungen wird es dadurch gar nicht geben, aber es würde Rechtssicherheit geben.
2: Kirchen und Gewerkschaften lehnen diese Ideen ab. Mit den verkaufsoffenen Sonntagen und der Bäderregelung in Schleswig-Holstein gäbe es bereits viele Ausnahmen zum Arbeitsverbot am Sonntag.
9: Und wenn Beschäftigte im Land künftig sonntags im Handel arbeiten können, dann kann das jeder andere auch. Dann können das die Versicherungen, dann

0: Kann es die Sparkasse, dann muss es jeder können. Und dann verlieren wir das gemeinsame Frei am Sonntag. Und da soll sich jeder die Frage stellen, ob er das wirklich will, nur damit er ab und zu mal sonntags vielleicht noch ein Schwarzbrot kaufen kann.
1: Ob sich die Öffnung des Cityparks an allen Sonntagen wirklich rechnet, ist unklar, heißt es vom Center Management. Alle Händler müssten mitmachen und außerdem sei es auch teuer, die Geschäfte zu öffnen.
2: Das fängt an mit dem Wachdienst, der morgens aufschließen muss. Dann kommt die Reinigungsfirma, die alles sauber macht. Und dann brauchen wir noch die Mitarbeiter in den einzelnen Shops. Also es ist schon ein ganz schön großer Personalapparat, der dann für einen Sonntag, wie auch an den anderen Tagen, hier eingesetzt wird.
1: Sollte es Pläne geben, die Ladenöffnungszeiten am Sonntag weiter zu lockern, kündigt Verdi an, dagegen vor Gericht zu ziehen.
3: Das spürt jeder von uns. Alles wird irgendwie teurer. Die Miete, Strom, Gas oder der Einkauf im Supermarkt. Das trifft natürlich auch Studierende.
4: Und eigentlich hatten sich Union und SPD in ihrem Koalitionsvertrag darauf verständigt, das BAföG, also die staatliche Unterstützung für Studierende, zu reformieren und zu erhöhen. Aber eine Reform des BAföG, die wurde bei den jüngsten Berliner Koalitionsbeschlüssen nicht weiter konkretisiert.
3: Also da ist wohl erstmal mit nichts zu rechnen. Dabei machen Studentenvertretungen schon lange Druck. Und gleichzeitig beziehen immer weniger Studierende hier bei uns in Schleswig-Holstein BAföG. Woran liegt das?
5: Kurze Auszeit, bevor sie sich wieder an den Schreibtisch setzt. Annalene Genz studiert in Kiel und bekommt BAföG. 260 Euro monatlich. 500 Euro mit Nebenkosten zahlt sie für ihre Einzimmerwohnung am Ostufer. Die Miete übernehmen ihre Eltern. Mit Kindergeld und Nebenjobs hat Annalene knapp 800 Euro zum Leben.
6: Ich versuche auch immer, günstig Essen zu kaufen. Ich plane mein ganzes Essen immer vor. Schau dann, okay, was ist gerade im Angebot im nächsten Supermarkt. Schau dann, dass ich damit irgendwie einen Essensplan dann für die Woche auch mache. Und verbrauche auch mein Essen immer. Also, dass ich mal was wegschmeiße, kommt sehr selten vor.
5: Steigende Mieten und Lebenshaltungskosten. Aber die Zahl der Studierenden, die BAföG beziehen, sinkt.
7: Knapp 500 Euro im Monat. Und damit komme ich auch gut zurecht. Dadurch, dass ich zu Hause wohne, kann ich das gut ansparen und verdiene mir noch ein bisschen Geld dazu mit einem Minijob.
8: Ich bekomme keinen BAföG, nein.
9: Warum nicht?
8: Weil ich nicht die Kriterien erfülle. Und deswegen hat es sich bei mir nicht ergeben.
9: Aber einen Antrag hast du gestellt?
8: Antrag habe ich gestellt, ja. Aber wurde leider abgelehnt.
10: Ich habe auch einen Antrag gestellt, erfülle auch nicht die Kriterien. Aber ich kenne auch viele, die gar nicht erst einen Antrag stellen. Also ich habe es einfach mal ausprobiert und fand das mal gut zu wissen.
5: Kriterien für die Höhe des BAföGs, vor allem das Einkommen der Eltern. Der Höchstsatz 992 Euro. Vor 10 Jahren erhielt in Schleswig-Holstein noch fast jeder dritte BAföG. Derzeit ist es jeder fünfte. Aber 70% der Anspruchsberechtigten stellen laut Studentenwerk erst gar keinen Antrag.
11: Die Anträge sind zurückgegangen, weil das BAföG einfach mit den Jahren immer unattraktiver geworden ist und nicht mehr der Lebensrealität der Studierenden entspricht. Die Bedarfssätze sind viel zu niedrig und das Antragsverfahren ist einfach auch viel zu kompliziert. Und da brauchen wir ganz dringend eine Reform.
5: Gründe auch? Angst vor Verschuldung und der Irrglaube, dass die Eltern zu viel verdienen, um BAföG zu erhalten. Vor allem die Erhöhung der Wohnkostenpauschale ist aus Annalenes Sicht nötig.
12: Derzeit ist es so, dass im BAföG-Bescheid steht, dass man mit 370 Euro Wohnkostenpauschale auskommen muss. Die Stadt würde ich in Deutschland gerne mal sehen, wo man damit vernünftig leben könnte. Also ich kann jetzt ja gut für Kiel sprechen. In Kiel wüsste ich auch nicht, wie man mit 370 Euro leben sollte, auch nicht mit einem WG-Zimmer.
5: In der Studierendenvertretung kümmert sie sich ehrenamtlich um Kommilitonen. Auch hier sind Geldsorgen oft ein Thema.
12: Dadurch, dass der Semesterbeitrag jetzt auch wieder angestiegen ist, kommen eben wieder mehr Studis, die auch sagen, okay, wir haben jetzt wirklich echt finanzielle Probleme, können das nicht mehr stemmen. Wir stehen vielleicht auch vor der Exmatrikulation deswegen.
5: Die ständige Angst, dass das BAföG nicht reicht oder nicht rechtzeitig kommt, begleitet auch Annalene.
12: Das war ein bisschen schwierig am Anfang des Studiums, weil ich da auch von anderen Studierenden ganz schlimme Geschichten gehört habe, dass das teilweise auch ein halbes Jahr gedauert hat. Und da hatte ich dann Panik, dass mir das Geld vielleicht auch ausgehen könnte. Ich hatte, wie gesagt, zum Glück noch ein paar Rücklagen, weil ich den Sommer vor meinem Studium gearbeitet habe.
5: Das BAföG sollte stärker an die Lebensrealität der Studierenden angepasst werden, findet Annalene. Dann könnten sie sich wieder mehr aufs Studium konzentrieren.
3: Stellen Sie sich mal vor, Sie müssen einen medizinischen Notfall melden über die 112.

0: weil aber keiner kommt. Das ist in der Realität zum Glück nicht der Fall, aber die kommunalen Rettungsdienste bei uns im Land, die leiden gerade extrem unter Fachkräftemangel. Die Lage ist zwar stabil, so Rettungsexperten, aber diesen Fachkräftemangel bekommen die Azubis im Rettungsdienst gerade deutlich zu spüren.
1: So sieht Fachkräftemangel beim Rettungsdienst aus. Doch wirklich, die Azubis füllen die Kursräume, wie hier in der Heide Akademie der Rettungsdienstkooperation in Schleswig-Holstein, kurz RKISH. Der Grund ist, wie man sieht, nicht mangelndes Interesse an der Ausbildung, sondern...
2: Alle Schulen haben volle Kurse, aber es sind im Grunde zu wenig Kurse insgesamt in Deutschland zurzeit am Netz, um den perspektivischen Personalbedarf ausreichend decken zu können.
3: Hallo, Krüger vom Rettungsdienst.
1: Noch ist es für Sie nur eine Übung, aber schon bald sollen Sie nach abgeschlossener Ausbildung so schnell wie möglich in den Beruf starten. Es würden mehr Fachkräfte gebraucht, da man künftig mit mehr Einsätzen rechne, so die RKISH. Grund sei die älter werdende Gesellschaft. Gerade fehlen allein im Bereich der RKISH, also in den Kreisen Dithmarschen, Rendsburg-Eckernförde, Steinburg, Segeberg und Pinneberg, ungefähr 120 Notfall- und Rettungssanitäter.
2: Bei uns und bei vielen anderen Rettungsdiensten kompensieren es die Beschäftigten durch ihr Engagement und durch die höhere Belastung während der Einsätze die Situation.
1: Diese Belastung spüren auch schon die Azubis. Wie ausgelernte Sanitäterinnen und Sanitäter müssen sie derzeit noch 48 und im nächsten Jahr dann 44 Stunden in der Woche arbeiten.
3: Ich finde, am Anfang ist man halt auch noch wahnsinnig motiviert. Macht das gerne, freut man sich über Extradienste etc., je mehr man arbeiten kann auf der Wache. Aber irgendwann merkt man das schon, dass einen da das dann ein bisschen mehr belastet oder stört.
1: Die hohe Arbeitsbelastung könne den Personalengpass aber auch weiter befeuern. Denn viele Sanitäterinnen und Sanitäter geben deswegen früher ihren Job auf. Das sagt die Gewerkschaft Verdi. Für sie sollte das Anlass sein, die Arbeitsstunden zu senken und mehr Gehalt zu fordern.
4: Wenn wir diese Attraktivität steigern und Karriere auch Karrierechancen ermöglichen, und zwar in der Breite, dann würden die Menschen auch bleiben und dem Rettungsdienst treu bleiben. Dann könnte man auch diese ganzen Erfahrungswerte, die man ja dann mit der Zeit erst bekommt, auch umsetzen. Das wäre aus unserer Sicht auch eine Effizienzsteigerung.
1: Um die Lage zu entschärfen, will das Gesundheitsministerium noch in diesem Jahr ein Gesetz verabschieden. Zur Entlastung sollen Rettungsleitstellen künftig unter anderem Notrufe nach Einsatzkategorien priorisieren oder Vorfälle an ärztliche Bereitschaften weiterleiten können. Die Auszubildenden selber blicken trotz der schwierigen Vorzeichen optimistisch auf ihre Situation und späteren Beruf.
3: Und ich finde gerade auch so die Teamarbeit, die Zeit auf der Wache, das macht das alles wirklich wahnsinnig erträglich. Und man hat auch viel, wenn man das so sagen darf, Spaß bei der Arbeit.
1: Für die Patienten ist die Notfallversorgung vorerst gesichert. Die Sanitäterinnen und Sanitäter müssen voraussichtlich aber mehr Einsätze übernehmen. So retten sie nicht nur Menschen, sondern stärken auch den Rettungsdienst selbst.
5: Für das Ostsee-Resort Olpenitz bei Kappeln gibt es einen neuen Investor. Das hat der Insolvenzverwalter heute mitgeteilt. Nach der Insolvenz der Helmer Ferienimmobilien ging es mit dem Projekt 2 Jahre lang kaum voran.
0: Der neue Geldgeber soll Erfahrungen mit vergleichbaren Projekten haben. Sein Name wurde bislang nicht bekannt gegeben. Jetzt sollen die Arbeiten im Ostsee-Resort fortgesetzt werden.
5: Ja, und das ist für den Wirtschaftsstandort des Landes wahrscheinlich eine gute Nachricht. Die kanadischen Streitkräfte bekommen offenbar 12 U-Boote made in Schleswig-Holstein. Den entsprechenden Auftrag hat die Kieler Werft TKMS wohl an Land gezogen. Das berichtet die kanadische Zeitung Globe and Mail.
0: Die Zeitung beruft sich auf anonyme Quellen, dass der kanadische Premierminister Mark Carney diese Entscheidung heute vor dem Abflug zum NATO-Gipfel bekannt geben werde. Demnach habe der Auftrag ein Volumen im Wert von 62 Milliarden Euro. Der einzige Konkurrent um diesen Auftrag war eine Werft in Südkorea.
5: Wer eine alte Turnhalle betritt, der hat den Geruch der eigenen Schulzeit wieder in der Nase. Ne? Getrockneter Angstschweiß auf Medizinbällen aus Leder. Beim Kieler Landesstützpunkt Thurn, da erschnüffelt man diesen Geruch allerdings vergeblich. Denn da ist alles neu. Neuer Boden, neue Bäder, neue Geräte und glückliche Turner.
6: Für solche Höchstleistung braucht es genau 2 Dinge. Turntalent und eine angemessene Turnhalle.
7: Gerade bei so Wettkämpfen stehen meistens die neuesten Geräte und dann ist es natürlich schon ein Vorteil, wenn du auch an den neuesten Geräten trainierst, um dann halt eben dafür gut vorbereitet zu sein und schon die Geräte zu kennen.
6: Seit 16 Jahren turnt Nico Köhler in der Halle vom Landesturnstützpunkt Kiel. Gerade trainiert er für die deutsche Meisterschaft. Sein Lieblingsgerät, der Barren. Als Kind hat er Judo und Fußball ausprobiert, aber im Turnen liegt für ihn die größte Faszination.
7: Dadurch, dass wir jetzt ja hier im männlichen Turn 6 Geräte haben, 2 Sprunggeräte, 2 Stützgeräte und 2 Hanggeräte, ist, glaube ich, die Vielfalt. Man braucht halt seinen ganzen Körper, anders als beim Fußball, wo man, sag mal, nur die Beinchen braucht. Genau, ist das, was mich hier dran reizt.
6: 15 Monate wurde die Halle vom Landesturnstützpunkt umgebaut. Irgendwann hatte es in die 25 Jahre alte Halle reingeregnet. Deshalb bekommt sie auch ein neues Dach. Innen fast alles neu. Mehr als 100.000 Euro hat der Turnverband in die neuen Geräte und Matten investiert. Der Landeskader trainiert hier und 50 Vereine aus ganz Schleswig-Holstein.
8: Teil unseres Spitzensportkonzept ist ja im Grunde auch das Thema Gleichberechtigung, dass wir eben anstelle der früheren Fokussierung vor allen Dingen auf die Jungs im Grunde beide Geschlechter berücksichtigen, weil wir eben auch erkannt haben, dass es sehr viele Talente auch im weiblichen Bereich gibt und bieten jetzt wirklich das gleichrangig an.
9: Ich will eigentlich ganz viele Sachen hier lernen und sowas wie Mini Kelly auf dem Balken oder Rückwärtsgruppengaben.
6: Die Talentsuche beginnt früh, bei Kindern zwischen 4 und 7 Jahren. Während es tausende Kinder in den Turnsparten gibt, sind an der Spitze laut Verband gut 10 Kinder, die es in den Landeskader schaffen könnten.
9: Ich möchte gerne eine olympische Turnerin werden. Aber sonst, wenn es nicht klappt, möchte ich einfach beim Turn bleiben.
6: Oder erstmal etwas dazwischen, wie deutsche Meisterschaften, so wie bei Nico Köhler. Die Trainingsbedingungen gibt es jetzt in der neuen alten Halle vom Landesturnstützpunkt in Kiel.
0: Seit gestern läuft es wieder, das Schleswig-Holstein Musikfestival. Jetzt gibt es wieder an ganz unterschiedlichen Orten Musik zu erleben. Einmal hier zum Beispiel in der Lübecker Muck, aber auch in Kirchen oder Open Air.
5: Und am Wochenende, da gab es Musik sogar auf dem Wasser zu hören, denn das junge und international besetzte Festivalorchester war in der Eckernförder Bucht unterwegs, um so Schleswig-Holstein von seiner schönsten Seite kennenzulernen.

0: Fast 40 Boote, schwimmende Bühnen für die Musiker des Festivalorchesters, für die Mitglieder des Eckernförder Segelclubs und die Besucher des Fischmarktes. Eine ganz besondere Karawane durch Hafen und die Eckernförder Bucht. Jeden Sommer kommen 120 junge Musiker verschiedener Nationen nach Schleswig-Holstein.
1: Moin!
2: Moin!
1: One more time, moin!
2: Moin!
1: Okay, welcome to our sailing club.
0: Sie proben in Büdelsdorf, sollen aber auch Land, Küsten und das Segeln kennenlernen.
3: Ich meine, Segeln ist ein großer Teil von Schleswig-Holstein. Da sind Leute, viele Leute bei, die haben noch nie ein Boot gesehen, die kommen auch nicht von der Küste, die waren auch noch nie auf dem Boot. Das ist schon eine besondere Aktivität, würde ich sagen.
0: Für Skipper, aber auch Adrian, Viktor und Lukas aus Spanien ein ganz besonderer Turn durch die Eckernförder Bucht. Sie sind an Bord des Traditionsseglers Carmelan aus Büdelsdorf. Auf dem 26 Meter langen Zweimaster packen auch auf dieser Tour fast alle mit an, die an Bord sind. Ich bin das erste Mal beim Festival und in Deutschland dabei. Ich genieße das hier, diese Momente mit netten Leuten und Freunden zu erleben. Wir sind hier mit Kollegen des Orchesters. Wir haben Spaß hier an Bord und können hier spielen. Eine tolle Erfahrung für uns.

0: Ich segel auch selbst in Spanien. Für mich ist es echt schön, hier zu sein. Teambuilding und Kraft tanken. Von heute an übt das Festivalorchester öffentlich in der Büdelsdorfer Thormannhalle. Am Freitag spielen sie dort ihr erstes Konzert, zusammen mit Nils Landgren.
1: Wie viele Urlauber hat sich am Wochenende auch unser Team der Dorfgeschichte auf den Weg in Richtung dänische Grenze gemacht. Das Ziel? Flatsby. Unsere Reporterin Doreen Pelz wurde schon erwartet und am Ende wurde ihr sogar die Rückseite des Mondes gezeigt. Aber wie das so ist am Wochenende, los geht's erstmal mit Gartenarbeit.
2: Im Unterdorf, wie man hier sagt, wird das trockene Wetter genutzt, um einmal das Grundstück und den Garten schier zu machen. Schließlich liegt das Dorf auch in der Urlaubsregion zwischen Schleswig und Flensburg.
3: Haben Sie schon gehört, dass wir kommen?
4: Ja.
3: Es sieht auch bei Ihnen alles so hübsch gemacht aus. Das haben Sie aber jetzt nicht extra für uns im Fernsehen gemacht, oder?
4: Ich bin jeden Tag im Garten. Ja, wenn man so will, sind wir, glaube ich, das älteste Ehepaar hier. Herr Gerder und wir, vom Alter her. Ich bin 86 und mein Mann wird 89.
3: Warum haben Sie sich hier für die Gegend entschieden? Was macht Flatsby für Sie so toll?
4: Ich bin geborene Husbyrin und man suchte eine Wohnung damals. Und hier konnten wir eine bekommen, die wir auch ausgebaut haben auf dem Boden. Und dann wurde dieses als Grundstück verkauft, Baugrundstück. Und dadurch sind wir hier geblieben dann. Ja. Und ja, fühlen uns wohl, denn es ist eine ganz tolle Gemeinschaft hier.
2: Es wird viel zusammen gefeiert. Im Flatsby Oberdorf in der Gemeindefeuerwehr ist heute zum Beispiel Frauenfrühstück mit Bücherlesung.
5: Ich verstand kein einziges Wort, aber ich hörte die Unsicherheit in seinem Tonfall. Er zögerte nicht einen Augenblick.
3: Hier ist da einer frei. Ja. Wer ist nicht gekommen?
6: Du!
3: Ich! Wir sind doch alle schlank.
7: Gemeinsam gegen einsam ist unser Motto. Und unter anderem ist heute dieses Frauenfrühstück.
3: Und wir sind zu spät gekommen.
7: Wir haben noch Reste hier drin.
3: Im August dürft ihr wiederkommen, da grillen wir.
7: Oh. Auch ein Samstag. Da dürfen die Männer dabei sein.
3: Wir trinken nicht nur Kaffee, wir kommen auch, um Wurst zu essen. Das ist gar kein Problem.
8: Aber hier finden ja auch einige Veranstaltungen von der Feuerwehr und so statt mit Fahrradrallye und. Also es ist
3: wirklich Dorfleben, muss man sagen.
8: Viel angeboten.
2: In der Mitte des Dorfs ist eine Sache nicht zu übersehen. Und damit kommen wir auf den Mond, haben uns alle gesagt.
3: Hallo, Herr Kühn, wir sind vom NDR. Dürfen wir bei Ihnen einmal reinkommen?
9: Ich freue mich. Frau Pelz, bitte sehr.
3: Dankeschön.
9: Das ist tatsächlich eine Antenne, die ich mal für Erde-Mond-Erde-Reflexionsverbindung gebaut habe. Und da ist es dann nachher so gewesen, dass ich gefragt worden bin, ob ich einen Satelliten retten kann. Und das habe ich tatsächlich gemacht. Irgendwo wurde ich dann gefragt, ob ich bei der chinesischen Mondmission senden könnte. Und da haben wir ganz tolle Dinge gemacht. Zum Beispiel das erste Foto, das es überhaupt gibt, von der Mondrückseite mit der Erde im Hintergrund.
3: Jetzt kann man sagen, okay, hier ist es flach. Vielleicht deswegen der richtige Standort für eine Antenne? Oder wie genau sind Sie denn genau hierher gekommen?
9: Es ist so, dass ich jetzt in mein Elternhaus gezogen bin. Meine Eltern, die hatten diesen Bauernhof. Meine Mutter war übrigens die Bürgermeisterin von Sörup und einer der ersten Bürgermeisterinnen überhaupt in Schleswig-Holstein.
2: Flatsby ist inzwischen Ortsteil von Sörup. Trotzdem sagen viele der rund 150 Bewohner heute noch, wir sind Flatsbüer.
10: Sind ja auch offensichtlich sehr nette Leute. Überhaupt stellen wir das immer wieder fest, wenn wir mit unseren Kamerateams im Norden unterwegs sind, beziehungsweise unterwegs in Nordfriesland. 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
1: 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Ich bin dann mehr, da liegt dann ganz steilbar, dann sind es Oltrung.
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2: Ja, und in der Mediathek finden Sie übrigens auch unsere NDR-Doku-Reihe Eine Jahrhundertliebe. Da haben wir Menschen um die 100 befragt, wie es denn klappt mit so einer langen, glücklichen Liebe.
3: Eine Folge heißt Jeden Tag ein Muss, der Gute-Nacht-Kuss. Können Sie sich heute angucken, denn heute ist der internationale Tag des Kusses.
2: Guck mich nicht so an, ich bin verheiratet. Fürs Küssen war heute sowieso unsere Kollegin Christiane von Possel in Eckernförde zuständig.
4: Draußen ist es zum Küssen zu nass, also gehen wir rein in die Passage und suchen Leute, die sich am Tag des Küssens küssen.
5: Küssen kann man nicht alleine.
4: Wie oft küsst du dein Baby am Tag?
6: Oh, ganz, ganz oft. Mindestens dreimal die Stunde.
4: Dreimal die Stunde? Das ist total gut. Wofür? Fürs Immunsystem.
6: Genau. Und weil sie so süß ist.
4: Und du? Küssen baut übrigens auch Stress ab. So, was könnte heute für ein Tag sein?
7: Oh Gott. Oh.
4: Sex. Kameraden. Tag des...
7: Was? Tag des Regens.
4: Tag des Regens könnte sein. Ist es nicht? Was könnte es noch sein?
7: Tag des Meeres.
4: Auch schön. Nein, heute ist Tag des Küssens.
8: Wir haben uns vor 55 Jahren am Arbeitsplatz im Kindergarten kennengelernt.
7: Genau, und seitdem sind wir befreundet.
4: Im Schnitt verbringen wir 76 Tage mit Küssen. Tag des, was könnte heute sein?
9: Tag des Befragens oder so?
4: Tag des Befragens ist auch heute für Sie zumindest. Aber ja, insgesamt genau. Ist heute Tag des Küssens. Das, und das wie es der Zufall so will, haben wir einen Bilderrahmen dabei. Und jetzt?
9: Wir sollen uns küssen.
4: Jetzt können Sie sich küssen.
10: Doch, gut.
4: Wie lange sind Sie schon zusammen, wenn ich so indiskret fragen darf?
9: 63 Jahre. Ach,
10: 63, ja.
4: Und noch glücklich?
10: Ja. Ja.
4: Tag des Küssens.
2: Oha.
4: Ich würde mal sagen, Sie können sich hier jemanden aussuchen. Freie Wahl und einfach mal drauf losküssen.
2: Ist gerade schwierig, ne? Meine Frau nicht da, dann geht das nicht, ne?
4: Ja. Was ist mit dem Kollegen? Der sieht doch auch ganz süß aus.
2: Ah, ich weiß nicht. Hallo, Schatz.
4: Die meisten neigen übrigens ihren Kopf nach rechts beim Küssen und das ist ein natürlicher biologischer Reflex.
11: Tag des Kusses, glaube ich.
4: Ja, Tag des Kusses, so. Und jetzt haben Sie die Möglichkeit, mit uns ein schönes Foto zu machen. Und was wollten Sie Ihrer Tochter schon immer mal sagen?
11: Ja, dass ich sehr stolz auf Sie bin.
4: Und was geht an Mutti raus?
12: Das Gleiche auf jeden Fall.
4: Wie süß. Und jetzt dürfen Sie sich küssen. Der längste dokumentierte Kuss dauerte 58 Stunden und 35 Minuten.
5: Küssen geht auf keinen Fall allein. Denn dazu brauche ich einen anderen Mund.
3: Kleiner Funfact noch am Rande. Küssen fördert das Immunsystem und wer eine Minute lang küsst, verbrennt bis zu 12 Kalorien.
2: Das soll's nicht.
3: Absolut. Fehlt jetzt noch ein Foto, nämlich Ihr Foto. Unsere Zuschauerin Angela Redwisch aus Kakelsberg im Kreis Plön hat uns ihren Lieblingsplatz geschickt. Das Bild hat sie in Görnitz gemacht.
2: Vielen Dank fürs Teilen mit uns. Und ob wir jetzt in den Sommerferien auch Sommerwetter bekommen, das sagt uns Maike im Wetter. Ihnen einen schönen Abend. Ciao.
3: Wir fahren jetzt nach Hause zum Küssen.

0: Und jetzt Ihr Wetter für Schleswig-Holstein.
1: Deutschland erlebt aktuell ein Wetter nach dem Motto oben grau, unten wow. Denn während der Süden mit Sonne und Hochsommer glänzt, bekommen wir wieder hier in Schleswig-Holstein diese klassische norddeutsche Mischung aus Wind, Wolken.

0: und Regen ab. Und ob sich dieses Ungleichverhältnis in den nächsten Tagen vielleicht ändert, schauen wir uns mal auf dem Wolkenfilm an. Und da sehen wir, im Südwesten Europas bis in den Süden Deutschlands, da dominiert weiter aktuell hoher Luftdruck, während unser Wetter von Tiefdruckgebieten über Skandinavien bestimmt wird. Und dementsprechend haben wir auch gerade diesen ja fast schon frühherbstlichen Eindruck im Land. In der kommenden Nacht ist es überall stark bewölkt, es regnet auch und an der Küste kann es noch relativ stürmisch werden, bei Tiefstwerten heute Nacht von relativ milden 16 bis 15 Grad. Ja, und auch morgen starten wir mit vielen Wolken in den Tag. Es gibt immer wieder Regenschauer zum Abend hin. Lassen die nach und dann zeigt sich auch noch teilweise die Sonne, vor allem in Nordfriesland und Richtung Angeln sehen wir sie immerhin 3 Stunden lang. Im Rest des Landes leider nur 1 Stunde. Dementsprechend gering ist morgen auch die UV-Belastung. Der Wind, der dreht morgen über West auf Nordwest, ist erst schwach unterwegs, später mäßig bis frisch mit stürmischen Böen und an den Küsten. Da müssen wir morgen aber auch wieder mit Sturmböen teilweise der Stärke 8 bis 9 rechnen. Ja, die Tageshöchstwerte morgen nicht wieder so richtig sommerlich bei maximal 18 bis 20 Grad. Nord- und Ostsee haben weiter 18. Aber in den nächsten Tagen, da ist Wetterbesserung in Sicht. Es gibt einen trockenen Sonne-Wolken-Mix und mit den Temperaturen geht es bergauf. Am Freitag bekommen wir sogar wieder 26 Grad. Ich wünsche Ihnen einen schönen Abend. Bis morgen.
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9: Na, von wegen, Deutschland kann kein Fußball mehr spielen. Weltmeister sind wir. Oder besser ist das Team der Uni Bremen hier in Rot im Finale gegen Leipzig. Präzise im Passspiel, knallhart im Abschluss. Schon der 13. Titel im Robocup, der diesmal in Südkorea stattfand. Und das alles ohne Einmischung des Präsidenten. Moin. Von der Nummer mit Trump und Infantino haben wir uns inspirieren lassen. Damit legen wir gleich los. Ansonsten haben wir diese Themen. In Sorge, Autokrise trifft auch Zulieferer. Im Anflug Asteroidenforschung in Bremen. Und im Boden neue Rasenheizung im Weserstadion. Es gibt jetzt zwei Möglichkeiten. Ne? Entweder man empört sich, wie alle anderen, darüber, dass der US-Präsident den FIFA-Präsidenten angerufen hat und der dann die Rotsperre gegen einen US-Spieler hat aufheben lassen. Ja, böse, böse. Oder man sieht es pragmatisch. Wenn der Trump den Infantino bequatschen kann, dann ja bestimmt auch noch ganz andere. Vielleicht kann er ja ihre Steuernachzahlung verhindern oder ihre Scheidung durchbringen. Wo soll der Donald mal für Sie anrufen? Immo Maus hat sich umgehört.
10: Irgendwo drückt ihn der Schuh. Let Donald know, er regelt das schnell, unbürokratisch, mal eben auf die Schnelle. Also bitte, was kann er denn für Sie tun, der olle Troubleshooter?
11: Für mich persönlich. Och, dass ich schon in Rente darf mit dem jetzigen Gehalt, das wäre super.
12: Nächstes Mal, wenn ich nach Washington reise, kann ich mir dann die Einreise ein bisschen einfacher gestalten.
13: Ich hab nix.
12: Gar nix?
13: Gar nix.
12: Kein Knöllchen?
13: Bis jetzt noch nicht.
12: Termin beim Bürgeramt?
13: Auch nicht.
14: Wenn das nächste Werder-Spiel ist und wir kriegen wieder eine rote Karte, darf ich dann auch bei Trump anrufen und sagen, Könnt ihr die bitte zurücknehmen?
15: Für die Postzustellungen, Achim, die könnt ihr die mal ein bisschen irgendwo hintreten und das könnte schneller gehen. Pakete kommen auch unregelmäßig, mit langen Laufzeiten.
16: Ja, klingt nach einem Fall für Herrn Trump, ja.
15: Ja, genau.
17: Mir helfen? Nee, der ist doch verrückt, der Mann. Wem kann der denn helfen?
18: Ja, vielleicht ein bisschen weniger Unterhalt bezahlen. Kriegt er doch bestimmt hin, oder?
16: Müsste aber sehr dankbar sein ihm dann.
18: Auf jeden Fall, wenn er das mit der FIFA hinkriegt, dann kriegt er bei mir auch den Unterhalt geregelt, ne?
19: Einzige, was ich sage, das ist die Rente ab 60.
16: Das könnte er noch mal regeln für Sie?
19: Ja. Ab 60, aber für alle.
12: Und da sage ich, thank you, Mr. President.
20: Puh, so viele Wünsche? Na dann, lass die Drähte glühen, Donald.
9: Hat denn überhaupt einer seine Nummer? Egal. Die Krise der deutschen Autoindustrie kann Donald Trump wohl nicht lösen. Im Gegenteil, die hat er ja maßgeblich mitverursacht durch seine Zölle. Gut, die könnte er zwar wieder aufheben, aber das ist es alleine noch nicht. Da ist noch die starke Konkurrenz aus China, da sind die hohen Produktionskosten. Erst hat VW einen massiven Sparkurs angekündigt, dann Mercedes, heute auch Porsche. Bis zu 4000 Stellen sollen da wegfallen. Was bedeutet all das für die Zulieferer hier in der Region? Michael Brandt.
21: Sie hat schon bessere Schlagzeilen geliefert, die deutsche Automobilindustrie. Dass jetzt auch Mercedes beim Personal sparen will, sorgt bei den Zulieferern für Unruhe. Zum Beispiel beim Betriebsrat von Lier in Bremen. Er fürchtet, dass Jobs verlagert werden.
22: Ist aber letztendlich schon seit längerem bekannt, weil immer wieder Verlagerungen, besonders in der Zulieferindustrie, im Fokus sind, dass man guckt, in Low-Cost-Countries auszuweichen oder mittlerweile sogar bis nach Nordafrika guckt, ob man da nicht gewisse Komponenten hinverlagern könnte, damit man sie günstiger produziert.
21: Lier ist weltweit tätig, stellt unter anderem Autositze her und beschäftigt in Bremen rund 1200 Personen. Vom Unternehmen war zur Situation der Branche keine Stellungnahme zu erhalten. Andere spüren aber den Druck, ebenfalls der Elektronikhersteller Heller teilt mit. Die Situation im Elektronikwerk in Bremen ist stabil. Wie aber in der gesamten Automobilindustrie war, ist und bleibt Wettbewerbsfähigkeit ein zentrales Thema. Stefan Bratzel ist Automobilexperte und rät der Branche zu einem Mix an Maßnahmen.
23: Der Wettbewerbsstandort Deutschland hat in den letzten Jahren tatsächlich an Wettbewerbskraft in Europa massiv verloren. Aber Sparen allein hilft nicht. Man muss auch technologisch wieder vor die Welle kommen. Das heißt, man muss in neue Innovationen, Technologien investieren. Sonst sind die Arbeitsplätze längerfristig überhaupt nicht mehr zu halten.
21: Und da geht es für Bremen um viel. Auf 17.000 Arbeitsplätze schätzt das Wirtschaftsressort die Zulieferbetriebe. Hier im Gewerbegebiet Hansalinie sind es allein mehrere Tausend. Wirtschaftssenatorin Christina Vogt ist sicher, trotz der Probleme der Autoindustrie macht der weitere Ausbau des Gewerbegebiets für Bremen Sinn.
24: Wenn wir das nicht machen würden, dann wären wir mit einem Klammerbeutel gepudert, dann liefern wir denen in Sindelfingen doch ein Argument zu sagen, naja, dann gehen wir mal aus Bremen weg oder verlagern Modelle wie nach Kecskemét. Das werden wir garantiert nicht tun, das kann ich Ihnen versichern.
21: Ob das allein reichen wird? Lier-Betriebsrat Holger Zwick spürt jedenfalls nach den Protesten der Mercedes-Belegschaft in der vergangenen Woche deutlich die Verunsicherung bei den Kollegen.
22: Diese Demonstration vom Kunden hat schon alle aufgeweckt. Und alle fragen jetzt, wie soll sich das denn in Zukunft weiterentwickeln?
21: Ein Blick in die Zukunft mit Sorgen also.
9: Schlechte Nachrichten für alle Pendlerinnen und Pendler zwischen Bremerhaven und Nordenham. Die Weserfähre stellt ihren Betrieb ein. Etwa 3 bis 4 Wochen wird es solche Bilder hier, nämlich die einer fahrenden Fähre, nicht geben. Grund sind Schäden am Fundament des Anlegers in Bremerhaven. Der droht abzusacken und soll nun für geschätzte 300.000 Euro saniert werden. Zumindest für Fußgänger und Radfahrer soll ein Ersatzverkehr mit Bussen angeboten werden. Und nun weitere Nachrichten in Buten und Binn Kompakt.
25: In diesem Hotel am Hauptbahnhof hat am Wochenende ein bislang unbekannter Täter 2 Mitarbeiter überfallen. Laut Polizei hatte er auch eine Schusswaffe dabei.
26: Ja, und er hat dann sofort angefangen, die beiden zu bedrohen, hat gesagt, er möchte bitte sofort zur Kasse gebracht werden und dort das Bargeld an sich nehmen. Der eine der beiden Mitarbeiter ist daraufhin sofort weggelaufen und der andere musste dann die Kasse öffnen und dem Mann das Bargeld übergeben.
25: Beide Mitarbeiter blieben unverletzt, erlitten aber einen Schock. Der Täter erbeutete laut Polizei einen mittleren dreistelligen Betrag und konnte nach der Tat vermutlich über einen Seiteneingang flüchten. Die Polizei wertet jetzt die Bilder der Überwachungskameras aus. Der Senat hat etwa 230 neue Stellen für Lehr- und Betreuungskräfte an Bremer Schulen geplant. Dafür will er knapp 22 Millionen Euro zusätzlich bereitstellen. Das geht aus einer Vorlage hervor, die die Regierung morgen beschließen will und die Buten und Binnen vorliegt. Vor allem der sogenannte Vertretungspool soll mit 105 zusätzlichen Lehrkräften deutlich vergrößert werden. Dadurch würde weniger Unterricht ausfallen. Hinzu kommen 30 neue Lehrerstellen, um den Ausbau der Ganztagsschulen voranzutreiben. Und weitere 30 für Betreuungskräfte, die Lehrer unterstützen sollen. Auch die Stadtteilschule bekommt 65 neue Stellen. Aber schnell machen. Die Bundesregierung will die deutschen See- und Binnenhäfen in das Infrastrukturzukunftsgesetz aufnehmen. Dadurch könnten Bauvorhaben in den bremischen Häfen deutlich schneller umgesetzt werden. Robert Howe, Geschäftsführer bei Bremenport, spricht von einem Meilenstein.
0: Häfen und Wasserstraßen sind tatsächlich jetzt überwiegendes öffentliches Interesse, überragendes öffentliches Interesse, so heißt der juristische Begriff, und stehen nicht mehr in Frage, ob es kommen muss oder nicht kommen muss, sondern ja, sie müssen kommen.
25: Unter anderem ist die Kaliensanierung ein wichtiges Projekt. Neben der schnelleren Umsetzung fordert die Allianz Deutsche Häfen vom Bund aber auch deutlich höhere Investitionen in die Hafeninfrastruktur.
9: Wenn ein Elternteil, in der Regel ist es der Vater, keinen Unterhalt fürs Kind zahlt oder nicht genug, springt der Staat ein. Das andere, alleinerziehende Elternteil, in der Regel ist es die Mutter, kann einen Unterhaltsvorschuss beantragen. Der Staat holt sich das Geld dann später vom Unterhaltspflichtigen zurück, zumindest in der Theorie. Was aber, wenn es gar keinen Unterhaltspflichtigen gibt, weil das Kind der sogenannten Solomutter durch eine Samenspende entstanden ist, springt der Staat dann auch ein? Darüber hatte das Bremer Verwaltungsgericht zu entscheiden. Maren Schubert.
1: Sie kämpfen für ihre Kinder, sagen sie, und die vieler anderer Solomütter. Und heute Mittag haben sie Recht bekommen, vollkommen unerwartet für die vier Klägerinnen aus Bremen und ihren Anwalt. Das erste Mal überhaupt in Deutschland spricht ein Gericht nach anonymer Samenspende Müttern Unterhaltsvorschuss zu. Doch der Reihe nach. Am Morgen beginnt die Verhandlung am Verwaltungsgericht. Drei der vier klagenden Frauen sind da. Sie fordern Unterhaltsvorschuss von der Stadt.
3: Die vier Klägerinnen, sogenannte Solomütter, wollten von der Beklagten der Stadtgemeinde Bremen Leistungen nach dem Unterhaltsvorschuss erstreiten. Diese hatten sie bei der Beklagten beantragt und ihre Anträge waren abgelehnt worden.
1: Eine der Klägerinnen ist Nadine Kimmich. Sie ist mit Hilfe einer anonymen Samenspende Mutter geworden. Ihre Tochter darf erfahren, wer ihr Vater ist, mit 16 Jahren. Das regelt das Samenspenderregistergesetz seit 2018. Der Spender ist zwar biologisch der Vater, muss aber niemals Unterhalt zahlen. Auch das regelt das Gesetz. Nadine Kimmich aber ist überzeugt, ihre Tochter muss das gleiche Recht auf Unterhaltsvorschuss haben wie alle anderen Kinder auch.
4: Es kann nicht der Gleichbehandlung Rechnung tragen, wenn die einen Kinder, die in einer Partynacht gezeugt wurden, Unterhaltsvorschuss bekommen und mein Kind bekommt das nicht. Warum ist das so? Das kann ich nicht verstehen.
1: Das Unterhaltsvorschussgesetz regelt, dass Kinder, von denen ein Elternteil keinen Unterhalt zahlt, trotzdem Unterhalt bekommen, und zwar durch den Staat, der einspringt. Aber nur, wenn der Elternteil, bei dem das Kind lebt, mitwirkt, also nötige Infos über den anderen weitergibt. Bislang haben Verwaltung und Gerichte bundesweit geurteilt, Solomütter bekommen nichts, denn sie wirkten nicht mit. Sah auch das Bundesverwaltungsgericht 2013 so, doch sie können ja auch nicht mitwirken wegen der anonymen Samenspende, das Argument der Klägerin. Und dieser Argumentation folgt heute dann auch das Verwaltungsgericht.
3: Grundsätzlich hat das Gericht so entschieden, dass es eben meint, dass es nicht vergleichbar ist, die Lage mit Müttern, die überhaupt nicht mitwirken und gegenüber der Behörde keine Auskunft erteilen, wer Vater des Kindes ist. Da hat das Gericht eben gesagt, dass das nicht vergleichbar ist zu dem Fall der hier klagenden Mütter, die ja tatsächlich gar keine Angaben zu dem biologischen Vater des Kindes machen können.
1: Anwalt Andreas Wucherpfennig klagt bundesweit für Mütter wie die vier Bremerinnen.
2: Es ist eine Sensation. Das ist das allererste Mal, dass ein Gericht sagt, nee, wir sehen da noch ein bisschen mehr. Wir sehen da nicht so die Einheitlichkeit.
4: Für mich heißt das, dass meine Tochter genauso behandelt wird wie andere Kinder. Und das ist eigentlich alles, was ich jemals wollte.
1: Doch vorbei ist es wahrscheinlich.

0: Eigentlich noch nicht. Die Stadt kann in Berufung gehen. Das zuständige Ressort will das schriftliche Urteil abwarten, heißt es auf Nachfrage. Der Streit der Mütter gegen die Stadt wird vermutlich weitergehen.
1: Es ist ja alles relativ, ne? 32.000 Kilometer, was für eine Distanz. 36,5 Mal der Länge nach durch Deutschland. Aber in Weltraumdimensionen sind 32.000 Kilometer wiederum gar nichts. Ein Klacks. Insofern kann man schon sagen, dass dieser Asteroid haarscharf an der Erde vorbeifliegen wird in 3 Jahren. Schwein gehabt diesmal. Aber wer weiß, ob nicht doch mal einer direkten Kurs auf die Erde nimmt. Und dann ist es besser, vorbereitet zu sein. Daran arbeitet ein Team von OHB hier in Bremen. Annalena Borchert.
2: Freitag, der 13. April 2029, hätte ein Unglückstag für die Erde werden können. Ein Asteroid, so groß wie ein Kreuzfahrtschiff, fliegt auf sie zu. Der Name Apophis.
3: Als Apophis damals entdeckt worden ist von den Astronomen, wurde er auf der Turiner Skala auf der Stufe 4 eingestuft. Was einer Einschlagswahrscheinlichkeit von 2,7% entspricht, was schon sehr hoch war.
2: Ein Einschlag hätte ein Gebiet von der Fläche Deutschlands nahezu verwüstet. Die Nachwirkungen einen ganzen Kontinent bedroht. Doch mittlerweile gibt es längst Entwarnungen. Berechnungen zeigen, der Asteroid wird knapp an der Erde vorbeifliegen. Ein Glücksfall für diese Herren, denn das macht sie zu Asteroidenjägern. Ihre Mission? Hier in Bremen bauen sie einen Satelliten, der Apophis bei seinem Vorbeiflug begleiten soll.
4: Wenn man wirklich einen Asteroiden anfliegt, ist es einfach so ein Kribbeln, so was Besonderes. Und es macht unglaublich Spaß, Teil des Projektes zu sein.
2: Ein Projekt der Europäischen Raumfahrtagentur ESA mit wissenschaftlichem Hintergrund. In den Satelliten bauen die Raumfahrttechniker später Messinstrumente, damit die Menschheit mehr über die Gesteinsbrocken aus dem All erfährt. Denn woraus sie bestehen und wie sie zusammengesetzt sind, das haben auch vorherige Missionen nicht endgültig geklärt. Wie auf diesem Video soll der Satellit neben dem Asteroiden herfliegen.
3: Mit Infrarotkameras, Spektrometern, alles, was man so gebrauchen kann für einen Asteroiden. Dann haben wir noch 2 CubeSats. Die werden ausgeworfen und die fliegen um Apophis herum. Und einer wird auch versuchen, drauf zu landen. Der hat zum Beispiel einen Seismographen mit dabei, um Erdbeben zu beobachten. Weil wir davon ausgehen, dass Apophis am Vorbeiflug der Erde durch das Gravitationsfeld der Erde verändert wird.
2: Das Wissen ist wichtig, um in Zukunft die Erde schützen zu können, wenn andere Asteroiden den Planeten bedrohen. Vielleicht könnten Wissenschaftler so zukünftig einen Asteroiden ablenken. Für Projektleiter Bernd Smeyers ist aber erstmal eines wichtig. Sein Team muss sich beeilen. Denn der Asteroid wird nicht auf sie warten.
5: Bis jetzt schnellstmöglich. Wir haben einen Zeitplan, den wir unbedingt halten müssen. Das ist klar. Da ist keine Marge mehr drin. Und das heißt, jeder Fehler, den wir jetzt machen, hat automatisch den Verzug.
2: In nicht mal 2 Jahren soll der Satellit schon auf der Startrampe stehen. Und die Bremer fiebern dem Asteroiden quasi schon entgegen.
3: Man kann ihn am bloßen Himmel mit dem bloßen Auge beobachten. Von Afrika und Europa, glaube ich. Und das sind ungefähr 2 Milliarden Menschen, die dieses Ereignis beobachten können. Das ist schon sehr cool.
2: Denn statistisch gesehen kommt nur alle 7000 Jahre ein Asteroid der Erde so nahe.
1: Reicht ja auch. So, Krater in der Erde, die kennt man auch im Weserstadion. Allerdings sind die nicht durch Asteroiden verursacht, sondern durch Stollenschuhe. Deswegen bekommt das Weserstadion bald auch einen neuen, robusten Rasen, bevor die Bundesliga-Saison wieder losgeht. Aber nicht nur das, auch unterm Grün wird alles ausgetauscht, damit der Rasen immer wohltemperiert ist und Werder in Zukunft keine Ausreden mehr hat. Jagoda Martic.
6: Braun statt Grün. Greenkeeper Tim Engelke prüft den Untergrund für den Rasen. Eine riesige Baustelle im Weserstadion. Bagger graben im Mai 70 cm tief. Raus mit der alten Rasenheizung, rein mit der neuen.
7: Die Rasenheizung ist von 98. Ich habe die letzten Aufzeichnungen von einer Erneuerung bei den Umweltbetrieben im Archiv gefunden, ganz tief drin. Und damals wurden die Heizverteiler noch aus Stahl gebaut, was halt eine Halbwertszeit einfach mit sich bringt, weil sie rosten können.
6: Mehr als 28.000

0: Werda investiert in die Infrastruktur für einen gehobenen Bundesliga-Standard. Auf diese grauen Betonwände an der Mittelbande kommen neue LEDs fast ums ganze Stadion herum.
1: Das macht uns vieles einfacher, natürlich auch in der Vermarktung. Aber für Länderspiele und DFB-Pokalspiele muss dann nicht mehr umgebrandet werden. Früher wurde ja immer alles umgeklebt.
0: Bis nächste Woche verschwinden die Bagger, denn dann kommt 3500 Meter Rollrasen, der mit Kunstrasen versetzt wird.
2: Um die Wurzeln von dem Naturrasen zu unterstützen, gibt es diese Kunstfaser, die halt für den Stand des Fußballers sehr, sehr positiv sind, um halt sich abdrücken zu können.
0: Mit Sorge guckt Tim Engelke auf seine Wetter-App. Die steigenden Temperaturen nächste Woche können für den Rollrasen zum Problem werden.
2: Der Rollrasen wird natürlich geerntet auf einem Feld, kommt dann in den LKW, hat viel Stress, die Wurzeln werden abgeschnitten. Das ist bei uns, glaube ich, noch mal eine richtig heiße Phase.
0: Greenkeeper Tim Engelke ist sich aber sicher, bis zum Bundesligastart ist der Sand weg und alles strahlt im satten Grün.
3: Ja, ist ja erst Anfang September das erste Heimspiel, ne? Zu unserer Wochenserie, unserer neuen Sommer am See. Die startet heute an einem Tag, der wie November daherkam, natürlich denkbar ungünstig. Aber so ist es halt mit dem Wetter, steckst du nicht drin. Und Sie werden sich an die super heißen Tage vor kurzem sicher noch gut erinnern können. Da hat Heiko Haben am Gramka Sportparksee gedreht und die Menschen in den Fokus genommen, die dort ihrer Arbeit nachgehen.

0: 28 Grad und das schon um kurz nach 11. Jetzt geht die Saison am Gramka Sportpark See richtig los. Andreas Mertens hofft nach einem schlechten Start in den Sommer endlich auf mehr Kundschaft in seiner Surfschule.
1: Ja, dann wollen wir mal schauen, wie das heute wird. Natürlich kann man es nie so ganz vorhersagen, aber so die Erfahrung zeigt, bei so einem Wetter und Wochenende, dann wird es voll. Ne? Also, und das ist auch schön, wenn hier möglichst viel Betrieb ist. Das freut uns auch. Dann sehen wir auch, dass der Badesee hier sehr gut allgemein angenommen wird.
0: Der 67-Jährige hat die Schule vor 20 Jahren gegründet. Umsatz macht er hier nur im Sommer.
1: Das ist mein Zuhause hier, ne, im Sommer. Ja, ich mache hier meine Arbeit und mit vielen, vielen tollen, netten Leuten haben wir hier unglaublich viel Spaß von morgens bis abends. Und insofern ist das so irgendwie ein Teil meines Lebens, sozusagen. Ne?
0: 12 Uhr mittags.
2: Hallo!
0: Auch Kioskbesitzer Mehmet Şefçi erhofft sich viel von diesem Wochenende.
3: Eine kleine Pommes für dich.
2: Eine kleine Pommes für dich.
3: Jo,
2: mit Mayo, ne? Okay, gerne.
0: Früher ist Mehmet Şefçi Taxi gefahren. 2019 hat er sich einen Lebenstraum erfüllt. Arbeiten, wo andere Urlaub machen. Seitdem ist dieser rote Kiosk direkt am See sein zweites Zuhause. Der 49-Jährige redet nicht gerne über sich. Aber wofür hat man Freunde?
4: Mehmet ist ein bisschen scheu, ansonsten ist er ein super Typ. Er ist mit Herz und Seele dabei und das macht ihn aus. Und als Mensch ist es sein Charakter. Und wenn man ihn kennenlernt, dann kommt man auch wieder.
0: Und was sagen die Kunden?
5: Ich kenne Mehmet jetzt seit einem Jahr. Also ich freue mich immer, wenn ich den sehe. Und sehr netter Mensch, muss ich dazu sagen.
6: Meine Pommes.
2: So, einmal Pommes für dich, Tabea. Okay, lass dich schmecken.
6: Tschüss.
0: 13.30 Uhr. Ab jetzt ist auch die DLRG-Station besetzt. Die 30-Grad-Marke ist längst geknackt. Die Rettungsschwimmerinnen und Schwimmer stellen sich auf ein stressiges Wochenende ein. Wachleiter Emre Ateş brieft sein Team.
7: So sind alle am Mann. Jo, alle sind da. Sehr schön. Denkt daran, heute besonderer Tag. Es ist warm. Kriegt euch alle selbst ein, trinkt was. Und heute erwarte ich ganz viel hier. Kreislaufprobleme, Sonnenstich, und dass wir alle ein Augenmerk drauf haben.
0: Emre Ateş ist von Anfang an dabei. Seit 20 Jahren gibt es die Station schon hier am See. Er weiß genau, worauf er achten muss.
7: Sehr gut, der ältere Herr, der da schwimmt, ist natürlich ein älterer Herr, muss man dazu sagen. Aber benutzt viel die Arme, kaum die Beine. Das heißt, es ist auch sehr erschöpfend. Es kann natürlich sein, mit der Zeit aktuell alles sauber und alles sicher. Aber wenn man natürlich nur mit den Armen Brust schwimmt und die Beine nicht benutzt, dann ist die Kraft.

0: macht auch schnell weg. Und das kann natürlich in tieferem Gewässer oder weiter weg auch für Probleme sorgen. Also darauf würde ich noch mal ein Auge drauf haben und meine Truppe gleich informieren, dass sie noch mal vielleicht jetzt aber mit dem Boot dahin fahren.
1: Keine Minute später schickt er einen Kollegen los.
2: Der Cliffhanger ist ein bisschen gemein jetzt, ne? Aber wie das ausgeht, erfahren Sie erst morgen in der zweiten Folge. Mit einem Cliffhanger endet ja auch jede Wer-kennt-wen-Folge. Und da sind wir noch fieser, da müssen Sie sogar eine Woche auf die Auflösung warten. Deswegen auch zunächst die Erinnerung, wo war denn Anke Plautz noch mal am vergangenen Montag? Na, bei Till Krumwiede, einem begeisterten Bühnenmenschen, der hauptberuflich als zeitgenössischer Tänzer arbeitet, angestellt als festes Ensemblemitglied beim inklusiven Verein Tanzbar. Dort ist der 24-Jährige sowohl Kursanleiter für Jugendliche als auch international unterwegs auf den Brettern, die für ihn die Welt bedeuten. Und hier ist seine Zugabe.
3: Ich kenne eine Zoe Ackermann und sie hat ein bildreiches Leben.
4: Ich bin Zoe Ackermann. Ich studiere freibildende Kunst an der Kunsthochschule Ottersberg im Sozialen.
5: Im 9. Semester ist sie jetzt. Bald stehen ihre Bachelorprüfungen an. Und um die Ecke denkt die Künstlerin ziemlich oft wegen ihrer Zukunft.
4: Da muss ich langsam um die Ecke denken.
5: Wieso?
4: Um zu überlegen, was will ich und in welcher Richtung und wo will ich sein.
5: Zoe Ackermann ist 23. Bald will sie einen spannenden, inspirierenden Arbeitsplatz finden und studiert in Ottersberg in einem speziellen, inklusiven Programm namens Art Plus.
4: Zum Beispiel mit Verbindung und Nähe habe ich mich sehr viel damit beschäftigt. Das hat noch keinen Namen gerade und so. Es ist ja noch in der Mache. Plan kommt so ein bisschen nach und nach so ein bisschen, aber ich lasse mich mehr ein bisschen treiben.
5: Wie geht's Ihnen denn heute?
4: Gut, aber heiß.
5: Trotzdem verbringt sie bis zu 4 Stunden täglich hier im Gemeinschaftsatelier der Hochschule. Ihre Kommilitonen der freien bildenden Kunst sind allesamt gerade anderweitig beschäftigt. Das ist oft so im Sommer. Zoe Ackermann ist hier mit ihrer kleinen Nische mittendrin ganz zufrieden. Die Enge sieht sie dabei eher positiv.
6: Wie fühlt es sich denn hier in diesem Atelier an, wenn alle anderen auch da sind?
4: Viel schöner. Es fühlt sich mehr geborgener an, eigentlich viel mehr, wenn viele Leute dann in diesem Raum sind. Wenn da so eine Arbeitsatmosphäre ist, wenn man weiß, man macht so eigentlich genau so diese Kunstrichtung und so. Und jeder ist in seinem Finden und Suchen, in seinem eigenen Prozess und seinem Rhythmus.
5: Inklusive Studienstrukturen sind in Deutschland nach wie vor eher selten. Hier in Ottersberg ist Zoe Ackermann eine von 5 Studierenden, die das inklusive Angebot nutzen und sich der Herausforderung eines komplexen Vollzeitstudiums stellen.
4: Eine angebliche Entwicklungsverzögerung habe ich. Dass ich einfach, wenn ich das lerne, irgendwie ein bisschen, natürlich noch ein bisschen länger brauche als alle anderen.
5: Darum hat sie auf dem Campus besondere Unterstützung, etwa für Hausarbeiten und die Bewältigung von wissenschaftlicher Fachliteratur. Trotzdem wünscht sie sich noch mehr leichte Sprache und weniger akademisches Geschwurbel.
4: Ein bisschen mehr einfach dieses Klare, worum geht's da jetzt einfach mal und so. Und okay. Nicht dieses Ausziehende. Dann.
5: Ein Wunsch, den sicher viele hegen, auch ohne Diagnose. Zoe Ackermann ist inzwischen in fließende Bewegung übergegangen. In ihrer Freizeit ist sie nämlich Tänzerin. Durch und durch. Immer wieder steht sie mit diversen Gruppen auch auf der Bühne. Und der Tanz als Thema in der Kunst wird bei ihr dann auch in Acryl auf Leinwand deutlich.
4: Dieses Schwingen-mäßige, dieses Schwung, was mehr zu sehen ist auch.
5: In der Bibliothek sind aktuell einige ihrer Arbeiten öffentlich ausgestellt.
4: Ich bin schon sehr stolz, dass meine Bilder hier gewünscht sind und dass ich mich hier wiederum auch präsentieren kann.
5: Ihren eigenen Strich, ihre Handschrift als Künstlerin entwickelt Zoe Ackermann nun seit frühester Kindheit schon. Das zeigt sich auf privaten Fotos und Collagen, die lange vor ihrer Studienzeit schon entstanden sind. Wer Zoe Ackermann begegnet, wird nicht selten auch studiert von ihr. Eine besondere Gabe zeigt sich nämlich auch in unzähligen Porträts aus ihrer Feder.
4: Bitte nicht so viel bewegen. Ich gucke auf dein Gesicht. Also wie ist der Körper aufgebaut, die Körpersprache. Und das macht Spaß, weil immer zu ertasten, wie die Person da aussieht. Und auch ein bisschen hier diese, nennt man die?
6: Augenringe.
4: Augenringe sind es.
6: Die schmeichelhaften Augenringe. Mhm.
5: Und weiter geht's nur einmal um die Ecke rum.
4: Ich kenne da eine, die heißt Andrea Pandara und sie hat einen fließenden Körper.
2: Ja, das macht doch schon wieder neugierig, aber Cliffhanger, erst nächste Woche die Aufmerksamkeit.

0: Auflösung. Für heute sind wir durch. Die Wetteraussichten kommen jetzt noch von Anastasia. Und dann wünsche ich Ihnen einen schönen Abend. Machen Sie das Beste draus. Tschüss.
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9: Einen guten Abend ins ganze Land und herzlich willkommen zu Hallo Niedersachsen. Wir hoffen, Sie hatten einen angenehmen Tag soweit. Vielleicht waren Sie ein bisschen bummeln in der Stadt, Schaufenster anschauen, ein Eis essen. Und wie muss das dann sein, wenn dann auf einmal Schüsse fallen in unmittelbarer Nähe? Das muss ein heftiger Schock sein. In Hannover ist heute Vormittag ein Juwelier überfallen worden. Die Täter haben dem Inhaber dabei offenbar ins Bein geschossen. Hier sind alle Infos.
10: Die vier Täter sollen sehr schnell vorgegangen sein und das Juweliergeschäft in Hannovers Kallenberger Neustadt ausgeraubt und verwüstet haben. Der Bereich wurde weiträumig abgesperrt. Es sollen auch Schüsse gefallen sein.
11: Der Inhaber soll den Tätern noch nachgeeilt sein und wurde dabei schwer verletzt, ist mittlerweile im Krankenhaus und wird dort weiter behandelt. Befragen konnten wir ihn noch nicht.
10: Mit einem Fluchtauto konnten die mutmaßlichen Täter fliehen. Eine Festnahme hat es bisher nicht gegeben. Erst zwei Wochen zuvor wurde schon in der Nähe ein Juweliergeschäft in Hannovers Altstadt überfallen.
11: Wir hatten am 26. Juni auch hier in Hannover nahe des Innenstadtbereichs einen Überfall ebenfalls auf ein Juweliergeschäft. Und auch da prüfen wir natürlich jetzt, gibt es Parallelen zwischen diesen beiden Fällen? Gibt es eventuell sogar deckungsgleiche Täterbeschreibungen?
10: Die Polizei wertet neben Spuren auch Zeugenaussagen und Kameraaufzeichnungen aus.
9: Diese Zahl ist immer noch astronomisch. 500 Milliarden Euro will Deutschland in kaputte Straßen und Brücken investieren. Mal zum Vergleich. Das ist fast doppelt so viel, wie die Amerikaner umgerechnet auf heutige Kaufkraft für die Mondlandung ausgegeben haben. Und ein Teil dieses Geldes fließt auch nach Niedersachsen. Außerdem sollen vereinfachte Planungsverfahren zusätzlich Schub geben. Und heute hat Verkehrsminister Tonne die konkreten Baupläne vorgestellt, damit so etwas in Niedersachsen nicht passiert.
12: Dresden vor zwei Jahren. Die Carola-Brücke stürzt ein, wenige Minuten nachdem eine Straßenbahn sie passiert hatte. Zwar wird niemand verletzt und trotzdem zeigt sich hier drastisch, was passieren kann. Experten warnen seit Jahren vor einem Infrastrukturkollaps. Auch bei uns. Wer hier an der Grenze zu Bremen die Ochtum überqueren will, muss langsam und bedächtig fahren. Die Stedinger Brücke ist 72 Jahre alt und entsprechend sensibel. Auf ihr gilt Tempo 30, Fahrzeuge über 30 Tonnen sind seit zwei Jahren tabu. Das Restaurant Familienspille ist fast so alt wie die Brücke. Dass die erneuert werden muss, ist hier allen klar.
13: Zwischen Bremen und Niedersachsen, der Verkehr, der läuft doch, da muss was gemacht werden. Und wenn die einkracht, ja, dann ist es zu spät.
12: Klar ist aber auch, die Bauarbeiten dürften dem Geschäft zunächst schaden.
14: Das sind bei Baustellen und bei Baumaßnahmen immer die Probleme, dass die Leute sich da nicht trauen zu fahren und dann einfach ausbleiben. So, und das betrifft mich natürlich sehr stark und bei der Brücke natürlich am meisten. So, ich weiß gar nicht, was mit dem Baulärm ist. Ich habe hier noch ein Hotel. Das sind ja alles Faktoren, die natürlich mit reinspielen.
12: Und es kann auch mal mehrere Jahre dauern. Die Städte

0: Fingerbrücke ist eine von 10 Brücken, die das Land in den kommenden Jahren sanieren will. Niedersachsen startet in die größte Verkehrsinvestitionsoffensive seit Jahrzehnten. Die Sonderschulden des Bundes machen es möglich. Das meiste fließt in Straßen, aber auch Radwege sollen modernisiert werden.
1: Es muss sich jeder klar machen, wenn wir mehr Geld in die Sanierung von Straße investieren, dann bedeutet das auch erst einmal mehr Baustelle. Deswegen kann man da nur alle Beteiligten auch um Geduld und Verständnis bitten. Es ist die notwendige Grundlage, damit es nachher besser ist.
0: 500 Millionen Euro sollen in den kommenden Jahren in das rund 8000 Kilometer lange Straßennetz fließen.
2: Es wird einfach jetzt 2-3 Jahre dauern, bis alles so weit angelaufen ist, dass man sagen kann, das ist jetzt richtig wahrnehmbar, dass es einen Fortschritt gibt.
0: Ab dem kommenden Jahr wird investiert. Das Volumen im Straßenbau steigt um fast 50%. Viel auf einmal für die Bauwirtschaft, die dann zeigen muss, dass sie diesen Schub auch bewältigen kann.
3: Und kleiner Tipp noch von uns, schauen Sie mal in die NDR Niedersachsen App. Da haben die Online-Kollegen aufgelistet, welche konkreten Baupläne oder Bauprojekte mit dem Geld in Ihrer Kommune angegangen werden sollen. Und weiter mit den Kurznachrichten. Niedersachsens Gefängnisse seien viel zu voll, beklagt die Nationale Stelle zur Verhütung von Folter.
4: Die Überwachungsstelle spricht in ihrem Jahresbericht von menschenunwürdigen Zuständen. In mehreren Bundesländern, darunter Niedersachsen, stießen die Gefängnisse an ihre Kapazitätsgrenzen. So seien etwa in sehende Zellen mehrfach belegt und mit Stockbetten ausgestattet. Eine solche Mehrfachbelegung begünstige Krisen und Konflikte und sei nicht mehr zeitgemäß. Kritik kommt auch vom Verband Niedersächsischer Strafvollzugsbediensteter. Hier wird von 200 bis 300 fehlenden Haftplätzen in Niedersachsen gesprochen. Auch Zahlen des niedersächsischen Justizministeriums bestätigen das. Es fehlen Haftplätze im Land. Das Justizministerium sagt auf unsere Anfrage, dass sie den Bericht sehr ernst nehmen und zum Anlass, Verbesserungsbedarf auch in Niedersachsen auszumachen und entsprechende Maßnahmen zu ergreifen. Ein Lkw-Anhänger ist auf der Autobahn 27 in Brand geraten und vollständig zerstört worden. Der Fahrer konnte zuvor die Zugmaschine noch abkoppeln und in Sicherheit bringen.
5: Bei unserem Eintreffen hatte sich schon ein Rückstau gebildet. Es wurde aber eine gute Rettungsgasse gebildet. Der Lkw-Auflieger brannte tatsächlich von vorne bis hinten lichterloh. Wir sagen dazu in Vollbrand stehend. Und wir haben dann sofort einen Löschangriff mit 2 Rohren vorgenommen.
4: Geladen waren 2 große Trafos, die komplett ausbrannten. Der Gesamtschaden wird über 100.000 Euro geschätzt. Für Löscharbeiten und die notwendigen Aufräum- und Bergungsarbeiten wurde die A27 in Fahrtrichtung Norden gesperrt.
3: Na, das war doch heute mal angenehmes Wetter, oder? Bis zu 25 Grad bei relativ normaler Luftfeuchte. Ein normaler Sommertag in Niedersachsen. Aber vielen steckt die Rekordhitze von vor gut einer Woche noch in den Knochen. Da haben auch Leugner des Klimawandels begriffen, was da auf uns zukommt. Wir schauen heute ausführlicher auf die Folgen und wir fangen an mit den Gewässern. Wie kommen Niedersachsens Flüsse und Seen mit solchen Bedingungen klar? Zuerst ein Überblick.
6: Die Steine dürfte man eigentlich kaum sehen können. Diese Straße in der Ricklinger Marsch nutzen Fische, zum Teil aus Grönland kommend, als Wanderweg. Heinz Pükernach fehlen hier mindestens 30 cm Wasser. Zu wenig und zu warmes Wasser, gerade für seltene Fischarten.
7: Hier gibt es auch noch kälteliebende Fische, denen natürlich dann, wenn es zu warm wird, auch hier der Sauerstoff fehlt. Und das sind meist Arten, die rote Liste-Arten sind, die man hier in solchen Gewässern eben vorfindet. Deswegen haben die es gerade schwer und nicht nur die Stillgewässer.
6: Nebenan die Ricklinger Teiche. Denen geht es zumindest gerade wieder etwas besser.
7: Wir brauchen so ein Wetter wie jetzt keinen akuten, so über Stunden mal so einen richtig starken Regen, sondern wir brauchen das, wie man auch sieht bei mir, wir brauchen leichten Regen. Und dieser leichte Regen über ein paar Tage, kühle Nächte und Wind. Und schon ist dem Gewässer zumindest erstmal vorübergehend geholfen.
6: Am Steinuder Meer etwa sind während der Hitze Ende Juni etliche große Hechte kollabiert. Dem Anglerverband Niedersachsen zufolge etwa 1000. Der flache Binnensee erhitzte sich teils auf karibische 32 Grad. Nur wenig tiefer der Maschsee. Dem geht's Püker zufolge auch schneller schlecht. Unter anderem wegen Schiffsverkehr und Sport soll er grundsätzlich auf Pegel gehalten werden. Insgesamt kein Aufatmen. Ende der Woche wird es wieder heiß.
3: Und darüber sprechen wir noch mit Hans-Heinrich Schuster vom Seenkompetenzzentrum des Niedersächsischen Landesbetriebes für Wasserwirtschaft. Was haben Sie beobachtet? Was machen mehrere Tage über 35 Grad mit Niedersachsens Gewässern?
8: Ja, das ist natürlich für unsere Gewässer.

0: eine Herausforderung, insbesondere bei unseren großen Seen, die ja allesamt die natürlichen Seen relativ flach sind. Wir haben am Starnberger zum Beispiel nur etwas über 1 Meter durchschnittliche Wassertiefe. Und durch die große Oberausfläche gibt es einen intensiven Energieaustausch mit der Atmosphäre. Und das führt dazu, dass die Wassertemperatur der Lufttemperatur sehr schnell nachfolgt. Und ja, wir konnten das am 19.06. anhand der Daten von unserer Gütemessboje schon sehen, dass die Wassertemperatur dort innerhalb von 10 Stunden um sage und schreibe 8 Grad gestiegen ist auf 30 Grad Celsius. Und jetzt insbesondere mit Blick auf die letzte Juniwoche, auf das Wochenende dort, hatten wir dort Wassertemperaturen im Steinhuder Meer von 32 Grad, im Dümmer sogar 35 Grad und im Zwischenahner Meer hatten wir 30 Grad. Und das nicht nur kurzzeitig, sondern lange Temperaturbereiche oberhalb von 25 Grad. Und das stresst natürlich die Gewässer, konkret natürlich auch die Fische, die dann empfindlich sind.
1: Ja, wir haben es gerade gesehen, hat zum Fischsterben auch teilweise geführt. Jetzt gucken wir mal in die Zukunft. Laut den Klimamodellen gibt es solche extremen Hitzewellen bald häufiger. Heißt das, da werden Fischarten ganz aussterben bei uns?
0: Das ist schwer vorherzusagen, aber es gibt natürlich sehr hitzeempfindliche Arten, die also kältere Gewässer bevorzugen. Dazu gehören sicherlich die Forellen, die Äschen, wenn man auf die Fließgewässer in erster Linie blickt, aber auch in unseren Stillgewässern gibt es ja die Quappen. Und solche Fische, die vertragen definitiv keine höheren Wassertemperaturen. Und wenn dort regelmäßig, insbesondere mit Blick auf die Fließgewässern oder aber auch die Seen bei niedrigem Wasser, dann die Temperaturen über so lange Zeiträume auf hohem Niveau verharren, dann ist das für solche Tiere extrem kritisch. Und dann ist natürlich auch nicht ausgeschlossen, dass solche Arten irgendwann aus den einen oder anderen Gewässern verschwinden.
1: Abschließend noch, was können wir alle vielleicht besser machen? Weil bei großer Hitze zieht es viele Niedersachsen an die Flüsse, an die Seen. Gibt es etwas, was wir konkret beachten können, um die Lage nicht noch weiter zu verschlimmern?
0: Ja, Gewässer, wo die Fische und Tiere schon gestresst sind, die sollte man vielleicht ein wenig verschonen vom Badetourismus. Aber ansonsten gilt es vor allen Dingen mit Blick in die Zukunft Maßnahmen zu ergreifen. Und da kann jeder dazu beitragen. Da geht es um Wassersparen im Garten, Rasenbewässerung, der Pool wäre das Stichwort. All das, was dazu führt, dass man Wasser nutzt, zum Beispiel Regenwasser zur Bewässerung und was dazu führt, dass unsere Grundwasserspeicher geschont werden. Das schont natürlich auch die Gewässer, weil die sind abhängig häufig vom Grundwasser. Die brauchen diesen Basisabfluss bei den Flüssen und daran hängen häufig auch größere Seen und all das hängt zusammen und der Wasserhaushalt spielt eine wichtige Rolle in der Landschaft.
1: Das berücksichtigen wir. Vielen Dank für die Infos an Hans-Heinrich Schuster vom Seenkompetenzzentrum. Und auch die Landwirtschaft steht vor einer riesen Herausforderung. Noch gut 75 Jahre, so sagen es Modelle voraus, und wir werden hier bei uns in Niedersachsen ein Klima haben wie aktuell in Spanien. Also mediterran statt gemäßigt. Und mit diesem Wandel wandern auch Insekten Richtung Norden. Das passiert jetzt schon. Und das sorgt für Probleme im Stall und auf dem Acker.
2: Dass die Rübenblätter hier so schlapp rumliegen, hat nichts mit einer Krankheit zu tun. Das ist der Wärme geschuldet und dem Wassermangel. Ein Regenschauer, sagt der Harpstädter Landwirt Lüder Wessel, und seine Zuckerrüben sehen wieder prächtig aus. Angst haben er und seine Berufskollegen vor etwas anderem, diesem winzigen Tier, der Schilfglasflügelzikade. Keinen Zentimeter groß, aber eine Bakterienschleuder.
3: Die überträgt praktisch die Krankheiten an die Zuckerrüben. Und diese SPR und Stolbur, das sind zwei verschiedene Krankheiten, die bewirken beide, dass der Zuckergehalt enorm zurückgeht, sodass das unwirtschaftlich ist und für die Fabriken nicht zu verarbeiten ist und dass die Zuckerrübe gummig wird. Gummig bedeutet, dass ich die Zuckerrübe praktisch anfassen kann und die so eine Länge ziehen kann.
2: Auch Kartoffeln sind gefährdet, lassen sich nach einer Zikadenattacke oft nicht mehr verarbeiten. Eigentlich ist die Zikade in Südfrankreich zu Hause. Aber weil die Sommer auch bei uns wärmer werden, fühlen sich erste Exemplare bereits im Südosten Niedersachsens wohl. Insekten, nicht nur auf dem Feld ein Problem, auch im Kuhstall. Gerade ist die Blauzungenkrankheit in Hessen erneut ausgebrochen. Schon vor 2,5 Jahren grassierte sie in Niedersachsen massiv. Landwirtin Marina Pietsch erinnert sich noch, wie schlecht es ihren Tieren ging.
4: Wir hatten einige Totalausfälle, wo uns die Kühe gestorben sind oder dass wir sie eingeschläfert haben.

0: weil es ihnen einfach so schlecht ging. Daraufhin haben wir dann geimpft und ja, aber die haben schon sehr gelitten.
1: Gegen die Blauzungenkrankheit gibt es eine Impfung, die gut schützt. Allerdings bilden sich auch neue Virenstämme. Übertragen wird die Krankheit von Gnitzen. Das sind Stechmücken. Und deren Verbreitung hat nicht nur etwas mit wärmeren Temperaturen zu tun.
2: Blauzunge gab es hier ja früher auch schon, ne? Und dann wurde geimpft gegen den damaligen Stamm. Dann ist das hier nicht mehr aufgetreten. Dann sind in Holland vor 2-3 Jahren ja die ersten Fälle wieder aufgetreten. Und dann ist das ja schon so, dass Tiere verbracht werden in den Tiertransporten, sich eben auch Mücken aller Art mitbewegen, ne? Und das beschleunigt manchmal die Verbreitung. Die Mücke an sich macht zwar auch Strecke, aber diese rasante Verbreitung, das ist auch durch Tiertransporte entstanden.
1: Um Tierseuchen einzudämmen, müssen Landwirtin und Tierärztin jetzt jede Menge Papierkram erledigen. Ein Biosicherheitskonzept ist für Rinderhalter Pflicht. Sie müssen Hygienestandards nachweisen und darlegen, wer wann und warum auf den Hof kommt. Zurück auf dem Acker. Landwirt Lüder Wessel ist sich sicher. Spätestens in 2 bis 3 Jahren wird die Zikade auch auf seinen Feldern Unheil anrichten.
3: Die größte Hoffnung legen wir tatsächlich in die Züchtung. Alle Zuchtunternehmen sind mit Riesenschritten dabei, Resistenzen reinzuzüchten. Beim SBR, dem Bakterium, da funktioniert das auch schon ganz gut. Wir haben die Sorten mit weniger Ertrag, aber es ist ein Kompromiss, wo man vielleicht mit leben kann.
1: In Ausnahmefällen dürfen Landwirte auch Insektizide einsetzen, um ihre Ernte zu retten. Das kritisiert der BUND. Besser als chemischer Pflanzenschutz seien vielfältigere Fruchtfolgen und robustere Sorten.
4: Also, das heißt doch, Pflanzen, die weniger Pflanzenschutz brauchen, die Hitze besser aushalten und Ernten sichern trotz Klimawandel. An all dem wird in Einbeck geforscht und da erwartet und erhofft man sich jetzt einen wahren Schub, weil die EU ab 2028 die Regeln für sogenannte neue genomische Techniken lockern will.
5: Trockenheit, Dauerregen, Schädlinge, die Folgen des Klimawandels werden immer schlimmer. Wie sollen unsere Pflanzen das aushalten? Die Antwort liegt vielleicht hier in Einbeck, Südniedersachsen. KWS, Deutschlands größter Saatenzüchter, forscht hier an neuen genomischen Techniken, will damit Pflanzen schneller fit für die Zukunft machen. Doch viele Landwirte halten davon gar nichts. Weniger Kontrolle, mehr Patente, mehr Risiken, die Ängste sind groß. So stellt sich die Frage, sind neue Genomtechniken Chance oder Risiko für unsere Felder? Einbeck bei Göttingen. Hier forscht die KWS seit Jahren an neuen Züchtungsmethoden. Über 20 verschiedene Kulturpflanzen werden hier kultiviert und weiterentwickelt. Ein Beispiel, der Raps. Seit Jahren wird er vom Rapserdfloh beschädigt. Ein Käfer, der sich durch mildere Winter immer mehr ausbreitet. Hier im Labor werden die Sprösslinge deshalb genomtechnisch modifiziert, mit Erfolg.
6: Auf der einen Seite haben wir teilweise sogar die Hälfte von den Pflanzen, die dann abgefressen wurde. Und beim anderen Genome-Editing-Genotypen sehen wir nur so leichte Fraßschäden, sodass diese dann auch auf dem Feld überleben würden.
5: Dem Schädling scheinen die modifizierten Pflanzen schlicht schlechter zu schmecken. Aber wie genau funktioniert das? Neue genomische Techniken sind nicht die klassische Gentechnik. Es wird keine fremde DNA verbaut, sondern die eigenen Gene einer Pflanze verändert. Mithilfe einer Genschere wird genau bestimmt, wo geschnitten wird. Die Pflanze repariert sich dann selbst. Für dieses Verfahren hat das EU-Parlament nun die Regeln gelockert. Ab 2028 sollen solche Pflanzen leichter zugelassen werden. Für die KWS ein Wendepunkt.
7: Jetzt mit der Klarheit vom EU-Parlament, dass dieses Gesetz wirklich in 2 Jahren in der EU in Kraft treten wird, können wir die Projekte im Bereich Forschung und Entwicklung jetzt weiter voranbringen, sodass wir dann in 2 Jahren in den Startlöchern sind und auch Versuche im Feld machen können.
5: Aktuell dauere es etwa 10 Jahre, bis eine Pflanzensorte auf den Markt kommt. Mit den neuen Regeln gehe das nun deutlich schneller, so ließe sich auf Klimawandel besser reagieren.
7: Wir brauchen neue Lösungen und die brauchen wir relativ schnell. Denn diese Veränderungen, gerade diese Krankheitserreger, ändern sich, passen sich sehr, sehr schnell an. Und deswegen ist diese Frage, wie können wir schnell den Landwirten bessere und neue Lösungen bieten, extrem wichtig. Und da helfen uns diese neuen Züchtungsmethoden.
5: Sind die neuen Genomtechniken also die Lösung? Nur wenige Kilometer entfernt liegt der Biohof von Aunt Berna. Seit 7 Generationen baut seine Familie Kartoffeln, Dinkel, Hafer und Ackerbohnen an, mit möglichst wenig Eingriff in die Natur. Von den neuen Genomtechniken hält er wenig, vor allem, weil sich Natur nicht planen ließe.
8: Wir hatten in dem einen Jahr zu viel Wasser, sodass ich die Kartoffeln nicht rausbekommen hatte. Und wir hatten in einem anderen Jahr zu wenig Wasser, sodass die dann nicht gewachsen sind. Was baue ich denn jetzt an? Baue ich jetzt die genomisch veränderte Sorte dann an, wenn ich sie anbauen würde, was ich strikt ablehne, die viel Wasser verträgt? Oder baue ich jetzt die an, die Trockenheit verträgt?
5: Die Natur reguliere sich selbst am besten, ohne dass man künstlich eingreifen müsse. Zudem habe er Angst, dass sich Pflanzen später mit den Nachbarfeldern mischen.
8: Die Biene weiß nicht, auf welchem Feld die gentechnisch veränderten Sorten wachsen. Das heißt, es kommt zu einer Auskreuzung. Und dann habe ich nachher Gentechnik in meinem Futter drin und ich muss aber nachweisen im ökologischen Landbau, dass meine Produkte gentechnikfrei sind. Und dann ist das da drinne. Wer bezahlt mir den Schaden?
5: Fragen, die sich auch die Arbeitsgemeinschaft Bäuerliche Landwirtschaft stellt. Die Lockerung sei ein Risiko für Landwirte und Verbraucher.
9: Ich sehe vor allem Chancen für die Konzerne. Die können sich durch Patente ihre Profite sichern. Und sie haben keinerlei Auflagen mehr, keine Risikoprüfung, keine Schutzmaßnahmen. Das fällt alles weg.
5: Die KWS hingegen ist überzeugt, die neuen Genomtechniken sind Chance für die Landwirtschaft. Derartige Ängste rührten vor allem aus der Debatte um klassische Gentechnik, nicht vergleichbar mit den neuen Verfahren.
7: Und da, glaube ich, hilft sehr stark Aufklärung und die Information darüber, was jetzt wirklich rausgenommen wurde aus dem Gentechnikgesetz, dass das wirklich diese Anwendungen sind, die wir auch mit klassischer Züchtung erreichen könnten. Es dauert da nur länger, aber wir kommen zum gleichen Ergebnis.
5: Die Frage, ob Technik vom Labor oder Vielfalt vom Feld, bleibt wohl vorerst offen. Klar ist nur, und da sind sich zumindest beide Seiten einig, der Klimawandel ist da und er zwingt zum Handeln.
4: Vor wenigen Jahren waren 3D-Drucker noch Zukunftsmusik. Mittlerweile haben viele Niedersachsen so ein Gerät zu Hause, um abgebrochene Plastikteile oder Griffe selber herzustellen, statt teuer im Internet einzukaufen. Im Modellbau sind die Drucker gar nicht mehr wegzudenken. Auch das Miniaturwunderland in Hamburg zum Beispiel nutzt die als Ergänzung zum klassischen Modellbau. In der Medizin kommen immer häufiger gedruckte Prothesen zum Einsatz und auch beim Schiffbau erforscht man an Modellen aus dem Drucker, welcher Schiffsrumpf am effektivsten durch das Wasser pflügt. Und in Selsingen im Kreis Rothenburg, da steht seit kurzem Norddeutschlands erstes Gebäude aus einem Mörtel 3D-Drucker und schon bald sollen weitere in Niedersachsen folgen.
10: Das mache ich überhaupt nicht und das ist ja, könnte es nicht normal, sieht aus wie ein Betonbunker. Und die anderen sagen dann halt, oh toll, völlig neue Form, ich kann hier ganz was anderes machen. Und das führt halt dazu, dass wir eine gewisse Polarisierung bei den Leuten haben. Beim Drucken wurden am Anfang halt große Lunken mitgedruckt, die dazu führten, dass wir den Teilbereich am Anfang wieder abbrechen mussten. Jeder Handwerker musste hier erstmal lernen und seine Erfahrungen machen.
11: Sieht so der Hausbau der Zukunft aus? Und macht der 3D-Druck das Bauen sogar günstiger? Bauherr Bernd Mergert gefällt vor allem die Ruhe in seinem Büro im ersten gedruckten Haus Norddeutschlands.
10: Super Akustik. Ich sage mal, das ist der Eierpappeneffekt. Früher hat man sich eine Eierpappe an die Wand geklebt, damit der Schall nicht so reflektiert wird. Hier haben wir eine Oberfläche, die ist auch relativ inhomogen, also so eine Wellenstruktur. Und dadurch wird der Schall gebrochen.
11: Die Druckformen an den Wänden wurden bewusst nicht glatt gezogen, um zu zeigen, dass hier kein Maurer, sondern ein 3D-Drucker am Werk war. Letztes Jahr im Mai hat der 24 Meter lange und 15 Meter breite Portaldrucker in nur 105 Stunden die kompletten Wände des Hauses gedruckt. Die Betonbauer und Maurer haben auf der Baustelle Kelle gegen Tablet getauscht und den am Computer programmierten Druck kontrolliert.
12: Ohne Rückenschmerzen oder nach Hause kommen und nichts mehr können, weil man sich tot ins Bett gelegt hat und weiß, nächsten Tag der gleiche Kram. Und hier stehst du den nächsten Tag und weißt, okay, die Maschine läuft, funktioniert. Wir können ohne Schmerzen nach Hause fahren. Ne? Und das ist ja eigentlich der Sinn der Sache.
11: Lediglich für Korrekturen und das Einlegen von Edelstahlhaken war während des Drucks noch Handarbeit gefragt. Doch auch wenn alles vorher lange programmiert und geplant war,

0: lief in der Bauphase nicht alles glatt.
1: Es ist falscher Beton angeliefert worden, beziehungsweise falsch eingeblasen in den Trockensilo. Da gab es mal Probleme, sodass wir dann relativ raue Oberflächen mit sehr vielen Lunken hatten. Da mussten wir die Wände tatsächlich wieder abbrechen.
0: Für Innenausbau und Dacharbeiten war noch klassisches Handwerk gefragt. Runde Wände und spezielle Formen, die der 3D-Drucker gebaut hat, brachten da einige Herausforderungen mit sich.
1: Wenn man jetzt den Bodenkanal sieht, da sind elektrische Leitungen drin. Natürlich in der Rundung haben wir das Ganze nachgearbeitet vom Trockenbauer. Damit wir den, weil so in dem Radius einen Bodenkanal zu bekommen, ist eigentlich nicht möglich.
0: Ein Jahr nach Baubeginn ist alles fertig. Bernd Mergert plant bereits weitere Häuser in Norddeutschland mit dem 3D-Drucker zu bauen.
2: Wir haben halt Riesenpotenziale, Kosten einzusparen im Bereich Details, im Bereich Materialien, im Bereich von Mengen, statische Relevanz und auch architektonische Überlegungen spielen da eine Riesenrolle. Also ein Architekt hat hier ganz andere Möglichkeiten.
0: 10% günstiger soll der Hausbau mit dem 3D-Drucker gegenüber konventionellen Bauten werden. Bei Norddeutschlands ersten gedruckten Haus war das aber aufgrund von Anfangsschwierigkeiten noch nicht der Fall.
3: 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Das sind Niedersachsen, die jetzt in der Ferienzeit die Stellung halten und ohne die es nicht laufen würde im Sommer. Auch da können Sie sich bewerben oder auch jemanden vorschlagen. Vielleicht ja die Kollegin, die gerade allein im Büro sitzt, während die anderen unterwegs sind. Und dann haben wir uns heute auch noch wieder sehr über Ihre Wetterbilder gefreut und haben ein Weilchen überlegt, wen wir dieses Mal auswählen. Maria Ganter hat dann am Ende den Zuschlag bekommen, weil dieses Bild so eine Dramatik hat. Unten wogen die Ähren und oben ein Himmelsgemälde, schreibt Frau Ganter. Sagen wir mal auf jeden Fall die nächste Dusche. Da muss die Ernte weiter warten bei diesem wechselhaften Juliwetter. Claudia Kleinert sagt Ihnen jetzt noch, wie das weitergeht. Und ich sage noch Tschüss Niedersachsen und vielen Dank fürs Einschalten. Bis morgen und Ihnen allen einen entspannten, angenehmen Abend hier in Ihrem NDR.
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5: Hallo und herzlich willkommen zum Wetter für Niedersachsen. Es ist seit ein paar Tagen schon relativ trüb bei uns und man sieht auch, woran das liegt. Dichte Wolkenfelder über dem Norden und Nordosten Europas, weiter nach Südwesten, viel Sonnenschein. Ausgenommen so ein paar hitzige Gewitter über Spanien. Und dieses dichte Wolkenfeld, das wird sich jetzt mehr und mehr nach Südosten verlagern. Hat auch noch ein bisschen Regen dabei, Richtung Wochenende. Aber werden die Temperaturen dann auch bei uns wieder ordentlich ansteigen. Im Moment haben wir in Spanien um die 41 Grad, Frankreich 38, im Südwesten Niedersachsens um die 26 Grad. Die Elbe entlang waren es heute nur 19 Grad. Und es geht wieder auf über 30 Grad. Also die Hitze kommt zurück und Sie sehen, Richtung Wochenende kommen wir dann für ein paar Tage über 30 Grad. Wie lange das Ganze anhält, ist noch unsicher. Wie heiß es genau wird, auch unsicher. Wahrscheinlich aber schon so Sonntag, Montag Temperaturen im Bereich von 32, 33 Grad, hier am Beispiel Hannover. Jetzt in der Nacht haben wir es noch mit ein paar Schauern zu tun. Die allerdings ziehen ab, dann lockert es auf. Von Nordwesten her kommt im Laufe der zweiten Nachthälfte ein neues Wolkenband mit leichtem Regen. Die Temperaturen liegen in den frühen Morgenstunden bei Werten von meist 15 bis 17 Grad. Morgen Vormittag Sonne im Südwesten, nach Norden hin dichte Wolkenfelder. Ab und zu regnet es leicht, Emsland noch meist trocken, aber stark bewölkt. Und im Laufe des Nachmittags wird es dann im Südwesten und im Nordwesten meist trocken sein mit etwas Sonne. Sonst gibt es dichtere Wolkenfelder und ab und zu fällt mal ein einzelner.

0: Schauer. Die Temperaturen steigen dazu auf Werte von meist 20 bis 25 Grad. Den Wind wird man deutlich merken. An der Küste kann es stürmische Böen geben. Da ist der Wind auch im Mittelstark unterwegs aus Nordwest. Sonst mäßiger bis frischer Wind. Auch da kann hier und da mal eine etwas stärkere Böe dabei sein. Dann bleibt es bei ein paar Restwolken am Mittwoch. Höchstwerte um 22 Grad, nicht allzu häufig Sonne. Die wird dann allerdings wieder Donnerstag und Freitag oft zu sehen sein. 24 Grad Donnerstag, Freitag 29 Grad. Und wie gesagt, dann kommen wir auch wieder in den Bereich von 30 Grad ab dem Wochenende.
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7: Nase, Nase, prima, runter.
8: Zu 80% kann man solche Geschichten planen, vielleicht auch 90. Aber ein kleines bisschen improvisieren gehört leider immer dazu.
9: Tierschutzzentrum Weidefeld bei Kappeln. Hier leben bislang vor allem in Not geratene oder beschlagnahmte Haus- und Nutztiere. Seit 2003 gibt der Deutsche Tierschutzbund Ziegen, Vögeln oder Reptilien aus schlechter Haltung ein neues Zuhause. Das Tierschutzzentrum ist die größte Einrichtung seiner Art in Norddeutschland.
10: Hallo, Herr Bert. Einmal hier rüber. Guck mal, hier, was ich für euch habe. Paprika, magst du die? Nee, Paprika ist nicht so seins. Aber bevor es der andere kriegt. Guck mal, Herr Bert.
9: In knapp 2 Monaten wird auch Fleisch auf dem Speiseplan stehen. Denn hier sollen 5 Bären einziehen. Katrin Umlauf ist Biologin und leitet das Tierschutzzentrum.
10: Unsere Tierpfleger sind natürlich total gespannt, machen auch jegliche Fortbildungen, haben die Bären auch schon kennengelernt, also sind jetzt auch schon immer da bei den Tieren, um eben genau ihre Eigenschaften zu kennen. Die Bären müssen auch die Tierpfleger kennen, die sind auch sehr personenbezogen, also fremdeln schon, wenn jemand Fremdes kommt. Und alles das spielt natürlich eine große Rolle und ist auch aufregend und spannend, natürlich.
9: Früher war das Gelände ein Bundeswehrstützpunkt. Ehemalige Munitionsbunker bieten den Tieren heute ein Dach über dem Kopf. Projektleiter Patrick Boncourt hat die Anlage für die neuen Bewohner geplant.
8: So, hier beginnt unser neues Bärengehege. Ja, ziemlich genau hier verläuft jetzt quasi die Grenze. Alles dahinter ist jetzt Gehegeinneres. Da wird auch noch ganz viel Rückbau betrieben, dass es natürlich alles noch, sag ich mal, ein bisschen mehr bärengerecht aussehen wird am Ende, dass da natürlich noch mehr Vegetation ist, Versteckmöglichkeiten, Bade- und Klettermöglichkeiten, all das ist für die Tiere ganz wichtig. Und da sind wir zusammen mit unseren Baufirmen im Moment ganz, ganz fleißig mit dabei, dass das dann auch am Ende so aussehen wird.
9: 2 Hektar Land für die Bärenbande. Bis die Neuankömmlinge einziehen können, gibt es noch viel zu tun. Vor allem in puncto Sicherheit. Gleich 3 Zäune werden das Gehege begrenzen.
11: Das ist ein besonderer Zaun. Das macht man ja nicht jeden Tag. Vor allen Dingen ist das auch eine schwere Geschichte. Hohe Geschichte. Das macht man ja auch nicht täglich. Also aufregend ist es schon. Sag mal, beim Privatkunden braucht man das nicht so. Extrem und gehärtet.
9: Elektrozäune sollen das Gehege besonders ausbruchsicher machen. Jeder Zaun hat seinen eigenen Stromkreis.
8: Die Tiere lernen und erkennen bis hierhin und nicht weiter. Es ist aber auch nicht zu unterschätzen, Wir werden hier mit einem ganz massiven öffentlichen Interesse konfrontiert. Die Leute wollen die Tiere sehen. Und Erfahrungen zeigen,

0: dass, wenn es ganz blöd läuft, so ein Besucher, der vielleicht das Gefahrenpotenzial nicht so gut einschätzen kann, vielleicht auch in das Gehege reinklettern möchte, die Tiere umarmen möchte, weil sie sehen ja so kuschelig aus. Das heißt, es muss einfach ausgeschlossen sein, dass auch Besucher da nicht Gefahr laufen, sich selbst zu verletzen oder vielleicht sogar getötet zu werden.
1: Noch sind die Tiere im Anholter Bärenwald im Münsterland zu Hause. Alle fünf lebten früher in zu kleinen Käfigen oder auf Beton und hatten keine Beschäftigung. Durch gezielte Förderung haben die Tiere hier ihre natürlichen Verhaltensweisen wiedererlangt, die durch nicht artgerechte Haltung verkümmerten. Balu und Serenus sind Kragenbären, Mascha, Ronja und Maja Braunbären. Ronald Ebbeskamp ist einer von drei Tierpflegern, die sich in Anholt um die Bären kümmern. Die Allesfresser warten schon im Vorgehege auf ihre tägliche Futterration.
2: 10 Kilo pro Bär pro Tag. Die bekommen Obst, Gemüse, ja, das ist rote Beete, Paprika, Möhre, Äpfel, ja, alles, Salate und alles durcheinander. Und dann, ja, die fressen natürlich auch Hühnchen und Fisch. Das mögen die gerne. Die fressen ein bisschen 2-3 Kilo Fisch. Ja. Komm, komm mal. Balu, komm. Balu, komm. Komm, hier.
1: Durch einen sogenannten Schieber lässt Ronald Balu zurück ins Großgehege.
2: Komm, hopp, hier. Komm, hopp.
1: Bären sind sehr intelligent. Futtersuche ist für die Tiere eine sinnvolle Beschäftigung, die sie auf natürliche Weise mental beansprucht. Denn auch in freier Wildbahn verbringen Großbären die meiste Zeit damit, Nahrung zu suchen. Der Deutsche Tierschutzbund betreibt den Bärenwald gemeinsam mit der International Bear Foundation auf dem Grundstück eines Wildparks.
2: Das war für 20 Jahre und jetzt läuft der Pacht aus. Und das Park will das selbst benutzen. Und ja, dann gehen die Bären alle jetzt nach Weidefeld.
1: Die Bären müssen weg. Weidefeld ist ihre letzte Rettung. Hier ziehen sie in 8 Wochen ein. Damit die Wildtiere nicht ausbrechen können, verlegen die Tierschützer einen unterirdischen Grabeschutz. Denn Großbären buddeln mühelos mehrere Meter tief.
3: Und werden ja mit Erde bedeckt, ne? Zeitweise bis zu 50 Zentimeter.
0: Ja.
3: Und dort werden dann diese Pfosten noch reingestellt, ne? Im Abstand von 1,50 ungefähr von diesem Zaun.
0: Der Bär gräbt immer an der Kante seines Territoriums oder seines Geheges in dem Fall. Und das ist hier dieser innere Weidezaun. Ja, hier laufen die Elektrodrähte lang. Das beschränkt seinen Lebensraum. Und das heißt, der Pfosten, den würde er zum Graben benutzen, da würde er ansetzen und da trifft er sofort auf so eine horizontale Barriere. Und diese horizontale Barriere, die stoppt ihn und er wird an dem Punkt aufhören, er wird nicht weitermachen.
1: Etwa 50 cm ragt der Grabeschutz unter dem Zaun ins Gehege hinein. So ein mehrstufiger Schutz hat sich in anderen Bärenanlagen bewährt. Viel Zaun in einer Gegend, die eher durch weites Land geprägt ist. Die Menschen im etwa 8 Kilometer entfernten Kappeln wissen, dass sie demnächst neue Nachbarn haben.
4: Man kann das ja nicht zurückdrehen. Man kann ja nicht sagen, die Bären hätten das in der Freiheit besser, weil sie es ja eben nicht mehr können und nicht mehr hätten. Also sollen sie ruhig hier einziehen.
5: Ob die hier bei uns glücklich werden, da bin ich nicht überzeugt.
6: Ich gehe auch davon aus, dass in diesem Gehege, was da jetzt wahrscheinlich neu errichtet wurde, dass die Tiere das da richtig gut haben.
1: In Anholt in Nordrhein-Westfalen erwarten die Braunbären die Morgenroutine. Bei Tagesanbruch holen die Pfleger die Tiere aus dem Großgehege, um mit ihnen zu trainieren und das Gelände zu säubern.
2: Die warten jetzt. Die haben auch Hunger auf was zu essen, natürlich.
3: Mascha, komm. Ronja, hier, komm.
1: Mittlerweile sind die Transportkisten angekommen, in denen die Bären ihre Reise in den Norden antreten werden. Seit etwa 2 Wochen übt Ronald Ebbeskamp mit den Bären freiwillig in die Kiste zu gehen. Doch zuerst das Tierarzttraining. Dafür lockt der Tierpfleger Ronja und Mascha in die Innenstallungen.

0: Aya verträgt sich nicht mit den beiden. Deshalb darf sie gleich als erstes in die Transportbox.
1: Sie ist ganz ungeduldig. Sie mag Hühnchen ganz, ganz arg. Ja? Ronja, Nase. Ronja, Nase. Nase? Besser, Nase.
0: Mit dem Klicker signalisiert der Pfleger der Bärin, dass sie etwas richtig gemacht hat. Zur Belohnung gibt es Hühnerhals.
1: Auf, Ronja, auf. Gut.
0: Diese Übungen sollen dem Tierarzt die Arbeit erleichtern, wenn er dem Bären ins Maul oder unter die Tatze schauen muss. Als nächstes arbeitet Ronald mit Maya.
1: Jetzt klicken wir die noch einmal in die Boxen, sodass sie reinlaufen. Das ist ja, wenn die weggehen, dann brauchen wir die nicht unter Narkose bringen. Und dann könnten wir die, ja, da hoffen wir, die laufen so rein, ohne Narkose. Und dann haben die Tiere minder Stress.
0: Eine Narkose wollen die Tierpfleger auf jeden Fall vermeiden. Denn jede Betäubung ist ein Risiko. Außerdem dürfen Bären nur bei Bewusstsein transportiert werden. Ein betäubter Bär würde in Kurven oder beim Bremsen unkontrolliert herumgeschleudert werden. Zu groß wäre die Verletzungsgefahr. Die schmale Metallkiste macht Maya zunächst misstrauisch.
1: Der Boden, der ist natürlich rutschig und, ja, dann, und die kratzen natürlich drauf. Und das ist ein bisschen Stress am Anfang. Und jetzt hat er Hunger. Mal gucken, ob es klappt, wenn ihr reinkommt. Maya! Auf!
0: Noch bleibt der Schieber während der Übung immer offen, damit der Bär sich nicht bedroht fühlt.
1: Guti!
0: Mit Hilfe von ganz vielen Bärenleckerlis soll Maya die Transportkiste als etwas Schönes kennenlernen.
1: Es ist natürlich eine Freude, wenn sie da reingeht natürlich und sie das, ja, wenn sie nicht die Narkose benötigt. Aber natürlich ist es auch schade, wenn sie weggehen. Ja. Ja, es ist tolle Arbeit und das ist dann weg, wa? Das ist schade. Ja. Aber sie will jetzt gerne raus.
0: Braunbären sind das größte Landraubtier in Europa. Vor fast 400 Jahren wurde der letzte Braunbär in Norddeutschland erlegt. Einer Schätzung des WWF zufolge leben heute noch etwa 17.000 Tiere auf dem Kontinent. Vor allem in den Karpaten. Evelyn Voss-Kramer berühren die Schicksale ihrer Bären besonders. Seit 20 Jahren setzt sie sich als Vorsitzende der International Bear Foundation für Bären in Not ein.
2: Ronja und Mascha kamen aus Suhl, waren dort eine typische Käfig-Zwitterhaltung und hatten also weder Waldboden noch Bäume noch irgendetwas in ihrem Gehege. Waren entsprechend auch eingeschüchtert, sage ich jetzt mal, wie sie dann hier die Anlage das erste Mal betreten durften. Die Maya kommt aus Litauen, die hat dort auch in einem Käfig gelebt, vor einem Restaurant. Wurde dort mit Restaurantartikeln gefüttert, nämlich mit Cola, Kuchen und solchen Sachen. Und Baloo und Sirenus kommen aus Schlitz. Das war damals diese typische Bärenhaltung, wo man also von oben in das Bärengehege reingeschaut hat. Also diese auch wie so eine Zwingerhaltung.
0: Zusammen mit dem Bärenwald hört auch der Verein nach 20 Jahren auf zu existieren.
2: Das Leben geht weiter, aber ich denke mal, der Tag X wird schwer fallen. Aber für mich ist auch schon, die Planung steht für mich auch. Ich fahre mit und ich möchte auch gucken, wenn sie dann in Weidefeld ihr Terrain erkunden können. Da bin ich bei, auf jeden Fall.
0: Die Bären sind zu sehr an Menschen gewöhnt, um jemals wieder in Freiheit leben zu können. Patrick Boncourt möchte, dass die Tiere wenigstens ein naturnahes Zuhause haben.
3: Wasser gehört einfach zum Lebensraum dieser Tiere mit dazu. Die baden wahnsinnig gerne, die betreiben da drin Feldpflege. Die suchen sich irgendwas im Wasser, was sie zum Knubbeln, zum Spielen haben, wo sie drauf rumkauen können. Oder zum Beispiel auch während der Paarungszeit, wenn die Tiere ein bisschen verträglicher miteinander sind. Die baden gerne zusammen, die planschen da drin. Also ohne Teiche geht es einfach nicht. Nicht nur zum Trinken, sondern das gesamte Wohlbefinden gehört zum Teich mit dazu.
0: Ende September. Der Tag des Umzugs ist gekommen. Baloo, Sirenus, Maya, Ronja und Mascha machen sich auf in Richtung Norden. Intensiv haben die Tierpfleger mit den Bären für diesen Moment trainiert, damit die Reise für die Tiere möglichst stressfrei ist.
4: So perfekt, super süße. Na komm mal schnell, Oh, siehst du, gar nicht so schlimm. Na, komm mal her. Oh, gut.
0: Tierpflegerin Stefanie Schunke lockt die erste Braunbärin in die Box und belohnt sie großzügig mit Hühnerhälsen.
4: Nase. Einmal daneben. Andere Seite. Jawohl, prima.
5: Super.
4: Es macht halt einfach Spaß und ich stelle mich gerne mal auch auf neue Tiere ein. Und man kann halt auch super mit den Bären arbeiten. Ne? Alleine auch das Klickertraining und alles. Jeder ist wirklich unterschiedlich, dass man sich da immer drauf einstellen muss. Maya ist zum Beispiel total begeistert, was Klickertraining angeht. Die steht schon davor und überlegt, was mache ich zuerst. Mascha, das ist auch immer, das läuft mal gut, mal nicht so. Da muss man sich halt immer drauf einstellen.
0: Die massiven Transportkisten aus Metall sind Spezialanfertigungen. So eine Box muss viel aushalten. Europäische Braunbären erreichen eine Kopfrumpflänge von bis zu 2,50 Meter.
3: So was ist natürlich schwer, ne? Der Bär alleine 180 Kilo, leere Kiste, wie viel wird die haben? 150 Kilo, über 300 Kilo ist nicht wenig. Hoppa! Hoppa! Hoppa!
6: Schiebung!
3: Schieben! Ja, wir haben wir.
6: So, alle Mann wieder hoch hier. Drehen.
0: Jetzt sind die beiden Kragenbären an der Reihe. Balu war beim Kistentraining das Sorgenkind. Stefanie Schunke wird die Bären gemeinsam mit ihrem Kollegen Leif Loth in Zukunft in Weidefeld betreuen.
4: Na Balu, los! Aber zackig, komm mal her. Na komm mal hier. Prima. Hey, na großer. Ja, perfekt. Gut so. Super, prima. Ja, gut so. Nase, Nase, prima, runter.
0: Damit die Tiere sich an sie gewöhnen konnten, waren die Tierpfleger aus Kappeln ein Jahr lang regelmäßig im Bärenwald zum Training.
3: Balu ist einfach wahnsinnig ängstlich. Er ist ein richtiges Fluchttier. Und deswegen war es gerade sehr, sehr wichtig, dass wir wirklich alle ganz ruhig sind. Und angesichts dessen, was hier jetzt gerade alles los ist an Menschenauflauf und so weiter, hat er das wirklich super gemacht, ganz ehrlich. Also wir sind echt froh, damit war unser letzter Wackelkandidat in der Kiste. Passt.
0: Das intensive Klickertraining hat sich ausgezahlt. Keiner der Bären muss betäubt werden. Ein großer Erfolg für die Helferinnen und Helfer. Dann findet auch Serenus seinen Platz im Auto.
6: So, Schiebung! Hopp, eins, zwei! Hopp, hopp, hopp!
0: Mit seinen 20 Jahren ist Serenus im besten Bärenalter. Bis zu 40 Jahre alt können Bären in Gefangenschaft werden. Als letztes wird Braunbärdame Mascha verladen.
4: Warte, ich geh noch hin.
0: Roy Smith fing früher Tiere in Afrika ein. Anschließend arbeitete er als Tierimporteur und im Zoo. Heute ist er selbstständiger Tiertransporteur. Smith hat auch schon Elefanten, Giraffen und Nashörner transportiert.
7: Da gibt es Leute auch, die unruhig sind beim Fliegen. Es ist so.
8: Es ist ein gewisser Stress, da kommen wir nicht drum rum. Aber ja, bei Amazon können wir die nicht schicken.
0: Um kurz nach 12 ist der Konvoi auf der Autobahn. 6 Stunden haben die 10 Männer und Frauen zum Verladen gebraucht. 500 Kilometer liegen jetzt noch zwischen den Bären und ihrer neuen Heimat in Schleswig-Holstein. Etwa alle 3 Stunden machen die Tierschützer Pausen, um nach den Tieren zu sehen. Wenn alles gut läuft, werden sie nach rund 8 Stunden in Kappeln sein. Die monotonen Fahrgeräusche auf der Autobahn helfen den Bären, endlich etwas zu entspannen. Zwischen Bremen und Hamburg die letzte Pause. Noch 200 Kilometer bis Weidefeld. Kraft tanken für den Endspurt.
9: Serenus hat die Fahrt über geschlafen sogar. Das ist ein sehr gutes Zeichen. Ne? Und haben jetzt Melone gekriegt.

0: die Braunbären dran. Braun- und Kragenbären werden in verschiedenen Bereichen untergebracht. Evelyn Voskramer übernachtet die ersten Tage auf dem Campingplatz nebenan, um noch ein paar Tage bei ihren Bären zu sein.
1: Den Bären geht's gut. Ich denke, denen geht's besser als mir, weil die wissen gar nicht, was auf die zukommt. Alles bestens, wirklich. Also ich finde sehr schön, dass wir hier unterkommen können mit unseren Tieren, dass die so eine sehr schöne Anlage haben. Steffi und Leif haben sich so toll bei uns um die Bären gekümmert und die Bären kennengelernt. Ich habe überhaupt gar keine Sorgen.
0: Nach einem Jahr Planung und einem halben Jahr Bauzeit nimmt das Tierschutzzentrum seine neuen Bewohner auf.
2: Beide runter!
0: Braunbärin Mascha hat gleich wieder festen Boden unter den Füßen. Die Helfer sind seit 6 Uhr morgens im Einsatz. Wie alle Bären kommt Mascha zunächst in eine Einzelbox. Denn Braunbären sind Einzelgänger und gehen ihren Artgenossen am liebsten aus dem Weg.
3: Also ein bisschen Stress ist natürlich für die Tiere. Das ist ein ganz anderes Revier hier für die. Ne? Man sieht, dass es kratzt, aber hält sich im Rahmen, finde ich.
0: Normalerweise versuchen Bären aus schwer überschaubaren Situationen zu fliehen.
4: Sobald der Bär drin ist, Schieber.
5: Ich würde gerne hier bleiben.
0: Aus Bärensicht ist dieser Moment ungewiss und riskant. Die Tiere wissen nicht, ob sie das Revier eines fremden Bären betreten.
6: Na komm mal hier.
0: In den überschaubaren Innenkäfigen sollen sich die Bären zunächst an die neue Umgebung gewöhnen.
5: Ich muss erst mal gucken, ne? Alles neu. Dass das wirklich so funktioniert und so reibungslos. Und dass die trotz der trotz den vielen Leuten, die drumherum gestanden haben und auch jetzt dicht drumherum stehen, dass sie trotzdem so reingegangen sind und das so funktioniert hat, natürlich. Klar ist man stolz. Alles neu. Nochmal weg. Oh, fein.
0: Nach den Braunbären sind Balu und Sirenus an der Reihe. Kragenbären leben eigentlich in Asien. Der Bestand ist durch Jagd und Lebensraumverlust gefährdet. Braunbären sind etwas größer und gelten als gefährlicher. Trotzdem werden die Tierpfleger auch zu den Kragenbären nie direkten Kontakt haben. Selbst mit einer freundschaftlichen Umarmung könnten sie einem Menschen das Rückgrat brechen.
5: Was ist da los, Balu? Na komm mal hier. Guck mal hier. Das ist fein, ne?
0: Es ist kurz nach 22 Uhr. Und endlich sind alle 5 Bären in ihrem Stall.
3: Ich bin wirklich müde, aber schon seit 6 Uhr auf dem Bein, ne? Da ist man irgendwann dementsprechend müde.
7: Oh, bist du müde? Die fallen ja schon die Äuglein zu, sag mal. Ein anstrengender Tag.
8: Für die Tiere geht es jetzt heute Abend so weiter, dass wir jetzt hier gleich das Licht ausmachen. Die müssen alle runterkommen, die müssen sich ein bisschen beruhigen, schlafen legen. Das ist ganz wichtig. In den nächsten Tagen möchten wir die Tiere ganz genau beobachten. Zeigen sie Anzeichen von Stress oder haben sie den Umzug gut überstanden?
0: Wenn sich die Tiere eingelebt haben, wird nachts der Weg nach draußen immer offen sein.
8: Na gut, machen wir Licht aus, ne? Schlaft hin.
0: Vier Tage später. Patrick Boncourt und Stefanie Schunke wollen die Bären das erste Mal ins Vorgehege lassen. Die Kosten für die Anlage von etwa 2 Millionen Euro hat der Deutsche Tierschutzbund aus Eigenmitteln gestemmt.
5: Morgen, na? Gib mir mal was ab. Mhm. Vielen Dank. Hallo, Maya. Na?
0: Braunbären haben einen unterentwickelten Sehsinn und ein eher durchschnittliches Gehör. Ihr neues Zuhause erkunden sie deshalb vor allem mit Hilfe ihrer besonders feinen Nase.
9: Schmatz, schmatz. Ja, Holz, ja. Super.
5: Wir gucken uns natürlich jeden Morgen die Bären immer ganz genau an. Bei Ronja konnte man auch ganz gut sehen, dass sie die ersten 2 Tage auch ziemlich geschafft war von der Fahrt. Und da ist sie auch ziemlich, also jetzt wesentlich entspannter geworden.

0: Und daran machen wir das dann fest, wann wir sie rauslassen, wann der beste Zeitpunkt dafür ist.
1: Die Schwestern Mascha und Ronja teilten sich von klein auf ein Gehege. Deshalb können sie auch in Weidefeld gemeinsam untergebracht werden. Erkunden sollen sie das Gehege aber zunächst einzeln, um sich in aller Ruhe auf ihr neues Zuhause einlassen zu können.
2: Sie muss einfach selber drauf kommen, dass da jetzt im Moment ihr erstmal gar nichts passiert. Da wollen wir sie gar nicht zu zwingen, deswegen mache ich auch den Schieber noch nicht zu. Ich will immer ihr nochmal die Möglichkeit geben, dass sie dahin zurück kann, wo sie noch ein bisschen das Gefühl hat, sie ist sicher. Ne? Da ist das, was sie kennt, und sie muss sich da selber so ein bisschen rantasten. Und genau das macht sie jetzt auch, ne? So Schritt für Schritt schnuppern. Ja, jetzt geht sie so langsam rein. Das sieht doch gut aus. Guck mal.
1: Der erste Moment in relativer Freiheit. Anders als im Zoo halten Bären in naturnaher Haltung Winterruhe. Wenn sie sich gut einleben, schon in diesem Jahr.

0: Um die Tiere nicht zu stören, sind Patrick Boncour und die Tierpfleger die einzigen Menschen, die so nah an das Gehege dürfen. Besucher können die Bären nur in Führungen aus der Entfernung sehen.
1: Das Bad, ne, schön ausgiebig baden, völlig unerwartet, ganz ehrlich. Also sie sagt so, keine Hemmung, ich habe einen Freischwimmer, ab rein in die Wanne. Ne? Toll, also da hätte ich jetzt echt ein bisschen mehr Zurückhaltung erwartet. Ja, man sieht, ne, sie erkundet, sie ist ganz aufgeschlossen. Also die erste Runde war noch ein bisschen Unsicherheit, aber das sieht schon gut aus.
0: Zwischen Hecken und Sträuchern finden die Bären genügend Versteckmöglichkeiten. Auch für Sirenus und Balu geht es jetzt zum ersten Mal nach draußen.
1: Die wissen überhaupt nicht, was sie erwartet. Das riecht alles völlig fremd. Wir haben ja auch hier einen gewissen Salzgehalt in der Luft, was ja in Anholt nicht der Fall war. Erstmal zu gucken, wo bin ich, sich zu orientieren. Und sie haben ja auch noch überhaupt keine Reviere abgesteckt. Also das ist tatsächlich für die eine Herausforderung, jetzt zu sagen, das wird mein neues Zuhause.
0: Wie Mascha und Ronja teilen sich die Halbbrüder Balu und Sirenus ein Gehege. Nur Maya wird ein eigenes Revier haben. In Asien wird der Kragenbär wegen seiner Gallenblase intensiv bejagt. Die Gallenflüssigkeit gilt in der chinesischen Medizin als Heilmittel. Besonders die Bäume haben es den neugierigen Bären angetan. Kragenbären verbringen einen Großteil ihres Lebens auf Bäumen. Für Evelyn Voss-Kramer ist jetzt endgültig der Moment des Abschieds gekommen.
2: Ja, gut. Habe ich wohl nicht so genau hingehört. Wir haben ein halbes Jahr gebaut, wir haben ein Jahr lang vorher geplant und trotzdem, dieser Tag X ist schon was Besonderes.
3: Die fühlen sich hier bärig wohl, da bin ich hundertprozentig überzeugt. Und ich komme öfter gucken. Nicht kontrollieren, sondern einfach nur gucken, weil ich neugierig bin und alles ist bestens. Für mich auch.
0: Ein neuer Lebensabschnitt für die fünf Bären.
1: Das sieht einfach schön aus, ne? Guck mal, die Höhle, sie ist total interessiert an der Höhle. Ah, geht rein, toll. Ja, also, ist einfach schön. Also ich bin total zufrieden. Ich glaube, wir haben für die Tiere hier was Gutes gemacht.
4: Die Giraffen machen noch längere Hälse als sonst. Ein Stallteil ist für sie gesperrt, aber Alexander, der darf dahin.
5: Amika, Vorsicht. Hallo.
4: Die Kleine hier ist gerade mal 3 Tage alt. Hatte es eilig, auf die Welt zu kommen.
5: Es wurde tatsächlich nachmittags von Besuchern gemeldet, dass die Füße bei Tamika rausschauen. Und dass quasi die Geburt losgeht. Und dann hat die Kollegin, die dort Dienst hatte, die Giraffen alle reingenommen, so schnell.

0: wie es geht, und quasi Tamika in ihre Geburtsbox gerufen. Sie war auch noch schnell genug, dass es auch hier zur Welt kommt und nicht auf der Außenanlage. Aber wenn es drückt, dann drückt es, und das war eben der Fall. Und ist ja auch alles gut gegangen. Und jetzt haben wir unser kleines Mädchen da.
1: Und ist alles dran? Nur ein Detail. Noch ein bisschen krumm.
0: Es ist putzig. Die Hörnchen, die sind wegen der Windschnittigkeit bei der Geburt noch eingeklappt und richten sich die ersten paar Tage in ihrem Leben dann auf. Noch ist sie so klein und passt unter der Mutter durch. In ein paar Monaten funktioniert es dann nicht mehr.
1: Noch sind die beiden unter sich. Aber schon bald wird die Kleine so einige Mutproben bestehen müssen. Koala-Dame Mandy, weiblich, ledig, 8 Jahre alt. Ihr Pfleger, Philipp, der ist heute früh unterwegs.
2: So, also hier sitzen alle beide. Es geht um das Tier, was weiter oben sitzt. Das ist Mandy. Und die wird heute auf eine kleine, große Reise gehen.
1: Und wovon hier in Leipzig alle träumen, ist das. Flitterwochen in Dresden mit Koala-Männchen Mulaya. Einem, wie es heißt, Frauenhelden. In Leipzig hing der Haussegen in letzter Zeit schief. Ihr Partner Juma, er wollte nichts mehr von ihr wissen. Und darum? Ja, da soll sie jetzt nach Dresden reisen.
2: Wichtig ist, dass sie jetzt dort sitzen bleibt, kann ich sie ganz gut greifen. Und dann verschwindet die ratzfatz in ihrer Transportkiste. Und dann fahren wir los und dann sind wir hoffentlich dann auch bei Zeiten in Dresden. Und dann wird sie wieder ausgepackt.
1: Hinter den Kulissen, da kümmert sich Martina schon um eine angemessene Ausstattung für die Feierlichkeiten.
3: Das wird der Brautstrauß und wir haben schon ein paar Kisten vorbereitet. Und so wie halt auch die Blumen ordentlich verpackt werden, ein bisschen feucht gehalten unten, dann passt das. Und dann kriegt sie jetzt für die Tage, die wir noch da haben, packen wir dann einfach den Eukalyptus. Ist wirklich schön. Also es hat wirklich sowas von Brautstrauß, oder? Wenn wir das hier noch ein bisschen ausgekleidet hätten und schick gemacht hätten. So, Guni Grandis, Pseudoxylon, Procariana und Rudis.
2: Martina, gibst du mir ein Zeichen, wenn ich sie holen kann?
3: Ja, gib uns mal 2 Minuten.
1: Martina muss noch die Hochzeitssänfte schmücken. Wohlriechend nach, na klar, Eukalyptus.
3: Philipp, wir sind bereit.
2: Sehr gut. So, Hasenpups.
1: Ja, Hasenpups darf jetzt kein Hasenfuß sein. Große Hoffnungen ruhen auf ihr.
2: So, na, perfekt. Komm her, mein Hase.
1: Sind schon 5 Jahre vergangen. Seit dem letzten Jungtier.
2: Guck mal.
1: Aber jetzt erst mal auf die Waage.
2: So, auch noch mal zugenommen zu gestern. 8.740. Du bist ein dickes Ding. Wie soll denn der kleine Mujala dich handeln können?
3: Ha? Das schaffst du, Mandy. Toi, toi, toi,
2: Mensch. Also, das ist schon ein starkes Gewicht für so ein Koala-Weibchen. Das hat mancher Mann nicht. Aber wir wollen nicht sagen, dass du dick bist, ne? Du bist einfach nur, wie sagt man, Curvy-Model? So, komm, jetzt geht's in die Kiste. Keine Zeit verlieren. Hoppala. Komm. Halt dich fest. Halt dich fest, Füßchen rein. So. Genau, wir machen jetzt hier zu.
3: Tschüssi, Süßi.
2: Tschüss.
3: Setz dich hin.
1: Nun kann die Reise beginnen. Die Hochzeitskutsche steht schon vor der Tür.
3: Gute Fahrt, melde dich.
4: Bis später.
1: Auf geht's ins schöne Elbflorenz. Hier klappt's wunderbar mit dem Nachwuchs. Ein ganzer Affenkindergarten macht die Schimpansenanlage unsicher.

0: dass es hier nie langweilig wird. Darauf achtet Daniel.
1: Eigentlich sollte heute schönes Wetter sein. Wir wollten ja draußen sein. Aber gut, ist jetzt irgendwie doch ein bisschen regnerisch. Und damit es ein bisschen kurzweilig gibt, habe ich jetzt einfach nur einen Karton, wo ein Karton drin ist, mit ein bisschen Papier. Nee, das ist aber eigentlich auch mal ganz nett, weil sie dann denken, oh, passiert Wunder was, und entwickeln sie das halt aus und stellen fest, ist ja doch nichts drin. Aber die Kinder spielen dann noch mal ganz gerne mit. Und damit es halt nicht nur Papier gibt, sondern auch noch was zu essen, haben wir auch noch einen Eimer Möhren. Den gehe ich gleich von da oben dann noch füttern. Und ja, das ist dann jetzt erstmal so eine kleine, nochmal später Vormittagsbeschäftigung. Guti, dann wollen wir uns mal auf den Weg machen.
0: Die Affenbande. Ihr kennt das schon. Alles Gute kommt hier. Von oben.
1: Jimbo! Bam, bam! Hi! Oh, zu kurz? Nee. Nishangi, was beschwerst du dich denn so? Jetzt ist alle Fränke.
0: Jetzt haben die erstmal alle Hände voll zu tun.
1: Karton schon ausgepackt, ja. Und festgestellt, dass nichts drin ist. Aber die Kinder, der Badu hat ja gleich was da schön mitgespielt. Und eigentlich ist es ja auch wirklich eher für die Kinder. Wir haben ja gerade hier einen schönen Kindergarten.
0: Ja, ganz schön viel junges Gemüse.
1: Fangen wir doch mal gleich ganz prominent hier vorne, weil den sieht man gerade schön. Hier vorne auf der Plattform bei seiner Mutti Shanga, das ist der Martin. Ne, der ist jetzt ein Jahr alt geworden. Der ist jetzt auch schon echt mobil. Ne, der krabbelt schon die Seile hoch, der kann gut laufen, der geht auch schon mal ein bisschen weiter von seiner Mutti weg.
0: Dann gibt's die Zweitjüngste. Die ist gerade mal 7 Monate alt.
1: Die Efi. So, die sehe ich jetzt aber gerade. Ich sehe Efis Mutter. Die sitzt da. Genau, und der dahinter liegt, das ist Makeni. Der hat jetzt die Efi sich auf den Bauch genommen.
0: Und dann noch die Allerkleinste.
1: Da oben sieht man ja jetzt die Svela, die sich gerade so ein bisschen am Arm leckt. Und unter der Svela sieht man ja so einen kleinen weißen Pips. Das ist Svelas Jungtier, das ist die Bu. Die ist jetzt 4 Monate alt. Das ist noch wirklich die Jüngste. Ne? Also die ist wirklich noch super klein.
0: Ja, die Bu, die hat es nicht immer leicht mit ihrer Mutter. Bei der kleinen Giraffe und ihrer Mutter eitel Sonnenschein. Doch jetzt soll sie ihre Herde kennenlernen.
2: Gut, dann gehen wir mal hier vor. Plan ist jetzt, Mutti und Kind hier in diese große Sammelbox zu lassen. Und dann wird man den Rest der Gruppe reinlassen, die stehen im Sammelgehege.
3: Amika.
2: Obacht. Na, Mäuschen. So, komm mal raus. Kommt, Amika. Bring sie mit. Sie kommt. Komm. Jawohl. Komm. Fein. So, das guckt sie natürlich, ob alles okay ist, ob hier irgendeine Gefahr sein könnte. Aber hat sie gerade beschlossen, ist alles gut.
0: Na, da können die anderen ja kommen.
2: Machst du auf?
3: Ja.
2: So, Obacht, jetzt wird spannend. Ja, großer, alles gut. Hm? Großen Jungs. Langsam. Ja. Miara, hm? Deine Halbschwester, große. Ja, fein. Schön, wie sie alle Kontakt aufnehmen. Ups, die Familie ist doch größer, als man denkt.
0: Und manchmal dann doch nicht so freundlich, wie man dachte.
2: Hey, na. Na, großer, lass es. Hey! Das sind halt so die Momente, die es schwierig machen. Wenn die anderen mal so erschrecken oder genervt sind gerade, dass sie danach austreten. Also sie hat jetzt einen kleinen Tritt bekommen, aber zum Glück keinen. Na, da, ich rede von. Sag mal, großer. Ich würde da nicht Böswilligkeit reininterpretieren, sondern eher, wer bist du? Lauf mal los, geh mal weg. Giraffen können wirklich in jede Himmelsrichtung austreten. Ne? Das ist mit Giraffen tatsächlich ein Problem. Das macht die dann auch nicht so ungefährlich. Fast drauf hier. Ja. Langsam.
0: Das ist wohl kein Ponyhof, so ein Giraffenstall.
2: Ja, Mama, bleib mal ein bisschen dran. Hey.
0: Man muss mal ganz schön gucken, wo man bleibt. Derweil am Zug in Dresden. Mandy und Philipp werden schon erwartet von Olaf. Das ist der Pfleger von Mandys zukünftigem.
3: Alles gut geklappt, einpacken hat gut geklappt, gut durchgekommen. So, wollen wir?
4: Ja, würde ich sagen.
3: Na dann, einmal im Urlaubsquartier.
0: Ja, ein Zug in die neue Nobelherberge.
3: So, ja, wir hatten sie vorhin gleich noch mal gebogen.
2: Und?
3: Heute aktuell 8.700. Ach, du Scheiße,
2: was ist denn das für ein Wandelbrocken?
3: Ich finde, ehrlich gesagt, ihr Gewicht sieht mir eher nicht an.
4: Ja. Ja, unser Mulaya ist ja eh so ein Spacki, ne? Also das ist ja noch nie so ein großer gehört, gewesen gehört, mit ja. So einem Riesengewicht.
3: Welche Wanne soll ich rein?
2: In die. Okay.
0: Mandy bezieht ein Einzelzimmer.
3: Genau.
0: Zur Eingewöhnung.
3: So. Na, Hase, wo sind wir denn jetzt? Machen wir Urlaub?
4: Tja, das nennen wir es Hochzeitsreise.
3: Flitterwochen.
4: Hätten wir vielleicht näher ranstellen sollen. Ne?
3: Ach, die. Ansonsten hebe ich die gleich rüber. Die soll erst mal gucken.
4: Ah, jetzt gucken.
3: Ja, normal ist sie eigentlich recht selbstbewusst.
4: Die das abspringt.
3: Komm, wir schieben dich mal ein bisschen ran. Achtung.
2: Tschüss.
3: Siehst du das? Groß sieht die jetzt nicht unbedingt aus.
4: Die ist viel größer als unsere.
3: Aber die hat eine ganz schöne Trommel dran.
4: Ich wollte mal sagen, der Bauch ist ein bisschen nach vorn wölbzig, ein bisschen mehr als bei uns.
3: Genau.
4: Aber eine hübsche Maus ist es.
0: Na, den Olaf hat sie schon mal um den Finger gewickelt. Jetzt muss das nur noch beim Koalamann klappen.
3: Mal sehen, das letzte Wochenende war sie sehr aktiv, sodass wir eigentlich eine Hitze vermutet haben.
4: Mhm.
3: Aber unser Mann hat halt Angst vor der.
0: Na, das soll hier jetzt anders laufen.
4: Mulaya hat sich bisher immer als relativ zuverlässig erwiesen. Also sobald er ein Mädel vor der Nase hatte, was in Hitze war, da wusste er auch, was er zu tun hatte. Ja, das müssen wir mal abwarten jetzt.
3: So, kannst du mir den Herzensbrecher mal zeigen?
4: Ja, nicht klar.
3: Ja. Mal gucken.
4: Das ist die, seine Tochter.
3: Ach, Mäuschen.
4: Und der Herzensbrecher, der sitzt da oben.
3: Ach ja. Ach, bist du ein Kleiner.
4: Ja, der ist nicht groß. Der ist auch schlank.
3: Ja, da musst du aber alle Kraft zusammennehmen, wenn du hier die Mandy handeln willst, glaube ich. Na da, bin ich aber gespannt.
0: Ja, gleich wird sich zeigen, ob er halten kann, was alle versprechen. Die Jüngste unter den Schimpansen. War manchmal schwer, ihr Start ins Leben. Mutter Svela zeigt sich nicht immer von ihrer besten Seite.
1: Wir hatten es leider schon zweimal, dass die anderen Schimpansen, dadurch, dass die Svela nicht so super doll aufpasst, die Boomer kurz genommen haben und mit denen ein bisschen döller gespielt haben. Das war uns aber noch nicht so richtig was, weil normalerweise müsste die Svela hinterhergehen und sagen, du kannst das Kind mal angucken oder von mir aus auch mal tragen, aber zieh das mal nicht irgendwie über den Fußboden.
0: Und deswegen sind die beiden nur tagsüber in der Gruppe, schlafen nachts in einem Extraraum, damit nicht noch mehr passiert. Svela allerdings ist bei den Halbstarken hier aus anderen Gründen sehr beliebt.
1: Die Svela hat ein kleines Problem, dass die Bu, die trinkt hauptsächlich an der Brust. Das heißt, in dieser, auf der linken, ist ein bisschen mehr Milch drin. Und immer wenn wir die dann wieder mit in die Gruppe lassen, kommen die ganzen anderen größeren Jungtiere, die von ihren eigenen Müttern keine Milch mehr bekommen, und klingeln alle, dass sie bei der Svela auch mal trinken dürfen. Ne? Und deswegen seht ihr jetzt, da ist jetzt, der Badu hat sich jetzt gerade einen Schluck geholt und die anderen sitzen jetzt auch schon und warten.

0: warten, dass die dann halt auch mal ran dürfen.
1: Tja, so werden aus Halbstarken ganz schnell wieder Milchbubis.
0: Naja, für die, die gerade entwöhnt werden, ist das halt auch immer ganz schlimm. Ne? Die würden dann halt gerne noch einen Schluck Milch trinken und Mutti schiebt die immer weg und sagt, nee, du bist alt genug und so. Und das hört man dann immer meistens, wenn so ein halbgroßer Schimpanse hier heulend durch die Anlage läuft. Und die haben dann ja so eine kleine Wutanfälle. Ne? Dann weiß man, ach Gott, jetzt wird der und der gerade entwöhnt. So, jetzt darf der Nächste.
1: Und dann kriegt Svela auch mal einen Wutanfall.
0: So, jetzt ist der Svela das zu viel geworden mit den ganzen bettelnden Kindern. Deswegen ist sie jetzt erstmal zum Frodo gegangen und hat gesagt, oh, ist das alles anstrengend. Und ja, Frank hat es offenbar immer noch nicht verstanden, dass jetzt die Milchbar erstmal geschlossen ist. Na, jetzt hat sie ihn doch noch mal rangelassen. Na, aber ich würde denken, wir bereiten dann das Mittag vor, weil lange dauert es nicht, dass dann der nächste Hunger kommt. Und dann müssen wir dann ja auch schon was haben. Ne, Gudi?
1: Svela aber, die braucht jetzt erstmal einen richtigen Mann. Frodo, den Chef der Truppe. Hier liegt was in der Luft. Schon bald könnte die Vermählung stattfinden. Aber erstmal soll Olaf Mandy besser kennenlernen.
2: Hallo Hase. Na, hast du dir schon alles angeguckt? Hast du schon mal gekostet hier? Wir wollen mal dem Olaf zeigen, wie wir dich wiegen. Olaf, kommst du mal kurz her, bitte?
3: Ja.
2: Also wenn du von vorne greifst, musst du schnell sein. So, abmachen einfach, rüberziehen.
3: Alles
2: und
3: klar.
2: Dann sitzt es eigentlich ziemlich brav da.
3: So. Ach, gut, ja.
2: Brauchen wir einmal hier Platz.
3: Willst du mal schnuppern lassen?
2: Zumindest mal die Nase hier hinten Stall halten.
3: Also wenn du sie halten kannst, er geht nie nach vorne. Da brauchst du keine Angst haben. Aber die wird schon sehr interessiert.
2: Naja, das schnuppert alles. Sand, ne? Ich bin das nicht, der so riecht.
3: Ich glaube, die hat das mitgekriegt.
2: Ja,
3: jetzt.
2: Ja, klar.
3: Karl ist da.
2: Die hat das schon gesehen.
3: So, wie die Ohren auch rauskommen.
2: Ja, ja, er guckt. Ich würde sagen, wir setzen sie einmal auf die Waage.
3: Ja.
2: Und dann können wir ja hier, wenn sie weiterhin entspannt bleibt, noch mal herkommen. Und dann gucken wir, was passiert. Sieht alles sehr gut aus. So. Einmal übergreifen. 8670. Ja, wie ist es denn dir?
3: Was?
2: Noch mal zu Mujala gehen mit ihr jetzt, oder?
3: Das musst du wissen. Ich habe kein Problem damit.
2: Ja, gut möglich, dass sie dann da drüber klettert. Also ich würde es ihr zutrauen, dass er zu ihm klettert.
3: Ja, und dann?
2: Ja.
3: Wenn er sich mit ihr verbaut, was machen wir dann?
2: Ja, dann nehme ich sie wieder mit.
3: Ne? Das ist ein kurzes Intermezzo.
2: Wir gucken mal, weil wie gesagt, wir haben das Gefühl, dass sie jetzt die letzten Tage in der Hitze war. Und das wäre irgendwie schade, wenn wir das jetzt so ganz verstreichen lassen.
3: Die kriegt das
2: naja.
3: Mit.
2: Wollen wir noch mal zu dem Jungen gucken? Hm? Zu dem Herzensbrecher? Komm mal her. Na, das schnuppert auch gut. So, na, dann gehen wir da noch mal rein. Dann darfst du jetzt hier dem mal Hallo sagen.
3: Ja, greift schon über. Ach so, ich dachte, du gehst da rechts hin.
2: Nee, die hat schon den ersten Ast gesehen. Schon übergegriffen. Mal gucken, was passiert. Das Ohr erstmal orientieren, Gerüche aufnehmen, gucken, was jetzt überhaupt hier Phase ist. Ja, aber er macht auch schon einen langen Hals. Oder, Mujala, du hast jetzt die Chance. Sie sitzt gut.
3: Komm mal her, Großer. Guck sie dir mal an.
2: Mujala, alle Hoffnung liegt in dir.
1: In Leipzig hat sich die Lage bei den Giraffen beruhigt. Doch nun sticht die Kleine der Hafer.
4: Auch die Kleine ist schön unterwegs, also. Upsala!
2: Ah!
4: Autsch. Ja, man kann auch ausrutschen.
1: Aber wenn's hart auf hart kommt, ist die Familie da. Und dann entdeckt die Kleine das Tor zur neuen Welt.
4: Jetzt kannst du mal mit rausgehen. Jetzt, na, so, raus. So, jetzt hat sie den Schalter rumgedrückt und jetzt geht's raus.

0: Und das will Jens nicht verpassen. Da bietet sich ihm ein Bild der
1: Obacht.
0: Idylle.
1: Cool, Vater, Mutter, zwei Kinder.
0: Aber wie so oft im Leben, nichts ist perfekt.
1: So, jetzt wird es erst einmal nass. Von oben.
0: Ein Sauwetter ist das. Nichts für kleine Giraffen.
1: So, sie hat den Weg wieder reingefunden von alleine.
0: Und irgendwie scheint sie jetzt auch die Nase voll zu haben. Schnell wieder in die Mutter-Kind-Stube.
1: Tamika zeigt gerade, dass er weg will. Das sieht man. Und deswegen lassen wir die rein. Perfekt.
0: Was für ein Tag. Alle Abenteuer mit Bravour bestanden.
2: Ja, das geht gut los.
0: Oh, der Eröffnungstanz.
3: Noch ist noch nicht drin.
4: Die haben keinen richtigen Halt.
3: Die schiebt gegen, das ist aber auch normal. Aber
2: naja.
3: So wird das nichts mehr da, ja. Der hat nicht drin gewesen. Das ist normales Brunst oder Revierrufen. Vielleicht ja, ist besser. Oh, jetzt hast du keinen Bock mehr. Na ja, komm runter. Ja.
2: Mal erstmal beruhigen hier.
0: Das war ja eine ganz schöne Nummer.
3: Tja.
0: Leider eine Luftnummer.
2: Naja, aber das sah doch schon mal gut aus. Es geht in die richtige Richtung. So, wenn die jetzt hier ein bisschen runterkommt, dann nehme ich die erstmal wieder nach hinten.
5: Höschen, was war denn das?
2: So läuft das hier in Dresden.
0: So. Ja, zumindest hatte er keine Angst. Aber ein Ja-Wort war das nicht von ihr.
3: Da geht's.
2: Glaube ich. Was war denn das? Sowas? Genau deswegen sind wir hergekommen. Oh. Oh, muss schon abputzen.
3: Das muss aber ein bisschen überrumpelt auch. He?
2: Ja.
3: Sie hatte schon noch Interesse an ihm gehabt, gerade am Anfang. Sie ist ja auch rückwärts auf ihn zugeklettert, anstatt versucht auszuweichen. Und erst zum Schluss dann, als es nie wirklich erfolgreich war, dann hat sie einfach die Nase voll gehabt. Das hat einfach zu lange gedauert. Und da ist dann einfach bei den Koalas der Geduldsfaden auch relativ kurz, dass die dann weg wollen.
2: Wir probieren das morgen noch mal genauso. Ja. Und dann lassen wir sie jetzt hier erst mal ankommen. Kann sie sich wieder hübsch machen.
0: Wie es mit Mandy in Dresden weitergeht, das kommende Woche. Und noch etwas Schmerzliches zum Schluss. Juschka ist Mutter geworden, aber sie hat ihre Jungen nicht angenommen. Ein trauriger Moment. Elefant, Tiger und Co. Wieder nächsten Freitag. Tschüss.
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0: Sag mal, soll ich den Teller für Friedrich stehen lassen oder kommt er heute gar nicht mehr?
1: Weiß der Himmel, was der wieder macht.
2: Friedrich, kommst du endlich?
3: Jetzt setz ihn doch nicht immer so unter Druck.
1: Wir müssen längst in der Cafeteria sein.
4: Was ist mit Friedrich?
1: Fahr doch schon mal vor.
4: Mit den Waffen spülen.
3: Können hier stehen bleiben, die stören niemand.
4: Ich verstehe nicht, wieso man die Stühle hier drin streichen muss.
3: Es hat gestern geregnet.
4: Wir haben eine Garage.
3: Friedrich hatte nun aber schon mal damit angefangen. Es gibt überhaupt keinen Grund, da jetzt ein Drama draus zu machen. Wirklich nicht.
1: Ich möchte wissen, wer hier ein Drama macht.
4: Tschüss.
5: Tschüss.
4: Tschüss.
5: Sind Pia und Roland schon gefahren?
1: Ja.
5: Aha, mein Kleiner.
6: Hallo, Opa.
0: Der nervt mich schon den ganzen Morgen, weil du ihm versprochen hast, mit ihm auf den Spielplatz zu gehen.
5: Was man versprochen hat, muss man halten.
0: Dankeschön. Komm, Jonas, wir müssen los, sonst kommst du spät in die Uni. Sag tschüss.
5: Morgen, Jonas. Morgen. Großes Ehrenwort.
0: Komm.
1: Du brauchst dich gar nicht erst hinzusetzen. Frühstücken kannst du in der Cafeteria. Wir haben keine Zeit mehr.
5: Mir ist schwindelig. Schon den ganzen Morgen.
1: Es kommt wahrscheinlich vom Farbgestank. Räum endlich diese Gartenstühle da weg, bevor sich jemand die Knochen bricht. Warum machst du sowas nicht in der Garage? Wo läufst du denn jetzt wieder hin?
5: Hast du gesagt, dass ich die Stühle in die Garage bringe?
7: Guten Morgen, Herr Professor.
8: Guten Morgen, Frau Marquardt.
7: Ich habe noch mal mit Frau Lorenz telefoniert. Das ist die Tochter dieses Unternehmers wegen der Schenkung. Den Termin haben wir auf heute um 9 Uhr vorverlegt. Frau Grigolat meinte, dass Sie...
8: Viel Zeit habe ich nicht, Frau Marquardt.
7: Für den Rundgang brauchen wir Sie nicht, Herr Professor. Es wird bestimmt kein Problem, Frau Lorenz davon zu überzeugen, dass die Sachsenklinik ganz im Sinne Ihres Vaters ein perfekt geführtes Haus ist.
8: Daran besteht wohl gar kein Zweifel.
4: Sie gern Glück.
1: Sie müssen drücken.
8: Ja, ich habe doch gedrückt.
1: Der ist doch vor 2 Tagen erst gewartet worden.
8: Ich denke, wir nehmen die Treppe.
1: Ach, so weit kommt's noch.
8: Ja, bevor wir hier anwachsen.
1: Na bitte, geht doch. Also, wie gesagt.
8: Ja, jetzt stecken wir fest.
9: Ihr Notruf wurde weitergeleitet.
1: Hallo, hört mich da jemand?
9: Ihr Notruf wurde weitergeleitet.
8: Guten Morgen, Barbara. Ja, wir stecken hier im Fahrstuhl fest. Frau Marquardt ist bei mir. Würden Sie bitte bei dieser Servicefirma...
1: Klausen und Partner.
8: Bei Klausen und Partner anrufen. Die sollen jemanden herschicken. Ja, das wäre wunderbar. Danke.
1: Und Frau Grigolait, sorgen Sie bitte dafür, dass Frau Lorenz nichts davon erfährt, dass wir im Fahrstuhl feststecken. Bei uns funktioniert alles.
8: Genau.

0: Friedrich! Wo bleibst du denn? Friedrich! Friedrich, was ist denn? Ein Bein! Um Himmels Willen, was hast du denn gemacht? Komm hoch!
1: Mein Bein!
0: Komm hoch!
1: Es geht nicht!
0: Komm! Friedrich!
1: Charlotte, das geht nicht!
2: Und ist denn nun schon jemand unterwegs oder... Ja, fragen Sie nach, das wäre nett.
3: Frau Gregolei, Fahrstuhl 4, da stimmt da was nicht.
2: Ja, ich bin noch dran.
3: Entschuldigung.
2: Ja? Nein, nein, nein, keine Patienten, aber mein Chef hängt dort fest.
3: Professor Simoni?
2: Mhm. Sagen Sie, ist denn nun jemand oder... Na, hören Sie mal. Augenblick bitte. Frau Lorenz?
4: Ja.
2: Ich rufe zurück, ja? Guten Tag, Frau Lorenz, ich freue mich sehr. Frau Lorenz, Frau Marquardt und der Professor werden sich leider ein wenig verspäten. Sie waren gestern Abend noch in Baden-Baden geschäftlich. Und jetzt gibt es Probleme mit dem Flug. Naja, das kennen Sie ja. Aber ich erwarte Sie jeden Moment zurück. Wenn Sie bitte so freundlich sind und so lange im Büro vom Professor Platz nehmen würden. Bitte schön. Einen Kaffee mit Milch und Zucker?
4: Schwarz.
2: Schwarz. Kommt sofort.

0: denn das? Das ist Frau Lorenz. Ihr Vater ist ein reicher Unternehmer. Er hat der Sachsenklinik eine größere Schenkung in Aussicht gestellt. Er wurde nämlich hier, also in der alten Sachsenklinik, geboren. Ja. 300.000 Euro. Alle Achtung. Ja. Aber zunächst soll seine Tochter prüfen, ob es sich bei der Sachsenklinik immer noch um ein gut geführtes Haus handelt.
1: Und eine Klinikleitung, die im Fahrstuhl feststeckt, ist natürlich...
0: Sie sagt es.
2: Wenn ich mir helfen kann. Oh Gott, der Kaffee. Würden Sie bitte?
3: Ja, hallo? Grigoleit noch mal. Ich bitte Sie. Personalmangel hin oder her, das interessiert mich überhaupt nicht. Sie sind doch wohl für unsere... Also... dafür verantwortlich. Nein, so geht das nicht. Das wird Ärger geben. Auf Wiederhören.
0: Es besteht keine akute Gefahr, sagen die. Wir hätten noch andere funktionstüchtige Fahrstühle. Also muss man sich mal vorstellen, sie schicken jemanden, sobald sie können, was auch immer das heißen mag.
1: Mit Frau Markwart im Fahrstuhl.
0: Der arme Professor.
1: Da muss er durch.

0: Hallo, Friedrich.
1: Was ist passiert?
2: Wahrscheinlich Schenkelhalsfraktur rechts.
3: Friedrich, er ist die Treppe zum Garten runtergefallen.
2: Ich habe ihm was gegen die Schmerzen gegeben.
1: Weitere Verletzung?
2: Er ist auf den Oberkörper aufgeschlagen, womöglich eine leichte Rippenprellung. Der Kreislauf ist stabil, aber er ist etwas arrhythmisch. Das solltest du mal anschauen.
3: Was soll Roland sich anschauen?
2: Charlotte, du kannst da nicht mit rein.
3: Ich lasse Friedrich nicht allein.
4: Lass doch, Charlotte.
5: Du weißt, dass das nicht geht. Yvonne?
6: Kommen Sie, Frau Gauss.
3: Ich kenne mich doch hier aus.
2: Ich muss da mal wieder.
4: Roland und ich, wir schaffen das schon.
5: Davon kannst du ausgehen. Tschüss.
4: Hat sich Charlotte wieder beruhigt?
6: Ja, so halbwegs.
5: Rufen Sie bitte Professor Simoni an. Wir haben ja wahrscheinlich eine Schenkelhalsfraktur.
4: Wieso, Professor?
5: Ja, der soll sich das mal ansehen.
6: Frau Grigoleit, hier ist Schwester Yvonne. Dr. Heimann braucht dringend Professor Simoni.
5: Herr Steinmann ist angeliefert worden. Hast du keine Schmerzen?
4: Nur wenn ich lache.
5: Wahrscheinlich eine leichte Rippenprellung.
6: Was dauern?
5: Milz, Niere,
6: das ist sehr
5: OB, das sieht alles ganz gut aus.
6: Professor Simoni steckt im Fahrstuhl fest.
5: Bitte?
6: Ja, es kann noch eine Weile dauern, aber Frau Grigoleit sagt ihm dann sofort Bescheid.
4: Ich habe mein Gleichgewicht verloren.
5: War dir schwindelig? Und in den letzten Tagen Müdigkeit, Abgeschlagenheit, Schmerzen in der Brust?
4: Woher weißt du das?
7: Nichts weiter als die Telefonnummer von Klausen und weil ich da jetzt selbst anrufen werde. Wissen Sie, wie lange wir hier drin schon feststecken? Seit über einer Stunde. Okay, Frau Lorenz, bieten Sie ihr doch noch einen Kaffee an. Ach so, ja, dann weiß ich auch nicht. Sie werden sie doch wohl noch eine halbe Stunde lang hinhalten können. Frau Grigoleit, die ist immer so schnell beleidigt.
8: Wenn die Luft hier nicht so schlecht wäre. Sie glauben also, dass wir in einer halben Stunde hier raus sind?
7: Ja, sicher. Marquardt, Sachsenklinik, guten Tag. Herrn Klausen persönlich, bitte. Sie können sich Ihr Mitleid sparen, ja? In so einem Fall erwarte ich, dass Ihre Mitarbeiter in Windeseile... Was soll das heißen, solange der Klinikbetrieb nicht gefährdet ist? In 10 Minuten steht hier ein Techniker von Ihnen auf der Matte, sonst... Passen Sie mal auf, Sie Hornochse, Sie! Das ist mir doch völlig egal, wer Sie sind. Hallo? Aufgelegt.
8: Ich bewundere immer wieder Ihr diplomatisches Talent, Frau Marquardt.
9: Charlotte, wie geht's Papa?
3: Er ist noch da drin. Achim sagt, er hat wahrscheinlich einen Oberschenkelbruch. Also ich habe ihm nicht gesagt, dass er alle Stühle auf einmal nehmen soll. Ich weiß nicht, was er sich dabei gedacht hat.
9: Ich hab doch gesagt, die können da stehen bleiben. Merkst du eigentlich nicht, dass du ihn in letzter Zeit ständig überforderst?
3: Was soll denn das heißen?
9: Charlotte, Friedrich ist 82 Jahre alt. Er kann nicht mehr so wie du dir das vorstellst. Du bist 20 Jahre jünger. Er hätte zum Beispiel längst aus der Cafeteria aussteigen müssen.
3: Das ist doch Unsinn.
9: Warum hast du ihn heute nicht einfach in Ruhe gelassen? Du hast doch gemerkt, es geht ihm nicht gut.
3: Ach, bin ich jetzt schuld daran, dass ich...
9: Nein, ach...

0: Unser Verdacht hat sich bestätigt. Friedrich hat sich bei dem Sturz eine Schenkelhalsfraktur zugezogen.
1: Was bedeutet das?
0: Er bekommt ein künstliches Hüftgelenk und es ist eine Routineoperation.
2: Können wir jetzt zu ihm?
0: Na ja, ich bringe euch.
1: Ist da noch was?
0: Friedrich hat seit Wochen Herzprobleme. Herzrhythmusstörungen.
2: Wieso seit Wochen? Das kann doch gar nicht sein. Da hätte ich doch etwas mitbekommen davon.
0: Ich weiß auch nicht, warum er nichts gesagt hat. Die Herzrhythmusstörungen sind auch die Ursache für den Schwindelanfall heute Morgen. In dem Zustand ist eine Narkose ein zu großes Risiko. Das kriegen wir bis morgen früh sicher in den Griff.
2: Er wird doch wieder gesund.
0: Natürlich wird er das.
3: Sie doch nicht ständig hin und her, Frau Magler. Sie machen einen ja ganz...
4: Ich kann doch hier nicht nur rumsitzen, wenn es hier drin nicht so eng wäre.
3: Sie sind doch wohl nicht klaustrophob.
4: Bisher hatte ich nie Platzangst.
5: Es tut mir leid, dass Sie so lange vergebens warten mussten, aber gegen ein Verkehrschaos ist man ja machtlos. Oh, der Lift, der geht nicht. Wartungsarbeiten, wenn Sie die Treppe nehmen würden.
4: Hört mich denn jetzt mal?
5: Die Treppe ist... Hier den Gang entlang, dann rechts und dann kommen Sie direkt darauf zu. Wegen eines neuen Termins rufe ich Sie an, ja. Auf Wiedersehen.
4: Auf Wiedersehen. Ich will hier endlich raus!
3: Ja, ich auch. Oh, Frau Makler!
6: Was machen Sie? Beine hoch! Kommen Sie! Ruhig mal. Ganz ruhig bleiben.
7: Hallo? Ist alles in Ordnung?
4: Nein, hier drin ist überhaupt nichts in Ordnung.
2: Ich habe nur auf den Knopf gedrückt.
3: Das ist nicht, was Sie denken.
4: Wir werden überhaupt nichts mehr denken, wenn ich erst mal mit denen fertig bin.
3: Bitte?
2: Mein Klausen und Partner. Funktioniert ja wirklich überhaupt nichts.
5: Frau Lorenz ist gerade eben gegangen.
3: Gibt es sonst noch was?
5: Ja, Herr Steinbach hatte einen Unfall, Hüftfraktur. Dr. Heimann hat mich gebeten, Sie zu informieren.
3: Wo liegt Herr Steinbach?
5: Im Beobachtungsraum.
3: Ja, Mama. Danke.
2: Friedrich.
8: Ja, da seid ihr ja endlich.
2: Hast du noch Schmerzen?
8: Nein. Das wird schon wieder. Diese neumodischen Gelenke sind derart fantastisch, dass man Marathon mitlaufen kann. Ich hab's nur gelesen.
3: Naja, damit wären Sie aber noch ein Weilchen warten müssen. Tag, Herr Steinbach. Na, von Ihnen hört man ja Sachen. Wenn man, darf ich mal sehen?
9: Ein künstliches Hüftgelenk scheint unumgänglich.
3: Ja, das sieht so aus. Naja, nach der Operation werden Sie noch ein Weilchen bei uns bleiben müssen.
9: Und dann geht's zur Reha. Marathon laufen.
3: Ja, Heimann, kommen Sie, wir haben noch einiges zu besprechen.
9: Herr Steinbach. Bis später.
10: Papa, Papa, was machst denn du für Sachen?
8: Die können doch reden, was sie wollen. In ein paar Wochen bin ich bei dir wieder in der Cafeteria und helfe dir.
3: Ach, Friedrich.
8: Bestimmt.
10: Jetzt hör doch mal auf, gleich wieder an die Arbeit zu denken.
2: Wär du erst mal wieder gesund. Ich komme da schon ganz alleine zurecht.
8: Was macht ihr denn für Gesichter? Wenn ihr mich deprimieren wollt, könnt ihr gleich wieder gehen.
2: Friedrich.
10: Papa.
8: Uns ist doch schon viel besser.
9: Friedrich lacht also schon wieder?
5: Du kennst ihn ja.
11: Er hatte schließlich einen hervorragenden Erstversorger.
9: Gut, dass du es erwähnst. Ich war wirklich gut. Aber im Ernst, es ist schon ein komisches Gefühl, wenn man plötzlich zu einer bekannten Adresse gerufen wird. Und als ich Friedrich so da liegen sah. Wie geht's, Charlotte?
12: Die steht noch unter Schock. Und ich habe ihr auch noch Vorwürfe gemacht.
0: Friedrich ist morgen um 11 dran. Du machst die Anästhesie.
2: Morgen früh. Oh.
9: Setz dich, wir machen das schon. Warum machst du dir nicht Schluss und gehst nach Hause? Du brauchst jetzt ein bisschen Ruhe.
0: Ja, du solltest dich auch ein bisschen ausruhen.
9: Am besten ich fahr euch. Du klappst uns noch zusammen.
2: Ihr habt gut reden.
11: Charlotte, du schaffst die Bedienung heute auch mal alleine.
2: Und Friedrich? Ich kann ihn doch jetzt nicht so einfach.
0: Im Moment wirklich keine Sorgen machen.
2: Meine Sachen.
11: Komm, die hole ich.
2: Mein Gott, erst kommt keiner und dann dauert's auch noch ewig. Es ist irgendwas mit der Elektronik. Ich habe

0: Ich habe Clausen und Partner übrigens gekündigt. Fristlos.
1: Bitte?
0: Naja, stellen Sie sich mal vor, einer der anderen Aufzüge wäre stecken geblieben, womöglich mit Patienten.
2: Es geht mich ja nichts an, aber fristlos, war das nicht ein bisschen voreilig?
0: Sie haben recht, es geht Sie nichts an. Ich bin schon dabei, mich um Ersatz zu kümmern. Das wird keine Probleme geben.
1: Glauben Sie?
0: Bis spätestens Ende der Woche habe ich jemanden.
1: Na dann, schönen Feierabend.
0: Schönen Feier. Dann. Wird das jetzt vielleicht mal was hier?
3: Das Problem mit diesen Servicefirmen ist doch, dass jedes Mal ein anderer kommt. Ein guter alter Hausmeister, der wäre eben heute vor Ort gewesen. Aber der ist ja unmodern geworden.
1: Es muss ja nicht alles schlecht sein, was unmodern ist. Übrigens, Barbara, Professor Keller hat mir da einen Mann empfohlen, der bei ihm mal Urlaubsvertretung gemacht hat. Der ehemalige Hausmeister der Josef-Klinik.
3: Soll ich morgen früh mal bei Professor Keller anrufen und mir die Telefonnummer geben lassen?
1: Das wollte ich gerade vorschlagen. Vielleicht wäre da was für uns. Schönen Feierabend.
3: Danke, gleichfalls.
1: Danke.
3: Tschüss. Charlotte. Komm rein.
4: Diese verdammten Gartenmöbel. Ich habe Friedrich nie zu irgendetwas gezwungen.
3: Es ist doch schon gut jetzt.
4: Ich habe Angst, Pia.
3: Das brauchst du nicht.
4: Friedrich ist kein junger Mann mehr. Und eine Operation in seinem Alter.
3: Ich weiß.
4: Dann diese Sache mit dem Herzen. Warum habe ich davon nie was mitbekommen?
3: Aber das lässt sich doch jetzt nicht mehr ändern. Roland und der Professor werden bestimmt alles tun.
4: Und wenn das nicht genügt?
3: Charlotte, du wirst sehen. Bald stapft Friedrich hier wieder im Garten rum und richtet irgendwelches Chaos an.
5: Vorhin war ihm schwindelig und jetzt ist er plötzlich weg.
6: Atmung und Puls sind stabil.
7: Blutdruck?
6: 80 zu 60.
7: Sieht nicht gut aus.
6: Bereiten Sie eine Infusion vor.
7: Ein Schlaganfall?
6: Möglich. Wir machen sofort ein CT.
3: So eine künstliche Hüfte ist heutzutage ein Routineeingriff. Wirklich.
8: Charlotte hat ein Beruhigungsmittel eingenommen. Sie wird gleich schlafen.
9: Ja, ich werde dann auch mal. Hallo, Papa.
3: Du kommst ja so spät. Ist was mit Friedrich? Roland.
8: Er ist uns plötzlich weggeklappt. Zuerst haben wir einen Hirninfarkt vermutet. Das CT war unauffällig. Die Karotte ist so nur auch.
10: Eine Tia?
8: Ja.
3: Kann mir mal bitte einer von euch beiden erklären?
10: Eine kurzzeitige Unterversorgung des Gehirns mit Sauerstoff.
8: Eine Folge der Herzrhythmusstörung.
10: Das heißt, die OP morgen müsst ihr verschieben, oder?
3: Stimmt das?
8: Möglicherweise.
1: Friedrich schläft jetzt. Dr. Brentano wird uns, wenn was ist, telefonisch benachrichtigen.
3: So wie du, ja?
8: Musste das sein?
10: Nee, ich wollte.
8: Pia macht sich schon genug Sorgen.

0: Guten Morgen.
1: Guten Morgen.
0: Hast du schon was Neues von Opa gehört?
1: Mm-mm.
0: Findet denn die OP heute statt?
1: Wieso soll sie denn nicht stattfinden?
0: Also nur falscher Alarm.
1: Was falscher Alarm?
0: Na, hast du denn heute Morgen noch nicht Mama und Papa gesehen?
1: Was war denn los? War was mit Friedrich?
2: Friedrich ging es gestern Abend nicht so gut. Er war kurz bewusstlos infolge der Herzprobleme.
1: Warum hat mir niemand Bescheid gesagt?
3: Charlotte, du warst gerade ins Bett gegangen.
1: Das ist doch kein Grund. Ich habe ein Recht darauf zu erfahren, was mit Friedrich los ist. Er ist mein Mann, Pia.
3: Es tut mir leid.
2: Wir fahren gleich zusammen in die Klinik.
1: Nein, ich will jetzt zu Friedrich, sofort.
2: Wunderbar.
4: Guten Morgen.
1: Guten Morgen.
4: Ich habe gehört, Herr Steinbach liegt auf der ITS. Wie geht's ihm denn?

0: Nicht so gut. Also wenn ich irgendwas tun kann.
1: Achtung!
0: Habt ihr das gesehen?
2: Ja, ja.
0: Also das ist ja wohl... Sind Sie denn komplett verrückt geworden, sagen Sie mal?
1: Ich verrückt? Wieso?
0: Sie hätten mich um ein Haar überfahren.
1: Ja, eben um ein Haar. Warum sind Sie nicht zur Seite gehüpft?
0: Bitte was?
1: Warum Sie nicht zur Seite gegangen sind? Sie haben doch gesehen, dass ich komme. Außerdem habe ich gehupt.
0: Also, hören Sie mal. Ihre Maschine, die hat hier überhaupt nichts verloren, ja?
1: Regen Sie sich ab. Ist ja nicht passiert.
0: Ich rufe jetzt gleich die Polizei. Ihr Motorrad darf hier nicht stehen. Das ist kein Parkplatz.
1: Was steht, das steht. Kümmern Sie sich um eigene Angelegenheiten.
3: Ich glaube nicht, dass Professor Simone da Ihrer Meinung sein wird, Dr. Brentano.
4: Es ist ja nicht nur meine Meinung.
5: Morgen.
4: Morgen. Wir und Charlotte sind gerade bei Friedrich. Wie war die Nacht?
5: Ruhig, keine neuen Attacken. Heute Morgen ging es Herrn Steinbach schon wieder viel besser. Es gibt ein neues EKG.
4: Das sieht doch nicht schlecht aus. Ist bei dem Langzeit-EKG noch was herausgekommen?
5: Alles tolerabel.
6: Ihr solltet die OP trotzdem verschieben.
4: Hat Professor Simoni das schon gesehen?
5: Nein, aber ich wollte...
6: Das ist viel zu gefährlich, das weißt du selbst, Roland.
4: Reden wir nicht hier auf dem Flur.
7: Geht in Ordnung, Herr Doktor. Ich sag dem Professor Bescheid. Ja, tschüss. Das ging aber schnell, Herr Wolf. Ich habe Ihnen doch gerade erst vor einer halben Stunde auf Ihren Anrufbeantworter gesprochen.
1: Ja, ich habe mich beeilt. Wenn ich geahnt hätte, was mich hier erwartet, da wäre ich noch schneller gewesen.
7: Sie hätten einen Termin ausmachen sollen. Der Professor ist ein vielbeschäftigter Mann.
8: Morgen.
7: Oh, guten Morgen. Dr. Heilmann hat angerufen. Es geht um die OP von Herrn Steinbach. Er ist im Ärztezimmer zu erreichen. Soll ich?
8: Ja, ich gehe gleich runter.
1: Ottmar Wolf, Sie sind wahrscheinlich der Herr Professor.
8: Ja.
7: Herr Wolf ist die Empfehlung von Professor Keller.
8: Ach ja, man erzählt sich ja wahre Wunderdinge von Ihnen.
1: Ja, hier sind meine Zeugnisse und Referenzen. Ich glaube, ich bin der richtige Mann für Sie. Ja. Können Sie überall nachlesen. Herr Ottmar Wolf ist fleißig, ist zuverlässig und ehrlich. Und natürlich qualifiziert. Ich habe zwei Berufsausbildungen.
8: Oh, gleich zwei?
1: Ja, Schlosser und Elektriker, beides abgeschlossen.
8: Mhm. Herr Wolf, kennen Sie sich mit Aufzügen aus?
1: Aufzüge, ja. Ich habe sogar mal einen Paternoster repariert.
8: Sie haben schon einen Paternoster repariert? Naja, das hört sich alles wunderbar an. Ich glaube, wir sollten das miteinander versuchen, Herr Wolf. Hm. Rufen Sie doch bitte Frau Marquardt an, ob sie im Moment Zeit für Herrn Wolf hat. Das ist unsere Verwaltungschefin, mit der können Sie dann alle Einzelheiten besprechen. Aber, Herr Wolf, lassen Sie sich bitte von ihr nicht einschüchtern.
1: Von Frauen generell nicht. Bin ich nicht der Typ dafür.
7: Ach, nicht?
1: Nein, es gibt natürlich Ausnahmen. Also, ich meine, wenn ich eine Frau mag...
7: Bei Frau Marquardt ist leider besetzt.
9: Ja, ich weiß nicht.
8: Herr Steinbach, Ihre Werte sind stabil.
10: Was ist mit seinem Herzen?
5: Das haben wir im Griff.
9: Dann ist er in Ordnung.
8: Dennoch ist eine Operation nicht ganz unproblematisch nach dem Sturz und der letzten Nacht.
10: Und wenn wir noch warten?
5: Je länger Friedrich im Bett liegen bleibt... In deinem Alter führt das fast unweigerlich zu weiteren Komplikationen.
9: Und was bedeutet das?
8: Es wird immer schwerer, wieder auf die Beine zu kommen.
10: Roland, du würdest auf jeden Fall operieren?
5: Ja.
9: Ich bin einverstanden.
10: Ja, aber wenn...
9: Ja, Leute, ich will wieder gesund werden.
10: Ich suche ein Haustechnikunternehmen. Ja, Hausmeister, keine Hightech-Spezialisten. Was ich damit meine... Sie sind einfach zu teuer. Der letzten Firma haben wir die Hälfte bezahlt. Wie bitte? Na, also entweder... Na gut, dann kommen wir eben nicht ins Geschäft. Herein!
1: Guten Tag! Guten Tag.
10: Marquardt? Frau Grigoleit, kann ich Sie bitte später zurück... Ich fürchte, der Mann steht gerade vor mir. Wir brauchen keinen Hausmeister und schon gar nicht. Würden Sie mich jetzt mal bitte zum Professor durchstellen? Dann soll der mich nach der OP zurückrufen. Kann denn hier niemand den Dienstweg einhalten?
1: Ich bin sehr für den Dienstweg. Da kommen wir uns überhaupt nicht in die Quere.
10: Bestimmt nicht.
1: Nein. Darf ich?
10: Nein. Und ich denke, wir sollten uns den Rest dieses unerquicklichen Gesprächs auch sparen. Meinen Sie nicht?
1: Das war ein Missverständnis. Vergessen wir die ganze Sache. Ich bin genau der Mann, den Sie suchen. Ottmar Wolf, hier, hält alles in Schuss. Und wenn doch mal was kaputt geht...
10: Ich habe zu arbeiten.
1: Ich repariere alles. Auch Fahrstühle.

0: sich was?
1: Er ist wieder da.
2: 60er Frequenz, Sinusrhythmus.
1: Wir müssen schnell machen.
0: Was schlagen Sie vor?
3: Wie diese Frau mit mir umgesprungen ist. Wissen Sie, was ich am liebsten gemacht hätte?
4: Nein.
3: Wäre gegangen. Eins sage ich Ihnen, Frau Rioleit. Ein Mann mit meinen Qualifikationen, der kann sich die Jobs raussuchen.
4: Ja, klar.
3: Ich bin nur noch hier, um den Herrn Professor zu helfen. Ihnen natürlich auch.
4: Ich weiß bloß nicht, ob es sinnvoll ist, noch weiter zu warten. Die OP scheint ein bisschen länger zu dauern. Und danach ist der Terminkalender des Professors randvoll. Oh. Es ist vielleicht das Beste, wenn ich Sie anrufe. Und wir machen dann einen Termin aus.
3: Nee, nicht. Klemmt das Schloss schon lange?
4: Ja.
3: Haben Sie mal einen Schraubenzieher?
4: Nee.
3: Sieh mal. Haben wir gleich. Und? Bitte sehr.
4: Prima, jetzt ist es offen, aber das Schloss ist kaputt, oder?
3: Nein, da baue ich Ihnen morgen gleich ein neues ein.
4: Ja? Schön.
5: Sie sind ja immer noch hier. Wir haben keinen Job für Sie, verstanden?
3: Das möchte ich vom Professor selber hören.
5: Wenn Sie jetzt hier nicht sofort verschwinden,
3: dann... Ist gut, ehe Sie noch einen Herzinfarkt kriegen.
5: Eine Frechheit!
3: Ich wollte sowieso gerade gehen. Sagen Sie dem Herrn Professor schönen Gruß. Ich bin für ihn jederzeit zu sprechen. Wiedersehen.
4: Wiedersehen. Was haben Sie denn gegen den Mann?
5: Das fragen Sie doch nicht im Ernst, oder? Dieser Mensch wird in dieser Klinik niemals Hausmeister.
6: Ich hätte die Operation nicht zulassen sollen. Friedrich war doch noch gar nicht wieder stark genug.
5: Unsinn.
6: Die sind doch schon viel zu lange da drin.
7: Das ist doch völlig normal, Charlotte. Aber wenn du möchtest, kann ich mal nachfragen, ja?
8: Hier bist du. Die Oberschwester sucht dich schon. Wir haben ja alle Verständnis, aber wir brauchen dich auf der Station.
7: Ich weiß, ich komme später. Ich will mich nur noch mal nach Friedrich erkundigen.
5: Seid ihr fertig? Kann ich zu Ihnen?
7: Das geht nicht. Er ist noch nicht bei Bewusstsein. Wir behalten ihn bis morgen im künstlichen Koma.
5: Wieso?
7: Reine Vorsichtsmaßnahmen.
5: Roland, was ist da passiert?
7: Es gab Komplikationen des Herzens. Wir mussten die OP abbrechen.
5: Abbrechen?
7: Es geht ihm soweit gut. Wir konnten die Prothese nicht einsetzen. Die Zeit dafür hätte nicht gereicht. Wir haben versucht, das Gelenk so weit wie möglich wiederherzustellen.
5: Und? Was bedeutet das? Ich meine...
7: Wahrscheinlich wird er eine Gehbehinderung behalten.
5: Nein. Stimmt das?
7: Davon müssen wir ausgehen.

0: von Jonas. Das ist er beim Schaukeln. Und Opa schubst ihn gerade an.
1: Wie süß. Guckt mal.
2: Die Treppe. Damit Friedrich Treppen steigen kann.
1: Wir kriegen das irgendwie hin.
3: Wir müssen erst mal abwarten. Es dauert noch einige Zeit, bis Friedrich sich von dem Eingriff erholt hat.
1: Wie lange?
3: 14 Tage vielleicht, dann muss er in die Reha. Erst danach kann man sagen, wie beweglich er sein wird.
0: Das hört sich irgendwie alles schwer nach dem Pflegefall an.
1: So ein Quatsch.
3: Er braucht ganz bestimmt Betreuung, zumindest am Anfang. Was die Treppe angeht, die wird ein Problem. Das Haus ist bestimmt nicht ideal für Friedrich.
2: Wie bitte? Was willst du damit sagen? Du willst uns beide loswerden, Friedrich und mich. Du willst uns beide in ein Heim abschieben.
3: So habe ich das nicht gemeint.
2: Ich habe dich ganz genau verstanden.
1: Charlotte.
2: Ach.
0: Ja, das hast du ja mal wieder toll hingekriegt.
1: Wie hast du denn das gemeint?
3: Wir müssen uns mit den Tatsachen auseinandersetzen.
1: Damit eins klar ist. Hier wird niemand irgendwohin abgeschoben. Es kommt überhaupt nicht in Frage.
4: Es tut mir leid, wenn Sie sich übergangen fühlen, Frau Marquardt.
5: Aber ich halte Herrn Wolf für einen geeigneten Bewerber. Haben Sie sich denn wenigstens seine Unterlagen schon mal angesehen?
1: Hausmeister können krank werden. Hausmeister haben Urlaub.
4: Dann holt man eine Vertretung.
5: Übrigens gefällt mir der Gedanke, endlich mal wieder einen persönlichen Ansprechpartner zu haben.
1: Herr Professor, das ist mein Aufgabengebiet.
5: Haben Sie schon irgendeine Firma in der engeren

0: Und war?
1: Ich bin schon dabei. Das dauert noch ein paar Tage, aber dann kann ich Ihnen vernünftige Vorschläge präsentieren.
0: Wir sind uns doch einig. Wir brauchen eine schnelle Lösung.
1: Selbstverständlich.
0: Morgen, Herr Steinbach.
2: Hat unser Jonas gemacht. Das bin ich.
0: Na ja, das sieht ja ganz gut aus.
2: Also werde ich bald wieder richtig laufen können.
0: Herr Steinbach, bei Ihrer Operation gab es Komplikationen. Wir konnten den Eingriff leider nicht wie geplant zu Ende führen. Für eine Prothese war keine Zeit mehr. Aber wir haben das Gelenk so weit wie möglich wiederhergestellt.
2: Was heißt das, so weit wie möglich? Kann ich dann wieder richtig laufen, Roland?
3: Jedenfalls nicht so wie vorher.
0: Treppen steigen, längeres Stehen, weite Wege, das wird wahrscheinlich sehr schwer für Sie werden.
2: Aber ich muss doch Charlotte in der Cafeteria helfen. Also ist es soweit.
4: Charlotte, das war gestern ein Missverständnis. Natürlich will Roland nicht, dass ihr beiden auszieht.
5: Ich weiß, was ich gehört habe.
4: Och, Charlotte.
5: Ihr beide steckt doch sowieso unter einer Decke.
4: Und? Wie hat das aufgenommen?
3: Er ist natürlich sehr deprimiert.
5: Lass mich.
3: Friedrich möchte alleine sein.
5: Er braucht mich jetzt.
3: Ich denke, du solltest das respektieren.
6: Was machen Sie denn schon wieder hier?
7: Ich habe einen Termin bei Professor Simoni.
6: Ach ja?
7: Mhm. Ach, welcher Fahrstuhl war es denn, der hier kaputt?
6: Längst repariert, aber wenn Sie Angst haben, können Sie ja gerne die Treppe nehmen.
7: Zu spät.
6: Im Übrigen darf ich Ihnen versichern, dass Sie sich ganz umsonst auf den Weg gemacht haben. Das darf ja wohl nicht wahr sein.
8: Ihr Notruf wurde weitergeleitet.
7: Die von der Servicefirma scheinen ja echte Experten zu sein.
2: Ich hab doch gesagt, ich will allein sein.
5: Ja, ja. Ich hab was für dich. Sahnepudding. Roland hat's erlaubt.
2: Den kannst du gleich wieder mitnehmen.
5: Musst du schon wieder mit mir zanken. Unser Jonas. Ich kann mir vorstellen, wie es dir geht.
2: Kannst du das? Ich werde nie wieder richtig gehen können oder arbeiten.
5: Du hast genug gearbeitet, Friedrich, und das Leben geht weiter.
2: Ich bin zu nichts mehr Nützer.
5: Das stimmt doch nicht.
2: Als wir damals geheiratet haben, hast du dir sowas nicht vorgestellt.
5: Wir haben gewusst, dass es so kommen kann, Friedrich. Und wir werden beide nicht jünger.
2: Ich habe mir alles überlegt. Ich will niemandem zur Last fallen. Such mir einen Platz in einem Pflegeheim, Charlotte. Bitte.
7: Ich mache Ihnen ein Angebot. Ich hole Sie hier raus und dafür kriege ich den Job als Hausmeister.
6: Ach, was?
7: Ich mache Ihnen ein Angebot. Ich hole Sie hier raus.
6: Ich habe das schon verstanden. Das ist Erpressung.
7: Nur eine Chance.
6: Sie glauben ja wohl nicht im Ernst, dass ich darauf eingehe. Außerdem werden wir sowieso gleich rausgeholt.
7: Ach. Es sieht so aus, als müssten
6: wir... Hören Sie mal! Das geht Sie ja wirklich überhaupt nichts an.
7: Ich wollte doch nur... Bitte, Entschuldigung.
6: Frau Kriegeleit. Ja, wie lang dauert's denn nun? 2 bis 3... Nein, das geht nicht. Ich kann wirklich
7: mein
6: nicht.
7: Mein Angebot steht.
4: Charlotte, soll ich mal mit ihm reden?
5: Ich wüsste nicht, was das bringen soll.
9: Machst du mir Kaffee?
10: Wir müssen Friedrich jetzt wirklich in Ruhe lassen.
9: Was war denn?
4: Friedrich hat Charlotte gebeten, ihm einen Platz in einem Pflegeheim zu besorgen.
5: Was euch beiden doch auch eigentlich ganz recht wäre.
4: Entschuldige bitte, aber das ist wirklich totaler Blödsinn.
5: Ach ja?
9: Wie kommst denn du darauf?
10: Ich habe lediglich angemerkt, dass es für Friedrich schwierig wird mit der Treppe. Dafür müssen wir eine Lösung finden.
5: Das höre ich mir nicht länger an.
0: Charlotte.
10: Vielleicht sollte man das Ganze etwas weniger emotional bereden.
4: Papa ist gerade dabei, sich völlig aufzugeben. Da kann ich nicht vernünftig bleiben.
10: Dann fängst du auch noch an.

0: Ekel ist. Kommst du?
1: Friedrich?
2: Was ist denn?
1: Herzstillstand.
0: Ich übernehme.
1: Adrenalinchen.
0: Kammer flimmern. Defi, schnell.
2: Oh mein Gott.
3: Papa.
1: Weg vom Bett. Schuss. 300. Weg vom Bett. Schuss.
0: Er ist wieder da.
3: Charlotte, Sie haben es geschafft.
0: Das war knapp. Seid ihr aber überhaupt hier reingekommen?
2: Versprich mir das, Friedrich, dass er wieder...
0: Wir müssen die nächsten Stunden abwarten. Mhm.

0: ihre Gehaltsvorstellungen sind ja schon reichlich übertrieben. Aber einen solchen Urlaubsanspruch hat hier wirklich niemand.
1: Wir können auch gerne weiterwarten, aber da wären das dann plötzlich 3 Stunden, 4 Stunden, 5 Stunden. Und dann weißt du, ob die überhaupt kommen.
0: Schon gut. Grinsen Sie nicht. Machen Sie sich an die Arbeit, ja?
1: Jetzt bin ich Ihr Mann. Im übertragenen Sinne.
2: So, jetzt muss ich mal gucken. Ja.
1: Frau Machholz, können Sie mal bitte vorne anfassen?
0: Bitte?
1: Drunter fassen und dann hochheben, wenn ich sage, jetzt!
0: Wunderbar.
1: Das reden wir hier an.
2: Oh, ja.
1: Gut. So, und jetzt brauche ich Werkzeug.
0: Das ist ja witzig, wo soll ich denn jetzt Werkzeug hernehmen?
1: Jede Frau hat Werkzeug dabei. Kann ich mal Ihre Handtasche?
0: Meine Handtasche?
1: Ja, geben Sie mal Ihre Handtasche.
0: Also, diese Mal. Herr Wolf,
1: freie Lippenstifte. Bitte sehr. Machen wir doch, was wir wollen. Bitte.
0: Ich hoffe ja, Sie wissen, was Sie da tun.
1: Hey. Na bitte.
2: So.
1: Achtung.
0: Na toll.
1: Okay. Keine Panik. So. Wer sagt's denn?
3: Defekt. Immer noch. Und jetzt raten Sie mal, wer da mit wem drin ist.
1: So, ich brauche einen Lippenstift.
0: Was glotzen Sie denn so?
3: Soll ich Ihnen einen besorgen?
1: Nein, nein, Sie hat 3 Stück. Machen Sie doch mal hin.
0: Wofür brauchen Sie denn jetzt noch einen Lippenstift?
1: Signalrot, das passt ja. Frau Margot, ich komme morgen und hole meinen Arbeitsvertrag ab.
0: Ja.
1: Wenn Sie mich fragen, diese Klinik braucht nichts dringender als einen Hausmeister. So. 7 Sekunden. Und?

0: guckt und so. Habt ihr nichts zu tun?
1: Habe ich das jetzt gerade richtig verstanden? Der wird unser neuer Hausmeister?
2: Ja, sieht ganz so aus.
3: Hier hat er gelegen. Ich habe jetzt gar nicht begriffen, was los war. Das stimmt, ich habe ihn überfordert. Ich hätte ihn nicht so scheuchen dürfen. Ihm war schwindelig, er hat es ja gesagt.
2: Entschuldige, Charlotte. Das war nicht fair von mir. Es gehören doch immer zwei dazu. Ich meine, Friedrich will ja.
3: Gestern wollte er nur noch seine Ruhe haben und zu Hause bleiben. Pia, wenn er stirbt?
2: Er stirbt nicht.
3: Ohne Friedrich.
2: Es bringt doch nichts, sich jetzt solche Gedanken zu machen. Komm, lass uns reingehen.
3: Kann man hier nirgendwo mal alleine sein? Nicht mal für einen Moment?

0: Wir konnten ihn wieder extubieren.
1: Du hattest recht, die OP kam zu früh.
0: Vielleicht. Hinterher ist man immer klüger. Weißt du, was passiert wäre, wenn ihr nicht operiert hättet? Das weiß niemand. Das hätte ganz genauso enden können. Oder noch schlimmer. Komm, ich gebe den Kaffee raus.
1: Hast du Schmerzen, Friedrich?
0: Du hattest einen Herzstillstand. Wir mussten dich reanimieren.
2: Warum, Roland? Warum hast du mich nicht einfach sterben lassen?

0: Charlotte, schläfst du schon?
1: Nein.
2: Friedrich ist vorhin aufgewacht.
3: Er ist jetzt stabil. Wir werden sein Herz weiterhin beobachten müssen. Vielleicht braucht er auch später einen Herzschrittmacher. Aber es besteht keine akute Lebensgefahr mehr. Das ist jetzt das Wichtigste.
1: Ihr braucht euch übrigens auch keine Sorgen mehr zu machen. Ich habe beschlossen, Friedrich und ich, wir nehmen uns eine eigene kleine Wohnung.
3: Jetzt lass uns doch mal vernünftig miteinander reden. Das muss doch möglich sein.
1: Friedrich kommt in kein Heim. Wenn er Pflege braucht, dann
2: ist das Sache der Familie. Und zwar von uns allen.
3: Der Einzige, der will, dass Friedrich in ein Heim kommt, ist Friedrich selber. Er ist wirklich verzweifelt und entmutigt. Vielleicht sollten wir mal überlegen, wie wir ihn überzeugen können, dass er nicht unnütz ist und weiterhin ein vollwertiges Mitglied unserer Familie.
2: Du weißt doch, wie stur Papa ist. Wenn er sich das mit dem Pflegeheim in den Kopf gesetzt hat.
4: Na, Hauptsache ist doch, sein Herz spielt wieder mit, oder?
5: Die Psyche eines Patienten ist für die Genesung nicht ganz unwesentlich. Das solltest du mittlerweile wissen.
1: Oh, morgen, Vladi. Wollen wir los?
4: Ja. Ach, und bestellt Opa Friedrich ganz liebe Grüße vom Jonas, ja?
2: Machen wir. Tschüss.
4: Tschüss. Du, Charlotte ist schon weg. Sie ist mit Pia und Roland auf dem Weg ins Krankenhaus.
6: Aber ich habe ihnen gesagt, dass sie deinem Opa ganz, ganz liebe Grüße bestellen sollen, hm? Hey. Er wird wieder gesund. Ganz bestimmt. Und dann bauen wir zu dritt die Eisenbahn auf, okay?
4: Wenn du möchtest, können wir ja heute Nachmittag zu ihnen fahren.
7: Ich will aber jetzt zu Friedrich.
6: Na, warum eigentlich nicht? Vielleicht ist es ja gar nicht so eine schlechte Idee. Komm.

0: Klasse. Dankeschön für das neue Schloss.
1: War doch versprochen.
2: Ach so, Frau Marquardt sagte mir, mein Vertrag ist fertig.
3: Ja, ja, er liegt schon in der Unterschriftenmappe beim Professor. Aber Sie müssen noch einen kleinen Moment warten, er telefoniert. Ja. Ich habe nicht schlecht gestaunt, Herr Wolf, was Ihnen Frau Marquardt da alles in den Vertrag geschrieben hat. Donnerwetter.
2: Naja, ich hatte die Gelegenheit, ihr meine Fähigkeiten zu zeigen, wissen Sie. Ja.
3: Oh, jetzt ist er fertig.
4: Ah, Herr Wolf, ich habe eben Ihren Vertrag unterschrieben. Ich freue mich, dass Sie nun zu uns gehören. Ich habe das Gefühl, dass wir sehr gut miteinander auskommen werden.
2: Aber sicher, Herr Professor.
4: Jetzt müssen Sie mich entschuldigen. Frau Marquardt und ich, wir treffen uns mit Frau Lorenz, aber diesmal nehmen wir die Treppe. Wir wollen die Dame nicht noch mal warten lassen, sonst können wir die Schenkung gleich in den Wind schalten.
3: Viel Erfolg.
5: Danke.
2: Jawohl. Genauso wie abgesprochen.
3: Darf ich? Mhm.
2: Sehr? Mhm. Damit bin ich der zweite Mann in der Klinik nach Professor Simoni. Was ist denn daran so komisch?
6: Hallo Friedrich.
7: Ich komme nicht mehr nach Hause. Das ist für uns alle das Beste, besonders für Charlotte.
6: Jetzt ist aber Schluss mit dem Blödsinn. Wir sind verheiratet und gehören zusammen.
8: Du kannst vielleicht nicht mehr in der Cafeteria arbeiten.
6: Aber wenn du unbedingt helfen willst, dann kannst du zu Hause die Abrechnung machen oder zum Beispiel mit den Lieferanten telefonieren.
9: Außerdem, wenn du mit der Hüfte nicht klarkommst, in ein paar Wochen hast du dich vielleicht so weit erholt, dass wir nochmal operieren können. Dann bekommst du dein neues Gelenk.
6: Hast du es gehört?
7: Nein.
10: Musst du noch lange im Krankenhaus bleiben?
11: Dein Urenkel möchte wissen, wann du wieder nach Hause kommst. Du hast Jonas doch versprochen, mit ihm auf den Spielplatz zu gehen.
10: Bitte, Uropa.
7: Bald, mein Jonas. Bald.
6: Da also.

0: Hier schreiben Sie Ihre Prüfungsängste auf. Das liefert im Schnitt 5% bessere Leistung.
1: Schreiben Sie die richtigen Antworten auf, sonst fallen Sie zu 100% durch. So sieht's aus.
2: Es sind noch 3 Wochen bis zur Facharztprüfung. Ich bin schon jetzt hoffnungslos hinterher mit dem Lernen. Wieso bist du so cool?
1: Ich habe das perfekte Lernsystem. Mathis. Er schickt mir Fragen, ich die Antworten und so spielen wir ganze Prüfungssituationen durch.
3: Das wäre in der Arbeitszeit ziemlich komplex. Aber die Lehrzeiten, die kann man schon nutzen.
2: Was schwebt dir vor?
3: Also Niklas und ich haben damals überall Zettel verteilt mit Fragen drauf. Und wer einen Zettel gefunden hat, der musste die Frage beantworten. Und wenn man eine Antwort nicht wusste, dann hat man den Zettel mit nach Hause genommen, weil man wusste, wo man noch nachholen muss.
4: Klingt gut.
1: Klingt wie ein Kindergartenspiel.
3: Wirklich. Wollen wir doch mal sehen. Die Gastroenterologie.
2: Da, wo die Sonne niemals scheint und raue Winde wehen.
1: Die Gastroenterologie, Teilgebiet der inneren Medizin, beschäftigt sich mit dem Magen-Darm-Trakt und den damit verbundenen Organen. Was habe ich jetzt gewonnen?
3: Im besten Fall Wissen, Dr. Koschka.
5: Was haben wir?
6: Sturz durch ein Hausdach, intraabdominelle Blutung, Verdacht auf Milzruptur.
5: OP ist gebucht?
6: Nein, wir fahren gerade zum Minigolfplatz.
7: Rufen Sie meinen Mann an. Er muss unsere Tochter abholen, sie ist erst 3.
5: Okay, jemand kümmert sich drum.
7: Oh, es tut so weh.
5: Schmerzmittel?
6: Fraktioniert 0,2 Milligramm Fentanyl. Sie lag 2 Stunden auf dem Dachboden, bevor der RTW angetroffen ist.
5: 2 Stunden, 6 Konserven einkreuzen. Sie wird instabil. Bleiben Sie hier, Frau Sommer. Bleiben Sie hier. Der Hilus ist intakt. Die Milz sollte sich erhalten lassen.
6: Ohne Patientin ist das Organ nutzlos, hm? So, einmal Gefäßklemme. Ich stoppe die Blutung, Sie übernehmen die Ruptur. Ja, mit?
5: Mit Matratzenarzt. 600 Proline für mich.
6: Klemme. Blutung steht.
5: Das Milzparenchym ist vulnerabel. Die Naht reißt immer wieder aus.
6: Mist. Jetzt gehen wir. Pinzette. Verdammt.
5: Sollen wir resezieren?
6: Ich hoffe für Sie, dass das keine Frage war. So.
5: Puh, wie haben Sie das gemacht?
6: 16 Jahre Berufserfahrung.
5: Super, viel mehr, nur noch 11.
6: Setzt aber voraus, dass Sie die Prüfung bestehen.
5: Das ist der Plan. Fibrinkleber und Packing vorbereiten.
6: Wenn ich damit fertig bin, kümmere ich mich um ihr Dachfenster am Oberstübchen.
5: Second look auf morgen?
6: Nein, auf Hawaii.
8: So, wir kommen jetzt zu Herrn Keeling. Laparoskopische Appendektomie vor 2 Tagen. Sein postoperativer Zustand ist
9: wohl so gut, dass er ausgeflogen ist.
10: Aha. Und zwar in das Zimmer 208. Der Bettenbelegungsplan steht Ihnen vor Schichtbeginn online zur Verfügung.
11: Lass das runter.
5: Mann. Das könnt ihr nicht machen.
9: Wer ist das?
8: Vielleicht ein Fehler in Elias Update.
10: Hallo, guten Morgen.
12: Das ist nicht der Stall.
10: Wie kommen Sie darauf?
12: Ich weiß nicht, wo bin ich?
10: Im Johannisthal-Klinikum, das Sie offenbar mit einem Bauernhof verwechseln.
12: Der Abiball. Wie bin ich hierher gekommen?
11: Mann. Aus irgendeinem Grund wollte ich in die Notaufnahme.
9: Knapp daneben ist auch vorbei. Das ist die Chirurgie.
12: Oh, sorry. Tut mir leid. Sofort weg.
10: Oje, daraus wird wohl eher nichts.
1: Du ziehst es wirklich durch.
2: Klar, wenn einer ein Zettel findet, haben wir alle was davon.
1: Wieso? Weil sich das Wissen von einem zum anderen durch Osmose überträgt oder doch eher durch eine transzendente Verbindung?
2: Eher, weil wir drüber reden.
1: Wow.
2: Pass auf. Miko, welche Reaktion bewirkt in den B-Zellen der langerhanschen Inseln des Pankreas eine gesteigerte Insulinausschüttung?
13: A, das weiß ich so, Depolarisation der Zellmembran.
2: Nicht schlecht.
4: Na, was ist los?
1: Mikko ist heimlich ein Streber.
4: Aha.
11: Ist aber alles wieder weg, sobald ich unter Druck stehe.
4: Sag mal, dein NA-Verbot ist aufgehoben, oder?
11: Mhm.
4: Um mit Druck klarzukommen, hilft am besten Konfrontation. Also, wie wär's mit einer Milzruptur Second Look, Mom?
11: Ich.
4: Du und Dr. Moreau.
11: Es wird ja immer besser.
2: Mach es.
1: Ja, eine gute Gelegenheit, dem Teufel in die Augen zu blicken.
4: Kriegst du hin?
11: Es kann eine Resektion werden, oder?
4: Hoffentlich nicht. Leben ohne Milz ist kein Spaß. Thrombosen, Infektionen.
7: Das geht nicht. Ich muss fit sein, ich habe ein kleines Kind.
13: Momentan gehe ich davon aus, dass ich ihre Milz vollständig erhalten kann.
7: Haben Sie meinen Mann erreicht?
14: Wie geht's meiner Frau?
13: Den Umständen entsprechend gut.
14: Hey. Wie geht's dir? Tut dir irgendwas weh, oder? Warum musstest du auch unbedingt aufs Dach?
7: Das weißt du doch. Es ist undicht. Wir können uns den Dachdecker diesen Monat nicht leisten. Also bin ich selber auf.
14: Es tut mir leid, ich hätte helfen müssen. Aber wenn ich im Atelier bin, dann vergesse ich die Zeit.
7: Ich habe nach dir gerufen.
14: Das habe ich nicht gehört. Ich habe den Atlantis-Quarzit aufgesägt. Irre Farbe. Ganz feine Bänderung und wenn die Sonne drauf fällt, dann schimmert das Grün metallisch.
7: Ach, Tino.
14: Was?
7: 2 Stunden und du hast nichts gemerkt.
14: Es tut mir leid. Verzeihst du mir? Weißt du, ich hoffe, dass es heute nicht mehr regnet.
7: Wieso?
14: Weil ein selinaförmiges Loch in unserem Dach ist.
12: Alter, ist das Stroh?
9: Das Schmerzmittel scheint jedenfalls zu wirken.
10: Wonach sieht das für Sie aus, Dr. Krieger?
9: Hundebiss. Ziemlich eindeutig.
12: Das war ein Hund?
10: Ich hoffe, Sie sind geimpft.
12: Klar. Ich habe keine Lust mehr, dieses einzufangen.
10: Dr. Krieger gibt Ihnen jetzt was gegen die alkoholbedingte Dehydration und wird dann eine chirurgische Wundrevision durchführen.
9: 1 Liter Kristalloide?
10: Ja, und nehmen Sie gleich noch ein Labor. Und Schwester, bitte bereiten Sie die Lokalanästhesie vor.
12: Ich bin nicht nur betrunken, mich hätte auch noch ein Hund gebissen.
9: Ehrlich, ich verstehe Sie. Nie wieder Schule, da kann man doch schon mal freidrehen.
12: Mir ist total schlecht.
10: Es hilft, wenn man seine Grenzen kennt. Man sollte sie allerdings auch einhalten.
9: Wissen Ihre Freunde vielleicht, wie Sie hierher gekommen sind?
12: Wir haben uns nach dem Abiball zu einer privaten Party abgesetzt. Und dann saßen wir irgendwann wieder im Auto. Und dann weiß ich nichts mehr.
10: Ich hoffe, Sie saßen nicht auch noch hinterm Steuer.
12: Sicher nicht. Ich finde schon Fahrradfahren gefährlich.
8: Promille. Der hat's mal richtig krachen lassen.
9: Passt. Alkohol enthemmt.
8: Ben, mein Lieblingskollege.
15: Was willst du?
8: Du hast nicht zufällig noch einen davon?
15: Das ist mein letzter. Du schuldest mir was.
8: Logo.
9: Übrigens, unser Überraschungsgast von heute Morgen. Der hat einen Filmriss und einen ordentlichen Kater.
15: Ich weiß genau, wie es ihm geht. Mein Abiball war auch ein Abriss.
9: Ich hab da einfach nur mein Zeugnis abgeholt und abgehauen. Meine Mutter und ich waren essen.
15: Bis später.
8: Leute, habt ihr das auch gesehen?
9: Den Strauch?
8: Da drin hat sich was bewegt.
15: Ist nix.
8: Da schon wieder! Das ist bestimmt ein Tier.
9: Es ist nur eine Katze. Los, komm!
8: Es ist keine Katze. Hey, komm mal hierher, du brauchst keine Angst vor mir haben.
12: Ja, wer bist denn du?
9: Ist das süß.
8: Komm mal her.
9: Ja.
16: Ihr seid für ein paar Tage auf euch allein gestellt, du und Marlene. Kriegst du das hin?
14: So schwer ist es nicht. Marlene ist ja auch schon 4.
16: Sie wird 4. In 3 Monaten.
14: Sag ich doch. Bis du aus dem Krankenhaus zurück bist, habe ich das Dach abgedichtet und die obere Etage tapeziert. Du musst dich um nichts kümmern. Versprochen.
16: Das wäre toll.
14: Klar. Willst du Fotos vom Atlantis Quarzit sehen?
16: Sicher.
5: Entschuldigung, Frau Sommer, ich müsste noch mal Blut abnehmen.
14: Gut, dann gehe ich mir kurz die Beine vertreten. Brauchst du irgendwas aus der Cafeteria? Brötchen oder so?
16: Danke, ich brauche nichts. Kannst du mir ein paar Sachen holen?
14: Mach ich. Bis später.
16: Bis später.
14: So, Ihren Arm. Alles in Ordnung?
16: Tino ist toll. Aber wenn ich nicht da bin, was, wenn ihm das alles zu viel wird? Unsere Tochter, das Haus, der Garten. Das
14: sind ja nur ein paar Tage.
16: Aber es ist gerade unheimlich viel zu tun. Das Haus ist zwar alt, aber mein Uropa hat es gebaut. Ich hänge sehr daran.
14: Ihr Mann doch bestimmt auch?
16: Tino ist Künstler. Also Bildhauer und Steinmetz, um genau zu sein. Er macht wunderschöne Figuren und Skulpturen. In seiner Arbeit geht er völlig auf. Manchmal kommt er tagelang nicht aus dem Atelier.
14: Was ist mit Ihnen?

0: Ich war Physiotherapeutin. Den Job habe ich aufgegeben, damit wir alles schaffen.
1: Wie kommt es hierher?
2: Er. Es ist ein Eras Simandro.
3: Ich rufe beim Veterinäramt an. Die sollen es abholen.
1: Ben, das darfst du nicht machen. Wenn das Amt den Kleinen mitnimmt und ihn keiner abholt, dann machen die Hackfleisch aus dem.
3: Dein Wurstbrötchen kommt nicht vom Salamibaum, das ist dir klar, ne?
1: Das ist was anderes. Mein Wurstbrötchen hat mich nicht so süß angeschaut.
2: Und was, wenn es jemandem gehört? Einem Patienten oder so? Gibt ja Leute, die halten Ferkel als Haustiere.
3: Das ist doch völlig Wumpe, es gehört in den Stall.
2: Er.
3: Ich will auch nicht, dass ihm was passiert, aber im JTK kann er nicht bleiben.
1: Ben, guck mal. Der kleine Boris möchte nur zurück zu seiner Mama.
4: Boris.
1: Wenn man Tieren einen Namen gibt, kriegt man schnell einen persönlichen Bezug.
4: Von mir aus.
3: Aber Boris bleibt hier im Bereitschaftsraum und wir suchen nach dem Besitzer, okay?
2: Ja, aber wie willst du das machen? Wir können ja nicht von Patienten zu Patienten rennen und fragen, ob sie zufällig einen Ferkel verloren haben.
3: Professor Patzelt, das ist...
5: Ist ein Ferkel, ich seh's.
1: Wir haben es vom Klinikum gefunden.
2: Sie sind gar nicht überrascht.
5: Ich ahne, zu wem es gehört.
6: Ich habe kein Schwein. Ich habe nicht mal ein Haustier, obwohl ich Tiere liebe. Ich bin sogar eine Tierschutz-AG.
1: Kann es nicht sein, dass Sie trotzdem irgendwie an das Schwein gekommen sind?
5: Naja, an die vergangene Nacht können Sie sich ja nicht so richtig erinnern, oder?
6: Denken Sie, ich habe das Schwein geklaut?
1: Beim Aufwachen dachten Sie, Sie wären im Stall.
2: Und Sie wurden von einem Hund gebissen.
6: Der Strom im Anzug.
1: Sie waren ziemlich blau. Da wird man schon mal verwegen.
6: Aber klauen, das hätte ich mich nie getraut, ehrlich.
2: Versuchen Sie, sich zu erinnern. Vielleicht fällt Ihnen was ein. Rufen Sie Ihre Freunde an.
6: Mein Handy verloren. Mir ist nicht gut. Kann ich ein bisschen schlafen?
5: Sicher. Wir bestimmen nur noch kurz Ihre Temperatur.
2: Sollen einmal stillhalten? 38,6.
5: Kontrollieren Sie die Wunde. Gegebenenfalls geben wir ein Antibiotikum und zur Sicherheit machen wir noch mal ein Labor. Ja. Patzelt? Ja, ja. Ja, ich bin gleich da. Ich muss in den OP, aber Sie wissen ja, was zu tun ist.
2: Ja.
1: Professor Patzelt.
5: Oh, Dr. Scherber, es tut mir leid, ich bin gerade auf dem Weg in den OP.
1: Kann ich Sie kurz begleiten? Ich würde gerne etwas mit Ihnen besprechen. Mein Mutterschutz rückt immer näher und ich würde gerne meine Vertretung klären.
5: Ich habe da schon jemanden im Auge, der Sie als Ausbilder vertreten soll.
1: Alles ist gut, solange es nicht Dr. Moreau ist.
5: Den werde ich natürlich pro forma fragen, damit er sich wahrgenommen und respektiert fühlt.
1: Und damit er ablehnen kann.
5: Bei meinem Kandidaten muss ich allerdings noch die Prüfungsergebnisse abwarten.
1: Okay.
5: Wie laufen denn die Prüfungsvorbereitungen?
1: Sehr gut, bei allen. Alle sind wirklich voll dabei.
5: Das höre ich gern. Und jetzt entschuldigen Sie mich.
1: Na klar.
3: Okay. Und dann wird's abgeholt, ja? Perfekt, vielen Dank. Ebenso.
2: Ben? Wir wollten das Veterinäramt doch außen vor lassen.
3: Das war die Polizei.
2: Und die suchen ein Schwein?
3: Nein, ich habe nach Einbrüchen gefragt. Und gestern wurde in einem Streichelzoo in Bindersleben eingebrochen. Und die vermissen ein Ferkel.
2: Wissen die, wer es war?
3: Ein junger Mann in einem schicken Anzug ist davongelaufen, als der Hund angeschlagen hat.
2: Herr Reimers, und was haben Sie gesagt? Will der Streichel zur Anzeige erstatten?
3: In einer halben Stunde kommt ein Tierpfleger, knöpft sich Herrn Reimers vor und holt Boris ab.
7: Ah, ein Lernzettel. Ben, schau mal.
1: Habt ihr diesen Kinderkram immer noch nicht sein lassen?
2: Sie haben gerade richtig Feuer gefangen.
7: Also, Insulin vermittelt seine Wirkung auf die Zelle in erster Linie über die Bindung an.
3: A ist es nichts. B ist es nichts.
7: C, keine Ahnung. D?
1: Ich weiß es.
7: Das kann doch nicht stimmen.
3: Hängt sich irgendwie mit Tyrosin zusammen?
7: Also, auf jeden Fall müssen wir beide uns das Wissen noch drauf schaffen. Da sind die Zettel echt gut.
3: Ja, ja, ja, ja.
8: Bei Anzeichen einer Infektion des Milzbetts muss die Milz gelöst und komplett aus dem Milzbett genommen werden.
1: Vorsicht!
8: Entschuldigung.
1: Was ist passiert? Notfall?
8: Ich lese mich ein. Für die Second Look OP mit Dr. Moreau.
1: Im Laufen?
8: Unter Stress erworbenes Wissen ist in Stresssituationen besser abrufbar.
1: Ich würde ja versuchen, den Stress zu eliminieren.
7: Sie wollen Dr. Moreau feuern?
1: Ist denn bei dieser Patientin eine Resektion der Milz überhaupt wahrscheinlich?
8: Keine Ahnung.
1: Sehen Sie, dann reden Sie mal mit Dr. Moreau. Der soll Ihnen ganz konkret sagen, was Sie vorbereiten müssen. Okay, dann schlage ich vor, Sie sprechen mal mit der Patientin. Das ist meistens die

0: Beste Vorbereitung.
1: Danke.
2: Was stehen Sie hier rum und schuppern sich wie ein Bär?
3: Oh, das tut gut. Ich suche den Triggerpunkt unter dem Trapezius.
2: Ach, das Blutbild von Frau Sommer?
3: Das Labor hat Ihnen eine Mail geschickt.
2: Sehen Sie hier irgendwo mein Tablet?
3: Alles im Normalbereich.
2: Dann ab zur Sono mit der Frau.
4: Ich will diesen Auftrag unbedingt haben, verstehen Sie? Also, was soll ich dafür tun? Material vorfinanzieren. Nee, kein Problem, das kriege ich hin. Auch wenn der Betrag fünfstellig ist. Sicher. Gut, und Sie halten mir die Option frei. Alles klar, vielen Dank, vielen Dank.
5: Hey, kleiner Mann.
0: Boris.
6: Na, was kam hier? Zeit, nach Hause zu gehen.
0: Ja. Alles klar, Boris. Du hast Wein.
5: Guck mal, es gibt Brötchen, Boris.
0: Rebecca,
6: was denn?
0: Das ist Kannibalismus.
5: Oh, Boris, es tut mir leid. Sorry.
7: Aber das gefällt dir, oder?
0: So, Boris, Zeit nach Hause zu gehen, kleiner Mann.
5: Hey, du Kleiner. Wir sehen uns bald wieder. Ich komm dich besuchen, versprochen.

0: Hi. Ich hab deine Sachen. Und noch was. Die habe ich für dich gemacht. Eigentlich solltest du sie erst zum Geburtstag bekommen, aber...
1: Marlene.
0: Ich glaube, ich habe mich in letzter Zeit zu wenig um euch gekümmert.
1: Alles okay. Wir leisten beide unseren Teil. Ich kümmere mich um unsere Familie und du dich um deine Kunst.
0: Und wie sieht's im Bauch meiner Frau aus, Dr. Bär?
2: Soweit, alles okay.
0: Ich brauche sie nämlich heil zurück. Wir haben noch viel vor.
1: Glaubst du, wir haben uns zu viel vorgenommen?
0: Ja, vielleicht schon.
1: Wir haben kaum noch Zeit für uns. Ich will nicht, dass unsere Ehe kaputt geht.
0: Vielleicht verkaufen wir das Haus und fangen nochmal von vorne an.
1: Das Haus?
0: Ja.
1: Ich weiß nicht. Das gehört meiner Familie seit 4 Generationen. Ich habe mir immer gewünscht, dort meine Kinder großzuziehen.
0: Ich weiß. Aber ich will nicht, dass dir nochmal so ein Unfall passiert. Und die Preise sind momentan wahnsinnig gut. Wir könnten das Geld gebrauchen. Dann können wir uns vielleicht auch mal wieder was leisten.
1: Gut. Ich denke drüber nach. Stimmt irgendwas nicht?
2: Alles wunderbar. Mit Ihrer Milz.
3: Handy wieder aufgetaucht.
2: Hat mir der Typ vom Steigelzoo zusammen mit dem Boxer gebracht.
3: Am Tatort liegen gelassen? Wie war das Gespräch?
2: Sie erstatten keine Anzeige. Ich musste versprechen, den ganzen Sommer dort auszuhelfen.
3: Schwein gehabt. Sie haben immer noch Fieber. Ich werfe mal einen kurzen Blick auf Ihre Wunde.
2: Sie kommen nur wie ein Weichei.
3: Manchmal weiß man erst, was man alles kann, wenn man sich einmal überwindet.
2: Sowas kann auch in die Hose gehen?
3: In Ihrem Fall eher an die Hose.
2: Oder an die Jacke. Unser AG setzt sich auch für mehr Klimaschutz ein. Neulich wollten wir ein Plakat anbringen. An einem Schornstein. Ich dachte, ihr zeigt mal, dass ich auch was drauf habe und kletter da hoch.
3: Lassen Sie mich raten. Höhenangst?
2: Ja, total. Bin trotzdem aufs Dach. Mir schwindelig geworden, hab den Halt verloren, aber zum Glück bin ich mit dem Jackenärmel hängen geblieben.

0: Ist halt nicht jeder ein Superheld.
1: So sieht's aus.
2: Theresa, du weißt die Antwort auf die Insulinfrage.
0: Aber ich sag sie dir nicht.
2: Wieso nicht?
0: Weil ich will, dass du was ganz Bestimmtes lernst.
2: Ja, habe ich versucht, aber keine der Antworten scheint zu stimmen.
0: Ach, ist das so, Mensch? Wie kann das nur sein?
2: Der Zettel ist von dir.
0: 100 Punkte. Und du hast recht, keine der Antworten ist richtig. Du kannst dich ruhig bedanken, jetzt weißt du alles über Zellrezeptoren.
2: Das hat mich Lebenszeit gekostet.
0: Aber du hast Wissen gewonnen. Ist das nicht toll? Dann gib's einfach zu, die Methode von Dr. Scherbers ist albern. Mehr will ich gar nicht.
2: Du bist manipulativ. Sie ist manipulativ. Was?
0: Nichts, mach einfach weiter.
2: Naja, Manipulation scheint ja gerade in Mode zu sein. Hm? Der Mann von Frau Sommer versucht, sie zu überreden, ihr Haus zu verkaufen.
3: Frau Sommer mit der Milz-OP?
0: Vielleicht ist es ein gutes Geschäft.
2: Naja, für ihn. Sie hängt an dem Haus. Und er will es nur verkaufen, weil er das Geld braucht. Erzählt ihr aber was ganz anderes.
3: Das musst du ihr sagen.
0: Mm-mm.
3: Nicht?
0: Was privat ist, bleibt privat.
3: Aber die Frau hat keine Ahnung.
2: Wir kennen die beiden nicht. Und auch wenn es unsere Patienten sind, gibt es Dinge, in die wir uns nicht einmischen sollten.
3: Und?
4: Temperatur ist unverändert hoch, aber die Bisswunde ist unauffällig.
3: Also keine Entzündungszeichen.
4: Okay, du Jenny, wenn ich sage unauffällig, dann gibt es oberflächlich keine Entzündungszeichen. Was sagt der Wundabstrich?
3: Nichts Konkretes, aber Leukos, CRP und PCT im Blut sind erhöht.
4: Das ist seltsam. Eine Entzündung müsste man doch sehen.
3: Wie war Herr Reimers drauf?
4: Nicht gut. Der hält sich für einen Versager.
3: Hat eigentlich irgendjemand Bescheid gesagt, dass er hier ist?
4: Ich glaub nicht. Das Max-Weber-Gymnasium ist ein Internat und seine Eltern leben sonst wo.
3: An seine Freunde?
4: Er hat Angst, dass die ihn aus der Tierschutz-AG schmeißen, wenn rauskommt, dass er ein Ferkel geklaut hat.
3: Und jetzt?
4: Und jetzt zeige ich Professor Patzelt die Entzündungswerte.
3: Alles klar.
2: Frau Sommer, das ist Dr. Rantala. Er wird bei Ihrem zweiten Eingriff morgen assistieren.
0: Da sage ich schon mal danke.
5: Hallo, haben Sie Schmerzen?
0: Ein wenig.
5: Okay, ich gebe Ihnen was. 0,4 Milligramm Propofol reichen.
2: Ist Ihr Mann gar nicht hier?
0: Er holt unsere Tochter von der Kita ab.
5: Sie sollten wissen, dass wir für die OP morgen noch ein Labor brauchen. Deswegen nehmen wir noch mal Blut ab, ja?
2: Wie fühlen Sie sich dann?
0: Geht so viel durch den Kopf. Vielleicht hat Tino recht. Wenn wir das Haus verkaufen, dann fangen wir neu an.
6: Entschuldigung, Dr. Bär, können Sie mal kurz kommen?
2: Ja. Miko?
7: Ja.
5: Ich würde das nicht machen. Ich finde es wichtig, einen Ort zu haben, an dem man gehört.
0: Wichtiger sind die Menschen, die zu einem gehören, Dr. Rantala.
5: Aber manchmal gibt man für Menschen viel mehr auf, als einem gut tut.
0: Wie bitte?
5: Entschuldigung, ich wollte Ihnen nicht zu nahe treten.
2: Frau Sommer, die Kita bittet Sie, dort drin zurückzurufen.
0: Kann ich ein Telefon haben?
5: Ja, klar.
0: Frau Jäger, hier ist Lina Sommer. Ich soll Sie anrufen. Mein Mann hat Sie nicht abgeholt. Oh Gott, ich... Ja, bitte geben Sie sie mir. Hey. Süße. Süße, nicht weinen, nicht weinen.
8: Ich bin gespannt, ob Bärchen das weiß. Ich habe eine halbe Stunde an der Frage gewerkelt.
9: So lernt ihr beide was. Ist doch eine coole Idee von Frau Dr. Scherbers.
8: Hey, Lob vom wandelnden Fleißkärtchen.
9: Und? Was sagt Professor Patzelt?
4: Sie weiß es auch nicht. Wir machen jetzt zweistündlich eine BGA und kontrollieren die Werte.
8: Seid ihr sicher, dass er nur den Hundebiss hat? Was für Tiere gibt's sonst noch im Streichelzoo?
9: Meinst du, er hat zwischendurch noch mal schnell mit einer Ziege geknuddelt?
8: Wer weiß?
4: Nicht Herr Reimers. Wart ihr das?
8: Was?
4: Da sind Kartoffeln in der Dusche, also beziehungsweise jetzt Kartoffelbrei.
8: Wir haben so ein süßes kleines Schweinchen im Gebüsch gefunden. Und das haben wir damit gefüttert.
4: Klar. Das erzähle ich gleich dem rosaroten Elefanten in meinem

0: spielen.
1: Wegmachen! Ich mach das nicht!
2: Ich helf dir.
0: Tino, komm schon.
2: Der Mann hat echt seine Tochter vergessen.
3: Naja, er muss uns nicht sympathisch sein. Seine Frau ist unsere Patientin.
0: Tino? Endlich. Sag mal, vermisst du zufällig was? Nein. Dafür vermisst deine Tochter ihren Vater. Was soll das heißen, du wolltest gerade los? Es ist kurz vor 9. Wie kann sowas passieren?
2: Elias?
0: Natürlich rege ich mich auf. Du hast versprochen, dass ich mich auf dich verlassen kann. Sie sitzt seit Stunden bei ihrer Erzieherin zu Hause. Du holst sie jetzt ab. Und wir reden später, ja?
3: Frau Sommer, Sie müssen sich beruhigen.
0: Ich kriege keine Luft.
2: Ich gebe ihr Sauerstoff.
3: Okay, versuchen Sie ganz ruhig zu atmen. Schwester?
4: Dr. Bär?
3: Wir brauchen einen Röntgen. Thorax, schnell.
5: Halt, stopp. Dank dir.
4: Feierabend?
5: Mhm. Na, irgendwie ist mir heute eher nach Falafel als nach Döner. Euch?
6: Auf jeden Fall.
4: Kein Hunger.
5: Bist du irgendwie krank?
6: Sie macht sich Sorgen um euren Abiturienten.
5: Professor Patzelt findet bestimmt eine Lösung.
4: Es wäre so viel einfacher, wenn er sich einfach an die Nacht erinnern würde.
6: Was ist denn mit dem Typen, der Boris abgeholt hat? Hat er nichts erzählt? Jemand muss Herrn Reimers doch weglaufen sehen haben.
4: Er hat seinen verlorenen Rucksack mitgebracht, samt Handy.
5: Ja, das hilft uns nur leider auch nicht wirklich weiter bei der Suche nach dem Entzündungsherd.
4: Ich rede trotzdem noch mal mit unserem Wildteam.
5: Mach das.
7: Hört sich wieder viel besser an.
4: Was war eben los?
7: Ah, Dr. Bär, erleuchten Sie uns.
3: Ich dachte erst, das Röntgenbild wäre unauffällig, aber dann...
7: Kein Pneu, keine Stauung, aber eine homogene Verschattung des rechten Unterlappens.
3: Postoperative Atelektase. Ihre Lunge wird schlecht belüftet. Das Blut wird nicht ausreichend mit Sauerstoff versorgt.
7: Kurz gesagt, wegen des Verbandes atmen Sie zu flach.
4: Das klingt nicht dramatisch.
3: Es kann beängstigend sein, aber es gibt gute Atemübungen dagegen.
7: Dr. Bär hechelt gerne noch eine Runde mit Ihnen. Gute Nacht.
3: Es geht eher um die tiefe Atmung. Also am besten schlafen Sie so aufrecht, wie es gerade noch bequem ist. Darf ich? Frau Sommer?
0: Dr. Hunter hat recht. Ich habe mein ganzes Leben umgekrempelt, damit Tino trotz Marlene weiter an seiner Kunst arbeiten kann. Ich habe versucht, ihm alles abzunehmen. Und jetzt will ich noch mein Elternhaus verkaufen.
3: Das müssen Sie nicht. Also, die entscheidende Frage ist doch, was ist das Beste für Sie beide?
0: Tino sucht die große Bühne. Ich will nur das kleine Glück. Wie soll das gehen?
4: Herr Reimers, ich habe Sie schon überall gesucht.
8: Ich hatte nur Durst.
4: Sie sollten liegen bleiben. Die Schwester kann Ihnen was bringen.
8: Sorry.
4: Na los, ich bringe Sie zurück. Jetzt, wo Sie Ihr Handy wieder haben, haben sich Ihre Freunde mal gemeldet?
8: Ich habe mich nicht getraut, Ihnen zu schreiben.
4: Wieso nicht?
8: Gestern Abend haben wir super viele Fotos gemacht. Und gefilmt.
4: Auch den Einbruch?
8: Das ist total übel. Ich bin ständig im Bild, kletter über den Zaun und so.
4: Und dann?
8: Keine Ahnung. Ich kann mir das nicht zu ändern schauen.
4: Herr Reimers, gibt es Hinweise, dass Sie gestern Nacht nicht nur im Schweinestall waren?
8: Wieso? Habe ich noch was angestellt?
4: Es könnte uns nur helfen, eine andere Ursache für Ihren Infekt zu finden.
8: Sorry, kompletter Blackout.
4: Für solche Fälle gibt es die Blackbox.
8: Ich kann mir das nicht ansehen. Aber Sie dürfen. Wenn Sie das Video danach löschen, die Tierschützer AG darf es auf keinen Fall wissen. Der PIN ist 8435.

0: Hey.
1: Tino, was machst du hier? Wer ist bei Marlena?
0: Sie ist bei der Nachbarin.
1: Nach so einem Tag gibst du sie zur Nachbarin?
0: Es ging nicht anders. Ich habe gleich noch einen Termin.
1: Und das kannst du nicht verschieben.
0: Ich weiß, du bist sauer auf mich. Es tut mir leid. Geht's dir wieder schlechter?
1: Was ist das für ein Termin?
0: Es ist ein Abendessen. Ich habe die Option, 20 Figuren aus Marmor für einen Renaissancegarten anzufertigen. Künstlerisch hätte ich freie Hand. Allerdings müsste ich für das Material in Vorkasse gehen.
1: Brauchst du deswegen auf einmal so viel Geld?
0: Ja.
1: Und du dachtest, ich verkaufe unser Haus?
0: Nein. Also, vielleicht ja. Wenn ich den Auftrag bekomme, dann habe ich es geschafft.
1: Du setzt unser ganzes Leben aufs Spiel für einen Auftrag.
0: Wenn ich das bekomme, kaufe ich uns ein neues Haus.
1: Familie braucht Beständigkeit. Jeden Tag und nicht nur, wenn es dir gerade mal passt.
0: Scheiß auf Beständigkeit.
1: Mir gibt es aber Sicherheit.
0: Ich muss los. Ich komme sonst zu spät.
2: Bist ja noch hier.
1: Du doch auch.
2: Ja. Ich war noch mal im Labor und hab mir die BGA von Herrn Reimers angeschaut. Die Entzündungswerte steigen weiter. Mehr konnte man mir nicht sagen.
1: Doch keine Falafel?
2: Nee, war schon aus. Deshalb der Käse. Wie war's bei Herrn Reimers?
3: Er wurde gefilmt. Gestern Nacht.
2: Nicht wahr?
3: Ich hab's mir angesehen.
2: Ja, erzähl!
3: Also, die ganze Abi-Meute ist gestern Nacht bumsvoll in Streichelzoo. Die wollten Selfies machen mit den süßen Geißlein. Stattdessen landen die bei den Schweinen. Und da sagt der eine, hey, komm, lass Spanferkel machen. Und da haben sie sich Boris geschnappt.
2: Was? Lukas Reimers?
3: Nein. Der hat sich nicht mal in den Schweinestall getraut. Aber als die anderen rausgekommen sind mit Boris, da ist er völlig ausgetickt. Unverantwortlich, Tierquälerei, das volle Programm.
2: Das heißt, er hat Boris gar nicht geklaut?
3: Er hat ihn gerettet. Und als er ihn dann zurückbringen wollte, da ist der Hund auf ihn los. Die anderen sind schön abgehauen.
2: Was sagt er zu seiner Heldentat?
3: Noch nichts. Er schläft. Ich sag's ihm morgen.
2: Hoffentlich haben wir bis dahin rausgefunden, woher die Entzündung kommt.

0: Das ist die Mailbox von Tino. Ich kann leider gerade nicht rangehen, also Nachricht nach dem Ton.
1: Tino. Wir müssen dringend reden. Komm morgen früh bitte her.

0: Marian.
1: Guten Morgen.
2: Guten Morgen. Ich glaube, es ist gerade aufgewacht.
0: Spürt man das so doll?
2: Ja, na klar. Moment. Da. Gemerkt?
0: Das ist ein Fuß?
2: Ja, oder ein Ellbogen, wer weiß das schon so genau. Au! So, er hat nicht so gebolzt.
0: Ich glaube, ich kaufe mir einen Fußball.
2: Das wäre gut.
3: Morgen.
0: Morgen.
2: Guten Morgen.
0: Ah, da ist noch einer.
3: Oh Gott, ihr zieht es wirklich immer noch durch.
2: Ja, so findet jeder sein eigenes System.
0: Durch welche Antagonisten wird die Aldosteronsekretion aus der Nebennierenrinde gehemmt? Da muss ich nicht mal die Antworten lesen.
3: Ja, das weiß wirklich jeder.
2: Ich habe die Besprechung auf 9 Uhr gelegt. Passt das? Sind Sie dann durch mit der Visite?
0: Auf jeden Fall. Morgen, Mikko. Bist du krank?
4: Nee, nur gut vorbereitet auf die OP von Frau Sommer.
2: Haben Sie sich die ganze Nacht um die Ohren geschlagen?
4: Schon okay, ich bin fit.

0: Wir müssen irgendwas übersehen haben. Ja. Sind Ihnen irgendwelche Wunden aufgefallen oder Hautabschürfungen? Alles könnte wichtig sein.
1: Ja. Der Schornstein. Herr Reimers ist mit dem Arm vor kurzem an einem Schornstein hängen geblieben. Ist eine lange Geschichte. Da!
0: Oh ja. Wir machen eine Biopsie. Wie gehen Sie vor?
2: Wundreinigung mit steriler Kochsalzlösung, Entfernung der nekrotischen Beläge und Schorf. Curettage.
0: Sehr gut. Bereiten Sie alles vor.
2: Ja.
3: Was machst du da?
4: Nichts.
3: Nichts? Okay. Und, hey, was liest sie denn?
5: Nephrologie? Wusste da etwa jemand die Antwort auf die Frage am Fahrradständer nicht?
4: Doch, wusste jemand.
5: Mhm. Aber nicht du, oder?
4: Ich bitte dich.
3: Na ja, dann sag uns die Antwort.
5: Durch welche Antagonisten wird die Aldosteronsekretion aus der Nebenniere gehemmt?
4: Ich mache gar nicht erst mit bei eurem albernen Spiel.
3: Ja, weil du die Antwort nicht weißt.
4: So ein Schwachsinn! Was soll dieses Verhör?
3: Antworte.
4: C. Spironolacton. Ha!
5: Und weiter?
4: Nichts weiter.
3: Und A.
5: Und B.
3: Und D.
5: Und E.
4: Die stimmen alle. Ihr hinterlistigen Biester.
5: Nichts hinterlistiger als du.
3: Und sie ist positiv. Spätestens jetzt hast du was gelernt. Frau Sommer, wie geht's Ihnen?
6: Dr. Rantele hat mich gerade das Gleiche gefragt. So mittel.
7: Nervös wegen der OP?
6: Mein Mann und ich haben Streit. Ich habe kaum geschlafen. Was habe ich mir nur dabei gedacht, mit Tino ein Leben aufzubauen?
7: Sie lieben ihn?
6: Und Tino liebt seine Kunst.
7: Frau Sommer?
6: Mir ist nicht gut.
3: Okay, ganz ruhig. Versuchen Sie mich anzusehen.
8: Was ist hier los?
3: Nachblutung, Hypertonie, Abwehrspannung.
8: Okay, hämorrhagischer Schock. Wir müssen sofort operieren.
9: Ich war im Labor. Was liegt an?
3: Vermutlich eine Nachblutung.
10: Na, Moment, Moment. Was bezeichnet man klinisch als Morrison und was als Collar Pouch?
9: Also das ist einmal der Rezessus zwischen Leber und rechter Niere.
10: Rezessus hepatorenalis, hä?
9: Ja, also der tiefste Punkt in der Bauchhöhle und der andere...
10: Ja, vergessen Sie es. Machen Sie sich woanders nützlich. Die OP ist nur was für die Großen.
3: Bin ich okay von Ihnen?
9: Ist egal. Elias, über den Second Look hätte ich alles gewusst.
3: Es tut mir leid.
9: Das könnt ihr nicht tun. Das ist Tierquälerei.
1: Herr Reimers, hey, dem Ferkel geht's gut.
9: Ich bin ein Dieb.
1: Sind Sie nicht? Boris ist längst wieder zu Hause.
9: Kein Spaß, Ferkel.
0: Das Fieber steigt weiter. Ich rufe jetzt Dr. Zondek an.
2: Die Biopsie zeigt grampositive Haufenkorn.
0: Das passt. Wir erweitern die Antibiose entsprechend dem Erreger.
2: Alles klar.
0: Und dann hoffen wir, dass es Herrn Reimers bald wieder besser geht.
3: Ich glaube, Mikro war eigentlich sehr gut vorbereitet.
10: Ja, eigentlich, das ist das Problem, ne?
3: Er muss nur irgendwie lernen, mit dem Druck klarzukommen. Und das konnte ich auch nicht von Anfang an.
10: Hier schwimmt alles.
3: Noch Tücher?
10: Eine plötzliche Nachblutung wartet nicht, bis Rantala seinen Druckausgleich gemacht hat. Hm? Einige sind für den Beruf gemacht, andere wiederum nicht.
3: Sie glauben Mikro nicht?
10: Ich hoffe, dass er es rausfindet. So, freie Sicht. Oh,

0: Dann lassen Sie mal hören, Geschützer der Witwen und Waisen.
1: Wir versuchen das Organ mittels Teilresektion zu erhalten, den Teil mit Parenchymriss und ausgerissener Naht resizieren. Danach ummanteln wir die die Resektionsfläche mit blutstillendem Kollagenvlies.
0: Sie haben Dr. Bär gehört, Schere, los geht's.
1: Stieltupfer haken.
2: Alles gut, kleines Ferkel, ich bring dich zurück zu deiner Mama.
3: Ey, da kommt ein Hund.
4: Kacke, wir hauen ab.
1: Ich hab das Ferkel gerettet.
5: Vom Spieß. Nebenbei, sie haben echt schräge Freunde.
1: Die alle ganz schön einsitzen hatten.
5: Unter 38. Glückwunsch. Die Antibiotika schlagen an. Sie sind kein Dieb und sie werden gesund.
1: War es jetzt bescheuert oder mutig, das Ferkel zurückzubringen? Trotz Wachhund.
5: Wenn Sie mich fragen, mutig.
1: Nicht, dann hätte ich mich das nie getraut.
5: Sie haben sich betrunken gegen ihre Kumpel gewehrt. Mutiger geht nicht.
6: Sie haben Besuch.
1: Wen denn?
6: Mitschüler, würde ich sagen.
1: Melina? Lara? Woher wisst ihr, dass ich hier bin?
7: Die ganze Schule weiß es. Alle reden über dich.
1: Über mich?
6: Na, sie haben Boris gerettet.
5: Das Ferkel.
1: Ach so, ja, klar.
7: Das ist für dich von der ganzen Tierschutz-AG.
1: Danke. Vielen Dank. Danke.
8: Das war ein ganz schöner Ritt, ja?
5: Sie sagen es.
8: Ich musste einen Teil Ihrer Milz entfernen, aber das Organ ist funktionstüchtig. Sie werden voraussichtlich keine Einschränkungen haben. Werden Sie sich schonen. Ihr Mann ist da.
5: Er soll reinkommen.
8: Aber nur für ein paar Minuten.

0: Ich habe mir solche Sorgen nicht gemacht. Warum meinst du?
1: Ich liebe dich. Aber so kann es nicht weitergehen mit uns. Wir sind beide nicht glücklich.
2: Im Moment ist der Kreislauf stabil.
3: Und? Gibt's ein Happy End?
2: Und jetzt? Was ist mit Marlene?
1: Ich nehme sie mit.
3: Ich glaube nicht. Ist auch besser für beide. Er ist wie wir. Er lebt nur für die Arbeit. Auf Dauer hält das niemand aus.

0: Was schauen wir uns an?
1: Meinst du, Menschen, die nur für ihren Beruf leben, sollten lieber alleine bleiben?
0: Hast du Angst, du wirst eine alte Jungfrau?
1: Kann auch sein.
0: Wenn einer Familienmensch ist, dann du. Du hast noch einen Stall voller Kinder vor mir, glaub mir.
1: Du hast ganz schön Vorsprung.
0: 7 Monate sind nix.
1: 7 Monate und deine Traumfrau?
0: Ja. Deine findet dich auch noch.
2: Hab ich Traumfrau gehört? Kann ein Colon Volvulum alle Teile des Darms betreffen? Ja, klar. Was?
0: Colon Aszendenz und Deszendenz sind fixiert.
1: Durch die Toltfaszie.
2: Warum wisst ihr das?
1: Naja, der Zettel hing den ganzen Tag im Labor.
2: Natürlich.
0: Sag es.
2: Ja, gut. Eure Kinderlerngruppe ist gar nicht so übel.
1: Bist du jetzt dabei?
2: Kommt drauf an. Was für eine Zutat darf auf einer anständigen Pizza nicht fehlen?
1: Antwort A, Salami.
0: B, heute mal ohne Fleisch.

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5: 2003 haben wir auf der Nachbarwiese das ganze Holz abgeladen und es kamen alle Holze einzeln und wurden hier zusammengenagelt. Wir waren zu dritt, aber es war ein Fachkundiger und die Familie und ich. Und ich habe ja nur eine akademische Ausbildung.
6: Wir haben hier 7 Meter hohe Decken. Das ist eine Herausforderung oder auch eine Chance.
7: Ich war nicht sofort begeistert. Nein. Es ist ja ungefähr fast ein 30 Meter langes Haus. Aber wir haben uns zusammengerauft.
8: Und hier ist ein Stück Geschichte. Da laufe ich auf dem Laufsteg von Monsieur Piaget. Und das war ein goldener Laufsteg. Und damit ich nicht ausrutsche, bekomme ich noch eine Führung.
9: Die Leute sind heute froh, dass es das gibt, weil es mal was anderes in diesem Ort ist.
10: Prero auf dem Darß. Für heute haben sie den Kran bestellt. Die Wetterprognose gut.
11: Wir müssen uns beeilen, es ist ganz schön Wind.
12: Naja, es Wind, es dreht sich jetzt. Lustig, die Fähnchen hier dran.
10: Bei Gegenwind den Unterbau für die Terrasse punktgenau in die Lücke buxieren, gar nicht so einfach. Das Teil ist aus Stahl, wiegt knapp 1 Tonne.
11: Ja. Ne? Und du schiebst dann einfach durch, dann, ne?
10: Architekt Norbert Möhring und Stahlbauer Michael Meyer bei ihrem 33. Neubau.
11: Das war ein ganz schönes Geturne hier. Aber wir ziehen es erstmal vor, ne?
12: Erstmal schieben, genau. Ja. Das, was soll man nach vorne ziehen?
11: Vorsichtig, dass die Latten drunter bleiben.
12: Ja.
11: Noch ein bisschen runter, ja?
12: Noch ein bisschen, Michael.
11: Ja. War zu viel, warte, ich gehe mal ein bisschen hoch, warte. Du musst sagen, guck mal rein.
10: Seit 20 Jahren bauen sie zusammen Häuser. Von wegen, Architekten machen sich nie die Hände schmutzig.
12: Vorteile, bei mir ja. Also.
11: Es ist, wenn der Hand fehlt, dann macht er fest auch mal mit an. Ne?
12: Ich räume auch mal die Baustelle auf, wenn es sein muss. Kippen tut er nicht mehr.
11: Ich komme mal raus jetzt. Hält er ja, ne?
12: Hält.
11: Dann hängen wir gleich mal die Palette an. So. Wunderbar. Jetzt kann er hoch.
10: Metallblech statt Reetdach. Ja. Norbert Möhring will den Darß neu interpretieren. Das Gerüst kommt Ende der Woche ab.
13: Ich gehe runter, häng ab. Ne?
11: Alles klar.
12: Das Dach ist sehr besonders, weil es wie so ein angedeutetes Walmdach aussieht. Es hat in der vorderen Ansicht keinerlei Störungen, nur das Oberlicht sieht man im Pfirsbereich. Und wenn man dann um die Ecke geht, merkt man, dass es kein Walm ist, sondern ein dreidimensionaler Giebel sich plötzlich auftut, der dann sozusagen alle Obergeschossräume belichtet und dann ein plastischer Kontrast ist zu der ganz schlichten, ruhigen Straßendachfläche. Und das ist schon sehr, sehr besonders.
10: Einer, der für Möhrings Hinguckerhäuser sofort Feuer und Flamme war, der Metallbauer aus Prero.
14: Ich war ja nun schon viele Jahre mit Herrn Möhring auf vielen Baustellen zusammen, habe da viel mit ihm zusammengearbeitet, viele Projekte schon mit ihm gemacht, die auch Spaß gemacht haben. Und wo ich auch gesehen habe, dass er mal was anderes macht hier auf dem Darß. Ne? Dass wirklich Häuser, die wirklich anders aussahen, die polarisierten. Ne? Und da dachte ich, Mensch, das wäre doch der richtige Mann für mich, um mal hier den Leuten zu zeigen, dass es auch anders geht. Ne? Und so, wenn man jetzt sich umschaut, diese ganzen Ferienhäuser hier ringsherum, sind ja viele entstanden, die haben kein Gesicht. Die sehen alle irgendwie gleich aus. Ne? Wenn man an so einem Haus vorbeigefahren ist und sich überlegt, wie sah das aus, das weiß man dann nicht mehr. Ne? Und da habe ich mir gedacht, machst du mal was richtig völlig Neues. Und da dachte ich, das ist Herr Möhring der richtige Mann für mich.
10: Ihr erster großer Coup, das Scheunentrio in Prero. Dächer mit Reet, also getrocknetem Schilfrohr, zu decken, an der norddeutschen Küste eine jahrhundertealte Tradition. Aber aus der Dacheindeckung eine komplette Gebäudehülle zu zaubern, das haben Sie hier auf dem Darß so noch nicht gesehen.
11: Der Maler müsste auch mal wieder ran, ne?
12: Ja.
5: müssen wir nochmal ein bisschen abschrubben.
10: Und dazu noch die riesigen Scheunentore.
12: So, jetzt kommt die ganze Sonne ins Haus. Sehr schön. Zwei tolle Situationen. Tor auf, Tor zu. Tor zu funktioniert. Wenig Sonne, Sonnenschutz. Tor auf, das volle Leben drin.
10: 11 Jahre waren sie hier nicht drin.
12: Sehr schön. Ja, sieht noch super aus. Mann, Mann.
14: Noch eine. Ja, das war damals eine tolle Arbeit mit den Treppen, die hier reinzubekommen.
12: Ich erinnere mich.
14: Da
12: noch.
14: Oben aufzuhängen. Ah, hallo. Da hatten wir keinen Kran. Da haben wir noch mit Seilen gearbeitet, um die alle aufzuhängen.
12: Sieht wirklich noch super aus. Toller Raum.
10: Die Treppen verbinden Schlafräume und Wohnbereich. Heute wohnt hier eine 4-köpfige Familie.

0: Das ist auf jeden Fall ein kleines räumliches Experiment gewesen, was wir auch wirklich eins zu eins versucht haben, in 3D uns von allen Seiten anzuschauen, dass es auch funktioniert mit den Treppenläufen. Weil man muss ja wirklich auf kleinstem Raum überall 3 Geschosse bis nach oben kommen. Und das haben wir schon ziemlich lange studiert und ziemlich lange rumgetüftelt, bis das dann auch alles so reingepasst hat in diesen Raum.
1: Metallbauer Meier war damals der Bauherr. Die 3 Häuser dann zu verkaufen, gar nicht so einfach.
2: Zu Anfang war es eher negativ. Ne? Da hieß es dann, Mensch, was sind das für Krematorien oder was werden hier Kirchen gebaut oder sonst irgendwas. Also man hat sich die dollsten Sachen hier vorgestellt. Und man wurde manchmal auch sogar beschimpft, weil ich sagte, das passt überhaupt nicht her, wir wollen das hier nicht. Aber als es dann der Bau sich entwickelte, dann auch schon die Hülle dann drum kam, ne, das wurde dann langsam fertig und das bekam alles ein Gesicht. Ne. Da fing dann schon andere an, stehen zu bleiben und zu sagen, Mensch, sieht doch gar nicht so schlecht aus. Ne. Und das schlug dann irgendwann um ins Positive, so dass dann irgendwann die Leute da standen und sagten, oh, Wahnsinn, was ist das hier? Ne? Und das ist bis heute auch so geblieben.
1: Und als es dann noch den Landesbaupreis gab, da war der Durchbruch geschafft.
3: Hier müssen wir definitiv den ganzen Putz der Wand entfernen und die Tapete mit runterholen. Ja. Nach oben hin wird es besser, aber wenn du hier siehst, guck mal, alles lose.
4: Ich möchte auch einmal hauen.
3: Bitte.
4: Okay, das ist jetzt ein Wettbewerb, oder? Wow, da sieht man mal.
1: Interior-Designerin Katja Kessler kann auch Schmutz ab.
4: Das ist das Anti-Aggressionstraining, oder? Es bringt Spaß. Ehrlicherweise ist es Handwerk. Ich kann es natürlich lange nicht so gut wie jemand, der das jeden Tag macht. Man kriegt auch Respekt vor Handwerkern, wenn man sieht, was es an körperlichem Einsatz braucht und aber auch an Disziplin, es dann zu Ende zu bringen. Und das erdet ganz gut, wenn man wieder in sein Samt- und Seide-Imperium zurückkehrt als Interior-Designerin.
1: Katja Kessler liebt alte Häuser, auch wenn der Bauleiter ihr immer neue Überraschungen präsentieren muss.
3: Auf jeden Fall Trocknungszeit müssen wir hier einplanen und wir werden sicherlich die Fugen auskratzen noch und dann Injektionsverfahren. Geht immer weiter, ne? Wenn wir hoch ins Dach nachher kommen, da werden die nächsten Überraschungen auf uns warten, denke ich. Ne?
4: Ich warte ja immer noch auf den Schatz, den wir finden, eingemauert in die Wand.
3: Also, einen Schatz haben wir.
4: Nämlich?
3: Ein Maulwurf. Wir haben
4: stimmt.
3: Einen Maulwurf, der im Boden bei uns hier durchkam.
4: Ach, das ist ja süß.
3: Ob das von dem Regen ist oder wie auch immer, keine Ahnung. Aber in diesem kleinen, schmalen Stück, wo nur der Sand ist, zwischen dem Fundament und der angeblichen Bodenplatte von damals, kommt jetzt der Maulwurf hier durch.
4: Dann schlage ich vor, gehen wir mal nach nebenan und gucken, was da Sache ist.
3: Ja. Und da sieht man mal, wie früher Häuser gegründet wurden. Ne? Also im Sand wurden Feldsteine gelegt zur Lastverteilung und darauf wurden dann die Mauerwerkswände gegründet. Heutzutage werden Fundamente geschalt mit viel Eisen, mit Sicherheit, so dass der Statiker zufrieden ist. Aber an dieser Stelle sieht man mal, wie früher wirklich noch gebaut wurde. Ja?
4: Weißt du, hier ist ja mein großer Traum, dass wir das irgendwie sichtbar lassen. Aber ich weiß noch nicht genau, wie das gelingen kann. Aber es ist natürlich saucool, hier direkt im Boden diese originalen Steine zu haben.
1: In die mehr als 200 Jahre alte Schule will sie Apartments für Feriengäste einbauen.
4: So, da haben wir dann jetzt einen Grundriss. Sehr gut.
3: So.
4: Ich mag ja gerne alte Gebäude und dieses Haus birgt eine Geschichte. Das sieht man an allen Ecken und Enden. Hier scheint die alte Tapete durch. Ich weiß, dass hier früher Kinder unterrichtet wurden und ich empfinde es als eine ganz tolle Aufgabe und Berufung, dieses Gebäude wieder zu Leben zu erwecken. Dieses beliebige neue Wohnen, das finde ich langweilig. Ich finde, wir geben uns ja auch Mühe, uns individuell anzuziehen. Uns individuell auszudrücken und individuell zu wohnen, ist eigentlich das Beste, was einem passieren kann.
1: 2 Jahre noch, so plant sie. Dann können sich hier, kurz vor Heringsdorf, auf Usedom Feriengäste tummeln. Auch diese Frau steht auf alte Häuser und paart das Alte mit Neuem.

0: Früher wurde hier keinesfalls hochherrschaftlich gewohnt. Ställe und eine Räucherkammer fand sie vor. Ein typisches Wirtschaftsgutshaus. Innenarchitektin Peggy Kastel hat sich erbarmt.
1: Das Haus wollte keiner haben, sagen wir es mal so. Also wir haben, als wir hier angezogen sind, da war vom Dachboden bis zum Keller war das Haus durchgeschnitten und man konnte so komplett von oben bis nach unten durchgucken und da sind alle wieder rückwärts raus. Also wir haben schon mehrere Leute getroffen, die gesagt haben, Mensch, wir haben uns das Haus auch angeguckt, aber das hat sich halt keiner so richtig zugetraut. Und wir haben es dann gemacht. Als ich angefangen habe, da dachte ich, okay, naja, so viel müsste ich jetzt vielleicht nicht unbedingt machen. Also ein paar Sachen hatte ich mir schon vorgenommen, aber am Ende war es so, wir haben den Putz abgenommen und wir mussten dann im Prinzip alles einmal grundsanieren. Da sieht man so ein bisschen, wie wir dabei sind, die Lehmwände aufzubauen. Eigentlich erstmal die ganzen Fachwerkbalken zu entnageln. Wir haben so auf einem Stückchen, so einen Meter Balken, hatten wir so etwa 100 Nägel rauszuziehen und das war eine Heidenarbeit. Ja, das ist der Abstellraum. Das ist pulverisierter Kupferlack sozusagen und der wird hier aufgetragen und dann wird das mit so einer Patinafarbe nachbehandelt oder wir haben es so gemacht. Ja, und ich habe eine besondere Leidenschaft für Kupfer. Ich mag eigentlich auch diese Unterschiedlichkeit, ne? dass das ursprüngliche Kupfer eben in dieser schönen, warmtonigen, glänzenden Richtung ist und wenn es dann oxidiert in dieses Grüne, dieses fantastische Türkis, sich verändert. Genau. Das ist so eine kleine Schätzchenecke hier, weil diese Nische, die wollte ich von Anfang an hier in diese Küche integrieren, um hier zu sitzen. Das mache ich auch im Winter, frühstücke ich hier immer. Und dann haben wir hier natürlich uns so ein bisschen Spielerei erlaubt, so mit Glas und Muscheln, um am Ende aber festzustellen, dass der Lehmputz an sich schon so schön ist, dass man gar nicht mehr irgendwas reinmachen muss. Und dann gibt es halt immer so Sachen, wenn wir mal spazieren gehen und wir so ein besonderes Stück finden, dann wird es eben auch mal mitgenommen und darf dann hier ein zweites Leben beginnen.
0: Das Treppengeländer, ein Mitbringsel von einem See. Die alte Singer-Nähmaschine erinnert daran, dass ihre Großmutter mal eine Schneiderei besaß. Peggy Kastel erzählt mit ihrer Einrichtung gern Geschichten.
1: Das hier ist das Schwert von meinem Boot, was wir vor ein paar Jahren erneuert haben. Und das alte Schwert, das ist ungefähr so 100 Jahre durch den Bodden gezogen worden. Auch wieder Eiche. Schönes Stück. Ich finde es schön, wenn solche Sachen einem also im Alltag umgeben, dass man, mit denen man gewachsen ist. Also man hat sofort so ein bisschen Wasserrauschen im Ohr. Und es macht einfach unheimlich viel Spaß, das anzufassen. Ne? Ich meine, so das ist ja tatsächlich vom Wasser so bearbeitet worden. Und wir haben es jetzt hier nur noch mal ein bisschen gefinisht sozusagen.
0: Und im Erdgeschoss des Hauses, dort wo sie früher Kohlen lagerten, hat sie verwendet, was noch zu gebrauchen war. Von dem 150 Jahre alten Haus. Was sie an ihrem neuen Wohnort noch so sehr liebt, die Nähe zu Rostocks Stadtzentrum. Nur wenige Minuten entfernt. Architekt Möhring hat auf diesen Tag lange hingefiebert. Die Treppenbauer sind da. Wie so oft hat er eine sehr spezielle Idee. Bis hoch in den dritten Stock führt diese freischwingende Treppe. Die Stufen werden nur in eine statt in zwei Wangen eingeschraubt.
2: Zu gucken, was denn passiert mit dem Gewicht.
3: Aber die Stufen stehen ja dann genau horizontal. Die können ja eigentlich kaum weg, ne?
2: Gar nicht. Ja, eigentlich nicht.
3: Mhm. Ich kenne keine Treppe, die so an so einer freitragenden Wanne konstruiert ist. Die auskargenden Stufen, das kommt öfters vor, aber dieses Freitragende ist ein erstes Unikat.
4: Warte mal, dann brauche ich hier was zum Polstern. Ein Holz, damit wir nicht aufsetzen. Hier kann man jetzt schön drauf runterrutschen.
0: Die Treppenbauer aus Berlin sind auf Extrawünsche spezialisiert.
5: Mega. Die Wangen sind noch nicht mal richtig gekoppelt. Ne?
3: Also, Test bestanden, würde ich sagen. Auf jeden Fall. Nee, super. Steifer als ich dachte.
0: Hier geht es zügig voran. In nur 2 Tagen wird die Treppe fertig sein. Gleichzeitig am Wirbeln der Tischler aus dem Nachbarort. Noch eine Spezialität von Norbert Möhring. Er lässt die Möbel gleich mit einbauen.
3: Alles klar, super. Na gut, die Architektur umfasst halt alles letztendlich. Also den ganzen Raum inklusive dessen der Möbel, die letztendlich ja den Maßstab so in die Räume bringen. Und von daher gesehen ist es total wichtig, dass dieser Schulterschluss bis zum Schluss auch gedacht wird. Der Fußboden ist schon fertig. Die Umfassungswände sind schon fix und fertig und so können wir parallel schon mit den Möbeln beginnen und sparen so ein bisschen Bauzeit am Schluss.
0: Spätestens im Herbst soll hier alles fertig sein. Ein handtuchschmales Grundstück im benachbarten Born, das niemand haben wollte. Als Norbert Möhring es vor fast 20 Jahren für sich und seine Familie kauft, hat er sofort eine Idee fürs Haus. Eine Wohnküche mit Terrasse als Lebensmittelpunkt. Und lichtdurchflutet soll es sein.
3: So hat eigentlich alles angefangen mit diesem Haus. Mit der Idee, dieses Haus zu planen auf diesem extrem langen, schmalen Grundstück. Ein Haus zu entwickeln, was genauso extrem ist, also ganz schmal und ganz lang und da sehr gut drauf passt, was sich in dieses dörfliche Ensemble einfügt. Und im Grunde genommen ist das dieses Erstlingshaus ein Low-Budget-Haus, was als Selbstbauprojekt entwickelt wurde. Und so haben wir es dann auch umgesetzt. Es hat fast 2 Jahre gedauert, bis es dann ganz fertig war.
0: Stündlich verändert der Einfall des Sonnenlichts die Räume. Den Garten hat er mit reingeholt in die gute Stube. Die Hülle komplett aus Holz. Ursprünglich sollte das nur ein Wochenenddomizil sein.
3: Es ist einfach so eine kleine Liebe entstanden letztendlich, dass man vielleicht auch mehr hier sein möchte als nur mal am Wochenende. Und so wie es halt kam, die Nachbarschaft fragt dann an, ob man nicht das Haus sanieren könnte. Und dann fragt der nächste Nachbar und letztendlich auch meine Selbstständigkeit hatte so ihren Startpunkt mit dem Haus. Es kamen dann Kleinstaufträge, die dann gemacht wurden, aber die wurden dann stetig Jahr für Jahr größer.

0: größer, sodass im Grunde genommen das auch der Anfangspunkt der selbstständigen Arbeit war.
1: Seitdem pendelt er zwischen Berlin und dem Darß. Mittlerweile kann er sich vorstellen, hier ganz zu leben. Metallbauer Michael Meyer ist Urdarßer. Das Schmiedehandwerk hat er bei seinem Vater gelernt.
2: Sieht gut aus. Die Tischplatte wird der Tischler liefern. Ist natürlich ein Riesenteil, 4 Meter, aber ich glaube, das wird toll aussehen. Hier sind sie zwar noch geschnitten, sollten aus Rohr sein, aber das ist zu schwach, das wird federn. Und hatte ich mit Möhring auch abgesprochen, das funktioniert so nicht. Ne? Und deswegen nehmen wir jetzt Vollstahl und den werden wir jetzt mal biegen auf unserer alten Lehre. Die haben wir noch vom letzten Mal von dem Edelstahl und da biegen wir das mal rum. Ne? Machst mal Feuer an.
1: Schon als kleiner Junge treibt Michael Meyer sich fast täglich in der Werkstatt rum. Erste Schmiedeversuche, Glücksbringer zu Silvester, die er mit Freunden zum Glühen bringt. Dann Feuerhaken. Mit 22 hat er seinen Meister in der Tasche. Mit 25 übernimmt er die Schmiede vom Vater. Über 30 Jahre ist das jetzt her.
2: So, mal Winkel ran. Auf, halt mal fest. Klein bisschen wieder rum. Stimmt, wunderbar. Gut. So machen wir den nächsten auch gleich, ne? Den können wir zum Abkühlen weglegen. Und dann nächsten.
1: Möbel sind sein Steckenpferd.
2: Tische, Stühle, Lampen, alles selbst gemacht bei mir, auch zu Hause, Regale und so. Also, das macht man einfach. Man sieht irgendwo was, auch wenn das könnte ja selbst machen und dann baut man das einfach, ja.
1: Die Beine für den großen Esstisch herzustellen, eine knifflige Angelegenheit. Damit sind Meister Michael Meyer und sein Geselle Markus Braun hier in der Werkstatt in Wiek noch tagelang beschäftigt.
2: Geht?
3: Ja.
1: Im Nachbarort Prerow das Haus von Michael Meyer. Natürlich auch hier alles selbst designt und gebaut. Kramen in Erinnerungen.
2: Das war noch 89. Da habe ich dieses Haus übernommen. Das war sehr baufällig damals, weil die Leute waren nicht von hier und hatten auch nicht das Geld, dieses Haus zu unterhalten, weil die Mieten waren damals sehr gering. Ich habe damals 25 Mark im Monat bezahlt als Miete und davon kann man kein Haus erhalten. Und dann habe ich dort damals das gekauft und angefangen, das aufzubauen, umzubauen, zu sanieren. Und das ist dann jetzt draus geworden.
1: Wann immer etwas irgendwo übrig bleibt, kann er sich nicht davon trennen und verarbeitet es weiter. Auch die Lampen sind in Meyers Werkstatt entstanden.
2: Die Idee zu diesem Tisch kam mir beim Treppe einbauen. Wir hatten eine alte Treppe abgerissen und das waren die alten Treppenstufen. Die sind aus Eiche und die fand ich so toll durch die Maserung. Habe ich gesagt, die schmeißt du nicht weg oder die verbrennst du. Daraus baust du dir einen schönen Tisch. Und dann auf dem Flohmarkt da fand ich diese Räder. Habe dann diesen Tisch daraus gebaut. So kommen dann eben diese Ideen. Wenn man irgendwo was sieht, dann hat man im Kopf gleich einen Film und Mensch, das könntest du daraus bauen.
1: Besondere Erinnerungen hängen an diesem Surfbrett.
2: Das habe ich damals, ja, das ist schon 40 Jahre her, auch selbst gebaut. Damals war ich verrückter Surfer. Und dieser Stoff hat auch eine besondere Geschichte, Das ist echte Seide aus Samarkand. Da war ich damals auf einer Jugendtouristreise und habe diese tollen Stoffe dort gesehen und habe gedacht, Mensch, das wäre doch was für, um die Surfbretter dort zu belegen. Das ist mein allererstes, was ich mal gebaut habe. Kamen noch mehrere dazu. Ja, und jetzt hat es hier seinen Ehrenplatz.
1: Gleich nebenan, dort wo die Schmiede seines Vaters stand, Meyers erste noch unauffällige Architekturversuche mit Ferienhäusern. Mit diesem Bau sorgt er für Aufsehen. Ein Haus aus Stahl. Dabei wollte er nur einen alten Karten zum Café umbauen.
2: Zuerst sollte ein Rohrdach drauf. Das ging dann nicht, weil die Abstände zu den anderen Bauten nicht stimmten. Und dann habe ich gesagt, na gut, dann machen wir ein Stahldach drauf. Das sieht auch so braun aus, hat eine Patina und wirkt natürlich. Und als wir dann dabei waren, das Dach zu decken, habe ich gesagt, jetzt machen wir auch die Seitenwände, weil wenn, dann machen wir es jetzt richtig. Und es sollte ja ein öffentlicher Raum sein, ein Restaurant. Und das kann ruhig auch mal ein bisschen polarisieren.
1: Im Moment sucht er dafür einen Pächter. Heringsdorf auf der Insel Usedom. Hoch über der Ostsee die Villa Meeresstern. Auch dieses Gebäude hat sein zweites Leben der Interior-Designerin Katja Kessler zu verdanken. 2014 hat sie es entdeckt.
3: Ich war seinerzeit beruflich tätig auf Usedom und wir sind spazieren gegangen, mein Mann und ich. Und auf der Klippe stand diese verwunschene Ruine. Also ich fand sie verwunschen und ich fand sie wunderschön. Ich glaube, die anderen haben gedacht, die wird demnächst abgerissen. Und ich hatte sofort ein Bild im Kopf, wie es aussehen könnte. Und dann hat es nur noch 6 Jahre gedauert, bis es fertig war. Ich finde ja, dass es eine Chance ist. Also wenn ein Haus so richtig runtergerockt ist, dann kann man es komplett neu denken. Schlimm finde ich immer, wenn da Dinge sind, die sind zu teuer, um sie wegzuschmeißen und zu hässlich, als dass man sich da drin wohlfühlen könnte. Und dieses Haus stand nackt in seiner Unterwäsche da und ich habe es wieder angezogen.
1: Stück für Stück hat sie die Villa saniert. Im Erdgeschoss die Partyzone.
3: Diesen Tresen habe ich gebaut aus alten Bootsplanken und einem Poller oder zwei Pollern, die direkt im Wasser standen. Und die Idee ist eigentlich, wenn man Gäste hat, jeder kennt das, dass man eingeladen ist und dann lässt man sich ja nicht gleich ins Sofa plumpsen. Im Flur stehen bleiben mag man auch nicht. Und ich wollte hier so eine Ankunfts-Area schaffen, wo man ganz selbstverständlich mit seinen Freunden zusammen ein Glas Bier trinkt, sich so ein bisschen unterhalten und mit anderen kommunizieren kann und sich erstmal so ein bisschen auch in die Atmosphäre einfindet. Das ist meine Vorratskammer, neu interpretiert. Jeder kennt Vorratskammern von seiner Oma. In diesem Fall habe ich gedacht, was bei Oma gut war, kann bei mir nicht schlecht sein. Ich mag die Idee, Lebensmittel und auch Geschirr transparent zu lagern, gerade wenn man häufiger mal nicht im Haus ist, dass man nicht alle Schubladen aufzieht und dann gar nicht mehr weiß, wo was drin ist. Und die Fenster, die ich verbaut habe, die stammen von einem Baustoffhändler. Das waren ehemalige Fenster aus einer Schnapsfabrik in Rostock.
1: Eine Etage tiefer wohnen sie.
3: In diesem Haus habe ich mich zu einem mutigen Schritt entschieden, von dem ich schon lange geträumt habe. Ich habe den Keller abgeschafft. Das bedeutet, man muss den Platz ganz, ganz sorgsam planen. Aber meine Erfahrung aus vielen Hausumbauten war, Keller ist sowieso das, wo man Dinge hinpackt, die man dann nie wieder benutzt. Und hier ist jetzt ein ganz cooler Wohnbereich entstanden. Also ich sage ja immer, wer viel Platz zur Verfügung hat, das ist keine Kunst, den einzurichten. Aber hier haben wir gerade mal 18 Quadratmeter zur Verfügung für die Küche. Und da ist Kreativität gefragt. Dieser Küchentisch war ursprünglich mal eine Schlosserwerkbank, bei eBay ersteigert. Und aus dem habe ich eine Kücheninsel gezaubert.

Die Kunst an einer Raumgestaltung ist, dass man immer die Besonderheiten herausarbeitet. In diesem Falle ist es die alte Kappendecke, die ich gesandstrahlt habe. Darüber sind die Steine zum Vorschein gekommen. Hier habe ich eine Leiter unter diese gewölbte Decke gehängt, weil das ist tatsächlich immer ein kleines Problem, dort dann eine Installation anzubringen. Und das Ganze bescheint dieses alte Bäckerregal. Früher lagen hier Brote, jetzt stapelt sich hier mein Geschirr.

0: Also jedes Haus hat ja Dinge, die es nicht braucht. In diesem Fall eine zweite Türöffnung. Ich habe die geschlossen. Und der Zufall wollte es, dass ein Handwerker von mir gerade ein Haus entrüppelt hat. Und der hat mir dieses Fenster geschenkt. Das hat seinen neuen Platz gefunden in dieser Türöffnung und schafft jetzt eine ganz wunderbare Sichtbeziehung zwischen dem Wohnbereich und der Küche. Es geht ja immer darum, auch die DNA eines Hauses zu lesen. Und hier ist so etwas wie ein ganz natürlicher Alkoven. Das ist ein Sturz, der sich in diesem Falle rund darstellt. Und ich habe beschlossen, das Bett genau in diese Nische einzupassen, weil es so ein Uterus-Feeling macht. Und nun kann das Bett ja nicht im luftleeren Raum stehen. Deswegen habe ich aus den restlichen Fußbodenbrettern diese Wand gebaut, rechts eine Tür eingesetzt, die ins Bad führt, und links in die begehbare Garderobe.
1: Die drei Etagen bewohnt sie mit ihrer großen Familie.
0: Wir haben ja vier Kinder und da war die Fragestellung, wie kriege ich die platzsparend verstaut und übereinander gestapelt? Und dann kam die Idee auf des Kojenbetts, des Schlafsaals. Und tatsächlich schlafen hier gern die Mädchen mit ihren Freundinnen und drüben haben wir noch eine Variante für die Jungs. Das ist dann alles ein bisschen stabiler gebaut, weil die auch gerne mal über die Betten hüpfen und es schläft sich himmlisch.
1: Für die außergewöhnliche Raumgestaltung wurde Katja Kessler ausgezeichnet. Mit dem International Design Award für die beste Inneneinrichtung in einem Privathaus.
2: Ist es jetzt mal der Anlass, einfach mal vorbeizuschauen nach jetzt fast
3: 10 Jahren?
2: 10 Jahren.
4: 10 Jahre, Pfingsten vor 10 Jahren, also 2014.
3: Haben wir das erste Mal im Haus geschlafen?
4: Ja, ja. Wow. Nach einem Jahr Bauzeit oder knapp sogar.
3: Ja.
4: Knappes Jahr. Würde man heute wahrscheinlich nicht mehr schaffen.
2: Es ist noch so wie damals.
4: Das Haus war ja sehr umstritten gewesen hier in der Gemeinde. Können Sie sich erinnern, dass damals extra eine Begehung stattfand? Also mit der Form des Hauses, also diese Boomerang-ähnliche Form, konnte man ja überhaupt nichts anfangen. Und Sie mussten das den Gemeindevertretern erstmal etwas erläutern.
2: Ich erinnere mich noch sehr gut. Der erste Antrag wurde abgelehnt und dann kam der Bauausschussvorsitzende und hat eine Begehung gemacht. Und dann hatte er plötzlich wie ein Sinneswandel eigentlich nicht mehr viel dagegen.
1: Trotz dieser anfänglichen Unstimmigkeiten, das hier ist das Lieblingshaus von Architekt Möhring.
2: Von der Architektur war es immer die riesige Herausforderung, dem Haus eigentlich zwei Gesichter herzugeben. Und außen ist es ja fast hermetisch abgeschlossen. Man ahnt gar nicht, was im Inneren ist. Und zum Garten ist es genau das Gegenteil. Es ist komplett offen und nimmt den Garten sozusagen ins Innere. Und das war so ja die Hauptidee.
1: 30 Meter lang und gebogen wie ein Boomerang.
2: Boomerang war immer der Arbeitstitel, weil es immer im Grundriss diese Form hatte, diese geschwungene Form, die wir auch gerne im Innenraum ablesbar haben wollten. Und der ganze Raum ist ja offen und ist dann gebogen, wie ein fast museal. Und bis zum Dach halt offen. Und das ist halt ein toller Raum zum Aufenthalt. Das hat einfach Großzügigkeit. Trotz dieses kleinen Profils ist der Raum extrem großzügig. Und hat ein wunderschönes Licht. Also das Licht kommt ja durch das Dach und direkt durch diese große Verglasung im Erdgeschoss.
1: Aus Jena möchte das pensionierte Arzt-Ehepaar auf den Darst ziehen. Für ihren Ruhestand haben sich Hartwig Kosmehl und seine Frau ein für sie maßgeschneidertes Haus bauen lassen. Mit der neuen Küche hat Hartwig Kosmehl das Kochen für sich entdeckt.
4: Wie weit bist du? Wann gibt's denn was zu essen? Bei der Innengestaltung war mir im Prinzip wichtig, dass es hell ist, dass es ein offenes Haus ist. Wir sind ja in der Regel immer nur zu zweit hier im Haus. Und ja, da wollten wir halt doch

0: auf Kontakt leben irgendwo und nicht in abgeschlossenen Zimmern. Und es sollte eben eine helle Optik, also eine weiße Optik eigentlich, eine skandinavische Optik bekommen.
1: Es ist entspannend hier zu wohnen und es ist zu jeder Jahreszeit schön. Im Winter, wenn hier Schnee ist, ist das wunderschön, weil das auch dann das Weiße von außen richtig reinstrahlt. Wenn es regnet, ist es schön, wenn es vom Reet runterläuft und tropft und man sitzt drin im Warmen und Gemütlichen. Und im Sommer ist an der Ostsee eh schön.
0: Es macht einfach Spaß, mal nichts zu tun und hier zu sitzen und einen Blick nach draußen schweifen zu lassen und praktisch die Abläufe in der Natur unmittelbar mitzukriegen. Das liebe ich an dem Haus.
2: 200 Quadratmeter zum Seele baumeln lassen für die Kosmils und für den Dars ein weiteres Haus mit Charakter. Was in der Region Tradition ist, kaum einer weiß das so gut wie der Kunsthandwerker René Roloff. Schon sein Vater hat jedes zweite Haus mitgeprägt. Die Darser Haustüren gehören sogar zum immateriellen Kulturerbe. Die neuen Bauten findet er gar nicht so verkehrt.
3: Manchmal wird das so als Scheunenarchitektur abgetan. Aber Scheunen gehören ja auch zum Dars. Jedes Anwesen hatte eine Scheune dabei. Also insofern sind die überhaupt nicht fremd in den Ortsbildern hier. Nur die Scheunen sind irgendwie verloren gegangen über das letzte Jahrhundert, weil keiner mehr Vieh hat. Also man bringt ja auch wieder etwas dazu, was als Element hier in den Orten gewesen ist. Also ich finde das gar nicht so verkehrt. Über den einzelnen Bau kann man sicherlich diskutieren, ob er da an der Stelle so passt oder nicht passt. Aber insgesamt schöne Sache.
2: Ihre Häuser vererben die Urdarser seit Generationen. Roloff wohnt im Haus seiner Urgroßeltern.
3: Ja, das ist Holz, ganz überraschend. Das sieht aus wie eine Steinfassade, diese Quader, die hier imitiert worden sind. Es ist ja üblich, auf dem Dars Häuser mit Holz zu verkleiden, weil das waren Fachwerkbauten und die mussten auch geschützt werden und ein bisschen Wärmeisolierung bringen. Wenn man das sehr gut machen wollte, hat man diese Quaderung gemacht. Die ist sehr aufwendig technisch, aber gibt auch den besten Schutz für das Haus und hat sich bewährt und ist heute hier bei uns seit 150 Jahren schon dran.
2: Die Türen erzählen Geschichte. Als Ende des 18. Jahrhunderts die Darser Kapitäne mit der Handelssegelschifffahrt zu Reichtum kommen, wollen sie so ihren Wohlstand präsentieren.
3: Es gibt wohl kaum eine Darser Tür ohne Sonnenmotive. Die Sonne ist so das Darser Motiv, muss man fast sagen. Diese Tür hat 1965 unser Vater gebaut. Er hat Teile einer alten Tür übernommen oder kopiert, wie diese Sockel, diese ganze Einrahmung. Die stammt noch aus der Bauzeit von 1871-72. Da ist das Haus hier errichtet worden. Und er hat aber mit dieser Tür etwas aufgenommen, was auf dem Dars schon länger beheimatet ist. Also das sind klassizistische Motive, wie diese Schleifenmotive, die so um 1810, 1820 hier üblich gewesen sind. Das sind so typische Elemente, wie sie im frühen 19. Jahrhundert hier verwendet worden sind, auf vielen Türen. Aber jede Tür ist anders. Es gibt keine zwei gleichen Türen. Jeder hat seine eigene individuelle Darser Tür.
2: Aus der guten Stube geht es direkt in Roloffs Werkstatt. Vorbei an seinem Kramregal. Hier sammelt er, was er auf Baustellen und in alten Häusern so findet. Um die Ornamente und Details auch künftig für den Ort zu erhalten, bewahrt er vieles auf.
3: Das sind auch alte Teile hier vom Haus. Das Brett war bei uns am Stall angebracht, in der letzten Ecke, ganz unscheinbar. Und zwar, dieses Kreuz sollte bewirken, dass das Vieh nicht behext wird. Also man hatte ja Kuh und Schwein und hat sich selbst versorgt. Und an diesem Kreuz kamen böse Mächte nicht dran vorbei. Und das ist kein Mittelalter. Also das Haus hier wurde, wie gesagt, 1871, 72 gebaut. Der Dars war schon immer sehr abergläubisch und ist es vielleicht jetzt noch. Oder auch dieser Stein, der war in der Wand des Herdes eingemauert, also da, wo das Feuer war. Und der sollte das Haus vor Feuer bewahren. Und das haben wir auch in anderen Darser Häusern schon gefunden, dass diese Steine mit diesen Sonnensymbolen oder man sagt auch Donnerbesen dazu das

0: Haus vor Feuer beschützen sollten.
1: Eine weitere Besonderheit: Die Häuser sind über die Jahrhunderte gewachsen.
0: Die eigene Familie, also unser Großvater als kleines Kind ist hier zu sehen und die Urgroßeltern vor dem Haus, was damals noch etwas anders aussah. Und da ist das Haus erweitert worden. Und wir haben auch noch den damaligen Bauantrag und die Bauzeichnung für die Erweiterung des Hauses mit dieser Tischlerwerkstatt. Und den sehen wir hier. Also um diese zwei Fensterachsen ist das erweitert worden und ist die Tischlerwerkstatt. 1886 hat man das Haus vergrößert. Und das war komplett alles, was man bei den Behörden einreichen musste im Vergleich zu unseren heutigen dicken Ordnern. Da gab es dann hinten den Stempel und dann war die Sache genehmigt.
1: Die Werkstatt, der letzte Anbau. Roloff ist froh, dass es junge Leute gibt, die sich fürs alte Handwerk begeistern. So ist ihm um Nachwuchs nicht bange. Zehn Jahre lang war Roloff auch noch Bürgermeister in Prerow. Ehrenamtlich. Gegen die neuartigen Bauten von Möhring und Meyer hat er sich nie gesperrt. Sie sogar unterstützt.
0: Also die Bauten finde ich sehr spannend, weil das Bemühen zu sehen ist, mit den Traditionen hier etwas fortzusetzen, etwas Neues zu gestalten. Es sind die ortstypischen Materialien, die verwendet worden. Es wird viel mit Holz gearbeitet oder auch mit Rohr. Und das ist eine spannende Architektur. Also, die wird auch diskutiert und das ist auch gut. Also Architektur, über die nicht geredet wird, ist langweilig.
1: Hier verfällt ein alter Gasthof. Bis ein Bauherr aus Dresden die Fläche im Zentrum von Wieck kauft, um gleich mehrere Häuser hochzuziehen. Stefan Schulz und seine Frau Kerstin pendeln zwischen Dresden und dem Darß und benötigen eine Bleibe.
2: Das war ein sehr schöner Dreiklang zwischen dem Herrn Möhring, dem Herrn Meyer und mir so als Bauherren. Und wir hatten verschiedene Ideen, was wir mit der Fläche machen wollen. Die Idee war also, ein kleines Dorf im Dorf zu gestalten. Und so entstand das immer weiter. Und so letztendlich sind vier Häuser hier auf diese Fläche, auf diese 1200 Quadratmeter gebaut worden. Ja, letztendlich ist was Schönes draus geworden.
1: Drei Häuser vermieten sie an Feriengäste. Dieses hier bewohnen sie gerade selbst. Ihr Stil eher zurückgenommen.
2: Ich merke immer, dass ich, wenn ich in Räume komme, die so überladen sind, ne, also die so opulent sind und möglichst ganz viel von Deko-Zeug dort haben, haben die Räume ja schon eine gewisse Charakteristik, die der Raum vorgibt. Und dem muss ich mich anpassen. Und ich glaube, das ist schöner, wenn man einen Raum vorfindet, der möglichst sachlich nüchtern und der aber auch viel Spielraum lässt für die eigene Interpretation. Und das geht mir persönlich besser. Also da merke ich auch, dass ich dort runterkomme und so wie wir uns da als Team, als Familie gefunden haben, ist es, glaube ich, auch so, dass das auch ja, in der Familie ganz gut so als Lebensmotto gilt. Ne?
3: Ich würde das, glaube ich, manchmal ein bisschen vollpacken, dann wird wieder weggeräumt. Ich bin eher für die Draußengeschichten zuständig und immer mal so kleine, dezente Sachen so mit einbringen. Aber ansonsten kann ich das total gut nachvollziehen, weil ich glaube, unser Leben ist so voll, so voller Reize und Effekte, dass es wirklich eine Wohltat ist, wenn man hierher kommt und erstmal nichts drin ist und es ja schnell zugepackt wird. Also jeder bringt so sein Stückchen Leben ja mit.

0: Die Schulzes leben mittlerweile fast die Hälfte des Jahres auf dem Darß. Und die Wieker haben sich mit ihrem modernen Dorf im Dorf angefreundet. Opulenz ist das Markenzeichen dieser Schlossherren. Blücherhof im Herzen der Mecklenburgischen Schweiz ist nur ihre Sommerlaube. Im Winter residiert Rosalia de Meindorfer in warmen südlichen Gefilden. Im Sommer wohnt sie hier, in ihrer eigenen Welt. Umgeben von Dingen, die sie liebt.
1: Das ist ein

0: Hommage an Albrecht Dürer aus einem alten Pelzmantel meiner Oma. Und hier, komm Ritzi, das ist ein Bild aus Dubai, wo ich als Artdirektorin arbeite. Das ist übrigens der junge König von Spanien, wo ich lebe. Hier ist ein Originalkleid aus Dubai und Bilder aus Dubai, die Originale. Und so bin ich vor 46 Jahren nach Spanien ausgewandert. Für die Kunst, um frei zu sein und Kunst zu machen.
1: 25 Zimmer bewohnt die Künstlerin. Jedes erzählt eine eigene Geschichte. Echte arabische Möbel und Kleidung im arabischen Zimmer. Fürs Design sorgt sie eigenhändig.
0: So habe ich vor 20 Jahren angefangen mit einem Tauchsieder und habe um mich herum hier alles renoviert. Mit 6 Katzen und einem Windhund. Wie Sie sehen, liege ich total platt da nieder, nachdem ich die Decke und alles restauriert hatte. Und ich habe alles mehr oder weniger in Eigenregie hier gemacht, bis auf technische Sachen. Ne, wie Sie sehen, ne, die ganzen Decken vergoldet. Das war ja ein Kinderheim. Ungefähr 10 Jahre, jeden Sommer, den ganzen Sommer herumgearbeitet. Ich arbeite immer, wenn es warm ist. Stehe ich auf der Leiter hier. Wenn Sie mich im Blaumann sehen, erkennen Sie mich nicht wieder.
1: Von Spanien nach Mecklenburg. Als sie vor 20 Jahren die Anzeige, Schloss zu verkaufen, in der Zeitung liest, greift die Weltenbummlerin zu. Einen Ort für die Kunst will sie hier einrichten.
0: Das ist mein Lieblingszimmer, Dali-Zimmer. Da oben ist mein Sternzeichen, der Schütze. Hier das Symbol der spanischen Medizin. Das gab auch nicht diese Kunstmedizin, war die Orange. Die Orange, Vitamin C, hält einen echt fit. Das ist das A und O in Spanien. Und das ist ein Gobelin aus einer Praxis von einem valencianischen Arzt.
1: Weltweit organisiert Rosalia de Meindorfer Kunst- und Antiquitätenmessen. An der Bayerischen Akademie der Künste in München hat sie studiert und sich anschließend in Spaniens Kunstszene etabliert. Ihre Bilder und Collagen stellt sie in vielen Ländern aus.
0: Das hier ist ein Bild von 2003 von Cannes, wo ich ausgestellt habe, parallel zum Filmfestival. Paix pour le monde. Das ist ein Bild für den Frieden, ne? Wie man sieht, Kinder aus aller Welt. Und man kann immer nur sagen, bei jedem Krieg, denkt an die Kinder.
1: Ab und zu lädt Rosalia de Meindorfer zu ihren legendären Schlossempfängen. Dann gibt es an dieser Tafel Paella. Es treffen sich Künstler, Wissenschaftler, Nachbarn. Die Einladungen sind immer heiß begehrt.
2: Guck mal, wie sieht das aus hier? Ja. Mal was rüberlegen mal. Haben wir irgendwas hier? Ein ganz klein bisschen muss er runter. Das kriege ich auch gedrückt, so, ne? Und so können wir dann heften. Alles klar, dann macht er mal den Schweißgerät soweit fertig. Wo haben wir hier Wasser? Im Heizraum?
3: Im Heizraum gibt es Wasser. Da muss man gucken, ob dein Eimer drunter steht.
2: Ja.
1: Endspurt auf der Baustelle. Im Erdgeschoss sind sie schon bei den Feinheiten. Architekt Möhring entgeht keine noch so kleine Delle.
3: Das ist Klebeband, ne?
4: Ja.

0: Davon hatten wir schon einige zu bewältigen. Aber das geht dann irgendwie immer weiter.
1: Metallbauer Meier geht jetzt ans Grobe. Wegen der Möbel muss er vorsichtig sein.
2: Genau. Dann nimmst du mal das Handtuch, das Nasse. Und gehst mal ein bisschen hinter mich hier. Müssen wir mal gucken, wo es hingeht.

0: Das ist ja gewachsen. Das ist ja schon viele Jahre, wo wir zusammenarbeiten. Und jetzt versteht man sich eigentlich schon fast ohne was zu sagen. Ne? Ich weiß, was der Architekt will. Der Architekt weiß, was ich gerne will. Und so passt das. Das ist wirklich eine gute Zusammenarbeit. Das macht Spaß.
1: Stimmung wird wieder gut, weil die Termine werden jetzt kalkulierbar. Das Ende ist absehbar. Auch der Bauherr sieht, dass es zu Ende geht und fertig wird. Wir sind auch kurz davor, also es wird noch einen Monat dauern vielleicht und dann sind 98% fertig.
2: Dann dauert es nicht mehr lange, bis die sechsköpfige Familie einziehen kann. In ihr 286 Quadratmeter Domizil. Auch bei Katja Kessler ist die Stimmung gut.
3: Oh, diesen Raum liebe ich ja. Ich finde, das ist einer der schönsten Räume schon jetzt. Es hat so viel Atmosphäre. Und ich mag das ja auch immer, wenn man selbst die Narben so sichtbar lässt. Und was ist hier unser Stand mit dem Kamin?
4: Katja, also hier haben wir glücklicherweise mit dem Schornsteinfeger schon mal sprechen können. Er hat uns zugesichert, dass wir diesen alten Kaminzug wieder ertüchtigen können.
3: Ach super, können wir, aber wir können keine offene Feuerstelle hier machen, oder?
4: Gut, also damals war der Wunsch war meine Ansage zu den Bollerjahren, aber wir können auch auf jeden Fall hier eine offene Feuerstelle, also mit Holzbefeuerung, können wir auch hier herstellen, ja.
3: So, herzlich willkommen in der guten Stube. Wow.
4: Das ist der Schornstein, worüber wir eben gesprochen haben. Der geht bis übers Dach hinaus.
3: Ja.
4: Und der ist im idealen Zustand. Den brauchen wir nicht abtragen, den können wir voll nutzen durch die Freigabe des Schornsteinfegers.
2: Die Grundsubstanz ist noch super erhalten, also können Sie loslegen.
3: Hätte ich gern 2 Meter Minimum, brauchen wir ja schon, damit man sich nicht den Kopf schüttelt.
4: Ja, 2,10 sollte man ruhig machen als Raumtürhöhe.
3: Okay.
4: Also 2 Meter Türen wäre Standard, aber ich würde mit 2,10.
3: Ich muss mal auf die Leiter. So ungefähr, ja?
4: Ja, wie eine Zarge aus Holz, also aus alten Hölzern. Oder willst du die Klinker sichtbar haben?
3: Klinker sichtbar haben und den Rest, wenn wir streichen, würde ich immer alles in Wandfarbe streichen. Türen, Türrahmen, Fußleiste, alles in Wandfarbe. Und wo wir Sichtmauerwerk haben, erhalten wir das auch.
4: Okay, super.
3: Gut. Zu Hause auf dem Bildschirm sieht immer alles toll aus und man ist geneigt, sich selber auf die Schulter zu klopfen und dann gehst du auf die Baustelle und ich nehme das Reality-Check und dann stellt es sich eben doch anders dar. Und ich glaube, die Vorplanung ist wichtig, aber du musst vor Ort sein und sei es, um dann den Bauarbeitern auch einfach mal auf die Schulter zu klopfen und sagen, gut gemacht. Oder sie zu ermahnen. Ich kann es echt nicht abwarten. Ich bin auch die Pest. Also die haben schon immer alle Angst, wenn ich komme, weil es mir nicht schnell genug geht. Aber das ist der eigentlich schöne Teil meines Jobs, wenn ich sehe, wenn Dinge aus der Fantasie dann in die Realität rübergleiten.
2: Gleich neben ihrer Villa Meeresstern hat sie schon ein kleines Wunder vollbracht. Den Anbau, der lieblos am Hauptgebäude klebte, verwandelte sie in ein Ferienhaus. In ein ganz besonderes.
3: Das ist meine Himmelstreppe. Ich habe die entdeckt beim Baustoffhändler. Sie lag eine ganze Weile bei mir dann auf dem Lager. Und dann habe ich entschieden, sie hier zu verbauen. Und ich würde mal sagen, hier passt sie ganz perfekt, weil sie einen ganz wunderbaren Gegensatz kreiert. Das ist ein Hackblock, den habe ich in Süddeutschland entdeckt. Auf dem wurde Gemüse und Fleisch zerteilt. Und den habe ich hier jetzt zu einem kleinen Küchentisch umfunktioniert. Und das hier sind in meinen Augen richtige kleine Schätze. Das sind nämlich Fenster aus einer ehemaligen Schnapsfabrik in Rostock. Und ich habe mich getraut, sie genauso im Bergung

0: Zustand zu belassen, mit dem Rost, mit der Patina und hier als Absturzsicherung einzusetzen. Jeder Interior Designer hat ja so seine Lieblingsbabys, seine Lieblingskinder. Dieser Tisch gehört definitiv dazu. Der ist gearbeitet aus Beton. Und was die wenigsten wissen, Beton kann Hybrid. Der kann nämlich auch aussehen wie Naturstein, wenn man ihn nämlich wachst. Also die gesamte Tischplatte sieht eigentlich eher aus wie ein Naturstein, ist aber eben aus Beton gegossen. Steht auf einem Stahlfuß, das sieht man dort unten. Und ich habe mir wirklich den Kopf zerbrochen, was man in so einer kleinen Küche machen kann, um eine Kücheninsel, einen Esstisch und eine Herdsituation unterzubringen. Und deswegen habe ich die Herdplatten direkt in die Tischplatte einarbeiten lassen. Und das geht dann so. Simsalabim.
1: Die promovierte Zahnärztin, Journalistin und Bestseller-Autorin hat vor 6 Jahren ihre Leidenschaft fürs Interior Design zum Beruf gemacht und eine Firma gegründet.
0: Wir haben hier 7 Meter hohe Decken. Das ist eine Herausforderung oder auch eine Chance. Ich habe gedacht, dann kann man doch gleich mal ein besonders hohes Regal stellen. Ein Harry Potter Regal. Du kannst nämlich eigentlich nur, wenn du fliegen kannst oder zaubern, ganz oben an die Regale rankommen. Und gefüllt habe ich das mit Fundstücken vom Flohmarkt, einer alten Brockhaus-Bibliothek und Büchern, die ich dann so mit Garn zusammengebunden habe. Und ich finde, es ist halt nicht nur Lese, sondern es ist auch Augenfutter.

0: Architekt Möhring und Metallbauer Meier sind beim nächsten Neubau. Gerade geht es wieder um eine Terrasse.
1: So, das ist der Übergang hier, guck mal.
2: Hier, genau.
1: Also im Moment, das Profil sitzt so, dass diese Platte quasi gegen das Profil stößt.
2: Ja, man hat ja sonst die Ausschnitte, dann sieht, guckt
1: genau.
2: Man da rein.
1: Ne? Die müssten sozusagen die Deckenverkleidung bis dahin und dann schlitzen. Es ist für die viel besser, wenn die dann dagegen sind, dann hat man dann auch einen sinnigen Abschluss.
2: Ja, nee, das geht, das ist kein Problem.
0: Mitten im Grünen wächst ein Gebäude aus Stahl, Glas und Beton. In ungewohnter Winkeloptik.
2: Es ist schon viel entstanden, aber es ist noch viel, viel Arbeit, um auch die Leute dahin zu bringen und damit sie auch merken, was hier passiert. Ne? Also es ist ein guter Anfang gemacht und ich denke, wir sind auf einem guten Weg, das auch weiterhin voranzubringen.
1: Ich glaube, eine wichtige Sache ist, dass die Menschen einfach mitgenommen werden, dass sie selber auch die Zeit haben, mitgehen zu können. Dazu ist Zeit auch notwendig. Es muss also was passieren, was irgendwie am Anfang langsam ist und was später etwas dynamischer ist vielleicht. Aber das Mitnehmen der Menschen ist das Wichtige, glaube ich. Und da haben wir schon, da ist so einiges passiert in der Vergangenheit mit Sicherheit. Und ich hoffe, dass sich das auch positiv weiter so entwickeln kann.
2: Denke ich auch. Ja, wir sind auf einem guten Weg und mal gucken, was kommt. Also wir sind gespannt. Schauen wir mal in die Zukunft.

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4: Einen schönen guten Tag und willkommen. Hier ist NDR Info mit einem kurzen Nachrichtenüberblick für den Norden. Es ist mehr als nur der größte Rüstungsdeal in der deutsch-kanadischen Geschichte. Es ist ja ein politisches Signal, eine Warnung an Autokraten und ein Schulterschluss zwischen den Kontinenten. So ähnlich deuten Militärexperten heute den milliardenschweren Großauftrag für die TKMS-Werften in Kiel und Wismar. 12 U-Boote sollen hier für Kanada gebaut werden. 1500 Arbeitsplätze könnten entstehen.
5: Grau und diesig beginnt der Morgen auf dem Kieler Werftgelände, als wäre

0: nichts gewesen. Dabei ist in der Nacht ein Riesendeal bekannt geworden. In Halifax verkündete Kanadas Premier Carney, dass TKMS den Zuschlag für bis zu 12 U-Boote bekommen soll. Für Bundeskanzler Merz ein wichtiges Signal kurz vor dem Start des NATO-Gipfels in Ankara.
1: Das ist einer der größten, wenn nicht der größte Rüstungsauftrag in der Geschichte der Bundesrepublik Deutschland. Und das ist nicht nur wirtschaftlich eine schöne Nachricht, das ist auch eine gute Nachricht für unsere gemeinsame Sicherheit. Wir werden zum Auftakt des Gipfels mit dieser Entscheidung ein starkes Zeichen setzen für die transatlantische und die europäische Zusammenarbeit.
0: Um dieses U-Boot vom Typ 212 CD geht es. TKMS hat es für die deutsche und die norwegische Marine entwickelt. Der Produktionsstart in Kiel vor 3 Jahren wurde groß zelebriert. Laut TKMS sind die hochmodernen U-Boote für den Einsatz in der Arktis und unter Eis ausgelegt. Deutschland und Norwegen haben jeweils 6 bestellt. Nun kommen die 12 für Kanada dazu.
2: Das Bau von einem U-Boot dauert etwa 1 Jahr, so roundabout. Bei 12 wären das also Auftragsbuch voll für 12 Jahre. Man wird das sicherlich auf mehreren Werftenstandorten legen. Aber es stärkt natürlich TKMS im internationalen Wettbewerb. Es zeigt einfach mal, dass die Technologie, die hier entwickelt worden ist, weltweit die beste ist. Die weltbeste nicht-atomare U-Boote werden bei uns hier in Kiel gebaut. Das ist ein starkes Signal.
0: Die Produktion soll komplett in Deutschland stattfinden, heißt es von TKMS. Sowohl am Stammsitz in Kiel als auch in Wismar, wo bis zu 1500 neue Arbeitsplätze entstehen sollen. Der Auftrag ist noch nicht in trockenen Tüchern. Jetzt geht es in die Vertragsverhandlungen.
3: Und darüber sprechen wollen wir mit Bastian Pöls in Kiel. Bis zuletzt war ja nicht klar, dass dieser Großauftrag tatsächlich nach Norddeutschland geht. Auch die Südkoreaner waren mit im Rennen. Was war denn letztlich ausschlaggebend eben für TKMS?
4: Ja, ich glaube, dass letztendlich die NATO-Partnerschaft zwischen Norwegen, Kanada und Deutschland den Ausschlag gegeben hat, sich hier eben für Deutschland zu entscheiden. Denn Kanada will ja diese U-Boote nicht alleine betreiben, sondern eben im Verbund mit den Bündnispartnern Deutschland und Norwegen. Man will da also eine sehr große U-Boot-Flotte betreiben. Und da ist es natürlich auch einfacher, wenn diese Boote alle vom selben Typ sind. Die können zum Beispiel untereinander sehr leicht kommunizieren, als wenn es U-Boote aus Südkorea sind. So sagt es zumindest auch TKMS. Und TKMS-Chef Burkhardt, der sagt auch, sowas sei eine Art U-Boot von der Stange. Es ist ja bereits in Betrieb, es ist ja bereits standardisiert und somit sei es eben auch relativ leicht und unkompliziert zu produzieren. Wahrscheinlich geht es dann eben auch ein bisschen schneller. Kanada hat ja Zeitdruck und das erste U-Boot an Kanada, das soll ja schon bis zum Jahr 2033 ausgeliefert werden.
3: Und diese 12 U-Boote, die könnten erst der Anfang sein. Es gibt Spekulationen darüber, dass die Kooperation zwischen Kanada und Deutschland noch mal ausgebaut werden könnte. Was genau weißt du darüber?
4: Ja, es geht eben nicht nur um die Auslieferung dieser U-Boote. Darüber hinaus wurde ja eine jahrzehntelange Kooperationsvereinbarung abgemacht, dass diese Boote gewartet, repariert werden. Das geht also wirklich über 30 Jahre. Aber auch Kanada soll eben von diesem Deal profitieren, so hatte TKMS, und haben auch die Bundesregierung massive Investitionen in Kanada angekündigt. Da geht es also unter anderem um den Bereich künstliche Intelligenz, aber auch um den Bereich Raumfahrt. Also da lassen sich Deutschland und TKMS diesen Deal schon einiges kosten.
3: Ja, das war Bastian Pöls mit Informationen zum Milliardendeal für die TKMS-Werften in Kiel und Wismar. Ganz herzlichen Dank dafür. Ein Baby zu bekommen, das ist die wohl größte Veränderung im Leben eines Paares, emotional und auch finanziell. Plötzlich dreht sich ja alles ums Kind. Die Karriere wird oftmals dem Familienleben untergeordnet. Und das kann trotz Elterngeld schnell zu Engpässen auf dem Konto führen. Die schwarz-rote Bundesregierung hatte sich im Koalitionsvertrag darauf verständigt, das Elterngeld weiterzuentwickeln. Und jetzt ist auch klar, wie. Der Satz soll offenbar leicht steigen, von maximal 1.800 auf 1.900 Euro. Aber die Regeln werden verschärft.
5: Seit 4 Monaten dreht sich für Robin und Andres Arias Mansholt alles um Leonard. Für die beiden war schnell klar, im ersten Lebensjahr soll die 28-Jährige zu Hause bleiben. Monatliches Elterngeld 1.800 Euro, der Höchstsatz.
6: Im Vergleich zu dem, was ich verdient habe, ist es natürlich auch wenig. Also natürlich herausfordernd ist es auf jeden Fall, weil ein sehr großer Teil des Einkommens wegfällt und fehlt.
5: Zusammen kann das Paar maximal 14 Monate Elterngeld beziehen und dabei weitestgehend selbst entscheiden, wer wie lange zu Hause bleibt. Künftig sollen Väter voraussichtlich 3 Monate der Bezugszeit übernehmen. Nur so bliebe der volle Anspruch erhalten. Andres ist Maschinenbauingenieur, kommt aus Kolumbien, arbeitet übergangsweise in der Gastronomie.

0: Ökonomie, sucht derzeit einen Job. Zu Hause bleiben könnte er momentan nicht, aber
1: erstmal muss ich sagen, dass ich bin sehr dankbar, auf jeden Fall hier zu leben in Deutschland, weil wir haben diese Möglichkeit, Elterngeld. In Kolumbien haben wir leider das nicht.
0: Ihr Anspruch auf die maximale Bezugsdauer würde so vermutlich verfallen. Für Robin hieße das, früher zurück in den Job.
2: Es wirkt so, als ob diese Väterzeit nur ein Deckmantel ist, weil darauf spekuliert wird, dass viele Väter diese Monate gar nicht nehmen werden, aus welchen Gründen auch immer, dass es nicht praktikabel ist und dass diese dann sowieso wegfallen und somit dort auch an Elterngeld gespart wird.
0: Zudem sollen künftig nur noch 12 statt 14 Monate Elterngeld bezahlt werden. Der Deutsche Familienverband kritisiert, dass die Pläne des Ministeriums an der Realität von Familien vorbeigingen.
3: Dann bedeutet es letztendlich, dass Familien dann entweder aus ihrem eigenen Einkommen die Zeit bezahlen müssen oder es wird letztendlich zu einem Elite-Elterngeldprojekt, weil nur diejenigen, die sich das wirklich leisten können, die volle Zeit ausschöpfen können.
0: Mit Blick auf sinkende Geburtenraten halten Robin und Andres die geplanten Änderungen für ein schlechtes Signal.
2: Denn das sind wahrscheinlich nicht die Menschen, die ein sehr hohes Nettoeinkommen haben und auch nicht die Menschen, die in Grundsicherung leben, sondern das sind einfach Familien, die sich irgendwo dazwischen befinden.
0: Die beiden befürchten derzeit, wie viele Familien, aus dem Blick der Politik zu geraten.
4: Mit seinem Anruf bei FIFA-Boss Gianni Infantino und der anschließenden weltweiten Empörung hat US-Präsident Trump ja gestern noch einmal das internationale Interesse auf die Fußball-Weltmeisterschaft gerichtet. Genutzt hat es der amerikanischen Mannschaft nun nicht gerade. Sie ist trotzdem gegen Belgien ausgeschieden. Und rein sportlich gesehen ist sowieso das Interesse und die Luft hierzulande zumindest ein bisschen raus seit dem Ausscheiden der deutschen Nationalmannschaft. Ganz anders im Hamburger Portugiesenviertel. Dort wurde gestern noch mal so richtig mitgefiebert beim Achtelfinale gegen Spanien.
5: Die Vorfreude war groß, die Stimmung gut im Hamburger Portugiesenviertel. Allgegenwärtig der Star Cristiano Ronaldo. Er sollte es richten gegen die Spanier. Für Restaurantbesitzer Virgilio Gomez da Silva war gestern Ruhetag. Deswegen konnte er im privaten Kreis mitfiebern.
6: Das ist ein besonderes Spiel. Also wir Portugiesen gegen die Spanier, das ist immer vergleichbar mit Deutschland-England oder Deutschland-Holland. Da ist es immer dieses Kribbeln. Ich freue mich einfach.
5: Sein Tipp, ein 3:1-Sieg. Und auch die anderen portugiesischen Fans waren sich da sicher.
7: Ich tippe 3:1 vor Portugal.
8: 2:0 Portugal.
7: Warum?
8: Weil wir die Besten sind. Wir haben Ronaldo.
7: 2:1 für Portugal. Weil Ronaldo spielt, das reicht mir. Ronaldo ist mein Held. Ich liebe Ronaldo.
5: Die Tipps am Ende alle falsch. Auch Ronaldo konnte die Niederlage nicht verhindern. Kurz vor Schluss in der Nachspielzeit schockte Spanien die Portugiesen mit dem entscheidenden Tor. Die WM für Portugal vorbei.
6: Fühlt sich Mist an, ja. Ich habe auf die Verlängerung gehofft, dass wir damit auch was reißen mit den neuen Spielern. Aber das ist leider nicht geschehen.
5: Und trotzdem wurde im Portugiesenviertel gestern Abend ein bisschen gefeiert. Die Spanier jubelten über ihren Einzug ins Viertelfinale.
4: Und ob das Wetter Anlass zur Freude gibt, hier noch ein kurzer Blick auf die Aussichten. Und die sehen gar nicht mal so schlecht aus. Letzte Regengebiete ziehen in der Nacht ab, sodass es morgen und auch in den kommenden Tagen freundlich bis wechselnd bewölkt wird. Und deutlich wärmer bei 25 bis 29 Grad. Das war NDR Info für den Moment. Wir melden uns in knapp einer Stunde zurück, dann unter anderem mit neuen Methoden der Osteoporoseforschung. Wie Wissenschaftler die Volkskrankheit nun auch im Weltall untersuchen, das und mehr gleich.
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0: Was ist denn das?
1: Lass mal hinfahren. Bieg mal rechts ab. Oh. Da wollte sich wohl jemand die Gebühr für den Campingplatz sparen.
0: Ja. Wild campen. Freilich.
1: Ist doch romantisch.
0: Guten Morgen. Morgen.
1: Guck mal, Max, du hast auf.
2: Ach du Scheiße.
1: Oh Gott.
2: Da war wohl noch jemand.
1: Ja. Jemand mit Stirnband. Wahrscheinlich eine Frau.
2: Hm. Was ist? Kennst du denn?
1: Nee, ich nicht, aber ich glaube, meine Freundin Paula. Die ist letztens von so einem Typen angemacht worden mit genau so einem Tattoo.

0: Was ist das?
1: Das sind die Bilder von Markus.
0: Und wer ist der Markus?
2: Das ist der Markus.
3: Morgen.
2: Die Maria hat letztes Jahr die Markus bei ihm gemacht. Ihm gehört das schöne Atelier oben am Marktplatz.
4: Ja, leider sieht das Atelier jetzt eher aus wie ein Tretbecken. In meiner Wohnung drüber ist letzte Nacht ein Wasserrohr geplatzt.
1: Bin auf dem Weg vom Kindergarten bei ihm vorbei. Da habe ich ihm angeboten, dass er seine Sachen bei uns unterstellen kann.
0: Ja, aber das ist ein Wohnhaus und kein Museum.
4: Ich schau gleich nach einer Firma, die den Schaden richtet.
1: Und wenn wir da fertig sind, dann gibt's erst einmal ein anständiges Frühstück.
2: Bei denen hat's beim Markus schon gepritzelt.
0: Die Maria braucht doch keinen Maler.
2: Bene, diesmal halt's dich raus. Ha? Na, erst der Versprechen. Du halt's dich raus.
0: Versprochen. Bei der Liebe zu meiner Frau.
2: Okay.
0: Herr Paulsen, was gibt's?
5: Max und Caro haben im Wald eine Leiche gefunden.
6: Männlich, Mitte 20, in einem Zelt, erstochen mit einem Hering.
0: Gibt's schon irgendwelche Hinweise?
5: Nein, aber in dem Zelt war wohl noch eine zweite Person.
6: Die ist aber spurlos verschwunden.
0: Dann fahr jetzt ins Büro und schau nach einer Vermisstenmeldung.
7: So.
5: Haben Sie Besuch?
0: Nein, aber ein Wasserrohrbruch.
6: Ich komm ins Büro.
5: Also bis dann.
0: Passt schon.
8: Ich vermute, der Tote und die Verschwundene waren zusammen. Dann sind sie wegen irgendwas in Streiten gekommen. Und da ist passiert.
9: Weil Paare ja jedes Mal streiten, wenn sie im Zelt übernachten.
8: Ja. Wegen der Enge.
9: Ah, du sprichst aus Erfahrung.
8: Ein paar Mal hätte nicht viel gefehlt, dann hätte ich auch einen Hering im Herz gehabt.
5: Das wird ja ein einfacher Fall. Deine persönlichen Erfahrungen führen uns direkt zum Täter.
9: Guten Morgen.
5: Morgen.
9: Ja, wenn der Kollege den Fall im Alleingang löst, dann sind meine Untersuchungen im Prinzip überflüssig. Also, laut Körpertemperatur und der relativ frischen Blutgerinnung ist das Opfer zwischen 3 auf Nacht und 6 in der Früh gestorben.
5: Das hier sieht so aus, als hätte es einen Kampf gegeben.
8: Ich sag ja, die Enge.
5: Broken Love.
8: War wohl eher schlechtes Omen.
5: Handy, Ausweis?
9: Na, weder noch. Und auch sonst keine Hinweise auf die Identität des Opfers.
8: Auch nicht auf die seiner Zeltgenossin.
5: Oder Zeltgenosse.
8: Bis auf das Haarband.
5: Das verrät uns leider auch nicht, was hier passiert ist.

0: Danke dir.
1: Morgen.
0: Morgen, Herr Peißl.
1: Gibt's irgendwas Neues von der Verschwundenen?
0: Also die Busfahrer meinen nur, dass heute früh an der Haltestelle nur Schüler und Pendler eingestiegen sind, die da ihr jeden Tag einsteigen.
1: Vielleicht ist sie getrampt oder zu Fuß gelaufen.
0: Ja, oder sie ist auch umgebracht worden.
1: Wir wissen leider überhaupt nichts über sie. Vom Opfer haben wir auch nicht den geringsten Hinweis.
0: Also, der Tote heißt Finn Behrens und kommt aus Lübeck.
1: Aha.
0: Meine Freundin Paula kennt ihn aus dem Pub, wo er hinter der Bar gearbeitet hat und sie anscheinend auch immer ziemlich angebaggert hat.
1: Finn Behrens. Wo hat denn der gewohnt?
0: Das habe ich jetzt noch nicht rausgefunden. Aber das hier hat er vor ein paar Wochen in der Chatgruppe gepostet.
2: Geiler Blick, oder? Über meine neue Bude kann ich echt nicht meckern.
1: Das ist doch das Hostel am See.
0: Ach, Sie meinen das Biwak Royal?
1: Das Biwak Royal, genau. Herr Paulsen, wir treffen uns in einer halben Stunde am Biwak Royal. Kennen Sie es? Am See? Ja? Da hat nämlich unser Opfer wahrscheinlich gewohnt. Bis gleich.
3: Ja, danke, Caro.
0: Gerne.

0: Morgen.
1: Morgen. Guten Tag. Sind Sie Herr Sager, der Betreiber des Hostels?
0: Ja, wieso? Haben Sie gebucht?
1: Kripo Berchtesgaden. Mein Name ist Paulsen, das ist mein Kollege Herr Beißel.
0: Herr Sager, wir möchten von Ihnen gerne wissen, ob ein Finn Behrens bei Ihnen gewohnt hat.
2: Ja, warum wollen Sie das wissen?
0: Weil er nicht mehr am Leben ist.
1: Er wurde heute Morgen tot aufgefunden. Und jetzt würden wir gern sein Zimmer sehen.
0: Herr Sager? So.
3: Das ist ein Bett.
0: Ah. Hat das wohl eilig gehabt?
1: Ist gestern Nacht irgendwas vorgefallen?
3: Nicht, dass ich wüsste, nee. Aber ich glaube nicht, dass Sie hier groß was finden.
0: Naja, so klar ist der auch nicht.
1: Guten Morgen.
0: Zimmerservice.
1: Kriminalpolizei. Es geht um Ihren Zimmerkollegen, Finn Behrens. Haben Sie ihn letzte Nacht gesehen? Irgendwas mitbekommen? War er hier?
3: Der hat einen Filmriss. Fragen können Sie sich sparen bei dem.
4: Scheiße, Sie waren das.
0: Moment, wer sind denn Sie?
4: Kutzi Lautner.
0: Herr Lautner, wer war was?
4: Er ist hier mitten in der Nacht rein und hat sich mit dem Finn gezofft. Total laut, bis sonst so wann.
1: Wann denn?
4: Kurz nach zwei.
0: Worum ging's in dem Streit?
4: Er hat den Finn hier unten beim Kiffen erwischt mit seiner Tochter. Ja, die war irgendwie mit Finn zusammen und Drogen vertickt im Hostel hat er wohl auch noch.
1: Wie ging der Streit denn aus?
4: Er wollte ihn heute früh direkt anzeigen wegen der Dealerei. Damit endlich Ruhe ist. Und da ist Finn dann mit seiner Tochter raus.
0: Ah, und der Herr Sager?
4: Der ist noch hier geblieben. Ich habe mich umgedreht und versucht weiter zu pennen.
1: Was haben Sie denn noch hier drin gemacht?
3: Nichts, ich habe mich kurz umgeschaut und bin dann hoch in meine Wohnung.
0: Und Ihre Tochter?
3: Ja, die ist dann auch irgendwann ins Bett. Ich habe ihre Tür knallen gehört.
1: War Finn da bei ihr?
3: Keine Ahnung.
1: Ihre Tochter, wie heißt sie denn?
3: Mia.
1: Wo ist sie jetzt?
3: In der Arbeit.
0: Und wo ist die?
3: Elektro Adner, Bayerisch Gemeinden. Okay?
4: Entschuldigung, was geht denn hier überhaupt ab?
0: Herr Lautner, passt schon.
1: Alles klar, vielen Dank. In der Arbeit ist Ihre Tochter nicht und Ihr Handy ist aus.
3: Tja, wahrscheinlich hat der Zug Verspätung und der Akku ist leer.
5: Guten Morgen, Herr Sager. Ist die Mia nach oben?
0: Grüß Gott. Kripo Berchtesgaden. Und wer sind Sie?
5: Laurenz Weigel.
0: Was machen Sie hier?
5: Naja, ich nehme die Mia jeden Tag mit in die Arbeit. Wieso?
1: Fährt sie doch nicht mit dem Zug.
0: Sie haben uns angelogen.
5: Was ist denn mit der Mia?
1: Herr Sager, ist das von Mia? Und Sie? Schon mal gesehen?
5: Keine Ahnung. Vielleicht.
0: Vielleicht.

0: Ja, ich glaube schon, dass die Mia so eins hat, ja.
1: Okay.
2: Das wurde neben der Leiche von Finn Behrens gefunden. Sieht ganz so aus, als wäre sie mit ihm abgehauen.
1: Wann ist sie verschwunden? Ihnen muss doch daran gelegen sein, dass Sie Ihre Tochter wiederfinden.
3: Woran mir gelegen ist, ist meine Sache, ja? Ich habe nichts mehr zu sagen.

0: Also irgendwas stimmt nicht mit diesem Saga. Wieso lügt er uns an? Vater wird doch sonst was tun, um seine Tochter zu finden.
1: Eine Erklärung ist, der Saga hat was mit der Tat zu tun. Seine Tochter weiß was und deswegen will er sie vor uns finden.
0: Ja, vielleicht ist er den beiden hinterher, um zu verhindern, dass die durchbrennen. Oder er weiß, dass seine Tochter die Täterin ist und stellt sich deshalb so quer, um sie vor uns zu schützen.
2: Auf jeden Fall hat der Finn Behrens allen Grund gehabt, dass er noch mitten in der Nacht abgehauen ist. Ich habe ein paar Stammkunden von dem Pub befragt, in dem er gearbeitet hat. Er hat auch da Drogen verkauft. Auch härteres Zeug.
0: Mit der Anzeige von Saga hätte ihm eine längere Haftstrafe gedroht.
3: Mia Saga ist jetzt zur Fahndung ausgeschrieben.
0: Was ist mit der Ortung von ihrem Handy?
3: Da geht gar nichts. Wahrscheinlich hat irgendjemand die SIM-Karte rausgenommen.
2: Vielleicht sogar sie selber, weil er tatsächlich sie im Streit zugestochen hat.
1: Wieso das?
3: Vielleicht aus Eifersucht. Was ich so mitgekriegt habe, war der Finn ja kein Kind von Traurigkeit.
1: Was ich mitgekriegt habe, ist, dass der Sauger ein rechter Sturkopf ist. Nicht zimperlich.
2: Das sind die Sachen aus dem Zimmer des Opfers. Hat gerade die KT gebracht.
3: Das ist nur altes Zeug. Hemden, Hosen, Schmutzwäsche.
2: Ja, mit seinen ausgewaschenen T-Shirts hat er die Frauen gewiss nicht rumgekriegt.
0: Du weißt doch, Max, die inneren Werte zählen.

0: Schauen Sie mal. Das ist aus der Schmutzwäsche des Opfers. Sehen Sie das?
1: T-Shirt.
0: Was drauf ist.
1: Ach so. Lange blonde Haare.
0: Mhm. Finn Behrens hat aber dunkelbraune Haare, genauso wie seine Freundin Mia Saga.
1: Und wem gehören dann die?
0: Das weiß vielleicht sein Zimmerkollege. Ach, und schöne Grüße von Johanna. Sie drückt Ihnen die Daumen wegen Ihrem Schwur.

0: Wie oft muss ich Ihnen das denn noch sagen? Ich habe keine Ahnung, mit wem Finn da rumgekuschelt hat. Ich war nur mit meinen Jungs unterwegs, dann müssen Sie wen anders fragen, echt jetzt.
1: Gut, danke.
0: Ja.
2: Guck mal, die beiden Sachen hat die KT gerade noch vorbeigebracht. Das ist im Zimmer von Mia Sager. Beides auch schon dem Kommissar angeschickt. Da war nämlich noch alles. Friede, Freude, Eierkuchen zwischen denen.
3: Mia, jetzt lach doch mal. Ach komm schon, bitte einmal.
4: Okay, aber nur wenn du mich aus der Scheiße hier rausholst.
3: Klar, Baby, das ist meine Mission.
5: Ja, beide sind nicht gekommen mit seiner Mission.
2: Nee, sonst war auch nichts Verwertbares in ihrem Zimmer, außer eben der noch.
6: Geburtstagsglückwünsche von all ihren Freundinnen.
5: Steffi, Franzi, Tini.
7: Max, das ist doch was für Sie. Fragen Sie doch mal die Freundin von der Mia. Vielleicht wissen die, wo es ist.
5: Wie soll ich das rausfinden? Ich kenne allein in Berchtesgaden 20 Steffis und 10 Franzis.
6: Tja, dann musst du die jetzt eben alle anrufen, bis du die richtige hast. Vorausgesetzt, sie reden noch mit dir.
7: Wird schon.

0: Tag. Mein Name ist Paulsen, ich bin von der Kripo Berchtesgaden. Haben Sie kurz einen Moment?
1: Klar. Worum geht's denn?
0: Es geht um Ihren Zimmernachbarn gegenüber.

0: Über Finn Behrens. Kennen Sie ihn?
1: Flüchtig.
0: Es ist so, Frau, wie heißen Sie denn?
1: Conny Hirschbeck.
0: Frau Hirschbeck, er wurde heute Morgen tot in seinem Zelt gefunden, ermordet. Seine Freundin ist seither verschwunden. Mia Sager. Haben Sie die irgendwann mal gesehen?
1: Mm-mm. Also, nicht in letzter Zeit.
0: Haben Sie vielleicht mal mitbekommen, dass Herr Behrens von einer anderen Frau Besuch bekommen hat als von seiner Freundin?
1: Tut mir leid, ich bekomme kaum mit, was hier im Haus passiert. Ich bin den ganzen Tag unterwegs, abends schreibe ich meine Posts. Ich habe einen Blog zu meinen Klettertouren. Tut mir leid, ich kann Ihnen nicht wirklich weiterhelfen.
0: Frau Hirschberg, wir haben blonde Haare auf einem T-Shirt von Herrn Behrens gefunden. Kann es sein, dass das Ihre sind?
1: Nein, kann nicht sein.
0: Dann haben Sie bestimmt nichts gegen einen DNA-Abgleich. Am besten, ich rufe gleich mal die Spurensicherung. Dauert nicht lang.
1: Moment mal. Hey, Moment! Ja, wir hatten was miteinander. Finn ist ein paar Mal rübergekommen, als seine Freundin in der Arbeit war.
0: Sie hatten also eine Affäre mit ihm. Warum sagen Sie das nicht gleich?
1: Ich wüsste nicht, warum. Ich habe mit Finns Tod nichts zu tun. Das mit Finn war nichts Ernstes. Also definitiv kein Grund zur Eifersucht.
0: Wo waren Sie denn letzte Nacht zwischen 3 und 6 Uhr?
1: Ich war den ganzen Tag unterwegs und bin abends um 10 todmüde ins Bett gefallen.
0: Wir haben bis heute Morgen durchgeschlafen. Und von dem Streit zwischen Finn, mir und Tom Sager haben Sie nichts mitbekommen?
2: Was soll das? Nerven Sie jetzt alle meine Gäste? Dann kann ich den Laden gleich dicht machen hier.
0: Wollen Sie wirklich nicht wissen, was mit Ihrer Tochter passiert ist? Oder ist sie Ihnen egal?
2: Es geht Sie einen Scheiß an, was mir meine Tochter bedeutet.
0: Wo geht's denn hin?
2: Bring ein paar Gäste zum Bahnhof.

Herr Beißel, die Haare auf dem T-Shirt gehören der Zimmernachbarin von gegenüber. Sie hat eine Affäre mit Behrens, sagt aber, es war nichts Ernstes, deswegen hätte sie keinen Grund, ihn umzubringen. Falls aber Mia Sager was davon mitbekommen hat, hat sie das vermutlich nicht so locker genommen. Ich hab mir doch gedacht. Schicken Sie Verstärkung.

0: Wo ist Mia?
1: Keine Ahnung. Sagen Sie es mir.
0: Hat sie sich bei dir gemeldet?
1: Nein, hat sie nicht.
0: Hat sie dich um Hilfe gebeten?
1: Herr Sager, was soll denn das jetzt, hä? Wollen Sie mich da etwa mit reinziehen? Sie haben's doch verbockt. Erst haben Sie die Mia fertig gemacht und dann wahrscheinlich den Finn umgebracht.
0: Wie war das?
1: Ja, Sie haben mich schon verstanden.
0: Ich weiß nicht.
1: Ja, wer denn sonst?
2: Herr Sager, ich dachte, Sie wollten zum Bahnhof.
0: Spionieren Sie mir jetzt hinterher?
2: Sie lassen uns keine Wahl, solange Sie gegen uns arbeiten. Na, Georg, du kommst genau richtig. Nimm doch bitte Herrn Sager mit aufs Kommissariat. Mein Kollege wartet schon. Herr Weigel, wieso denkt Herr Sager, dass seine Tochter sich gestern noch bei Ihnen gemeldet hat?
1: Das weiß er nicht. Wahrscheinlich, weil ich Ihr Kollege bin.
2: Sie sind sicher nicht der einzige Kollege von ihr, also warum kommt er ausgerechnet zu Ihnen?
1: Keine Ahnung. Weil er mich kennt, weil ich die Mia jeden Tag in die Arbeit fahre.
2: Wann haben Sie sie denn das letzte Mal gesehen?
1: Gestern Abend, 6:30, als ich sie von der Arbeit nach Hause gefahren habe.
2: Und danach? Hat sie sich nicht mehr bei Ihnen gemeldet?
1: Nein, warum auch?
2: Um Ihnen zu sagen, dass sie aus Berchtesgaden weggeht. Und dass Sie sie nicht mehr abholen müssen.
1: Finn ist tot. Ich glaube, letzte Nacht, da hat die Mia was ganz was anderes im Kopf gehabt. Kann ich jetzt?

0: Sie sind doch genauso interessiert daran wie wir, dass wir eine Tochter so schnell wie möglich finden, oder? Ich kenne die Angst, wenn man nicht weiß, was mit der Tochter ist. Ich habe selber drei. Aber ich würde doch alles dafür tun, dass die Polizei so schnell wie möglich meine Tochter findet.
1: Neue Taktik. Die von Vater zu Vater nochmal. Deswegen lassen Sie mich extra hierher bringen?
0: Nein, nicht deswegen. Sondern deswegen, weil Sie uns was verschweigen. Und ich sage Ihnen auch, warum Sie die ganze Zeit gegen uns arbeiten. Sie wollen eine Tochter vor uns finden.
1: Ach, und wieso?
0: Weil die Mia womöglich gesehen hat, wie Sie auf den Finn los sind. Jetzt überlegt sie, soll sie den Vater verraten oder nicht?
1: Es gibt aber nichts zu verraten. Im Gegensatz zu Ihnen habe ich meine Emotionen nämlich im Griff.
0: Das sagt aber der Strafregister was anderes.
1: Ich kann meiner Tochter nicht vorschreiben, mit wem sie weggeht. Wir leben nicht mehr im Mittelalter. Aber so ein konservativer Sack wie Sie, der wäre vielleicht hinterher und wäre mir an die Gurgel gegangen.
0: Redest du das jetzt nicht um mich geht, sondern um Sie? Und wenn Sie es waren, dann kriege ich einen. Versprochen.
1: Bin ich verhaftet oder gehe ich jetzt?
0: Fürs Erste.
2: Darf der schon gehen?
0: Ich werde das Gefühl nicht los, dass der Angst hat, dass seine Tochter ihn ans Messer liefert.
2: Oder wie gesagt, er will sie vor uns schützen.
0: Ich lasse auf jeden Fall sein Büro durchsuchen und lasse ihn observieren. Dann schauen wir mal, was rauskommt.

0: Ist das da? Wandern durch Gemälde. Jetzt gibt's bald nicht einmal mehr einen Stehplatz.
1: Du, der Markus hat auf die Schnelle keinen Installateur gefunden. Die sind auf Wochen ausgebucht.
0: Ja, genau. Und so lange balancieren wir durch die Kunst.
2: Vielleicht sogar noch ein bisschen länger. Man muss das Geld erstmal zusammenbringen, um die Reparatur überhaupt zahlen zu können.
1: Ja, die Geschäfte sind ein bisschen schlecht gelaufen in letzter Zeit.
0: Ja, wie will denn der einmal die Marie und das Kind ernähren? Wir stellen das jetzt erst einmal auf die Terrasse aus, im Balkon.
1: Du, die Terrasse, der Balkon ist abgesetzt.
2: Der Markus hat sein wichtigstes Mahlzeug mitgebracht, damit es daheim nicht absäuft.
0: Das ist mein Balkon. Da sitzt normal ich.
2: Ja, aber so kann sie wenigstens seine schönen Hände bewundern.
0: Ich sehe die zwei schon am Flohmarkt sitzen. Zwei Bilder zum Preis von einem.
2: Erst einmal sitzen sie jeden Tag bei dir am Frühstückstisch.
0: Was?
1: Dem Markus angeboten, dass er bei uns übernachtet, solange bei ihm daheim das Wasser steht.
0: Ein Künstler. Und wir unterstützen ihn, dass die Maria verelendet. Das verzeih ich mir nie.
1: Benni, was hast du heute früh geschworen bei der Liebe zu deiner Frau? Hm? Nicht einmischen.

0: machst denn du da?
1: Hörst du es?
0: Ja. Die Maria hat den Markus ins Gästezimmer gebracht und jetzt ratschen sie noch ein bisschen am Flur.
1: Ratschen? Die lachen.
0: Ja, sowas soll es geben bei Leuten, die sich gut verstehen. Jetzt komm ins Bett.
1: Das sagt er wahrscheinlich gerade zu ihr.
0: Ja, mei. Und wenn?
1: Ein brotloser Künstler, der sich nicht einmal einen Klempner leisten kann.
0: Benni, bitte bleib da. Komm. Denk an dein Versprechen.
1: Ich denke an meinen Mannschwör, dass ich gleich krieg. Da, jetzt ging es neu.
0: Ja, er geht neu und sie geht in ihr Zimmer.
1: Ich höre keine Schritte.
0: Ja, gut. Geh und schau. Dann schlafst du heute Nacht aber auch allein. Dann war's

0: ja, was ein Schwur wert ist, den du auf die Liebe zu deiner Frau schwörst.
1: Doch, was ist gehört?
0: Ja, der Markus hat gegähnt.
1: Zur Ablenkung. Damit mir meiner, er ist allein.
0: Also.
1: Doch.

0: Morgen, Caro.
1: Sag, hast du...
2: Nein, nichts Neues von mir, Saga.
1: Max, haben wir es bei Ihren Freundinnen rausbekommen?
3: Bin ich dran.
1: Alles klar. Was ist denn das?
2: Ja, das haben die Kollegen vorhin vorbeigebracht. Aus dem Büro vom Saga.
3: Sogar den Papierkorb. Samt Inhalt.
1: Guten Morgen, Herr Kollege.
4: Morgen.
1: Noch immer nichts Neues von mir, wie ich gehört habe.
5: Entschuldigung, aber er war nicht aufzuhalten.
4: Herr Saga, was gibt's?
3: Was ist das jetzt für eine Show hier?
6: Ich will in Ruhe meine Arbeit machen. Da kommen hier Leute daher und wühlen meine Sachen rum. Sind wir jetzt bei der Stasi?
4: Ich bin ein konservativer Sack. Das setzt man auf bewährte Methoden.
6: Dann viel Vergnügen mit Ihren sogenannten bewährten Methoden. Ein Schnüffler sind Sie, mehr nicht.
1: Herr Saga, wussten Sie, dass Finn Behrens ein Verhältnis mit Conny Hirschbeck hatte?
6: Nein!
1: Warum sind Sie dann gestern dazwischen, als ich versucht habe, mit ihr zu reden?
6: Weil Sie mit Ihrer Schnüffelei meinen Gästen den Urlaub vermiesen. Und mir mein Geschäft.
4: Für den Schmarrn ist der Kummer.
1: Ich glaube, der wollte verhindern, dass dieser Hirschbeck mir was Bestimmtes erzählt.
4: Ja, vielleicht hat die gesehen, wie er dem Finn und der Mia hinterherläuft.
1: Oder sie weiß etwas, das den Verdacht auf seine Tochter verschärfen würde.
4: Wo sind Sie unterwegs?
1: Auf dem schmalen Grat.
4: So ein Bergsteigerroman.
1: Fast. Das ist der Blog von Conny Hirschbeck. Hören Sie sich das mal an. An sich hatte ich ja noch etliche Touren geplant, aber jetzt ist was passiert und daher heißt es bereits nächste Woche Koffer packen. Bye bye Berchtesgaden, bye bye Watzmann.
4: Bye bye Watzmann, ja. Es ist etwas passiert. Meint ihr vielleicht auch den Tod von Finn?
1: Den Eintrag hat sie 3 Tage vorher gepostet.
4: Dann geht's natürlich nicht.
1: Aber vielleicht hat das, was passiert ist, trotzdem was mit dem Mord zu tun.

0: Hallo, Frau Hirschberg. Sind Sie verabredet?
1: Was gibt's denn noch?
0: Bye-bye, Berchtesgaden. Bye-bye, Watzmann. Das haben Sie 3 Tage vor Finns Tod gepostet.
1: Ja, und? Worauf wollen Sie hinaus?
0: Dass der Eintrag was mit seinem Mord zu tun hat.
1: Hat er aber nicht.
0: Dann können Sie mir ja sagen, warum Sie es plötzlich so eilig haben, Ihre Koffer zu packen.
1: Das ist eine private Geschichte.
0: Wo wollen Sie denn hin? Ich dachte, Sie warten auf jemanden.
1: Lassen Sie mich bitte endlich in Ruhe.
0: Erst wenn ich weiß, was Sie mit Ihrem Post gemeint haben.
1: Wieso beißen Sie sich so an diesem Eintrag fest?
0: Sie werfen plötzlich alle Ihre Pläne über den Haufen. Und 3 Tage später ist Finn Behrens tot. Das ist doch kein Zufall.
2: Hallo zusammen.
1: Ist das der Papa?
0: Nein, ich wollte Conny nur gratulieren.
3: Friedel, grüß dich. Hier ist der Benni. Du bist der Installateur, gell? Du rufst mir bitte zurück. Danke.
4: So, ihr habt jetzt endlich eine der Freundinnen erreicht, die Franzi.
3: Und?
4: Die hat auch keine Ahnung, wo die Mia sein könnte.
3: Sehr gut, Max.
4: Außer vielleicht in einem alten Bauernhaus, das sie sich neulich angeschaut hat.
3: Aha.
4: Das Haus steht leer und die Mia könnte da vielleicht mit einziehen, hat's letzte Woche zur Franzi gemeint.
3: Gut, und wo ist das Haus und wer zieht mit ihr mit ein?
4: Das hat die Franzi nicht gewusst.
3: Ah.
4: Aber sie meint, wir sollten einmal einen Laurenz Weigel fragen.
3: Warum das?
4: Wenn die Mia jemand was gesagt hat, dann dem. Die sind nämlich angeblich seit der Schulzeit enge Freunde.
3: Ja, sehr gut, Max. Leider so.

0: Herr Weigel, die Miyasaga hat angeblich vor kurzem ein altes Bauernhaus angeschaut. Hat sie Ihnen erzählt, wo das ist?
1: Nein, kein Wort.
0: Oder wissen Sie, mit wem sie das angeschaut hat?
1: Nein.
0: Das ist aber schade. Sie waren meine letzte Hoffnung. Sie sind doch seit der Schulzeit Ihr bester Freund.
1: Ja, das war mal so, aber es hat sich alles geändert. In der letzten Zeit war sie eh nur noch mit dem Finn unterwegs.
0: Aha.
1: Ich muss jetzt auch leider, ja. Also mein Chef meckert eh schon, weil ich immer noch nicht mit der Baustelle fertig bin. Also.
0: Ist schon recht. Bis demnächst.
2: Ich bin in der 7. Woche schwanger. Finn ist der Vater. Ich hatte keine Ahnung, wie es weitergehen soll, deshalb habe ich nicht auch noch eine Mordermittlung am Hals gebraucht. Darum habe ich nichts gesagt.
3: Wie hat denn Finn darauf reagiert?
2: Wie wohl? Hat ihn nicht weiter interessiert. Aber für mich war sowieso von Anfang an klar, wenn dann ziehe ich das Kind alleine groß. Typen wie Finn machen alles nur komplizierter. Es gab also keinen Grund, ihn aufzuhalten.
3: Und seine Freundin Mia, wusste sie von der Schwangerschaft?
2: Ich denke nicht, nein.
3: Und Mias Vater?
2: In der Nacht, in der Mia mit Finn weg ist, kam er plötzlich hier reingestürmt. Ob es stimmt, dass ich von Finn schwanger bin?
3: Wie ist er denn drauf gekommen?
2: Darüber. Ich hatte Finn vor ein paar Tagen eine Kopie davon gegeben. Nur damit du Bescheid weißt. Ich schätze mal, Saga hat es nach dem Streit in Finns Sachen gefunden und ist danach sofort zu mir rüber.
3: Und dann haben Sie es ihm bestätigt?
2: Ja. Er ist total ausgerastet. Jetzt schwängert die Ratte auch noch eine andere.
3: Und dann?
2: Ist er raus. Mit der Kopie. Das Schwein schnapp ich mir. Ich habe keine Ahnung, wie es danach weitergegangen ist.
3: Hey, ja. Seid ihr noch dran an Saga? Gut, dann bringt ihn jetzt bitte sofort aufs Kommissariat. Danke.
0: Ja, und das Rohr müssen wir halt austauschen, Friedl. Jetzt hat er vielleicht Zeit. Sehr gut. Was ich soll dir helfen? Als Handler mal, ja? Ich hab in meinem Leben noch nicht viel Wasserrohre montiert, aber wenn's meinst. Du, und bringst du mir eine Latzhosen mit? Meine ist mir zu klar. Danke. Was ist?
4: Ich hab nichts gesagt. Erst finden Sie es in meinem Büro. Was haben Sie jetzt im Angebot? Ein Drogentest? Herr Saga, Sie wussten sehr wohl von der Affäre zwischen Finn Behrens und Frau Hirschbeck.
0: Sie haben auch gewusst, dass sie von ihm schwanger war.
4: Bitte, wie kommen Sie da drauf? Sie haben das Ultraschallbild in seinen Sachen gefunden und sind damit zu Conny Hirschbeck.
5: Wer sagt das?
0: Conny Hirschbeck.
5: Die will sich bloß wichtig machen. Wer jeden Furz in einem Blog postet, der hat ganz sicher ein Profilierungsproblem.
0: Jetzt geben Sie endlich zu, dass Sie das Ultraschallbild gefunden haben.
5: Bitte, was soll ich das schon haben? Sie haben das schon alles gefilzt.
0: Sie drücken sich vor ihrer Schuld und vor ihrer Verantwortung als Vater.
5: Ah, und jetzt schießen Sie sich auf mich ein, weil sich auch eine ihrer Töchter von einem dahergelaufenen Halotrat schwängern lassen. Ja, haben mich informiert über Sie. Wieder mir suchte hier. Ihr Kollege hat schon kapiert, dass Sie bei mir vom Holzweg sind.

0: Hauen Sie mir da einfach ab. Was machen Sie da?
1: Ich suche den entscheidenden Hinweis, um ihn als Lügner zu überführen. Die Kriminaltechnik hat sein Büro gefilzt und ich filze den Papierkorb. Hier, sieht das aus wie ein Ultraschallbild?
0: Schwer zum sagen, aber möglich. Da ist noch eins.
1: Ich brauche noch eine Ecke.
0: Bevor wir überhaupt was finden.

0: Frisch aus Ihrem Papierkorb.
1: Herr Sauger, Sie spielen mit dem Leben Ihrer Tochter, wenn Sie weitermauern. Die Mia weiß nicht, was sie machen soll. Die tut sich vielleicht was an. Wollen Sie das?
2: Ich habe mich nach dem Streit in Finnsachen umgeschaut. Nach Drogen. Damit ich was in der Hand habe gegen ihn. Dann habe ich das gefunden. Bin damit zu Conny Hirschberg. Dann wollte ich den Finn zur Rede stellen. Aber er war schon auf und davon mit dem Mia.
1: Sie sind hinterher und haben den Finn dann im Zelt umgebracht.
2: Was? Ich bin denn nicht hinterher. Wo hätte ich denn suchen sollen, mitten in der Nacht?
0: Gut. Was haben Sie denn dann gemacht?
2: Ich habe die Mia am Handy angerufen, aber sie ist nicht dran. Dann habe ich ihr eine Sprachnachricht geschickt.
3: Mia, ich habe was über den Finn rausgefunden. Die Rate ist noch schlimmer, als ich gedacht habe. Er hat die Kletterin von gegenüber geschwängert. Lass endlich die Finger von diesem Arsch.
2: Es war ein letzter Versuch, sie doch nur von Finn wegzubringen.
0: Und jetzt haben Sie Angst, dass sie Finn mit Ihrer Nachricht konfrontiert hat und die Situation eskaliert ist. Haben Sie denn eine Ahnung, wo Mia sich jetzt versteckt hält?
1: Ich habe was gehört, dass sie Mia sich ihr altes Bauernhaus umschaut. Wissen Sie doch was?

0: Jetzt setz dich doch. Ist was, hm? Du hast den ganzen Tag noch nichts gegessen.
1: Ich krieg nichts runter.
0: Dann trink wenigstens was, okay? Mia, nein! Was soll das?
1: Du musst hier weg, Mann! Ich dreh doch durch hier drin!
0: Du hast die Scheiße mit dem Finn verbockt! Mensch, Mia, du musst dich zusammenreißen, ja? Sonst dreh ich noch durch. Setz dich doch einfach mal hin.
1: Ja, gut. Ich setz mich. Du hast recht, du warst schon immer der Vernünftigere von uns. Alles gut.
0: Ja, ich verspreche dir, es wird alles wieder gut, ja? Hier bist du in Sicherheit. Ich bin bei dir.
2: Sie wissen doch was von dem Bauernhaus. Herr Sager, jetzt reden's, bevor es spät ist.
3: Die Mia hat mal von einem Au-Au-Müller-Hof geredet. Ich habe überall rumgefragt, wo dieser Hof liegt, aber keiner konnte mir was sagen.
2: Au-Müller-Hof.
4: Klingelt's?
2: Ja. Zwischen Berchtesgaden und Bayerisch Gmein, auf der B20, das ist wirklich so ein alter Bauernhof.
4: Ich nehme ein paar Kollegen mit.
2: Herr Sager, ich bring Sie rum. Sobald wir was wissen, sage ich Ihnen Bescheid.

0: Ich weiß noch ganz genau, wie ich das erste Mal hier an diesem Haus vorbeigefahren bin. Ich hab's gesehen und hab ich's gewusst. Ist genau das hier, das ist das Richtige für uns beide.
1: Ja, es sieht bestimmt toll aus, wenn alles fertig renoviert ist.
0: Heißt das, du ziehst hier mit ein?
1: Ja, Mann, natürlich. Du hast den Hof doch extra für uns gekauft.
0: Ja. Ja, und wie du sagst, wenn erstmal alles renoviert ist, dann... Jetzt müssen wir uns nur noch überlegen, was du zur Polizei sagst.
1: Ach so, hier, ja, da sage ich dann einfach, dass ein Fremder ans Zelt gekommen ist. Der wollte uns ausrauben und da hat Finn sich gewehrt und der Fremde hat zugestochen. Das werden die mir glauben müssen.
0: Aber wir haben dann unsere Ruhe und können endlich zusammen sein.

0: Das nutzt einer jetzt wahrscheinlich nichts, aber ich hätte wahrscheinlich auch alles getan, meine Tochter von diesem Typen fernzuhalten.
1: Und mit der Sprachnachricht habe ich vielleicht dafür gesorgt, dass sie diesem Loser was angetan hat.
0: Tja.
1: Ich hoffe, sie macht keine Dummheiten, wenn plötzlich die Polizei dasteht.
0: Ich kenne meinen Kollegen. Der sorgt schon dafür, dass nichts schief geht.

0: Hallo Mia.
1: Wer sind Sie?
0: Ich bin von der Polizei. Wir haben nach Ihnen gesucht. Frau Sager, Sie stehen unter Verdacht, Ihren Freund getötet zu haben.
1: Was? Nein, das habe ich nicht.
0: Wieso verstecken Sie sich denn hier?
2: Hände hoch! Die Waffe! Auf den Boden! Auf den Boden damit!
0: Ganz ruhig, Herr Weigel. Sie gehen aber ganz schön weit, um Ihre alte Freundin zu schützen.
1: Einen Scheiß schützt er!
2: Ja, halt den Mund!
0: Sie haben Finn Behrens getötet.
2: Kein Schritt weit oder ich drück ab.
1: Ich habe ihm in der Nacht auf dem Weg zur Haltestelle noch eine SMS geschickt, dass er mich nicht mehr abholen muss. Da hat er sofort zurückgerufen, voll in Panik.
2: Ja, warum sagst du das jetzt?
1: Eine halbe Stunde später war er am Zelt.
2: Ich konnte dich ja auch nicht weggehen lassen mit dem Schwein. Spätestens in 2 Wochen, da hätte er dich abserviert und sich eine andere geschnappt. Ich habe auf sie eingeredet. Ich habe versucht, dir zu erklären, warum du hier bleiben musst. Aber du hast es einfach nicht kapiert. Dieser Finn. Dann habe ich den Herren genommen.
1: Deswegen musstest du ihn doch nicht umbringen.
2: Du hast es immer noch nicht verstanden, oder? Wir gehören einfach zusammen.
1: Nein! Lorenz! Du machst dir seit Jahren irgendwas vor. Zwischen uns, das war nie mehr als eine Freundschaft, verstehst du? Und jetzt ist es nicht mal mehr das.
3: Liegen bleiben!

0: Ich habe die Nachricht von meinem Vater nicht abgehört. Ich wollte nichts mehr mit ihm zu tun haben, so wie der über Finn geredet hat.
1: Was haben Sie denn gemacht, nachdem Laurenz Finn erstochen hat?
0: Ich bin aus dem Zelt gerannt. Da ist er mir hinterher und hat mich eingefangen. Er hat nicht gewusst, was er mit mir machen soll, damit ich ihn nicht verrate. Da hat er mich erst mal hierher gebracht.
1: Kommen Sie. Ich bringe Sie nach Hause.

0: hätte nicht gedacht, dass wir uns noch mal wiedersehen.
1: Das hast du den Herrn Kommissar hier zu verdanken.
2: Und ihrer Tochter. Sie hat Laurenz in Sicherheit gewogen, um am Leben zu bleiben.
3: Mit allen Wassern gewaschen.

0: Na also.
1: Bis die zwei wieder zusammenfinden, wird das ein hartes Stück Arbeit.
0: Wie bei mir. Aber was macht man nicht alles für das Glück seiner Töchter?
1: Und für das eigene.
0: Ja, schauen wir mal.

0: So, das Rohr ist dicht. Die Wohnung und der Laden sind halbwegs trocken. Jetzt kannst du mit dem Markus heute Nacht gleich die Rückkehr feiern.
1: Also erstens ist es nicht mein Markus und zweitens gibt's auch keine Feier.
2: Ja, er holt seine Bilder und das war's.
0: Ihr meint, er hat so schöne Hände.
1: Ja, aber es hat halt nicht so geflasht.
0: Und was hat jetzt bei dem gerade nicht geflasht?
2: Meier, er war halt irgendwie so brav.
0: Brav. Ich bezahle den Fredi für seine Arbeit als Handlanger, brich ihm fast das Kreuz. Und da hat's beim Herrn Maler nicht geflasht, weil er zu brav ist.
1: Papa, der Markus und ich, wir haben ein Bild zusammen gemalt. Als Dank für deine Mühe.
0: Aha, danke, originell.
2: Ja, und das kriegt einen Ehrenplatz. Als Erinnerung an den Tag, als du dich raushalten wolltest.
0: Ich hör bitte raus.
1: Beim nächsten Mal bitte auch, gell?
0: Aber nur, wenn's flasht.

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7: Uhr, wir bringen Sie auf den neuesten Stand, was heute im Norden wichtig ist. Und damit hallo und recht herzlich willkommen zu NDR Info. Es ist mehr als nur der größte Rüstungsdeal in der deutsch-kanadischen Geschichte. Es ist ein politisches Signal, eine Warnung an Autokraten und in gewisser Weise auch ein Schulterschluss zwischen den Kontinenten. So ähnlich deuten Militärexperten heute den milliardenschweren Großauftrag für die TKMS-Werften in Kiel und Wismar. 12 U-Boote sollen hier für Kanada gebaut werden. 1500 Arbeitsplätze könnten entstehen.
8: Grau und diesig beginnt der Morgen auf dem Kieler Werftgelände. Als wäre nichts gewesen. Dabei ist in der Nacht ein Riesendeal bestätigt worden. In Halifax verkündete Kanadas Premier Carney, dass TKMS den Zuschlag für bis zu 12 U-Boote bekommen soll. Für Bundeskanzler Merz ein wichtiges Signal kurz

0: vor dem Start des NATO-Gipfels in Ankara.
1: Das ist einer der größten, wenn nicht der größte Rüstungsauftrag in der Geschichte der Bundesrepublik Deutschland. Und das ist nicht nur wirtschaftlich eine schöne Nachricht, das ist auch eine gute Nachricht für unsere gemeinsame Sicherheit. Wir werden zum Auftakt des Gipfels mit dieser Entscheidung ein starkes Zeichen setzen für die transatlantische und die europäische Zusammenarbeit.
0: Um dieses U-Boot vom Typ 212 CD geht es. TKMS hat es für die deutsche und die norwegische Marine entwickelt. Der Produktionsstart in Kiel vor 3 Jahren wurde groß zelebriert. Laut TKMS sind die hochmodernen U-Boote für den Einsatz in der Arktis und unter Eis ausgelegt. Deutschland und Norwegen haben jweils 6 bestellt. Nun kommen die 12 für Kanada dazu.
2: Das Bau von einem U-Boot dauert etwa 1 Jahr, so roundabout. Bei 12 wären das also Auftragsbuch voll für 12 Jahre. Man wird das sicherlich auf mehreren Werftenstandorten legen. Aber es stärkt natürlich TKMS im internationalen Wettbewerb. Es zeigt einfach mal, dass die Technologie, die hier entwickelt worden ist, weltweit die beste ist. Die weltbeste nicht-atomare U-Boote werden bei uns hier in Kiel gebaut. Das ist ein starkes Signal.
0: Die Produktion soll komplett in Deutschland stattfinden, heißt es von TKMS. Sowohl am Stammsitz in Kiel als auch in Wismar, wo bis zu 1500 neue Arbeitsplätze entstehen sollen. Der Auftrag ist noch nicht in trockenen Tüchern. Jetzt geht es in die Vertragsverhandlungen.
3: Und über diesen Milliardendeal wollen wir sprechen mit Bastian Pöls in Kiel. Bis zuletzt, Bastian, war ja nicht klar, dass dieser Großauftrag wirklich nach Norddeutschland geht. Auch die Südkoreaner waren mit im Rennen. Was war denn letztlich ausschlaggebend für TKMS?
4: Ja, es war ein hartes Ringen zwischen Deutschland und Südkorea. Aber ich denke, dass letztendlich die NATO-Partnerschaft den Ausschlag gegeben hat, sich hier für TKMS zu entscheiden. Die NATO-Partnerschaft zwischen Norwegen, Kanada und eben Deutschland. Denn Kanada will diese U-Boote ja nicht alleine betreiben, sondern eben im NATO-Verbund mit Deutschland und mit Norwegen. Und das sagte Premier Carney ja auch, da sei es eben günstig, wenn diese U-Boote alle vom selben Typ seien. Und das ist ja ein standardisiertes Verfahren. Und diese U-Boote könnten untereinander zum Beispiel leichter kommunizieren. TKMS-Chef Burkhardt, der sagt auch, dieses U-Boot, das ist so eine Art U-Boot von der Stange, also relativ unkompliziert zu produzieren. Es gibt ja diese U-Boote bereits und da, denke ich, spielt auch der Faktor Zeit eine Rolle. Kanada, die wollen sich eben schnell von ihrer alten U-Boot-Flotte trennen, wollen sie schnell ersetzen und bis 2033 soll ja bereits das erste U-Boot nach Kanada ausgeliefert werden.
3: Und diese 12 U-Boote könnten erst der Anfang sein. Es gibt Spekulationen darüber, dass die Kooperation zwischen Kanada und Deutschland noch ausgebaut werden könnte. Was genau weißt du darüber?
4: Es geht ja bei diesem Deal auch nicht nur um die Auslieferung, sondern es geht ja auch um die Wartung dieser U-Boote. Die sollen repariert, instand gesetzt werden. Auch das ist ein jahrzehntelanges Abkommen, milliardenschwer. Also da gibt es eine sehr große Kooperation. Aber auch eben Kanada soll sehr von diesem Deal profitieren. Deutschland und TKMS, die wollen in Kanada in KI und in die Raumfahrt investieren. Das ist also auch ein großer Deal.
3: Das waren Informationen von Bastian Pöls aus Kiel zum milliardenschweren Großauftrag für die TKMS-Werften. Ganz herzlichen Dank dafür. Ein Baby zu bekommen, das ist die wohl größte Veränderung im Leben eines Paares. Emotional, aber auch finanziell. Das Elterngeld ist dann für viele eine große Erleichterung. 65% des letzten Nettogehalts, maximal aber 1.800 Euro, gibt es ja derzeit für insgesamt 14 Monate, wenn nicht nur Mama, sondern auch Papa mindestens 2 Monate zu Hause bleibt. Nach einem neuen Entwurf des Bundesfamilienministeriums wird dieser Satz nun leicht erhöht auf 1.900 Euro. Die Regeln aber werden verschärft.
5: Seit 4 Monaten dreht sich für Robin und Andres Arias Mansholt alles um Leonard. Für die beiden war schnell klar, im ersten Lebensjahr soll die 28-Jährige zu Hause bleiben. Monatliches Elterngeld 1.800 Euro, der Höchstsatz.
6: Im Vergleich zu dem, was ich verdient habe, ist es natürlich auch wenig. Also natürlich herausfordernd ist es auf jeden Fall, weil ein sehr großer Teil des Einkommens wegfällt und fehlt.
5: Zusammen kann das Paar maximal 14 Monate Elterngeld beziehen und dabei weitestgehend selbst entscheiden, wer wie lange zu Hause bleibt. Künftig sollen Väter voraussichtlich 3 Monate der Bezugszeit übernehmen. Nur so bliebe der volle Anspruch erhalten. Andres ist Maschinenbauingenieur, kommt aus Kolumbien, arbeitet übergangsweise in der Gastronomie, sucht derzeit einen Job. Zu Hause bleiben könnte er momentan nicht, aber
7: erstmal muss ich sagen, dass ich bin sehr dankbar, auf jeden Fall hier zu leben in Deutschland, weil wir haben diese Möglichkeit, Elterngeld. In Kolumbien haben wir leider das nicht.
5: Ihr Anspruch,

0: auf die maximale Bezugsdauer, würde so vermutlich verfallen. Für Robin hieße das, früher zurück in den Job.
1: Es wirkt so, als ob diese Väterzeit nur ein Deckmantel ist, weil darauf spekuliert wird, dass viele Väter diese Monate gar nicht nehmen werden, aus welchen Gründen auch immer, dass es nicht praktikabel ist und dass diese dann sowieso wegfallen und somit dort auch an Elterngeld gespart wird.
0: Zudem sollen künftig nur noch 12 statt 14 Monate Elterngeld bezahlt werden. Der Deutsche Familienverband kritisiert, dass die Pläne des Ministeriums an der Realität von Familien vorbeigingen.
2: Dann bedeutet es letztendlich, dass Familien dann entweder aus ihrem eigenen Einkommen die Zeit bezahlen müssen, oder es wird letztendlich zu einem Elite-Elterngeldprojekt, weil nur diejenigen, die sich das wirklich leisten können, die volle Zeit ausschöpfen können.
0: Mit Blick auf sinkende Geburtenraten halten Robin und Andres die geplanten Änderungen für ein schlechtes Signal.
1: Denn das sind wahrscheinlich nicht die Menschen, die ein sehr hohes Nettoeinkommen haben und auch nicht die Menschen, die in Grundsicherung leben, sondern das sind einfach Familien, die sich irgendwo dazwischen befinden.
0: Die beiden befürchten derzeit, wie viele Familien, aus dem Blick der Politik zu geraten.
3: Und damit zu einem Problem, das eher Ältere betrifft. Jahrelang nichts bemerkt und plötzlich bringt ein einfacher Knochenbruch die Diagnose Osteoporose. Knochenschwund also. Wer darunter leidet, muss sich bislang damit abfinden, dass die Krankheit nicht heilbar ist. Doch es wird intensiv geforscht. Und zwar nicht nur hier auf der Erde, sondern auch im Weltall. Wissenschaftler der Unimedizin in Greifswald versuchen dort, die Prozesse hinter dieser Volkskrankheit besser zu verstehen.
4: Der Weltraum. Hier forschen bald Wissenschaftler aus Greifswald. Sie wollen herausfinden, wie sich Knochenzellen in der Schwerelosigkeit verhalten. Dafür bauen sie jetzt solche Minilabore.
5: Wir sind auch sehr stolz, dass wir in so einem kompetitiven Verfahren uns durchsetzen konnten. Und für mich persönlich geht da auch so ein bisschen Traum in Erfüllung, dass ich ein Weltraumprojekt habe.
4: Frank Schulze will Weltraumgeschichte schreiben. Er hat einen der 10 Experimentierplätze ergattert, und zwar auf der ersten komplett kommerziellen Raumstation. Was aber nicht bedeutet, dass er selbst in den Weltraum fliegt. Wohl aber seine Minilabore, die dann von Astronauten bedient werden.
6: Man hat natürlich auch im Weltraum halt viele Sicherheitsvorkehrungen, die man treffen muss. Wir müssen halt sicherstellen, dass alles dicht ist und nichts ausläuft.
4: Bei Astronauten im Weltall nimmt die Knochendichte ab. Genau wie bei Patienten mit Osteoporose. Die Greifswalder Forscher wollen wissen, warum. Der Versuchsaufbau aus Greifswald wird voraussichtlich im April mit SpaceX ins All geschickt. Etwa 1 Million Euro kostet das Forschungsprojekt. Die Universitätsmedizin bekommt dafür Fördergelder. Die Arbeitsbedingungen für die Forscher werden sich vor dem Start aber noch ändern. Glasscheibe, dicke Handschuhe, alles muss steril sein.
5: Ich kann mir eben vorstellen, wenn man dann unter den Bedingungen, unter denen wir das später machen sollen, an einer sterilen Arbeitsbank, dass das schon auch eine echte Herausforderung ist. Aber im Moment macht es mir sehr viel Spaß.
4: 2 Wochen lang sind die Proben der Knochenzellen später im All und kommen dann zur Auswertung wieder nach Greifswald.
3: Erst sind es nur ein paar Dutzend, wenig später schon Tausende. Die asiatische Hornisse breitet sich derzeit in ganz Europa aus, auch bei uns in Norddeutschland. Und es werden mehr und mehr Nester entdeckt. Vor allem Imkern macht das große Sorgen, denn asiatische Hornissen jagen unter anderem die ohnehin schon gefährdeten Bienen. Wie also umgehen mit dieser invasiven Art?
7: Bis vor kurzem hing dieses Nest noch an einer Garage in Lingen. Mehrere hundert asiatische Hornissen lebten darin. Jetzt ist es entfernt. Denn laut EU-Richtlinie kann gegen invasive Arten vorgegangen werden. Anders als gegen die heimische Hornisse, denn sie ist streng geschützt.
8: Die Art hat sich hier ja bei uns etabliert. Und das bedeutet, dass man natürlich weiterhin versuchen kann, die Art einzudämmen. Und man kann halt je nach Kosten-Nutzen-Analyse oder Einzelfallentscheidung schon die Nester entfernen.
7: Die asiatische Hornisse beschäftigt dabei nicht nur Naturschutzbehörden. Der Deutsche Imkerbund beispielsweise ist besorgt, denn die asiatische Hornisse jagt andere Insekten.
8: Das ist aber auch genau das Gleiche wie bei der heimischen Hornisse. Also die ernährt sich auch von Wildbienen, von Honigbienen, so wie die asiatische Hornisse auch. Zumindest benutzen sie die Fleischnahrung, sage ich mal, für ihre Brut. Und klar, also viele sagen, dass die Biodiversität oder die Insektenvielfalt darunter leidet, aber es gibt dafür eigentlich keine wissenschaftlichen Belege.
7: Der NABU jedoch sagt, die asiatische Hornisse kann in manchen Regionen ein Problem darstellen. Vom Niedersächsischen Landesbetrieb für Wasserwirtschaft, Küsten und Naturschutz heißt es, dass im vergangenen Jahr 66 Nester gemeldet wurden. Tendenz steigend. Wir stehen nun vor der Aufgabe, uns mit der etablierten Art zu arrangieren. Und wir müssen einen normalen und vernünftigen Umgang mit dieser invasiven Art finden. Wer ein Nest entdeckt, sollte es nicht selbst entfernen, sondern den Fund den zuständigen Behörden melden.
3: Never change a winning team, heißt es ja immer so schön. Bloß nichts verändern, wenn's doch gut läuft. Es sei denn, man heißt Boris Herrmann und ist Extremsegler, dann gibt es immer wieder etwas zu verbessern, sei es an der eigenen Konstitution oder aber am Boot. Seine Malizia Sea Explorer ist ihm inzwischen einfach zu langsam geworden. Deshalb muss eine neue her.
9: Da gehört es nicht hin. Auf Beton. Aber jetzt Touchdown. Und der Seemann, beheimatet in Hamburg, ist happy. Im französischen Lorient, Bretagne, mit Wucht fliegen Leinen und Hände. Und tschüss zu einer kurzen Überführung im Hafen. Boris Herrmann und sein neues Hochseebiest. Es schwimmt, reicht aber nicht.
10: Also das Boot muss aber das Schnellste sein. Das ist das Wichtigste.
9: Auf dem Wasser, unter Segeln, schnell zu sein, das war schon immer sein Antrieb. Geboren vor 45 Jahren in Oldenburg, seine ersten Segelerfahrungen macht er im Wattenmeer. Aber es zieht ihn auf die Ozeane. Weltumsegelung. Boris Herrmann gründet einen Offshore-Rennstall, das Team Malizia. Und baut vor 4 Jahren seine erste Rennjacht. Allerdings erfüllt die Malizia 3 nur bedingt seine Erwartungen. Aber er lernt daraus.
11: Wir wussten exakt, wo wollen wir welches Display, welche Zahl soll wo angezeigt werden. Welches Gerät brauchen wir nicht? Was können wir weglassen? Was war letztes Mal zu viel? Was war zu kompliziert?
9: Relativ einfach, die grobe Konstruktion. Das Schiff wird in einer Form gebacken. Wie es aussehen soll, ist Boris Herrmann schnell klar. Schlanker, leichter, irgendwie schnittiger als das Vorgängermodell. Statt mit der Pinne jetzt eine Radsteuerung. Nach 2 Jahren Bauzeit ist die Malizia 4 fertig. 2 Transatlantik-Regatten stehen in diesem Jahr noch auf dem Programm. Und seine Erwartungen? Wie schon mal gehört.
10: Das Boot muss aber das Schnellste sein. Das ist das Wichtigste.
3: Und wenn das Wetter ganz gut wäre, ist es auch nicht schlecht. Hier sind die Aussichten. Zunächst für die kommende Nacht, da ziehen die Regenschauer nach und nach ab. Der Himmel ist dann nur noch locker bewölkt bis sternenklar bei 14 bis 10 Grad. Und morgen dann auch in nördlicheren Regionen überwiegend freundlich und trocken. Nach einer sehr verregneten Woche zeigt sich dort endlich wieder die Sonne. Der Wind weht dazu mäßig bis frisch aus nordwestlichen Richtungen. Und die Temperaturen steigen langsam an. Wir kommen auf 21 bis 24 Grad. Die kommenden Tage werden dann wechselnd bewölkt und schon deutlich wärmer. Am Freitag zum Beispiel geht's rauf auf 29 Grad. Und soweit für den Moment. Bis gleich, 17 Uhr sind wir zurück.
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0: Ausgabe Wer weiß denn sowas? Schön, dass Sie mit dabei sind. Sie können gerne auch mitspielen. In der ARD Quiz-App können Sie vielleicht am Ende auch was gewinnen. Dann würden Sie denselben Betrag gewinnen, den auch der Teil unseres Publikums heute hier bekommt, wenn es denn was zu gewinnen gibt. Wir haben heute sportliche Gäste. Tom Bartels ist bei uns, meine Damen und Herren. Herzlich willkommen.
1: Hallo.
0: Noch gerade zurück von der Vierschanzentournee, wieder aufgewärmt. Und sicherlich schon in Vorfreude und Vorbereitung auf die Fußball-Europameisterschaft, Olympischen Spiele.
2: Ja, großes Sportjahr.
0: Ja, was für ein Sportjahr.
2: Bleibe optimistisch.
0: Ja, total.
2: Hoffe einfach, dass die Mannschaft vor allem erstmal bei der EM wirklich weit kommt und glaube auch daran, trotz der schlechten Spiele gegen Ende des Jahres.
0: Wie ist das in diesem Jahr? Steht das schon fest? Hat die ARD das Finale oder ist das in diesem Jahr im ZDF?
2: Die ARD hat das Finale.
0: Für die Fußball-Europameisterschaft. Mhm. Sehr gut. Ne? Also, dann haben wir ja zumindest einmal deutsche Beteiligung, auch in Form von Tom Bartels. Hoffe ich mal, gehe ich mal davon aus. Ne?
2: Hoffe ich auch.
0: Du hast ja auch Rio kommentiert, unvergessen, Katar im letzten Jahr. Tolles Finale gewesen.
2: EM-Finale auch schon, ja, gegen Spanien 2008.
0: Ja,
2: siehst du, lief nicht ganz so gut wie das letzte, aber gut.
0: Aber du kannst immer sagen, an dir lag es nicht. Wir haben schon das alles mit dir erlebt.
2: Ja, so ist es.
0: Ja, heute sind wir gespannt, wie es mit Bernhard läuft. Viel Erfolg euch. Toi, toi, toi. Und lieber Michael, herzlich willkommen.
3: Sehr gern. Ich freue mich, da zu sein.
0: Die großen internationalen Sportveranstaltungen finden ja ohne dich gar nicht statt. Du hast jetzt Olympische Sommer- und Winterspiele. Seit wann ununterbrochen?
3: 1994.
0: Krass.
3: Ja.
0: Wirklich alle mitgenommen. Alle vor Ort miterlebt.
3: Aber große Events. Also, da bleibt vieles hängen. Und unvergesslich. Olympia besonders.
0: Und was ich auch nicht unerwähnt lassen möchte, seit 20 Jahren moderierst du jetzt auch schon Sag die Wahrheit im SWR.
3: Ja.
0: Das ist auch ein Riesenerfolg.
3: Das ist ein Riesenerfolg, vor allen Dingen, dass die Zuschauer so lange die Treue halten. Das ist ja selten im Fernsehen heutzutage. Ich meine, du bist auf dem besten Weg, auch 20 Jahre diese Sendung zu machen.
0: Ja, das dauert noch ein bisschen.
3: Ja. Aber ich finde, das macht unheimlich Spaß. Im Sport bist du Vermittler von Informationen und bei der Unterhaltung kannst du so ein bisschen mehr deine Persönlichkeit zeigen, kannst du auch mal einen Witz machen und so. Ich finde es schön.
0: Schön, dass du heute hier bist, Michael. Gerne. Wir schauen auf die Publikumsverteilung. Hinter Tom Bartels und Bernhard sitzen 51 Zuschauerinnen und Zuschauer. Hinter Michael Antwerpes und Elton 65.
3: Ich bin noch weniger auf, aber gut.
0: Diese Verteilung ist klar. Damit kommen wir jetzt zu den heutigen 12 Kategorien. Hier ist die Wand. 12 Kategorien heute sind Dinos, Clever, Verbraucher, Schlagzeilen, grüner Daumen, Straßenverkehr, Essen und Trinken, unser Körper, das Fragezeichen, damals tierisch, tierisch und Zahlen bitte. Jede richtige Antwort 500 Euro. Beide Teams haben je einen Publikumsjoker. Ihr dürft loslegen.
4: Wo ist der Sport?
3: Ich bin ganz froh, dass kein Sport dabei ist, weil da sehen wir oft blass aus.
4: Na gut.
3: Ich würde aus ganz persönlicher Vorliebe mit Essen und Trinken beginnen wollen.
4: Essen und Trinken finde ich sehr gut.
3: Ja, du isst, ich trinke.
4: Ja.
0: Die erste Frage heute. Warum perlt Champagner im Unterschied zu Mineralwasser im Glas gleichmäßig nach oben? A. Tenside im Champagner stabilisieren die Bläschenketten. B. Die Form des Champagnerglases verengt die Perlage. Oder C. Champagner hat einen höheren pH-Wert als Mineralwasser.
3: Also ich müsste ja eigentlich was wissen, weil ich alljährlich bei der Tour de France unterwegs bin.
4: Okay.
3: Und öfter auch in der Champagne. Ich würde C ausschließen mit dem pH-Wert. Tenside sind mir nicht bekannt, eher in Seife oder sowas. Ich würde tatsächlich bei, aber B ist auch dann zu naheliegend, oder?
4: Ich finde B, also ich meine, die Frage ist, warum perlt Champagner im Unterschied zu Mineralwasser im Glas gleichmäßig nach oben?
3: Das würde also, ja bedeuten, aber bei der Glasform, dass du, wenn du Mineralwasser in ein Champagnerglas füllst, auch so perlt.
4: Aber dann würde ja auch...
3: Ich glaube, Sie gehen aber davon aus, dass der Champagner in einem Champagnerglas ist und das Wasser in einem solchen Glas. Davon gehen die, glaube ich, aus. Nicht beides im selben Glas. Du trinkst ja kein Wasser aus dem Champagnerglas. Also ich nicht. Du?
4: Nee.
3: So. Trinkst du überhaupt Champagner?
4: Aus dem Wasserglas.
3: Okay.
4: Ja, das finde ich, find ich ein bisschen merkwürdig.
3: Welchen pH-Wert hat denn Wasser?
4: Das, die Frage ist ja, höhere pH-Wert, heißt das saurer? Das ist jetzt mein, ich bin in Chemie total eine Niete.
3: Ich auch.
0: Publikum melden?
3: Ist ja verrückt, oder? Tenside im Champagner. Das
0: tendenziell würde ich jetzt hinter euch mehr Champagner-Trinker erwarten.
4: ich würde Publikum fragen, weil ich habe absolut keine Ahnung. Und
0: okay. So, wer ist denn da
4: jetzt? Ist hier Physiker, Chemie.
3: Oh. Ah, guter Mann. Ja.
0: Ja, da braucht es schon ein bisschen Selbstbewusstsein, sich hier so offensiv als Champagnertrinker zu outen. Hallo.
1: Hallo.
0: Wie heißt du?
1: Ich bin Christian.
0: Christian, woher kommst du?
5: Ich komme aus Braunschweig.
0: Mhm. Was ist deine Lieblingssorte, Christian?
5: Meine Lieblingssorte ist Mineralwasser.
0: Ah, okay. Christian, du hast aber nichts irgendwie mit Getränken und so beruflich zu tun?
5: Nein, überhaupt nicht. Ich bin Softwareentwickler.
0: Ah, okay. Gut, aber dir ist da trotzdem irgendwas untergekommen?
5: Ich habe in meiner Vita ein paar Semester Chemie studiert und bin mir deswegen sicher, dass es Antwort C ist.
0: Ja.
5: Also relativ sicher. Mhm. Tenside sind im Waschmittel drin und giftig. Mhm. Und mit der Glasform, da bin ich bei euch. Mhm. Kann das nichts zu tun haben.
0: Warum hast du das Chemiestudium abgebrochen?
5: Ach, ich habe ganz viele Studiengänge abgebrochen. Langzeitstudent.
0: Ein Wunder, dass du nicht beim Fernsehen gelandet bist.
5: Ich habe mich immer auf Christian vorbereitet.
0: Okay, Christian. Dann Antwort C ist festgehalten.
6: Forschende der Brown University und der Universität de Toulouse haben in einer Studie von 2023 untersucht, warum Blasen in verschiedenen kohlensäurehaltigen Getränken unterschiedlich aufsteigen. Die Blasen im Champagner steigen in stabilen, geraden Bläschenketten auf, während sie etwa in Mineralwasser seitlich durcheinander wirbeln. Der Unterschied wird durch die Tenside im Champagner verursacht, die sich im Zuge des Gärungsprozesses gebildet haben. Es handelt sich um spezielle Proteinmoleküle, die sich um die Bläschen legen und sie stabilisieren.
0: Okay, ein Grund mehr, warum es mit dem Chemiestudium ist. Trotzdem danke. Es war die erste Frage, wir haben ja noch ein bisschen was vor und da kommt bestimmt auch noch Geld aufs Konto bei Michael und Elton. So, aber erstmal bleibt es hier bei Null. Ihr könnt direkt mit den ersten 500 Euro starten.
2: Das ist schlüssig erklärt.
0: Erwarten wir auch eine richtige Antwort vorher.
2: Straßenverkehr?
5: Ja, Straßenverkehr.
2: Straßenverkehr.
0: Welche Fahrzeuginformation ist Teil jedes britischen Kfz-Kennzeichens? A. Art des Kraftstoffs. B. Zeitraum der Erstzulassung. Oder C. Geburtsort des Fahrzeughalters.
2: Das kann ich mir beim besten Willen nicht vorstellen.
5: Was?
2: Geburtsort des Fahrzeughalters.
5: Ja, stimmt. Weil sonst wäre das, wenn das ein öffentliches Fahrzeug ist, zum Beispiel die Polizeifahrzeuge müssten alle vom das Geburtsdatum des Innenministers oder der Ministerin haben.
2: Ja, das kann man auch
5: schon. Das ist wirklich komisch.
2: Art des Kraftstoffs wäre für mich eine große Hilfe, weil ich oft genug, ja, gerade bei Leihwagen, um das Auto herumlaufe, hatten wir jetzt gerade wieder in Finnland, ne, und haben dann das Tanken tatsächlich nicht geschafft.
3: Ich empfehle den Blick in die Tankklappe.
2: Ja, das ging nicht zu öffnen. War zugefroren. So, zugefroren. Gut. Minus 19 Grad.
5: Und dann ist doch auch egal.
0: Aber dann würde er sagen. Dann, ja.
3: Da hat er recht.
2: Es war egal. Wir haben es nicht geschafft. Zeitraum der Erstzulassung? April 89.
5: Zeitraum könnte ja genau sowas sein, irgendwie Zeitraum. Das Jahrzehnt oder so, dass man so grob Bescheid weiß, kann ja auch ein Jahr sein oder so. Was wäre denn Art des Kraftstoffes? Da ist ja die Frage, geht es unbedingt darum, ob es jetzt Benzin, Diesel ist oder geht es nur darum, Verbrenner oder Elektro?
2: Ja gut, Elektro, ich glaube, das
5: so wie das ist ja, bei uns, ja. Ist Teil, also und die Frage ist nur, muss das so
2: ist
5: sein?
2: Ist eigentlich die naheliegendste Lösung, ja? Würde ich sagen. Bei Kai erkennt man es ja, wenn ich es im Fernsehen sehe, auch nie am Gesicht.
0: Der hat so ich habe immer diesen gleichbleibenden leeren Blick.
2: Ja, ist, ich glaube, A ist das. Ich würde zu A tendieren. Ich möchte jetzt ungern...
5: Nein, das ist okay, wir schwanken zwischen A und B. Ein bisschen mehr sind wir beide für A. Ein
2: bisschen mehr für A.
5: Ja, wir sind beide mehr für A. Deshalb hätten wir gerne mehr das A-Video als das B-Video.
0: Ja. Jetzt müssen wir nur noch klären, ob wir Strom als Kraftstoff bezeichnen können.
6: Das derzeitige Format britischer Kfz-Kennzeichen besteht seit September 2001. Dabei geben die ersten beiden Buchstaben das Erstzulassungsgebiet des Wagens an. Die hinteren drei Buchstaben dienen der Unterscheidung und werden fortlaufend vergeben. Die mittleren Ziffern stellen einen Code dar, der für einen halbjährigen Zeitraum der Erstzulassung steht. Die Zeiträume September bis Februar sowie März bis August werden fortlaufend einem Code zugeordnet und können anhand einer Tabelle abgelesen werden.
1: 50-50.
2: Ah. Wir hören auf hohem Niveau.
0: Ja. Ja.
2: Aber wir waren so nah dran.
5: Komplizieren, ne?
2: Ja, wirklich komplizieren.
0: Wenn man so einsteigt, kann man es ab jetzt nur besser machen.
4: Ja, das machen wir jetzt auch. Und zwar mit?
3: Mach du.
4: Mach ich? Clever.
0: Um unschöne Ränder und Ablagerungen aus Blumenvasen zu entfernen, eignen sich Wasser und A. ein paar Tropfen Rumaroma, B. Eierschalen oder C. Gelatine.
4: Ja, die kratzen, ne? Und Kalk.
3: Ja, wobei, das bringt vielleicht Ablagerungen hin, wenn du da Eierschalen noch reinschmeißt. Aber Rumaroma würde ich jetzt mal ausschließen.
4: Ich sag mal so, wenn du Rum reinmachst, dann würde ich sagen, ja, weil da ja Tenside sind. Das Alkohol, das reicht das. Aber nur Aroma, da so. Finde ich auch komisch.
3: Eierschalen? Ja, Eierschalen müsstest du ja die Vase voller Eierschalen machen.
4: Wasser und Eierschalen.
3: Und ach so,
4: die,
3: Wasser
4: die
3: und
4: Eierschalen. Die sind ja klein,
3: ja.
4: Die kratzen vielleicht tatsächlich die Ablagerung weg.
3: Und Gelatine wird ja in heißem Wasser aufgelöst. Dann hast du diese Gelatine-Wassermischung, tust du rein, es kann auch sein. Sehr schön.
4: Ja, aber da steht nicht heißes Wasser. Bei kaltem Wasser macht Gelatine gar nichts.
3: Das stimmt.
4: Wir nehmen B.
0: Ja, Alltagstipp.
6: Stehen Schnittblumen einige Tage in der Vase, können sich unschöne Ränder und Ablagerungen bilden. Diese lassen sich mithilfe eines Hausmittels unkompliziert entfernen. Dafür wird die Vase zu etwa 2 Dritteln mit Wasser und zu etwa 1 Drittel mit zerbrochenen Eierschalen befüllt und geschüttelt. Im Anschluss können die Eierschalen entsorgt und die Vase ausgespült werden. Die Ablagerungen haben sich gelöst und die Vase sieht wieder sauber aus.
0: Was man hier nicht alles lernt. Und richtige Antworten belohnen wir mit 500 Euro.
2: Jetzt. Dann hat man das leicht, sagt
0: jetzt los hier mit der.
5: Wir nehmen Verbraucher, vielleicht haben wir jetzt ja deutsche Nummernschilder.
0: Wenn Hausbesitzer eine Photovoltaikanlage für ihr Haus nicht kaufen, sondern nur mieten, sind sie in der Regel dazu verpflichtet, A. den gesamten erzeugten Strom im ersten Jahr ins Netz einzuspeisen, B. den laufenden Vertrag bei einem Hausverkauf mit zu übertragen oder C. den Netzbetreiber im Grundbuch als Eigner eintragen zu lassen.
2: Den Netzbetreiber im Grundbuch als Eigner, okay, verstehe.
0: Habt ihr eine Photovoltaikanlage?
2: Wir nicht, nein. Nee. Weiß nicht, Bernhard, du?
5: Nicht auf dem eigenen Haus, aber auf einem Fremdhaus.
0: Du hast deine Photovoltaikanlage auf ein anderes Haus gebaut?
5: Ja, ich bin doch nicht bescheuert, das sieht doch scheiße aus. Aber rein, ich habe jemanden, der das komplett durchgeplant hatte und der vor allem ein Dach hat, wo Sonne drauf scheint, der hat das bekommen.
2: Also nicht auf allen Immobilien, die dir gehören.
5: Nicht auf
2: Photovoltaik, sondern nur auf die.
5: Das kann man überlegen. Das war Norddeutschland. Jetzt geht das. Und die Schlösser, weißt du, das ist halt unter Denkmal schwierig.
2: Das untere wäre ja eigentlich sogar.
5: Ich habe aber bei einer Solaranlage, die dann quasi woanders draufsteht, dass die Frage gestellt, was ist eigentlich, wenn er das verkauft? Mhm. Und dann wurde mir gesagt, ist kein Problem, das wird übernommen. Das ist jetzt so keine juristisch klare Formulierung. Aber das lässt mich
2: auf B gehen, weil
5: du eine gewisse Sicherheit als Anleger für eine Photovoltaik haben musst.
2: Vor allem ist mir nicht bekannt, dass man im Grundbuch eingetragen wird. Wenn man als
5: Mieter, das kann ich mir gar nicht vorstellen.
2: Du musst ja teilweise Strom ins Netz einspeisen mit einer Photovoltaikanlage. Da weiß ich aber nicht genau, wann was. Das kann auch sein, dass der Strom, der über ist, ins Netz geht.
5: B.
0: Und müssen wir nicht lange rummachen.
6: Der relativ hohe Preis von Photovoltaikanlagen hindert viele Menschen an einer Anschaffung. Eine Mietanlage kann eine sinnvolle Alternative sein, sollte jedoch genau abgewogen werden. Da die Vertragslaufzeiten bis zu 25 Jahre betragen können, ist es durchaus möglich, dass das Haus oder die Wohnung in der Zwischenzeit verkauft wird. Verbraucherschützer weisen darauf hin, dass sich die Mieter der Anlage in der Regel dazu verpflichten, den laufenden Vertrag bei einem Hausverkauf mit zu übertragen. Dies kann negative Folgen beim Verkauf nach sich ziehen und sollte daher im Voraus bedacht werden.
1: gut.
2: Ne? Wunderbar. Ja,
0: hier. Großartig. Richtige Antwort. Und damit haben wir auch hier die ersten 500 Euro. Sag doch, jetzt geht's los.
3: Jo, unser Körper?
4: Jawohl.
3: Jawohl.
0: Von Kälteidiotie wird gesprochen, wenn A. sich Gliedmaßen unter kaltem Wasser wie taub anfühlen, B. Durst bei starker Hitze mit einem eiskalten Getränk gestillt wird oder C. sich stark unterkühlte Personen ihre Kleidung entledigen.
3: Ja, das ist es.
4: Ja?
3: Ja, absolut.
4: Da also gar nicht lange nachdenken. B ist doch Hirnfrost.
3: Ja, oder bei Eis und so, genau. Das ist Hirnfrost. Und das ist auch nicht idiotisch.

0: Tisch, das ist ein natürlicher Reflex, würde ich nicht sagen. Natürlich weiß man, dass ein lauwarmes Getränk bei starker Hitze besser ist, aber natürlich ist dein Impuls bei 40 Grad, dass du eiskalt trinken magst. Das ist nicht Idiotie, das ist normales menschliches Verhalten. Gliedmaßen unter kaltem Wasser wie taub. Warum soll das Idiotie sein? Das ist ja, nicht dumm, das ist ja das...
1: Ja, idiotisch.
0: Ja, aber dumm ist, wenn du dich als unterkühlte Person deiner Kleidung entledigst. Ja. Mhm. Kälteidiotie ist C. Definitiv.
1: Okay, Entschuldigung, wir nehmen C.
2: Du nimmst so viel mit heute hier aus dieser Sendung.
0: Ich lerne gerne dazu, vor allen Dingen von dir.
3: Die Normalkörpertemperatur von Erwachsenen liegt im Durchschnitt bei 37 Grad Celsius. Sinkt dieser Wert aufgrund von extremer Außenkälte, wird die Körperdurchblutung gestört. Da die lebensnotwendigen inneren Organe nun vorrangig versorgt werden müssen, verengen sich die Blutgefäße äußerer Körperteile. Fällt die Körpertemperatur weiter unter 32 Grad, weiten sich die äußeren Blutgefäße wieder, die unterkühlten Extremitäten werden wieder versorgt und der Person wird schlagartig extrem heiß. Daher entledigen sich stark unterkühlte Personen häufig ihrer Kleidung. Dieses Phänomen wird als Kälteidiotie bezeichnet.
0: Das haben wir im Biathlon häufiger. Ja.
1: Okay. Aber jetzt weißt du auch, wie es heißt.
0: Jetzt weiß ich, wie es heißt.
4: Kannst du bei der nächsten Biathlon-Übertragung von erzählen?
0: Tom, hä?
4: 1000 ja, also, Euro.
0: Respekt, weißt du jetzt beim Skispringen, ne? Kälteidiotie. Also,
5: mit welcher Überzeugung? Ja. Sofort.
0: Ja, sofort. Sehr gut.
5: Aber Bernhard war auch ganz nah.
6: Ja,
5: ganz nah
6: bei das nützt nur nichts.
5: Ja. Nee, wir müssen jetzt selbst punkten. Ja. Bernhard, ich möchte dich nicht unbedingt
6: Tiere oder
5: bestimmen.
6: Dinos, wer meins, aber du
5: kannst
6: nicht,
5: was du machen wir tierisch.
6: Tierisch, tierisch. Mhm. Sehr gut. Lieber Dinos.
4: Bei den in Gruppen lebenden Zebra-Mangusten zetteln die Weibchen häufig Kämpfe mit rivalisierenden Gruppen an, um A. während des Kampfes fremdgehen zu können, B. heimlich abzuhauen und sich eine neue Gruppe zu suchen oder C. danach zu schlichten und Chefin beider Gruppen zu werden.
5: Ihr habt da eine gute Redaktion, muss man
6: das
5: sagen.
6: Muss er, das, also, das ist wirklich...
5: Zebramangusten, ja, das ist... die Frage stellen wir zurück.
0: Vögel.
6: Sind Mangusten Zebramangusten. Mit den...
0: Sind das nicht Langusten?
5: Langusten.
0: Ach, nee, Langusten.
6: Ja, aber vielleicht gibt es, sind das ja die kurzen.
5: Verwandt. Die Langusten und die Mangusten.
0: Die Zebralangusten.
5: Die Frage ist, ob Weibchen wirklich den Gruppen vorsteht, beiden Gruppen vorstehen könnte. Würde für mich fast das Logischste sein.
6: Ich würde C ausschließen.
5: Also B würde ich ausschließen.
6: Meistens, du würdest B ausschließen.
5: Abzuhauen, sich eine neue Gruppe.
6: Ja, okay, schließe ich auch aus, genau.
5: Gut, A hätte natürlich was, ja. Auch ist ja eine TV-Show.
6: Ja. Also ich sag mal so,
5: spektakulär, wenn A ist das zu sehen bekommen. Das
6: bringt, da geht sofort die Quote hoch, wenn wir uns A.
5: Das werden sich wahrscheinlich die Leute in der Redaktion auch gedacht haben.
6: Das ist natürlich völlig. Ja. Dann C ist natürlich, oh, Frieden, toll. Also so, umgekehrt Chefin, das ist natürlich auch blöd.
5: C wäre so naheliegend, das ist immer das Logischste.
6: Naja, aber
5: das ist ja hier nicht immer richtig.
6: Wenn da jetzt irgendwie so zweimal, also so 40 Zebramangusten übereinander herfallen.
5: Was auch immer es ist.
6: Und dann gehst du hin und sagst, hallo, hört auf. Und dann sagen die, okay, und du bist jetzt unsere Chefin. Schön wäre es, wenn das also, so einfach wäre. Ja.
5: Also A, oder?
6: Ich wäre für A.
5: Ja. Natürlich, wir sind im Sinne der Sendung
6: für A. Für die Quote, wir nehmen A.
4: Die treffen sich auf so einer Autobahnraststätte.
6: Ja, genau.
4: Und dann sind die da verabredet.
3: Zebra-Mangusten leben im südlichen Afrika in Gruppen von etwa 10 bis 30 Tieren. Treffen sie auf andere Mangusten, kommt es häufig zu Gruppenkämpfen um Nahrung und Lebensraum. Empfängnisbereite Weibchen werden daher von den Männchen streng bewacht. Weil die Tiere innerhalb einer Gruppe allerdings häufig nah verwandt sind, nähern sich die Weibchen oft absichtlich rivalisierenden Gruppen, um Kämpfe anzuzetteln. So gelingt es ihnen, sich unbemerkt mit genetisch weiter entfernten Männchen anderer Gemeinschaften fortzupflanzen und den Genpool zu erweitern. Danach kehren alle zu ihren ursprünglichen Gruppen zurück.
5: Genau.
4: Ihr habt diese Augen sehr gut gelöst. 1000 Euro auch für Tom Bartels und Bernhard. Meinte ich,
0: Mäuler. Du?
7: Ich bin dran. Schlagzeilen.
0: Das ist schön.
4: Nachdem der TSV Sasel
7: Sportfrage. So, Bebe.
4: Im Mai 2023 die Fußballmeisterschaft in der Hamburger Oberliga gewonnen hatte, A. wurde die Mannschaft vom Hamburger SV

0: aufgekauft? B. Schrieb Udo Lindenberg eine neue Vereinshymne? Oder C. Verlor das Team die Meisterschale am Ballermann auf Mallorca?
1: Ja, das kann ja.
2: Sag mal so, der TSV Sasel ist zufällig ja mein Spezialgebiet.
1: Also A auf jeden Fall nicht.
2: Nein, auch Udo Lindenberg.
1: Das hätte man auf jeden Fall gelesen.
2: Wenn es der TSV Dusel wäre, dann hätte Udo vielleicht geschrieben, aber... Ballermann.
1: Ja, bin ich auch sofort dafür.
2: Relativ einfach, würde ich sagen. Also naheliegend.
1: Ja, was, wir sollten uns nicht so weit aus dem Fenster. Nachher auf einmal kommt auch mal. Und Udo Lindenberg hat da gewohnt.
2: Nein. Der wohnt ja schon seit
1: 20 Jahren. Ja, Atlantik, aber vielleicht ist er da geboren oder sowas. Aber ist in Berlin, glaube ich.
2: Nein, der ist doch aus Westfalen, der so. Lindenberg.
1: Also sind wir bei C.
2: Gronau in Westfalen. Wir sind bei C.
1: Gut, dann nehmen wir C.
0: Ich hätte eigentlich erwartet, dass der Elton sagt, das weiß ich, ich war dabei.
3: Im Mai 2023 ist die Fußballmannschaft des TSV Sasel Hamburger Oberligameister geworden. Zusammen mit der Meisterschale wurde der Triumph unter anderem auf Mallorca gefeiert. Plötzlich war die Schale jedoch verschwunden und tauchte nicht wieder auf. Aufrufe in den sozialen Medien blieben erfolglos. Der Trainer ist sich sicher, dass die Schale vom Tisch gestohlen wurde. Die Saseler geben die Hoffnung aber nicht auf und versprechen einen Finderlohn von 200 Euro.
2: Wir könnten sie mit 500 Euro
0: mehr. Beste Grüße an den TSV Sasel. So kommt man hier zu uns in die Sendung. Ne?
4: Aber du hast ja einen ganz klaren Favoriten, Bernhard, dann nehmen wir die Dinos natürlich.
5: Mag halt Dinos.
4: Ich bin mit den Kindern sehr viel in diesem Dino-Reich unterwegs gewesen.
5: Ja,
4: schauen wir mal,
5: so gut,
4: ob ich da profitieren kann davon.
0: Der Begriff Jägermeister, der die Schwanzstacheln des Stegosaurus bezeichnet, geht zurück auf A. Eine Frisur, bei der die Haare stachelig nach oben getragen werden. B. Einen Cartoonisten, der den Begriff in einem Comic benutzte. Oder C. Einen Modedesigner, der den Nietengürtel entwickelte.
1: Es tut mir total leid, das ist jetzt in den klassischen Kinderbüchern also, taucht das.
4: Geh mal davon aus, dass das. Kann das jemand wissen?
5: Ja, ich kann. Also, sowas kann ich mir vorstellen, dass hinten jemand sitzt, der den Begriff Tagot mit irgendwas in Verbindung bringt. Ob es jetzt Friseur, Mode
4: Faggo.
5: Oder so ist. Faggo.
4: Faggo-Meiser.
5: Was sagt denn dein Gefühl, erstmal ohne jetzt weiter nachzudenken?
4: Ist aber das beeinflusst das nicht das Publikum?
5: Nein, überhaupt nicht. Das, die wissen es ja.
4: C?
5: Dein Gefühl sagt C.
4: Ja, aber okay, das
5: mein
4: heißt
5: Gefühl
4: nicht.
5: Würde B sagen. Weil B. Ich bin, also ich sag mal so, du musst schon ein bestimmter Typ sein, um viele Tage alleine in einer vertrockneten Sandkohle zu sitzen und mit einem sehr, sehr kleinen Pinsel sehr, sehr große Knochen abzupudern. Und das sind vielleicht auch die Typen, die eher
4: aber
5: Cartoons
4: so
5: lesen als Nietengürtel tragen.
4: Ach so, verstehe.
5: Zumal bei C kommt noch hinzu, es ist nicht der Begriff des Nietengürtels, sondern auch noch der Typ, der das erfunden hat. Vielleicht nennt man die aber auch Tagogürtel, Fagogürtel.
4: Das hat mich komplett Fago, überzeugt. Fago, aber dann brauchen wir das Publikum nicht mehr fragen, oder?
5: Das kann ja falsch sein. Ich kann dir auch A erklären, wenn
4: so
5: du möchtest.
4: Überzeugen. Ich kann alles erklären. Nein, das hat mich jetzt so überzeugt, dass ich glaube, wir haben, wenn überhaupt, haben wir die, den Letzten noch verwirrt. Ich glaube, wir sollten uns dafür entscheiden. Strategisch halte ich das für besser. Wir nehmen jetzt B und versuchen gleich beim nächsten Mal aufs Publikum einzubinden.
5: Ich bin mir nicht sicher.
4: Ja,
5: das ist nur ein Gefühl.
4: Dann,
5: ich erkläre dir nur mein Gefühl.
4: Dann fragen wir jetzt hinter uns. Die andere Frage lösen wir dann alleine.
5: Ja, die Frage von der Frage noch weniger.
4: Ja, noch weniger Ahnung haben. Ja, gut, dann
0: fragen
5: wir
0: das
5: weiter. Es kann wirklich sein, dass es
4: dann. Jetzt bin ich aber wirklich.
0: Comic-Experten.
4: Ach, Expertin. Hier steht überhaupt keiner auf, keine.
5: Ja, dann fragen wir doch nicht. Dreh dich hier nach vorne.
4: Ja.
5: Ich würde in dem Fall Ladies First.
4: Ja.
5: Da, natürlich,
0: also dann komme ich da mal in die zweite Reihe. So, hallo. Wie heißt du?
6: Silvia.
0: Okay. Hast du Cartoons zu Hause?
6: Nein.
0: Was anderes, was wir hier so mit den Dinos was zu tun?
6: Ich finde die sehr interessant. Ich weiß das nicht, aber ich würde C raten, weil die Schwänze ziemlich wie die Nieten aussehen.
0: Mhm. Ah, so kommst du darauf. Okay, genau. Das ist die optische Ähnlichkeit.
6: Ja.
0: Ja. Alles klar.
4: Macht Sinn, ne? Ja.
0: Dann macht Sinn. Antwort C. Ja. Was ist ein Vagomizer?
4: Ich weiß nicht, ob das die perfekten.
3: Als 1993 ein neues Stegosaurus-Skelett in Denver präsentiert wurde, gab es für seine vier Schwanzstacheln noch keinen passenden Namen. Die Forschenden erinnerten sich jedoch an Gary Larson, den Cartoonisten des Comics The Far Side. Schon 1982 zeichnete dieser ein prähistorisches Klassenzimmer, in dem ein Professor auf die Schwanzstacheln des Stegosaurus zeigt und sie Phagomizer nennt. Im Comic stammt der Name vom fiktiven Thag Simmons, der vom stacheligen Schwanz erschlagen wurde. Nachdem die Forschenden die Stacheln in ihrem Vortrag ebenfalls so nannten, etablierte sich der Phagomizer als Fachbegriff in der Paläontologie.
0: Ne? Ah. Schade, aber so ist es. Danke trotzdem für die Unterstützung. Der Phagomizer. Wir haben noch vier Kategorien. Grüner Daumen, das Fragezeichen damals und Zahlen bitte.
2: Ich würde das Fragezeichen gerne nehmen, ja.
0: Was testete die UNESCO-Welterberegion Hallstatt in Österreich 2023 an einem See, um Selfie-Fotografien zu reduzieren? A. Ansiedlung und Pflege von Stechmücken am Seeufer. B. Kostenloses Selfie-Fotoboxen mit dem See als Hintergrundmotiv. Oder C. Sichtschutzzaun am beliebtesten Aussichtspunkt.
2: Also sag mal so, A würde ich ausschließen. Weil die gibt es ja nur im Sommer. Und die Selfie-Touristen gibt es auch im Winter. Und Stechmücken, ne? Saisonales Ding dann nur. Wirkt nur saisonal.
4: Mhm.
2: Ansiedlung und Pflege von Stechmücken, um Gottes Willen.
5: Ich finde A sehr lustig.
2: Ja, lustig ist es.
5: Es geht ja auch darum, es zu reduzieren, nicht komplett aufzugeben. Und im Sommer ist die Pflanzenart und die Tierart höher als im Winter. Deswegen stört es wahrscheinlich auch weniger, wenn im Winter ein Selfie gemacht wird, als im Sommer. Du hast aber natürlich recht, das Wort Pflege. Das, wie pflegst du Stechmückenlarven? Das
2: indem du Touristen zuführst.
5: Ja. Weil ich, also eine kostenlose Selfie-Fotobox mit dem See als Hintergrundmotiv.
2: Kostenlos, das zieht die Touristen an.
5: Und Sichtschutzzaun am beliebtesten Aussichtspunkt. Das wäre ja aber auch für andere, also ich würde C ausschließen, weil dann sind ja, kommt ja gar keiner, also auch andere Touristen.
2: Ja, und das verschandelt auch diesen See. Außerdem gibt es dann andere Punkte, wo die sich sammeln, die Selfie-Touristen. Also ich würde tatsächlich B.
5: Pass auf, ich stehe jetzt vor dem See und denke mir, oh, da ist eine Fotobox, da kann ich ein kostenloses Foto machen. Und da ist der See, der ist doch viel geiler. Da, warum soll ich doch in die Fotobox ziehen? Dann mache ich doch trotzdem ein Selfie vom See. Verstehst du, was ich meine?
2: Ja, aber wenn, wie lange dauert ein Selfie? 10 Sekunden? Stört mich da eine Mücke? Nein.
0: Nicht so.
2: Also, da sind ja Schwärme von Stechmücken sein, bis die mich da mal abhalten. Vielleicht ist es doch der Zaun.
5: Für die Mücken ist der Elten ein All You Can Eat.
2: Aber Sichtschutzzaun ist so langweilig.
5: Sichtschutzzaun ist tatsächlich langweilig. Deswegen bin ich für A.
2: Ne? Guck hier, auch Bernhard lacht sich schon tot. Freut sich über die 500, die wir nicht verdienen.
5: Nein.
2: Aber wir sind ein Team, mein lieber Elton, und ich gehe mit meinem Team Captain.
5: Ich kenne meine Eltern. Auf A. Also, okay, ich nehme es auf meine Verantwortung.
2: Ja, okay.
5: Ich nehme A.
2: Gut.
0: Okay.
2: Aber ich hätte B genommen.
0: Aber halten dich die Mücken auf dem Malle ab, an den Strand zu gehen?
5: Am Strand sind dann weniger Mücken.
0: Ja? Da geht nicht
3: nach Hause. Die malerische Kulisse der UNESCO-Welterberegion Hallstatt zieht jährlich etwa 1 Million Besuchende und damit ähnlich viele Selfie-Fotografierende an. Um auf den Andrang am beliebtesten Aussichtspunkt zu reagieren und ihn zu reduzieren, testete die Gemeinde am Ufer des Hallstätter Sees einen kurzen Holzzaun als Sichtschutz. Auf ganzer Uferlänge aufgebaut, planten die Zuständigen, jede zweite Latte aus dem Zaun zu entfernen. Touristen hätten durch die schmale Lücke ein Bild vom See, davor aber kein ordentliches Selfie von sich schießen können. Auf Protest der Anwohnenden hin wurde der Zaun aber nach kurzer Zeit wieder abgebaut.
5: Okay,
2: Aber wir wären falsch gewesen. Ich hätte B genommen, insofern.
0: Wir suchen meist die richtige, nicht nur die Spannung.

0: Es bleibt bei 1.500 Euro.
1: Wie du willst.
2: Aber das müsste wohl eigentlich eine ganz gute Chance haben.
1: Wenn du da gut bist, ja, gerne.
2: Hoffe ich mal.
1: Dann sag's mal.
2: Zahlen bitte.
0: Zahlen bitte.
1: Ja, siehste, das ist die Reaktion, die man dann bekommt.
2: Weil Elton das gewohnt ist wahrscheinlich.
0: Durchschnittlich 1,43 A. Liter Kaffee trinkt ein Deutscher pro Woche. B. Kilogramm Abfall hinterlässt ein Flugpassagier pro Flug in der Kabine. Oder C. Überstunden machen Beschäftigte in Deutschland pro Woche.
2: Ein Flugpassagier pro Flug. In vielen ist ja gar kein Service mehr. Deswegen kann ich mir das gar nicht vorstellen. Eins ist ja auch richtig viel. 1,43 Kilogramm.
1: Ja, ja.
2: Also das würde ich glaube nicht glauben. Liter Kaffee trinkt ein Deutscher.
1: Die Frage, der lässt eine halbe Wasserflasche da, bist du schon. Okay, also, aber ich.
2: Ich würde für das Wahrscheinlichste C halten, weil viele keinen Kaffee trinken.
1: Ah, ja.
2: Und da wären dann 1,43 Liter schon.
1: Ja, durch 7 sind 0,2, ist eine Tasse.
2: Schnitt. Aber für alle, ja?
1: Ja, ja. Das heißt, jeder Deutsche trinkt pro Tag eine Tasse Kaffee. Also hier so viel Wasser, so viel Kaffee.
2: Aber das passt nicht im Durchschnitt, wird das nicht, das kommt nicht hin.
1: Das ist mehr,
2: ich glaube, dass das C ist.
1: Weißt du was? Ich glaube dir.
2: Ja, ja. Hätten wir eben dir geglaubt.
1: Ich glaube dir, dass es C ist.
2: Das alles andere kann ich mir beim besten Willen nicht vorstellen.
1: Ja, aber deswegen. Das ist weil entweder hast du recht oder wir erweitern deine Vorstellungskraft.
2: Ja, ja.
1: Das ist in der Sendung leider.
2: So ist das
1: nicht. Du glaubst gar nicht, was hier schon bei mir für Fenster aufgegangen sind. Nehmen wir C.
0: Sind immer Zahlen, die sich auf Statistiken berufen.
1: Das kann man ja.
3: Laut einer Erhebung des Internationalen Luftfahrtverbands IATA aus 2023 hinterlässt jeder Fluggast im Schnitt 1,43 Kilogramm Abfall pro Flug in der Kabine. Etwa 20% davon sind nicht verzehrte, unangetastete Mahlzeiten, die im Anschluss aufgrund von Gesundheitsvorschriften vernichtet werden müssen. Umgerechnet werfen die Fluggesellschaften auf diesem Weg etwa 4 Milliarden Dollar pro Jahr weg. Die übrigen 80% setzen sich zusammen aus Essensresten, Verpackungsmüll und den Hinterlassenschaften der Passagiere.
2: Statistiken anzweifeln kann man nicht, ne?
0: Das ist natürlich weltweit, ne? Ja. Weil das nicht nur in Deutschland und es sind natürlich auch viele Langstreckenflüge dabei. Ja. Verrückte Zahl. Ihr könnt nochmal wählen, grüner Daumen oder damals?
4: Damals.
5: Damals.
0: Ranzige Butter. Bei den Mahlzeiten der Harvard University führte 1766 zur A. ersten Studentenrevolte auf einem amerikanischen Campus, B. Gründung einer universitätseigenen Käserei, die bis heute besteht, oder C. Erfindung der Konservendose.
5: Das sind sehr schöne Optionen, die wir nun einmal sezieren wollen, lieber Elton. Konservendose für Butter? Nee.
4: Nee.
5: Ne? Käserei in Harvard hätte ich schon gehört, glaube ich.
4: Mhm.
0: Warst du schon mal da?
5: Nein, aber ich glaube, ich hätte es irgendwo mal gelesen, wenn die seit 1766 besteht. Also Studentenrevolte kann ich mir vorstellen. Weil ranzige Butter ist furchtbar, glaube ich. Ich habe sie noch nie probiert, aber.
1: Gibt es Harvard-Käse? Hast du schon mal davon gehört? Speziell Harvard-Käse?
5: Eben nicht.
1: Havarti gibt es, aber der ist dänisch.
5: Havarti, der ist richtig. Ja. Aber daher ist der importiert.
0: Vielleicht kommt von da auch der Halloumi.
5: Nee, aber jetzt mal ganz im Ernst. Ich kann mir das vorstellen, weißt du, die Studenten alle mit so einem Pfund ranziger Butter in der Hand und werfen die so gegen die Fenster der Universität.
4: Ja.
5: Wollen
4: wir es nehmen?
5: Studentenrevolte. Ja.
4: Ah. Wir nehmen A.
0: Eine Universität mit eigener Käserei kenne ich in der Bretagne.
5: Da macht Sinn. In der Bretagne?
3: Mit Beginn der amerikanischen Revolution 1763 nahm die Qualität von Lebensmitteln auf dem Campus der Harvard University rapide ab. Ein Abendessen mit ranziger Butter veranlasste schließlich im September 1766 den Studenten Asa Dunbar dazu, in der Mensa auf seinen Stuhl zu steigen und bessere Butter zu fordern. Schnell schlossen sich weitere Studenten dem Protest an. Die Butterrebellion hielt mehrere Wochen an und gipfelte in der Suspendierung von mehr als der Hälfte der Studentenschaft. Die erste Studentenrevolte auf einem amerikanischen

0: Ausdauerschwimmer Juris ist immer noch in Rückenlage.
1: Das macht er schon ganz gut. Am Anfang haben wir das nur auf diesen kleinen Ministücken probiert, dass er zwischen seinem Target und der Kugel hin und her schwimmt. Und das nächste Zeichen ist das eben auf Handzeichen zu machen. Das können wir an Land schon mit dem so mitkommen. Und im Wasser ist es dann eben nochmal das Gleiche. Und daran arbeiten wir aber noch. So weit sind wir noch nicht ganz. Und mit diesem Target kann man eben auch noch andere Sachen machen, wie unter Wasser ein bisschen tiefer platzieren. Und auch da soll er eben gucken, was er soll. Jetzt wollen wir nicht rückenschwimmen, jetzt wollen wir gerade runter. Er muss eben aufpassen und sich konzentrieren. Ja, abwärts. Genau. Und ablegen.
0: Juris hochkonzentriert.
1: Ablegen.
0: Bis am anderen Teil des Beckens etwas passiert.
1: Jetzt passiert da hinten was. Das lenkt ihn natürlich ab, wenn er nicht weiß, was er zuordnen soll. So, versuchen wir es nochmal. Genau, das ist das, was wir wollen. Unter Wasser liegen. Jetzt legt er sich richtig mit den Flossen auf den Boden. Das soll er. Und da kann man dann eben auch sehr schön zeigen, dass die Tiere unter Wasser ruhen und schlafen können. Und auch das machen wir immer Stück für Stück tiefer, sodass man sie als Endziel dieser Trainingsübung nach unten schicken kann, um sich auf den Boden hinzulegen.
0: Juris scheint sein Zwischenziel erreicht zu haben. Leckere Heringshappen in der Sonne. Von seiner Lieblingsbiologin.
1: Und?
0: Das ist in Kegelrobbensprache kein Applaus.
1: Dieses Klatschen auf die Seite ist draußen im Freiland, wenn er auf der Sandbank, auf der Düne in Helgoland wäre, wäre es ein so, hey, ne, ich lieg hier, komm mir nicht näher. Ich mache schon mal darauf aufmerksam, ich bin groß und kräftig. Und hier ist es eben ein Aufmerksamkeit heischen wollen, was ja die ähnliche Funktion hat. Man guckt hin und sagt so, ach, du bist es und du bist hier. Und da man das aber ja noch nicht stets und ständig im Training als eine Störung haben möchte, setzt man das dann auf ein Zeichen, belohnt sie dann dafür und kann das dann so aus den anderen Verhaltensweisen ausschleichen. Gut, Juris, das war's für heute. Das war gut. Und los!
0: Noch mehr Heringshappen. Das Training für die beiden Kegelrobben ist beendet. Jetzt dürfen sie noch einmal genüsslich im Wasser dem Fisch hinterherjagen. Bis zu 30 Kilometer pro Stunde erreichen sie dabei.
1: Ja. Ja, der geht weg. Juris, ist vorbei, ich weiß. Wird's gerne noch länger. Komm, Handtarget. Zum Verabschieden, dass klar ist, jetzt ist die Trainingseinheit vorbei, so wie die anderen Trainings ja auch. Mit den Tieren verabschiedend machen. So, und dann kannst du noch mal dein Mäulchen aufmachen.
0: Von diesen kegelförmigen Zähnen stammt ihr Name. Kegelrobben.
1: So, und ab. Und das war's dann.
0: Die größte Population lebt vor Helgoland. Seit es in Deutschland keine wildlebenden Braunbären mehr gibt,
1: und Schluss.
0: Ist die Kegelrobbe das größte Raubtier Deutschlands. Nasenbärdamen Omi und Madonna dürfen endlich zurück in den Stall. Da wartet schon jemand. Ihr Mann Berli war beim Arzt und hat sich erst einmal in seiner Schlafbox erholt. Franziska Kuhreich als Animateurin.
2: Hallo. Habt ihr schon gemerkt, dass Herr Berli wieder da ist?
0: Ob die Nasenbärinnen ihn wieder piesacken werden?
2: Ja, Nasenbären, da ist das immer ein bisschen schwierig. Er war ja jetzt über Nacht nicht in der Gruppe gewesen. Und das hätte durchaus sein können, dass die ihn gleich angreifen. Weil bei Nasenbären die Männer nicht allzu viel zu sagen haben. Da haben die Weibchen das Kommando. Und deswegen musste man das jetzt ein bisschen vorsichtig machen. Er kann eben nicht mehr so, wie er gerne möchte. Also er hat ja Probleme mit dem Klettern und so weiter. Er kann sich auch nicht mehr richtig wehren, weil die Zähne eben auch nicht mehr so toll sind. Zum Teil hat er auch gar keine mehr. Und deswegen hat er das eben ein bisschen schwerer. Aber er hat da gute Techniken entwickelt, sich da durchzusetzen bei den Mädels. Es geht schon.
0: Im Moment ist Frieden. Zu dritt auf dem Fensterbrett. Gute Aussichten für Berli

0: Man sieht ihm an, dass er sehr alt ist. Aber ihm geht es ja deswegen jetzt nicht sehr schlecht. Wenn es ihm schlechter gehen würde, klar, dann würde man sich auch dazu entscheiden, ihn eventuell zu erlösen. Aber so weit ist er eben noch nicht. Er ist alt, klar, er hat seine Probleme, aber er kommt noch super klar und er frisst noch und ihm geht es ansonsten ja noch ganz gut. Und solange er noch da ist, machen wir ihm das Leben natürlich angenehm.
1: In der Natur wäre Berli mit seinen Behinderungen schon längst einem Rivalen oder einem anderen Raubtier zum Opfer gefallen.
0: So Mädels, dann seid mal schön lieb zu dem armen alten Mann, ne? Bis später.
1: Ob das wohl helfen wird? Wie ein alter Teddybär. Möge Berli noch viel Spaß haben. Sehen Sie Familienzusammenführung. 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

0: Moin und willkommen zu Niedersachsen 18 Uhr. Schön, dass Sie dabei sind. Nächster Schritt in der Entwicklung des Rüstungskonzerns Rheinmetall. Am Standort Unterlüß sollen offenbar künftig Kurzstreckenraketen für die Vereinigten Staaten hergestellt werden. Es wäre weltweit die erste Produktionsstätte für diese Waffen außerhalb der USA. Die beiden Rüstungskonzerne Rheinmetall und Lockheed Martin aus den USA unterzeichneten am Rande des NATO-Gipfels in der türkischen Hauptstadt Ankara eine entsprechende Absichtserklärung zur Gründung eines Gemeinschaftsunternehmens. In Unterlüß sollen demnach ATACMS Lenkflugkörper produziert werden. Die fliegen 300 Kilometer weit und werden zum Beispiel in der Ukraine eingesetzt. Frage an meine Kollegin Amelia Wischniewski. Wenn Rheinmetall jetzt Raketen für die USA bauen soll, was bedeutet das?
1: Das bedeutet erst einmal einen Kompetenzanstieg in Deutschland. In Berlin hatte man zuletzt dringend nach Herstellern gesucht, die Kurzstreckenraketen bauen können. Der heutige Deal ist eine Antwort darauf und schließt auch einige Fähigkeitslücken bei der Bundeswehr. Die 4 Meter langen ATACMS fliegen mit dreifacher Schallgeschwindigkeit und können mit einer Reichweite von 300 Kilometern Ziele weit hinter den feindlichen Linien treffen. Das tun sie auch schon. Die Ukraine setzt sie seit 2023 zum Beispiel ein. In Unterlüß selbst ist man laut dem Ortsbürgermeister sehr zufrieden mit der heutigen Ankündigung. Die Akzeptanz sei vor Ort groß, weil eben viele selbst bei Rheinmetall arbeiten. Und auch was Proteste angeht, das sei seit dem Ukraine-Krieg drastisch zurückgegangen. Die Angst, selbst zum Angriffsziel zu werden, ordnen sie dort ganz nüchtern ein und relativieren das. Sollte Deutschland tatsächlich angegriffen werden, was derzeit noch ein eher unwahrscheinliches Szenario ist, dann sei das ohnehin fatal für alle Menschen, ob in Unterlüß oder anderswo.
0: Amelia Wischniewski, schönen Dank. Schon Weltensegler Christopher Columbus hatte neben manch anderen Dingen einen großen Feind, der eigentlich ganz klein ist: Schiffsbohrmuscheln. Die Biester haben Columbus insgesamt wohl 9 Schiffe unter den Füßen seiner Mannschaft zerfressen. Und sie haben über die Jahrhunderte nichts von ihren Fähigkeiten verloren. Aktuell ist der Fährverkehr zwischen Nordenham und Bremerhaven über die Weser eingestellt. Kleines Vieh, große Wirkung.
2: Mehrere Zentimeter sind Teile des Fundaments am Fähranleger in Bremerhaven abgesenkt. Die Risse rund ums Bauwerk sind gut zu sehen. Am Morgen haben Experten und Fährbetreiber die Schäden begutachtet.
3: Das ist eine absolute Katastrophe, weil, wie gesagt, gerade jetzt, wo die Ferien sind und der Tourismusverkehr einsetzt, also wir bemühen uns

0: möglichst schnell die Fähre wieder in Betrieb zu nehmen.
1: Verantwortlich für die Schäden sollen solche Bohrmuschellarven sein, die Holzkonstruktion unter dem Fundament angefressen haben. Christian Brischke vom Thünen-Institut forscht zu den Tieren.
2: Kleine Bohrmuschellarven bohren sich in Holzkonstruktionen hinein und leben dann dort im Holz fressen das Holz und bilden sogenannte Tunnel aus.
1: Zwei neue Träger sollen den Anleger in Bremerhaven jetzt stabilisieren. Bis die verbaut sind, gibt es Ersatzverkehr mit Bussen. Für Touristen und Pendler auf beiden Seiten bedeutet das ein rund 40 Kilometer langer Umweg durch den Wesertunnel. Auf Nordenhammer-Seite besteht die Fähranlegerunterkonstruktion übrigens nicht aus Holz, sondern Beton. Hier kann die Bohrmuschel also keinen Schaden anrichten.
3: Die asiatische Hornisse kommt, wie der Name schon andeutet, aus Asien. Doch die breitet sich mittlerweile auch in Europa aus und steht hier auf der Liste der unerwünschten Spezies. Auch bei uns in Norddeutschland werden immer mehr Nester entdeckt. Wie gehen Behörden mit der invasiven Art um? Und was bedeutet ihre Ausbreitung für unsere Natur? Antworten liefert ein aktueller Fall aus Lingen.
4: Bis vor kurzem hing dieses Nest noch an einer Garage in Lingen. Mehrere hundert asiatische Hornissen lebten darin. Jetzt ist es entfernt. Denn laut EU-Richtlinie kann gegen invasive Arten vorgegangen werden. Anders als gegen die heimische Hornisse, denn sie ist streng geschützt.
5: Die Art hat sich hier bei uns etabliert. Und das bedeutet, dass man natürlich weiterhin versuchen kann, die Art einzudämmen. Und man kann halt je nach Kosten-Nutzen-Analyse oder Einzelfallentscheidung schon die Nester entfernen.
4: Die asiatische Hornisse beschäftigt dabei nicht nur Naturschutzbehörden. Der Deutsche Imkerbund beispielsweise ist besorgt, denn die asiatische Hornisse jagt andere Insekten.
5: Das ist aber auch genau das Gleiche wie bei der heimischen Hornisse. Also die ernährt sich auch von Wildbienen, von Honigbienen, so wie die asiatische Hornisse auch. Zumindest benutzen sie die Fleischnahrung, sage ich mal, für ihre Brut. Und viele sagen, dass die Biodiversität oder die Insektenvielfalt darunter leidet, aber es gibt dafür eigentlich keine wissenschaftlichen Belege.
4: Der NABU jedoch sagt, die asiatische Hornisse kann in manchen Regionen ein Problem darstellen. Vom Niedersächsischen Landesbetrieb für Wasserwirtschaft, Küsten und Naturschutz heißt es, dass im vergangenen Jahr 66 Nester gemeldet wurden, Tendenz steigend. Wir stehen nun vor der Aufgabe, uns mit der etablierten Art zu arrangieren und wir müssen einen normalen und vernünftigen Umgang mit dieser invasiven Art finden. Wer ein Nest entdeckt, sollte es nicht selbst entfernen, sondern den Fund den zuständigen Behörden melden.
3: Nach der Gewalttat in Stade vergangene Woche stellen sich die betroffenen Behörden die Frage, wie es weitergehen kann. Ein Mann hatte in einer Jugendhilfeeinrichtung 6 Menschen erschossen. Da 3 der Opfer für die Jugendhilfe der Region Hannover arbeiteten, will auch die Landeshauptstadt Hannover ihr Sicherheitskonzept im Jugendamt nochmal überarbeiten.
6: Künftig sollen Gespräche mit Eltern oder Angehörigen schon vorher auf mögliche Risiken geprüft werden. Dafür führt die Stadt ein Ampelsystem ein. Je nach Einschätzung werden Sicherheitsdienste oder die Polizei hinzugezogen. Außerdem:
7: Wir haben mit dem Polizeipräsidium Hannover vereinbart, dass quasi ab morgen systematisch sämtliche Dienststellen, in denen solche Gespräche geführt werden und wo meine Kolleginnen und Kollegen, also auch Klientinnen und Klienten empfangen, überprüft werden auf Sicherheitsstandards hin.
6: Langfristig setzt die Stadt unter anderem auf mobile Notfallknöpfe für Beschäftigte, zusätzliche Deeskalationstrainings und psychologische Unterstützung nach belastenden Einsätzen.
3: Die EU-Kommission hat heute ihre neue Nutztierstrategie vorgestellt. Es geht um Ernährungssicherheit und darum, Regeln für Tierhalter in Europa stärker anzugleichen. Da schauen vor allem die Nutztierhalter in Niedersachsen besonders hin, denn jede Veränderung hat traditionell das Potenzial, die Lage noch schwieriger zu machen. Und das wäre fatal. Allein 40% der Schweinehalter haben in Deutschland in den vergangenen 10 Jahren aufgegeben.
8: Sie hat nicht aufgegeben. Vor 12 Jahren hat Stefanie Barlage den elterlichen Hof in Dinklage im Landkreis Vechta übernommen, mit 2 Azubis und tausenden Schweinen. Anders als die meisten Schweinehalter hält sie noch eigene Sauen und zieht deren Nachwuchs selbst.
9: Ich mag das einfach gern tun. Ich mag einfach es gerne sehen, wenn ein neues Leben entsteht und wie es dann halt auch weitergeht. Aber es bedrückt einen schon, dass so viele aufhören.
8: Mehr als jeder dritte Schweinehalter hat in den vergangenen 10 Jahren aufgegeben. Als Grund nennen viele fehlende Hofnachfolger, zu viel Bürokratie und Auflagen. Diese machen hierzulande produziertes Schweinefleisch teuer, beklagen Branchenvertreter schon lange. Andere EU-Mitgliedstaaten hätten weniger Vorschriften und könnten so billiger produzieren. Die EU-Kommission will dies mit der Nutztierstrategie ändern. Unter anderem sollen die Standards innerhalb Europas angeglichen werden. Für Umbauten will die EU-Kommission auch Förderprogramme prüfen. Branchenvertreter befürchten, dass diese zu spät für die deutschen Landwirte kommen. Außerdem beklagen Tierschützer Rückschritte beim Tierwohl.
10: Natürlich ist es ein Kompromiss. Es wird niemand der Interessenvertreter, weder die Landwirte noch die Umweltverbände, vollständig glücklich damit sein. Aber ich denke, dass im Lichte der aktuellen Herausforderungen es sehr gut ist, dass dieses Dokument jetzt vorgestellt und dann hoffentlich auch umgesetzt wird.
8: Experten rechnen erst in Jahren mit konkreten Auswirkungen für die Landwirtschaft. Dennoch ist die neue europäische Nutztierstrategie nur ein Plan und nicht verbindlich.
3: So eine lange Sommernacht bietet sich an, mal abends gediegen nach oben zu schauen und sich zu fragen, ob es auf einem dieser vielen Sterne nicht doch irgendwo Leben gibt. Zugegeben, das werden wir von der heimischen Terrasse kaum beantworten können. Die Europäische Weltraumorganisation hat da ganz andere Möglichkeiten. Zum Beispiel ein wichtiges Messinstrument vom Max-Planck-Institut für Sonnensystemforschung in Göttingen. Das sucht ganz konkret nach Lebensspuren auf dem Mars. Mit Hilfe eines womöglich 7 Milliarden Jahre alten Stückes Meteorit.
11: Dieser schwarze Klumpen ist ein Stück von einem Meteoriten, der 1969 in Australien niederging. Er gilt als das älteste Material aus dem Weltraum, das auf der Erde zur Verfügung steht. Und damit testen der französische Wissenschaftler Guillaume Lesigneur und sein Team in Göttingen ihr Messinstrument. Das ist hier im Labor noch recht groß, für die Mars-Mission wird es viel kleiner sein. Erstmals sollen auf dem Mars Bodenproben genommen werden. Zwei bestimmte Moleküle werden gesucht, die als Nachweis für organisches Leben gelten.
12: This is the first time we will be looking at
13: Es ist das erste Mal, dass wir unter die Marsoberfläche bohren, 2 Meter tief. Bis jetzt waren wir nur an der Oberfläche oder maximal 5 Zentimeter tief. Die Erwartungen sind sehr hoch natürlich, aber wir haben keine Ahnung, was wir dort wirklich finden, ob wir etwas finden. Das ist das Schöne an dieser Mission.
11: Schön spannend wird es für die Wissenschaftler aus Göttingen und Frankreich auf jeden Fall. Schon jetzt ist klar, ihr Messinstrument funktioniert. Eigentlich soll der Mars Rover, hier in Göttingen gibt es am Max-Planck-Institut ein deutlich kleineres Modell, schon 2022 starten. Doch die Zusammenarbeit von ESA und der russischen Weltraumbehörde wurde aufgrund des Ukraine-Krieges abgebrochen. Nun ist der Start für die Mission ExoMars für Ende 2028 geplant.
3: Von den echten Sternen zum Schlagerstern. Helene Fischer tritt dieser Tage im Norden vor zusammengerechnet über 100.000 Menschen auf. Am Wochenende war sie in Hamburg, heute in Hannover. In 1,5 Stunden geht's los. Christina Hoffmann hat sich unter das Volk gemischt. Christina, der Popschlager lebt ja vom Mitsingen. Sind die Fans alle textsicher?
14: Textsicher, wetterfest und gut geordnet, würde ich sagen. Also es sieht immer so ein bisschen nach Regen aus, aber das interessiert die Leute hier gar nicht. Die gehen ganz entspannt seit ungefähr einer halben Stunde hier in die Heinz-von-Heiden-Arena in Hannover rein und freuen sich schon auf den großen Star. Wird wahrscheinlich nicht mehr lange dauern, dann kommt hier noch der letzte Rest vom Schützenfest rein. Schützenfest ist dabei ein gutes Stichwort. Das findet unweit von der Arena hier statt. Das heißt, Hannover ist im Ausnahmezustand. Hier ist wirklich richtig was los. Und das hat natürlich auch Auswirkungen, da hier Helene heute in der Arena spielt, wo normalerweise Hannover 96 spielt, mussten die auch heute weichen. Die hätten tatsächlich nämlich heute ein Testspiel gehabt gegen Lübeck und mussten dafür heute woanders spielen. Aber die Leute sind da und die freuen sich. Und wir haben vorhin schon mal Leute getroffen, die gesagt haben, das ist zwar mein erstes Konzert, aber Stimmung ist top.
15: Die Stimmung ist super, ich freue mich richtig toll. Ich bin schon so lange Fan. Das ist mein allererstes Helene Fischer-Konzert, das ist richtig toll.
16: Wir stehen, glaube ich, schon seit 13 Uhr ungefähr hier und bin sehr gespannt. Ich freue mich mega.
17: Wir warten jetzt sehnsuchtsvoll auf unsere Helene.
15: Diese Power auf der Bühne, also das schafft einfach kein anderer. Also die bringt das halt in die ganze Menge, das ganze Stadion bebt und alle haben gute Laune und das ja, muss man erstmal schaffen, so als Einzelkünstler.
14: Ein Einzelkünstler, auf den sich 40.000 Leute freuen. Gleich geht's los, Helene Fischer in Hannover.
3: Christina Hoffmann live aus Hannover. Schönen Dank für diese Eindrücke. Weithin sichtbar in der Landeshauptstadt ragt der Turm der Marktkirche in die Höhe. 97 Meter ist er hoch und baufällig. Deshalb wurde der Turm eingerüstet und mit einem ähnlich weit sichtbaren dreiseitigen Kunstwerk versehen. Nun nähern sich die Sanierungsarbeiten nach 1,5 Jahren ihrem Ende. Und das Kunstwerk wurde heute wieder abgenommen.
18: Die ersten Schnitte in 46 Metern Höhe. In Streifen wird die

0: 600 Kilo schwere Plane von der Fassade gepellt. Seit Anfang 2025 trägt der Kirchturm sein Kunstgewand. Für den Pastor ein Erfolg.
1: Also die Rückmeldungen waren positiv. Nicht alle waren mit der Kunst einverstanden und haben gesagt, Kunst ist ja immer streitbar. Aber dass wir etwas gemacht haben, ohne einfach nur einen Bauzaun hinzuhängen, das fanden sie super. Und viele haben Selfies gemacht, haben sich damit fotografieren lassen. Wir haben auch Kunstgottesdienste veranstaltet. Wir haben Dialogformate dazu gehabt. Also wir haben das nicht einfach nur hingehängt, sondern wir haben auch versucht, die Botschaft sozusagen verständlich zu machen.
0: Die christlichen Motive kilometerweit sichtbar. Versteckt dahinter Baustelle. Für insgesamt knapp 1,3 Millionen Euro wird die Fassade erneuert. Etwa 6.000 Ziegel wurden dafür schon ausgetauscht. Wenige hundert fehlen. Und die Plane? Aus der werden solche Taschen.
2: Wir produzieren kein neues Material, sondern verarbeiten Material, was klar einen anderen Zweck hatte, aber noch eine neue Nutzung bekommen kann. Und für uns ist es ganz schön, dass es halt einfach so, dass die Kunst, die auf der Marktküche zu sehen war, einfach weiter sich trägt und auch quasi noch weiter zu Kunst wird, indem wir halt Taschen draus machen.
0: Läuft alles nach Plan, sollen die Bauarbeiten pünktlich zum Start des Weihnachtsmarktes im November abgeschlossen sein.
3: Ja, soweit müssen wir noch nicht vorausdenken. Wir schauen erstmal aufs Wetter von morgen. In der Nacht zieht der letzte Regen hinter den Harz ab. Dahinter lockern die Wolken auf und es bleibt trocken. Die Temperaturen sinken auf 16 bis 10 Grad. Morgen setzt sich mehr und mehr die Sonne durch. Es bleibt trocken. Wird dabei von 19 bis 23 Grad warm. Der 3-Tage-Trend, immer mehr Sonne und die Temperaturen klettern zum Wochenende dann wieder deutlich nach oben. Reetdachhäuser haben ein Problem. Es gibt kaum noch Menschen, die sie neu decken können. Das Handwerk droht auszusterben. Nicht so im Oldenburger Land, wo wir dem Nachwuchs bei der Arbeit zusehen. Jetzt in der Nordreportage. Wir sehen uns morgen wieder um 18 Uhr. Bis dahin wünsche ich Ihnen einen angenehmen Abend und tschüss.
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9: Läuft!
10: Ein altes Handwerk und junge Leute.
11: Ja, das sieht super aus. Martin, du musst noch einen Meter klopfen. Am Anfang, wenn man das Handwerk lernt, fragt man sich, wie funktioniert das? Wie könnt ihr das so schnell binden?
12: Mein Bruder hat auch ein Studium abgebrochen und eine Ausbildung angefangen, auch im Handwerk. Und dann habe ich eben das so ein bisschen nachgemacht.
13: Ich bin hier gut am Lernen, sag ich mal. Ja.
14: Wir haben uns auch in dieses Haus mit dem Reetdach verliebt und es deswegen gekauft. Insofern wollten wir es jetzt natürlich auch nicht verändern.
15: Super. Kann der Wind von der beiden Seiten durchfegen, sodass das alles trocken ist.
11: Wäre jetzt natürlich sehr lustig, wenn die Schrauben da innen in der Decke rauskommen.
16: Ich bin zufrieden. Kann man so lassen.
10: Delmenhorst, Niedersachsen.
11: Ja, es hat ja auch geregnet, ne?
10: Das Haus braucht ein neues Reetdach. Auf dieser Seite sind sie fast fertig. Auf der anderen müssen sie ab und neu eindecken.
11: So, plane ganz ab. Alles runter, ne? Jonke, willst du die gleich da hinten komplett runterziehen, dass wir die im Garten ausbreiten können?
13: Hier runter oder was?
11: Einfach da runter.
13: Ja.
10: Joshua Müller, 28 und schon Vorarbeiter. Seit 12 Jahren Dachdecker, seit 7 hier in dieser Firma. Der Grund? Er wollte nur Reet.
11: In der Bauphase ist natürlich immer kritisch mit dem Wasser, wenn es von oben regnet, das alles dicht zu kriegen, die Übergänge und so weiter.
16: Aber hier hatten wir bisher

0: Keiner auf der Baustelle ist älter als 28.
1: Macht Spaß, ist ein schöner Beruf. Man ist immer an der frischen Luft. Genau.
0: Mit dem Klopfbrett werden die Halme in die Bindedrähte gedrückt.
1: Auf dem Drehtdach hat man natürlich wesentlich weniger mit Chemikalien zu tun. Das heißt, man hat meistens nur ein Naturprodukt in der Hand.
0: 600 Quadratmeter Dachfläche, 14 Wochen Arbeit.
1: Naja, also das Dach hat schon viele Ecken und Kanten. Insgesamt, glaube ich, 12 Gauben, mehrere Kehlen, Grate, Walme, da ist schon einiges dabei. Es ist schon auf jeden Fall mehr Aufwand, als wir sonst haben. Aber es macht auch Spaß, ein bisschen Detailarbeit, das schadet ja auch nicht. Ne?
0: Dieses Handwerk gehört zum immateriellen Kulturerbe der UNESCO.
2: Ich hab dir gesagt, kauf die Hosenträger.
1: Habe ich ja zu Hause.
2: Ja, warum machst du die nicht auf?
1: Ja, die nerven mich.
0: Das Maurer- bzw. Dachdecker-Dekolleté.
2: Mich belästigst du damit auch schon seit Wochen.
1: Ich kann da doch nichts für, da musst du woanders hingucken.
0: Sie verarbeiten hier Weserreet. Das ist leichter als anderes. Trotzdem, ein Bund wiegt immer noch 5 Kilogramm. Bei 5000 Bunden sind das 25 Tonnen.
1: Bei den Bunden geht das auch noch, die vom Gerüst zu schmeißen. Wenn man jetzt anderes Reet hat, dann muss schon einer zwischengehen. Sonst kommen die oben nicht mehr an.
0: Durchs alte Dach tropfte es rein.
1: Irgendwann, wenn das Reetdach zu dünn wird und der Draht zu lange draußen ist, erstens verrostet dann der Draht und die Drähte, die kommen halt auch raus. Und wenn das Reetdach zu dünn wird, dann läuft das Wasser an den Drähten zwischen dem Reet durch und leckt dann unten durch. Ne? Aber wenn der Draht rauskommt, dann hat man meistens noch ein paar Jahre Zeit, um was zu machen. Es ist eigentlich am Anfang nur eine optische Geschichte. So, und die Arbeitsschritte sind jetzt immer wiederholend. Wir packen das Reet ein, dann wird durchgebunden, dann kommen die kleinen Leitern, die werden wieder runtergesteckt, ein Stückchen. So, dann habe ich hier wieder Platz, um das Reet wegzuarbeiten. Ziehe ich mir das ein bisschen zurück, kneif die Bunde auf. Verteile das Reet, dass das Reet hier oben unter dem Draht schön gleichmäßig liegt. Es darf nicht so liegen. Dann hat man hier ja Luft. Muss schön verteilt werden. Hier auch. Dann fallen meistens schon ein paar etwas kürzere Halme raus, die sowieso rausgefallen wären. Und dann wird das Reet wieder in der Dachneigung nach oben geschlagen. Meist vernünftig. Dann kannst du Sandra zu Hause zeigen, was für ein großer, starker Mann du bist. Guck mal, Sandra, wie gut ich das Reet schmeiße.
0: Leon ist 18 und im ersten Lehrjahr.
1: Schmeiß doch den da noch von der Leiter hoch und dann ist er gut, mein Junge.
0: Das Binden, die Königsdisziplin. Hunderte Male am Tag. Nur die Drähte halten das Dach bei Sturm zusammen.
1: Ich steche jetzt hier, das nennen wir Nadel, hier hat unten ein Loch. Das ist quasi ein aufgetrenntes Rohr, dass wir hier eine Führungsschiene haben. Ich weiß nicht, ob man das so sehen kann. So, und dann steche ich hiermit durch das Reet durch und fühle die Latte. So, wenn ich die Latte gefunden habe, gehe ich damit unter die Latte. Drehe das Rohr einmal, dass ich die Führungsschiene oben habe. Dann nehme ich unser Rohr. Es ist quasi hohl. Und damit steche ich hier auch durch, fühle die Latte, gehe damit über die Latte und unten in das Loch von der Nadel rein. Dann nehme ich einen Draht, schiebe den durch das Rohr. So, jetzt kann ich das Rohr ein bisschen anheben, nicht zu viel. Und jetzt drehe ich unten die Nadel einmal rum, dass der Draht sich einmal vertüdelt da. Ich muss jetzt den Draht oben festhalten und ziehe den unten drunter wieder raus. Und so nähen wir quasi das ganze Dach einmal fest.
0: Bei seinen ersten Dächern schaffte Joshua 10 Drähte am Tag.
1: Am Anfang, wenn man das Handwerk lernt, dann fragt man sich, wie funktioniert das? Wie könnt ihr das so schnell binden? Ich habe es auch nicht verstanden. Aber irgendwann kommt das mit der Zeit.

0: geht das ratzfatz.
1: Martin, Trinkpäuschen, komm.
2: Erste Pause. Zwei Reihen Red, eingedeckt. Leon hat den Chef des Unternehmens im Fußballverein kennengelernt. Der hatte ihn zum Praktikum eingeladen.
0: Schon ein vernünftiger Junge. Also wenn man ihm was sagt, dann versteht er das auch. Das kommt oben an. Er gibt sich Mühe, das ist auch immer viel wert. Er ist pünktlich bei der Arbeit. Da gibt es auch einige andere, die das noch nicht so ganz hinkriegen. Ist schon vernünftig. Mal hat er eine große Klappe, aber den Zahn, den ziehen wir ihn auch noch. Geht schon.
3: Meine Eltern wollten eigentlich erst unbedingt, dass ich Abitur mache, weil das von den Noten und so eigentlich darauf hinauslief, dass ich das hätte hinbekommen können. Aber das hat mir einfach nicht gefallen. Und dann haben meine Eltern auch gesehen, dass es mir ganz gut tat, so wenn ich in den Ferien oder so weg war da. Und dann haben die dann mit ein bisschen Hadern zugestimmt.
0: Ich glaube, das kommt auch viel aus dem Dorf, weil das so ein bisschen Mundpropaganda ist. Da wohnen viele, viele junge Leute und es wird natürlich auch wieder in, irgendwie einen grünen Beruf zu machen auf dem Bau. Na gut, wollen wir weitermachen? Na denn. Ja, das sieht super aus. Martin, du musst noch einen Meter klopfen.
4: Hier, hier?
0: Nein, zum Jonke.
4: No, ihr Jonke aufgehört.
0: Ja, und Jonke, du haust da hinten zu viel weg. Da, wo du gerade geklopft hast, musst du oben auf dem Schächt. Das ist eine Lunke.
3: Hier?
0: Ja, ist eine Lunke. Oben raufkloppen, dass er wiederkommt.
2: Lunke, so nennen sie eine Kuhle.
0: Zu dir hin. Stopp! So lassen.
2: Kilometer weiter in Edewecht, Ammerland. Ein Walmdach. Vier schräge Dachflächen statt zwei. Das Haus ist Edith Stövers Lebenswerk.
5: Mal die Feinarbeiten.
6: Ja, genau.
2: Sohn Volker unterstützt sie.
6: Ortgänge dann nochmal hier auch.
5: Mhm. Richtig, genau.
6: Ja. Ja.
5: Putzen.
6: Ja. Genau.
5: Und dann ist es schon fast vollbracht.
6: Ja,
4: ja, hat geht schnell geschafft, muss ich sagen.
5: Wart ihr auch fleißig.
6: Wie lange habt ihr gewartet?
5: Also insgesamt von der ersten Planung ungefähr ja, 2,5 Jahre.
4: Ja, 3 Jahre noch, ja, über 3. Ne?
6: Das ist auch normal bei uns. Also ja, muss man schon lange warten.
4: Ja,
6: nicht drauf.
4: Ja, aber wir hatten ja schon eine Plane da drauf und es regnete zwischendurch auch rein, wenn so ein Starkregen war. Also es war schon beängstigend, das muss ich sagen.
5: Ja, wie im schlechten Film mit Pötte und Pannen auf dem Dachboden und auf dem Flur. Das war ja dann auch nicht mehr zumutbar.
6: Nee, das stimmt.
5: Haben wir die nächsten 50 Jahre wiederholt.
2: Edith Stöver hat das Haus vor 50 Jahren mit ihrem Mann im Nachbarort gekauft und Balken für Balken hierher versetzt. 4 Jahre hat das gedauert. Jetzt braucht es zum ersten Mal ein neues Dach. Kosten, ein mittlerer 5-stelliger Betrag.
4: Das war der Traum von meinem Mann und eigentlich von mir. Und weil das alles nachhaltig ist, ja, ist doch Natur. Ja, irgendwie fand man das schön. Mhm. Nachhinein würde ich sagen, ich würde es vielleicht nicht wieder machen. Aber es ist gut, dass man keine Ahnung hatte und irgendwie, ja, ich weiß auch nicht, ich kann das gar nicht erklären. Es war schön.
5: Ich kenne ja diesen Anblick ja auch nicht anders von Kindesbein, dass wir ein Reitdach drauf haben. Und ich kann mir dieses Haus einfach auch nicht mit Dachpfannen vorstellen. Das muss ich einfach dazu sagen. Es sieht einfach schön aus. Und wie meine Mutter auch sagt, jeder macht das mit dem, was er selber schön findet. Und ich finde ein Reitdach schön.
2: Die letzte Dachseite ist gebogen. Eine Premiere für Fachgeselle Leander Harms und Lehrling Nils Ahlers. Nachher kommt der Chef vorbei und schaut sich ihre Arbeit an.
6: Wenn man jetzt allgemein Dachdecker macht, ist das ja schon ein bisschen umfangreicher. Aber ich persönlich muss sagen, also ich finde normales Reitdach schon am besten eigentlich. Weil das schon, weiß ich nicht, ist schon was anderes. Also wir sind ja auch auf den Lehrgängen oder so in San Andreasberg. Da sieht man dann ja auch mal, wie man ein Flachdach macht oder keine Ahnung. Und das ist dann schon, weiß ich nicht, was anderes auch.
0: Das ist zu grob.
6: Zu grob.
2: Für die erste Reihe, die unterste, nur das feinste Rät. Die Optik.
0: Ah.
6: also der Walm, dadurch, dass er rund ist, also normalerweise ist das so, dass ein Walm ja eigentlich so ziemlich gerade ist, ist das schon ein bisschen aufwendiger, weil man nicht einfach so gucken kann, ob das gerade läuft oder dass die Abstände, sag ich mal, unten zu der Holzkante überall gleich sind.
2: Leander an der Traufe, die unterste Kante des Daches, an der das Regenwasser abläuft. Daher das Sprichwort vom Regen in die Traufe. Sie ist die Visitenkarte des Hauses, sagen sie.
0: Ja, jeder guckt anders. Jeder hat einen anderen Blickwinkel. Deswegen macht das nur eine Person, der das schön durchgucken kann.
6: Darauf bauen ja alle anderen Reihen sozusagen auf dieser Reihe. Und deswegen muss das halt von der Dicke stimmen, weil man das einfach nicht mehr verändern kann.
0: Oh ja, die sehen ein bisschen wild aus.
2: Nach 2,5 Stunden Arbeit.
6: Da kannst du, glaube ich, langsam weniger werden.
0: Die Richtung?
6: Ja, wobei, doch, da ist doch noch was.
0: Sag mir, wie viel?
6: Ja, warte, geh noch mal nach rechts und dann die Hinterkante. Ja.
0: Ja, ich sehe.
2: In 20 Minuten kommt der Chef.
6: Dann kannst du da immer noch die Hinterkante machen, dann nach rechts gehen.
2: Dann ist es soweit.
7: Die beiden machen das jetzt auch mit das erste Mal. Also das heißt, die müssen sich da erstmal auch ein bisschen reindenken. Aber nur Übung macht den Meister, ne?
0: Ja.
7: Das ist einfach so.
2: Florian Bierbaum ist Chef seit 10 Jahren, hat in der Firma als Lehrling angefangen.
7: Jetzt habe ich den Aufgang genau im Baum hier gemacht, aber...
8: Da ging nicht anders.
7: Wieso geht das nicht anders?
8: Ich wollte die Kanthölzer nicht abschneiden.
7: Warum nicht?
2: Der Chef ist 32. Von seinen 13 Angestellten sind nur 2 älter als er.
7: Das ist ja alles so richtig, das weiß ich auch nicht, aber... Oh, ihr beiden kriegt das schon hin hier, ne?
0: Jo.
7: Also ihr müsst auf jeden Fall darauf aufpassen, dass die Halme hier gerade im Gradbereich auch die Neigung annehmen vom Dach. Also jetzt läuft das noch ein bisschen zu senkrecht hoch, also dass man die wirklich noch ein bisschen zur Seite dreht, dass die mit dem Dach schön nach oben gehen. Dann wird das hier auch nicht zu dick. Das sieht doch schon ganz gut aus. Das ist schon mal, die erste Reihe ist hin.
0: Ich bin zufrieden.
7: Ja?
0: Kann man so lassen.
7: Okay.
2: Die Reetdachdeckerei gilt als eine der ältesten Handwerkstechniken beim Hausbau. 6000 Jahre alt. Eine Lieferung frisches Reet wartet auf Florian Bierbaum. Er muss los. 4 Azubis hat er aktuell.
7: Wenn du gerade frisch von der Schule kommst, meinetwegen irgendwie 10. Klasse abgehst und dann auf einmal im Handwerk und morgens dann um 6, halb 7 auf dem Bau stehst und da den ganzen Tag körperlich arbeitest, dann müssen die sich dran gewöhnen. Und man sieht das einfach, dass die sich innerhalb der 3 Jahre Ausbildung körperlich entwickeln und natürlich auch geschicklich, handwerklich. Und da macht man auch aus ganz vielen, wo man am Anfang denkt, das wird wahrscheinlich nichts. Wundert man sich und nach 3 Jahren ist das ein guter Geselle. Ne?
2: Zwischen Bremen und Oldenburg hat er unzählige Dächer gedeckt. 20 Kilometer entfernt. Landwirt Jörg Fasting auf dem Weg zur Weserinsel Strohhauser Platte.
9: Heute haben wir 40 Zentimeter weniger als das mittlere Tidehoch und da versuchen wir das heute rüberzubringen. Ob das klappt, das sehen wir nachher.
2: Er möchte über 2000 Bunde Reet ans Festland bringen. Und das geht nur bei Hochwasser.
9: Die Rohbunde schichten wir dann auf dieser Erhöhung da auf. Das ist eine alte Wurt. Weil bei Sturmflut steht die ganze Insel unter Wasser. Das guckt eigentlich noch mal raus. Aber hier kann eben der Zwischenraum da, kann der Wind von den beiden Seiten durchfegen, sodass das alles trocken ist. Und hier holen wir uns dann die trockenen Bunde und packen die dann unter Dach und machen das dann sauber.
2: 4 Wochen trocknen, dann verarbeiten.
9: So sind wir jetzt hier.
6: Das ist ja gut, schön. Top, top, top, top.
2: 4 Polen leben während der Saison hier.
9: So, das sind so die Rohbunde. Das sind die Rohbunde, die Romex sich jetzt holt. Und da sieht man, die sind noch ein bisschen unsortiert.
2: Kurze Halme und Blätter müssen raus. Sie würden auf dem Dach schimmeln. Jeder Halm sollte mindestens 1,25 Meter lang sein. Die Bunde

0: Runde, genau 60 cm dick und sehr fest gebunden, damit sie leichter aufs Dach geworfen werden können. Reet gilt als nachhaltiges Baumaterial, besonders wenn die Transportwege kurz sind. Aber nur ein kleiner Teil des Reets auf unseren Häuserdächern kommt aus Deutschland. Vieles wird aus der Türkei, Ungarn, Rumänien oder China importiert. Die Fähre ist die einzige Verbindung. Bei Niedrigwasser kratzt der Rumpf über den Schlick. Zentimeter entscheiden, ob die Ernte heute ans Festland kommt. Jörg Fasting hat eine Genehmigung, um im Winter im Naturschutzgebiet zu ernten.
1: Hier ist ein Altschilf, wo junges Schilf durchwächst im vorderen Bereich. Und wenn man dann da weiter nach hinten hinguckt, da sieht man nur hellgrünes oder mittelgrünes Jungschilf. Das ist eine Fläche, die wir gemäht haben, wo jetzt das Jungschilf irgendwo so 40, 50 Zentimeter schon wieder hoch ist. Ne?
0: Festgefahren im Weserschlamm.
2: Ist noch eng, es fehlt ja noch ein bisschen, ein paar Zentimeter fehlen uns noch. Und die versuchen wir jetzt, indem wir uns randrücken.
0: Geschafft. ...2600 Bunde für ein durchschnittliches Einfamilienhaus.
3: Wolltest du denn jetzt im Mai noch eine Tour?
4: Am liebsten ja.
3: Am liebsten ja.
4: Wir sind am Saubermachen. Du brauchst jetzt viel Reit.
3: Ja, demnächst brauchen wir wieder mehr.
4: Und dann können wir ruhig noch eine Tour holen.
0: Wesermarsch Reet gilt als besonders grob und widerstandsfähig.
4: Das ist so ein Halm und der untere End, der auf dem Feld steht, der ist besonders fest. Hier oben wird er immer weicher, der Halm. Aber das ist ja das, was aus dem Dach rausguckt. Und umso tiefer wir mähen können, umso härter ist das.
3: Ist ja eigentlich wie so ein langer Strohhalm. Und das ist auch immer so, wenn du einen Strohhalm mit einem dünnen Durchmesser in Wasser stellst, zieht der die Feuchtigkeit oder das Wasser höher in sich hinein, als wenn du einen mit einem größeren Durchmesser reinmachst. Und das ist quasi beim Reet auch. Da soll das Wasser nicht drin gehalten werden. Das soll so schnell wie es geht nach dem Niederschlag da wieder rausgetrocknet sein. Und deswegen ist das ein bisschen gröber, auf jeden Fall besser fürs Dach.
0: Delmenhorst, Azubi Leon und Vorarbeiter Joshua auf der anderen Dachseite.
5: Bitte schön.
0: Das alte Reet muss runter. Goldene Regel, erst abreißen, wenn das neue Reet bereit liegt. Ein Regenschauer zur falschen Zeit kann großen Schaden anrichten. Nachteil von Reetdächern, die Brandgefahr. Feuer kann sich innen ausbreiten. Das Reet leitet außen Löschwasser ab. Ein Brand endet häufig im Totalschaden.
6: Wir bereiten jetzt das so weit vor, dass wir da oben gleich hochflitzen können. Und dann reißen wir wieder von oben nach unten ab.
0: Die Leitern hängen sie in die alten Dachlatten. Die müssen auch erneuert werden.
6: Die stecken wir da jetzt gerade erstmal grob hin.
0: 30 Jahre hat das Reetdach gehalten.
6: Wir nehmen uns hier was, legen das dann einmal quer.
0: Wenn per Kamin geheizt oder auf dem Dachboden geräuchert wurde, dann ist das Reet schwarz, sagt Joshua, und die Dachdecker beim Abreißen auf. Hier geht's.
6: Wir machen das dann auch wieder zu Bündeln. Mal stramm. Knoten rein und dann kann man das besser handeln, ne? Was von einer Reihe schon an Müll zusammenkommt.
0: Draht- und Folienreste erschweren hier das Recycling. Das Reet wird als Restmüll verbrannt.
7: Wir wollen möglichst viel von dem Müll hier in einen Container bekommen. Weil der Abfall kostet natürlich auch Geld, wenn man den wegbringt. Und man rechnet, glaube ich, pro Container war das. Und dass wir so viel wie möglich davon auf einmal reinbekommen, wollen wir wirklich jeden Platz hier, jede Ecke, jede Lunke und sowas hier ausnutzen.
6: Die Halme, die man hier rauszieht, die sind auch nicht mehr so lang. Und deswegen lohnt sich die Reparatur nicht mehr wirklich. Da kann man, muss man leider wirklich sagen, einmal alles runter, alles neu und dann hat man wieder Ruhe. Ne? Wir sagen immer, neu ist treu. Das ist so.
8: Jetzt wird alles

0: abgebaut, komplett aufgebaut, so wie auf der anderen Seite,
1: genau.
0: Sich beides berührt.
1: Genau, richtig.
0: Und dann wird der First gemacht.
2: 2 Jahre musste Hausbesitzerin Yvonne Ingenblick warten. Die vollen Auftragsbücher.
1: Vorne den Walm.
0: Es ist viel luftiger vom inneren Raumgefühl, dadurch, dass es eine andere Dämmung und ein anderer Aufbau ist. Und natürlich passt zu einem Landhaus so ein Stil, wie dieses Haus hat, auch ein Reetdach sehr viel besser als ein Pfannendach. Deswegen wäre es für uns auch nicht in Frage gekommen, jetzt bei der Neueindeckung auf Pfannen zu wechseln, was man ja vielleicht auch hätte tun können.
2: Die ersten Lagen sind runter. Die Folie soll vor Regen schützen. Nur wenige Minuten entfernt. Henriette Stufler und Martin Wulff erneuern einen First, die oberste Kante des Dachs. Der First ist aus Heidekraut. Schön anzusehen, aber beliebt bei Vögeln.
3: Hast du da vorne bei dir noch was?
4: Ich glaube, mit dem einen komme ich hier ganz gut hin. Außer ich mache deine Seite gleich mit.
3: Mach mal, dann habe ich hier noch so einen halben.
2: Henriette Stufler ist im ersten Lehrjahr.
3: Ich fange mit mir schon an festzustecken.
4: Ja. Für mich ist am schwersten Reet werfen und es ist auch immer noch was ich nicht gut kann. Ich weiß auch nicht. Also, ich glaube, der Zug ist auch jetzt abgefahren. Also, ich. Im Vergleich, das ist, würde ich sagen, was wirklich auffällt. Im Vergleich zu den anderen bin ich echt nicht so gut drin.
2: Unter dem Heidekraut liegt Folie. Die macht das Dach dicht.
4: Wenn wir das gleich auf beiden Seiten gemacht haben, können wir gleich nochmal unten die Kante auch so ein bisschen glatt schneiden. Sieht einfach schöner aus.
2: Als das Unternehmen das Reetdach ihrer Mutter eindeckte, entschied sich Henriette, hier ein Praktikum zu machen. Damals hat sie noch studiert und fürs Praktikum ein Urlaubssemester eingelegt.
4: Das Studium war für mich immer so der klare Weg. Das war irgendwie das, was so, ja, habe ich so darauf hingelebt, irgendwie, dass ich irgendwann studiere. Und dann habe ich erst im Studium dann angefangen zu hinterfragen, ob das irgendwie sein muss. Am Anfang hatte ich, glaube ich, einfach Lust, was Körperliches zu tun, so abends müde zu sein, das Gefühl zu haben, was geschafft zu haben im Laufe des Tages. Und dann habe ich aber auch schnell gemerkt, dass das dass einfach richtig viel Spaß macht. Also, ja, hat irgendwie, weiß nicht, so einen ästhetischen Anspruch noch. Also anders als ein normales Steildach muss ja auch schön aussehen. Aber bei uns muss man noch ein bisschen mehr so ein Auge haben, finde ich, fürs Schöne. Hat einfach Spaß. Ist halt direkt über der Kante ganz schön dick. Tiefer, würde ich sagen, noch. Ja, und rechts?
2: Ein Drahtgeflecht hält das Heidekraut in Form und schützt es vor Wind und Vögeln, die Nistmaterial suchen.
3: Ja, das ist gut.
4: Was hast du?
3: 18.
4: Juhu.
3: Zwei Zähne mir weggekloppt. Ich hatte auch schon mal 25, aber. Und nicht hier, aber bei René habe ich schon mal 25.
2: Nach der Ausbildung möchte Henriette gerne reisen und etwas über die Reetdächer in Schottland und der Normandie lernen und dann wiederkommen. Zurück bei Vorarbeiter Joshua. Das alte Reet ist runter, die alte Dämmung raus. Jetzt muss die neue rein, bevor das neue Reet aufs Dach kommt.
1: Soll hier mit dazu kommen? Na komm, Papi kommt mit.
5: Bei der Dachneuung geht das eigentlich auch alleine.
1: Ja? Ja, weil das so steil ist, ne? Da flutscht die so rein. Ja, irgendwann am Anfang, wenn man so ein Dach anfängt, dann dauert es immer länger. Man muss sich erstmal reinfummeln, aber irgendwann weiß man, wie es geht. Und dann geht das auf jeden Fall auch schneller und macht auch mehr Spaß, ne? Am Anfang ist immer so ein bisschen Fummelei und dann geht das auch voran. Jetzt die Frage, wo ich das wieder gemessen habe hier, ne? Das ist ja wieder typisch.
5: Wieder vergessen.
6: Joshua.
1: Ja.
6: Die von 2 Meter kannst du auch direkt haben.
1: Habe ich dir 2 Meter gesagt?
6: Ja. Hast du mir gesagt?
1: Ich weiß das alles nicht mehr.
6: Ich musste mir auch alles aufschreiben. Ja.
2: Die Konterlattung fast fertig. Die senkrecht montierten Holzbalken sorgen für Abstand zwischen Reet und Dämmung, sodass die Luft zirkuliert. Ohne sie würde das Reet in wenigen Jahren verfaulen. Leon hat noch 2 Jahre vor sich, dann die Gesellenprüfung. Er macht die Konterlatten für die Gaube.
6: Kannst die 3 schon mit hochnehmen. 1,70er alle.
2: Seine ehemaligen Klassenkameraden sind jetzt in der 11. Klasse. Kontakt mit er wenig.
6: Und bis jetzt bereue ich das kein Stück. Ich habe jeden Tag Spaß, wenn ich zur Arbeit fahre. Ich bin hier gut am Lernen, sag ich mal. Ja, deswegen.
2: Vorarbeiter Joshua schraubt die Konterlatten für die Gaube an.
1: Wäre jetzt natürlich sehr lustig, wenn die Schrauben da innen in der Decke rauskommen.
7: Nee.
1: Alles gut. Nee, alles gut. Ja, man weiß nie, wie dicht die Gipsplatten innen an die Dämmung gemacht haben. Wenn man dann zu lange Schrauben nimmt, dann manchmal schrauben wir dann unten durch, ne?
2: Joshuas nächstes Ziel ist der Meister.
1: Ja, ist natürlich anstrengend, das ist richtig. Da muss man immer sehen, wie es weitergeht. Aber ich glaube, sonst haben wir auf jeden Fall auch die Möglichkeit, bei uns in der Firma ein bisschen kürzer zu treten, wenn es körperlich irgendwie nicht mehr gehen sollte. Und noch macht es Spaß. Ich bin jung, ich bin fit. Die nächsten Jahre werde ich noch weiter auf jeden Fall auf den Dächern in Norddeutschland rumrennen.
2: Und noch etwa 11 Wochen auf diesem Dach.
8: Guten Abend, heute am 7.7. ist ja der Tag der Schokolade. Dr. Jörn Klaassen ist bei uns, Ernährungsdoc. Ich muss zugeben, es ist nicht mehr ganz so viel übergeblieben von unserer Konferenz vorhin. Aber darf ich Ihnen denn ein Stück anbieten? Oder ist das sowas, wo Sie sagen, als Ernährungsdoc, um Gottes Willen?
9: Also ich sage keinesfalls um Gottes Willen,
8: gut.
9: Aber ich bin vorsichtig,
8: ja.
9: Weil ich weiß, was es bei mir tut auf Dauer. Jetzt mal?
8: Ja.
9: Soll ich zugreifen, ruhig?
8: Ja, und dann, aber Sie können die Sendung gleich weitermachen, ja? Gut, also.
9: Das machen wir.
8: Die Schokolade hat nämlich auch was mit Histaminen zu tun. Absolut. Darüber wollen wir uns gleich unterhalten. Darum geht es auch um die Proteine in der Ernährung, was sie ausmachen. Also die Ernährungsdoc-Visite wartet auf Sie. Startet gleich 15:15, natürlich live auf dem roten Sofa. Ist lecker, ne?
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8: Guten Abend, schön, dass Sie dabei sind. Zu Gast ist heute der Mitgründer der Ernährungsdocs, die ja wirklich eine wahre Erfolgsgeschichte haben und wirklich vielen Menschen eben auch helfen konnten und können. Und er ist also Facharzt für innere Medizin, anthroposophische Medizin, Naturheilverfahren, Ernährungsmedizin und Diplom-Heilpädagoge. Das alles in einer Person hier auf dem roten Sofa. Herzlich willkommen, Dr. Jörn Klaassen.
9: Schön, dass Danke Sie da für die Einladung.
8: War okay mit der Schokolade, die Sie gerade probieren durften.
9: Wunderbar, guter Auftakt.
8: Also ein kleiner Ausreißer.
9: Guter Auftakt.
8: Wenn wir über Histamine sprechen, ich glaube, die Ersten werden sofort sagen, das kenne ich von Allergien. Vielleicht jetzt auch im Sommer, wenn man einen Mückenstich kriegt, das kenne ich von mir, ich kriege so riesen Beulen. Mhm. Ist das schon so ein Zeichen, dass man eine Histaminintoleranz oder eine Überschussfunktion,
9: Syndrom hat? Nein, man ist nur sensibel darauf. Mhm. Das heißt nicht, dass man eine Histaminintoleranz wirklich innerlich hat. Sondern das reagiert nur an dieser Stelle. Das ist ähnlicher bei der Brennnessel. Da tritt auch sowas auf, wenn Sie die anfassen, ist auch Histamin.
8: Okay, aber ich finde, es taucht immer mehr auf, gefühlt, dass Menschen Histaminintoleranz haben oder das sagen. Und ich finde, wenn man sowas dann hingeworfen bekommt, weiß man überhaupt nicht, was man damit anfangen soll. Weil man kann es nicht nachweisen im Blut. Ist das so nur ein Gefühl, dass es mehr wird oder ist das so?
9: Also ich glaube, dass immer mehr Menschen sensibel werden. Und dann eignet sich das Histamin, aber es könnten natürlich auch wirklich Allergien dahinter stecken oder andere Dinge. Aber die Sensitivität nimmt irgendwie zu. Mhm. Den Eindruck hat man insgesamt. Wir rechnen ja so mit 3% der Bevölkerung, die eine Histaminintoleranz haben. Aber es ist eben wahnsinnig schwierig, das festzulegen, weil es so schwer zu diagnostizieren ist und das Krankheitsbild so vielfältig. Mhm. Sodass es auch verschwimmt mit anderem. Mhm. Und da es keine eindeutige Möglichkeit gibt, es zu klären mit einem Test, braucht es auch wirklich Geduld, um herauszufinden, ob es so ist.
8: Ja, und vor allem, was wir auch so tun, eben mit der Ernährung, ein Ernährungsdoc ist da ist immer viel zu essen hier, aber wie wir das auch selbst eben beeinflussen, ne? Also dass wir vielleicht zu viel Histamin eben auch im Körper haben.
9: Ja, wir beeinflussen es eben so durch das Aufnehmen, das ist das eine. Mhm. Und da gibt es eben viele Dinge, die besonders histaminreich sind, wie zum Beispiel Alkohol. Ja? Und Wir lagern unsere Nahrungsmittel auch nicht gut. Und wenn es lange lagert, dann nimmt der Histamingehalt immer mehr zu. Mhm. Denn Histamin ist ja ein Abbauprodukt einer Aminosäure, Histidin, also ein Baustein des Eiweißes. Und das mit der Lagerung wird es langsam abgebaut. Und dann entsteht Histamin. Das bedenkt man immer nicht, also die Nahrungsmittel so frisch wie möglich essen.
7: Okay, das ist einer der Tipps, aber da folgen ja gleich noch ganz viele, was wir eben machen können und ja, vielleicht auch mal drauf gucken, wie wir zu viel Histamin eben auch aufnehmen. Und dann haben wir noch einen anderen Punkt, was wir nämlich in Bezug auf Proteine in der Nahrung beachten sollten. Also Antworten gleich hier vom Ernährungsdoc. Vorher schauen wir wie immer auf die Nachrichten für den Norden und da gab es zumindest für viele wirtschaftlich gesehen ein Grund zum Feiern, denn zum Auftakt des NATO-Gipfels ist seit heute klar, die Kanadier haben U-Boote beim Kieler Marineschiffbauer TKMS bestellt, die eben dann tausende Jobs in Schleswig-Holstein und Mecklenburg-Vorpommern sichern. Alicia Elling berichtet.
14: So sieht sie aus, Deutschlands modernste U-Boot-Technologie. In Zukunft nimmt sie Kurs nach Kanada. Der NATO-Partner hat insgesamt 12 Hightech-Boote bestellt, made in Kiel und Wismar. TKMS, kurz ThyssenKrupp Marine Systems, hat sich damit gegen den südkoreanischen Konkurrenten durchgesetzt.
15: Das U-Boot von TKMS ist für arktische Gewässer optimiert und vollständig NATO-kompatibel, sodass es nahtlos kommunizieren kann, um gemeinsame Missionen durchzuführen.
14: Ein Megadeal für den Norden. Das Investitionsvolumen wird auf 20 Milliarden Euro geschätzt. Bundeskanzler Merz zeigt sich heute kurz vor Abflug zum NATO-Gipfel in Ankara stolz.
16: Das ist einer der größten, wenn nicht der größte Rüstungsauftrag in der Geschichte der Bundesrepublik Deutschland.
14: Durch die bestellte U-Boot-Flotte werden dabei nicht nur am Werftstammsitz in Kiel Arbeitsplätze geschaffen und gesichert.
17: Jeder Industriearbeitsplatz braucht Zulieferer. Es braucht darüber hinaus Dienstleistungen. So ein Arbeitsplatz muss sauber gemacht werden. Da sind andere Tätigkeiten zu tun. Aber die, die dort arbeiten, müssen sich ernähren. Und müssen irgendwie mobil sein, die müssen ÖPNV fahren. All das sichert weitere Arbeitsplätze im großen Umfeld. Und das ist eine gute Nachricht.
14: Am zweiten Standort in Wismar, der nach der Insolvenz der MV-Werften übernommen wurde, sollen 1500 Arbeitsplätze entstehen. Einst bangten die Mitarbeiter hier um ihre Jobs, nun warten volle Auftragsbücher. Vor allem, weil vergangenes Jahr beschlossen wurde, das Forschungsschiff Polarstern 2 hier zu bauen.
18: Das bedeutet, dass jetzt schon Mitarbeiterinnen und Mitarbeiter zusätzlich eingestellt werden. Und mit diesem großen neuen Auftrag aus Kanada gibt es eine sehr langfristige Perspektive.
14: Am Ende trifft die Freude eines internationalen XXL-Deals im Norden auf die Frage, kann man den Export von Kriegswaffen überhaupt feiern? Abseits dieser moralischen Frage ist der heutige Tag ein wichtiger für das transatlantische Bündnis und wirtschaftlich gesehen ein extrem wichtiger Tag für den Norden.
7: Beim NATO-Gipfel wurde heute übrigens auch beschlossen, dass im niedersächsischen Unterlüß künftig auch bestimmte US-Kurzstreckenraketen gebaut werden. Antje Althoff hat jetzt den Nachrichtenüberblick für Sie und sie beginnt ja mit einem Tier, das auch einige in die Flucht schlägt.
19: Schwarze Brust, gelbe Beine, ein bisschen kleiner als ihre heimische Artgenossin, die asiatische Hornisse. Asiatisch, weil sie eigentlich dort im tropischen Regenwald zu Hause ist. Aber seit einiger Zeit surrt sie sehr gerne hierzulande durch die Luft, hat sich allein in Niedersachsen in den letzten 2 Jahren rasant verbreitet. Und das ist ein Problem für unsere Insekten, besonders die Bienen. Denn die stehen ganz oben auf dem Speiseplan von Vespa velutina. Der Deutsche Imkerbund ist besorgt. Aber anders als gegen die geschützte heimische Hornisse darf laut EU-Richtlinie gegen die invasive Art vorgegangen werden, nur nicht im Alleingang. Wer also ein solches Nest entdeckt, bitte den Fund den zuständigen Behörden melden. Und noch so ein Tier, das für ordentlich Unruhe sorgt. Die wurmartige Schiffsbohrmuschel hat in Bremerhaven ganze Arbeit geleistet und mal eben den Fährbetrieb nach Nordenham lahmgelegt. Und zwar durch ihren Appetit. Objekt der Begierde, die Holzkonstruktion unter dem Fundament. Die ist jetzt so stark angefressen, dass der Anleger um mehrere Zentimeter abgesackt ist und die Weserfähre mindestens 3 Wochen lang nicht fahren kann.
20: Das ist eine absolute Katastrophe, weil wie gesagt, gerade jetzt, wo die Ferien sind und der Tourismusverkehr einsetzt.
19: Die gefräßigen Muscheln muten Pendlern und Touristen jetzt einen 40 Kilometer langen Umweg mit dem Bus zu. Dem Stadtsäckel Kosten von rund 300.000 Euro. Von der Küste Mecklenburg-Vorpommerns in die Weite des Weltraums. Dieser Traum ist jetzt für ein Forscher.

0: Arzt, mit dem Gesundheitssystem. Was meinen Sie, was muss sich dringend ändern?
1: Ich glaube, dass es keine wirkliche Reform ist, was man da macht. Erst wenn wieder in unserem Gesundheitssystem wirklich die Gesundheit im Zentrum steht, wird es auch sich verbessern. Unser Problem ist, alle, die beteiligt sind heute, verdienen an Krankheit. Alle. Und das Problem ist, solange Gesundheit nicht im Zentrum steht, werden wir auch das Gesundheitssystem nicht auf die Füße
0: bringen. Also Sie meinen Krankenhäuser, Sie meinen die Pharmaindustrie.
1: Es muss darum gehen, dass wir an dieser Stelle wieder sagen, das Ziel muss sein, dass die Menschen gesund bleiben. Wir geben 90% für Therapien aus und 10% für Prävention. Das müsste genau umgekehrt sein. Und unser Ziel müsste sein, ganz früh Hilfe zur Selbsthilfe. Das sind zum Beispiel die Ernährungsdocs. Anleitung, wie man das macht, und das müsste in die Kitas, in die Schulen, in die jungen Familien, dass ganz viele sich daran beteiligen, dass die Menschen gesund bleiben. Die Big Player haben überhaupt kein Interesse, und das habe ich nun leidvoll erlebt. Den Besitzer von Asklepios musste ich als erster Chefarzt durch ein Hamburger Krankenhaus führen. Als hier Privatunternehmen, Wirtschaftsunternehmen, die Krankenhäuser übernommen haben, ging es ja nicht mehr um Gesundheit. Es ging darum, am Ende Profit zu erwirtschaften. Wir leben in einer kapitalistischen Gesellschaft, das ist nun mal so. Und da muss das Ziel sein, am Ende Geld zu verdienen. Wir brauchen aber etwas anderes im Gesundheitssystem. Wieder zu sagen, wir setzen uns alle ein, dass die Menschen gesund werden. So lange wird das System auch nicht kostengünstiger. Wenn alle nur an Krankheit verdienen, hat keiner Interesse, dass die Menschen gesund werden.
0: Ja, das ist ein interessanter Gedanke, natürlich. Ja,
1: der das ist das Hauptproblem. Und da müsste meines Erachtens eine Grundreform ansetzen. Ja, wieder zu sagen, wir gehen in Prävention und das wirklich massiv, nehmen die Menschen mit, klären sie auf und alle Fachleute haben die Aufgabe, diese Aufklärung zu machen, in die Schulen zu gehen, in die Kitas zu gehen, in die jungen Familien zu gehen, damit Menschen wirklich gesund bleiben.
0: Diesen Hebel können wir ja heute nicht setzen, nicht so ad hoc setzen, aber zumindest.
1: Aber wir können ihn anregen.
0: So, wir können Prävention zu Ihnen nach Hause bringen. Ja. Also Ernährungsdoc Jörn Klaasen ist zu Gast und Leonie Kampmeier stellt ihn Ihnen vor.
2: Dieser Mann weiß alles über Lebensmittel und was sie im Körper bewirken. Dr. Jörn Klaasen ist unter anderem Facharzt für Innere Medizin und setzt auf eine Kombination aus Schulmedizin und Naturheilverfahren.
1: Es geht um Miteinander, sowohl als auch.
2: Von Stunde 1 an ist der Hamburger Teil des NDR-Erfolgsformats die Ernährungsdocs. Und er weiß, Essen kann helfen und heilen. Seit über 12 Jahren berät er seine Patienten bei ihren Mahlzeiten. Mal mit Motivation.
1: Ich möchte Sie sehr loben. Oh. Sie essen sehr viel Gemüse.
2: Mal mit Meinung.
1: Unser Ziel ist unter 88.
3: Ich möchte aber 60 haben.
1: 90, 60, 90. Völlig übertrieben. Wir wollen keine Illusionen nachlaufen.
2: Und mit Maßnahmen.
4: Also man würde von 3 auf 2 Mahlzeiten gehen.
5: Das ist eine große Umstellung.
2: Nun widmet er sich Histamin, einem körpereigenen Botenstoff, der auch in Lebensmitteln vorkommt und Beschwerden verursachen kann. Jetzt zur Sprechstunde auf dem roten Sofa. Dr. Jörn Klaasen.
0: Ja, nochmal herzlich willkommen.
1: Danke.
0: Vielleicht fangen wir direkt an mit dem, was ist Histamin? Weil ich glaube, jeder hat es mal gehört, aber was ist das genau und was ist eine Intoleranz?
1: Histamin ist eine ganz weit verbreitete Substanz. Die haben wir in Bakterien, in Pflanzen, in Tieren und natürlich auch bei Menschen. Es ist eine Substanz, die unglaublich resistent ist. Also man kann sie nicht durch Kälte, Wärme beeinflussen, nicht durch Kochen, nicht durch Braten, nicht durch saure Säuren und Laugen. Das geht gar nicht. Sie ist sehr resistent. Und sie entsteht aus einem Eiweißbaustein, einer Aminosäure, dem Histidin. Das wird abgebaut und dadurch entsteht das Histamin. Und es ist für uns ein lebenswichtiger Stoff. Es ist also ein Gewebehormon und es ist ein Neurotransmitter.
0: Wo habe ich das denn bei mir? Also genau. Wofür brauche ich
1: das? Wir haben Gewebehormon. Es sorgt also dafür, dass zum Beispiel bei der Nahrungsaufnahme mehr Säure produziert wird im Magen und sich der Darm besser bewegt. Das ist eine Aufgabe. Dann hat es eine Aufgabe im Abwehrsystem. Es weitet die Blutgefäße und macht sie durchlässiger, sodass Abwehrzellen ins Gewebe eindringen können. Und es ist wichtig im Gehirn für die Verständigung von Zelle zu Zelle, das heißt

0: Neurotransmitter. Mhm. Ja? Also es ist wichtig für Wachheit, für Aufmerksamkeit, für den Schlafrhythmus, für den Wachrhythmus. Dafür ist das Histamin zuständig. Also es hat vielfältige Aufgaben.
1: Das hört sich ja sehr positiv an, also dass wir das alle brauchen. Und jetzt haben wir aber schon gesprochen, Histaminintoleranz. Sie haben geschrieben, der Histamin-Masterplan.
0: Ja.
1: Wofür brauchen wir den denn? Was ist da los?
0: Es ist das Problem, dass viele Menschen heute auf Histamin sensitiv reagieren. Und das ist individuell sehr unterschiedlich, die Toleranzschwelle. Also es gibt schon Menschen, die reagieren auf fast eine normale Blutmenge Histamin mit Intoleranz, beziehungsweise auf dieses Überschusssyndrom.
1: Also das passiert aber im Körper, also wenn ich, mein Körper produziert dann zu viel.
0: Ja, der Körper kann zu viel produzieren. Es gibt vier Möglichkeiten. Das eine ist, ich nehme zu viel auf.
1: Mhm. Durch Ernährung,
0: durch Nahrung, zum Beispiel.
1: Können wir gleich mal gucken. Ja.
0: Genau. Der Körper produziert selbst zu viel. Mhm. Und meine Toleranzschwelle ist zu niedrig, Punkt 3. Und 4, der Abbau von Histamin. Also zum Beispiel berühmte DAO-Diaminoxidase heißt so ein Enzym, was Histamin abbaut, ist gestört. Diese vier Punkte führen dazu, dass zu viel Histamin in mir ist. Und das ist eben individuell sehr unterschiedlich. Und dann können wir mit wahnsinnig vielen Symptomen darauf reagieren.
1: Was sind so typische Symptome?
0: Zum Beispiel Benommenheit, Kopfschmerzen. So im Nervensinnesystem bin ich dann richtig stark beeinträchtigt. Dann an der Haut, Rötung, Quatteln, alles Mögliche kann auftreten an der Haut. Herz-Kreislauf-Störungen können auftreten, Rhythmusstörungen, der Blutdruck kann sich verändern. Und im Stoffwechsel kann es kommen zu Bauchschmerzen, zu Durchfall, zu Blähung. Also man sieht, der ganze Mensch kann betroffen.
1: Überall kann man reagieren. Ja. Also ich kenne das, ich kriege so rote Ohren, die jucken und so. Das ist ja ganz unterschiedlich, ne, wie man darauf reagiert. Und jetzt möchte ich gerne mal auf die Lebensmittel gehen. Weil ich glaube, dass das auch nicht jeder so auf dem Zettel hat, wie viel man eigentlich an Histamin zusätzlich in den Körper aufnimmt, was dann ja nicht gut ist, oder? Ja,
0: absolut. Unser Hauptproblem ist heute, dass wir zu viel aufnehmen. Weniger die endogene Produktion, also die innere Produktion. Wir nehmen zu viel über die Ernährung auf. Und da muss man wissen, welche Nahrungsmittel, und da gibt es ja ganze Listen, in dem Buch von mir gibt es auch so Übersichten, wo ist viel Histamin drin, wo ist wenig Histamin drin und wo ist so gut wie gar nichts Histamin drin.
1: Was ich jetzt schwierig finde, ist, wenn wir über Histamine sprechen, wir haben gerade festgestellt, die sind eigentlich gesund für uns. Jetzt ist es aber, dass man sensitiv auf einmal viele Menschen darauf reagieren. Mhm. Jetzt denke ich mir so Avocado, Erdbeere, reifer Käse, Aubergine, das sind ja alles super gesunde Sachen. Spinat, und das soll ich alles nicht mehr essen.
0: Nein, das muss man nicht so machen. Also ich glaube, um wirklich dem begegnen zu können, einem Histaminüberschusssyndrom, ich nenne das eben nicht Intoleranz, weil es ja ein Gewebehormon ist, und eine Intoleranz gegen ein Hormon kennen wir sonst gar nicht. Das wäre ja so, als hätte man eine Intoleranz gegen Cortison oder so etwas. Das haben wir nicht. Das gibt es meines Erachtens auch nicht. Deshalb halte ich es eben für ein Überschusssyndrom. Mhm. Und das ist individuell sehr unterschiedlich, weil die Schwelle so unterschiedlich ist. Und wenn ich jetzt im Grunde genommen weiß aber, und das, glaube ich, ist das Wichtige, dass man sagt, ich brauche eine gute Ernährungsberatung und dann muss ich mal 14 Tage ein Ernährungstagebuch führen, aber ganz konsequent mit allem, was ich esse und trinke. Und dann guckt man das zusammen an und da stehen dann auch meine Symptome drin. Und dann versucht man das in Beziehung zu bringen. Und dann lässt man Einzelnes, wo es auftritt, weg. Mhm. Wenn es dann deutlich besser wird, kann man ja sagen, es ist ganz klar mit der Nahrung in Verbindung. Es ist also ein Problem der Ernährung. Ja? Und dann kann man mit dem Ernährungsberater, Beraterin deutlich sagen, so, das nehmen wir ganz weg, das nehmen wir ganz weg. Und nach einer Zeit, wenn es mir besser geht, fange ich nach einer Zeit an, es wieder aufzubauen. Denn der Körper kann sich auch daran gewöhnen, wenn er nicht zu viel auf einmal davon kriegt.
1: Das ist das, glaube ich. Ne? Wenn man so ein bisschen, das wird man wahrscheinlich dann durch dieses Ernährungstagebuch so ein bisschen rausholen.
0: Genau so.
1: Aber das ist schon ein Weg. Ne? Also man muss da wirklich hinterstehen, ne? Und sagen, ich möchte das rausfinden.
0: Es gibt eben nicht die eine Untersuchung, die sagt, das ist jetzt aber ein Histaminüberschusssyndrom. Das gibt es
1: nicht. Das wollen wir immer. Das soll ja eigentlich einfach sein.
0: Nicht die Blutuntersuchung, gar nichts.
1: Das ist bei Gabi Böse auch so gewesen, die wir Ihnen jetzt vorstellen. Ja. War auch schon früh klar, dass es irgendwie was im Körper im Ungleichgewicht ist. Aber bis sie das dann in den Griff bekam, hat es wirklich richtig lange gedauert, wie sie Rieke Johannes erzählt hat.
2: Ein ganz normales Frühstück, zumindest auf den ersten Blick. Für Gabi Böse bedeutet jeder Tag vor allem eins: gut auf ihren Körper hören. Was bei ihr auf den Tisch kommt, ist Ergebnis einer langen Reise. Denn unklare Symptome kennt sie schon seit der Kindheit.
3: Ich hatte als Kind schon immer ganz große Probleme. Es fing damit an, dass ich als Baby schon so pieksende Kleidung überhaupt nicht vertragen konnte. Dann kriegte ich regelmäßig bei Insektenstichen, also gerade selbst bei Mückenstichen, also wirklich solche Pusteln, dass gar nichts mehr ging. Dass ich in keine Schuhe mehr reinpasste, teilweise sogar von der Schule fernbleiben musste, weil ich keine Schuhe mehr anziehen konnte. Und man wusste aber irgendwie überhaupt nicht, warum.
2: Viele Jahre lang bleibt unklar, was mit ihr los ist. Auch banale Dinge bringen ihren Körper aus dem Gleichgewicht. Ein Burger, ein Glas Rotwein, ein harter Aufprall, der ihren Körper erschüttert.
3: Meine Familie kennt es nicht anders, dass wenn wir zum Beispiel mal einen Burger gegessen hatten, dass ich dann in einen todesähnlichen Schlaf gefallen bin, direkt auf der Beifahrerseite, dass ich eben halt schon immer irgendwie das Gefühl hatte, es stimmt was nicht.
2: Was dahinter steckt, heißt MCAS. Das Mastzellaktivierungssyndrom. Bei MCAS reagieren die Mastzellen im Körper überempfindlich auf Reize und können dabei ganz unterschiedliche Beschwerden auslösen. Komplett erforscht ist es heute noch nicht. Müdigkeit ist Gabis erstes Warnsignal. Es folgen Gliederschmerzen, Migräne, Magen-Darm-Probleme, Wassereinlagerungen. Den entscheidenden Hinweis findet Gabi selbst.
3: Dann habe ich per Zufall einen Bericht in der Walsroder Zeitung gelesen über eine Betroffene, die eine Selbsthilfegruppe gegründet hatte hier in der Walsroder Gegend. Habe das gelesen und habe zu meiner Familie gesagt, und das habe ich.
2: Ihr Hausarzt bestätigt eine Histaminintoleranz und er vermutet auch ein Mastzellproblem. Im Alltag helfen ihr je nach Bedarf Histaminblocker und antiallergisches Nasenspray. Eine gesicherte Diagnose hat sie bis heute aber nicht.
3: Es war immer so ein Damoklesschwert. Es war immer so das Gefühl, was vertrage ich nicht.
2: Und auch Stress ist Gift für ihren Körper.
3: Also egal in welcher Form, ob es mentaler Stress ist, ob es Arbeitsstress ist, ob es privater Stress ist, egal was es ist, Stress ist ein ganz, ganz großer Faktor.
2: Manche Menschen in ihrem Umfeld können das schwer verstehen. Warum geht Joggen nicht? Warum isst sie keine Tomaten? Warum keinen Früchtejoghurt?
4: Ich würde auf keinen Fall noch essen. Die Salami, weil mir da zu viel Zusatzstoffe drin sind und ich nicht weiß, wie mein Körper reagiert. Die Nuss-Nougat-Creme würde ich nicht essen. Die Marmelade würde ich nicht essen und auf den Joghurt würde ich auch verzichten.
3: Ich esse überhaupt kein Gluten mehr mittlerweile. Ich backe mein Brot selber. Ich habe mich da jetzt mittlerweile ganz gut eingegroovt.
2: Gabi nimmt sich bewusste Pausen, hat gelernt, mit der Krankheit zu leben, sich aber nicht von ihr bestimmen zu lassen.
3: Sie ist immer da. Sie ist zu allen Situationen immer da, morgens, mittags, abends, nachts, weil der Kopf immer wieder trotz allem sagt, sollte ich das jetzt zu mir nehmen, sollte ich da jetzt drauf achten. Ich habe ja die Wahl zu sagen, die Krankheit ist für mich ein Feind, oder ich habe vielleicht auch die Wahl für mich zu sagen, die Krankheit ist jetzt da und ich mache das Beste draus.
2: Starke Schübe sind selten geworden. Bewegung, frische Luft und Entspannung helfen ihr, stabil zu bleiben.
1: Ja, weil Stress eben auch ein großer Faktor ist, was das angeht, ne? Also, dass man den abbaut. Warum?
0: Stress bewirkt, also es geht um den chronischen Stress, nicht um, Stress kann ja auch gut sein, nicht? Kann ja akut, kann uns vorwärts bringen, aber der chronische Stress, da leiden heute ganz viele Menschen drunter. Und der bedeutet immer, dass zum Beispiel bestimmte Hormone wie Cortison, Adrenalin ausgeschüttet werden, immer in kleinen Mengen und langsam ihre Wirkung verlieren. Und dann gibt es keine ordentliche Entzündungsbremsung zum Beispiel mehr, wofür Cortison zum Beispiel dann steht. Und das ist ein echtes Problem. Dass wir eben Stress haben, der viele Dinge auslöst und dann werden zum Beispiel Histamine freigesetzt.
1: Ja, das ist immer so, ab wann ist das Stress? Das muss, ich finde, das kann man für sich selbst auch schwer dann irgendwie so einordnen, ne? Also ich glaube, so einen gewissen Stresslevel hat jeder, aber wo wird es krankhaft?
0: Genau, und das ist ja individuell nun wieder sehr unterschiedlich. Und trotzdem braucht man manchmal dann Leute, die von außen sagen, man. Also ich habe aber das Gefühl, du stehst jetzt unter Stress. Mhm. Ja, das wäre hilfreich. Und das, glaube ich, wäre genau der Punkt, um aufs Gesundheitssystem zurückzukommen, dass man auf sowas aufmerksam wird, bevor der Mensch krank wird.
1: Und dass man im Hinterkopf weiß,

0: dass es auch ganz viele Frauen sind, beschreiben Sie ja auch, die eben diese Histaminüberschuss-Syndrom bekommen.
1: Ja, Frauen 80%, Männer 20%. Ja. Und das liegt an den Hormonen, dass wir eben wissen, zum Beispiel Östrogen fördert die Histaminfreisetzung und behindert den Histaminabbau. Mhm. Also im doppelten Sinne ungut. Progesteron ist ein Gegenspieler. Nun kann sich das verschieben, gerade in den Wechseljahren, sodass viele Frauen dann oft ab 40 auch betroffen sind, weil der Progesteronspiegel ganz weit runter geht. So, solche Dinge sind wichtig, dass man die weiß und kennt und dann auch darauf achtet. Das Gleiche gilt für Medikamente. Es gibt also bestimmte Schmerzmittel, bestimmte Antibiotika, die sogenannte Histaminliberatoren sind, also Histamin freisetzen. Da muss man mal drauf achten, was nehme ich denn nun eigentlich? Mhm. Und plötzlich ist dann der ganze Spuk verschwunden, wenn man dann die richtige Idee hat. Aber die Vielfalt ist so groß, dass sich viele nicht dran trauen.
0: Ja, ich finde, das ist auch eine ganz schöne Aufgabe, daran zu gehen. Aber es ist ja eigentlich relativ einfach, auch was bei der Ernährung zu machen.
1: Ja.
0: Oder um diesen Histaminspiegel auch in den Griff zu bekommen. Das sind jetzt Lebensmittel, die sind histaminarm.
1: Mhm.
0: Und also machen die auch direkt was mit dem Spiegel? Nein, sie sind einfach arm. Die können wir bedenkenlos zu uns nehmen.
1: Die können wir im Wesentlichen bedenkenlos zu uns nehmen. Das, was wir jetzt hier haben, weil der Histamingehalt gering ist. Ja, wir hatten vorhin dann hier die Platte, wo viel ist. Wer Histamin empfindlich ist, sollte die erst einmal weglassen. Aber das Wichtigste ist, eine gute Ernährungsberatung zu finden. Also ein Ernährungsmediziner mit seiner Praxis, da sind ja meist Ernährungsberaterinnen, Ökotrophologen mit drin, die einen begleiten. Und das ist heute so schwierig in unserem Gesundheitssystem, dass jemand Zeit hat für einen. Ja, und gerade dann die Ernährungsberatung über einen längeren Zeitraum vornimmt.
0: Das kostet ja auch häufig viel.
1: Sie kostet viel und es kostet einen Einsatz von beiden Seiten. Denn man muss ein gutes Protokoll führen, sehr systematisch vorgehen und braucht dann immer den Rat, machst du das so, machst du das so. Und dann muss ich auch mal zwischendurch anrufen, jetzt habe ich das gegessen und jetzt geht es mir so. Ja?
0: Wie ist das bei diesen Lebensmitteln? Ist da so eins bei dem Sie sagen, das ist, gehört auf jeden Speiseplan?
1: Also, ich denke mal so, die Flocken, die Kürbiskerne, Olivenöl, natürlich die Salat und Gemüse, das gehört auf jeden Speiseplan. Mhm. Allein schon wegen der Ballaststoffe, die wir darin haben, der sekundären Pflanzenstoffe, die Entzündung bremsen, ist das ideal. Nüsse, Samen auch sehr gut.
0: Welche Nüsse am liebsten? Die Erdnüsse da vorne?
1: No, also die Erdnüsse sein, aber dann jetzt die Samen, wie die Kürbiskerne zum Beispiel. Das können auch Sonnenblumenkerne sein, Chiasamen. Aber es können von den Nüssen auch, zum Beispiel gerade Walnüsse sein, ist sehr gut.
0: Das ist ja dieses, was Sie eben auch bei den Ernährungsdocs schon so lange, so erfolgreich machen. Ich glaube, es sind 12 Jahre mittlerweile.
1: Ne? Ja, die haben 13. Folge jetzt.
0: 13. Und über 200 Menschen, denen Sie da geholfen haben. Wenn Sie so zurückblicken, haben Sie noch jemanden so im Kopf, oder wo Sie sagen, so dieser Fall, den kann ich sofort aufrufen eigentlich?
1: Ja, also es gibt einige ganz besondere dabei. Jetzt habe ich zum Beispiel gerade, das wird im nächsten Jahr erst ausgestrahlt, ein kleines Mädchen mit einer rheumatischen Erkrankung, nicht? Also der Gelenke damit ja sehr eingeschränkt, die eine wunderbare Künstlerin ist. Und wenn sie bei mir in der Sprechstunde gewesen ist, bekomme ich hinterher 6 Bilder. Ja? Und gerade bei den Kindern, und dafür möchte ich eine Lanze brechen, früh anzufangen mit Ernährungsumstellung, mit der richtigen Bewegung, ist es und mit der richtigen Begleitung insgesamt, kann man ein Rheuma überwinden. Ein Rheumatologe, ein guter Kinderrheumatologe hat mal gesagt, die Krankheit schläft ein. Okay, kann ich gut damit leben, aber sie soll bitte dann schlafend bleiben.
0: Ja, vor allem bei einem Kind. Ne? War das die Vivien aus Schleswig-Holstein?
1: Nee, jetzt ist es eben noch eine kleinere jetzt.
0: Okay, weil zu der kommen wir nämlich jetzt.
1: Ja.
0: Ja, genau. Sie kennen sich nämlich aus eben mit dem Rheuma, haben ein Buch mit einem Rheumatologen eben auch zusammen geschrieben. Und wenn wir über Kinder mit Rheuma sprechen, dann sprechen wir über rund 20.000 Kinder. Das ist eine ganze Menge. Und Vivien aus Schleswig-Holstein, deshalb komme ich drauf.
1: Ach so.
0: Die war nämlich mal bei Ihnen.
1: Ja, ja, ja.
0: 2023. Und wir wollen mal kurz gucken, wie es der geht. Julia Freistedt hat sie nämlich besucht.
2: Fahrradhelm aufsetzen und losfahren. Das ist heute für die 10-jährige Vivien aus Schleswig-Holstein selbst.

0: Verständlich. Doch jahrelang war das nicht möglich, denn Vivian leidet an Kinderrheuma. Aber heute weiß sie, mit der Krankheit umzugehen.
1: Ich bin eigentlich nicht mehr eingeschränkt. Sportlich mache ich Kickboxen und will auch mit Reiten anfangen.
0: Auch Vivians Mutter Sabine erkennt ihre Tochter kaum wieder.
2: Wenn das alljährliche Lauffest ist, dann denke ich zum Beispiel zurück und denke, wenn sich die Krankheit anders entwickelt hätte, wäre es undenkbar gewesen, dass sie das so einfach mitmachen kann. Und als Mutter bin ich sehr oft stolz auf mein Kind, ja.
0: Rückblick 2023. Da war Vivian in der ersten Klasse. Schon mit 3 Jahren hatte sie dicke, schmerzhaft geschwollene Gelenke.
1: Fußgelenke taten sehr weh und Handgelenke. Das waren so die Schlimmsten, das war, was am meisten wehtat.
0: Vivian leidet an juveniler Arthritis, also Kinderrheuma. Dabei greift eine Entzündung die Gelenke an. Warum, weiß man nicht. Es gibt Phasen, in denen Vivian kaum laufen kann.
3: Das Blödeste ist, ich kann halt nicht mitspielen. Oder wenn ich jetzt zu Hause bin, dann kann ich auf der Couch liegen, dann male ich meistens oder puzzle.
0: Weil die Entzündungen der Gelenke so schlimm sind, bekommt Vivian Schmerzmittel und wöchentlich Spritzen. Doch die haben starke Nebenwirkungen. Sie belasten Vivians Leber. Also beschließt die Mutter, so kann es nicht mehr weitergehen.
2: Ich hatte viele schlaflose Nächte, hatte mir Sorgen gemacht um die Zukunft meiner Tochter. Und dann habe ich nachts die Nachricht an die E-Docs geschrieben.
0: Wenig später treffen sie Ernährungsdoc Jörn Klaassen. Er hat sich Vivians Ernährungsprotokoll ganz genau angeschaut und darin viel Futter für die Entzündungen gefunden.
4: Könnte es sein, dass du eine kleine Naschkatze bist?
3: Ja.
4: Das ist das, was du ungefähr in einer Woche gegessen hast an Süßen. Das ist schon ganz schön enorm, wenn man das so anguckt. Und nun ist das Problem, dieses viele Süße freut diesen Schmerzteufel. Der tanzt rum und wird immer größer, immer dicker. Und du bekommst immer mehr Schmerzen. Zu viel Zucker, zu viel Süßes verstärkt die Entzündung.
0: Für Vivian heißt das, nur noch wenig Süßes und Weißmehlprodukte, Kuhmilch und Saftschorlen sollen die Ausnahme sein. Stattdessen eine anti-entzündliche Ernährung mit viel Gemüse und guten Ölen. Für die Grundschülerin ist das kein leichter Weg, doch die Familie bleibt dran. Von Monat zu Monat geht es Vivian besser. Und dann passiert Anfang des Jahres das fast Unmögliche.
2: Dann haben wir irgendwann vor einigen Monaten die erfreuliche Nachricht bekommen, dass Vivian ihre Spritze absetzen darf. Und da ist uns ein Riesenstein vom Herzen gefallen.
1: Ich habe mich im Moment erstmal gefreut. Es war natürlich auch toll, weil ich meine, es ist natürlich nicht so toll, wenn man das die ganze Zeit bekommt. Es tut auch weh.
0: Vivian erinnert sich gerne zurück an die Zeit mit Jörn Klaassen, der Wendepunkt in ihrem Leben.
1: Hallo lieber Jörn Klaassen, mir geht's jetzt wieder richtig gut. Ich wollte mich nochmal bei dir bedanken und ich brauche jetzt auch keine Spritzen mehr.
2: Ich bin mehr als froh, diesen Schritt damals gegangen zu sein und ich möchte mich auch nochmal herzlich für die große Hilfe bei unserer Ernährungsumstellung bedanken und freue mich von Herzen, dass es Vivian wieder richtig gut geht.
4: Toll, das ist ja nett. Toll, das freut mich ja toll. Das ist eine Überraschung.
5: Ja.
4: Ja, schöne Überraschung.
5: Das ist doch auch, was Sie erzählt haben, gerade von dem Mädchen aus der ersten Klasse, da, dass wenn man dann so einem Kind helfen kann.
4: Das ist ganz
5: kleine besonders. Schritte eigentlich.
4: Kinder können dann so dankbar sein und das auch so herrlich ausdrücken. Und die kann eben so wunderbar malen und zeichnen. Das ist ganz toll, was ich da schon geschenkt bekommen habe. Und gerade auch bei Vivian ist es eben so, wenn man dann sieht, dass eine Krankheit überwunden werden kann. Nicht, sonst sagen wir ja immer, rheumatische Erkrankung kann sich bessern, aber wird nicht verschwinden. Mhm. Sie kann verschwinden.
5: Ja, und dabei helfen Sie mit der Ernährung. Jetzt kommen wir noch zu einem anderen Ernährungspunkt, und zwar die Proteine. Mhm. Ich finde, es begegnet einem ja auch überall. Also allein Drogeriemarkt, wenn man an der Kasse steht, alles voll mit Proteinriegeln, Proteinpulver. Jedem wird eigentlich gesagt, man soll das noch mal zusätzlich nehmen.
4: Ja.
5: Also Eiweiß eben, Proteine sind ja Eiweiß, also diese Eiweißpulver. Was halten Sie davon?
4: Gar nichts.
5: Oh, okay.
4: Das kann man gleich so zusammenfassen. Hm? Es gibt einige Krankheitssituationen, wo man das braucht. Es gibt auch einige Situationen, wo man sagt, Hochleistungssportler zum Beispiel, wo man das unterstützend nimmt. Sonst Unsinn. Man kann alles sehr gut über die Ernährung machen. Man kann schauen, wie viel esse ich tierisches Eiweiß, wie viel esse ich pflanzliches Eiweiß.

0: Eiweiß. Man kann das sehr gut kombinieren, kann man komplett den Eiweißhaushalt decken.
1: Aber das ist ja so viel. Wie viel braucht jetzt ein Erwachsener am Tag an Eiweiß?
0: Oh, so viel ist es nicht. Im Schnitt 0,8 bis 1 Gramm pro Kilogramm Körpergewicht.
1: Okay.
0: Also wenn Sie 70 Kilogramm wiegen, sagen wir 70 Gramm. Das werden Sie immer zusammenbekommen. Wenn Sie gerade jetzt mal hier gucken mit Nüssen, dann zum Beispiel aus Hülsenfrüchten. Hafer hat sehr viel. Dann gibt es Gemüsesorten wie Brokkoli, die sehr viel Eiweiß haben. Die Pilze haben sehr viel Eiweiß, haben wir ja auch schön da. Sodass wir sagen können, wir können ganz viel pflanzliches Eiweiß finden. Und wir sollten das Ziel haben, 2/3 pflanzlich, nur 1/3 tierisch. Das wäre das Ziel.
1: Warum sind denn Proteine so wichtig für den Körper?
0: Also Kohlenhydrate und Fette sind überwiegend für unseren Energiehaushalt da. Also dass wir genügend Energie haben. Die haben nicht so viel wie Eiweiß strukturelle und funktionelle Aufgaben. Sie müssen sich vorstellen, jede Zelle ist irgendwie aus Eiweiß. Jede Körperzelle, das Gewebe ist aus Eiweiß, die Hormone, Insulin ist zum Beispiel ein Eiweiß, Transportmittel wie Hämoglobin ist ein Eiweiß. Also Eiweiß hat ganz viel, Antikörper in der Immunabwehr, Eiweiße. Also Eiweiß hat viel mehr strukturelle, funktionelle Aufgaben als Kohlenhydrate und Fette und ist viel weniger für den Energiehaushalt zuständig. Ohne Eiweiß kein Leben.
1: Aber ist es nicht so, dass je älter wir werden, dass wir da mehr Eiweiß benötigen?
0: Richtig. Das ist so, wenn Sie in dem zarten Alter wie ich jetzt sind, verliert man ungefähr
1: 75, ich muss das sagen, weil Sie so jung aussehen, sonst weiß man es nicht.
0: 5% Muskelmasse im Jahr.
1: Das ist eine Menge.
0: So, das ist schon eine Menge, da muss man was tun. Deshalb sagen wir immer im Alter gerne auch ein bisschen Kraftübungen und dann sollte man auch Eiweiß dazu nehmen. Dann würde man den Eiweißhaushalt eben auf 1 bis 1,2 Gramm pro Kilogramm erhöhen. Ist aber kein Problem, das kann man wirklich leicht machen. Man isst beispielsweise eine Handvoll Nüsse mehr.
1: Die haben am meisten, weil so ein Ei hat, glaube ich, so 7 Gramm, habe ich vorhin gelesen.
0: Ja,
1: das ist ja gar nicht so viel, ne, wenn ich überlege, was ich brauche.
0: Eben, es ist gar nicht so viel. Und man braucht im Grunde genommen tierisches Eiweiß nur relativ wenig. Also ich würde sagen, wir sagen ja heute bis zu 5 Eier die Woche.
1: Kann das hat man früher immer gesagt, um Gottes Willen, ne?
0: Ja,
1: Cholesterin.
0: Weil wir dachten, das Cholesterin ist nicht gut.
1: Ja.
0: Heute wissen wir, dass innen, also von der Leber gebildete Cholesterin macht das Problem, nicht das von außen zugeführte. Sodass wir eben sagen können, früher haben wir gesagt 2 bis 3 Eier, heute beim Doppelten.
1: Und wenn jetzt jemand zu Hause gerade die Anmeldung beim Fitnessstudio unterschrieben hat und Muskelaufbau betrieben wird und jetzt, weiß ich nicht, so 60 Jahre alt ist, sollte diese Person auch mehr Eiweiß zu sich nehmen?
0: Ja, dann in dieser Größenordnung 1 bis 1,2, nicht viel.
1: Okay, also für den Muskelaufbau ist das wichtig.
0: Ist es wichtig.
1: Egal welches.
0: Und er soll gerne eben einfach gucken, wo gibt es tierisches, wo gibt es pflanzliches Eiweiß, ehe er irgendwo in die Drogerie oder sonst wo hingeht und die ganzen Eiweißpräparate anguckt. Die sind oft so schlecht zusammengesetzt. Und dann haben wir da Eiweißpulver, dann haben wir da Molke und so weiter. Alles sehr ungünstig, deshalb ist es viel besser. Also zum Beispiel ein pflanzliches Eiweiß hat noch Ballaststoffe, hat sekundäre Pflanzenstoffe, hat Farbstoffe. Alles, was wir sonst brauchen und gut und wichtig ist für unseren Stoffwechsel, haben die Pflanzen auch noch. Eben kein Pulver.
1: Ja, aber ich frage mich immer, weil es läuft ja so gut gerade. Ne? Diese ganzen Eiweißriegel für 2,50 Euro, ein kleiner Riegel. Und es ist alles voll damit.
0: Niemand hat doch gedacht, dass Red Bull mal so viel verdienen könnte mit so einem Quatsch. Oder Cola. Wenn Sie sich das vorstellen, es ist exzellente Werbung. Verleiht Flügel. Das kann ja nicht wahr sein. Verstehen Sie? Und da werden die Menschen herangeholt, obwohl es unsinnig ist. Und da würde ich ganz klar sagen, Nahrungsergänzungsmittel auf ein Minimum reduzieren. Dieser Milliardenmarkt, dem muss mal der Boden entzogen werden und ordentlich essen.
1: Nehmen Sie also kein Nahrungsergänzungsmittel?
0: Ich nehme im Winter Zink und Vitamin D.
1: Okay. So. Und dann wenig Stress. Also, ja gut, 6 Enkelkinder, das kann man nicht immer vermeiden.
0: Die Kunst ist, glaube ich, mehr der Umgang mit Stress.
1: Okay,
0: ja. Also. Ich mache regelmäßig Meditation, Entspannungsübungen und so weiter in dieser Richtung. Kann man viel tun, um mit Stress besser umgehen zu können. Stress kann man nicht ganz vermeiden.
1: Genau, und deshalb haben sich nämlich meine beiden Kollegen, Christian Paar

0: Und Philipp Kafsack auch überlegt, die müssen mal was mit ihrem Stress machen, wie sie da besser mit umgehen können. Und deshalb haben sie eine Achtsamkeitswanderung im Harz gebucht und nehmen uns mal mit.
1: Riechen, schmecken, fühlen. Das alles ist Achtsamkeit. Ein Thema, von dem wir, ehrlich gesagt, wenig Ahnung haben.
2: Achtsamkeit ist für mich gerade eher so eine Art Modewort, hört man irgendwie häufig, was dahinter steckt, keine Ahnung.
3: Ja, ich glaube, ich weiß eher, was nicht achtsam ist. Das ist so, wenn ich durch den Wald gehe mit Kopfhörern im Ohr oder mit irgendwem und quatsch dann die ganze Zeit. Ich glaube, das ist genau das Gegenteil.
1: Wie es richtig geht, zeigen uns heute Maria und Julia von der Wanderei bei einer Achtsamkeitswanderung mitten durch den Harz.
4: Unser Atem ist das Erste, was uns in unserem Leben begleitet.
1: Mit dieser Atemübung sollen wir uns ganz dem Moment hingeben. Zum Stressabbau und zur Entschleunigung.
4: Wie geht's dir?
2: Gut. So ein Flugzeug hat ein bisschen abgelenkt, aber ich finde, wenn man sich voll auf das einlässt, was du redest, und so sich darauf konzentriert, wirklich auf die Atmung, hat mich das jetzt echt runtergebracht. Also war jetzt ein schöner Moment.
1: Aber ist das schon Achtsamkeit oder worauf kommt es an?
4: Das bewusste Wahrnehmen, hier und jetzt, ohne zu beurteilen. Ich fühle die kühle Luft, Punkt. Wenn ich dann aber meinen Gedanken die Möglichkeit gebe, sich zu entfalten und denke, ach, jetzt bräuchte ich Handschuhe, ach Mensch, jetzt habe ich die vergessen, wie ärgerlich, ach Mensch, ich Dummkopf, nächstes Mal mache ich mir eine Notiz. Das ist dann das so, wie unser Hirn eigentlich den ganzen Tag agiert und funktioniert.
1: Einfach im Hier und Jetzt sein, das muss ich auch an der ersten Anhöhe. Hier geht es um Vertrauen und Orientierung. Aufgabe? Finde den Baum wieder, zu dem ich dich mit geschlossenen Augen geführt habe.
3: Auf Armhöhe war auf jeden Fall ein Zweig und es war halt nicht so eine Rinde. Ah, das ist ziemlich sicher der hier. Ich habe ganz bewusst auf alles geachtet. Und zwar nicht, weil mir nur jemand sagt, achte da drauf, sondern weil ich das Ziel habe, den Baum wieder zu erkennen. Also ich habe gedacht, wo kommt die Sonne her? Wo kommen die Stimmen her? Wie fühlt sich der Baum an? Wie fühlen sich die Blätter an?
1: Spielerisch das Bewusstsein schärfen. Bewusst sein, bewusst werden, bewusst essen.
4: Schau dir das, was du essen möchtest, einmal ganz genau an. Lege deinen Fokus auf deinen Tastsinn. Halt es gern mal an dein Ohr und vielleicht entstehen Geräusche, wenn du drauf rumdrückst und es bewegst. Und dann ganz langsam ins Schmecken kommen.
2: Spannend. In jedem Fall lecker am Ende. Hat ja gedauert, das Ganze aufzubauen. Interessante Idee, das auch zu hören. Das wäre ich nie auf die Idee gekommen. Und dieses Knistern dann. Ist jetzt nochmal ein anderes Geschmackserlebnis, als es einfach in den Mund zu stecken und runterzuschlucken.
1: Auf mich wartet oben auf dem Arme-Leute-Berg noch ein Hörerlebnis.
4: Untersuche die Umgebung auf ihre Geräusche.
3: Ich fand es sehr schön, dieses von außen nach innen, also vom Flugzeuglärm und der Schmalspurbahn zu dem Grummeln in meinem Magen, so, wo die Welt so kleiner wurde.
1: Hier im Harz funktioniert das mit der Achtsamkeit besonders gut, mit wenig Ablenkung und der positiven Wirkung der Natur. Die Übungen lassen sich aber auch in den Alltag integrieren.
4: Rein theoretisch brauchst du nur dich allein und dein Bewusstsein. Wenn man da regelmäßig eben in die Übung, in die Praxis geht, kann man den schönen Vorteil für sich nutzen, dass man ruhiger wird, dass man stressresistenter wird, seinen Blutdruck regulieren kann.
2: Dieses im Hier und Jetzt sein muss man echt trainieren.
3: Ja, ist lustig eigentlich, weil man sich denkt, bin ich doch immer. Aber ist man halt natürlich definitiv nicht. Das habe ich heute gelernt.
2: Aber ich kann mir schon vorstellen, dass es hilft. Im Zweifelsfalle, im Stress mal einfach Augen zu und durchatmen.
3: Und es hat echt auch gut getan.
1: Und genau deswegen werden wir in Zukunft wohl noch ein wenig achtsamer durchs Leben gehen.
0: Auch was die Ernährung angeht, wenn wir hier nämlich achtsam draufblicken, was gehört denn auf jeden Fall in jeden Kühlschrank, auf den Speiseplan, vielleicht sogar einmal am Tag?
5: Also man kann sagen, für den gesunden Menschen gehört erst einmal ganz besonders die Vielfalt von Gemüse auf den Speiseplan. Wir würden eindeutig sagen, wenn wir das Tellerprinzip nehmen, dass wir sagen, halber Teller Gemüse, Viertelteller Eiweiß, und Viertelteiler sonst Beilage, ne? Wie Kartoffel, genau. Eiweiß, wie Kartoffel oder Reis oder meinetwegen auch Nudeln. Und Ziel müsste sein, weniger Zucker, weniger tierisches Fett und ich sage immer, überhaupt keine Wurstwaren.
0: Keine
5: Wurstwaren würde ich komplett rausschmeißen, habe ich auch selbst gemacht. 2015, verarbeitetes Fleisch ist krebserzeugend. WHO. Mhm. Ja? Das hat kaum jemand richtig wahrgenommen. Das würde ich ganz rausschmeißen. Dann gehört Obst natürlich dahin.
0: Wenn ich mir so eine Theke angucke, was da alles an Wurstwaren eben
5: furchtbar. Dann gehört gut natürlich das Obst dazu. Gute Öle, das kann man auch so sagen. Leinöl, Olivenöl, Rapsöl, das gehört alles gut mit in die Küche. Und Nüsse und Samen. Das ist auch zu wenig heute, dass wir Nüsse und Samen
0: essen. Das ist eigentlich auch so einfach. Ne? So eine Handvoll Nüsse kriege ich ja immer in den Plan irgendwie mit rein am Tag.
5: Ob ich es ins Müsli tue oder zwischendurch. Mhm. Sie eignen sich ja als Knabbern. Heute am Weltschokoladentag könnte man mal die Nüsse in der Schokolade hervorholen oder rausputzen. Nur rausputzen. Die besonders sozusagen nach vorne schieben und sagen, Nüsse ohne Schokolade. Wäre wunderbar.
0: Okay, das nehmen wir. Nehmen wir alles auf und wir müssen nur sagen, da die Histamine, das muss man sich dann vielleicht mal angucken, eben was Sie sagten mit diesem Buch, wo man wirklich alles reinschreibt, was man so an Lebensmitteln verwendet. Ne?
5: Das Ernährungstagebuch.
0: Ja. Gut, vielen, vielen Dank für diese vielen, vielen Tipps, die Sie gegeben haben, auf ganz viele tolle weitere Sendungen bei den Ernährungsdocs. Und morgen wartet dann Jan Hofer und Pong Lan Hofer bei Inka Schneider auf Sie. Und wir sehen uns schon am Donnerstag wieder. Vielen Dank und ganz schönen Abend für Sie. Bis bald. Toll. Was würden Sie denn jetzt am ehesten essen? Ich kann das auch alles anbieten.

0: Und da sind wir wieder. Herzlich willkommen zu Hallo Niedersachsen und zum brandaktuellen Blick ins Land und zur Erkenntnis, dass Niedersachsens Rolle in der Konfrontation mit Russland offenbar immer gewichtiger wird. Denn wir erinnern uns zu Beginn, im Ukraine-Krieg hat Deutschland dem Land ja keine Taurus-Marschflugkörper geliefert. Dafür hat die Ukraine Kurzstreckenraketen der Amerikaner bekommen, die ATACMS, für präzise, schwer erreichbare Ziele auf russischem Boden. Und die sollen jetzt auch in der Lüneburger Heide gebaut werden. Rheinmetall und der US-amerikanische Rüstungskonzern Lockheed Martin wollen am Standort in Unterlüss eine neue Produktionsstätte für die ballistische Waffe errichten, die im Gegensatz zu Taurus vom Boden aus gestartet wird. Eine entsprechende Abschlusserklärung haben Vertreter der beiden Konzerne heute am Rande des NATO-Gipfels in Ankara unterzeichnet. Das sind mal überraschende Neuigkeiten für Niedersachsen. Amelia Wischnewski hat dazu recherchiert. Wie kommt es dazu und wie besonders ist das?
1: Das liegt zum einen daran, dass die Amerikaner selbst modernere Raketen bauen wollen. Aber weil die Nachfrage nach ATACMS auf dem europäischen Markt weiter besteht, besonders im Ukraine-Krieg, soll der Bau jetzt nach Deutschland verlegt werden. Zum anderen würden die Kurzstreckenraketen bei der Bundeswehr eine strategische Lücke schließen. Und das ist schon was sehr Besonderes, weil die Amerikaner sonst lieber ihr eigenes Ding machen. Wenn das alles klappt, dann wird es das erste Mal in der Geschichte sein, dass ein US-Rüstungskonzern einen Produktionsstandort komplett nach Europa verlegt.
0: Und was bedeutet das jetzt im Hinblick auf die Zeitenwende und die strategische Bedeutung Niedersachsens?
1: Das darf auf jeden Fall als ein Teil der angekündigten Zeitenwende gelesen werden und dürfte den Verteidigungsminister freuen. Man nimmt in Deutschland damit mehr selbst in die Hand und produziert vor Ort, holt eben auch Know-how ins Land. Für Russland sind das natürlich schlechte Nachrichten, denn was in Unterlüss produziert wird, dürfte vermutlich auf russischem Territorium einschlagen. Es verringert also einerseits die Aussichten, den Angriffskrieg in der Ukraine zu gewinnen. Gleichzeitig, wie alle Rüstungsbetriebe, ist dann auch dieser Standort ein strategisch wichtiges Ziel für einen potenziellen Angriff. Im Kriegsfall militärisch, aber ansonsten auch für Sabotage oder Ähnliches.
0: Darum noch die Frage, wie nimmt man das in Unterlüss auf, auch was die Sicherheit betrifft?
1: In Unterlüss selbst ist man laut dem Ortsbürgermeister sehr zufrieden mit der heutigen Ankündigung, auch weil ein paar hundert neue Arbeitsplätze entstehen dürften. Die Akzeptanz im Ort sei insgesamt groß, weil viele eben selbst bei Rheinmetall arbeiten. Was Protest angeht, das sei seit dem Ukraine-Krieg drastisch zurückgegangen. Die Angst, selbst zum Angriffsziel zu werden, relativiert man vor Ort. Sollte Deutschland angegriffen werden, sei das ohnehin so fatal, dass es letztlich keinen Unterschied machen würde, ob man in Unterlüss oder 500 Kilometer entfernt lebe.
0: Dankeschön für die Infos an Amelia Wischnewski. Und wir werden das natürlich weiter für Sie beobachten und haben jetzt eine schlechte Nachricht für die rund 600.000 Menschen, die jedes Jahr die Fähre zwischen Nordenham und Bremerhaven nutzen. Die muss nämlich eine mehrwöchige Zwangspause einlegen, weil der Fähranleger marode ist. Und schuld ist offenbar eine Muschel, die schon die Schiffe von Christoph Kolumbus durchlöchert hat.
2: Mehrere Zentimeter sind Teile des Fundaments am Fähranleger in Bremerhaven abgesenkt. Die Risse rund

0: ums Bauwerk sind gut zu sehen. Am Morgen haben Experten und Fährbetreiber die Schäden begutachtet.
1: Das ist eine absolute Katastrophe, weil wie gesagt, gerade jetzt, wo die Ferien sind und der Tourismusverkehr einsetzt, also wir bemühen uns, möglichst schnell die Fähre wieder in Betrieb zu nehmen.
0: Verantwortlich für die Schäden sollen solche Bohrmuschellarven sein, die die Holzkonstruktionen unter dem Fundament angefressen haben. Christian Brischke vom Thünen-Institut forscht zu den Tieren.
2: Kleine Bohrmuschellarven bohren sich in Holzkonstruktionen hinein und leben dann dort im Holz fressen das Holz und bilden sogenannte Tunnel aus.
0: Nur wenige Meter neben dem Fähranleger ist 2022 der Molenturm abgesackt. Auch hierfür sollen Bohrmuscheln verantwortlich gewesen sein. Laut Experte könnte der Massenauftritt in Bremerhaven möglicherweise mit einer Temperaturerhöhung des Meerwassers zu tun haben. Solange der Fähranleger hier weiter abzusacken droht, gibt es Ersatzverkehr mit Bussen. Für Touristen und Pendler auf beiden Seiten bedeutet das einen Umweg durch den Wesertunnel von rund 40 Kilometern.
3: Da ich keinen Führerschein habe, bin ich jetzt auf den Bus angewiesen. Bin eine Stunde später zu Hause, Stunde früher los.
4: Ist schon ein bisschen ärgerlich. Man wäre natürlich lieber Fähre gefahren, aber es geht ja mit dem Bus auch.
5: Wir sind dann im Urlaub so. Wir haben Zeit.
0: Auf Nordenhammer-Seite besteht die Unterkonstruktion des Fähranlegers übrigens nicht aus Holz, sondern aus Beton. Hier kann die Bohrmuschel also keinen Schaden anrichten. In Bremerhaven wird jetzt unter Hochdruck an einer Lösung gearbeitet.
1: Wir haben im Prinzip eine Lösung, wie wir das Ganze stabilisieren wollen, mit zwei großen Trägern, die wir davor rütteln oder rammen oder bohren. Da sind wir uns noch nicht ganz klar, weil wir wollen den Zustand ja auf keinen Fall verschlimmbessern. Und das ist, wie gesagt, über 100 Jahre alt. Es ist ein diffiziles, statisches Problem.
0: 300.000 Euro sollen die Arbeiten kosten. In 3 Wochen sollen hier, wenn alles nach Plan läuft, dann wieder Fähren fahren.
6: Eine Quizfrage an alle, die nicht aus Hannover kommen. Was verbirgt sich hinter dieser Hülle? Dahinter steckt die Kirche von Hannover, die Marktkirche im historischen Zentrum. Und die war 1,5 Jahre verdeckt wegen Sanierungsarbeiten. Aber nicht einfach nur durch Stoffbahn, sondern von einem dreiseitigen Kunstwerk. Jetzt nähern sich die Arbeiten dem Ende. Die Kunst kann wieder weg, verschwindet aber nicht ganz.
7: Die ersten Schnitte in 46 Metern Höhe. In Streifen wird die 1200 Quadratmeter große Plane von der Fassade gepellt. Seit Anfang 2025 trägt der Kirchturm sein Kunstgewand. Für den Pastor ein Erfolg.
8: Also die Rückmeldungen waren positiv. Nicht alle waren mit der Kunst einverstanden und haben gesagt, Kunst ist ja immer streitbar. Aber dass wir etwas gemacht haben, ohne einfach nur einen Bauzaun hinzuhängen, das fanden sie super. Und viele haben Selfies gemacht, haben sich damit fotografieren lassen. Wir haben auch Kunstgottesdienste veranstaltet. Wir haben Dialogformate dazu gehabt. Also wir haben das nicht einfach nur hingehängt, sondern wir haben auch versucht, die Botschaft sozusagen verständlich zu machen.
7: 1,5 Jahre zeigte die Kirche christliche Motive. Paradies und Leben, aber auch die Schattenseiten hatten ihren Platz. Versteckt dahinter Baustelle. Für insgesamt knapp 1,3 Millionen Euro wird die Fassade erneuert.
9: Wir sind hier gegen Ende der Baumaßnahme. Hier wurden jetzt schon 6.000 Ziegel ausgetauscht, wo wir jetzt bei den letzten Hunderten sind. Es wurden die Großteile von den Natursteingesimsen ausgetauscht, wo so ein Stein auch mal gerne 500 Kilo wiegt.
7: Für die 600 Kilo schwere Plane geht es übrigens weiter. Aus ihr sollen Taschen gefertigt werden.
10: Wir produzieren kein neues Material, sondern verarbeiten Material, was klar einen anderen Zweck hatte, aber noch eine neue Nutzung bekommen kann. Und für uns ist es ganz schön, dass es halt einfach so, dass die Kunst, die auf der Marktkirche zu sehen war, einfach weiter sich trägt und auch quasi noch weiter zu Kunst wird, indem wir halt Taschen draus machen.
7: Läuft alles nach Plan, sollen die Bauarbeiten im November pünktlich zum Weihnachtsmarkt abgeschlossen sein.
6: Nach den erschütternden Todesschüssen in Stade in der vergangenen Woche denken die Behörden darüber nach, wie sie ihre Mitarbeitenden besser schützen können. Auch die Landeshauptstadt Hannover will ihr Sicherheitskonzept im Jugendamt noch mal überarbeiten. Mehr in den Kurznachrichten aus Niedersachsen.
11: Künftig sollen Gespräche mit Eltern oder Angehörigen schon vorher auf mögliche Risiken geprüft werden. Dafür führt die Stadt ein Ampelsystem ein. Je nach Einschätzung werden Sicherheitsdienste oder die Polizei hinzugezogen. Außerdem
12: Wir haben mit dem Polizeipräsidium Hannover vereinbart, dass quasi ab morgen systematisch sämtliche Dienststellen, in denen solche Gespräche geführt werden und wo meine Kolleginnen und Kollegen also auch

0: Klientinnen und Klienten empfangen, überprüft werden auf Sicherheitsstandards hin.
1: Langfristig setzt die Stadt unter anderem auf mobile Notfallknöpfe für Beschäftigte, zusätzliche Deeskalationstrainings und psychologische Unterstützung nach belastenden Einsätzen. Ein Großbrand hält seit dem Vormittag die Feuerwehr in Goslar in Atem. Auf einem Betriebsgelände im Stadtteil Bassgeige gerieten mehrere Paletten mit Kunststoff in einer Halle in Brand. Das Feuer griff anschließend auf die gesamte Halle über. Mehr als 200 Einsatzkräfte waren an den Löscharbeiten beteiligt.
2: Das Feuer ganz auszukriegen, wird noch viele Stunden dauern. Dafür werden wir noch viele Kräfte nachalarmieren müssen. Aber im Moment ist die Lage erst einmal unter Kontrolle. Und wichtig für mich ist immer, wir haben keine Verletzten.
1: Laut Feuerwehr besteht trotz der starken Rauchentwicklung keine Gefahr für die Bevölkerung.
3: Nach vielen Jahren im Beruf mal was Neues wagen, den bisherigen Weg hinter sich lassen, sich verändern. Wir alle wissen, wie schwierig das ist. Immer mehr Schweinehaltern in Niedersachsen bleibt aber gar keine andere Wahl. In den vergangenen 10 Jahren haben hierzulande 40% von ihnen aufgegeben, auch weil sie mit der billigen Konkurrenz aus anderen Ländern nicht mithalten können. Die EU will die Regeln für Tierhalter in Europa darum stärker angleichen, damit es noch mehr Landwirtinnen gibt wie sie.
4: Sie hat nicht aufgegeben. Stefanie Barlage aus dem Landkreis Vechta in Niedersachsen.
5: Hi Mädels, du guckst noch mal eben, kontrollierst die Tränken nach, ja? Okidoki, alles klar.
4: Vor 12 Jahren hat sie den elterlichen Hof in Dinklage übernommen, mit 2 Azubis und tausenden Schweinen. Anders als die meisten Schweinehalter hält sie noch eigene Sauen und zieht ihren Nachwuchs selbst, statt sich nur auf reine Mast zu konzentrieren.
5: Ich mag das einfach gern tun. Ich mag einfach es gerne sehen, wenn neues Leben entsteht und wie es dann halt auch weitergeht. Aber es bedrückt einen schon, dass so viele aufhören.
4: Mehr als jeder dritte Schweinehalter hat in den vergangenen 10 Jahren aufgegeben. Als Grund nennen viele fehlende Hofnachfolger, zu viel Bürokratie und Auflagen. Vor allem auch, wenn es um den Tierschutz und Bauauflagen geht. Vor 12 Jahren hat Stefanie Barlage diesen Stall neu gebaut. Abbezahlt ist er noch nicht. Doch schon jetzt ist klar, sie wird demnächst wieder investieren müssen. Denn spätestens in 10 Jahren müssen die Tiere hier größere Buchten bekommen.
5: Jetzt muss ich dann mir schon wieder den Gedankengang machen, wie baue ich es um? Wenn die Regierung kommt und sagt, ja, jetzt machen wir eine Gesetzesänderung, dann kommt die nächste und sie, nee, wir wollen es doch anders. Und ich finde es halt auch einfach das Problem auch, wir müssen auch mal ein bisschen nachhaltig denken.
4: Die deutschen Auflagen machen hierzulande produziertes Schweinefleisch teuer, beklagen Branchenvertreter schon lange. Andere EU-Mitgliedstaaten hätten weniger Vorschriften und könnten so billiger produzieren. Die EU-Kommission will dies nun mit einer neuen Nutztierstrategie ändern. Laut einem Entwurf sollen unter anderem die Standards innerhalb Europas angeglichen werden. Außerdem sollen Importe aus Drittstaaten diese auch erfüllen müssen. Für den nötigen Umbau will die EU-Kommission auch Förderprogramme prüfen. Und genau das kritisieren deutsche Branchenvertreter.
6: Wenn es ganz schlecht läuft, dann wird es halt so sein, dass man in Brüssel endlich da eine Strategie macht, die dann auch noch mit Fördergeldern hinterlegt. Davon kriegen die Betriebe hierzulande aber nichts mit ab, weil die gesetzlichen Fristen dann mit abgelaufen sind. Wir befürchten, dass es dann, wenn man das nicht zusammendenkt, einen weiteren erheblichen Strukturbruch geben wird und dass weitere Betriebe aussteigen werden.
4: Agrarökonomen sind da optimistischer und halten eine neue gemeinsame europäische Strategie aus deutscher Sicht für längst überfällig.
7: Natürlich ist es ein Kompromiss. Es wird niemand der Interessenvertreter, weder die Landwirte noch die Umweltverbände, vollständig glücklich damit sein. Aber ich denke, dass im Lichte der aktuellen Herausforderungen es sehr gut ist, dass dieses Dokument jetzt vorgestellt und dann hoffentlich auch umgesetzt wird.
4: Stefanie Barlage beim Impfen. Für sie ist die Sache klar. Sie findet es gut, dass auch in Brüssel ihre Probleme endlich gesehen werden. Doch abhängig machen will sie sich davon nicht.
5: Die Hoffnung stirbt zuletzt, nein, aber ich bin immer ein optimistischer Mensch und ich denke immer, man muss nach vorne gehen, es muss ja weitergehen. Also für mich ist einfach Landwirtschaft, ich mag das einfach sehr gerne tun und für mich gibt es halt, es gibt nichts Schöneres.
4: Experten rechnen erst in Jahren mit konkreten Auswirkungen für die Landwirtschaft. Denn noch ist die neue europäische Nutztierstrategie nur ein Plan und nicht verbindlich.
3: Das hier ist kein Nutztier, die europäische Hornisse, aber die kann durchaus nützlich sein. Interessiert sich nämlich kaum für menschliche Nahrung, also für Steak beim Grillen zum Beispiel, dafür aber für Insekten und darunter nervige Mücken und Wespen. Zählt zu den besonders geschützten Arten. Ihre Verwandte dagegen, die asiatische Hornisse, ist nicht so gern gesehen, kommt aber immer häufiger bei uns vor, besonders im Westen von Niedersachsen. Und ein Fall aus Lingen zeigt, wie Behörden

0: mit dieser invasiven Art umgehen und was deren Ausbreitung für unser Ökosystem bedeuten könnte.
1: Ja, also wir haben hier ein Nest der asiatischen Hornisse, die jemand bei uns diese Woche gemeldet hat. Und genau, jetzt haben wir das gestern schon beseitigt und haben es jetzt abgenommen, damit wir es auch eben dokumentieren können, wie groß das Nest war, wie viele Larven vielleicht drin sind.
2: Bis vor kurzem hing dieses Nest noch an einer Garage in Lingen. Mehrere hundert asiatische Hornissen lebten darin. Jetzt ist es zerstört. Doch die eigentliche Herausforderung bleibt: Wie gehen wir mit einer eingeschleppten Art um, die sich immer weiter ausbreitet? Denn das tut die asiatische Hornisse in Europa seit 2004. Auch in Niedersachsen fühlt sie sich mittlerweile heimisch. Ein Problem? Viele verwechseln die asiatische mit der heimischen Hornisse, die allerdings geschützt ist und damit nicht getötet werden darf.
3: Was ist da jetzt das Besondere?
1: Genau, also vom Aussehen kann man die asiatische und die heimische Hornisse eigentlich sehr gut unterscheiden. Wie man hier sehen kann, ist beim Thorax ein sehr guter Kontrast zwischen Schwarz und Gelb. Also man sieht hier hinten auch, ja, ich sag mal, richtig so einen gelben Ring. Das finden wir bei der heimischen Hornisse auf jeden Fall nicht. Und außerdem sind die Beine, hier kann man es eigentlich ganz gut erkennen, gelb. Das haben wir auch nicht bei der heimischen Hornisse. Die heimische Hornisse hat eher einen rötlich-braunen Körper und die hier ist halt eher wirklich sehr dunkel bis schwarz.
2: Nicht nur im Aussehen unterscheidet sich die asiatische von der heimischen Hornisse.
1: Wir haben hier ein Primärnest, es gibt halt auch eben noch das Sekundärnest. Also die meisten asiatischen Hornissen ziehen halt so jetzt um den Dreh weiter in ihr Sekundärnest, weil das erste sozusagen zu klein wird. Und die Sekundärnester sind meistens ja in den Baumkronen deutlich höher.
2: In Niedersachsen, vor allem im Westen, doch auch darüber hinaus ist die asiatische Hornisse bereits stark etabliert. Laut NABU kann genau das ein Problem für die Imkerei darstellen. Entsprechend besorgt ist der Deutsche Imkerbund, denn die asiatische Hornisse jagt andere Insekten.
1: Das ist aber auch genau das gleiche wie bei der heimischen Hornisse. Also die ernährt sich auch von Wildbienen, von Honigbienen, so wie die asiatische Hornisse auch. Zumindest benutzen sie die Fleischnahrung, sage ich mal, für ihre Brut. Und klar, also viele sagen, dass die Biodiversität oder die Insektenvielfalt darunter leidet, aber es gibt dafür eigentlich keine wissenschaftlichen Belege.
2: Los werden wir die asiatische Hornisse in Niedersachsen nicht mehr. Vom zuständigen Landesbetrieb NLWKN heißt es, dass im vergangenen Jahr 66 Nester gemeldet wurden. Jetzt, in einem Halbjahr, bereits 37, Tendenz steigend. Wir stehen nun vor der Aufgabe, uns mit der etablierten Art zu arrangieren. Und wir müssen einen normalen und vernünftigen Umgang mit dieser invasiven Art finden. Und das bedeutet, nicht mehr alle Nester der asiatischen Hornisse werden auch tatsächlich von den Behörden entfernt.
1: Bei der asiatischen Hornisse ist es so, dass sie seit dem letzten Jahr in der Managementphase oder Kategorie ist. Das heißt, die Nester müssen nicht mehr entfernt werden, sondern die Art hat sich hier ja bei uns etabliert. Und das bedeutet, ja, ich sag mal, dass man natürlich weiterhin versuchen kann, die Art einzudämmen. Und man kann halt je nach Kosten-Nutzen-Analyse oder Einzelfallentscheidung schon die Nester entfernen.
2: Wichtig, wer ein Nest entdeckt, sollte es nicht selbst entfernen. Dieses Nest in Lingen ist nun verschwunden. Doch die asiatische Hornisse wird bleiben.
0: Was hat die Wissenschaft nur immer mit dem Mars? Die Frage, ob es dort mal Leben gab, ist eine der wichtigsten der modernen Wissenschaft, weil, Punkt 1, das bedeuten würde, dass die Entstehung von Leben kein Zufall ist, sondern ein natürlicher Prozess im Universum. Und Punkt 2, würde es gelingen, Proben zu nehmen, dann könnten Biologen grundlegende Prinzipien des Lebens erforschen, die nicht nur auf unsere irdische DNA beschränkt sind. Also wirklich spannend. Eine Expedition der Europäischen Weltraumorganisation will diese Frage endlich beantworten. Und mit an Bord ist ein Messinstrument vom Max-Planck-Institut in Göttingen.
4: Dieser schwarze Klumpen ist ein Stück von einem Meteoriten, der 1969 in Australien niederging. Er gilt als das älteste Material aus dem Weltraum, das auf der Erde zur Verfügung steht. Und damit testen der französische Wissenschaftler Guillaume Lesigneur und sein Team in Göttingen ihr Messinstrument. Das ist hier im Labor noch recht groß, für die Mars-Mission wird es viel kleiner sein. Erstmals sollen auf dem Mars Bodenproben genommen werden. Zwei bestimmte Moleküle werden gesucht, die als Nachweis für organisches Leben gelten.
5: This is the first time we will be looking at Es ist das erste Mal, dass wir unter die Marsoberfläche bohren, 2 Meter tief. Bis jetzt waren wir nur an der Oberfläche oder maximal 5 Zentimeter tief. Die Erwartungen sind sehr hoch natürlich, aber wir haben keine Ahnung, was wir dort wirklich

0: finden, ob wir etwas finden. Das ist das Schöne an dieser Mission.
1: Schön spannend wird es für die Wissenschaftler aus Göttingen und Frankreich auf jeden Fall. Schon jetzt ist klar, ihr Messinstrument funktioniert. Eigentlich soll der Mars Rover, hier in Göttingen gibt es am Max-Planck-Institut, ein deutlich kleineres Modell, schon 2022 starten. Doch die Zusammenarbeit von ESA und der russischen Weltraumbehörde wurde aufgrund des Ukraine-Krieges abgebrochen. Nun ist der Start für die Mission ExoMars für Ende 2028 geplant.
2: Und jetzt vergessen wir mal die Konkurrenz von Bauer sucht Frau. Bei uns gibt es nämlich echte Landromantik. Heute vor 20 Jahren haben Maria und Christian Meinering geheiratet. Vielleicht erinnern Sie sich sogar oder einige von Ihnen. Die Arzthelferin aus Emsbüren, die den Landwirt aus dem Nachbardorf geheiratet hat. In 6 Folgen haben wir hier damals ihre Geschichte erzählt. Und in dieser Woche zeigen wir, was aus den beiden geworden ist.
3: Engden ist die kleinste Gemeinde in der Grafschaft Bentheim. Das Dorf hat sich auf den ersten Blick kaum verändert.
4: Spannende Flitzebogen.
3: Maria und Christian Meinering tauchen in die Vergangenheit ein.
4: So, was meinst du, sollen wir auf Play drücken?
5: Ja.
3: Mehrere Wochen lang haben wir die zwei vor 20 Jahren für Hallo Niedersachsen begleitet.
5: Länger als wir sagen.
3: Bei den Vorbereitungen für die große Hochzeit auf dem Bauernhof.
4: Ich kann meine Stimme nicht hören. Es ist ja noch so, wo man sagen kann, Mann, lass mal heiraten und alles. Ne? Und ich finde, das ist eine super Geschichte und eine tolle Party. Ne?
5: Ja.
6: Sie kam ja aus der Siedlung und dann auf dem Bauernhof. Also ganz einfach ist das ja nicht.
5: Hau auf dem Hof. nee. Und jetzt sitze ich hier.
4: Ja.
3: Und die nächste Generation ist auch schon am Start.
7: Das gehört auch dazu, halt Maschinenwaschen. Sieht auch noch ein bisschen anders aus.
5: Ja, hat er hier noch ein bisschen mehr Haare.
7: Genau.
3: Mittagszeit auf dem Hof. Am Esstisch nicht die Söhne, die sind in der Schule. Maria kocht jeden Tag für die Angestellten mit. Der Hof ist inzwischen ein Agrarunternehmen. Die Tischgespräche drehen sich ums Fachliche.
8: Das ist in Ordnung. Das kenne ich nicht anders und genau. Dafür haben wir die Wochenenden ja für uns und ist alles gut. Das ist in Ordnung.
3: Alles begann vor genau 20 Jahren. Wobei das nicht ganz stimmt. Maria und Christian waren da schon lange zusammen, kannten sich von der Schule. Im Karneval hatte es 9 Jahre zuvor gefunkt. Jetzt sollte endlich geheiratet werden. Eine richtig große Bauernhochzeit mit allem, was dazugehört.
5: Super.
4: Die schocken richtig, die Dinger.
7: Ich bin sogar
5: eine Kette.
4: Na? Hallo Mäuschen.
3: Die Hobbyfußballerin und Arzthelferin, die auf einen großen traditionellen Hof einheiratet. Dass sich vor allem für sie viel ändern würde, ahnte Maria vermutlich damals schon.
5: Eigentlich ist unser Leben ja so spießig nach Reihe, wie sich's gehört, gelaufen. Heiraten, bauen, Kinder,
4: ja.
5: Die jetzt bald erwachsen sind.
4: Hauskinder, eigentlich ist es spießig.
5: Aber gut so, glaube ich.
4: Ich glaube, für uns fühlt sich das gut an.
5: Ja. Oh,
4: Alter.
5: Mhm. Gott, ist das lange her.
4: Ja, sagen wir mal so.
5: Wenn ein Tisch aufgestanden ist und ein Lied gesungen hat, wo Liebe drin vor, mussten wir
4: uns küssen.
3: 20 Jahre verheiratet, Porzellanhochzeit. Aber Maria und Christian haben dieses Jahr was anderes groß zu feiern.
4: Ja, wir werden ja bald 50 und sehr wahrscheinlich wird da was stattfinden, ne?
5: Ja.
4: So was.
5: Ja.
4: Und dann? Mal, wie es dann weiterläuft.
5: In 5 Jahren, wenn wir Silberhochzeit haben, kann ich mir gut vorstellen, dass es eine Party gibt.
4: Überlegen wir uns.
3: Beim nächsten Mal wachsen oder weichen, wie der Hof sich verändert hat.
2: Gucken wir morgen gemeinsam. Jetzt schauen wir noch mal in die Landeshauptstadt. Da steht auch ein Wiedersehen an mit Helene Fischer. Die ist nach Babypause wieder auf Tour heute Abend im Stadion von Hannover 96. Und da war doch was. Ihr letzter Auftritt in Hannover endete sehr schmerzhaft nach einem Unfall bei einer Trapezeinlage. War das Gesicht voller Blut. Die Sängerin konnte an dem Abend nicht mehr weitermachen. Heute aber soll es ganz anders werden. Statt Krankenwagen eine große Party mit ihren Fans. Dieses Mal Open Air, eine Stadiontour. Das sind ja die ganz großen Bühnen im Land. Christina Hoffmann steht live vor der Arena in Hannover. Da

0: Hessen haben wir Leute gesprochen aus Thüringen, die halt entsprechend früh schon hier waren, sich eingereiht haben und dann, als endlich die Tore aufgingen, hat es noch ein bisschen gedauert. Es gab auch Leute, die standen ungefähr halb ums Stadion rum einmal. Da hat die Schlange lang gedauert, aber auch die werden bestimmt langsam drin sein. Und jetzt ist es so, also die Helene tritt jetzt heute auf einer Bühne auf, eine ganz besondere Bühne. Sie hat ja ihr 20-jähriges Bühnenjubiläum und dafür hat sie sich was Besonderes einfallen lassen. Wie schon vergangene Woche in Hamburg. Das ist nämlich eine 360-Grad-Bühne. Die ist inmitten des Stadions. Die Fans können überall rum und sie kommt reingeflogen und hat nochmal eine ganz spezielle Nähe zu ihren Fans und ja, ist einfach ganz nah dran. Das wird die Fans freuen. Und das ist auch nicht das Einzige, worauf sich die Fans natürlich freuen, nah an ihrem Star dran zu sein. Auch auf die Lieder, die hier heute gespielt werden, auf diese nahbare Person, auf Helene Fischer, die für viele ein großes Vorbild ist. Wir haben mit vielen gerade hier gesprochen. Für viele ist es tatsächlich das erste Helene Fischer-Konzert hier in Hannover. Aber trotzdem ist die Stimmung schon richtig top.
1: Die Stimmung ist super, ich freue mich richtig da. Ich bin schon so lange Fan. Das ist mein allererster Helene Fischer-Konzert, das ist richtig toll.
2: Wir stehen, glaube ich, schon seit 13 Uhr ungefähr hier und bin sehr gespannt. Ich freue mich mega.
3: Wir warten jetzt sehnsuchtsvoll auf unsere Helene.
1: Diese Power auf der Bühne, also das schafft einfach kein anderer. Also die bringt das halt in die ganze Menge, das ganze Stadion bebt und alle haben gute Laune und das ja, muss man erstmal schaffen, so als Einzelkünstler.
0: Kurzer Fun-Fact noch, für diese Einzelperson musste sogar Hannover 96 heute den Trainingsplatz räumen. Die hat nämlich gestern schon Training und heute eigentlich ein Testspiel gegen Lübeck. Das können sie heute nicht machen, weil Helene Fischer hier auftritt, die ja jetzt glücklicherweise nach dem Sturz vor 3 Jahren hier in Hannover wieder fit ist. Wir hoffen, dass das nicht wieder passiert, dass nicht wieder der Krankenwagen kommt und die Leute hier heute eine gute Show haben und einen guten Abend in Hannover.
4: Das hoffen wir. Dankeschön an Christina Hoffmann. Dann kann die Party in Hannover starten und weit, weit weg vom idyllischen und ruhigen Ostfriesland. Da kommt unser heutiges Wetterbild her. Von Birgit Stille aus Pilsum. So lässt es sich ja doch auch aushalten. Diese Kuh hat eine Lücke in der Wolkendecke entdeckt und macht es sich darunter bequem. Ihnen allen jetzt auch noch einen entspannten Abend auf dem heimischen Sofa. Claudia Kleinert hat noch das Niedersachsenwetter für Sie. Und dann melden wir uns morgen wieder bei Ihnen. Herzlichen Dank fürs Einschalten. Tschüss, Niedersachsen, und alles Gute vom gesamten Team. Ich glaube, wir sind jetzt durch, oder? Ich habe euch nicht ganz verstanden. Darf ich Feierabend machen? 20 Sekunden haben wir noch, ja schön. Dann wünsche ich Ihnen wirklich noch einen schönen Abend. Schalten Sie sehr gerne morgen wieder ein. Und was noch? Liebe Grüße vom gesamten Team. Richte ich auch sehr gerne aus. Und dann könnte ich Ihnen noch verraten, dass wir morgen wieder alles Spannende aus Niedersachsen haben. Wer sonst, wenn nicht wir. Also bis denn, alles Gute. Ciao, ciao. Und jetzt aber.
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6: Guten Abend und herzlich willkommen zum Wetter für Niedersachsen. In den nächsten Tagen wird es deutlich sonniger bei uns, nachdem wir es ja jetzt immer mit dichten Wolken zu tun hatten. Starte beispielsweise heute 1 Stunde, da werden es morgen schon 8 Stunden sein. Donnerstag ziehen noch mal ein paar dichtere Wolken durch, am Wochenende dann aber 11 bis 13 Stunden Sonne. Das heißt, die fast maximale Ausbeute, die im Moment möglich ist. Und dazu bleiben wir von der größten Hitze in Niedersachsen verschont. Hier am Trend für Hannover sehen Sie, Temperaturen gehen jetzt erstmal runter. Das sind im Moment Wolken einer schwachen Kaltfront, die über uns ziehen. Dann Temperaturanstieg auf 28, 29 Grad mit einer gewissen Unsicherheit, dass es auch knapp über die 30 Grad raufgehen könnte. Und nahe an den 30 Grad bleiben wir dann auch bis die gesamte nächste Woche entlang. Sie sehen aber, da ist noch so eine gewisse Unsicherheit. Also wir gucken in den nächsten Tagen drauf. Aber verbreitet deutlich über 30 Grad, das wird es wohl erstmal bei uns nicht geben. Jetzt in der Nacht ist es locker bewölkt, letzte Schauer ziehen ab. Die Temperaturen gehen dann zurück auf recht frische 15 bis 10 Grad. Morgen Vormittag starten wir mit Sonnenschein, etwas dichteren Quellwolken. Auch im Laufe des Nachmittags sind ein paar kompaktere Wolken unterwegs. Es ist aber trocken und lockert dann auch von Süden her mehr und mehr auf. Die Sonne wird also häufiger dabei sein. Das alles bei Temperaturen von meist 19 bis 23 Grad. Ein bisschen weniger als das, was wir jetzt fast Mitte Juli erwarten. Dürfen. Der Wind ist weiterhin spürbar, kommt aus Nordwest, im Mittel mit Windstärke 4 bis 5. Die nächsten Tage scheint verbreitet und häufig die Sonne, Ausnahme der Donnerstag mit etwas kompakteren Wolken. Dazu Donnerstag 24, Freitag 27, Samstag 30 Grad.
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1: Guten Abend, ich begrüße Sie zur Tagesschau. Es ist ein Milliardendeal, angelegt auf Jahre. Die Kieler Werft TKMS soll bis zu 12 U-Boote für Kanada bauen. Laut Medienberichten beträgt das Gesamtvolumen des Auftrages inklusive Wartung und Betrieb etwa 60 Milliarden Euro. Das U-Boot-Modell wurde von Deutschland gemeinsam mit Norwegen entwickelt.
2: Sie sollen wochenlang unter Wasser bleiben können, nahezu geräuschlos. U-Boote der Klasse 212CD, gebaut von der deutschen Firma TKMS. Bis zu 12 Stück davon will Kanada bestellen. Mit dieser Entscheidung haben wir die beste Partnerschaft gewählt, um Kanadas Sicherheits- und Wirtschaftsinteressen gleichermaßen zu erfüllen. Diese U-Boote gehören zu den fortschrittlichsten, die jemals gebaut wurden. Für die TKMS-Werften in Kiel und Wismar bedeutet der Auftrag 1500 neue Arbeitsplätze. Mit dem Einstieg von Kanada in das deutsch-norwegische Projekt entsteht eine Dreiländerflotte unabhängig von den USA. Bis zu 24 U-Boote, die gemeinsam im Nordatlantik und in der Arktis operieren sollen. Aus Sicht von Experten ein klares Bekenntnis zu Europa.
3: Kanada droht natürlich in der derzeitigen Debatte rund um, sind die USA noch an der Seite Europas abgehängt zu werden, als quasi ein Appendix der USA. Und dem will man sicherlich hier entgegentreten.
2: Verteidigungsminister Pistorius war zuletzt im Mai in Kanada und hat dort persönlich für das Projekt geworben. Heute kann Bundeskanzler Merz pünktlich vor der Abreise zum NATO-Gipfel Vollzug melden.
4: Das ist wirklich ein strategisches Vorhaben, das Kanada, Deutschland und Norwegen für Jahrzehnte als Partner im nordatlantischen Raum bindet.

0: Beim NATO-Gipfel möchte Merz einen Geist von Ankara wecken. Im Gepäck hat er nun einen der größten Rüstungsaufträge in der Geschichte der Bundesrepublik.
1: Der Auftrag für TKMS wurde vor dem Beginn des NATO-Gipfels in Ankara verkündet. Und er gehört zu einem ganzen Paket von Rüstungsprojekten, das die Staaten ohne finanzielle Unterstützung der USA beschlossen haben. Ein Signal an US-Präsident Trump. Er fordert seit langem ein stärkeres militärisches Engagement der NATO-Partner.
2: Der Morgen steht im Zeichen der Rüstungs- und Verteidigungsindustrie. Ein paar hundert Meter vom Präsidentenpalast, dem NATO-Tagungsort entfernt, schließen die Verbündeten Milliardendeals ab. Unter anderem sollen 10 Aufklärungsflugzeuge gekauft werden und mehr als 40 Milliarden Dollar in den nächsten 5 Jahren gemeinsam in Drohnenabwehr investiert werden. Projekte moderner Kriegsführung. Wir brauchen eine transatlantische Revolution der Rüstungsindustrie. Das Summen der Maschinen muss zu einem Dröhnen werden. Das klingt dramatisch, aber es ist machbar. Die Regierungen müssen ihren Teil dazu beitragen. Sie müssen weiterhin langfristige Aufträge vergeben und Verträge abschließen. Anstrengungen, um mehr für die eigene europäische Sicherheit und Verteidigung zu tun und auch um ihn, den US-Präsidenten Trump, zufriedenzustellen. Der wird am Nachmittag mit viel demonstrativem Glanz in Ankara empfangen. Vor allem aus Respekt vor dem türkischen Präsidenten Erdogan sei er überhaupt zum Gipfel angereist. Das hat Trump mehrfach betont, auch heute wieder. Viel Lob für Erdogans Loyalität, ganz im Unterschied zu anderen Verbündeten. Wir haben Milliarden Dollar in die NATO investiert. Warum? Um die europäischen Länder und andere, Kanada und so weiter, zu schützen. Um Menschen und Staaten zu schützen. Früher war es gegen die Sowjetunion, heute ist es gegen Russland. Und ich sage, das ist in Ordnung. Aber man sollte auch meinen, dass sie sehr bereit wären, etwas zu tun, um uns zu helfen. Mangelnde Unterstützung im Irankrieg, zu geringe Verteidigungsausgaben der europäischen Partner. Die Vorwürfe sind nicht neu. Für Bundeskanzler Merz vor seinem Abflug nach Ankara am Vormittag jedoch kein Anlass zur Besorgnis. Deutschland habe seine Verteidigungsausgaben im laufenden Jahr bereits auf 124 Milliarden Euro erhöht.
3: Seit 2022, seit dem Jahr des Beginns des Krieges Russland gegen die Ukraine, haben wir unsere Ausgaben für Verteidigung verdoppelt. Wir leisten diesen Kraftakt nicht, um irgendjemandem einen Gefallen zu tun. Wir leisten diesen Kraftakt, weil es notwendig ist für unsere Verteidigung, für unsere Sicherheit. Denn Russland bleibt eine ernsthafte Bedrohung.
2: Ankara könnte, so Merz, einen Einschnitt im Ukraine-Krieg markieren. Denn geplant ist eine NATO-Vereinbarung, um die Ukraine die nächsten 2 Jahre mit 140 Milliarden Euro zu unterstützen.
1: Gabriele Dunkel in Ankara. Konnte man Donald Trump mit diesen geplanten Anstrengungen zufriedenstellen?
4: Nun ja, er ist hier nicht mit der allerbesten Laune angereist. Er hat schon direkt bei den ersten Worten, die er an die Presse gerichtet hat, einige Verbündete, NATO-Verbündete massiv kritisiert. Da ging es seiner Meinung nach um die fehlende Unterstützung während des Iran-Krieges. Momentan zur Stunde sitzen die Staats- und Regierungschefs zusammen beim Abendessen im prunkvollen Palast von Präsident Erdogan, ganz nach dem Geschmack von Präsident Trump. Das könnte ihn milde stimmen, ob aber dazu auch die Bemühungen, die Anstrengungen der Europäer, die Verteidigungsausgaben zu erhöhen und auch die Rüstungs- und Verteidigungsausgaben weiter voranzutreiben, ob ihn das milde stimmt, das wird sich erst morgen zeigen, wenn die 3-stündige Arbeitssitzung beginnt.
1: Danke, Gabriele Dunkel. 2007 wurde das Elterngeld eingeführt. Es ersetzt einen Teil des Einkommens und soll die Vereinbarkeit von Familie und Beruf verbessern. Jetzt müssen sich Mütter und Väter auf Änderungen einstellen. Familienministerin Prien hat dazu einen Gesetzentwurf vorgelegt. Sie plant unter anderem, die Bezugsdauer zu senken und zugleich den monatlichen Betrag zu erhöhen. Aus der Opposition und von Gewerkschaften kommt bereits deutliche Kritik.
5: Seit 4 Monaten sind Andres und Robin Arias Mansold Eltern. Für ihren Sohn bleibt die 28-Jährige im ersten Lebensjahr zu Hause, bezieht Elterngeld. Dafür, dass es diese Leistung gibt, sind sie dankbar. Aber
6: im Vergleich zu dem, was ich verdient habe, ist es natürlich auch wenig. Also natürlich herausfordernd ist es auf jeden Fall.
5: In Zukunft könnten die Herausforderungen für Eltern noch weiter steigen. Nach Plänen des Bundesfamilienministeriums soll das Elterngeld reformiert werden. Ab November 2027 soll die maximale Bezugsdauer von 14 auf künftig 12 Monate sinken. Pro Elternteil sollen 3 Monate vorgeschrieben werden. Weitere 6 sollen aufgeteilt werden können. Die Beträge sollen dafür aber ansteigen auf bis zu 1.900 Euro.
7: Die Einschnitte beim Elterngeld hätte ich mir nicht gewünscht.

0: Aber am Ende haben sich die Koalitionsspitzen darauf verständigt. Und meine Aufgabe ist es, das umzusetzen, und zwar in einer Form, die eben dann auch noch den Anforderungen des Koalitionsvertrags gerecht wird. Und dort haben wir vereinbart, mehr Partnerschaftlichkeit, höhere Mindest- und Höchstbeträge.
1: Die Opposition kritisiert, dass die Bezugsdauer auf 12 Monate gesenkt werden soll.
2: Das zeigt wirklich, dass sie von dem Alltag von Menschen mit kleinen Kindern null Ahnung haben. Weil wenn man versucht hat, ein Kind für einen Kita-Platz zu bekommen, der weiß, dass man innerhalb der ersten 12 Monate eines Kindes nicht so sofort das Kind in der Kita hat und eingewöhnt hat.
1: Die neue Elterngeldreform soll im Sommer im Kabinett vorgelegt werden.
3: Unterm Strich wird für Familien mit der geplanten Regelung weniger Elterngeld übrig bleiben. Das bedeutet weitere finanzielle Einschränkungen, während die Geburtenraten in Deutschland ohnehin schon auf einem Tiefpunkt stehen.
4: Das Urteil ist gefällt. Die Konsequenzen sind allerdings noch unklar. Das Pariser Berufungsgericht hat die rechte französische Politikerin Le Pen erneut wegen Veruntreuung von EU-Geldern schuldig gesprochen. Mit einer wichtigen Änderung. Es verkürzte die Sperre, in der Le Pen nicht für öffentliche Ämter kandidieren darf. Sie könnte also bei der Präsidentschaftswahl kommendes Jahr antreten, aber sie müsste im Wahlkampf eine Fußfessel tragen. Das hatte sie im Vorfeld ausgeschlossen.
5: Marine Le Pen auf dem Weg zur Urteilsverkündung. Der Medienandrang ist riesig. Der Termin ist entscheidend für ihre politische Zukunft und die Frankreichs. Das Pariser Berufungsgericht sprach sie und weitere Angeklagte heute erneut wegen Veruntreuung von EU-Geldern schuldig. Es verurteilte Le Pen zu 3 Jahren Haft, 2 davon auf Bewährung, aber 1 Jahr mit elektronischer Fußfessel. Es ist wesentlich für uns, dass sie öffentliche Gelder, das Geld europäischer Steuerzahler und auch das französischer Bürger veruntreut und gestohlen haben. In erster Instanz hatten die Richter entschieden, dass Le Pen 5 Jahre lang für kein politisches Amt kandidieren dürfe. Diese Strafe ist reduziert worden und kein Hindernis mehr. Die Politikone des rechtsnationalen Rassemblement National hatte kürzlich aber noch ausgeschlossen, mit einer Fußfessel Wahlkampf zu machen. So kann man keinen Wahlkampf machen, ohne abends oder an Wochenenden zu Wahlveranstaltungen zu gehen. Das wäre eine andere Art, mich daran zu hindern, Kandidatin zu sein. Sollte sie bei dieser Aussage bleiben, würde Jordan Bardella, ihr politischer Ziehsohn und Parteivorsitzender des RN, Präsidentschaftskandidat. Beide trafen sich nach der Urteilsverkündung am Parteisitz des RN in Paris zu stundenlangen Beratungen. In Umfragen liegt Bardella leicht vor Le Pen und beide vor Kandidaten anderer Parteien. Mit Spannung wird Marine Le Pens Auftritt heute Abend im französischen Fernsehen erwartet.
4: Michael Strempel verfolgt die Fernsehsendung mit Marine Le Pen. Hat sie schon bekannt gegeben, ob sie antritt?
6: Und zwar wirklich in diesen Minuten. Sie hat soeben in dem Interview gesagt, ja, sie wolle antreten, trotz dieses Urteils, und gleichzeitig angekündigt, dass sie in Revision gehen will, also der letzte juristische Schritt, der ihr nach dem Berufungsverfahren noch möglich ist. Sie geht davon aus, dass diese Anrufung der Revision sie zunächst von der elektronischen Fußfessel befreit. Das hat sie zumindest so gesagt. Darüber werden jetzt Juristen zu befinden haben. Aber ihre Aussage eben war sehr klar, sie wolle Präsidentschaftskandidatin sein nach diesem Urteil. Sie wolle den Wahlkampf beginnen und gleichzeitig eben ein Revisionsverfahren anstrengen.
4: Wird die heutige Entscheidung den Rassemblement National schwächen oder eher stärken? Wie ist da Ihre Einschätzung?
6: Ja, jetzt muss man wirklich erst mal sehen, wie diese doch überraschende Entscheidung von Marine Le Pen auch aufgenommen wird und wie sich auch der designierte Kronprinz Jordan Bardella, der sich vielleicht schon Hoffnungen gemacht hat, verhalten wird. Wenn die geschlossen bleiben, dann sind die Werte, Popularitätswerte von beiden, Bardella wie Le Pen, gut gewesen. Die liegen weit vorne in den Umfragen. Also die haben Chancen, aus dem Verfahren halbwegs unbeschadet rauszukommen. Aber jetzt ist erst mal die Frage, wie die Ankündigung von Marine Le Pen auch juristisch bewertet wird, ob sie wirklich ohne Fußfessel dann Wahlkampf machen kann wegen eines Revisionsverfahrens.
4: Michael Strempel, vielen Dank nach Paris. Zum Sport. Jetzt ist es offiziell. Rudi Völler bleibt Sportdirektor des Deutschen Fußballbundes. Der 66-Jährige will trotz der WM-Pleite und der Trennung von Trainer Nagelsmann seinen Vertrag erfüllen. Der läuft noch bis zur EM 2028. Völler hatte Nagelsmann bis zuletzt verteidigt. Heute sagte er, nach einem Telefonat könne er sich aber auch eine Zusammenarbeit mit dem möglichen Nachfolger Jürgen Klopp gut vorstellen. Der Einsatz von US-Präsident Trump für den amerikanischen Top-Torschützen Balogun hat letztlich nicht

nichts genützt. Trotz Aufhebung seiner roten Karte durch die FIFA siegte Belgien mit einem 4:1 und kickte die USA aus dem Turnier. Dass Trump persönlich bei FIFA-Chef Infantino angerufen hatte, um die Rotsperre rückgängig zu machen, hatte große internationale Empörung ausgelöst.

0: Und nun die Wettervorhersage für morgen Mittwoch, den 8. Juli.
1: An der Westflanke des Tiefs über der Ostsee strömt vorübergehend etwas kühlere Luft zu uns. Im äußersten Südwesten bleibt es heiß. In der Nacht regnet es vor allem Richtung Osten gebietsweise. Am Tag viel Sonne neben lockeren Wolken, einerseits im Südwesten, andererseits im Nordosten. In einem Streifen dazwischen dominieren Wolken, im östlichen Bayern vielleicht ein paar Schauer, vereinzelt Gewitter. In der Nacht 19 Grad am Oberrhein, 10 Grad in der Prignitz. Am Tag 18 bis 20 Grad an der See, 32 Grad am Oberrhein. Am Donnerstag vom Nordwesten bis in den Südosten neben Sonne noch einige Quellwolken. Sonst ist es meist sonnig. Am Freitag verbreitet viel Sonne, auch am Samstag viel Sonne, nur in den Alpen und im Nordosten ein kleines Schauer- und Gewitterrisiko bis 36 Grad.
2: 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Bei einer Allergie wird er oft zum lebensgefährlichen Notfall.
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2: 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Hallo, herzlich willkommen bei Visite. Sommerzeit ist Wespenzeit. Zwar bedeutet für die meisten von uns der Stich einer Wespe oder einer Biene nur einen kurzen Schmerz und meistens auch eine Schwellung. Aber was, wenn der Körper plötzlich überreagiert mit einer lebensbedrohlichen allergischen Schockreaktion? Welche Symptome darauf hindeuten und was im Notfall zu tun ist, das zeigt das Beispiel von Roland Leitner, den es völlig unerwartet getroffen hat.
5: Wenn Roland Leitner mit seiner Frau Evangelia Kiatipis in seinem Garten sitzt, ist er immer besonders aufmerksam. Im Juli 2022 passierte es. Während ihres Griechenlandurlaubs kehrten die beiden in einer Taverne ein. Plötzlich wurde Roland Leitner von einer Hornisse in die Stirn gestochen. Er kühlte die Schwellung.
3: Im Zeitfenster vom Stich sind ungefähr 10 Minuten vergangen, bis ich dann eben halt bewusstlos zusammengebrochen bin. Ja, mir wurde halt schwarz vor Augen. Ich dachte, ich werde blind. Die Beine wurden mir weggezogen und ich lag dann da. Und ja, dann fing die Hilflosigkeit an. Ja, ich wusste auch nicht mehr, was in meinem Umfeld passierte, sondern ich bin dann irgendwann nach einer gewissen Zeit dann sehr, sehr benommen dann aufgewacht. Man hat mich dann auf die Liege gelegt. Dann bin ich dann wieder in die Bewusstlosigkeit gefallen.
5: Ehefrau Evangelia rief damals sofort den Krankenwagen. Doch es dauert 45 Minuten, bis der in der abgelegenen Taverne ankommt.
6: Ich war verzweifelt. Ich habe gesagt, das kann doch nicht wahr sein. Was ist jetzt auf einmal passiert? Ich habe gedacht, ich verliere ihn. Ich hatte Todesangst. Es war schrecklich für mich.

0: Auf der Fahrt ins Krankenhaus verschlechtert sich der Zustand von Roland Leibner weiter. Seine Beine sind rot und voller Quaddeln. Er hat einen anaphylaktischen Schock. Ein anaphylaktischer Schock ist eine schwere, lebensbedrohliche allergische Reaktion, die den gesamten Körper betrifft. Sie tritt meist schnell nach dem Kontakt mit einem Allergen auf und muss sofort medizinisch behandelt werden. Zu den häufigen Symptomen gehören Hautreaktionen wie Schwellungen oder Ausschlag, enge Gefühl in der Brust, Atemnot, Blutdruckabfall, Ohnmacht sowie Übelkeit und Erbrechen.
1: Wenn es mir die Luftwege eingeschnürt hätte, dann wäre es das gewesen, eindeutig, ne?
0: Der begeisterte Hobbygärtner ist davor immer mal wieder von Wespen gestochen worden. Noch nie zuvor hat er so reagiert. Dass ausgerechnet er plötzlich eine Insektengiftallergie entwickelt, damit hätte der 62-Jährige niemals gerechnet. Hornissen, Wespen, Bienen und Hummeln. Alle vier können stechen, aber nur, wenn sie sich oder ihr Nest bedroht fühlen. Viele haben besonders vor der großen Hornisse Angst. Schließlich heißt es ja, dass 7 Hornissenstiche ein Pferd töten und 3 einen Menschen. Das ist aber ein Mythos. Tatsächlich ist das Gift der Hornisse sogar weniger giftig als das von Wespen und Bienen. Allerdings kann der Stich schmerzhafter sein, weil der Stachel länger ist und tiefer eindringt. Am wenigsten Schmerzen bereitet der Hummelstich. Nach seiner Rückkehr aus Griechenland, wo sein allergischer Schock für einige Stunden in der Notaufnahme behandelt wurde, hat Roland Leibner direkt einen Allergietest im Allergiezentrum der Uniklinik Mannheim gemacht. Der ergab, er leidet an einer schweren Wespengiftallergie. Das Gift der Hornisse ist dem der Wespe ähnlich.
2: So, Herr Leibner.
0: Damit ihm so etwas nicht wieder passiert, hat Professor Jan Nicolai ihm zu einer sogenannten Hyposensibilisierung geraten.
2: Guten Morgen, Herr Leibner.
3: Guten Morgen, Herr Doktor.
2: Es ist schön, dass Sie da sind.
0: Auch heute steht wieder ein Termin an.
4: Eine Hyposensibilisierung ist im Prinzip eine Therapie, bei der das Immunsystem gewöhnt werden soll an ein Allergen. Also sie löst eine sogenannte Immuntoleranz aus. Das heißt, es werden ganz langsam in aufsteigender Dosierungen Gifte oder Allergene verabreicht, um das Immunsystem daran zu gewöhnen und ihm klarzumachen, dieses Allergen ist überhaupt nicht gefährlich. Du musst nicht mit einer so starken Reaktion darauf antworten.
0: 1,5 Jahre läuft die Therapie bei Roland Leibner nun. Anfangs, in der sogenannten Aufdosierungsphase, erfolgt die Therapie stationär.
4: Einfach deswegen, weil das ja die erste Exposition, das erste Auseinandersetzen des Immunsystems mit dem Gift in niedriger Dosierung ist. Und da einfach ein hohes Risiko ist bei der Aufdosierung, dass man auch schwerwiegender anaphylaktisch reagiert. Und in späteren Stadien kann dann die Fortsetzung der Hyposensibilisierungstherapie ambulant erfolgen. Denn dann ist das Immunsystem ja durchaus schon gewöhnt an dieses Gift und wird mit geringerer Wahrscheinlichkeit nur schwerwiegend reagieren.
0: So war es auch bei Roland Leibner.
3: Der Körper hat anfangs noch sehr negativ darauf reagiert, aber örtlich eigentlich, genau da, wo eingespritzt wurde, durch extreme Schwellung. Ja, und mitunter musste ich mir auch Kühlpads von der Krankenschwester geben lassen, ja, damit diese Schwellung gekühlt und abklingen. Ja, also der Körper, der hat schon arg mit sich gekämpft und ich natürlich auch. Na, also da hat man sich auch sehr, sehr schwach gefühlt.
0: Bereits nach der Aufdosierungsphase ist ein erster guter Grundschutz erreicht. Und von dem hat Roland Leibner vor ein paar Wochen profitiert, auch wenn es anfangs nicht danach aussah.
3: Ich habe einfach Gartenarbeit verrichten wollen und daraufhin habe ich mir so Arbeitshandschuhe angezogen. Ja, und in dem Arbeitshandschuh hatte natürlich eine Wespe wohl sein Winterquartier. Ne? Ja, angezogen, gestochen, dann Minuten schneller hat sich sofort der Arm und die Hand so extrem entwickelt, ja, schon beängstigend, ja, dass es angeschwollen ist. Ich zeige sie mal kurz. Schauen Sie mal hier. Ja.
0: Dank des Grundschutzes bildete sich die Schwellung jedoch schon nach wenigen Tagen wieder vollständig zurück, ohne weitere Behandlung.
4: Bei Wespengift haben wir eine extrem hohe Rate an Ansprechen. Bis zu 90% der Patienten oder sogar 95% haben ein hohes Ansprechen darauf nach 5 Jahren Hyposensibilisierungstherapie und reagieren nicht mehr auf Stiche.
0: Auch Bienenstiche haben eine hohe Ansprechrate. Sie liegt bei rund 80%. Insgesamt 5 Jahre dauert die Hyposensibilisierungstherapie.

0: aktiv. In der Zeit wird Roland Leibner regelmäßig gespritzt.
1: Man hat vielleicht nur eine kleine Rötung, aber keine Schwellung mehr. Ja, man merkt also wirklich, dass die Zeit sich gelohnt hat und dass es einen Erfolg bringt.
0: Roland Leibner kann jetzt entspannter seinem Hobby nachgehen, der Gartenarbeit. Trotzdem passt er noch sehr auf. Die Angst vor einem Stich und dem, was danach passieren könnte, sitzt tief.
1: Da bin ich übervorsichtig. Ja, das heißt, mal lange Hose anziehen, mal das Umfeld schauen. Ja, ist da irgendwo ein Nest oder schwirrt da irgendwas aus? Ja, wenn ich denn irgendwo sitze, dann habe ich eben halt immer ein paar Kräuter dabei oder es dämpft irgendwo mal eine Duftkerze aus.
0: Oder er verbrennt Kaffeesatz. Denn auch das soll die Insekten abschrecken. Für alle Fälle hat er sein Notfallset mit Adrenalin, Cortison und Antihistaminikum immer griffbereit.
1: Das ist für mich die Lebensversicherung. Ja, wenn ich das nicht dabei habe, fühle ich mich eigentlich auch schon unsicher, ja, und unwohl. Ja, und von daher muss es immer in meiner Nähe sein.
0: Er ist trotzdem beruhigt, dass die Hyposensibilisierung so gut anschlägt. Und auch Studien zeigen, die Wirksamkeit der Therapie hält über viele Jahre an.
2: Sie ist oft übersehen, dabei gar nicht so selten, die kraniomandibuläre Dysfunktion, kurz CMD. Das Kiefergelenk funktioniert dann nicht mehr geschmeidig und verursacht Probleme. Unerklärliche Kopfweh zum Beispiel, Schmerzen beim Kauen oder Nackenverspannungen. Hinter solchen Beschwerden kann eine CMD stecken. Wir zeigen, welche Behandlungsmöglichkeiten das Kiefergelenk wieder in die Spur bringen.
3: In einen Apfel beißen? Das war für Andrea Ackermann vor 2 Jahren nicht möglich. Sie bekam den Mund nicht richtig auf, hatte Schmerzen.
4: Also damals konnte ich nur noch kleine Bissen machen. Ich konnte auch nicht herzhaft gähnen.
3: Dazu kamen Nackenschmerzen und Kieferverspannungen.
4: Ja klar, das macht was mit einem. Dann ist man halt auch misslaunig, nicht so gut gelaunt, wie man halt sonst immer ist.
3: Ihre Zahnärztin schickte sie in die Zahnklinik des Universitätsklinikums Erlangen. Ihr behandelter Arzt, Dr. Johannes Ries. Die Diagnose CMD, kraniomandibuläre Dysfunktion. Eine funktionelle Störung des Kausystems, die häufig zu Schmerzen im Kiefergelenk führt. Etwa jeder 10. muss deshalb behandelt werden.
5: Die Ursachen, die sind mannigfaltig. Dadurch, dass das Krankheitsbild sehr komplex ist, haben wir sowohl den muskulären Teil, das heißt, wir können Muskelverhärtungen, Überlastungen, wir können Verkürzungen oder Dehnungen haben. Und das Zweite ist, wenn wir uns jetzt mal die Kapselstruktur anschauen, ist es so, da können degenerative Vorgänge stattfinden, es können Überlastungen oder Entzündungen vorhanden sein.
3: Das kann dann Symptome auslösen wie Kiefergelenksgeräusche, Blockaden bei der Mundöffnung und Schmerzen in der Kiefer- und Kaumuskulatur. Es können auch Schluckbeschwerden und Schmerzen im Kopf, Nacken, Schulter und sogar im Rücken auftreten. Bis hin zu Sehstörungen, Schwindel und Tinnitus. Um diese Symptome zu lindern, wird seit Jahren mit individuell angepassten Aufbissschienen gearbeitet, die normalerweise in der Nacht getragen werden. Bei Frau Ackermann wird gerade kontrolliert, ob ihre noch passt.
5: Diese Schienen, die haben nicht den Nutzen, die Zahnstellung zu optimieren oder ästhetisch was zu erreichen, sondern es geht primär um die Therapie, dass wir eine funktionstherapeutische Schiene erstellen, die die Muskulatur und Kapselstrukturen entlastet.
4: Das hat mir natürlich dadurch geholfen, dass ich natürlich jetzt auch nicht mehr so viel pressen kann, weil die Schiene ja erhöht ist. Das heißt, meine Kiefer, die berühren sich nachts gar nicht und dadurch wache ich natürlich früh viel entspannter auf.
3: Zusätzlich wird oft Physiotherapie oder Osteopathie verschrieben. Susanne Lengsfeld hilft das. Sie ist 73 Jahre alt und kämpft auch mit CMD.
6: Also die Beschwerden fingen an vor circa 1,5 Jahren. Das ist zeitidentisch mit einer Zahnbehandlung. Denn mir fehlen jetzt 2 Zähne im linken Oberkiefer. Und dann hat sich das so gesteigert, dass ich das Gefühl hatte, mein Gesicht ist schief, bis hin zu direkten Schmerzen im Kiefergelenk.
7: Hier ist es leicht blockiert, tut es weh?
3: Ihr Therapeut, Börger Harnisch. In seiner Praxis werden 15 bis 20 CMD-Patienten pro Woche behandelt. Bei Susanne Lengsfeld massiert er die Schmerzpunkte von außen und von innen.
7: Und dann je nachdem, ob der Patient es zulässt, behandeln wir das Kiefergelenk, die Kiefergelenks

0: Kapsel und behandelt die im Anschluss noch die anschließenden Gelenke, sprich die Halswirbelsäule, die Brustwirbelsäule oder die Rippengelenke. Und viele Kiefergelenkspatienten können auch Probleme haben, die bis zur Lendenwirbelsäule oder zum Iliosakralgelenk gehen.
1: Zusätzlich bekommt die Patientin Übungen für zu Hause gezeigt. Zum einen Selbstmassagen und Lockerungstechniken.
0: Ja, die Übungen sind extrem wichtig, dass man die jeden Tag mindestens 2 bis 3 Mal circa 3 bis 5 Minuten macht, damit die Muskulatur gut durchblutet wird und der Effekt von der Therapie noch mal länger anhält und vielleicht sogar noch verstärkt wird.
1: Die Übungen lassen einen auch kurz innehalten. Denn CMD ist eine Stresskrankheit. Symptome wie Verspannungen werden durch diesen massiv verstärkt. Bei Ursula Stadelberger helfen jedoch diese konservativen Maßnahmen nicht. Sie ist 31 Jahre alt und leidet schon seit fast 10 Jahren an CMD-Beschwerden. Dr. Tamara Kakoschke, Fachärztin für Mund-, Kiefer- und Gesichtschirurgie, hat in ihrem Fall Botox empfohlen.
2: Bei der Botox-Behandlung spritzt man ganz gezielt in den Kaumuskel ein. Das ist meistens eben der Musculus masseter, der große Kaumuskel, einer der stärksten Muskeln unseres Körpers. Kann aber auch sein, dass der Patient auch die anderen Kaumuskeln sehr stark angespannt hat. Dann würde man auch die weiteren Kaumuskeln mitspritzen.
1: Das Botox schwächt den Muskel. Es lindert Schmerzen und entlastet die Kiefergelenke. Außerdem reduziert es Zähneknirschen, Pressen und verhindert Zahnschäden.
3: Das Spritzen oder eben die Einstichstellen, das fühlt sich an wie bei einer Impfung. Das tut jetzt auch nicht besonders weh.
1: Die Behandlung findet ambulant statt, geht schnell, muss aber alle 3 bis 6 Monate wiederholt werden.
2: Ein Muskel, der halt nicht trainiert wird und der jetzt gerade mit dem Botox eben reduziert, also seine Aktivität reduziert wurde, der nimmt auch ab an Volumen und an Kraft. Ähnlich wie wenn man keinen Sport mehr macht, dann nimmt der auch die Muskelmasse ab. Und so wird der auch in der Regel etwas dünner hier und hat weniger Kraft. Das kann sein, dass man dann beim nächsten Mal tatsächlich sogar weniger Injektionen braucht oder weniger Wirkstoffmenge oder dass die Wirkung länger anhält als die 3 bis 6 Monate.
1: Die Botox-Therapie ist noch keine Standardbehandlung, wird deshalb kaum von den Kassen erstattet und liegt zwischen 300 und 800 Euro.
3: Also es ist schon teuer, andererseits hält die Wirkung ja auch so ein halbes Jahr mindestens an und dafür gebe ich gern das Geld aus und es ist mir auch wert.
1: Andrea Ackermann konnte ihre Symptome durch konservative Therapie lindern, durch die Schiene und Physiotherapie, aber auch durch Wärme im Nacken und Sport, um Stress abzubauen.
4: Ohne Schmerzen, ohne alles. Das ist natürlich eine ganz coole Geschichte. Das ist eine ganz andere Lebensqualität, die man jetzt wieder hat gegenüber vorher.
1: Und sie kann wieder ohne Probleme beherzt in einen Apfel beißen.
5: Kennen Sie auch den Begriff Nervennahrung? Damit ist meistens Schokolade oder etwas anderes Süßes gemeint. Völlig irreführend. Was unsere Nerven wirklich brauchen, das ist vor allem Vitamin B12. Fehlt das, wird es kritisch für die Nerven und muss behandelt werden. Denn wir können dann schlechter denken, leiden zum Beispiel unter Kribbeln und Taubheitsgefühl an den Füßen. Und ein B12-Mangel ist gar nicht so selten.
6: Sie ist ein Bewegungsmensch. Renate Prahl liebt Pilates, auch Schwimmen und Wandern. Umso überraschter war sie, als sie vor 2 Jahren plötzlich ganz unsicher und wackelig auf den Beinen wurde, mit tauben Händen und Füßen.
7: Dass man dann erstmal merkt, man kann das ganz schwer bewegen und man hat keine Empfindung mehr in den Zehen und auch unter dem Fuß nicht mehr so richtig.
6: Der 72-Jährigen ist ihre Gesundheit wichtig, auch sich gesund zu ernähren. Seit über 10 Jahren ist sie Vegetarierin. Mit viel Gemüse und Obst, Fleisch isst sie gar nicht mehr. Nur die Beschwerden bleiben. Immer öfter ist sie wackelig beim Gehen, besonders auf Treppen.
7: Am Anfang, so die ersten Symptome, habe ich nicht so wirklich ernst genommen. Da habe ich gedacht, vielleicht Durchblutungsstörung. Na ja, man wird älter und dann hat man so Missempfindung. Aber nachher ließ sich das auch nicht mehr wegleugnen.
6: Nach Monaten geht sie schließlich zum Arzt. Auf Empfehlung ihrer Tochter, einer Medizinerin, gleich zu einem Neurologen, Dr. Karl-Christian Knob. Als sie ihm ihre Beschwerden schildert, hat er gleich einen Verdacht, der sich in der Blutanalyse auch bestätigt. Vitamin B12-Mangel.
8: Es ist eine

0: häufige Diagnose, an die wir immer wieder denken müssen, vielleicht immer mal auch zu wenig dran denken, weil es Symptome sind, die man nicht direkt damit so im Zusammenhang sieht. Es ist aber wichtig, daran zu denken, gerade auch bei solchen Sachen, gerade in der Differentialdiagnose, weil wenn Sie es nicht behandeln, kann es zu ziemlich schweren Nervenschäden führen, die dann auch nicht gut zurückgebildet werden, wenn es nicht behandelt wird.
1: Vitamin B12 ist lebenswichtig für den Energiestoffwechsel von Zellen. Der Körper braucht es zur Aktivierung von Genen, für die Blutbildung und die Zellteilung. B12 ist zudem nötig für den Aufbau und die Reifung von Nervenzellen und sorgt dafür, dass sie sich regenerieren. Ist zu wenig Vitamin B12 vorhanden, so werden die Nerven geschädigt, zunächst die Hülle und dann schleichend das Innere, bis hin zur Zerstörung von ganzen Nervensträngen. Mit Folgen.
0: Klassisch ist vor allem die sensorische Störung, also sensible Missempfindungen, Kribbeln, Taubheit in Händen oder Füßen, aber auch Konzentrationsstörung, Leistungsminderung, kognitive Leistungsminderung, Müdigkeit und auch Gangunsicherheit.
1: Renate Prahl gehört zu den Menschen, die besonders oft von einem Vitamin B12-Mangel betroffen sind. Zum einen, weil sie älter ist, über 60 Jahre, da hat ihn jeder Vierte. Und zum Zweiten als Vegetarierin. Experten sagen, besonders Vegetarier und Veganer sind gefährdet, einen B12-Mangel zu entwickeln. Der B12-Speicher in der Leber leert sich langsam und oft unbemerkt über Jahre. Auch bei Renate Prahl war die Ernährung die Ursache. Doch ihr war das lange nicht klar. Und damit ist sie nicht allein. Hausärzte wie die Allgemeinmedizinerin Maren Sommer sehen solche Fälle regelmäßig in der Praxis.
2: Wir sehen es häufig und man muss dran denken. Man sieht es in der Routinekontrolle. Das Spezielle ist, dass es eben eine diffuse, unspezifische Symptomatik ist. Und deswegen übersieht man es auch leicht mal. Und daher muss man es immer im Hinterkopf haben und in der Kontrolle eben auch mit abchecken.
1: Der menschliche Körper kann Vitamin B12 nämlich nicht selber bilden. In größeren Mengen steckt es nur in tierischen Produkten. In Fisch, Eiern, Milcherzeugnissen und Fleisch.
2: Ältere Menschen sind häufig betroffen. Das liegt daran, dass sie das Vitamin B12 schlechter resorbieren, also aufnehmen können im Magen-Darm-Trakt. Und manchmal kommt natürlich auch eine Mangelernährung dazu, dass eben auch zu wenig aufgenommen wird.
1: Eine gute Aufnahme von Vitamin B12 ist abhängig von verschiedenen Umständen. Magensäure und Verdauungsenzyme setzen das Vitamin aus der Nahrung frei. Ein spezielles Transportprotein, der sogenannte Intrinsikfaktor, ist nötig, um das B12 dann in den Dünndarm zu bringen. Von dort aus wird es ins Blut und zu den Nerven im ganzen Körper geschleust, um sie für Blutbildung, Zellteilung und Regeneration mit genug B12 zu versorgen. Doch manchmal gibt es auch Aufnahmestörungen.
2: Weitere mögliche Ursachen sind Entzündungen im Magen-Darm-Trakt oder Operationen in dem Bereich oder Nebenwirkungen von Medikamenten, zum Beispiel Protonenpumpenhemmer, das ist ein Magenschutz, oder Metformin, ein Medikament gegen Diabetes.
1: Auch Jennifer Heinz hat einen Vitamin B12-Mangel, aber sie nimmt solche Medikamente nicht und ist auch erst 41 Jahre alt. Trotzdem hatte die selbstständige Friseurin regelmäßig mit Taubheit in Händen und Füßen sowie steigender Nervosität zu kämpfen.
3: Meine Gliedmaßen sind immer eingeschlafen und ich war sehr durcheinander manchmal. Also morgens direkt, dass ich ein bisschen konfus im Kopf war und mich erstmal sortieren musste. Das kenne ich eigentlich nicht, weil ich sehr sortiert bin. Und ich vergesse manchmal Sachen und ich bin müde. Ich bin nie müde.
1: An der Ernährung kann es bei ihr nicht liegen. Jennifer Heinz ist keine Vegetarierin, isst Fleisch und ernährt sich ausgewogen. Sie lässt sich bei Ärzten gründlich durchchecken. Der Stoffwechsel wird unter die Lupe genommen, die Blutwerte geprüft. Das Ergebnis? Der Vitamin B12-Mangel ist massiv. Und es besteht der Verdacht auf eine Autoimmunerkrankung.
2: Gerade bei jüngeren Patienten muss man sich ja fragen, woher kommt der Vitamin B12-Mangel eigentlich? Und da ist als Ursache zu nennen eine bestimmte Form der Magenschleimhautentzündung, bei der der Intrinsikfaktor, ein Transporter für das Vitamin B12, nicht mehr hergestellt werden kann.
1: Eine Magenspiegelung zeigt, Gastritis ist es nicht. Der Mangel liegt wohl an der Autoimmunreaktion. Dr. Knob prüft, ob der B12-Mangel schon ihre Nerven geschädigt hat. Sie hat Glück, ihre Nervenbahnen sind intakt. Auch das Rückenmark ist nicht angegriffen, zeigt das MRT. Damit das so bleibt, muss sie ihren B12-Stoffwechsel im Blick haben.
0: Das bedeutet, dass sie einfach

0: viel weniger B12 aufnehmen kann. Sie hat einen höheren Bedarf, muss also wahrscheinlich auch lebenslang substituiert werden. Möglicherweise besteht auch noch eine Vitamin B12-Verwertungsstörung.
1: Die Therapie ist einfach: Vitamin B12-Tabletten oder Spritzen. Bei Jennifer Heinz sind es die Spritzen, einmal pro Woche. Durch den starken Stoffwechsel braucht ihr Körper sehr viel Vitamin B12. Die Behandlung schlägt schnell an.
2: Fit, nicht durcheinander, nicht Gaga im Kopf, alles fein. Ich habe keinen Kribbel mehr, kein Ameisenlaufen mehr, gar nichts mehr. Super.
1: Bei Renate Prahl hat der B12-Mangel schon dazu geführt, dass die Nerven angegriffen sind. Sie hat eine Polyneuropathie entwickelt. Das erklärt die Gangunsicherheit. Und auch sie bekommt jetzt B12-Spritzen, wodurch sich die Nerven an ihren Füßen erholen können.
2: Ich spüre wieder, dass ich welche habe. Also ich meine, ne, dass ich einfach sie bewegen kann und dass sie das machen, was ich möchte. Und das ist sehr schön.
1: Renate Prahl hat es erlebt. Ein Vitamin B12-Mangel ist einfach zu prüfen und leicht zu behandeln.
3: Ja, Vitamin B12-Mangel und kaputte Nerven will man nicht haben. Wie man sich davor schützt, wenn man auf Fleisch oder sogar ganz auf tierische Produkte verzichtet, darüber spreche ich mit Ernährungsdoc Viola Andresen. Herzlich willkommen. Schön, dass Sie wieder da sind.
4: Ja, vielen Dank.
3: Wie viele Menschen leben eigentlich vegetarisch und vegan in Deutschland? Was ist da so der Stand?
4: Mittlerweile recht viele. Also man schätzt etwa 9 Millionen Vegetarier und dann noch mal 1 bis 2 Millionen Veganer. Tendenz steigend, also fast jeder Zehnte, grob gesagt, in Deutschland lebt schon ohne tierische Produkte. Mhm.
3: Und die, die ganz streng mit sich sind und ganz auf tierische Produkte verzichten, sind die Veganer. Und wir haben hier jetzt mal einen gut bestückten, sage ich mal, Teller mit Lebensmitteln. Was ist das Gute an diesen Dingen?
4: Ja, unterschiedlich. Also Veganer müssen ja wirklich auf eine vielfältige Ernährung achten, dass alles dabei ist. Wir haben natürlich in den Gemüsesorten haben wir Vitamine, wir haben Mineralstoffe, wir haben sehr viele Ballaststoffe. Die Proteinquellen typischerweise sind ja Hülsenfrüchte, Kichererbsen beispielsweise. Dann haben wir Tofu aus Soja, das sind wichtige Stoffe. Dann haben wir die sekundären Pflanzenstoffe, insbesondere in den bunten Gemüse- und Obstsorten. Dann auch ganz wichtig sind natürlich hier so Leinsamen, Chiasamen, das sind Omega-3-Öle, die sehr wichtig sind. Bestimmte Spurenelemente, beispielsweise Calcium ist in Mandeln drin, Paranüsse haben Selen. Also viele Dinge werden wunderbar durch pflanzliche Ernährung abgedeckt. Aber man muss eben sich gut konzentrieren, dass man alles dabei hat.
3: Absolut. Es ist also alles gut und gesund, was hier ist, aber nichts davon gibt uns Vitamin B12. Heißt das, Veganer müssten jeden Tag wirklich Kapseln oder Tabletten schlucken?
4: Ja, also Veganer müssen definitiv Vitamin B12 supplementieren. Das geht als Tablette, Kapsel. Je nachdem, wie der Bedarf ist, sagt man etwa bis 500 Mikrogramm pro Tag für einen gesunden Veganer. Wenn ein höherer Bedarf ist, zum Beispiel Schwangerschaft oder Stillzeit, sogar bis 1000 Mikrogramm. Und wenn schon mal ein Mangel festgestellt worden ist, dann sogar bis 2000 Mikrogramm.
3: Wow, wie ist es mit Vegetariern?
4: Da muss man immer gucken. Es gibt ja Vegetarier, die recht viel tierische Produkte immer noch essen. Die brauchen das in der Regel nicht. Aber wenn wenig tierische Produkte vorliegen, dann würde man schon sagen, ruhig vielleicht bis zu 100 Mikrogramm pro Tag.
3: Wir haben ja eben im Film auch die Dame gesehen, die etwas ältere Dame, die offenbar auch eine Aufnahmestörung vielleicht hat oder das einfach nicht so verwerten kann aus der Nahrung. Was liegt da vor?
4: Genau, also bei älteren Menschen erleben wir das häufig, dass das Vitamin B12 nicht so gut aufgenommen wird. Oder wenn wir zum Beispiel diese Autoimmungastritis haben, wo dieser Intrinsikfaktor fehlt, das haben wir ja im Film eben gesehen, dann kann Vitamin B12 nicht gut aufgenommen werden. Und da helfen dann keine Tabletten, dann muss man wirklich mit Spritzen behandeln.
3: Mhm. Wie sieht's mit ausreichender Versorgung von Kalzium eigentlich aus jetzt, bei Veganern insbesondere? Das steckt ja auch in Milchprodukten eben und tierischen Produkten wie Eiern. Für Vegetarier kaum oder nicht so das große Problem, aber für Veganer schon. Woher kriegen die das?
4: Ja, Veganer müssen eben auch bestimmte Gemüsesorten, da haben wir beispielsweise Grünkohl oder Brokkoli, da ist zum Beispiel relativ viel Kalzium drin. Man kann auch weiße Bohnen, Tofu sind auch Kalziumquellen, Nüsse sind Kalziumquellen, also das geht schon, also gerade oder Mandeln speziell. Aber man muss sich dann schon wirklich ein bisschen auskennen, um sich gut zu versorgen.
3: Mineralwasser hilft auch, ne?
4: Sehr gut. Es gibt kalziumreiches Mineralwasser. Und das ist natürlich eine tolle Ergänzung. Man sagt, etwa 1000 Milligramm Kalzium pro Tag ist der Bedarf. Und wir haben Mineralwasser, die haben bis zu 300 Milligramm pro Liter. Also wenn man dann 1,5 Liter davon trinkt, ist man schon ziemlich gut ausgestattet.
3: Und so viel in etwa sollten wir ja auch am Tag trinken und zu uns nehmen. Ne? Auf tierische Produkte zu verzichten, heißt natürlich auch kein Fisch essen, keine Meerestiere. Da fehlt mir dann Jod.

0: jetzt damit um?
1: Unbedingt, aber Jod ist ohnehin ein Thema für alle Menschen in Deutschland. Wir sind ein Jodmangelgebiet. Das heißt, wir empfehlen ja eigentlich allen Menschen, jodiertes Speisesalz zu verwenden, um einfach genug Jod zu bekommen. Ansonsten gibt es natürlich auch die Option, dass man auf Algenpräparate ausweicht, auch als Veganer.
0: Das wunderbar duftende, schwärzliche Zeug hier vorne habe ich noch nie so gegessen.
1: Richtig, man muss aber ein bisschen aufpassen, weil Algen teilweise extrem viel Jod enthalten. Mhm. Und wenn jetzt zum Beispiel eine Schilddrüsenerkrankung vorliegt, ist manchmal zu viel Jod auch gefährlich. Deswegen vorher abklären, ob man eine Schilddrüsenproblematik hat, dann sollte man nicht unbedingt noch Algen essen.
0: Also manche Leute würzen dann mit Algen eben auch irgendetwas. Gibt es eine Obergrenze oder woran kann ich mich orientieren? Wie viel darf ich da zu mir nehmen?
1: Das ist ganz unterschiedlich, weil die Algen unterschiedlich viel Jodgehalt haben. Ich wäre dann generell vorsichtig mit Algen.
0: Auch das sind ja Algen, davor stehen die hellgrüneren Wakame. Ne? Mhm. Esse ich persönlich sehr gerne, aber bei Schilddrüsenerkrankungen immer
1: vorsichtig, beziehungsweise einmal die Funktion vorher abklären lassen.
0: Mhm. Es ist nicht ganz einfach, diese ganzen Geschichten so im Kopf zu haben und immer aufzupassen, esse ich genug von allen Nährstoffen. Jetzt gibt es ja in unseren Supermärkten und anderen Geschäften ganz viele Fertigprodukte schon, gerade für Veganer. Wäre doch praktisch dann eigentlich, sich nur davon zu ernähren. Ist das empfehlenswert?
1: Ja, klingt praktisch, aber nicht unbedingt. Also man muss sich mal die Zutatenliste von manchen dieser Produkte angucken. Gerade diese, was weiß ich, vegane Bratwurst oder so. Da sind oft extrem viele Zusatzstoffe
0: vegane
1: drin.
0: Vegane Schnitzel. Es klingt irgendwie schon ziemlich paradox, ne?
1: Genau. Es hat sehr viele Zusatzstoffe, Emulgatoren, dass das irgendwie eine Stabilität bekommt. Es sind oft viele Süßstoffe oder Zucker drin, Salz drin. Also ist nicht unbedingt automatisch gesund.
0: Mhm. Und wie sieht's aus, wenn ich wissen möchte, wie ist der Stand der Nährstoffe bei mir im Körper? Da käme ich jetzt vielleicht auf die Idee und sage, ich lasse mich einmal im Jahr untersuchen. Blutabnahme, dann kann der Arzt doch genau sehen, was fehlt.
1: Für manche Stoffe ist das sinnvoll, insbesondere Vitamin B12, haben wir auch im Beitrag gesehen. Dann insbesondere für den Eisenstoffwechsel, da bestimmen wir eigentlich immer das Speichereisen, das Ferritin. Vitamin D ist jetzt nicht Ernährung, aber das ist auch ein Vitamin, was wir messen würden. Vielleicht noch Selen und Zink. Und das war es eigentlich auch schon. Alle anderen Stoffe, muss man sagen, da sind die Blutwerte nicht wirklich aussagekräftig dafür, wie es wirklich in unserem Körper aussieht. Mhm. Gutes Beispiel finde ich ist immer Calcium. Calcium wird in unseren Knochen abgelagert. Der Blutspiegel wird gleich gehalten. Das heißt, wenn wir viel Calcium haben, wird es in die Knochen transportiert. Und wenn wir Calcium benötigen, wird es aus den Knochen wieder rausgeholt.
0: Schon eine tolle Einrichtung im Körper, ne?
1: Genau.
0: Der sich bedient und wieder ablagert und so.
1: Aber es kann eben sein, dass wir dann normale Blutwerte messen und trotzdem liegt ein Mangel vor. Und manchmal fallen Mangelzustände wirklich erst durch Symptome auf, wie beispielsweise Haarausfall, eingerissene Mundwinkel, Blutarmut, Schwäche. Also gerade bei Eisenmangel fällt das ja oft auf, diese Müdigkeit und vielleicht Blutarmut.
0: Vielleicht den Punkt noch, Eisen. Kann der Körper, soweit ich weiß, gar nicht so gut aus der Nahrung aufnehmen, nicht mal, wenn man Fleisch isst. Aber da gibt es einen Trick, wie man ihm helfen kann dabei. Wie geht der?
1: Richtig, Vitamin C zum Beispiel. Wir haben ja schön die Zitrone, ein bisschen Zitronenwasser oder auch ein Glas Orangensaft zum Essen dazu. Oder vielleicht auch ein bisschen, um gesund zu bleiben, Paprika, Rohkost, Sauerkraut. Das hilft da tatsächlich bei der Eisenaufnahme.
0: Okay, bleibt zum Schluss noch das Eiweiß. Sagen die Ernährungsdocs immer wieder, passt darauf auf, dass ihr da auch genug kriegt. Also da können wir einfach hier auch zugreifen zu den Dingen, die auf dem Teller liegen. Ne?
1: Auf jeden Fall. Also Vegetarier, wenn die Milchprodukte essen, sind gut abgedeckt. Veganer setzen ja insbesondere auf Hülsenfrüchte, auf die ganzen Tofu-Produkte. Und das sollte in der Regel kein Problem sein.
0: Super. Und gut sich informieren ist wichtig. Auch bei den Ernährungsdocs kann man auch alles nachlesen im Netz und in den Büchern. Ganz herzlichen Dank, Viola Andresen. Ja, diese bunten Streifen hier, die sieht man immer öfter im Sport. Auf Kinesiotapes schwören nämlich viele Aktive. Bei Verletzungen, gegen Schmerzen, zur Regeneration. Trotzdem steht die Frage im Raum, ist das eher Mode oder wirklich medizinisch begründet? Was ist dran an den Behandlungserfolgen mit den dehnbaren Tapes?
2: Sie hatte schon einige Verletzungen an Knie- und Sprunggelenk. Wenn Nele heute zum Training kommt, ist Kinesiotape griffbereit im Sportbeutel dabei. Die 26-Jährige hat gute Erfahrungen damit gemacht.
3: Vor allen Dingen habe ich das Gefühl, dass ich schneller die entsprechende Schiene oder Orthese weglassen konnte und vom Gefühl her schneller wieder auch beim Fußball 100% geben konnte und schneller wieder drin war, mich mehr getraut habe.
4: Let's go.
2: Auf dem Fußballplatz fühlt sich Nele mit dem Tape sicherer. Doch wie wirken die bunten Kinesiotapes? Sie bestehen aus dehnbarer Baumwolle. Auf der Unterseite ist eine Klebeschicht. Die Tapes sollen bei Muskelverletzungen helfen und die Muskulatur

0: muskuläre Aktivität verbessern, die Durchblutung und den Lymphabfluss fördern, Gelenke entlasten, indem sie die Bewegung führen. Die Theorie dahinter? Die Zugkräfte heben die Haut nach dem Aufkleben etwas an. Sowohl das Tape als auch die Haut sind so leicht gewellt. Das soll den Druck aufs Gewebe, auf Gefäße und Nervenrezeptoren verringern. Durchblutung und Lymphabfluss sollen gesteigert und damit die Heilung verbessert werden. Der Druck auf Schmerzrezeptoren soll abnehmen und so Schmerzen reduzieren. Der Physiotherapeut Christoph Sollers betreut zahlreiche Sportlerinnen und Sportler. Er hat auch Fußballprofis behandelt. Schon seit Jahren setzt er dabei Kinesiotapes ein, zum Beispiel nach Verletzungen.
1: Wir können dadurch eben nach einem Muskelfaserriss diese Stelle, die gerissen ist, viel, viel besser entlasten. Dann wird es gerade in der Lymphtherapie sehr gut benutzt, weil wir Lymphtapes anwenden können, um den Körper zu unterstützen, damit er diese ganze zusätzliche Lymphflüssigkeit noch besser abtransportieren kann.
0: Philipp Schenk hat sich beim Handballspielen einen offenen Wadenbeinbruch zugezogen. Jetzt arbeitet der 25-Jährige mit Aufbautraining und Physiotherapie an seinem Comeback. Auch er hat gute Erfahrungen mit den Kinesiotapes.
2: Ja, das hatte ich schon öfter, gerade bei so muskulären Problemen nach dem Spiel oder auch davor. Gute Unterstützung, auch gerade für den Kopf, gibt es einem eine gute Sicherheit. Und dadurch blendet man die ganze Verletzung oder alles, was drumherum ist, ein bisschen aus.
0: Doch sind die Effekte wissenschaftlich nachgewiesen? Nein, sagt Orthopäde Tobias Renkawitz. Es gibt zwar Studien zur Wirksamkeit, aber die Ergebnisse sind uneinheitlich.
3: Man konnte keinen eindeutig belegbaren Nutzen rein wissenschaftlich feststellen, beispielsweise wenn man Kinesiotapes mit einer Scheinbehandlung verglichen hat. Aber es gibt auch noch zusätzliche Effekte, nämlich auch die sogenannten Placebo-Effekte. Das ist auch dann auch eine gefühlte Wirksamkeit, die tatsächlich bei dem einen oder anderen Patienten oder dem einen oder anderen Sportler durchaus positive Effekte erreichen lässt.
0: Wieso werden die Kinesiotapes gerade im Profisport sehr oft eingesetzt?
3: Lymphstörungen oder Lymphabflussstörungen können, das berichten auch viele, positiv unterstützt werden. Aber das Kernthema ist, dass man nach wie vor immer darauf hinweisen muss, das Kinesiotape alleine hat nicht die Hauptwirkung, sondern es muss immer eingebettet sein in ein Gesamtkonzept.
0: Dazu gehören Physiotherapie und Lymphdrainagen, Bewegungs- und Kräftigungsübungen. Diesen Ansatz verfolgt auch die München Klinik Harlaching. Dort werden Menschen mit chronischen Schmerzerkrankungen behandelt, zum Beispiel mit Elektrotherapie. Kinesiotapes sollen zur eigentlichen Therapie nur einen zusätzlichen Impuls geben.
4: Man könnte das in Akutsituationen, also akuten Beschwerdesymptomatiken machen oder vielleicht unterstützend, begleitend, wenn jetzt ein Patient noch eine Bewegungskoordination oder eine bessere Bewegungsführung bräuchte.
0: Das Kinesiotape wird beispielsweise bei Schwellungen oder Ödemen eingesetzt. Das soll den Heilungsprozess unterstützen. Im Sport vertrauen viele, wie Nele, auf eine positive Wirkung. Kinesiotapes auszuprobieren schadet erst einmal nicht, sagt der Orthopäde Tobias Renkawitz.
3: Es ist kein Verfahren, wenn man nicht irgendwie eine Allergie auf Acrylkleber hat und wenn man es nur kurzzeitig einsetzt, was ein hohes Gefahrenrisiko birgt. Aber man muss berücksichtigen, dass es eben keine stabilisierenden Verbände sind und man sollte sich schon einmal zeigen lassen, wie man diese Kinesiotapes optimalerweise anlegt. Man kann es selber anlegen, aber das sollte einmal ein geschulter Physiotherapeut kontrollieren und kurz schulen.
0: Übrigens, die Farben der Tapes haben keinerlei Effekt, wie manchmal behauptet wird. Nele sind die Farben auch egal. Sie ist froh, dass das Knie im Training gut mitgemacht hat.
5: Und es bleibt fröhlich farbig. Wir tauchen jetzt nämlich ein in die leuchtende Welt der Ringelblume, lateinisch Calendula. Eine Heilpflanze, die unter anderem als entzündungshemmend und hautpflegend gilt. Wir schauen, was das Multitalent tatsächlich kann.
6: Die wunderschöne Calendula. Unter Gartenfreunden die pflegeleichte Ringelblume. Als Heilpflanze seit dem Mittelalter bekannt.
7: Mit der Calendula mache ich ein heilendes Mundwasser gut gegen Zahnfleischentzündungen.

0: leuchtend gelbe und orangefarbene Blüten. Die Ringelblume schmückt jedes Beet. Sie gilt als eine der ältesten Gartenpflanzen. Aber auch als Heilpflanze hat sie eine lange Tradition. Ihre Blütenblätter enthalten entzündungshemmende Substanzen. Sie werden vor allem in Salben und Cremes verarbeitet, zur Pflege und zur Behandlung von Wunden eingesetzt. Auch in vielen kosmetischen Produkten zur Schönheitspflege oder sogar in Seifen ist Calendula enthalten. Die Anwendungsgebiete.
1: Wir können aus der Calendula ein tolles Mundwasser herstellen, indem wir entweder frische oder getrocknete Blüten verwenden und das mit heißem Wasser einfach aufgießen und dann für 10 bis 15 Minuten ziehen lassen. Nachdem wir das Ganze abgegossen haben und das auch abgekühlt ist, können wir das verwenden zum Gurgeln als Mundwasser einfach. Also den Mund einfach etwas ausspülen und die vorhandenen Schleimstoffe in der Calendula legen sich wie ein Schutzfilm auf unsere Schleimhäute und dadurch ist dann Juckreiz und Schmerzen werden dann gelindert.
0: Die Naturinfluencerin Sarah Klamm nimmt ihre fast 80.000 Instagram-Follower regelmäßig mit auf die Suche nach heimischen Kräutern. Die Calendula kommt bei ihr auch in der Küche zum Einsatz, denn die Blätter sind essbar. Schon die Römer sollen die Blüten als Safranersatz genutzt haben. Aber sie färben nicht nur besonders hübsch.
1: Die Ringelblume schmeckt richtig sonnig. Bisschen zitronig, aber auch sehr blumig und wirklich sehr erfrischend. Die Calendula wirkt innerlich angewendet, Leber- und Gallen protektiv, also schützend. Und außerdem noch verdauungsfördernd.
0: Im Heilgarten der Naturschule Hessen in Frankfurt hat auch Phytotherapeutin Stefanie König ein Calendula-Beet. Die Ringelblume ist schon lange eine ihrer Lieblingspflanzen. Um die Heilwirkung der Calendula voll auszuschöpfen, erntet sie die voll entfalteten Blüten. Die Inhaltsstoffe.
2: Ja, die Calendula hat besonders in den Blütenköpfen Heilkräfte. Also auch dieser harzige Pflanzensaft, den mag ich gerne haben. Und eben auch in den Röhrenblüten in der Mitte stecken viele ätherische Öle, die ich auch halten mag. Deswegen werde ich auf jeden Fall die ganzen Blütenköpfe zu Öl verarbeiten.
0: Die Wirkstoffe der Calendula lassen sich in Alkohol oder in Öl lösen. Stefanie König verwendet für ihren Auszug Olivenöl, das ebenfalls die Wundheilung unterstützt, und ganze frische Blüten. Nachdem der Auszug einige Wochen gezogen hat, wird aus dem abgeseiten Öl zusammen mit Bienenwachs eine geschmeidige, wohltuende Salbe.
2: Also zur Narbenpflege ist auch sehr gut geeignet, weil sie die Zellerneuerung anregt. Bei Insektenstichen nehme ich gerne die ganz frischen Blüten auch, also dass man dann die Blütenblätter zerreibt und die dann auf die Insektenstiche auch gibt. Hinterher natürlich auch gerne wieder die Salbe zu nutzen, damit keine Entzündungen entstehen, auch gegen Juckreiz, auch bei Ekzemen ist die sehr, sehr gut.
0: In Frankfurt lehrt Dr. Ilse Zündorf am Institut für Pharmazeutische Biologie der Universität über Pflanzen und ihre Anwendungsgebiete. Außerdem betreut sie inhaltlich den Arzneipflanzengarten. Hier sind die Gewächse nach Inhaltsstoffen organisiert. Deshalb wächst die Calendula gleich in mehreren Beeten.
3: Sogenannte Flavonoide sind in der Calendula enthalten und auch sehr wichtig. Man spricht diesen Flavonoiden so eine entzündungshemmende Wirkung zu, aber auch eine antimikrobielle und auch antivirale. Und dann sind auch noch sogenannte Saponine, also seifenartige Wirkstoffe in der Calendula, die auch für entzündungshemmende Wirkungen mitverantwortlich sind.
0: Das Wissen um die Heilkraft der Calendula aus der Geschichte der traditionellen Volksmedizin ist groß. Von Menstruationsbeschwerden bis hin zur Leberschwäche. Besonders in alten Texten klingt die Ringelblume wie ein Allheilmittel. Der Forschungsstand fällt dabei eher mau aus.
3: Klinische Studien sind nicht vorhanden, also nicht in der Qualität, die man eigentlich braucht. Es gibt so ein paar, wo man dann auch sieht, dass die Calendula-Salbe, Calendula-Creme ganz gut wirkt bei Hautentzündungen, aber die haben alle irgendwelche methodischen Mängel. Also insofern ist das alles ein bisschen unsauber. Man müsste eigentlich mehr ordentliche klinische Studien machen, damit man da

0: auch wirklich zeigen kann, ja, die Calendula hat das Potenzial, also sie hat es wirklich.
1: Laut Paracelsus macht die Dosis bekanntlich das Gift. Gibt es auch bei der Calendula unerwünschte Nebenwirkungen oder Risiken?
2: Also die Calendula ist ein Korbblütler. Das ist wichtig für Allergiker zu wissen.
0: Aber die Calendula hat nicht diese Inhaltsstoffgruppe, die sogenannten Sesquiterpen-Laktone. Also insofern ist die Calendula wirklich ziemlich nebenwirkungsfrei, aber man ist halt vorsichtig. Also es kann immer mal so zu Kontaktdermatitis kommen, gerade bei empfindlichen Menschen.
1: Das Fazit. Die Calendula zeigt in ihren klassischen Anwendungsgebieten gute Wirkungen. Zahlreiche Inhaltsstoffe machen sie so vielseitig. Bei der wissenschaftlichen Forschung besteht viel Aufholbedarf. Und schwerwiegende Nebenwirkungen sind nicht bekannt.
2: Es ist die Sonne auf Erden. Also die ist so eine helle, schöne, Lebensfreude bringende Blume. Und dazu hat sie noch ganz viele Heilwirkungen.
1: Eine Freude fürs Auge also, von der man durchaus gesundheitlich profitieren kann.
3: Falls Sie noch mal nachlesen möchten, was sich aus Ringelblumen alles zaubern lässt, schauen Sie einfach auf unsere Seite bei ardgesund.de. Dort gibt es auch alle anderen Informationen zur Sendung. Für heute verabschiede ich mich. Bleiben Sie fit und alles Gute für Sie. Bis bald.
4: Heute kann sie wieder lachen. Doch Alinas Jugend war leidvoll.
5: Wenn sie getrunken hat, war sie einfach, ja, wie ein Monster.
4: Millionen leiden, wie Alina, unter der Sucht eines nahestehenden Menschen.
6: Ich habe Schlafstörungen gehabt, ich war depressiv, ich habe ein gestörtes Essverhalten entwickelt, weil ich mit dem Stress nicht umgehen konnte.
4: Eine Sucht betrifft Partner, Geschwister, Kinder, Eltern. Auch wenn sie das oft erst spät wahrnehmen.
7: Was ist denn hier los? Hier? Kontoaus, was ist denn hier? Wo ist denn das Geld hin?
8: Im Fokus steht immer der Suchtkranke. Millionen Angehörige und ihr Leid bleiben meist im Verborgenen.
9: Es ist tatsächlich eine Zielgruppe, die eigentlich hinten runterfällt, kann man sagen.
5: Ich glaube, dass eben der Suchtkranke immer im Vordergrund steht und die Angehörigen eben immer am Rockzipfel hängen.
8: Finden Angehörige zu wenig Unterstützung?
10: Ich lerne unkonventionelle Suchtpräventionsarbeit kennen.
11: Aber es geht darum, ihn hier zu schützen, dass er nicht den gleichen Scheiß macht wie ich. Das ist wichtig.
8: Und treffe Menschen, die aus dem Schatten der Sucht herausgetreten sind.
12: Ich bin 42 Jahre alt und zum allerersten Mal in meinem Leben lerne ich mich selbst kennen.
4: Der Gesundheitskompass mit Dr. Med Esser. Heute Leben im Schatten der Sucht. Laut Bundesgesundheitsministerium sind allein 2,2 Millionen Menschen alkoholabhängig. 1,3 Millionen Menschen leiden unter einer Glücksspielsucht. Auf jeden Süchtigen kommen mindestens 5 Menschen aus dem Umfeld, die ebenfalls unter der Erkrankung leiden. Das betrifft Freunde und Kollegen, vor allem aber die Familie. Alina ist 32 Jahre alt. Nach jahrzehntelanger schwerer Abhängigkeit stirbt ihre Mutter vor 2 Jahren.
8: Sie ist bereit, mir von ihren ganz persönlichen Erfahrungen mit ihrer suchtkranken Mutter zu erzählen.
5: Meine Mutter war alkoholkrank und das sehr, sehr, sehr viele Jahre. Es hat meine Kindheit geprägt, vor allem meine Jugend. Und ja, mit dem Tod ist eine Zeit zu Ende gegangen, die sehr viel Leid in meinem Leben verursacht hat. Sehr viel Verzweiflung und ja, genau, ist dann in dem Tod meiner Mutter sozusagen geendet, ja.
4: Alina wächst mit 3 Geschwistern, Mutter und Stiefvater auf. Ein großes Haus, viel Musik, vielen Tieren und Urlaube am Strand. Von außen die perfekte Kindheit. Doch die vermeintlich heile Welt bricht zusammen, als Alina mit 17 für ein Jahr als Austauschschülerin in den USA ist.
5: Da ist mein Opa gestorben, der Vater meiner Mutter. Und ich habe die Nachricht bekommen, als ich dann in den USA war. Und im Nachhinein war das so der Rückfall meiner Mutter. Also meine Mutter war wohl ihr Leben lang alkoholabhängig. Und das war ihr großer Rückfall, als mein Opa dann gestorben ist. Das war so ihre Figur, ihr Vorbild. Und als ich dann aus den USA zurückkam, hat sie den Führerschein verloren. Und

0: Wegen Alkohol am Steuer.
1: Genau, wegen Alkohol am Steuer. Dann war in unserer Familie so das große Oh, irgendwie läuft was gewaltig schief.
2: All die Jahre hatte keiner etwas von der Sucht bemerkt.
1: Deswegen war das für mich auch so überraschend, weil das gab es eigentlich bei uns nicht. Und meine Mutter hat eben heimlich getrunken, also sie hat nie vor uns Kindern getrunken. Und das kam dann alles erst später raus. Ne? Und das Puzzle hat sich dann gefügt, dass das eben ganz viel damit zu tun hatte, wie sie eben drauf war.
0: Was macht das mit einem? Du bist da als junge Frau, kommst du wieder aus Amerika, hast gerade eine tolle Zeit hinter dir gehabt, hoffe ich.
1: Ja,
0: viel gesehen, viel gelernt. Dann hast du einmal den verstorbenen Opa und zum anderen erfährst du, Mama ist Alkoholikerin und das über Jahrzehnte.
1: Ja. Schlimm war das, weil meine Mutter immer ein Riesenvorbild für mich war. Sie war Lehrerin, sie hat viel in der Schule gemacht, sie hat immer Vollzeit gearbeitet, trotz 4 Kinder. Sie hat uns alles ermöglicht, sie hat ein Europaprojekt mit Jugendlichen gemacht, sie hat mit schwer Erziehbaren gearbeitet. Für mich war sie immer ein Vorbild und das ist natürlich dann gebröckelt. Und dann habe ich natürlich auch realisiert, dass es einfach nicht gut geht. Das tut natürlich auch einem Kind weh, die Mutter so zu sehen. Und wenn sie getrunken hat, war sie einfach wie ein Monster.
2: Der Stiefvater arbeitet viel. Als älteste Tochter versucht Alina in dieser Zeit, viele Aufgaben der Mutter aufzufangen.
0: Wie hat sich denn dein Leben dadurch verändert? Das macht ja was mit einem.
1: Ja,
0: plötzlich erfährt man, Mama ist abhängig.
1: Ich war einkaufen, ich bin mit den Hunden rausgegangen, ich habe die Tiere gefüttert. Meine Mutter hatte einen Putzfimmel, das kam auch noch dazu, also ein klassischer Putzfimmel. Ich habe dann angefangen, das Haus zu putzen. Weil ich dachte, wenn ich das tue, dann geht es ihr besser, beziehungsweise es wird nicht schlimmer. Ne, mit jedem Mal, was ich für sie tue, trinkt sie vielleicht ein Glas weniger.
2: In jungen Jahren hat Alina so bereits sehr viel Verantwortung übernommen.
0: Wann hast du gemerkt, okay, das schaffe ich gar nicht, ich brauche selber Hilfe?
1: Interessanterweise war ich das gar nicht, sondern meine Schwester. Eine Schwester ist 3 Jahre jünger und die war in den USA und kam dann zurück und hat gemerkt, unsere ganze Familie bricht auseinander. Wir müssen was tun.
2: Alina und ihre Geschwister haben Glück. Eine Bekannte erzählt ihr von einer Selbsthilfegruppe, die ausschließlich Angehörigen von suchtkranken Personen hilft. Über viele Jahre wird diese Gruppe für sie ein wichtiger Anker. Heute ist Alina selbst eine der Gruppenleiterinnen.
3: Nach intensiven Vorgesprächen darf ich später an einer dieser Sitzungen teilnehmen und bekomme so tiefe Einblicke in die Welt der Angehörigen.
2: Es hat Jahre gedauert, bis Alina ihren Weg gefunden hat. Bis sie wusste, wie sie mit ihrer Mutter umgehen muss, ohne an deren Sucht selbst zu zerbrechen.
1: Ich habe meine Mama losgelassen. Leider ist das so. Ich hatte noch Kontakt zu meiner Mutter. Ich habe da aber Bedingungen dran geknüpft, die es vorher eben nicht gab.
0: Darf ich fragen, was das für Bedingungen waren?
1: Dass das Haus, in dem wir gewohnt haben, meine Mutter hat in dem Haus noch gewohnt, dass das mir nicht gut tut, da hinzufahren. Und dann habe ich meiner Mutter gesagt, dass ich mich nur noch mit ihr auf neutralem Boden oder in meiner Wohnung treffe, weil es war für mich der einzige Weg, dass ich Distanz in unsere Beziehung reinbringe. Ich war die klassische Co-Abhängige, weil ich eben alles für sie gemacht habe und ich gedacht habe, ich könnte eben mit meinem Tun ihr helfen. Und in den Gruppen lernen wir eben, dass das leider nicht der Fall ist, dass man dem Süchtigen eben nicht dadurch hilft, sondern eigentlich selber mit in den Abgrund geht. Trotzdem bin ich dankbar für die Zeit, die ich mit meiner Mutter hatte. Und ich glaube, für sie war es eine Erlösung und für uns auch.
3: Alinas Erzählungen bewegen mich sehr. Sie zeigen, wie sehr eine Sucht das Umfeld belastet, besonders Kinder und Jugendliche. Erst spät hat sie erkannt, dass ihre Mutter süchtig ist. Ein Problem, auf das ich bei meinen Recherchen immer wieder stoße. Viele Angehörige erkennen eine Suchterkrankung im Umfeld erst gar nicht oder verdrängen sie.
0: Woran man erkennen kann, ob ein Angehöriger die Grenze zu einer Sucht überschritten hat, das erklärt mir jetzt ein absoluter Fachmann.
2: Professor Daniel Deimel ist einer der kompetentesten Experten für Suchtforschung und Suchthilfe.
3: In Köln machen wir ein Experiment. Professor Deimel möchte, dass ich eine typische deutsche Großstadt einmal durch die Augen eines Suchtkranken sehe. Knappe 400 Meter Fußweg. Ich kenne die Strecke, aber so wirklich auf potenzielle Suchtträger habe ich vorher noch nie geachtet.
4: Das ist natürlich ein deutlicher Trigger. Klar, das ist Werbung, die gemacht wird. Und das sind natürlich Hinweisreize, die können Suchtdruck auslösen.

0: für die Betroffenen schon auch problematisch sein.
1: Auch für die Angehörigen, denn auch die werden so permanent mit den Süchten konfrontiert. Viele Reize für Betroffene bringe ich gar nicht mit einer Sucht in Verbindung.
0: Ja, und hier ist Lotto.
2: Hier ist Lotto.
0: Genau, also hier kann man nochmal der Glücksspielsucht frönen.
1: Weiter geht's vorbei an Glücksspielhallen, Kiosken und Kneipen. Insgesamt begegnen uns auf nicht einmal 400 Meter 16 Suchttrigger.
3: Damit kann schon solch ein kleiner Spaziergang zur Qual werden. Für die Süchtigen und ihre Angehörigen.
1: Professor Daimel erklärt mir, was die Ursachen für eine Suchterkrankung sind und an welchen Anzeichen Angehörige die Sucht definitiv erkennen können.
0: Suchterkrankung ist eine sehr komplexe Erkrankung. Also es hat sowohl Faktoren, die in der Genetik, in Veranlagungen begründet sind. Es geht um psychische Faktoren, aber auch um soziale Faktoren, die damit hineinspielen.
2: Das heißt, ich kann auch durchaus durch mein soziales Umfeld geprägt werden, also beispielsweise durch die Familie.
0: Ja, auf jeden Fall. Also die Herkunftsfamilie ist natürlich in der Entwicklung total wichtig für Kinder und Jugendliche. Und wenn dort Substanzkonsum betrieben wird, das ist ja häufig Alkohol ja der Fall oder auch andere Substanzen, dann prägt das schon sehr.
3: Umso wichtiger ist es, die Warnzeichen zu erkennen. Und die sind bei allen Süchten gleich. Zunehmende Toleranz. Der Süchtige braucht mehr für die gleiche Wirkung. Ein starkes Verlangen. Die Gedanken kreisen permanent um das Suchtmittel. Entzugssymptome wie zum Beispiel Zittern treten auf. Familie und Freunde werden immer mehr vernachlässigt. Die Kontrolle geht immer mehr verloren. Und schließlich eine steigende Gleichgültigkeit. Probleme werden achtlos in Kauf genommen. Hier noch einmal alle Warnzeichen auf einen Blick.
1: Thomas Melchior kennt all diese Symptome nur zu gut. Über seine Spielsucht hat der 47-Jährige ein Buch geschrieben. Ich will herausfinden, was hat Thomas Sucht mit seiner Familie gemacht?
4: Natürlich habe ich gelitten. Ich hatte auch Leute, die mich bedroht haben. Ich habe Leute vor der Tür gehabt, die haben mich bedroht. Du warst eben auch nie bereit, zu dem Problem zu stehen. Ich schaffe das, ich schaffe das.
5: Weil ich es nicht geschafft habe.
4: Ja, das habe ich doch gesehen, dass du es nie schaffst.
3: War ihm bewusst, wie sehr seine Sucht die ganze Familie belastet hat?
1: Um die Situation verstehen zu können, habe ich mich wenige Tage zuvor mit Thomas in Köln allein getroffen.
5: Alle waren überfordert, komplett. Meine Eltern waren überfordert, mein Bruder war überfordert. Niemand wusste, was richtig los ist. Ich habe ja auch niemanden mehr an mich rangelassen.
3: Seine Spielsucht begann vor über 20 Jahren mit einer Sportwette. Damals war er 27 Jahre. Aus 10 Euro machte er 11. 10% Gewinn. Das setzte beim gelernten Bankkaufmann Fantasien frei.
6: Also wir haben ja auch 2005. Hast du dann angefangen, jeden Tag zu spielen?
5: Ja, okay. Jeden Tag. Also ich habe mein Leben komplett nach der Sucht gerichtet, nach den Sportwetten. Ich habe mich auf die schon mal gefreut, wenn ich dann nach der Arbeit direkt nach Hause konnte, mich vor den Computer setzen konnte und wetten konnte. Und ich habe alles andere vernachlässigt. Also meine Arbeit vernachlässigt, Freunde, Freundin, Fußball, alle sozialen Kontakte. Und das ging so weit, dass, ich würde mal sagen, ein Dreivierteljahr später war mein eigenes Geld alle gewesen.
6: Okay, das heißt, so richtig gut funktioniert hat das mit der 10%igen Kredite nicht?
5: Es hat überhaupt nicht funktioniert.
3: Thomas' damaliger Arbeitgeber bietet ihm Hilfe an, die schlägt er aus. Er ist davon überzeugt, das verlorene Geld zurückzugewinnen. Doch der Schuldenberg wird größer und größer.
5: Mir wurde in der Zeit, wo ich in Dresden war, auch die erste Wohnung zwangsgeräumt. Und das,
6: weil du die Miete nicht mehr zahlen
5: konntest? Weil ich die Miete nicht mehr zahlen konnte. Ich saß in einer dunklen Wohnung bei Kerzenschein und hatte keine Freunde mehr gehabt. Ich hatte kein Geld mehr gehabt. Ich hatte auch keine Lösung für dieses Problem, keine Perspektive.
3: Seine Eltern wollen ihn unterstützen und ahnen nicht, dass sie das Gegenteil bewirken.
5: Meine Eltern haben damals versucht, mir zu helfen, indem sie mir die Schulden bezahlt haben, Geld gegeben. Mhm. Aber das konnte wiederum auch nicht funktionieren, weil das ist in etwa so, als würde man einem Alkoholiker Alkohol geben, der ist dann ruhig, aber das löst das Problem nicht. Ja. Aber auch das kein Vorwurf, sondern soll nur zeigen, es waren alle komplett überfordert mit dieser Situation. Meine Eltern haben auch versucht, den Schein zu wahren, obwohl viele Leute schon Bescheid wussten. Später kamen erste Straftaten dazu, da wurde ich noch zur Geldstrafe verurteilt.

0: Bewährung, Bewährung, Bewährung.
1: Du hast versucht, dir Geld zu beschaffen?
0: Ich habe mir Geld beschafft.
1: Und du hast geklaut?
0: Das wäre ja nicht sagen, okay, aber das war wahrscheinlich noch das Mildeste. Betrug, Unterschlagung und Diebstahl waren die drei Sachen, die mir dort nicht die mir passiert sind, sondern die ich gemacht habe, um an Geld zu kommen, um mit diesem ergaunerten Geld zu gewinnen, zu spielen, zu gewinnen, das Geld wieder zurückzugeben, meine Schulden zu zahlen. Und so, wenn ich das so sage, erscheint mir das völlig blödsinnig und dir wahrscheinlich genauso. Nur das ist einfach die Denkweise eines Spielsüchtigen.
2: Nach Jahren schwerer Abhängigkeit wachsen die Schulden auf über 800.000 Euro. Und zwangsweise muss er das Wetten beenden. Thomas muss wegen Betrugs, Unterschlagung und Diebstahl 2 Jahre ins Gefängnis.
0: Ich bin froh, dass es der Haftbefehl oder dass es das Gefängnis dann geworden ist, weil im Moment meiner Festnahme, es war da ja also ein sehr einschneidender Moment natürlich.
1: Ja, klar.
0: Und das war das erste Mal seit meiner allerersten Wette im Jahr 2005, dass ich mich wieder frei gefühlt habe.
1: Boah, du bist jetzt in die Aufklärung gegangen, weil du sagst, es muss sichtbar gemacht werden. Und du hast aus meiner Sicht auch noch so eine abgefahrene Aktion vor den Stadien in Deutschland.
2: Thomas möchte Menschen auf die Suchtgefahr aufmerksam machen, mit einer besonderen Aktion. Vor dem Stadion steht er im Trikot des jeweiligen Erzrivalen. So kommt er mit Fans ins Gespräch.
0: Leute, jetzt ist es passiert.
3: Ich darf ihn bei seiner Aktion begleiten. Es geht zum Spiel vom 1. FC Köln gegen St. Pauli. Und das im Dress vom Rivalen Fortuna Düsseldorf.
0: Das ist okay, aber es geht darum, ihn hier zu schützen, dass er nicht den gleichen Scheiß macht wie ich. Das ist wichtig.
4: Ach so.
0: Ja, weil ich bin spielsüchtig gewesen und habe 800.000 Euro verspielt, weil ich eine Werbung gesehen habe für Sportwetten. Und deswegen geht es darum, die Kids davor zu schützen.
4: Cool.
0: Deswegen immer aufpassen und nicht zocken. Das
4: tolle
0: ist
4: Aktion.
0: Das ist richtig. Ja? Super, danke. Also, danke. Danke. Ja, super. Danke.
2: Auch das soll die Aktion bewirken. Freunde und Angehörige sensibilisieren, damit sie frühzeitig eingreifen können.
0: Und wie gesagt, nicht zocken, das ist ganz,
5: ganz
0: wichtig.
5: Ja, ganz coole Aktion.
0: Ja, vielen Dank. Ist ganz einfach, aber hier
5: in
0: Köln
5: ist super wichtig.
0: Ist total cool.
5: Viel zu viele Freunde gehabt, die damit schon viel zu jung waren.
0: Ja, ich kenne das. Also, ciao. Jungs, vielen Dank und wie gesagt, nicht zocken. Ne? Super. Komm, wir machen ein Bild,
6: echt,
0: oder?
6: Das ist voll cool.
3: Auf seine Aktion gegen die Spielsucht bekommt Thomas heute überwiegend positive Rückmeldungen.
1: Es sind vor allen Dingen junge Leute. Also wirklich, Kinder und Jugendliche.
0: Das ist die Zielgruppe. Das macht Social Media. Letztlich geht es ja genau darum. Es geht ja nicht darum, irgendwie, dass es hier auf die Fresse gibt bis zum geht nicht mehr. Das ist gar nicht das Ziel, sondern es geht darum, ums Reden, ums Quatschen, ein bisschen Aufmerksamkeit. Ne? Und dann passt das. Ne? So soll es sein. Und ihr geht jetzt da rein und dann gibt es 3 Punkte gegen St. Pauli, oder?
4: Ja, hoffentlich. Ja,
0: ja, super. Also dann, Jungs. Ciao.
1: So, und wie war die Aktion?
0: Also mein Fazit ist absolut positiv. Was sagst du, Heidi? Du warst das erste Mal.
1: Ich bin total überrascht gewesen. Also man sieht, ich bin kein Fußballkenner, aber die Fußball-Community kennt dich.
0: Ja.
1: Und vor allen Dingen genau die Zielgruppe, an die du ran möchtest, Kinder und Jugendliche.
0: Ja, das war das.
1: Das sind deine Fans.
0: Ja.
2: Thomas will andere vor der Sucht bewahren und so auch deren Familien und Freunde schützen. Denn auch sie leiden unter der Sucht. Aber einen medizinischen Begriff gibt es für betroffene Angehörige nicht. Manche sprechen von Co-Abhängigen. Andere lehnen den Begriff ab, sprechen von Mitbetroffenen.
1: Sie sind mit diesem Begriff nicht ganz einverstanden.
7: Der Begriff der Co-Abhängigkeit, der ist sehr etabliert, ist aber sehr stigmatisierend. Es ist ja sehr schambesetzt. Und das hindert eher die Aufnahme von Unterstützung, von Therapie und Hilfen. Sondern man muss eher schauen, dass eben Angehörige unterstützt werden, dass sie selber auch Unterstützung bekommen und dass sie eben nicht als Teil von Erkrankungen gesehen werden.
2: Eine Suchterkrankung ist also immer noch ein Tabuthema. Auch deshalb verzichten viele betroffene Angehörige darauf, sich zum Beispiel beim Hausarzt oder bei Beratungsstellen Unterstützung zu suchen.
3: Thomas' Familie hat versucht, mit seiner Sucht ohne diese Unterstützung klarzukommen. Ich möchte wissen, was das mit einer Familie macht, die sich keine Hilfe holt und alles mit sich selbst ausmacht.
1: Wann ist dir denn aufgefallen, so, boah, nee, da läuft was aus dem Ruder?
4: Nur spätestens in dem Moment, wo er gefragt hatte, kann ich mal deine Kreditkarte nutzen? Und auf einmal war meine Kreditkarte komplett ausgereizt. Da war so der erste Moment, wo ich gesehen habe, da, und was funktioniert dann nicht so ganz richtig.
1: Wann ist dir das klar geworden, Monika, dass da bei deinem Sohn vielleicht doch etwas mehr als nur ich probiere mich mal im Glücksspiel wäre, also eine richtige Sucht?
6: Ich habe es am Anfang gar nicht so gemerkt, weil er nicht mich angesprochen hat, sondern die Oma. Ich habe es dann irgendwann mal gemerkt, als ich was suchte und ich dachte, guckst du mal, was ist denn hier los hier? Kontoaus, was ist denn hier? Wo ist denn das Geld hin? Mhm. Und dann habe ich meine Mutter erst einmal dann angesprochen, da weinte sie. Und da hat sie gesagt, ja, der Thomas, weißt du, der kommt immer, wenn er kommt, dann braucht er Geld. Und ich dachte, wofür denn?
1: Hast du ihm denn auch Geld gegeben?
6: Ja, mal ab und zu, aber wenig.
2: Dass Sohn Thomas an einer Sucht leidet, will die Mutter anfangs nicht wahrhaben.
6: Ich hätte ihn sicherlich frühzeitiger zu einer ärztlichen Behandlung schicken können.
1: Wäre er denn dafür zugänglich gewesen?
6: Nee. War er nicht.
0: Ja, eben. Und genau das ist ja der Punkt.
6: Also, er war ja nicht. Und das ist das, was war wieder mein Problem gewesen, weil er ja nicht wollte.
1: Ja.
6: Es wäre gegangen, natürlich.
0: Naja,
6: aber es hätte nie so weit kommen dürfen. Aber also,
1: jetzt bist du ja selber auch noch vom Fach. Du bist ja selber Ärztin gewesen.
6: Ja. Aber dass das bei meinem Sohn noch mal passiert und dann so langsam sich aufbaute, das hätte ich nie gedacht. Ne? Also ich so richtig dahinter gestiegen habe, wie tief und er im Sumpf schon drinne steckt. Ne?
2: Thomas' Spielschulden steigen. Er verliert seinen Job, zieht vorübergehend in den Keller des Elternhauses.
0: Ich hatte dann zu der Zeit auch schon so wirklich so diese ersten Selbstmordgedanken gehabt, selbst zu diesem frühen Zeitpunkt schon, weil ich wusste, da ist ein Problem und ich wusste aber nicht, wie ich es lösen soll. Und auf der anderen Seite waren meine Eltern total überfordert, der Stefan war überfordert, ich war überfordert, alle waren überfordert. Aber so richtig haben wir ja trotzdem nicht miteinander gesprochen. Mhm. Sondern das Problem wurde im Prinzip versucht, schon so ein Stück zu kaschieren, dass man es nach außen nicht sieht.
6: Ich habe es verlagert. Ich habe anderen kranken Leuten, ja, dort habe ich mich auch viel reingekniet in manchen Patienten. Ne?
1: Hast du dir selber Hilfe geholt für dich?
6: Ich muss sagen, für mich selber nie unbedingt. Weil ich hätte nie wissen, ich hätte eine Kollegin ansprechen können, ja, aber...
1: Du hast aber gelitten.
6: Ja, natürlich habe ich gelitten. Ich hatte auch Leute, die mich bedroht haben. Ich habe Leute vor der Tür gehabt, die haben mich bedroht. Mhm. Du warst eben auch nie bereit, zu dem Problem zu stehen. Ich schaffe das, ich schaffe das.
0: Weil ich es nicht geschafft
6: ja,
0: habe.
6: Ja, das habe ich doch gesehen, dass du es nie schaffst.
0: Na, das ist der Punkt.
6: Bloß also. Er hat nie eingesehen, dass er schon längst über die... Schranke drüber weg ist.
1: Ja, das ist ja leider auch. Das ist eben genau das Begleitende.
6: Ja, das hat er gar nicht eingesehen. Nein, das schaffe ich, das mache ich. Und
0: ja.
6: das schaffst du nicht.
2: Seiner Mutter Monika gelingt es, ihn zu einer Glücksspieltherapie zu bewegen. Doch der Erfolg hält nicht lange an. Ihr mittlerweile verstorbener Mann bricht den Kontakt zu Thomas schließlich ab.
6: Mein Mann war in der Hinsicht sehr stur, muss ich sagen. Ne? Mhm. Und. Da sagt er, wir haben ihm so viel Angebote gemacht oder wir haben ihm so viel, ja, was er jetzt durch hat, er muss selber jetzt sehen, wie er wieder auf die Beine kommt und wie er gesellschaftsmäßig klarkommt. Also direkt verboten hat er es mir nie, also er wusste, dass ich Kontakt habe, also verboten hat er es mir nie dann. Das kann man nie, also das wusste er ja auch. Wir haben uns ja immer getroffen. Ne?
1: Also, okay.
0: Naja, nehmen wir mal, speziell wo ich dann aus dem Gefängnis raus war, konnten wir uns nicht einfach so treffen. Das war wirklich sehr schwierig gewesen. Wir mussten uns heimlich treffen. Ja.
2: So blieb zumindest zur Mutter ein sporadischer Kontakt.
1: Nach den Jahren des Kontaktabbruches, wann habt ihr denn wieder zusammengefunden?
0: Also ich denke, das ist... Vielleicht nicht ganz einfach, die Frage zu beantworten, aber ich probiere es trotzdem mal. Und ich weiß ja nicht, wie ihr das seht, aber ich glaube tatsächlich, dass es erst möglich war, auch wieder, dass wir so in dieser Konstellation zusammensitzen, auch wenn das irgendwie vielleicht jetzt hart ist, aber in dem Moment, wo der Papa nicht mehr da war. Weil der Papa hätte niemals zugelassen, dass ich hier sitze.
1: Mit dem gab es keine Versöhnung?
0: Es gab keine Versöhnung. Der Papa hat das nicht gewollt und ich hatte mir das zwar anders gewünscht, aber ich akzeptiere das und ich habe dem Papa ja auch sehr wehgetan.
6: Ich glaube, dort hat er auch viel mit sich gerungen. Wir haben auch dann auch mal über den Thomas gesprochen. Und ich denke schon, da war auch viel dabei, dass er ein bisschen bereut hat.

0: Für Stefan ist, wie vor 20 Jahren, in puncto Aufklärung auch heute noch viel zu tun.
1: Diese Einsicht oder auch diese Erkenntnis, dass da überhaupt ein Bruder in dem Sinne auch krank ist oder auch generell das Wort Spielsucht gab es für mich oder ich kannte das ja auch gar nicht.
2: Wird genug aufgeklärt?
1: Nur dieses, ja, unten dieser Satz bei den ganzen Spielwetten oder Wettenwerbungen. Glücksspiel kann süchtig machen. Das ist für mich keine Aufklärung. Ich glaube, dass tatsächlich, wenn es das gäbe, was der Thomas jetzt heute macht, also das vor 20 Jahren gegeben hätte, dann wäre das was ganz anderes gewesen. Ich hätte mir tatsächlich gewünscht, dass es ihn heute quasi vor 20 Jahren gegeben hätte.
2: Super, das ist ja ein Kompliment, oder?
3: Das hast du super gesagt.
4: Glücksspielsucht gilt als chronische Erkrankung. Das Risiko des Rückfalls bleibt bestehen.
5: Mein Eindruck ist, die Familie hat versucht, die Fassade aufrechtzuerhalten und das Suchtproblem zu verdrängen und wäre fast daran zerbrochen. Hätte die Familie sich Hilfe geholt, wäre möglicherweise ihr viel Leid erspart geblieben.
4: Sind psychische Probleme für Angehörige unausweichlich? Bestehen für sie noch weitere gesundheitliche Risiken? Um das herauszufinden, treffe ich
0: Dr. Larissa Hornig. Die Suchtherapeutin hat sich auf Angehörigenarbeit spezialisiert, dazu ihre Doktorarbeit verfasst.
5: Warum haben Sie sich auf die Therapie von Angehörigen von Suchterkrankten spezialisiert?
6: Meine Chefin, die hat damals die Angehörigen-Seminare durchgeführt. Und da habe ich im Grunde frühzeitig gemerkt, dass es noch teilweise ein viel größeres Leiden eigentlich unter den Angehörigen gibt, ne, der Betroffenen.
5: Wie muss ich mir das denn vorstellen? Was macht das Leid von Angehörigen, die eine suchterkrankte Person im Haushalt haben oder in der Familie haben, aus?
6: Angehörige kommen ja mit einem jahrelangen Leidensweg. Ich hatte mal ein Elternpaar, die waren selbstständig und die hatten ihren Sohn beschäftigt im Unternehmen. Mhm. Und die haben gesagt, naja, wir haben irgendwann überhaupt keine Weihnachtsfeiern oder Betriebsfeiern mehr ausgerichtet, weil wir im Grunde genommen versucht haben, den Sohn eigentlich davon fernzuhalten und sagten auch, es hat zu einer regelrechten Vereinsamung geführt. Mhm. Also, dass sich sehr zurückgezogen wird, sich sehr abgeschottet wird, auch von der Außenwelt, einfach auch aufgrund von Scham.
0: Es gibt einen weiteren Grund, warum Angehörige oft sehr spät Hilfe suchen.
6: Da ist ja so ein jahrelanger Prozess. Es gibt es ja auch immer mal wieder Phasen, wo es vielleicht besser läuft.
5: Das heißt ja, wo man sich dran klammert.
6: Genau, das heißt ja, dann wird wieder gehofft und dann kippt es wieder, was natürlich wieder mit einer massiven Enttäuschung einhergeht. Und am Ende ist es so, dass viele Angehörige so bis zu einer Selbstaufgabe gehen oder sich selbst sehr einschränken in ihrem Leben.
0: Dazu kommt ein weiterer Faktor, den sie selbst nicht steuern können.
6: Angehörige haben also auch nachgewiesen, deutlich höhere Risiken, selber zu erkranken oder krank zu werden. Ne? Ich meine, wenn man von Kindern spricht aus suchtbelasteten Familien, die haben, glaube ich, ein dreifach höheres Risiko an Angsterkrankungen zu leiden. Aber auch wenn wir von erwachsenen Angehörigen sprechen, erhöhte Depressionswerte, erhöhte Behandlungskosten. Teilweise sagen ja selber, ich habe eine Art Burnout, ne? Weil sie nicht mehr konnten.
4: Alina hat mir bei unserem ersten Treffen erzählt, dass es ihr ähnlich ging. Durch die Alkoholsucht ihrer Mutter übernimmt sie schon früh Verantwortung für Haushalt und Geschwister, bis sie einfach nicht mehr kann. Auf der Suche nach Beratung und Unterstützung findet sie eine Selbsthilfegruppe.
7: Das war damals bei mir auch der große Aha-Moment, als ich da saß und dachte, ich habe das selber in der Hand, wie es mir geht. Meine Mutter ist zwar suchtkrank, aber wie mein Leben verläuft, da muss ich selber ran.
0: Diese Selbsthilfegruppe ist speziell für Angehörige. Es geht ausschließlich um deren Sorgen und Nöte. Alina leitet die Gruppe zusammen mit Monika, ebenfalls eine Co-Abhängige. Träger der Gruppe ist das Blaue Kreuz, ein Suchthilfeverband der Caritas.
4: Alle Teilnehmerinnen haben sich bereit erklärt, dass ich heute gemeinsam mit meinem Kamerateam dabei sein darf. Für sie ist es wichtig, dass auch einmal die Situation der Angehörigen beachtet wird.
0: Alle in der Runde leiden an den Folgen einer Sucht im familiären Umfeld. Teils mit gravierenden gesundheitlichen Folgen. Eine von ihnen, Jenny.
8: Ich habe Schlafstörungen gehabt, ich war depressiv, ich habe eine Art ein gestörtes Essverhalten entwickelt, weil ich mit dem Stress nicht umgehen konnte. Also ich muss auch wirklich sagen, Alkoholismus, das macht die Angehörigen, also dadurch entwickeln Angehörige selbst psychische Erkrankungen. Es ist extrem ernst.
0: Carolina braucht bei ihrem Problem ganz akut Unterstützung.
3: Also, dass ich schlecht Nein sagen kann, meine Grenzen nicht gut achte, immer meine Hilfe anbiete, also mich so verschenke, habe ich häufig das Gefühl. Und das einfach so gewohnt bin, das so zu tun. Und ich das Gefühl habe, dass ich an so einem Punkt bin, wo ich selber nicht weiterkomme.
4: Die meisten haben Jahre gebraucht, bis sie sich hier Hilfe gesucht haben. Manchmal waren Extremsituationen der Auslöser.
9: Wie kamst du dazu, dir Hilfe zu holen? Was hat dich da so gebracht?
10: Der Selbstmordversuch des Ehemannes.
9: Okay. Von dem du schon getrennt warst?
10: Nein, da war ich noch nicht getrennt. Also das,
9: du hast dich danach getrennt?
10: Ja, das war dann so zwei Jahre später. Ich habe dann erstmal noch alles mit begleitet und dann irgendwann ging es gar nicht mehr.
0: Alinas Schwester Elena ist an diesem Abend ebenfalls dabei. Auch wenn die Mutter bereits vor 2 Jahren verstorben ist, ihre Sucht belastet auch sie noch heute.
11: Also eine Unsicherheit auf jeden Fall, eine ganz große Unsicherheit und dieses Gefühl, nicht zu viel sein zu wollen für andere und es anderen recht machen zu wollen und halt so ein Schuldgefühl. Und da wusste ich gar nicht, wo das herkommt. Und dann war es nicht einzuordnen für mich. Und dann hat sie halt schlechte Laune gehabt, es war irgendwas nicht gemacht und ich war schuld. Und dann konnte ich es nicht einordnen und habe das halt angenommen. Und ich glaube, dieses latente Gefühl von Schuld ist halt trotzdem, schwingt immer noch mal mit.
0: Einen Rat, den Monika und Alina den Teilnehmerinnen mitgeben? Grenzen setzen und sich wieder auf sich selbst fokussieren.
9: Das üben wir mit Kleinigkeiten, die ganz unverfänglich sind. Eine Hausaufgabe kann sein, allein ein Eis essen zu gehen und einfach irgendwo mal zu sitzen ohne Handy und einfach sich mal umzugucken, wer bin ich eigentlich hier in diesem Café sitzend und mich umschauend. Weil für viele ist das schon fast unmöglich, aus dem Zuhause wegzugehen, aus diesem Muster rauszugehen.
0: Es geht hier in der Gruppe nur um sie und ihre Probleme. Das ist für manche in der Gruppe zunächst ungewohnt.
9: Ich erlebe sehr oft, dass Leute hierher kommen in die Gruppe, weil sie sich Hilfe suchen, wie sie den Partner oder die Partnerin oder den Angehörigen, trockenlegen können. Ne? Also sie kommen oft gar nicht auf die Idee, dass sie vielleicht wirklich die Hilfe selber brauchen. Die sind auch ganz oft überrascht, dass es hier in dieser Gruppe um sie selber geht und nicht um die suchtkranke Person. Es gab früher halt eben nichts für uns.
4: Mir wird deutlich, wie wichtig dieser Austausch für alle Beteiligten ist. Und das nicht nur bei akuten Problemen.
12: Obwohl im Augenblick so alles gut läuft, finde ich das wichtig. Es ist immer so, die Gruppe ist die Stütze für mich. Also sich, ne, so, als ob einer so meinen Rücken ein bisschen stärkt.
13: Ich bin 42 Jahre alt und zum allerersten Mal in meinem Leben lerne ich, mich selbst kennen und versuche, meine Bedürfnisse zu erspüren. Und das ist richtig toll. Und ohne diese Gruppe hätte ich diesen Weg nicht gefunden.
0: Um diese Gruppe zu leiten, mussten Alina und Monika eine Fortbildung machen. Das ist beim Blauen Kreuz eine Voraussetzung. Es gibt auch Selbsthilfegruppen, die rein dem Erfahrungsaustausch dienen.
14: Also war das jetzt so ein typischer Querschnitt einer eurer Gruppenabende?
9: Also es war schon ein relativ typischer Querschnitt, außer dass wir sonst viel mehr sind als heute. Also wir sind normalerweise 20. Mhm. Das ist dann so eine Grenze für uns. Und wir haben jeden Dienstag dann praktisch 20 andere. Also wir haben 40 im Moment aktiv. Ja.
14: Was treibt euch dazu, dass ihr das mit so viel Enthusiasmus und Leidenschaft weiterführt? Weil du sagst es ja selber, es ist ja auch energieziehend. Es gibt wahrscheinlich auch viel, aber es zieht ja auch Energie.
15: Ja, also für mich, als ich angefangen habe, nachdem meine Mutter gestorben ist und Moni mich angefragt hatte, war mir direkt klar, dass ich es machen will, weil es für mich auch eine Therapie ist. Ich habe zwar auch noch Einzeltherapie gemacht, aber ich habe gemerkt, die Themen, die in meinem Leben sind, die kommen eben auch von der Sucht meiner Mutter. Und das ist für mich einfach super befreiend, hier Raum zu haben, darüber zu sprechen, aber auch anderen Menschen zu helfen.
0: Doch das Angebot ist begrenzt.
9: Wir haben noch eine Warteliste, da stehen noch mal fast 15 Leute drauf.
0: Und das allein in dieser einen Gruppe.
14: Wie kann das sein? Weil man muss ja davon ausgehen, dass die Dunkelziffer dramatisch höher ist. Ja. Dass so wenig an Angebot da ist.
15: Ich glaube, dass eben der Suchtkranke immer im Vordergrund steht.

0: geht und die Angehörigen eben immer mal am Rockzipfel hängen. Ja, und das erleben wir auch so in unserer Arbeit.
1: Ich bin beeindruckt von der Arbeit, die Alina, Monika und ihre Kollegen ehrenamtlich leisten.
2: Eine Selbsthilfegruppe reicht nicht in jedem Fall aus. Mir haben einige aus der Gruppe erzählt, dass sie auch professionelle Psychotherapie in Anspruch nehmen. Aber sie ist eine wirkliche, wesentliche Stütze im Alltag der Betroffenen.
1: Wo finden Angehörige die passende Unterstützung, wenn es um Beratung und Selbsthilfe geht? Ich bin verabredet mit
3: Dr. Peter Reiser. Er ist Geschäftsführer der Dachorganisation aller führenden Verbände für Suchtberatung.
1: An wen kann ich mich als Angehörige einer suchterkrankten Person wenden?
4: Ja, wir haben in Deutschland 1300 Beratungsstellen, Suchtberatungsstellen. Zu denen können sowohl Betroffene als auch Angehörige kommen.
1: Das wundert mich aber. Ich muss jetzt hier wirklich mal kritisch nachfragen, weil im Rahmen meiner Recherche habe ich ja jetzt wirklich viele Angehörige von Suchterkrankten kennengelernt. Viele sagen, ja, es gibt die Suchtberatungsstellen, aber nicht jede Suchtberatungsstelle hat auch ein Angebot, was für mich ist als Angehörige.
4: Es ist so, dass tatsächlich nicht alle Beratungsstellen alle Angebote vorhalten. Wir haben in der DHS mal nachgefragt. Unter all den Beratungsstellen melden 3/4 der Suchtberatungsstellen, dass sie finanziell mit dem Rücken zur Wand stehen und dass sie eher Angebote abbauen müssen, als neue Angebote aufsetzen können.
3: Träger der Suchtberatungsstellen sind vor allem die Caritas, Diakonien, die Arbeiterwohlfahrt und das Deutsche Rote Kreuz. Dazu kommen kommunale Einrichtungen.
1: Wer ist denn für das Angebot und natürlich auch dessen Finanzierung verantwortlich?
4: Hauptsächlich die Kommunen und teilweise auch die Länder finanzieren die Suchtberatung. Sie können sich vorstellen, in Zeiten knapper Kassen, dass viele Kommunen gerade da sparen, wo überhaupt gespart werden kann. Die gute Nachricht ist, es gibt Untersuchungen, die zeigen, wie wirksam Suchtberatung ist. 1 Euro investiert in die Suchtberatung auf kommunaler Ebene spart 17 Euro Folgekosten im Gesundheits- und Sozialwesen, in der Wirtschaft.
1: Die Rechnung finde ich ja sensationell. Da müsste ja eigentlich normalerweise jeder Politiker sofort einspringen, 1 zu 17.
4: Ein Problem ist natürlich, dass Sucht oder Suchthilfe kein Thema ist, bei dem man groß punkten kann, mit dem man viel Werbung machen kann. Und ein noch schwierigeres Problem, wir wissen, dass 1 Euro, der investiert wird, 17 Euro an Folgekosten erspart. Das merkt der Kämmerer aber nicht in seinem Haushalt sofort. Denn die Folgekosten, die erspart werden, die betreffen letztendlich natürlich auch die Sozialkassen, die Krankenkassen und andere Bereiche. Das heißt, der Kämmerer kriegt nicht dieses Geld in seine Kasse zurück.
1: Was würden Sie sich denn wünschen für Angehörige? Was sollte sich da vielleicht noch ändern an Angeboten?
4: Also was wir uns sehr wünschen würden, ist, dass in der Gesellschaft ein wenig die Stigmatisierung von Suchterkrankungen abgebaut wird. Das heißt, wir wollen auch das Hürdensinken in der Frage, wann nehme ich ein Problem bei mir oder bei Freunden, bei Familienangehörigen wahr? Und ich habe keine Hemmschwelle, das Problem anzusprechen und ich habe auch keine Hemmschwelle, in eine Beratungsstelle zu gehen.
1: Sucht in der Familie kann jeden treffen. Dafür muss sich niemand schämen. Wichtig ist, sich Unterstützung zu holen, um die Belastungen zu bewältigen. Betroffene Angehörige sollten trägerunabhängig alle Hilfsangebote prüfen. Von Dr. Hornig habe ich gelernt, Mitbetroffene durchlaufen in ihrer Leidensgeschichte meistens 3 Phasen.
3: In der Beschützer- und Leugnungsphase wird die suchtkranke Person viel entschuldigt. Die Situation wird gegenüber anderen, aber auch gegenüber sich selbst schöngeredet und gerechtfertigt. In der 2. Phase versuchen Angehörige, die Person zu kontrollieren. Alkohol zum Beispiel wird versteckt oder entsorgt. Konflikte sind hier vorprogrammiert. In der Anklagephase werden schließlich erste Drohungen und Konsequenzen formuliert, aber dann oft nicht durchgezogen. Es entsteht ein Teufelskreis, der in eigenen gesundheitlichen Folgen enden kann. Auch bei einigen Teilnehmerinnen aus der Selbsthilfegruppe entdeckt Dr. Hornig genau diese Muster.
5: Ich war auch so ein Kontrolletti und das wollte ich nicht mehr. Also ich muss wirklich sagen, ich fand mich auch schrecklich selber. Und habe gedacht, du musst jetzt mal die Notbremse ziehen und was für dich tun.
1: Das war das, was Sie eben auch gesagt haben, dass sich auch die Angehörigen verändern.
6: Ja, und oft in Rollen kommen, wie sie selber sagt, in die ich eigentlich überhaupt nicht möchte. Und wie Sie sagten, also ich glaube, das mit eins der wichtigsten oder Ratschläge vielleicht oder Tipps, die man Angehörigen geben kann, ist zu schauen, wie kann ich eigentlich für mich wieder sorgen. Mhm. Ne? Auch wenn ich mich jetzt erstmal nicht distanzieren möchte von den Betroffenen. Aber wie kann ich für mich persönliche Grenzen setzen und auch wieder gucken, ne, mein Leben zu leben.
7: Ich habe dann angefangen, das Haus zu putzen. Genau, weil ich dachte, wenn ich das tue, dann geht es ihr besser, beziehungsweise es wird nicht schlimmer.
8: Also eigentlich bist du auch ein bisschen in ihre Rolle reingeschlüpft.
7: Ja, definitiv. Ja, als älteste Tochter auch. Ich habe das versucht aufzufangen, definitiv. Ja, und auch ihre Trauer aufzufangen.
1: Klassiker?
6: Ja, das Heldenkind, ne, wo dann versucht, wie sie das auch beschrieben hat, alle Verantwortung zu übernehmen, die Pflichten noch mit zu übernehmen. Häufig werden Kinder da ja auch wirklich ihrer Kindheit beraubt.
1: Bei so viel Leid, wie kann es sein, dass die Angehörigen von Suchterkrankungen sowohl gesellschaftlich wie auch im medizinischen Bereich so wenig Unterstützung bekommen? Oder kommt mir das nur so vor?
6: Es ist tatsächlich eine Zielgruppe, die eigentlich hinten runterfällt, kann man sagen. Also wir haben ja in Deutschland eigentlich ein Top-Suchthilfesystem. Wenn man sich so den Leidensdruck, die Belastung und den Gesundheitszustand der Angehörigen anschaut, die mindestens genauso belastet sind, ne, für die gibt es ja nicht annähernd so eine Bandbreite an Unterstützung. Einen ganz großen Teil federt die Selbsthilfe ab nach wie vor.
3: Welche weiteren Angebote würde sich Dr. Hornig für Angehörige wünschen?
6: Ich fände es toll, wenn eigentlich in der Reha, wenn Betroffene eh schon angedockt sind und über mehrere Wochen da sind, die Möglichkeit bestünde, dass so viel intensiver mit Familien gearbeitet werden kann und auch um zu schauen, wie geht's nach der Reha weiter. Das ist ja auch ganz wichtig.
3: Wenn Angehörige in diese Therapien einbezogen werden, dann allerdings oft als Hilfe für den Süchtigen.
1: Also wenn mir eines klar geworden ist bei meinen Recherchen, ist, dass Angehörige von Suchterkrankten oft durchs Raster fallen. Der Fokus der Hilfsangebote liegt fast immer auf den Abhängigen. Ich bin jetzt gerade auf dem Weg in den Südwesten Deutschlands. Hier gibt es nämlich eine Klinik, die deutschlandweit ein ziemlich einzigartiges Konzept fährt.
9: Den Tipp habe ich von Dr. Hornig bekommen. Die Partnerkliniken Birkenburg und Kandertal-Schwarzwald bieten bisher als einzige ein Konzept an, bei dem auch Angehörige stationär aufgenommen werden. Der therapeutische Leiter Daniel Schmidt-Pacher erklärt mir das Konzept.
10: Hier bei uns läuft die reguläre suchtherapeutische Behandlung erstmal allein mit den Betroffenen oder der Betroffenen. Und in dem letzten Abschnitt, in den letzten 6 Wochen der Behandlung, reist die erwachsene angehörige Person dazu an, um abschließend in der gemeinsamen Behandlung beteiligt zu sein und eben wichtige Fragen in der Familienbetroffenheit mit zum Thema zu machen oder weiterzuentwickeln.
3: So wird Süchtigen und Angehörigen getrennt voneinander geholfen. Halten es die Therapeuten für angemessen, gibt es auch ein gemeinsames Therapieangebot. Neben psychotherapeutischen Behandlungen gehören dazu auch handwerkliches Arbeiten in einer Werkstatt oder Kunsttherapie.
1: Angehörige von Suchterkrankten haben selber ein hohes Potenzial zu erkranken. Gerade wenn es sich auch noch mal um Kinder und Jugendliche handelt. Deswegen ist es für mich total unverständlich, dass die Angebote so niedrig sind.
10: Aus diesem Grunde haben wir ja dieses Angebot entwickelt, weil wir den Bedarf gesehen haben. Und ich möchte noch mal bestätigen, dass wir ja auch andersrum sehr häufig sehen, dass unsere Patienten und Patientinnen in ihrer Kindheit und Jugend selber Angehörige und Kinder von suchterkrankten Personen waren oder noch bis heute sind.
3: Warum gibt es bisher für suchtbelastete Familien keine weiteren stationären Angebote? Dr. Esser fragt nach beim ärztlichen Leiter Professor Oswin Grollmus.
11: Man muss wirklich anfangen, tatsächlich bei der Frage, nehmen wir die Familie grundsätzlich in den Blick? Vielleicht werden diese Erkrankungen gar nicht mal so ernst genommen. Mhm. Es sind ja keine spektakulären Herzprobleme, Lungenprobleme oder so, oder onkologischen Probleme, die direkt ins Auge fallen, sondern es sind häufig, auch eigentlich oft unangenehme Probleme, mit denen man sich nicht so gerne beschäftigt.
3: Das Angebot steht prinzipiell jeder suchtbelasteten Familie offen.
1: Gibt es auch Hürden, Fallstricke, die zu beachten sind?
11: Man muss es gesondert beantragen. Oftmals trauen sich das die Familien möglicherweise gar nicht, die betroffenen Patientinnen und Patienten, und wissen es auch unter Umständen nicht.
3: In Baden-Württemberg ist das Modell bekannt.
11: Wenn Sie es in Bezug auf ganz Deutschland sehen, dann muss man sagen, tatsächlich, das Wissen ist sagen wir mal, praktisch nicht vorhanden, ja.
9: Bleibt zu hoffen, dass sich das ändert. Denn diese Therapie hat Süchtige und Angehörige gleichwertig im Blick.

0: Ziel, die Familien nachhaltig zu stabilisieren.
1: Der Ansatz, Angehörige mit in die klinische Therapie einzubeziehen, klingt für mich überzeugend. Auch betroffene Angehörige sollten die Möglichkeit einer stationären Behandlung bekommen.
0: Bei einer Suchterkrankung fallen die betroffenen Angehörigen meistens durchs Raster. Dabei haben sie genauso unter der Sucht zu leiden. Das geht von körperlichen Beschwerden über psychische Probleme bis hin zum deutlich erhöhten Risiko einer eigenen Abhängigkeit. Angehörige müssen stärker in den Fokus rücken. Das hilft letztendlich ihnen und den Süchtigen.
1: Suchtberatungsstellen oder Selbsthilfegruppen können die erste Anlaufstelle sein. Kliniken bieten oft Angehörigenseminare. Sich wieder selber mehr in den Fokus nehmen, ist oft die richtige Entscheidung. Denn nur wer selber körperlich und mental gesund bleibt, ist überhaupt in der Lage, Abhängigen zu helfen.
2: Und jetzt ein Thema bei uns. Die TKMS-Werften und Rheinmetall in Niedersachsen haben milliardenschwere Rüstungsaufträge an Land gezogen. Was sind die Folgen? Wir schauen aus norddeutscher Sicht auf diese Deals jetzt bei NDR Info.
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2: Dienstagabend, herzlich willkommen bei NDR Info. Schön, dass Sie mit dabei sind. Das Wort Werftenkrise klingt heute wie aus einem anderen Jahrhundert. In Kiel und Wismar dürften heute die Korken geknallt haben, denn Kanada bestellt vom Marineschiffbauer TKMS 12 U-Boote. Volle Auftragsbücher über Jahre an der Küste und zum Beispiel viele neue Jobs in Wismar. Und auch strategisch sei das ein wichtiges Signal, so die Bundesregierung.
7: Um dieses U-Boot vom Typ 212CD geht es. Es soll wochenlang unter Wasser bleiben können, ohne entdeckt zu werden. Ursprünglich entwickelt für die deutsche und norwegische Marine. Deutschland und Norwegen haben jeweils 6 bestellt. Nun kommen die 12 für Kanada dazu. Ein Milliardendeal für die Kieler Werft, der größte der Unternehmensgeschichte.
8: Ein U-Boot kostet irgendwo zwischen 1 und 1,5 Milliarden. 12 Stück wären also bis zu 18 Milliarden. Dazu kommen die Wartungsverträge für über 30 Jahre. Also der Volumen könnte in Richtung 30 Milliarden sein. Allein der Auftrag in Richtung Kanada. Man muss auch wissen, das Entwickeln einer U-Boot dauert relativ lange. Und an dem ersten U-Boot verdient man praktisch kein Geld. Beim zweiten, dritten, vierten und so weiter, da fängt man an Geld zu verdienen. Und deswegen ist es umso wertvoller, dass diese 12 zusätzliche U-Boote kommen. Weil das sind natürlich die, mit dem TKMS letztendlich Geld verdienen.
7: Genaue Zahlen sind bislang nicht bestätigt. Kanadas Premier Mark Carney nannte es aber das größte Beschaffungsvorhaben in der kanadischen Geschichte. Für Bundeskanzler Merz ein wichtiges Signal kurz vor dem Start des NATO-Gipfels in Ankara.
9: Das ist einer der größten, wenn nicht der größte Rüstungsauftrag in der Geschichte der Bundesrepublik Deutschland. Und das ist nicht nur wirtschaftlich eine schöne Nachricht, das ist auch eine gute Nachricht für unsere gemeinsame Sicherheit.
7: Die Produktion der U-Boote soll komplett in Deutschland stattfinden, heißt es von TKMS. Am Stammsitz in Kiel und auch in Wismar.
10: Der Werftstandort Wismar hat mit dieser Entscheidung eine sehr, sehr langfristige Perspektive. Weil wir haben schon die Entscheidung des Bundes bekommen, dass auf der Werft in Wismar die Polarstern 2 gebaut wird, also das große Forschungsschiff.
7: In Wismar sollen laut TKMS die Kapazitäten erweitert werden und bis zu 1.500 neue Arbeitsplätze entstehen. Die IG Metall begrüßt den Kanada-Deal, nimmt das Unternehmen aber auch in die Pflicht.
11: Da, wo auch Perspektive und Zukunft ist, kann sich auch Innovation noch mal ganz anders wieder freistellen. Dafür ist es wichtig. Aber wir gehen davon aus und erwarten auch vom Unternehmen, dass jetzt zum Beispiel auch Zulieferer natürlich eine längerfristige Perspektive haben.
7: Der Auftrag ist aber noch nicht in trockenen Tüchern. Jetzt geht es für Kanada und TKMS in die Vertragsverhandlungen. Wenn alles nach Plan läuft, soll das erste U-Boot im Jahr 2033 an Kanada ausgeliefert werden.
2: Ja, und damit jetzt weiter zu Nicolas Liefen aus der NDR Wirtschaftsredaktion. Wir haben es gesehen, alle jubeln, Politik, Unternehmen, bei den Werften sind die Auftragsbücher erstmal voll. Mal ganz naiv gefragt, schaffen die das?
12: Das ist eine gute Frage. Das ist der größte Auftrag der Firmengeschichte. Wir haben es ja eben gerade gehört. Und es geht ja nicht nur um den Bau von U-Booten. Es geht ja um Service, es geht um Wartung, es geht um Ersatz.

0: Teile und die Auftragsbücher, wie gesagt, sind ohnehin prall gefüllt mit Aufträgen aus Deutschland, aus Norwegen, unter anderem auch aus Israel. Und es ist schon ambitioniert. Und man wird natürlich mit den gegenwärtigen Stellen nicht hinkommen. Man wird also neue Arbeitsplätze schaffen müssen, in Kiel, in Wismar natürlich auch. Andere Standorte werden davon auch profitieren, Hamburg, Emden, weil der Zeitplan ist natürlich ambitioniert. Die ersten U-Boote an Kanada sollen 2033 ausgeliefert werden und die Verträge sind noch nicht unterzeichnet. Das heißt, möglicherweise bis Jahresende. Es gibt Stimmen, die sagen, es wird noch 18 Monate dauern. Und umso kürzer sind natürlich die Möglichkeiten für die Planung.
1: Ja, dann heute ein weiterer großer Deal von Rheinmetall und dem US-Unternehmen Lockheed Martin. In Deutschland sollen demnach Raketen gebaut werden, konkreter auch in Niedersachsen. Wie ist das einzuordnen?
0: Also die Zusammenarbeit zwischen Rheinmetall und Lockheed Martin gibt es schon länger. Man hat auch schon im vergangenen Jahr ein Papier unterzeichnet, nachdem man gemeinsam Raketen entwickeln möchte und vertreiben möchte. Aber das ist, viele sagen, ein historischer Weg, den man da heute eingeschlagen hat. Denn es geht um Kurzstreckenraketen, die bislang nur in den USA produziert werden. Und Europa macht sich damit ein Stück weit unabhängiger, auch von den USA. Und Deutschland macht sich, was die Produktion angeht und die Auslieferung dieser Raketen angeht, zur Drehscheibe, auch für europäische Staaten, für Deutschland natürlich auch. Und wenn wir nach Unterlüß schauen, wo dieses Gemeinschaftsunternehmen von Lockheed Martin und Rheinmetall entstehen soll, dann werden wir auch dort einen weiteren Ausbau sehen. Im vergangenen Jahr ist dort schon ein Werk eröffnet worden. Im kommenden Jahr wird ein weiteres Werk eröffnet und man wird auch da zusätzliche Arbeitsplätze schaffen.
1: Danke, Nicolas, für diese Einschätzung. Den Job, die Familie, das Kindergroßziehen besser zu vereinbaren, das war vor knapp 20 Jahren auch die Idee hinter dem Elterngeld. Mütter oder Väter, die vor der Geburt ihres Kindes gearbeitet haben, bekommen seither 65% des Nettoeinkommens, höchstens aber 1800 Euro. Und das im Moment höchstens 14 Monate lang. Und genau das will die Bundesregierung nun ändern. Kurz gesagt, weniger Monate, aber etwas mehr Geld.
2: Seit 4 Monaten dreht sich für Robin und Andres Arias Mansholt alles um Leonard. Für die beiden war schnell klar, im ersten Lebensjahr soll die 28-Jährige zu Hause bleiben. Monatliches Elterngeld 1800 Euro, der Höchstsatz.
3: Im Vergleich zu dem, was ich verdient habe, ist es natürlich auch wenig. Also natürlich herausfordernd ist es auf jeden Fall, weil ein sehr großer Teil des Einkommens wegfällt und fehlt.
2: Zusammen kann das Paar maximal 14 Monate Elterngeld beziehen und dabei weitestgehend selbst entscheiden, wer wie lange zu Hause bleibt. Künftig sollen Väter voraussichtlich 3 Monate der Bezugszeit übernehmen. Nur so bliebe der volle Anspruch erhalten. Andres ist Maschinenbauingenieur, kommt aus Kolumbien, arbeitet übergangsweise in der Gastronomie, sucht derzeit einen Job. Zu Hause bleiben könnte er momentan nicht, aber
4: erstmal muss ich sagen, dass ich bin sehr dankbar, auf jeden Fall hier zu leben in Deutschland, weil wir haben diese Möglichkeit, Elterngeld. In Kolumbien haben wir leider das nicht.
2: Ihr Anspruch auf die maximale Bezugsdauer würde so vermutlich verfallen. Für Robin hieße das, früher zurück in den Job.
3: Es wirkt so, als ob diese Väterzeit nur ein Deckmantel ist, weil darauf spekuliert wird, dass viele Väter diese Monate gar nicht nehmen werden, aus welchen Gründen auch immer, dass es nicht praktikabel ist und dass diese dann sowieso wegfallen und somit dort auch an Elterngeld gespart wird.
2: Zudem sollen künftig nur noch 12 statt 14 Monate Elterngeld bezahlt werden. Der Deutsche Familienverband kritisiert, dass die Pläne des Ministeriums an der Realität von Familien vorbeigingen.
5: Dann bedeutet es letztendlich, dass Familien dann entweder aus ihrem eigenen Einkommen die Zeit bezahlen müssen oder es wird letztendlich zu einem Elite-Elterngeldprojekt, weil nur diejenigen, die sich das wirklich leisten können, die volle Zeit ausschöpfen können.
2: Mit Blick auf sinkende Geburtenraten halten Robin und Andres die geplanten Änderungen für ein schlechtes Signal.
3: Denn das sind wahrscheinlich nicht die Menschen, die ein sehr hohes Nettoeinkommen haben und auch nicht die Menschen, die in Grundsicherung leben, sondern das sind einfach Familien, die sich irgendwo dazwischen befinden.
2: Die beiden befürchten derzeit, wie viele Familien, aus dem Blick der Politik zu geraten.
1: 6 Mitarbeiter einer Mutter-Kind-Einrichtung in Stade wurden vor einer Woche erschossen. Diese Gewalttat bewegt weiter viele Menschen. Und die Behörden prüfen, wie sie ihre Beschäftigten besser schützen können. Hannover zum Beispiel will das Sicherheitskonzept

0: sowie auf zusätzliche Deeskalationstrainings. Das ging dann doch schnell. Wie die Polizei Hannover erst heute mitteilte, wurden noch gestern 4 Tatverdächtige festgenommen, die ein Juweliergeschäft in Hannover überfallen haben sollen. Und zwar nur rund eine halbe Stunde nach der Tat. Die 4 Männer, alle Mitte 20, wurden auf der A2 bei Braunschweig nach kurzer Verfolgungsjagd gestoppt. Im Auto fanden die Ermittler Schmuck, der aus dem Juweliergeschäft stammen könnte. Der Inhaber des Ladens wurde durch einen Schuss verletzt. Sein Gesundheitszustand sei laut Polizei aber stabil.
1: Das hier mag wohl kein Autofahrer, keine Autofahrerin, ein Knöllchen wegen Falschparkens. Ja, den einen erwischt's, den anderen nicht, weil die Verkehrspolizei eben nicht überall sein kann. In Hamburg aber ist nun in 2 Testgebieten dieses Auto unterwegs. Es scannt ganz einfach die Kennzeichen und erkennt so den Parksünder. Aber am Ende muss dann doch der Mensch ran.
2: Noch sind sie da, die menschlichen Parkscheinkontrolleure des Landesbetriebsverkehr. Noch, denn die Zukunft sieht so aus. Hamburg digitalisiert die Parkraumüberwachung. So das Versprechen der grün geführten Verkehrsbehörde.
3: Es wird einfacher, es wird bequemer. Wir entbürokratisieren den Staat, um vielleicht mal 2 Zahlen zu nennen. Wir digitalisieren 6,5 Millionen Parkvorgänge und wir sparen 550 Kilometer Parkpapierrolle. Das ist schon eine ganze Menge.
2: Und das Ganze funktioniert so. Das Kontrollfahrzeug scannt die Nummernschilder der parkenden Autos und prüft automatisch, ob ein Parkschein vorliegt. Damit das auch klappt, müssen Autofahrer ihr Kennzeichen am Automaten hinterlegen. Mehr als 1 Dutzend anderer europäischer Städte machen es schon vor, zum Beispiel Nijmegen in den Niederlanden. Und trotzdem, der ADAC zeigt sich alarmiert wegen des Datenschutzes.
4: Ja, es muss natürlich 100% sichergestellt sein, dass wirklich ungerechtfertigt gescannte Fahrzeuge oder Kennzeichen sofort gelöscht werden. Dafür muss der Senat sorgen.
3: Wenn ein Auto berechtigt parkt, speichern wir diesen Vorgang gar nicht erst. Wir nehmen es auf, wir nehmen auch nur das Kennzeichen auf, nicht die Umgebung.
2: Alles folge strengen rechtlichen Standards. Und damit kommen wir auch schon zum Haken. Wenn das Auto einen Parksünder erkennt, muss weiterhin ein Mitarbeiter nachkontrollieren, so will es das deutsche Gesetz. Eine vollständige digitale Kontrolle gibt es erst dann, wenn die Kamera alle Arten von Parkscheinen erfassen kann. Bei Behindertenparkausweisen ist das bislang nicht der Fall. Also, die digitale Parkscheinkontrolle in Hamburg kommt, aber eben noch nicht vollständig.
1: Und jetzt ein Ausflug in die Welt der Muschelarten. Auch wenn es wirklich irreführend klingt, der Schiffbohrwurm sieht aus wie ein Wurm, ist aber tatsächlich eine Muschelart. Und der vorderste Teil des Weichkörpers, der wird wiederum zum Bohren genutzt. Und am liebsten bohrt sich dieser Wurm, der ja eine Muschel ist, in Holz. Genau das ist in Bremerhaven passiert und das große Fressen hat einen Schiffsanleger so stark beschädigt, dass keine Fähre mehr fährt.
5: Hier ist der Wurm drin. Mehrere Zentimeter sind Teile des Fundaments am Fähranleger in Bremerhaven abgesenkt. Die Risse rund ums Bauwerk sind gut zu sehen. Am Morgen haben Experten und Fährbetreiber die Schäden begutachtet.
6: Das ist eine absolute Katastrophe, weil wie gesagt, gerade jetzt, wo die Ferien sind und der Tourismusverkehr einsetzt. Also wir bemühen uns, möglichst schnell die Fähre wieder in Betrieb zu nehmen.
5: Verantwortlich für die Schäden sollen solche Bohrmuschellarven sein, die die Holzkonstruktion unter dem Fundament angefressen haben. Christian Brischke vom Thünen-Institut forscht zu den Tieren.
7: Kleine Bohrmuschellarven bohren sich in Holzkonstruktionen hinein und leben dann dort im Holz und fressen das Holz und bilden sogenannte Tunnel aus.
5: Solange der Fähranleger in Bremerhaven weiter abzusacken droht, gibt es Ersatzverkehr mit Bussen. Touristen und Pendler wurmt jetzt auf beiden Seiten ein Umweg durch den Wesertunnel von rund 40 Kilometern.
8: Da ich keinen Führerschein habe, bin ich jetzt auf den Bus angewiesen. Bin eine Stunde später zu Hause.
9: Ist schon ein bisschen ärgerlich, man wäre natürlich lieber Fähre gefahren.
10: Wir sind dann im Urlaub so. Wir haben Zeit.
5: Auf Nordenhammer-Seite besteht die Unterkonstruktion des Fähranlegers übrigens nicht aus Holz, sondern aus Beton. Hier kann die Bohrmuschel also keinen Schaden anrichten. In Bremerhaven wird jetzt unter Hochdruck an einer Lösung gearbeitet.
6: Mit 2 großen Trägern, die wir davor rütteln oder rammen oder bohren, da sind wir uns noch nicht ganz klar, weil wir wollen den Zustand ja auf keinen Fall verschlimmbessern. Und das ist, wie gesagt, über 100 Jahre alt. Es ist ein diffiziles, statisches Problem.
5: Der große Appetit der Bohrmuschel wird am Ende rund 300.000 Euro kosten. Wenn alles nach Plan läuft, können hier in 3 Wochen wieder Fähren fahren.

0: Kleiner Wurm, große Folgen. Und jetzt noch der Blick auf die Wetteraussichten. Morgen Vormittag zunächst viele Wolken, die lösen sich dann im Laufe des Vormittags meist auf. Und dabei liegen dann die Temperaturen bei maximal 21 bis 24 Grad. Am Nachmittag scheint dann immer wieder die Sonne und nur wenige Wolken sind dann am Himmel. Und der Wind, der weht nur mäßig und das aus nordwestlichen Richtungen. Am Donnerstag freundlich bis 26 Grad und am Freitag, da haben wir noch mehr Sonnenschein und es wird wärmer, noch wärmer bis 29 Grad. Und das war der Tag im Norden. Hier geht's weiter mit dem Tatort. Ihnen allen einen guten Abend hier im NDR Fernsehen. Und morgen begrüßt Sie hier dann meine Kollegin Tina Hermes. Ich sag bis bald.
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0: Wohlsein?
1: Bitte?
0: Wohlsein, wo bist du denn?
1: Eine schöne Melodie. Nachdem die DDR eingegangen war, habe ich das nie wieder gehört.
0: Das ist die berühmte goldene Trompete aus Prag. Heute mit
1: Musik aus so? Na, das habe ich mir nicht gewusst.
0: Milan Materna spielt auf ihr hier heute in Leipzig. Und den sich anschließenden
1: Nachrichten. Aha. Hm. Guck mal, gibt's da noch Karten?
0: Nur geladene Gäste. Hm. Wieso kriegst denn du eigentlich nie eine Einladung zu sowas?
1: Na, wer hat die Polizei schon gern im Haus?

0: Gib gut auf sie acht, ja?
1: Ja, keine Sorge. Ich pass schon auf. Ihr schafft's ja auch ohne Trompete, oder?
2: Wahnsinnig witzig.
1: Unten im Saal spielt die Musik. Wir sind nicht zum Spaß hier.
0: Ich komme gleich, keine Angst.
2: Was ist?
0: Ich liebe dich.
2: Ich weiß. Komm,

0: Was ist denn? Milan!
1: Herr Materna, welche Überraschung. Herzlich willkommen.
2: Aus dem Weg!
1: Kann ich Ihnen irgendwie helfen? Ich glaube, das ist ein Missverständnis.
3: Vater! Vater! Lass uns kurz allein, okay?
1: Na gut, aber denk daran, das ist unsere Party.
2: Was hat das zu bedeuten?
3: Die Zukunft des Hauses Materna.
2: Die Zukunft? Made in Taiwan? Diese Flausen hat dir Eva in den Kopf gesetzt. Seit bei uns vor vielen Jahren die erste Materna-Trompete gebaut wurde, da hat noch nie, hörst du, noch nie ein Instrument unser Haus verlassen, das nicht durch die Hände eines Materna gegangen ist.
3: Das können wir auch weiterhin sagen.
4: Milan Materna Special Edition. Glauben Sie wirklich, der alte Materna lässt sich das gefallen?
1: Was kann er schon machen? Schließlich ist Milan sein einziger Sohn und legitimer Nachfolger.
2: So, Milan. Das ist jetzt wirklich deine letzte Chance. Also vergiss das nicht.
3: Ja, Vater.
2: Komm, Klaus.
1: Erklärst du mir mal, was dieser Auftritt bedeutet?
3: Das Konzert fällt aus. Wir blasen das ganze Projekt ab.
1: Jetzt krieg dich mal wieder ein, ja? In einer Stunde ist der Saal hier voll mit Presseleuten. Was willst du denen erzählen?
3: Dass diese Instrumente den hohen Ansprüchen des Hauses Materna nicht genügen.
1: Das wirst du nicht tun.
3: Wenn ich es nicht tue, dann wird mein Vater vor die Presse treten. Er wird mich als Versager hinstellen, der gemeinsam mit einem skrupellosen Geschäftemacher versucht, billigste Plagiate als echte Maternas auszugeben und zu verkaufen. Für ihn wäre ich ein Nichtsnutz, der es nicht wert ist, der Erbe des Hauses Materna zu sein.
1: Ach, niemals! Du bist sein einziger Sohn, dein Vater blöfft.
3: Er blöfft? Mein Vater weiß gar nicht, was das ist.
1: Du gib jetzt nicht nach. Dein Vater macht uns ein Friedensangebot, du wirst sehen.
3: Nein!
1: Ich lass mich nicht von dir kaputt machen.
3: Was denn? Deinen guten Ruf macht dich doch nicht lächerlich.
1: Ich habe erheblich investiert. Du kannst nicht einfach so aussteigen.
3: Schreib alles ab und wirf die Plakate in den Schredder.
1: Und 5000 Milan Materna-Instrumente, sollen die auch in den Schredder? Das Stück zu 280 Euro? Wir müssen das jetzt durchziehen.
2: Ich muss ihm noch eine Chance geben.
4: Die wievielte Chance soll das denn sein?
2: Milan hat alle meine Bedingungen akzeptiert.
4: Bedingungen? Du wolltest nicht verhandeln? Du wolltest reinen Tisch machen. Pavel. Was ist denn?
2: Nichts, nichts.
4: Nichts? Und wofür sind die Tabletten?
2: Nur für meinen dummen Magen. Bitte sei so nett. Bring mir aus dem Bad ein Glas Wasser.
0: Ich dachte, du liebst mich wirklich. Hör
3: auf! Du weißt, mein Vater lässt mir keine andere Wahl.
0: Ich lass mich nicht einfach wegschicken.
3: Jetzt sei nicht kindisch!
0: Du wirfst unsere Liebe weg für ein Stück Blech!
3: Gib sie sofort her!
0: Nein!
3: Vater und ich werden jetzt gemeinsam vor die Presse treten. Wenn ich wiederkomme, bist du verschwunden. Aus diesem Zimmer und aus meinem Leben.
5: Oh, tut mir leid. Herr Materna nimmt mich ab.
1: Ich gehe hoch.
6: Eva? Eva!
4: Pavel? Alles in Ordnung?
2: Ja, es geht wieder. Ruf bitte Milan an. Sag ihm, dass wir zusammen runtergehen.

0: Auch ein Bier kalt?
1: Kein Feierabend.
2: Nee, ein gewisser Milan Materna ist ermordet worden.
0: Oh nein.
1: Was siehst du, Friederike? Nun bin ich doch noch eingeladen.
3: Dem Opfer wurde der Schädel mit der Statue eingeschlagen.
4: Milan hat sie 1994 gewonnen. Als Preis für den besten tschechischen Nachwuchstrompeter.
1: Sie haben den Toten gefunden, Herr
4: Jochen Krause. Ich bin der Veranstalter.
1: Tja, und warum sind Sie hier hochgekommen?
4: Vor dem Konzert sollte eine Pressekonferenz sein. Die Journalisten waren da, aber Milan kam nicht ans Telefon, ging er auch nicht. Und dann habe ich seine Freundin aus dem Hotel rennen sehen.
1: Sie ist gerannt?
4: Ja, als ich ihren Namen rief, fingen sie an zu rennen, ja.
1: Hatten die beiden Streit?
4: Das müssen Sie Eva selbst fragen.
2: Der Mann auf dem Bild ist der Tote. Und wer ist die Frau?
4: Das ist seine Freundin Eva Hunkova.
2: Ich kümmere mich mal um die Dame, ja?
1: Okay.
4: Vorsicht, bitte. Vorsicht. Die Trompete.
3: Ja, wir passen schon auf.
4: Sie ist wirklich sehr, sehr wertvoll.
3: Ist ja schon gut.
1: Sie und das Opfer waren erste Geschäftspartner. Bitte nicht hinsetzen, nichts berühren.
4: Milan wollte seine eigene Materna-Serie über meine Firma vertreiben. Modernes Konzept, modernes Marketing für den internationalen Markt. Das Potenzial, das in dem Namen Materna steckt, ist bei weitem nicht genutzt. Mein Gott, wir hatten noch so große Pläne.
1: Entschuldigen Sie bitte, ist der Vater von Herrn Milan auf seinem Zimmer?
5: Nein, der ist noch unten im Presseraum.
1: Unten.
6: Einer der Taxifahrer hat die Honkova zum Bahnhof gefahren. Die war so durch den Wind, dass sie 50 Euro bezahlt hat und auf 30 Euro Wechselgeld verzichtet hat. Ach, ich rufe jetzt mal die Kollegen am Bahnhof an.
1: Ja, dann mach mal.
6: Kann ich meine Fax benutzen?
5: Kein Problem.
1: Herr Materna, Hauptkommissar Ehrlicher, Leipzig Kriminalpolizei. Mein herzliches Beileid.
7: Pavel, ich lasse euch allein.
8: Bleib da.
7: Gut.
1: Sie sind aus Prag angereist, um die Präsentation Ihres Sohns zu unterstützen.
8: Ich bin hergekommen, um diese Veranstaltung zu verhindern. Milan hätte unseren guten Ruf mit billiger Dutzendware ruiniert.
1: Ich verstehe schon. Sie hatten Differenzen mit Ihrem Sohn.
8: Unsere Trompeten sind wegen ihres einzigartigen Klangs auf der ganzen Welt berühmt. Schon seit Generationen gibt der Vater dem Sohn sein ganzes Wissen und Können weiter. Milan ist sich offensichtlich dieser Verantwortung nicht immer bewusst gewesen.
1: Seine Freundin Eva Honkova hat überstürzt das Hotel verlassen, kurz nachdem Sie mit Ihrem Sohn gesprochen haben.
8: Diese Frau hat nicht zu ihm gepasst.
1: War sie der Grund für die Auseinandersetzung?
8: Sie hat ihn gegen mich aufgehetzt, das war doch ihr Einfall. Hat sie ihn umgebracht?
1: Warum sollte sie das tun?
8: Milan war bereit, meine Vorstellungen von seiner Zukunft zu akzeptieren. Und für diese Eva war darin kein Platz vorgesehen.
1: Entschuldigen Sie, dass ich Ihnen diese Frage stelle, aber ich muss es leider tun. Haben Sie Milans Zimmer noch einmal betreten?
8: Wozu? Milan hat seine Fehler eingesehen und hätte sich öffentlich von dieser unseligen Geschichte distanziert. Sie können doch nicht annehmen, dass ich meinen Sohn...
7: Komm, reg dich nicht auf.
9: Herr Materna und ich waren die ganze Zeit zusammen.
1: Und wer sind Sie?
9: Klaus May, ich bin Werkstattleiter bei Herrn Materna.
8: Meine rechte Hand. Ja, er hat recht. Wir sind die ganze Zeit in unserer Suite gewesen.
1: Und Sie beide teilen sich das Zimmer.
9: Das Hotel war ausgebucht wegen des Konzerts. Es gab nur noch die Suite.
6: Die Frau Honkova hat den Nachtzug nach Prag genommen. Ein Schalterbeamter am Bahnhof hat sie erkannt.
1: Danke, das war's schon.
6: Können wir das nochmal faxen hier?
5: Kein Problem. Wohin?
6: Polizeipräsidium in Prag.
1: Sag mal, hast du die Nummer von den Tschechischen?
8: Nee, ich hab sie.
0: Drei Opfer bis jetzt. Er ruft immer an und sagt, wo wir die Leichen finden. Wenn er sein Spiel weiterspielt, ruft er auch diesmal an. Versuch, das Gespräch zurückzuverfolgen. Major Czerny.
10: Ah, Major Czerny. Hier ist Bruno Ehrlicher, Hauptkommissar. Polizei Leipzig, Kriminalpolizei. Bitte? Wir suchen in einem Mordfall eine tschechische Tatverdächtige. Sie sitzt im Zug nach Prag. Würden Sie so freundlich sein, Sie für uns in Empfang nehmen?
0: Ich möchte Sie bitten, sich an den Dienstweg zu halten. Ich brauche eine schriftliche Anfrage. Auf Wiederhören.
10: Moment, Moment, Moment. Wir haben Ihnen doch einen Fax geschickt.

0: Das zeigt
1: die Tatverdächtige und das Opfer.
2: Nein.
0: Nein.
1: Die Dame heißt Eva Honkova.
2: Wir melden uns bei Ihnen.
3: Weg.
4: Na also. Hoffentlich ist der Major Gianni nicht so, wie er klingt.
2: Scheiße, die sind doch sonst nie pünktlich. Irena, hier, nimm dir den Ausgang da drüben vor. Hallo, Eva.
5: Was ist?
2: Die deutsche Polizei sucht nach dir. Du sollst Milan umgebracht haben.
5: Er ist tot?
2: Hast du ihn umgebracht?
5: Nein, nein. Du musst mir helfen, du. Du musst mir helfen, bitte.
2: Frau Honkova, ich muss Sie bitten, uns jetzt aufs Präsidium zu begleiten.
5: Bitte.
6: Also diese saublöde Warterei. Pass mal auf, ich lese dir mal was vor. Liebe Herren, muss man jährlich so viel aufwenden für Kanonen? Warum sollte man nicht viel mehr aufwenden für die bedürftige arme Jugend? Weißt du, von wem das stammt? Nee. 1525, Martin Luther. Mit was wissen wir, dieser Major steckt.
7: Laut Fahrplan ist der Zug schon vor einer Stunde in Prag angekommen.
6: Laut Fahrplan. Und?
8: So, Kollegen. Das war's mal wieder. Oben sind wir fertig. Was macht ihr denn noch hier?
7: Wieso? Hast du noch was für uns?
8: Nee. Außer der Empfehlung, Feierabend zu machen. Hier. Gute Nacht allerseits.
7: Schönen Feierabend. Also.
8: Nacht, Bruder. Also, komm.
2: Major Czerny.
0: Na endlich. Hauptkommissar Ehrlicher.
1: Haben Sie die Dame?
0: Ja.
1: Mann, ich versuche Sie seit einer Ewigkeit zu erreichen. Sie wollten sich doch zurückmelden.
2: Wir haben Frau Honkova vernommen. Sie erklärt Herrn Materna, nach einem Streit verlassen zu haben.
1: Und? Hat sie die Tat gestanden?
2: Als Frau Honkova ihren Freund verlassen hatte, erfreute sich dieser Herr noch bester Gesundheit. Soll ich Ihnen das Aussageprotokoll faxen?
1: Ich möchte, dass Sie Eva Honkova festnehmen. Es besteht dringender Tatverdacht.
2: Haben Sie einen internationalen Haftbefehl?
0: Nein, so weit sind wir noch nicht.
1: Halten Sie wenigstens hier so lange fest, bis ich in Prag bin.
2: Meinen Sie, wir sind eine Bananenrepublik? Frau Honkova hat einen festen Wohnsitz in Prag. Ich kann Sie nicht aufgrund eines vagen Verdachts in Haft nehmen. Gute Nacht. Arrogantes Arschloch.
6: So ein sturer Bock. Blödmann.
7: Gut, dann werfen wir eine Münze und bei Kopf fahre ich nach Prag.
1: Lass mal. Ich fahre gern freiwillig.
7: Wieso freiwillig?
1: Na eben freiwillig.
7: Ich fahre auch gern freiwillig.
1: Also gut.
7: So. Ich
1: möchte auch trotzdem gern fahren.
7: Gibt's dafür irgendeinen besonderen Grund?
1: Naja, gut. Also, mach's gut.

0: Ja, Leipzig.
1: Ja, ich komme aus Leipzig, aber Sie können es ja mal versuchen.
2: Viel Spaß in Prag.
3: Ja, danke schön.
4: Na, wer weiß, was dem passiert.
1: Guten Tag. Mann, ihr seht ja auch ganz neu aus. Hauptkommissar Ehrlicher, Kriminalpolizei Leipzig. Ich möchte gern Major Gianni sprechen.
5: Im dritten Stock rechts, Zimmer Nummer 11.
1: Ah ja. Gut.
6: Ach, das ist aber freundlich.
1: Guten Tag.
7: Guten Tag.
8: Guten Tag.
1: Mein Name ist Bruno Ehrlicher, Kriminalkommissar aus Leipzig.
7: Irena Vesela, willkommen in Prag.
1: Sehr freundlich, danke. Ich meine, ich habe gedacht, hier Major Gianni anzutreffen.
7: Tut mir leid, aber der Major ist im Einsatz. Bitte setzen Sie sich. Aber wir haben hier die Aussage von Eva Honkova. Bitte schön.
1: Eva Honkova, geborene Kulinki. Kulinki, ist das richtig?
7: Ja, ja.
1: Sie ist verheiratet?
7: Sie war es. Ihr Mann ist gestorben.
1: Aha. Ich möchte mit Frau Kulinki, geborene Honkova, oder andersrum, möchte ich mal sprechen.
7: Mhm. Darf ich?
9: Svoboda?
7: Guten Tag, ich würde gern mit Frau Honkova sprechen.
9: Eva ist im Moment in Deutschland, in Leipzig. Wer ist da überhaupt?
7: Polizei. Was machen Sie in der Wohnung von Frau Honkova?
9: Ihr Bruder hat mir die Wohnung vermietet.
7: Und wann haben Sie Frau Honkova das letzte Mal gesehen?
10: Vor 4 Wochen, als sie mit ihrem Freund nach Deutschland gefahren ist.
9: Was ist denn los?
11: Würden Sie uns benachrichtigen, wenn sie auftaucht?
9: Aber natürlich.
7: Danke, auf Wiederhören. Tut mir leid, da ist wohl was schiefgelaufen.
1: Gut. Bringen Sie mich bitte zu Major Gianni.
7: Hallo, der hier ist es.
1: Oh, eurer Polizei muss es ja gut gehen, wenn ihr euch solche Dienstwagen leisten könnt.
7: Der gehört mir. Und ich musste hart dafür arbeiten. Sehr hart sogar.
1: Aha. Ah, der goldene Elefant.
7: Das ist mein kleiner Glücksbringer.

0: Da ist ja ein Pendel. Da stand doch vor einiger Zeit noch Stalin.
1: Den haben wir schon lange von seinem Sockel geholt. Prag hat in seiner Geschichte schon etliche Herrscher kommen und gehen sehen.
0: Wie, Heidrich? Es geht weiter.

0: Na, wie sieht's aus?
1: Opfer Nummer 4, Olga Prestovova, eine russische Prostituierte.
2: Oh mein Gott.
3: Irena.
2: Das ist schrecklich.
3: Wir werden den Kerl schon kriegen.
2: Verzeihen Sie, ich bin darauf nicht vorbereitet gewesen. Das ist Kommissar Ehrlich, Herr.
4: Major Czerny.
0: Was gibt's denn so Dringendes, Herr Hauptkommissar? Wie Sie sehen, habe ich zu tun.
4: Eva Honkova ist untergetaucht.
0: Das ist Blödsinn.
2: Ihr Untermieter sagt, dass sie noch nicht in der Wohnung aufgetaucht ist.
0: Wahrscheinlich nur ein Missverständnis. Sie werden Frau Honkova bald sehen. Ich werde mich selber darum kümmern, okay?
4: Moment. So einfach ist das aber nicht.
0: Irina wird sie ins Hotel bringen.
2: Haben Sie schon ein Hotel?
4: Kein Hotel. Ich habe eine Adresse. Tschüss.

0: wiedergefunden. Gut, Bruno.
1: Dobrý den.
2: Guten Tag.
1: Mein Name ist Bruno Ehrlicher. Ich hätte sehr gern ein Zimmer. Und wenn möglich, das Zimmer Nummer 8.
2: Sind Sie schon mal bei uns zu Gast gewesen?
3: Da gab's dich noch gar nicht. Der junge Herr Bruno ist unser erster ausländischer Gast gewesen.
1: Frau Karek, Sie erinnern sich noch an mich?
3: Die paar Jährchen haben uns doch nicht so verändert, oder doch?
1: Ja, das stimmt. Was sind schon diese lächerlichen 35 Jahre?
3: Ja. Was machst du denn so?
1: Ich bin Polizist. Ein Schutzmann. Hauptkommissar Ehrlicher.
3: Oh, Hauptkommissar, das klingt ja mächtig wichtig. Aber schön, dass du trotzdem in meiner Pension absteigst. Mein Enkel bringt dir das Gepäck aufs Zimmer, ja?
2: Ich geh vor.
1: Danke. Wissen Sie, was aus Anna geworden ist?
3: Ich habe sie nie wieder gesehen.
1: Ach, oh ja. Na, das hat sich aber sehr verändert.
2: Wir haben vor 2 Jahren ein bisschen umgebaut. Ich hoffe sehr, dass es Ihnen bei uns gefallen wird.
1: Sagen Sie, junger Mann, ich habe hier eine Adresse. Können Sie mir sagen, wie ich da hinkomme? Mit der Straßenbahn? Tramway?
2: Wenn Sie wollen, wird es mir ein Vergnügen sein, Sie hinzubringen.
1: Ach, das ist aber freundlich von Ihnen. Dankeschön. Ach, Mann. Hallo? Kein?
4: Na, wie geht's denn so in Prag?
5: Was gibt's denn?
1: Was sagt Walter?
4: Walter hat die Fingerabdrücke auf der Tatwaffe überprüft. Und die stimmen genau mit denen überein, die auf Eva Honkovas persönlichen Sachen sind. Um jetzt nun zu beweisen, dass die auf der Tatwaffe wirklich von der Honkova stammen, müssen wir sie erstmal persönlich hier haben.
5: Ja, dazu müsste ich doch die Dame erstmal finden.
4: Wieso du?
5: Bitte. Ach was, Schluss jetzt.
4: Naja, er wollte ja unbedingt allein nach Prag.

0: Ja, vielen Dank fürs Mitnehmen.
1: Soll ich auf Sie warten?
0: Danke, danke. Ich gehe lieber zu Fuß.
1: Na gut.
0: Entweder bin ich älter geworden oder die Motorräder schneller. Naja.
2: Ja?
0: Oh. Herr Svoboda? Mein Name ist Ehrlich, ich suche Frau Honkova, Eva Honkova.
2: Da sind Sie halt nicht der Erste. Ich weiß nicht, wo sie steckt.
0: Naja. Moment, warten Sie doch mal.
2: Nehmen Sie den Fuß weg oder ich rufe die Polizei.
0: Ich bin doch selber Polizist. Mein Name ist Bruno Ehrlicher, Hauptkommissar Leipzig. Der Freund von Eva Honkova ist ermordet worden.
2: Der Trompeter, ja?
0: Jetzt haben Sie vielleicht doch eine Idee, wo Eva Honkova sein könnte?
2: Nein. Hören Sie bitte, ich bin schrecklich müde. Ich habe Nachtschicht gehabt.
0: Ja, ist das hier die Post von Eva Honkova?
2: Hey, was soll denn das?
0: Nur ein Blick. Schwarzes Theater. Doran? Wer ist das?
2: Ihr Bruder. Er spielt da.
0: Diego.
3: So, die gerichtsmedizinische Untersuchung ist ja jetzt abgeschlossen.
4: Dann kann ich meinen Sohn jetzt mit nach Hause nehmen.
3: Ja.
4: Und Eva? Ist sie schon verhaftet worden?
3: Die Fahndung läuft noch. Ja, wenn Sie bitte so freundlich wären, seine persönlichen Sachen zu überprüfen, vielleicht dann die Liste zu unterschreiben, ist eine reine Formalität.
4: Wo ist die Trompete? Die goldene Materna, meine ich.
3: Die müssen wir noch untersuchen. Kriminaltechnisch.
4: Bei allem gebotenen Respekt vor Ihrer Arbeit muss ich darauf bestehen, Sie mit nach Prag zu nehmen.
3: Und warum ist sie für Sie so wichtig?
5: Sie ist sehr wertvoll. Für einige Sammler hat sie den Wert einer Stradivari.
3: Und die haben Sie Ihrem Sohn einfach so überlassen.
4: Ihr materieller Wert ist völlig unwichtig, da sie nie auf dem Markt erscheinen wird. Nicht solange das Haus Materna existiert. Schon seit Generationen gibt der Vater sie am Ende der Lehrzeit an den Sohn weiter. Als Maßstab und Verpflichtung für seine zukünftige Arbeit.
3: Naja, das hat ja bei Ihrem Sohn nicht so richtig funktioniert, leider.
4: Was wollen Sie damit sagen? Alles, alles habe ich dem Jungen beigebracht. Milan hatte die größten Möglichkeiten.
5: Komm, lass uns gehen.

0: Was machen Sie hier? Wir haben geschlossen.
1: Oh, guten Tag. Ich suche einen Herrn Doran.
0: Doran hat Probe.
1: Ah, danke schön, danke.
0: Warten Sie, ich habe Ihnen doch gesagt, dass er Probe hat. Sie können da jetzt nicht rein.
1: Ach, Fräulein, ich bin aber eingeladen.
0: Das...

0: Entschuldigen Sie, dass ich störe, aber es ist doch nur eine Probe. Ich suche einen Herrn Doran.
1: Das ist doch nicht zu fassen. Wie sind Sie überhaupt reingekommen? Verschwinden Sie auf der Stelle. Hören Sie! Raus oder ich rufe die Polizei.
0: Das ist eine sehr gute Idee.

0: Können Sie mir mal sagen, was Sie hier wollen, Herr Ehrlicher?
1: Ich denke, Eva ist da drin. Sie arbeitet bei ihrem Bruder und er auf der Bühne.
0: Ich sehe mich mal um. Sie warten hier, klar?
1: Melde gehorsamst, das ja.
0: Eva?
2: Was soll das?
0: Oh, pardon. Eva, was soll der Unsinn?
2: Du bist es. Ich dachte, der deutsche Polizist.
0: Komm.
3: Das tut mir weh.
0: Wieso warst du nicht in deiner Wohnung?
3: Ich wollte mit jemandem sprechen. Da bin ich zu meinem Bruder gefahren.
0: Ach, schau an. Erzähl das mal dem deutschen Hauptkommissar. Der wartet da draußen auf uns.
3: Aber der wird mir nie glauben, dass ich Mila nicht getötet habe. Ich bleibe hier. Mein Bruder hilft mir unterzutauchen.
0: Nein, komm.
3: Ich dachte, du willst mir helfen.
0: Ich bin ja gerade dabei. Und versuche nicht, mich einzulegen.
4: Warum sind Sie in Leipzig so schnell aus dem Hotel gerannt?
2: Ich habe doch meine Aussage schon gemacht.
0: Ich weiß, ich bitte Sie trotzdem, die Fragen des Kommissars zu beantworten.
2: Ich habe Milan verlassen.
4: Warum?
2: Ich konnte nicht mit ansehen, wie er vor seinem Vater zu Kreuze kriecht.
4: Sie sind jetzt 34 Jahre. Einige Jahre älter als Milan und... Sein Vater hat sich seine Schwiegertochter ganz anders vorgestellt. Er macht sie für die Rebellion seines Sohnes verantwortlich. Er bittet seinen Sohn, sie auf der Stelle zu verlassen, und er gehorcht.
0: War es so, Frau Honkova?
2: Nein.
4: Wissen Sie, ich denke, Sie lügen.
2: Aber ich habe Milan nicht getötet.
4: Wir haben Ihre Fingerabdrücke auf der Tatwaffe gefunden.
2: Ja, und? Ich habe die Statue öfter mal in der Hand gehabt. Das beweist noch gar nichts.
4: Doch, es beweist mir, dass Sie uns anlügen.
2: Ich verstehe nicht.
0: Woher wissen Sie, dass Milan mit der Statue erschlagen wurde? Weder von Herrn Ehrlicher noch von mir ist die Tatwaffe bisher erwähnt worden.
2: Milan wollte mich rauswerfen. Und da habe ich ihm die Trompete vor die Nase gehalten. Er hat sie mir weggerissen und hat mich zu Boden geworfen. Dann habe ich die Statue gepackt und sie nach ihm geschmissen.
1: Milans Schädeldecke wurde durch mehrere Schläge zertrümmert.
2: Nein. Nein, nicht mehrere Schläge. Wirklich nicht. Ich habe einmal nach ihm geschmissen und dann ist er zu Boden gefallen und dann bin ich rausgerannt.
0: Und warum haben Sie uns dann die ganze Zeit belogen?
2: Weil ich gedacht habe, mein Wurf hätte ihn getötet. Aber die Schläge, das kann nicht sein. Da muss jemand nach mir im Zimmer gewesen sein.
4: Ich möchte Frau Honkova mit nach Leipzig nehmen.
2: Aber ich habe Milan nicht getötet.
0: Irina, nimm bitte Frau Honkova die Fingerabdrücke ab.
5: Frau Honkova, kommen Sie bitte.
0: Frau Honkova wird nicht mit Ihnen nach Leipzig fahren.
4: Ach so. Sie glauben an den großen Unbekannten?
0: Ich glaube gar nichts, Herr Kollege. Nicht bevor ich Akteneinsicht genommen habe und mir Ihre sämtlichen Beweismittel vorliegen.

0: Hey, was machen Sie denn da?
1: Mein Name ist Kain, Hauptkommissar Kain, Kripo Leipzig. Sind das alles Materna-Kisten hier?
0: Ja, das fragen Sie lieber mal den Chef, wa?
1: Und wie viele mögen das wohl sein?
0: Herr Krause ist in seinem Büro.
1: Dann holen Sie mal her.

0: Es sind 5.000.
1: Oh, Herr Krause, klingen die alle so blechern?
2: Na, das hängt vom Spiel ab, würde ich sagen. Kommen Sie immer durch die Hintertür?
1: 5.000 Stück, Herr Krause, es muss Sie ein Vermögen gekostet haben. Was wollen Sie denn jetzt eigentlich damit machen?
2: Kommen Sie doch in mein Büro, lassen uns da weiterreden.
1: Ja. Wie kam es denn eigentlich zu der Partnerschaft zwischen Ihnen und Materna?
0: Ich komme in 10 Minuten.
3: Also ursprünglich wollten wir für das Haus Materna eine neue Produktlinie entwickeln. Und zwar eine, die weltweit vertrieben werden sollte. Im mittleren Preissegment. Aber Materna Senior war nicht für diese Idee zu begeistern.
1: Das heißt, die Idee zu der speziellen Auflage kam von Ihnen?
3: Ja, das heißt, die Special Edition war eigentlich Evers Idee.
1: 5.000 Stück. Das Ganze musste ja Unsummen gekostet haben.
2: Sie haben recht. Milans Tod ist für mich auch geschäftlich eine ziemliche Katastrophe.
1: Auch sehr gewagt von Ihnen, so früh in Produktion zu gehen, wo Milan den Vertrag doch noch gar nicht unterschrieben hat. Jetzt taucht auf einmal der Senior auf und alles ist im Eimer.
2: Halten Sie mich wirklich für so dumm, Herr Hauptkommissar? Milan hat den eigentlichen Vertrag natürlich vorher unterschrieben. Die öffentliche Unterzeichnung sollte nur für die Presse sein. Sozusagen als gefeierter Höhepunkt unserer Produktpräsentation.
1: Gibt's denn dafür Zeugen?
2: Nein. Und ich wette, auch seinem Vater hat er davon nichts erzählt. So feige wie er war.
1: Obwohl sie vertraglich gebunden waren, wollte er zurücktreten.
2: Wahrscheinlich hat er gehofft, den Vertrag anfechten zu können.
1: Mit welcher Begründung?
2: Tja, kein Schimmer. Der Junge war in Panik. Wer weiß, was er sich vorgemacht hat.
1: Können Sie mir davon vielleicht eine Kopie machen?
2: Ja, klar.
1: Kann ich denn auch so eine Autogrammkarte hier mitnehmen?
2: Bitte, bitte.
1: Sie werden verstehen, dass wir die Unterschriften von einem Gutachter vergleichen lassen müssen.
2: Nur zu, kein Problem. Wollen Sie noch ein paar CDs?
1: Ich habe genug davon. Oh. Na ja. Eine würde ich schon nehmen. Ich habe da so eine Idee.
4: Guten Tag.
5: Hallo. Ihr Engel fährt aber sehr gewagt.
4: Ja, er ist ja auch Prager Meister im Motocross. Warum hast du damals nicht versucht, Anna zu finden?
5: Ja, vielleicht wollte sie nicht gefunden werden. Sie hat mir nie ihren Familiennamen gesagt. Kein Name, keine Adresse. Und als ich sie gefragt habe, wo sie wohnt, hat sie mir geantwortet, wo Hase und Fuchs sich gute Nacht sagen.
4: Fuchs und Hase. Ja, also in Prag brauchst du keine Straßennamen zu kennen, um ein Haus zu finden. Ja, ich kenne das Haus. Willst du? Mein Enkel wird dich hinfahren,
5: hm? Oh nein, ich gehe lieber zu Fuß.
6: Geringfügige Abweichung. Das ist ganz normal. Die Unterschriften stammen höchstwahrscheinlich von ein und derselben Person. Für eine präzise Untersuchung brauchen wir allerdings die Originale. Hier, sieh mal das schwungvolle M.
2: Was ist damit?
6: Es ist genau dem M im Materna-Wappen nachempfunden.
2: Was denkst du eigentlich, was die wert ist?
6: Keine Ahnung, ein paar Tausender vielleicht.
2: Der Sammlerwert liegt bei genau 1 Million.
6: Ach, du lieber Gott. Aber hier habe ich noch etwas für euch. Fasern von einem Tuch. Die Trompete wurde damit geputzt. Mit demselben Tuch wurde auch die Tatwaffe abgewischt. Die hier waren auf der Statue.
2: Habt ihr das Tuch gefunden?
6: Nee.
2: Ah ja.

0: Kein hier? Bruno!
1: Du, der Major Czerny verlangt Akteneinsicht und Vorlage der Beweismittel, also pack dein Krempel zusammen und komm hierher. Wir sind Spahn.
0: Naja. Ja, werde ich machen. Warte mal einen Augenblick. Walter, pack mal die ganzen Sachen in den Koffer. Ich muss damit nach Prag.
2: Aber das hier nicht, das muss ich noch analysieren.
0: So, wieder dran. Wie ist denn unser tschechischer Kollege so?
3: Fuchs und Hase.
0: Fuchs und Hase? Bruno, ist eigentlich alles in Ordnung bei dir?

0: Hanna?
1: Die Gute ist nicht ganz richtig im Kopf.
0: Ach, im Moment dachte ich Anna. Anna hat immer das gleiche Lied gesungen. Ich...
1: Anna Nowotna, meinen Sie die? Die ist schon vor Jahren weggezogen.
0: Ach, wo ist sie denn hingezogen?
1: Weiß ich nicht, keine Ahnung.
0: Ah. Ja.
2: Jetzt fährst du auch nach Prag?
3: Ja.
2: Wenn du Bruno siehst, grüße ihn nicht von mir. Der hat mir nicht mal auf Wiedersehen gesagt.
3: Ach so, Bruno. Ich hätte es beinahe auch vergessen. Hier, ein Geschenk von ihm.
2: Für mich?
3: Ja, er wollte sie dir fast selber geben, aber er musste schnell zum Zug. Ich muss auch. Ciao.
2: Grüße ihn doch von mir.
3: Ja.
4: Das sind die Fingerabdrücke von Eva Honkova.
5: Ja, besteht kein Zweifel. Das sind ihre Fingerabdrücke auf der Mordwaffe.
4: Darf ich?
5: Na klar.
4: Hier, die Fingerabdrücke sind identisch.
3: Leugnet sie die Tat denn immer noch?
6: Frau Honkova hat ausgesagt, dass sie die Statue nach ihrem Freund geworfen hat. Zugeschlagen hat sie damit nicht.
0: Möglich ist alles. Die Dame lügt wie gedruckt.
6: Ich würde mir jetzt gerne in Ruhe mal die Protokolle ansehen.
3: Geht das die ganze Zeit so?
0: Das ist noch harmlos. Heute hat er seinen guten Tag.

0: Überanstrenge dich nicht, Vera. Denke an euer Kind.
1: Keine Sorge. Bei uns beiden ist soweit alles in Ordnung. Was hat dein Arzt gesagt?
0: Na, er sagt, dass ich mindestens 100 Jahre alt werde. Und ist dein Mann oben?
1: Ja.
0: Sehr gute Arbeit, Klaus.
2: Hast du die Untersuchungsergebnisse?
0: Was ist das?
2: Das ist eine Ultraschallaufnahme.

0: Name von meinem Sohn.
1: Ein Sohn?
0: Ja. Hier, der kleine Zipfel da, das ist ein Schniedel.
1: Gratuliere.
0: Ich möchte ihn Pavel nennen. Ist dir das recht?
1: Weißt du, wenn dein Pavel dann eines Tages genauso herrliche Instrumente baut wie sein Vater, ja.
0: Du wirst mir helfen, es ihm beizubringen.
1: Die Ärzte geben mir nicht mehr viel Zeit, Junge.
0: Nein.
1: Du wirst es ihm allein beibringen müssen. Der Sohn lernt es vom Vater, wie es bei unserer Generationen üblich ist.
0: Ich bin kein Materne.
1: Alles wird genau so, wie wir es besprochen haben.
2: Ah, dobry dzień, Herr Matana. Haben Sie aber ein wunderschönes Geschäft. Sowas findet man heute selten.
1: Danke.
2: Prosim.
1: Wo ist die Trompete?
3: Es tut mir sehr leid.
1: Die goldene Materna. Ich habe gedacht, Sie wollten sie mir zurückbringen.
3: Anscheinend gehört das Instrument jetzt Herrn Krause.
1: Unsinn!
3: Er hat uns einen Vertrag gegeben und das hier ist die Kopie davon. Er hat sich das Instrument als Sicherheit ausbedungen, weil er alleine die gesamte Finanzierung des Projektes trägt.
1: Klaus?
4: Ja?
1: Bringst du mir bitte Milans Papiere?
4: Ja.
3: Hat Ihnen Milan gar nicht gesagt, dass er den Vertrag unterschrieben hat?
1: Nein, so einen Vertrag hätte er nie unterschrieben. Kein Materner würde die goldene Trompete unserer Familie verkaufen.
2: Naja, er hat sie ja nicht verkauft. Er hat sie ja nur als Sicherheit.
1: Blödsinn! Verzeihung. Verkaufen oder versetzen, kein Unterschied. Das ist völlig ausgeschlossen.
3: Aber das ist doch seine Unterschrift.
0: Guten Tag.
2: Hallo? Guten Tag.
1: Das ist Milans richtige Unterschrift.
2: Er schreibt wie du.
3: Klein und kraglich.
5: Ja.
6: Es gibt Zweifel an der Echtheit der Unterschrift.
5: Die Unterschrift von Milan Materna unter dem Vertrag ist identisch mit der auf der Autogrammkarte.
3: Ah. Ja, die Unterschrift von Materna ist genauso wie meine. Hm. Klein und kraglich.
5: Ja, es ist was anderes, dann faxe mir mal rüber.
6: Fahr zu Krause und frag
3: ihn, wie er zur neuen Unterschrift gekommen ist. Ja?
5: Ja.
7: Danke, Irina.
8: Soll ich Protokoll führen?
7: Später. Ich möchte erst mal alleine mit Frau Honkova reden.
8: Karel, so sag mir bitte was.
7: Setz dich.
8: Hast du etwas gefunden, was mich entlastet?
7: Setz dich. Bitte, Eva. Zeig mir, wie du diese Statue nach Milan geworfen hast.
9: Warum?
7: Wie hast du sie gehalten? Na los. Bist du dir ganz sicher?
9: Ja.
7: Dann stimmt auch mit deinen Fingerabdrücken überein. Und dann?
9: Dann habe ich sie nach ihm geworfen. Und ich habe ihn am Kopf getroffen. Ich bin herausgerannt. Ich hatte Angst. Ich habe ihn nicht getötet. Bitte glaub.
7: Laut gerichtsmedizinischem Gutachten trafen Milan die tödlichen Schläge an der Schläfe. Und zwar mit dem Sockel. Milans Vater scheidet als Täter aus. Klaus May hat ausgesagt, dass sie zur fraglichen Zeit im Hotelzimmer waren. Also bleibt nur dieser Krause. Und der hat ein Motiv. Er findet Milan am Boden, sieht das ganze Blut

0: Du kriegst wohl keine Verbindung, oder wie? Sie ist unbekannt verzogen.
1: Du bist mir ein schöner Polizist.
0: Ach, naja. Gott.
2: Ja? Walter, hier ist Kain.
3: Wie weit bist du mit deiner Unterschriftenanalyse?
4: Also, wenn ich Milan Maternas frühere Unterschrift und Krauses mit den mir vorliegenden Unterschriften vergleiche, passt das neue Materna-Autogramm eher zu Krause als zu Milan. Das A zum Beispiel.
3: Bei deinem A kann ich jetzt nicht für anfangen. Hast du Krause um die Originale gebeten?
4: Ja, wie denn? Er ist doch in Prag, um an der Beerdigung von Milan Materna teilzunehmen. Habt ihr meinen Fax nicht bekommen? Ich hab's an den tschechischen Kollegen geschickt.
2: Ach du Scheiße.
4: Sag mal, muss ich das jetzt verstehen?
3: Nein, Ende. Bruno, Krause ist hier auf der Beerdigung.

0: Was wollen Sie hier?
1: Na, was für eine Frage.
2: Milan war mein Geschäftspartner und Freund.
0: Ich glaube nicht, dass Herr Materna Sie auf der Beerdigung seines Sohnes sehen möchte.
2: Aber die goldene Materna würde ganz gerne wiedersehen, oder? Gehört laut Vertrag jetzt nämlich mir.
0: Ihr Vertrag nützt Ihnen überhaupt nichts. Sie haben Milans Unterschrift gefälscht.
2: Da ist die Polizei aber anderer Ansicht.
0: Nicht mehr. Wir haben der Polizei bereits Milans wirkliche Unterschrift gezeigt.
2: Ja, ich weiß, Sie meinen dieses Kindergekrackel, aber das war nicht vorzeigbar. Milan hatte sich eine neue Unterschrift zugelegt. Entweder wir kooperieren.
0: Vergessen Sie es.
2: Ja, dann bin ich gezwungen, die goldene Materna im Sammler anzubieten. Er hat schon seinen Sohn verloren. Wollen Sie, dass er jetzt auch noch die goldene Materna verliert?
0: Verschwinden Sie oder es passiert was.
2: Denken Sie drüber nach, ich wohne im Interconti.

0: Polizei!
1: Ich bin überfallen worden. Hey, der Mann hat mich angegriffen. Er hat eine Waffe. Vorsicht! Der hat eine Waffe!
2: Karl, er hat mich niedergeschlagen, als ich mich ausweisen wollte.
0: Tätlicher Angriff auf einen Polizisten. Ich nehme Sie vorläufig fest.

0: Mein Beileid. Sagen Sie, war Herr Krause zur Beerdigung?
1: Der ist schon gegangen.
2: Klaus!
3: Pavel, komm.
0: Können wir irgendwie helfen?
4: Mein Sohn liegt da auf dem Friedhof. Sie sollten seine Mörderin endlich ihrer verdienten Strafe zuführen.
3: So wie er aussieht, überlebt er seinen Sohn nicht lange.
0: Jetzt zahle ich.
5: Hören Sie, das Ganze war ein Missverständnis. Ich fühlte mich verfolgt und bedroht.
4: Ich habe ihn nicht bedroht, er lügt.
6: Ja, ich weiß, ich habe alles gesehen.
5: Und wie kommen Sie bitte zu diesen Sachen da? Die Trompete gehört nicht hierher. Sie ist mein Eigentum.
6: Haben Sie Milan deswegen umgebracht?
3: Wie bitte?
6: Wäre das Geschäft mit ihm geplatzt, wären Sie ruiniert gewesen.
5: Wovon reden Sie? Ich habe einen von Milan unterschriebenen Vertrag.
6: Laut diesem Fax hier aus Leipzig, ein sehr zweifelhafter Vertrag mit einer mehr als zweifelhaften Unterschrift. War Milan noch ohnmächtig, als Sie ihn gefunden haben? Oder hatte er sich schon von Evers Treffer erholt?
5: Nein. Er war tot. Eva hat ihn umgebracht.
6: Es ist für Sie sicher sowas wie ein Wink des Schicksals gewesen. Sie gaben ihm den Rest und fälschten seine Unterschrift. Und schon waren alle Ihre Probleme gelöst. Major Czerny?
7: Heute Nacht hole ich mir wieder eine. Du wirst sehen, ich krieg sie. Ich nehme sie mir alle. Ich greife mir eine, du hast keine Chance. Du kannst mich nicht aufhalten. Ich hole mir wieder eine.
6: Hör zu, du miese Ratte, du perverses Arschloch. Ich werde dich kriegen, du wirst sehen. Du kannst mir! Scheiße, er hat schon wieder aufgelegt. Diesmal müssen wir ihm zuvorkommen. Los! Bring ihn in eine Zelle.
5: Moment mal.
6: Wir reden morgen weiter.
5: Kommen Sie.
8: Es tut mir leid. Ich weiß nicht, wo Herr Czerny ist.
0: Aber irgendwie muss er doch erreichbar sein. Wenigstens telefonisch.
8: Tut mir leid. Versuchen Sie es morgen wieder.
0: Moment mal.
3: Das ist Krauses Auto.
0: Major Czerny war mal wieder wie immer nicht da.
3: Wie nicht da?
0: Guck mal.
3: Warte mal.
9: Bist du immer so stürmisch?
3: Was ist hier eigentlich los? Wir kommen nicht rein und Krause ist verschwunden.
9: Krause wurde verhaftet. Er hat einen Polizisten angegriffen.
3: Na, ist ja fein. Warum sagt uns keiner was? Wo ist denn Czerny?
9: Der Major ist irgendwo im Einsatz.
3: Wir müssen unbedingt mit ihm sprechen. Ist das klar? Sag ihm das.
9: Er ist um 23 Uhr im Mambo.
3: Aus wie Irina.
0: So ein Cabrio ist teuer.
3: Warte mal. Das war ja wirklich Irina.
0: Was? Halten Sie mal an.
3: Hier trifft man sich wieder.
9: Hallo, mein Süßer. Ich bin im Dienst. Siehst du das Auto? Hm.
3: Wo ist denn dieses Mambo?
9: Weiter die Straße runter. Hinter dem Platz. Verzieh dich! Der wollte es ohne Geld kriegen.
3: Raya. Mambo.
0: Guck mal.
5: Und dann setzt du ein. Schön mit Gefühl.
6: Gut. Sie beide werde ich wohl nie los.
3: Irina macht oben den Lockvogel auf dem Straßenstrich und Sie musizieren hier fröhlich, oder wie?
6: Auch wenn es nicht so aussieht, wir jagen einen Prostituiertenmörder. Er hat schon viermal zugeschlagen. Vor jedem Mord ruft mich das Schwein an. Das verschafft ihm einen zusätzlichen Kick. Alle seine Opfer hatten

0: Lange blonde Haare und trugen Netzstrümpfe. Irina und meine ganzen Leute sind im Einsatz. Die Warterei ist schrecklich. Das Spielen lenkt mich ab.
1: Warum haben Sie uns das Fax aus Leipzig nicht gegeben?
0: Sie sind nicht zu erreichen gewesen, deshalb haben wir selbst nach Krause gesucht und dabei hat er einen Beamten angegriffen. Ich musste ihn festnehmen. Und außerdem ist für mich klar, dass Herr Krause Milans Mörder ist.
1: Und was ist mit Eva Honkova?
0: Ich habe sie freigelassen.
1: Was haben Sie? Obwohl sie nach der Tat in Leipzig geflohen ist? Obwohl sie hier in Prag untergetaucht ist?
0: Sie ist es nicht gewesen. Ich werde ihre Unschuld beweisen.
1: Warum versuchen Sie mit allen Mitteln, diese Dame zu schützen?
0: Mir reichen jetzt Ihre Unterstellungen. Vergessen Sie nicht, dass Sie in Prag nur Gäste sind.
1: Dann vergessen Sie bitte nicht, dass der Mord in Leipzig verübt worden ist und nicht hier in Prag.
2: Sag mal, kommt dir das nicht irgendwie bekannt vor?
3: Was? Das Foto?
2: Nee, alles. Die Ecke. Miles Davis.
3: Ach, nein. Hier saß Milan, da saß Eva.
2: Auf diesem Sofa.
3: Das Foto ist ja hier gemacht. Was verschweigen Sie uns?
0: Mögen Sie Miles Davis?
3: Will er uns verarschen?
4: Ja, wahrscheinlich.

0: Auf der Straße ist alles ruhig.
1: Danke. Ich werde Ihnen erzählen, was passiert ist. Der Mann von Eva und ich, wir haben lange zusammen Musik gemacht und wir sind sehr gute Freunde gewesen. Sie hatten eine kleine Kneipe und sind pleite gegangen. Eines Nachts hat Stefan mich angerufen und ich musste ihm versprechen, mich um Eva zu kümmern. Er fuhr kurz danach mit dem Wagen gegen eine Betonwand. Für Eva ist eine Welt zusammengebrochen. Ich hätte mehr für sie da sein sollen. Als Eva sich in diese Liebe zu Milan flüchtete, da ist mir das nicht so ganz unrecht gewesen. Verstehen Sie das?
2: Also, verstehen kann ich sehr viel. Das Beste ist vielleicht, Sie spielen uns noch eins. Hm.

0: Karel, auf der Straße tut sich nichts mehr. Die Freier sind weg, die Huren sind weg und die Kollegen sind müde.
1: Also gut, ab nach Hause.

0: Soll ich dich nach Hause bringen? Nicht, dass dir nachher noch was passiert.
1: Und woher weiß ich, dass mir mit dir nichts passiert? Nein, danke. Gute Nacht.
0: Dann schlaf gut.
2: Das Lied, was Sie da auf dem Saxophon gedudelt haben, das kenne ich.
3: Und woher kennen Sie es?
2: Das hat die Anna damals gesungen.
4: Ja, diese geheimnisvolle Anna, Bruno. Naja, erzähl uns schon.
2: Was gibt's denn da schon zu erzählen? Das ist jetzt 35 Jahre her. Die Anna war damals Studentin.
3: Eine Liebesgeschichte. Deutsche Romantik trifft auf blondes Prager Mädchen.

0: sagen. Für Anna war ja alles ein Geheimnis. Ich habe ihren Familiennamen nicht gewusst und wusste auch nicht, wo sie wohnt.
1: Kluges Kind. Trau keinen Deutschen. Deren Liebe kann sehr besitzergreifend sein.
0: Aber eines habe ich jetzt rausgekriegt. Ihren Familiennamen. Novotna. Anna und ich waren verabredet, 12 Uhr an der Karlsbrücke. Aber sie ist ja nicht gekommen. Seitdem habe ich sie nie wieder gesehen. Sag mal, Chani, ist das hier nicht Irenas Cabrio?
2: Und die Tür ist offen.
1: Da ist was faul.
0: Ach, der geht da lang.
3: Jerry!

Mensch, Mädel. Dein Talisman hat er aber wirklich Glück gebracht. Na, komm her. Hier.

0: Vorsicht, Kain!
1: Guter Schuss.
2: Vorschriftsmäßig. Ich hätte ihn lieber woanders getroffen. Das Schwein. Also, meine Herren, Irena, danke. Das war gute Arbeit.
3: Ich schließe mich an. Prost!
4: Na dann, Prost.
5: Prost.
6: Dankeschön.
4: Zeit, dass ihr den geschnappt habt.
6: Na dann, auf meinen Retter.
1: Eigentlich war es ja mein Kollege. Hm.
6: Der ist mir etwas zu alt, weißt du?
2: Dafür haben Sie jetzt bei mir einen Wunsch frei.
4: Na ja, immer das Gleiche. Ich möchte mit dem Krause reden. Aber allein.
2: Er ist mein Gefangener.
4: Wie habt ihr das gedeichselt, dass der Krause auf den Jan losgegangen ist?
2: Na gut. Sprechen Sie mit Krause.
4: Ja. Und mit der Eva. Wenn sie nicht wieder abgetaucht ist.
2: Keine Sorge.
4: Gut.
2: Sie ist bei mir zu Hause. Sie spielt mit den Kindern und denen kommt sie nicht. Irena, bring bitte Eva her. Meine Frau weiß Bescheid.
6: Ist gut. Willst du mich begleiten?
1: Ja.
4: Hm.

0: Auch ziemlich viel Dreck. Naja, goldene Stadt Prag kann man ja nicht gerade sagen.
1: Nein, im Zentrum wohnen nur noch die Reichen. Also ich nicht.
0: Wie bei uns.
1: Hier wohnt der Major mit seiner Familie.
0: Ich habe einen Kollegen in Köln, der wohnt immer im Hotel, weil er keine Wohnung hat.
1: Wirklich?
0: Ja. Weißt du, wenn ich dich so ansehe, könnte ich eigentlich viel lieber immer nur mit dir arbeiten, als mit meinem Ehrlicher.
1: Könnte mir gefallen.

0: mir helfen, Herr Kommissar? Ich bin hier zu Unrecht verhaftet worden.
1: Ja, das ist ja schwierig. Sie haben einen Polizisten niedergeschlagen.
0: Das stimmt so nicht. Das Ganze ist ein dummes Missverständnis.
1: Der Herr Major Czerny ist fest davon überzeugt, dass Sie Milan Materna ermordet haben. Herr Krause, Major Czerny ist ein ganz scharfer Hund. Und es spricht einiges für seine Theorie. Milans Unterschrift auf dem ominösen Vorvertrag ist gefälscht. Unser Graphologe ist da ganz sicher.
2: Graphologen können sich irren und dieser Graphologe hat sich geirrt.
1: Unserer nicht. Was ist eigentlich aus den Originalverträgen geworden, die Sie in Leipzig so feierlich unterzeichnen wollten?
0: Der war ja dann nutzlos. Ich habe ihn weggeworfen.
1: Natürlich. Denn Punkt 3 Absatz 1, der Ihnen die erste goldene Materna-Trompete als Sicherheit garantiert, war da noch nicht drin. Milan hätte sich doch nie darauf eingelassen.
0: Er musste es. Hören Sie, ich habe fast eine Million in die Vorproduktion investiert.
1: Wusste Milan da wirklich davon?
0: Ja, natürlich.
2: Das sind Unterstellungen.
1: Milan hat die Trompete aus der Vitrine genommen. Als ein sichtbares Zeichen, dass die Partnerschaft mit Ihnen nicht zustande kommt. Wenn Ihnen aber laut Vertrag die Trompete gehört, warum haben Sie ihn dann nicht daran gehindert?
0: Ich lasse mir keinen Mord anhängen.
1: Ich will nur die Wahrheit. Wer hat eigentlich die Trompete in die Vitrine getan?
0: Ich. Warum?
2: Er hat sie in der Hand gehabt. Er hat die Trompete in die Vitrine gelegt.
3: Das ist es.
0: Dieser Mann da will mir einen Mord anhängen, aber ich war es nicht.
1: Was ist mit der Unterschrift?
0: Behalten Sie die Trompete. Geben Sie sie zurück. Machen Sie damit, was Sie wollen. Ich verzichte auf die Trompete, aber lassen Sie mich gehen. Ich habe Milan nicht umgebracht. Aber lassen Sie mich gehen.
1: Denn meinetwegen können Sie gehen. Was meinen Sie, Herr Major?
3: Mein Kollege verzichtet auf eine Anzeige. Auf Wiedersehen, Herr Krause.
0: Hoffentlich nicht.
1: Wiedersehen in Deutschland.

0: Krause war es nicht.
1: Jetzt glaubst du also auch, dass ich es war?
0: Nein, ihr habt beide die Trompete in der Hand gehabt.
2: Frau Eva, weder Sie noch Krause hätten es nötig gehabt, die Fingerabdrücke von der Trompete zu wischen.
3: Die Spurensicherung hat nur Milans Abdrücke auf der Trompete gefunden.
0: Das heißt, dass noch jemand die goldene Materna angefasst hat. Und der hat die Trompete abgewischt und sie Milan wieder in die Hand gelegt.
3: Ja, Walter, hier kein. Was ist denn nun mit deiner Faseranalyse, hä?
4: Die Fasern des Tuches stammen von einem speziellen Pflegetuch, mit dem man Gold poliert. Farbe des Tuches

0: Türkis, würde ich sagen.
1: Sie bringen sie mir wieder zurück.
2: Sie hatten recht, Krause hat die Unterschrift selbst unter den Vertrag gesetzt. Zumindest nehmen wir das an.
1: Die goldene Materna ist wieder da. Wie schön, dass ich das noch erleben darf. Ich dachte...
2: Sie sind sehr krank, hm?
1: Ich habe Magenkrebs. Ist zu spät entdeckt worden. Nichts mehr zu machen.
2: Wusste Milan denn davon?
1: Nein.
3: Wer soll denn nun das Haus Materna weiterführen? Klaus May?
1: Klaus ist wirklich ein begnadeter Instrumentenbauer.
4: Ist er in der Werkstatt?
1: Seine Frau entbindet gerade. Er ist bei ihr.
3: Wie haben Sie Ihren Sohn Milan in Leipzig unter Druck gesetzt? Mit Klaus May als potenziellen Nachfolger?
1: Was bezwecken Sie mit dieser Fragerei?
2: Klaus May hat ausgesagt, dass Sie die ganze Zeit zusammen waren, aber das...
5: Unsere Spurensicherung hat Fasern eines speziellen Putztuches an Tatwaffe und Trompete gefunden.
2: Ein türkises Putztuch, mit dem die Fingerabdrücke abgewischt wurden.
6: Havel! Havel! Hier, das ist er. Guten Tag. Hier, dein Enkelsohn.
3: Ein Enkelsohn?
1: Ich habe Klaus May adoptiert. Nicht nur die Marke, sondern auch der Name Materna soll weiterleben.
4: Adoptionen dauern sonst meistens länger.
1: Ich habe alle Formalitäten vorher erledigt. Milan sollte wissen, dass es mir ernst damit ist. Gestern habe ich die Papiere unterschrieben. Sodass dein Sohn also als ein Materna zur Welt gekommen ist.
6: Und was für einer. Pavel, guck doch mal.
1: Die Polizisten sind so freundlich gewesen, uns die Materna wiederzubringen. Krause hat den Betrug gestanden.
6: Aha. Also was, Krause?
1: Sie ist ganz fleckig. Bitte gib mir mal dein Tuch. Klaus schleppt es dauernd mit sich herum. Eine Marotte von ihm.
3: Warum haben Sie Milan getötet?
6: Wir waren doch die ganze Zeit zusammen.
1: Ich war für ein paar Minuten im Bad. Weil mir nicht gut war.
6: Sie hätten es wohl besser weggeworfen. Jetzt geben Sie es lieber mir.
1: Warum, Klaus?
6: Du weißt warum. Du hattest versprochen, mit Milan reinen Tisch zu machen. Ich sollte der Erbe des Hauses Materna sein. Und dann war alles anders. Du hast mich nur als Werkzeug benutzt, Vater.
1: Wozu?
6: Damit Milan wiederkommt.
1: Verzeih mir, aber er war mein Sohn. Mein eigen Fleisch und Blut.
6: Milan hat eine Bedingung gestellt. Meine fristlose Kündigung. Ich wollte mit ihm reden. Plötzlich läuft Eva an mir vorbei, sieht mich nicht. Die Tür steht offen. Milan liegt auf dem Boden. Ich denke, er ist tot. Er hat die Materna an der Hand. Ich will sie nehmen. Da schlägt er die Augen auf und beschimpft mich. Er ist Materna. Und ich nur ein Speichellecker.
3: Und dann haben Sie die Statue genommen und zugeschlagen.
6: Ich wollte dir der bessere Sohn sein. Alles habe ich dafür getan, alles.
3: Sogar getötet.
6: Ja.

0: Bringt ihn auf die Wache.
1: Was passiert denn jetzt mit dem Hause Materna?
0: Wahrscheinlich wird es ein Souvenirshop oder eine Fastfood-Bude. So ist es der ältesten Buchhandlung von Prag gegangen. Die verkaufen jetzt Shake-Burger.
2: Hier, genau hier war ich mit Anna verabredet.
0: Ich hoffe, Sie warten nicht wieder 35 Jahre, bis Sie das nächste Mal Prag besuchen.
2: Ich hatte ganz vergessen, was für ein wunderschöner Anblick das ist. Am Grunde der Moldata wandern die Steine, es liegen drei Kaiser begraben in Prag. Das Große bleibt groß nicht und klein nicht das Kleine. Die Nacht hat 12 Stunden, dann kommt schon der Tag. Dann kommt schon der Tag.
3: Ich warte dann.
2: Anna? Sie sind Annas Tochter?
4: Ja, das sieht man mir an. Meine Mutter ist vor 2 Jahren gestorben.
2: Oh. Das tut mir leid. Ich hatte gehofft, ihr noch einmal begegnen zu dürfen. Entschuldigen Sie meine Neugier, meine Eitelkeit, aber hat sie irgendwann einmal von einem Stelldichein gesprochen?
4: Ja, hat sie. Ich muss zugeben, dass ich sie mir etwas anders vorgestellt habe.
2: Und warum ist sie nicht gekommen?
4: Die Deutschen sind hier nicht besonders beliebt gewesen. Sie hatte Angst. Damals waren andere Zeiten.
2: Ja, das ist wohl wahr. Es waren wohl andere Zeiten.

0: Prag ist immer für ein Wunder gut.
1: Da haben Sie aber kräftig nachgeholfen, mein Freund.
0: Ein kleines Abschiedsgeschenk. Schließlich sollen Sie uns in guter Erinnerung behalten, mein Freund.

0: Wie schön, dass ihr wieder da seid. Danke für die schöne CD.
1: Was denn für eine CD?
2: Ach, Bruno ist noch gar nicht richtig da. Na, die CD. Ach, er denkt immer noch an seine Anna.
0: An seine Anna?
1: Stell dir mal vor, meine alte Zimmerwirtin, die hat mich nach 35 Jahren wiedererkannt.
2: Und die ist jetzt über 80.
0: Oh, da musst du aber einen bleibenden Eindruck bei der Dame hinterlassen haben.
1: Weißt du, Friederike, auf einem Hügel über Prag schwingt ein riesiges Pendel. Es erinnert einen daran, dass nichts von Dauer ist. Wie schnell doch ein Leben vergeht.
0: Und darauf vielleicht einen Magenbitter, hm?
2: Bring mal zwei.
1: Na gut.
3: Und jetzt ein Tatort-Klassiker.
4: Herr Kosowski?
5: Ja.
4: Kriminalpolizei. Bockmüller. Das ist Stürmer.
6: Wir müssen herausfinden, wo und mit wem dieser Kosowski verkehrt hat.
4: Soll ich das herausfinden oder du?
6: Ja.
3: Jetzt.
7: Das Beste am Norden ist das, was man draus macht.

0: Tut mir leid, Willi. Sobald ich in Sicherheit bin, rufe ich jemand an, der dich hier rausholt.
1: Du kommst nicht weit, Herbert.
0: Ich schicke dir eine Karte. Aus Rio.
1: Du kommst noch nie mal bis zur Grenze. Noch kannst du zurück. Bind mich los und wir vergessen die Sache.
2: Willi, ich krieg deine Luft.
0: Wenn du durch die Nase atmest, passiert nichts. Tut mir leid, Willi.

0: Wie viel?
1: Knapp 2 Millionen.
2: 2 Millionen.
3: Ja!
2: Den hast du dir verdient.
4: Junge, mir zittern die Knie.
1: Das gibt sich, mein Junge.
4: Ach,

0: Nicht schlecht. Hast du einen?
1: Herbert, wir haben es geschafft. Über noch ein bisschen Südamerika. Ich komme nach, sobald Gras über die Sache gewachsen ist.
0: Und das Geld bringst du wie verabredet in die Schweiz. Glaubst du wirklich, dass ich mit dir teile? Nein. Wieso bist du dann hier? Weil ich den Pass brauche. Bevor du was Unüberlegtes tust, solltest du einen Blick in die Tasche werfen.
1: Und warum?
0: Weil ich dein enttäuschtes

0: Gesicht sehen möchte. Wo ist das Geld?
1: Versteckt.
0: Versteckt?
1: Mir fiel plötzlich ein, was für ein mieses Schwein mein Bruder ist.
0: Mensch, Herr.
2: Aber du hast doch nicht wirklich geglaubt, dass ich dich reinlegen will.
1: Doch, doch, habe ich.
0: Idiot, Mensch. Ich wollte mal sehen, ob du die Nerven behältst. Mhm. Du hast die Wahl. Entweder Karneval in Rio oder Knast in Fuhlsbüttel.
1: Ich flieg weder nach Rio, noch gehe ich in den Knast.
0: Herbert, was soll der Quatsch? Jetzt warten, bis die Polizei kommt.
1: Wen muss ich mehr fürchten? Die Polizei? Oder meinen Bruder?
0: Und wozu glaubst du, habe ich dir den Pass besorgt? Die Mühe hätte ich mir sparen können.
1: Der Pass könnte genauso gut für dich sein. Nicht? Was soll das?
0: Das für den Pass.
1: Den Rest bekommst du, wenn ich in Sicherheit bin. Herbert, ich brauche das Geld. Sofort.
0: Was willst du machen? Du weißt nicht, wo es ist.
1: Aber ich kann es herausfinden.

0: Na? Erst in meinem Bett geschlafen.
1: Gut. Was gibt's denn zum Frühstück?
0: Eier im Glas.
1: Sehr einfallsreich.
0: Du, die sind noch nicht gewaschen. Geh ins Bad.
1: War ich schon.
0: Dann zieh dir was an.
1: Hab ich schon.
0: Wenn du dich so an die Straße stellst, kommst du nur bis zum nächsten Waldweg.
1: Daher wird der Wind. Du willst mir wieder mal meine Ferien in Griechenland madig machen, ha?
0: Keineswegs. Ich habe noch was dagegen, dass du per Anhalter reisen willst. Ja, Brockmüller.

0: muss gleich weg.
1: Was, du musst weg? Wenn du wiederkommst, bin ich nicht mehr da.
0: Ein Geldtransporter ist überfallen.
1: Und?
0: Was und?
1: Hat es sich wenigstens gelohnt?

Lass die Pistole fallen. Ich warne dich. Willst du mich umlegen? Mach's doch. Na los, schieß. Du bist ein Versager. Ein kleiner, beschissener Versager. Gib sie her.

0: Jetzt drehen wir den Spieß um. Zieh dich aus. Jetzt bald!
1: Ich weiß zwar nicht, was du vorhast, Bruderherz, aber wie ich dich kenne, geht's schief.
0: Austin, habe ich gesagt. Du liebst es doch, von Zeit zu Zeit deine Garderobe zu wechseln.
1: Du spinnst. Wenn du fertig bist mit dem Spiel, gib mir einen Wink.
0: Diesmal ist es kein Spiel, mein Lieber. Sondern, wenn man deine Leiche in meinen Kleidern findet, für wen wird man dich dann wohl halten?
1: Das kannst du nicht machen. Herbert.
0: Los. Runter mit den Klamotten.
1: Aber, Mensch, Herbert, wir sind doch Brüder.
0: Das ist wichtig. Kein
1: und Abel.

0: Verstehst du? Das wollte ich einmal erleben, dass du vor mir im Dreck liegst und dir vor Angst in die Hosen scheißt. Mein Bruder, der Unfehlbare. Solange es dir gut ging, hast du mich nicht gekannt. Und jetzt willst du abkassieren. Einfach so.
1: Aber ich brauch das Geld.
0: Du bekommst keinen Pfennig.

0: wird er sein.
1: Wer?
0: Paul, das ist Suse. Das ist mein Kollege Stöber.
2: Freut mich.
1: Ja.
0: Zähl nach.
1: 400.
0: Das muss ein Irrtum sein.
1: Da es ein Irrtum zu meinen Gunsten ist, will ich kein Aufhebens davon machen.
0: Das ist meine Tochter. Hol dir Feriengeld. Ich bin gleich fertig.
2: Sie wohnen nicht hier?
1: Nee, im Internat.
2: Tja, es tut mir leid, dass ich Ihren Vater entführen muss.
1: Ach, das macht nichts. Ich hau sowieso gleich ab.
2: Mhm. Ferien?
1: Griechenland.
2: Ach, herrlich. Da scheint wenigstens die Sonne.
1: Ja, mehr als hier jedenfalls.
0: So, tja. Also dann. Pass gut auf dich auf.
2: Mhm. Wiedersehen.
1: Wiedersehen.

0: 1,93 Millionen, das musst du dir mal vorstellen. Und dazu einen ganzen Sack voller Wertpapiere. Aber damit kann er nichts anfangen.
1: Vielleicht waren es ja mehrere.
0: Einer würde mir schon genügen. Hoffentlich gibt er die großen Scheine zuerst aus, die sind nämlich registriert. Sag mal, von deiner Tochter hast du mir nie was erzählt.
1: Ist noch so naiv.
0: Woher willst du denn das wissen? Du siehst sie doch viel zu selten.
1: Hat mir wohl gefallen,
0: hm? Ja. Ja, nicht so, wie du vielleicht denkst.
1: Manchmal glaube ich, die kommt nur, um Geld abzustauben.
0: Tja.
1: Der ist sicher schon über alle Berge.
0: Vorsprung hat er jedenfalls genug.

0: Übrigens, das lag auf meinem Schreibtisch.
1: Aha. Wen oder was stellt dieses reizvolle Foto dar?
0: Eine erstochene Prostituierte. Sie wurde gestern Nacht vom Leben zum Tode befördert. Lohner hat den Fall bereits aufgeklärt.
1: Donnerwetter. So schnell?
0: Der Täter hing neben der Leiche am Fensterkreuz.
1: Ach so.
0: Womit die Aufklärungsrate des heutigen Tages immerhin 50% beträgt. Brockmüller? Ja. Danke. Sehr amüsant. Köster. Er hat die Wohnung von Koslowski durchsucht.
1: Und?
0: Der muss die Tat schon länger vorbereitet haben. Außer einem dreiarmigen Leuchter hat er weder uns noch seinen Erben irgendwas hinterlassen. Zucker?
1: Ohne.
0: Das muss eine ziemliche Versuchung sein.
1: Oh, danke.
0: Jeden Tag so viel Geld spazieren zu fahren und jeden Monat so wenig abzubekommen. Das sollte eine kleine Anspielung auf unser Gehalt sein.
1: Habe ich doch auf Anhieb verstanden.
0: So?
1: Wir müssen herausfinden, wo und mit wem dieser Koslowski verkehrt hat.
0: Soll ich das herausfinden oder du?
1: Ja.
0: Was, ja?
1: Ja, ich oder du.

Hallo? Ja? Wer spricht dort bitte? Den Brief? Ja? Hören Sie. Nein, nein, hör zu. Du bekommst dein Geld. Es ist nur... Ich möchte mich diesmal woanders treffen. Kennst du die Tiefgarage am Roseneck?

0: Morgen, Herr Koslowski.
1: Dann habe ich hier noch einen Passzustellungsauftrag vom Amtsgericht Hamburg nochmal für Sie.
2: Also.
1: Oh, war aber wieder eine lange Nacht gewesen, wa?
2: Ja, ja.
1: Schönen guten Tag noch.
2: Ja, ja. Tschüss. Tschüss.

0: Mensch, Willi.
1: Morgen.
2: Morgen. Wollt ihr die Leiche sehen?
1: Nee, danke. Ich habe noch nicht gefrühstückt.
2: Bitte.
1: Danke.
2: Der Tod ist vor etwa 24 Stunden eingetreten, sagt der Arzt.
1: Irgendwelche Hinweise auf dritte Personen?
2: Zu viele. Es dauert ein bisschen, bis die alle ausgewertet sind.
1: Schon. Sonst noch was?
2: Das Einzige, was wir ausschließen können, ist Selbstmord.
1: Das alles?
2: Im Moment ja. Nach der Obduktion wissen wir mehr. Die starke Verletzung am Hinterkopf muss nicht unbedingt die Todesursache sein.
1: Kann es sein, dass er nicht hier, sondern woanders getötet wurde?
2: Durchaus möglich.
1: Wer hat die Leiche entdeckt?
2: Der Baggerführer, ein gewisser Lauge. Das soll ein Jugendzentrum werden und die haben angefangen auszuräumen.
3: Dann hat er sich die 2 Millionen unter den Nagel gerissen.
2: Das glaube ich kaum. Lauge liegt mit einem schweren Schock im Krankenhaus.
3: Kein Wunder bei so viel Geld.
2: Lauge ist ein unbescholtener Mann.
1: Das ist jeder, bevor er sein erstes Ding dreht.
2: Sonst noch Fragen?
1: Ja. Gibt's hier irgendwo was zu essen?
2: Vorne an der Straße.
3: Dieser Koslowski hat einen Zwillingsbruder. Karl, als Fotograf.
1: Den werden wir uns mal als ersten zur Brust nehmen.
3: Wegen der Aktenmodelle.
1: Hübsche Idee. Spaß beiseite. Bisher haben wir niemanden gefunden, der irgendwas über Herbert Koslowski aussagen konnte. Der Mann muss völlig zurückgezogen gelebt haben.
3: Bis er seinen Mörder traf.

0: Herr Koslowski?
1: Ja?
0: Kriminalpolizei. Bockmüller. Das ist
2: Stöber. Es handelt sich um
3: meinen Bruder, ich weiß. Ich habe die Zeitung gelesen. Bitte.

0: Bei mir werden Sie ihn nicht finden.
1: Wir haben ihn gefunden. Er ist tot.
2: Herzliches Beileid.
3: Whisky?
1: Danke, wir sind im Dienst.
2: Es scheint Sie ja nicht besonders zu überraschen.
3: Nein.
1: Wir nehmen an, er ist von einem Komplizen oder Mitwisser umgebracht worden.
3: Wissen Sie, Herbert war nicht der Typ, sowas durchzustellen. Sie werden sicher von mir wissen wollen, wie ich zu meinem Bruder stand.
2: Ja, das würde ich ganz gerne wissen wollen.
3: Tja, wir sind uns aus dem Weg gegangen.
2: Das ist eigentlich schade, ne? Hat man noch selten, dass zwei Menschen sich so ähnlich sind wie Sie beide.
3: Tja, das hat mir in der Schule oft geholfen. Wenn ich was ausgefressen hatte, dann schob ich es ihm in die Schuhe. Der musste ständig für meine Schandtaten büßen.
2: Hat er sich nie dafür gerecht?
3: Doch, doch, hat er versucht, aber ist ihm missglückt. Wie alles im Leben.
1: Hat er viele Freunde?
3: Vielleicht. Sie wissen sicher mehr über ihn als ich.
2: Wann haben Sie ihn zum letzten Mal gesehen?
3: Warte mal, vor zwei Wochen. Er wollte sich Geld von mir leihen.
2: Weswegen?
3: Hat er mir nicht verraten.
1: Haben Sie ihm das Geld gegeben?
3: Glücklicherweise nicht. Obwohl er mir das Dreifache zurückzahlen wollte.
1: Hat Sie das nicht stutzig gemacht? Er hatte doch die Möglichkeit, an sehr viel Geld zu kommen.
3: Hat die Möglichkeit schlecht genutzt, ne?
2: Wirklich hübsch. Woher kriegen Sie eigentlich Ihre Modelle?
3: Es gibt Agenturen. Manchmal spreche ich die Mädchen auch auf der Straße an.
1: Bei mir klappt das nicht.
2: Darf ich mal?
3: Ja, bitte.
2: Tja, Sie haben einen beneidenswerten Beruf.
3: Finden Sie?
2: Ja, finde ich. Ich muss Sie bitten, morgen früh im Gerichtsmedizinischen Institut zu sein. Sie müssen dort den Leichnam Ihres Bruders identifizieren. Wiedersehen.
1: Sie werden vielleicht Schwierigkeiten haben, ihn wiederzuerkennen. Aber es muss sein. Wiedersehen.
2: Der kam mir reichlich nervös vor, der Junge.
1: Kein Wunder. Ständig diese Mädchen.
2: Ach, das macht er doch nicht erst seit gestern.

0: Am Hals vorne links und rechts neben Kehlkopf fleckförmige Hautunterblutung. Brustkorbniederbruch mit Rippenserienbrüchen beiderseits. Hautunterblutung an sturzuntypischen Stellen. Todesursächlich ist der Bruch der Halswirbelsäule und Zerquetschung des Rückenmarks. Zeichen massiver, stumpfer, äußerer Gewalteinwirkung. Weitere Untersuchungsergebnisse folgen.
1: Ich möchte mal wissen, was Sie an dem noch untersuchen wollen. Wenn ich meinen Senf mal dazugeben darf, die Frikadelle war ausgezeichnet.
0: Obwohl sie aus der Kantine stammt.
1: Du meinst, eine Portion Misstrauen wäre angebracht, ne? Wie war sein Modell?
0: Wer?
2: Koslowski hat dieses Mädchen hier fotografiert. Das heißt, er hat das Foto gemacht, verstehst du?
0: Hat viele Mädchen fotografiert.
2: Rosi Klein, vermisst seit dem 9. August 1985, zuletzt gesehen worden in Barmbek. 14 Jahre alt.
0: Du weißt doch, wie viele Mädchen jährlich allein in Hamburg verschwinden.
2: Ja, circa 400.
0: Die meisten tauchen nach kurzer Zeit wieder auf.
2: Manche tauchen auch gar nicht mehr auf. Werden zerstückelt und verscharrt, zur Prostitution gezwungen. Hauptwachmeister Klose, bitte. Ist dir aufgefallen, dass Karl Koslowski nur ganz junge Mädchen fotografiert?
0: Was ist dabei?
2: Würdest du ihm deine Tochter als Modell offerieren?
0: Bist du übergeschnappt?
2: Na, siehste. Keine weiteren Fragen. Ja, ich hätte gern das Original des Fotos von Rosi Klein. Hä? Dann zwacken Sie das eben von der Mittagspause ab.

0: Verzeihung, dass ich schon wieder störe. Vielen Dank. Ich habe nur eine einzige Frage. Kennen Sie dieses Mädchen?
1: Nicht, dass ich wüsste.
0: Das ist komisch. Sie haben sie nämlich fotografiert.
1: Ich fotografiere viele Mädchen.
0: Das kann man wohl sagen. Würden Sie mir erlauben, dass ich noch mal einen Blick in Ihre Fotomappe werfe?
1: Bitte.
0: So. Da. Sehen Sie? Ich wusste, dass ich mich nicht geirrt habe. Sie haben das große Bild vor der Wand aufgenommen.
2: Stimmt.
0: Sehen Sie? Dann haben Sie das Kleine von der Wand wieder abgenommen.
1: Und, was schließen Sie daraus?
0: Gar nichts. Ist doch nicht verboten, ein Foto von der Wand abzunehmen.
1: Na, da fällt mir ein Stein vom Herzen.
0: Nur, warum ausgerechnet dieses Foto? Ich frage Sie das, weil Sie möglicherweise der Letzte sind, der dieses Mädchen lebend gesehen hat. Sie heißt übrigens Rosi Klein.
1: Nie gehört.
0: Ist 14 Jahre alt. Haben Sie öfter so jugendliche Modelle?
1: Es kommt vor, dass ich Porträtaufnahmen von sehr jungen Mädchen mache.
0: Diese Rosi Klein ist seit dem 9. August spurlos verschwunden.
1: Tut mir leid, ich kann Ihnen nicht helfen. Bei mir gehen so viele Mädchen ein und aus, dass ich mir unmöglich an jedes Einzelne erinnern kann.
0: Das unterscheidet uns. Mir hat sich dieses Foto sofort eingeprägt. Darf ich den Abzug behalten?
1: Ja, bitte.
0: Ist nett, danke. Ja, das war's dann. Sind Sie eigentlich kurzsichtig oder weitsichtig?
1: Weitsichtig.
0: Das ist auch mein Problem. Schönen Abend noch.

0: Hast du das Geld? Stimmt. Das nächste Mal legst du 2 Scheine drauf.
1: Es gibt kein nächstes Mal.
0: Was soll das heißen?
1: Ich hab das Geld zusammenkratzen müssen.
0: Und?
1: Ich bin pleite.
0: Dein Pech, Koslowski. Du weißt doch, was dir blüht, wenn ich der Polizei die Fotos zeige.
1: Und wenn ich dich umlege?
0: Dann geht mein Anwalt zur Polizei. Er hat die Abzüge in seinem Safe. Hast du das schon vergessen?
1: Nee.
2: Karl? Was ist mit dir los? Mach mir ja keinen Ärger.

0: Herr Koslowski?
1: Ja?
0: Ich komme wegen des Termins.
1: Termin? Ach so, ja, ja.
0: Ich wette, das wird eine Sauna.
1: Erraten.
0: Darf ich mich voranmelden? Ich liebe Sauna.
1: Warum nicht? Sie haben hübsche Augen.
0: Och, der Rest ist auch nicht übel. Lassen Sie sich ruhig Zeit.

0: Sie hätten sich ruhig Zeit lassen können. Ist irgendwas?
1: Nein, nein.

0: Na? Dämmert's langsam bei dir?
1: Wie bitte?
0: Kennst du mich nicht wieder? Denk dir die Narben weg, die sind neu.
1: Was soll das?
0: Die gibt's gratis, wenn ein Mädchen sich weigert. Ich hab's trotzdem geschafft, abzuhauen.

0: Zieh dich wieder an.
1: Guten Tag.
2: Was wollen Sie denn schon wieder?
1: Immer dasselbe. Sie besuchen.
0: Wir machen morgen weiter.
1: Entschuldigen Sie bitte.
3: Genieren Sie sich nicht. Sie sind ein Bulle, das rieche ich doch.
1: Oh, Sie haben ein feines Näschen, Fräulein.
3: Sind Sie hier, um Verbrechen aufzuklären?
1: Mhm.
3: Mord?
1: Es wäre voreilig, davon zu sprechen. Mir fehlt noch die Leiche.
3: Schade.
1: Bei meinem letzten Besuch habe ich vergessen, einen Blick in Ihre Kartei zu werfen. Sie haben doch eine Kartei.
0: Bitte.
1: Tut mir leid, dass ich Ihre wertvolle Zeit in Anspruch nehmen muss. Aber Sie haben das Foto nun mal vernichtet.
0: Es kommt vor, dass ich schlechte Fotos aussortiere und in den Mülleimer werfe.
1: Das glaube ich Ihnen aufs Wort. Ich glaube Ihnen aber nicht, dass das Foto schlecht war. Es hing immerhin an Ihrer Pinnwand.
0: Das besagt

0: Sie geben eine ausgezeichnete Kühlerfigur ab. Damit würde ich jeden Rolls-Royce glatt in den Schatten stellen.
1: Fahren Sie zufällig in die Stadt, Kommissar?
0: Zufällig, ja.
1: Nehmen Sie mich mit?
0: Wäre mir ein Vergnügen.

0: Sie sind nicht angeschnallt, Kommissar.
1: Oh, das ist mir ja noch nie passiert. Ich werde mich mal ein bisschen auf den Verkehr konzentrieren.
0: Ich lade Sie ein.
1: Wozu?
0: Zu einem Bier. Ich habe ein erstaunliches Honorar gekriegt.
1: Wie viel ist das?
0: 400. Für nix und wieder nix.
1: Immerhin haben Sie sich ausgezogen.
0: Wenn ich dafür Geld kriegen würde, würde ich nur noch so rumlaufen.
1: Ich habe leider nur 30 Mark in der Tasche.
0: Das reicht leider nicht.
1: Warum machen Sie das eigentlich?
0: Was?
1: Na, sich ausziehen und so weiter.
0: Und so weiter ist bei mir nicht. Warum sind Sie Polizist?
1: Ich muss mich ja nicht ausziehen.
0: Was wollen Sie eigentlich von Karl Kuslowski?
1: Kennen Sie ihn näher?
0: Mhm.
1: Sie haben doch Ahnung davon. Macht er wirklich gute Fotos?
0: Darum geht's doch gar nicht.
1: Sondern?
2: Kastor 12-2, bitte gerade kommen.
1: Kastor 12-02 hört?
2: Wir haben ihn.
1: Wen?
2: Wir haben den Mann, der Kuslowski erschossen hat. Ein alter Bekannter von dir.
1: Wer ist es?
2: Karl-Heinz Strauch. Er freut sich schon auf ein Wiedersehen.
1: Das beruht auf Gegenseitigkeit. Danke, Ende.
0: Halten Sie an, ich steig aus.
1: Denken Sie, wollten nicht das?
0: Ich habe nichts anderes überlegt.
1: Ich habe das Gefühl, dass wir uns noch mal wiedersehen.
0: Abwarten.

0: Charlie Strauch. Ungefähr das Ausgekochteste, was ich in der letzten Zeit erlebt habe.
1: Hier. Zuhälterei, schwere Körperverletzung und so weiter. Kriegst kein Wort aus ihm raus.
2: Das wollen wir erst noch sehen. Wie seid ihr denn auf den gestoßen?
1: Nagelneue 500er. Stammen eindeutig aus dem Raum.
2: Das ist ja ein Hammer.
1: Als er sie zu Kleingeld machen wollte, haben sie ihn erwischt.
2: Wie viel?
1: 3000.
2: Alibi?
1: Todsicheres, sagt er.
2: Dann wollen wir mal.
3: Ja, Herr Kommissar.
4: Ja.
3: Haben Sie was zu rauchen mitgebracht?
4: Ja, habe ich.
3: Und Herr Strauch?
4: Pech gehabt, was? Sie hätten das Kleingeld ausgeben sollen. Die großen Scheine sind leider registriert.
3: Falls Sie mit mir reden, Kommissar. Ich verstehe kein Wort.
1: Das wird sich schneller ändern, als du denkst.
4: Hier, das Geld stammt, wie Sie wissen, aus einem Raub.
3: Bei dem es zwei Tote gegeben hat. Ich kenne die Platte. Der Kollege hat sie mir so oft vorgespielt. Die kann ich schon mitsingen.
4: Ja, dann singen Sie mal weiter. Ich höre auch gern Platten.

0: willst du eigentlich von mir? Geld?
1: So viel hast du nicht, um mich loszuwerden.
0: Keine Ahnung, wovon du redest.
1: Ich rede von dem Puff, in dem ich 3 Jahre war. Es wimmelt da von 16-Jährigen, die mit 30 aussehen wie ihre eigene Großmutter. Wie viel hast du für mich bekommen? 10.000?
0: 10.000?
1: 10.000! Willst du mich für blöd verkaufen? Du mieser Kerl! Du Schwein! Du Sau! Du

0: 10.000. Wenn du mir hilfst.
1: Woher der plötzliche Reichtum?
0: Was wollte der Bulle? Du hast mit ihm geredet.
1: Du bist nicht Karl.
0: Was will der Bulle von mir?
1: Wieso?
0: 10.000 sind eine Menge Holz.
1: Ich weiß nicht. Jedenfalls hat er nichts gesagt.
0: Dann frag ihn. Quetsch ihn aus.
2: Ich muss wissen, was der Bulle von mir will.
1: Ich lass von mir hören. Verlass dich drauf.

0: Gut, also. Jetzt drehen wir die Platte um und fangen nochmal von vorne an.
1: Oh Mann, die ganze Scheiße nochmal.
0: Seien Sie doch so nett.
1: Ich war zur fraglichen Zeit, auch Tarzeit genannt, auf Sylt.
0: Ja.
1: Den Namen Koslowski habe ich nie gehört. Ich habe Karten gespielt, als er die Grätsche machte. Ich habe Zeugen.
2: Klar, bei so viel Geld kann man sich auch Zeugen kaufen.
1: Mann, Macker. Das Geld habe ich beim Pokern gewonnen. Das habe ich jetzt dreimal gesagt.
3: Sie hatten eine Glückssträhne.
4: Genau.
3: Die geht jetzt zu Ende.
4: Ja, zum Kommissar. Ich bin mittendrin. Spätestens in 2-3 Stunden werden Sie mich gehen lassen. Bitten?
3: Moment.
0: Stöber. Ja.
1: Wenn ich Koslowski alle gemacht hätte, dann wäre ich Millionär. Meinen Sie, dann würde ich durch Hamburg spazieren? Kommissar, dann wäre ich doch längst schon sonst wo. Also, meine Herren, dann kann ich wohl gehen jetzt. Kommissar, der fasst mich dauernd an. Ist der geil auf mich? Kommissar, Sie sind Zeuge, gell?
0: Ich hab da nicht so genau hingeguckt. Kommen Sie bitte. Komm. Abführen bitte. Hast heute nicht deinen besten Tag erwischt, ne?
4: Scheiße. Ich kann diese Typen nicht ausstellen.
0: Also, der war tatsächlich auf Sylt. Stöber, ich brauche zwei Sonderfahnder, die sich für das Nachtleben von Hamburg eignen. Also nicht so geschniegelte Typen, ne? Wer? Meier 2, ist das der mit dem Bärtchen? Ja, der ist gut. Die Alibi-Zeugen von Sylt müssen her.
2: Pokerrunde.
0: Genau. Das Hotel auf der Insel muss überprüft werden.
2: Willst du hier laufen lassen?
0: Ja, ich muss doch. Er hat ja nicht mal zurückgeschlagen. Also Widerstand gegen die Staatsgewalt fällt schon mal flach. Wir werden ihn natürlich observieren. Er wird uns schon dahin bringen.

0: die Knete herkommt.
1: Geht uns doch durch die Lappen, bevor der Hahn dreimal kräht.
0: Amen.
2: So. Jetzt machen wir einen hübschen kleinen Spaziergang.
1: Wohin?
2: Das sage ich dir nicht. Sonst gehst du nicht mit.

0: Guten Tag. Kriminalpolizei.
1: Was wollen Sie? Ich habe nichts ausgefressen.
0: Frau Klein? Es handelt sich um Ihre Tochter Rosi.
1: Die kann mir gestohlen bleiben.
2: Wer ist denn da?
1: Kripo ist da.
3: Sie haben vor ungefähr 4 Wochen eine Vermisstenanzeige aufgegeben.
1: Ich nicht. Ich vermisse keinen. Schon gar nicht dieses Flittchen.
0: Sie meinen Rosi?
1: Wenn Sie die aufgegriffen haben, können Sie die gleich ins Jugendheim stecken.
3: Wir haben sie aber nicht aufgegriffen, Frau Klein.
1: Was wollen Sie dann hier?
0: Ja, müssen wir das unbedingt hier? Wir haben einige Fragen. Tag.
1: Mach das Ding aus. Mach das Ding aus, habe ich gesagt. Siehst du nicht, dass wir Besuch haben? Kripo ist kein Besuch. Quatsch nicht rum, wir wollen lieber deine Klamotten weg. Bitte.
0: Sie wohnen auch hier?
2: Warum wollen Sie denn das wissen?
1: Der Herr Kommissar hat dich was gefragt.
2: Ja.
0: Sie sind Rosis Schwester?
2: Nicht ganz, Halbschwester.
0: Hat Rosi Ihnen erzählt, dass sie als Aktmodell arbeitet?
2: Die? Dass ich nicht lache. Dagegen bin ich Miss Universum.
0: Aber sie hat hier geschlafen.
2: Manchmal. In letzter Zeit haben wir sie kaum noch gesehen.
1: Die hatte noch nicht ihre Tage, da hat sie sich schon mit Männern abgegeben. Die hat nur an ihr Vergnügen gedacht.
2: Die wollte raus aus dem Dreck.
1: Wer macht denn hier den Dreck? Ich nicht. Ich bin arbeitslos. Leben Sie mal von 300 Mark im Monat.
0: Kannten Sie Rosis Freunde?
2: Nur vom Sehen, das waren lauter so miese Typen.
0: Gibt es noch andere Fotos von Rosi?
1: Nicht mehr. Die habe ich alle in den Müll geworfen.
0: Warum?
1: Die kommt doch sowieso nicht wieder. Die ist entweder im Puff gelandet oder sie ist mit irgendeinem Kerl unterwegs.
0: Um das rauszufinden, sind wir hier, Frau Klein.
4: Es wäre schön, wenn Sie noch mal drüber nachdenken. Vielleicht fällt Ihnen ja doch noch was ein.
5: Gibt es denn eine Belohnung?
0: Nein, gibt es nicht. Wir bemühen uns, deine Schwester zu finden, die seit 6 Wochen vermisst ist. Vielleicht ist sie auch tot.
1: Die doch nicht.
0: Ach? Woher wissen Sie das denn?
1: Sowas weiß man als Mutter. Das hat man im Gefühl.
0: Dann will ich Ihnen lieber nicht sagen, was ich im Gefühl habe.

0: ist er reingegangen.
1: Endlich. Hoffentlich bleibt er ein bisschen länger. Muss man abbeißen?
0: Oh, nee, dass du sowas essen machst.
2: Wieso? Ist so lecker.
0: Whisky?
3: Ja. Und sehr viel Eis.
4: To the taste.

0: Verpiss dich.
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2: Er kommt wieder raus.
3: Ach du Schande, nicht mal in Ruhe aufessen kann man. Ne?
4: Also gut, Radio im Block.
2: Okay.

0: Okay. Scheiße!
1: Falke 1 kommen?
2: Ja, hier Falke 1.
1: Er ist mit dem Taxi weg. 190er Mercedes. Nummer konnte ich nicht mehr erkennen.
2: Na, den Trick kennen wir doch. Such weiter.
1: Okay, Ende.

0: Was soll das?
1: Schön brav bleiben. Du rufst jetzt in deiner Zentrale an und sagst, du bist überfallen worden. Der Täter ist in einem weißen Opel, Kennzeichen HH-BK845, unterwegs zum Neuen Wall. Wir sollen ein paar Jungs vorbeischicken und den Typ aufmischen. Kapiert?
0: Ja.

0: Sag mal, hältst du Kozlowski für einen Frauenmörder?
1: Nee, nicht unbedingt. Zumal nicht erwiesen ist, dass das Mädchen wirklich ermordet wurde.
0: Eben. Vielleicht sitzt sie auf Teneriffa und lässt sich den Hintern rollen. Ja? Ja, hab ich mir gedacht. Strauch ist entwischt.
1: Das war die schlechte Nachricht. Und die gute? Wir haben Feierabend.
0: Und denkst du, ich muss noch meinen Bericht fertig schreiben. Brockmüller? Moment. Für dich.
1: Schöber? Aber ja. Ich fliege, schönes Kind. Hab Besuch von einer gebrechlichen alten Dame.
0: Klang aber ziemlich jung.
1: Ja, die hat sich die Stimmbänder liften lassen.

0: gleich schon was ausgesucht?
1: Ich nehme den Lauch mit Carpaccio.
2: Mhm. Wie findest du den Steinwurt?
0: Ist prima.
2: Nehme ich dir. Was trinken?
0: Rheingauer?
2: Ja. Ja.
1: Na, was macht die Leiche, Kommissar?
2: Welche? Ich hätte mehrere zu bieten.
1: Schießen Sie los.
2: Wie stellen Sie sich das vor? Das ist ein Dienstgeheimnis.
1: Wenn ich das geahnt hätte, dann wäre ich nicht hier, Kommissar. Oder glauben Sie vielleicht, mir gefällt Ihre Nase?
2: Nee, das kann ich mir nicht vorstellen.
1: Sie gefällt mir aber.
2: Prost.
1: Prost. Ich weiß, warum Sie mir Ihre Leiche nicht offerieren wollen, Kommissar. Sie tappen im Dunkeln, stimmt's?
2: Stimmt, ja. Es handelt sich um zwei Fälle. Bei beiden fehlt mir eine Kleinigkeit. Beim ersten der Mörder, beim zweiten die Leiche.
1: Mhm. Womit wir bei Karl Kuslowski dann?
2: Wieso?
1: Na, Sie waren doch nicht bei ihm, um sich ein Passfoto machen zu lassen, oder?
2: Nein.
1: Na also, Sie waren bei ihm, weil Sie einen bestimmten Verdacht gegen ihn haben.
2: Ich würde eher sagen, einen unbestimmten Verdacht. Er hat ein junges Mädchen fotografiert, das seit einigen Wochen verschwunden ist. Das ist nicht strafbar, oder?
1: Ich bin enttäuscht, Kommissar. Ich dachte, dass Sie mir einen handfesten Mord servieren.
2: Übrigens, ich habe mich noch gar nicht vorgestellt. Ich heiße Paul Stöber.
1: Ja, angenehm.
2: Würde es Ihnen was ausmachen, wenn Sie mir Ihren Namen auch sagen würden?
1: Das heißt, dass Sie meinen Ausweis sehen wollen.

0: Haben Sie den kleinen weißen Fleck da gesehen?
1: Wo?
0: Da.
1: Ja und? Ich fand da der Sonnenbahn.
0: Ich glaube, Ihr Hals wird in die Kriminalgeschichte eingehen.
1: Geht's dem Koslowski jetzt an den Kragen, Kommissar?
0: Erich, ich

0: Was hat denn das Labor für eine Nummer?
1: Ah, ich weiß schon.
2: Du, es gibt Mitarbeiter, die seit 4 Stunden vorm Fernseher sitzen.
1: Oder was anderes vorhaben.
0: Hier ist Stöber. Ich brauche Leichenfotos von Herbert Koslowski.
2: Die liegen doch auf deinem Schreibtisch.
0: Ja, ich brauche aber welche, wo die Leiche nackt ist. Nur solche, wo die Leiche nackt ist. Danke. Stöber, ist Meier 2 da? Ja, der mit dem Bärtchen. Bestellen Sie ihm mal, er kann seine Scharte wieder auswetzen, wenn er sich um ein Mädchen mit folgendem Namen kümmert. Angelika Winter und die wohnt im Pilatuspol 11? Ja, Winter wie Sommer. Ja, danke. Du kannst deinen Propeller wieder abmontieren. Wir haben Arbeit.

0: Wo ist das Geld?
1: Was für Geld?
0: Quatsch mich nicht voll, du Ratte. Die 2 Millionen. Ich weiß, dass du nicht Karl Koslowski bist.
1: Na ja, dann leg mich da um.
0: Du steckst tiefer in der Scheiße, als du glaubst, Macker. Entweder deine 2 Leichen oder die hübsche Erbschaft von deinem Bruder.
1: Was für eine Erbschaft?
0: Die Fotos, Mann.
1: Und was ist drauf?
0: Hübsche kleine Mädchen. Alle minderjährig, zum Teil noch unversehrt.
1: Na und?
0: Karl hat sie ins Ausland gebracht. Kleine Vergnügungsfahrt, wie er das nannte. Da gibt's eine Menge reicher Abnehmer. Die sind ganz scharf auf solche Junghühner. Bei ein paar Mädels ist das gar nicht bekommen. Tja. Dein sauberer Bruder, hättest du nicht gedacht, was?
2: Das glaubst du doch selbst nicht. Wie willst du das beweisen?
0: Wenn ich diesen Umschlag hier den Bullen zeige, dann ist ein gewisser Karl Koslowski erledigt. Aber ich biete dir einen Tausch an. Umschlag gegen das Geld.
2: Okay. Plus die Kopien bei deinem Anwalt.
0: Es gibt keinen Anwalt, Idiot. Den habe ich nur erfunden, damit du keine Dummheiten machst. So. Und jetzt ist genug gelabert. Oh, oh. Wo ist das Geld?
1: Im Keller.
3: Von der schnellen Truppe sind die auch nicht gerade. Du immer mit deinen Keksen. Gib mir auch mal einen.
4: Ich denke, was essen.
3: Bin gar nicht zum Essen gekommen.
5: Schönen Abend noch, Jan.
3: Danke. Hab's doch gewusst. Siehst du den Streifen hier?
4: Mhm.
3: Und hier? Was lernen wir daraus?
4: Hat in der Sonne gelegen.
3: Richtig. Und das war sein Fehler.

0: Nun komm.
1: Wohin?
0: Zu Herbert Koslowski.
1: Ins Leichenschauhaus?
0: Falsch.
1: Aus deiner Antwort schließe ich, dass Herbert Koslowski von den Toten auferstanden ist.
0: Wieder falsch. Richtig.
2: Los, schlaf nicht ein.
3: Unverhofft kommt oft.
4: Her mit dem Umschlag.

0: Mann, ich verblute.
1: Je schneller, desto besser. Du bist in mein Haus eingedrungen, hast Fußspuren hinterlassen. Notwehr.
0: Lass mich hier raus. Lass mich laufen. Ich verspreche dich. Niemand erfährt was, dass du... Ich kann dir Papiere besorgen.
1: Wozu?
0: Du kannst ins Ausland verschwinden.
1: Mich als Mörder ausliefern zu lassen?
0: Das weiß doch keiner, was du deinem Bruder alle gemacht hast.
1: Ach. Du.

0: Ja?
1: Ich war mit Stöver aus. Er will eine Haussuchung bei dir machen, um irgendwas rauszufinden.
0: Wann?
1: Du musst das Geld verstecken, ich wüsste auch wo.
0: Gut.

0: Gut, dass Sie kommen. Ich bin überfallen worden.
1: Von wem?
0: Ich kenne den Mann nicht. Er ist ins Haus gekommen, hat mich bedroht.
1: Und wo ist er jetzt?
0: Im Keller.
1: Und worauf warten Sie noch?

0: mich bedroht und dann habe ich ihm die Waffe aus der Hand geschlagen und dann hat er einen Spaten genommen und dann.
1: Dann haben Sie geschossen.
0: Ja.
1: Mit der Waffe, die Sie ihm gerade eben aus der Hand geschlagen hatten.
0: Ja, das ging alles unheimlich schnell.
1: Ja, dafür haben Sie ihn aber erstaunlich gut getroffen. Frischen Beton haben Sie auch. Ich frage mich die ganze Zeit, warum einer so einen weißen Bademantel anzieht, wenn er seinen Keller betonieren will.

0: Sieh mal an. Rosi Klein. Ich würde mich nicht wundern, wenn wir noch mehr bekannte Namen entdecken.
1: Damit habe ich nichts zu tun.
2: Das stimmt, Herbert. Diesmal lügen Sie nicht.
0: Hat Strauch Sie bzw. Ihren Bruder damit erpresst?
2: Gucken Sie mal. Ein Fehler macht jeder.
3: Nicht mehr Hand. Die andere auch.
1: Wieso? Ich verstehe nicht. Karl wollte mich umlegen.
3: Das kann sein, das kann nicht sein. Wie war das mit Baumann? Hat er sich selbst geknebelt?
1: Mensch, Scheiße mit Willi, das wollte ich nicht.
3: Das glaube ich Ihnen sogar, aber jetzt haben Sie einen richtigen Mord an der Backe.
1: Mord? Wieso? Das war Notwehr.
3: Bevor Sie Strauch erschossen, hatten Sie seine Brieftasche in der Hand. Ich kann mir nicht vorstellen, dass er Ihnen die freiwillig gegeben hat.
1: Wie kommen Sie denn darauf?
3: Das ist ziemlich einfach. Die Kugel hat die Jackentasche durchlöchert. Aber die Brieftasche, die da drin war, ist heil geblieben. Das ist ein Ding, ne? Ja, und wo ist das Geld? Schon gut. Der Staatsanwalt hat sicher auch noch ein paar Fragen an Sie. Kommen Sie.
0: Ja, bitte. Hallo.
4: Achtung.

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6: Besser im Norden sind unsere Hipster schon weit über 40 Jahre.
7: Verkehrsunfall vor 3 Tagen. Ein junger Mann prallt mit seinem Auto gegen einen Baum. Jetzt liegt er auf der Intensivstation Greifswald. Die inneren Organe sind unversehrt. Sein Gehirn ist durch die Wucht des Aufpralls so stark geschädigt, dass es nicht mehr arbeitet. Der 21-Jährige wird nicht überleben.

0: Vor einer Stunde sind seine Angehörigen gefragt worden, ob eine Multiorganentnahme erfolgen darf. Die Familie stimmt zu. Erlaubt auch diese Dreharbeiten. Bei dem Patienten hat der Sterbeprozess bereits begonnen. Das Stationsteam wird dafür sorgen, dass seine Organe weiterarbeiten. Alle sind dabei respektvoll und leise. Bis zu einer möglichen Organentnahme kann es Tage dauern. Der Intensivmediziner Sven Olaf Kuhn begleitet seit fast 30 Jahren die Organspenden in der Uniklinik. Er ist es auch, der mit der Familie spricht.
1: Wichtig ist, dass wir Kontakt aufnehmen und die Situation schon etwas ankündigen, wenn wir absehen können, dass sich so ein desaströser Befund in Richtung Hirntod entwickelt. Das Ganze ist für die Angehörigen recht dramatisch, weil es sich innerhalb von wenigen Stunden oder Tagen entwickelt. Und die Informationsflut, die wir den Angehörigen übermitteln müssen, die ist wirklich enorm. Auch unsere eigenen Kollegen sind zum Teil überfordert mit den Situationen, wenn wir weinende Angehörige haben, wenn viele Angehörige kommen, wenn man einfach auch vielleicht das Passfoto sieht und der Patient eben auch...

0: Mensch noch mal uns nahegebracht wird.
1: Grundvoraussetzung einer Organspende ist der irreversible, also der unumkehrbare Hirntod. Professor Ulf Schminke kommt dazu. Ab jetzt muss immer ein erfahrener Neurologe mit dabei sein.
2: Wir testen zum einen die Bewusstseinslage und zum zweiten die Reflexe oder die Reagibilität des Gehirns auf äußere Reize. Lichtreize gehören dazu oder Bewegungsreize des Kopfes oder unangenehme Berührungsreize am Auge, in der Nase, im Gesicht, am Gaumen, am Rachen und auch noch an den Fingerspitzen.
1: Wenn das Gehirn nicht mehr arbeitet, hat der Körper keine Reflexe mehr. Denn Reflexe kann er nicht unterdrücken. Auf Licht reagieren die Pupillen nicht. Dann fährt der Neurologe mit einem Wattestäbchen direkt über die Augäpfel. Reflexartig würde ein Blinzeln folgen. Hier nichts.
0: Die Diagnostik zum Nachweis des sogenannten irreversiblen Hirnfunktionsausfalls fußt darauf, dass eine bestimmte Voraussetzung natürlich existieren muss. Das ist in der Regel ein schwerer Hirnschaden durch einen Unfall, eine schwere Blutung, beispielsweise einen Schlaganfall oder durch einen Sauerstoffmangel, der dazu geführt hat, dass das Gehirn eine Hirnschädigung erleidet, die es nicht überlebt.
1: Dieselben Tests werden noch einmal vom Intensivmediziner gemacht. Das ist Vorschrift bei der Hirntoddiagnostik.

0: steigt der Kohlendioxidgehalt im Blut, fehlt Sauerstoff. Normalerweise setzt dann ein spontaner Atemreflex ein. In diesem Fall keine Reaktion. Sie schließen das Beatmungsgerät wieder an.
1: Damit haben wir alle Untersuchungen abgeschlossen. Apfeltest als letztes.
0: Jeden Schritt, den Sie tatsächlich unternehmen, protokollieren die beiden Mediziner.
2: War das genau 17?
3: Naja, Die
4: Fälle sind schon emotional sehr belastend, nicht nur für die Angehörigen, für die ja ganz besonders, aber eben auch fürs Team. Ob es jetzt junge oder ältere Leute sind, man hat letztlich immer mit den Angehörigen zu tun und der Patient wird als Mensch begreifbar und damit wird auch ein Schicksal begreifbar und man bekommt, auch wenn man jetzt selber etwas älter wird, immer mehr eigentlich das Gefühl, dass natürlich auch relativ schnell das Leben zu Ende sein kann.
0: Der Spender wird in die Radiologie gebracht. Dort kann das Ausmaß des Hirnschadens sichtbar gemacht werden. Bestätigt die Untersuchung den Hirntod, ist der Weg frei für eine zeitnahe Organspende. Wenn nicht, folgen weitere Tests. Am Computertomographen erklärt Neuroradiologe Eiko Rathmann den Befund.
5: Wir hatten schon auch in der gestrigen CT-Angiografie einen Befund, der tatsächlich in Richtung Hirntod schon geht.
0: Er entdeckt eine eingeschlossene Flüssigkeit. Diese hat keinen Einfluss auf die Hirnfunktion. Aber weil dieser Befund zu sehen ist, darf der Hirntod vorerst nicht bestätigt werden.
6: Letzten Endes sammeln wir jetzt Beweise von mehreren Stellen, von mehreren Seiten, damit wir letzten Endes gewährleisten können, dass der Hirntod auch irreversibel eingetreten ist und es keine Aussicht auf Besserung gibt. Ja, deswegen sind die Kriterien letzten Endes auch so streng angelegt.
0: Der Intensivmediziner bespricht den Fall mit der Deutschen Stiftung Organtransplantation. Die Organisation weiß bereits von dem potenziellen Spender in Greifswald.
4: Ja, hier ist das Klinikum in Greifswald. Kuhn ist mein Name. Ich hatte gestern schon einmal angerufen und mich gemeldet wegen der Hirntoddiagnostik bei einem jungen Mann. Und da wollte ich mich mit Ihnen nochmal abstimmen. Wollen wir da jetzt das damit auch erstmal bewenden lassen und die Untersuchung auf die 72 Stunden Beobachtungszeit gehen lassen oder ein anderes apparatives Verfahren nach 24 Stunden nochmal verwenden?
0: Das heißt, es wird eine zweite abschließende Hirntoddiagnostik stattfinden. Gesetzlich vorgeschrieben nach 72 Stunden. Solange wird der Spender auf der Intensivstation umsorgt. Angeschlossen an Maschinen, damit die anderen Organe am Leben bleiben. In Mecklenburg-Vorpommern werden nach Hamburg die meisten Organe gespendet. Aber die Spendenbereitschaft sinkt. Im vergangenen Jahr gab es in Greifswald 4 Organentnahmen.
4: Besonders in den letzten Jahren ist sicherlich die Spendenbereitschaft ein ganz großes Thema. Wir haben auf den Wartelisten in Deutschland etwa 10.000 Patienten im Jahr, die auf ein Organ warten. Laut einer aktuelleren Umfrage gab es eine breite Zustimmung zur Organspende im Detail. Wenn es dann wirklich auch entschieden werden muss, dann ist sicherlich das immer noch eine andere Situation. Viele Ablehnungen in den letzten Jahren haben schon gezeigt, dass es ein sehr diffiziles Thema ist.
0: Die 72 Stunden sind vergangen. Wieder testen Neurologe und Intensivmediziner unabhängig voneinander die Reaktionen des 21-Jährigen. Beide Mediziner kommen zum selben Ergebnis. Der junge Mann ist tot. Im Röntgenbild ist zu sehen, dass die Blutgefäße nur noch bis zum Hals funktionieren. Das Gehirn ist durch den Verkehrsunfall so angeschwollen, dass alle Gefäße abgequetscht wurden. Nichts mehr wird durchblutet. Im Schädel beginnt der Zersetzungsprozess. Britta Bockhold kommt dazu. Sie ist Rechtsmedizinerin. Auf der Intensivstation ist ihre Meinung zu ethischen oder juristischen Problemen gefragt. Der Spender ist an den Folgen eines Verkehrsunfalls gestorben. Eine unnatürliche Todesursache. Besonders bei einer Organentnahme wird da ganz genau hingeschaut. Genau,
2: die Transplantationschirurgen sagen uns ja dann auch. Ne?
3: Die Leiche ist ja mit Informationen an die Polizei erstmal formal beschlagnahmt. Und sie dürfte eigentlich nicht verändert werden. Nun soll aber ja die Organentnahme erfolgen. Das heißt, der Staatsanwalt muss entscheiden, welche Organe er freigibt zur Organspende.
0: Dafür braucht der Staatsanwalt ihr medizinisches Urteil.
3: Welche Organe sind jetzt tatsächlich für die Transplantation aus Ihrer Sicht vorgesehen?
2: Also bei dem jungen Mann wäre sicherlich eine Multiorganentnahme möglich. Leber, Nieren, Lunge oder Herz. Wir könnten sicherlich alles prinzipiell anbieten und überprüfen lassen.
3: Okay, gut. Also dann würde ich das so erstmal auch registrieren und würde das so mit der Staatsanwaltschaft besprechen und die Organe dann zur Transplantation auch freigegeben werden.
0: Die Staatsanwaltschaft hat keine Einwände.
7: Also wir gehen quasi jetzt einmal durch den Beatmungsschlauch in die Trachea hinein.
0: Sechs Organe dürfen entnommen werden. Auch die Lunge, die nun auf mögliche Vorerkrankungen untersucht wird.
7: Oder ob da irgendwelche Erkrankungen zu erkennen sind, also wenn zum Beispiel was kau wäre oder wenn da was wächst, was da nicht hingehört. Und da guckt man quasi auch rein, ob sich da jetzt auch ein Tumorverdacht ergibt. Und bis zu einer bestimmten Struktur kann man das quasi nachvollziehen. Dadurch, dass es aber natürlich jetzt ein junger Mann ist, sieht das alles schön rosig aus, gut durchblutet.
0: Sven-Olaf Kuhn hat jetzt alle Befunde zusammen. Die Checkliste sämtlicher Vorschriften ist lang. Alles, was jetzt folgt, ist streng vorgeschrieben. Der Spender wird verbindlich der Deutschen Stiftung Organtransplantation gemeldet. Diese meldet die Organe umgehend weiter an Eurotransplant. Das ist ein Serviceverbund von 8 europäischen Staaten, verantwortlich für die Zuteilung der Organe. Mhm.
4: Gut, dann würde ich mich wieder melden. Ich spreche mit den Angehörigen und.
0: Für die ist das immer eine schwer zu begreifende Situation. Sie sehen, dass der Körper mit Hilfe von Maschinen lebt. Ihre größte Befürchtung, dass er nicht wirklich tot ist.
3: Und diese Befürchtungen, die sind ja auch gar nicht so weit herzuholen, weil wenn die Angehörigen ihren Angehörigen besuchen in der Klinik, auf der Intensivstation, dann sehen sie eben nicht so einen Verstorbenen, wie man sie ihn sich vorstellt, dass er kalt ist, wenn man ihn anfühlt, dass er vielleicht blass ist, wächsern aussieht, regungslos daliegt, sondern sie sehen ihren Angehörigen, der sich warm anfühlt, wo sich der Brustkorb hebt und senkt.
0: Eurotransplant besucht jetzt europaweit die passenden Empfänger. Streng nach Dringlichkeitsliste. Morgen sollen die Organe entnommen werden. So lange bleibt der Spender auf der Greifswalder Intensivstation. Wird eine letzte Nacht gepflegt und betreut. Dann übernehmen Silvia Grüning und Jessica Richter. Sie arbeiten für die Deutsche Stiftung Organtransplantation. Die beiden Intensivschwestern aus Rostock koordinieren die gesamte Multiorganentnahme. Auch sie überprüfen in aller Ruhe noch einmal, ob bisher alles korrekt gelaufen ist.
8: Wir prüfen auch, liegt die Zustimmung vor, entweder durch die Angehörigen oder durch den Spender selber. Und ist der irreversible Hirnfunktionsausfall festgestellt. Das prüfen wir alles nochmal durch und gucken uns die einzelnen Untersuchungsbefunde nochmal an, um natürlich, bevor wir in den OP gehen, sicher zu sein, okay, hier ist soweit alles in Ordnung und wir können die Organe, die wir auch bei Eurotransplant gemeldet haben, guten Gewissens für eine Organtransplantation freigeben.
0: Sie sind zur Verschwiegenheit verpflichtet. Niemand darf preisgeben, wer von wem welches Organ bekommt.
8: Man hat es ja in Deutschland auch strikt getrennt. Einmal die Organspende und einmal die Organvermittlung. Das macht ja Eurotransplant. Wir haben auch keinen Einfluss auf Eurotransplant, sondern Eurotransplant teilt uns das quasi mit, wo etwas hingeht. Wir sind da unabhängig von und haben da auch keinen Zugriff.
0: Dem Spender werden Blutproben entnommen. Diese kommen später in die Organboxen. Sie dienen dem Abgleich mit dem Blut der Empfänger. Parallel wird der Organtransport abgesprochen.
8: Ich wollte jetzt nur noch mal fragen, zwecks Transportorganisation, wie viele Autos habe ich denn vor Ort und ab wann? Wenn nicht, können die Rendezvous machen, können sich ja an den Ländergrenzen treffen. Ne? Hm, alles klar. Gut, dann machen wir das so. Ja, gut, bis denn. Hm? Ja, tschüss. Du, jetzt haben wir alles.
3: Alles vermittelt.
8: Alles vermittelt, ja.
3: Sehr schön.
8: Die letzte Niere geht nach Belgien.
0: Die beiden fordern jetzt das für Mecklenburg-Vorpommern zuständige Organentnahmeteam in Rostock an. Organisiert vom Chirurgen Sebastian Hinz. Er transplantiert an der Rostocker Unimedizin Lebern, Bauchspeicheldrüsen und Nieren. Und er behandelt Schwerkranke, die dringend ein neues Organ brauchen. Jede Akte ein Schicksal.
2: Ich glaube, das war
0: dieses Problem. Eine Team ist, egal wo im Land eine Organentnahme erfolgt, verantwortlich. In diesem Fall fahren sie in die Uniklinik nach Greifswald.
2: Da treffen wir immer auf ein Team, was wir nicht kennen, OP-Pflege, Anästhesie. Das heißt, das ist erstmal schon eine fremde Situation, also anders als wir das hier bei uns im OP gewöhnt sind. Das ist immer schon mal ein bisschen anders. Das heißt, man muss erstmal gucken, dass man das Team da kennenlernt und sich dann vorbereitet auf die Organspende, die dann da ansteht. Müssen wir uns einmal mit dem Koordinator dann kurz schließen, welche Organe sollen überhaupt entnommen werden. Das heißt, es sind erstmal viele Formalien, die auch irgendwie so zu klären sind. Und dann ist natürlich so eine Organspende auch durchaus eine komplexe Operation, die wir in einem Umfeld durchführen, was eigentlich nicht unser tägliches Umfeld ist. Das heißt, es ist schon ein bisschen auch eine Stresssituation.
0: Während sich die Rostocker Bauchchirurgen auf den Weg machen, hat Sven Olaf Kuhn eine Zeit mit dem Patienten allein. Ein symbolischer Abschied. Ein stiller Dank für die Spende.
4: Insofern ist es für mich auch Ansporn, aber eben auch ein bisschen Trost, dass sich Menschen dafür bereit erklären, nach ihrem Tod Organe zu spenden. Denn wir müssen definitiv sagen, mit in die Erde zu nehmen, wäre eigentlich vertan. Jemand anders zu helfen, ist ein ganz hohes Gut.
0: Das Narkoseteam übernimmt. Ab jetzt läuft die Zeit.
7: Leicht dran. Leichte Hyperglykämie und ansonsten Elektrolyten und alles stabil. 80 Euro. Und Aufkleber sind da drin. Die OP ist angelegt. Das sind auch schon die neuen Aufkleber. Mhm. Alles dabei. Mit dem 30er FiO2.
9: 130 Milliliter?
7: 460 Milliliter.
0: Der Spender wird für den Transport in den Operationssaal vorbereitet.
7: Dann ich stecke ihn noch mit rein, oder?
2: Kannst du die Kübette? Kannst du sonst auch lassen, ist gut.
0: Eurotransplant hat inzwischen alle 6 Empfänger für die Organe gefunden. Sein Herz soll nach Köln gehen. Dort, 700 Kilometer entfernt von Greifswald, machen sich die Herzchirurgen auf den Weg zur Chartermaschine Richtung Nordosten. In etwa 4 Stunden werden sie das Herz entnehmen und noch in der Nacht einem ihrer Patienten in der Kölner Uniklinik transplantieren. Auch die Entnahmeteams aus Rostock und München treffen nach und nach in der Uniklinik Greifswald ein. Dort bringt das Narkoseteam den Organspender in den Operationssaal.

0: zwei, drei.
1: Sie können einfach da durchstellen.
0: Ja, okay. Ich habe die Füße. Eins, zwei, drei.
2: Vor 8 Tagen war der Unfall. Vor 5 Tagen ist der Hirntod eingetreten. Jetzt beginnt die Multiorganspende. Eine Chirurgin des Rostocker Entnahmeteams bereitet die Operation vor. Alle anderen Mediziner machen sich mit den Papieren des Spenders vertraut. Wer da etwas übersieht, macht sich strafbar.
3: Bevor es mit der Explantation losgehen kann, muss man erstmal sich davon überzeugen, dass die ganze Hirntoddiagnostik korrekt durchgeführt wurde, damit überhaupt die formalen Voraussetzungen erfüllt sind für die Organentnahme. Und da ist auch der Entnahmechirurg für verantwortlich, dass eben diese ganzen Prozesse, die im Vorfeld da abgelaufen sind, auch wirklich so durchgeführt wurden, inklusive dann in diesem Fall Staatsanwaltschaft, der da sein Einverständnis ergeben hat.
2: Alles, was jetzt passiert, ist juristisch und medizinisch streng geregelt. Der Greifswalder OP füllt sich nach und nach mit Chirurgen aus ganz Deutschland. Alles anerkannte Spezialisten. Dr. Patrick von Samson ist einer der führenden Lungentransplanteure Deutschlands. Er ist mit seinem Team vor 10 Minuten aus München angekommen.
4: Das heißt also, unsere Grenze ist unter 100%, 50 Minuten.
2: Dann kommen die Herzchirurgen aus Köln.
5: Hallo.
6: Hallo.
7: Von der TSU, hallo. Herzlich willkommen. Wir können gleich den Chip abmachen. Einmal Unterlagen. Zeige ich Ihnen noch ein bisschen was dazu, zu dem Fall.
5: Guten Tag zusammen. Wir kommen aus Köln. Ich bin die Frau Huth. Guten Tag. Wallas ist mein Name. Wer ist denn aus München da? Das sind wir, die zwei. Das ist
4: Grüß Gott.
5: Grüß Gott. Alles aus Köln. Ich bin nur zum Zugucken.
4: Es ist ja so, dass Sie nicht in jedem Krankenhaus einen Chirurgen haben, der herzchirurgisch oder thorax-lungenchirurgisch erfahren ist. Und insofern können wir dann auch dadurch, dass wir eigene Teams schicken, natürlich eine bestmögliche Qualität bei der Organentnahme garantieren.
7: Ja?
2: Alle, die hier gleich operieren, werden später den Empfängern die Organe auch einpflanzen.
7: Freigabe der Staatsanwaltschaft sind keine Auflagen. Die Staatsanwaltschaft hat.
2: Die Koordinatorin setzt jedes einzelne Team über die Umstände des Spenders ins Bild. Jedes Team bringt seine eigenen Speziallösungen und spezielles Eis mit. Das ist nur -2 Grad kalt, damit die Organe darin später gekühlt werden, aber nicht kaputt frieren. Die Rostocker präparieren als erstes den Bauchraum des Spenders so, dass alle anderen Teams später gut an die Organe herankommen. 20 Menschen am Tisch. Trotzdem wissen alle ganz genau, was zu tun ist.
8: Okay, ich habe ja schon gesagt, dass wir bald perfundieren werden. Aber nur, der kann ja alles.
5: Jawohl, genau. Ich nehme dann auch nachher vor allem.
2: Das Herz wird als erstes entnommen. Schon in 12 Stunden wird es in einem anderen Menschen weiterschlagen. Kurz darauf ist die Lunge entfernt.
4: Das wird eine sehr gute Transplantation für unseren Patienten werden. Insofern, auch wenn es noch eine Weile dauert und es ein langer Arbeitstag wird, weil ja jetzt noch die Implantation kommt, freue ich mich. Ja.
2: Herz und Lunge sind empfindlich und müssen so schnell wie möglich auf den Weg. Die Herzchirurgen müssen zurück nach Köln. Dort liegt der Empfänger längst in Narkose und sein krankes Herz wird gerade entfernt.
9: Wir sind bereit, der Flieger kann vorbereitet werden. Wir fahren jetzt los und sind in 40, 50 Minuten da. Vielleicht auch einmal.
2: Noch schnell ein Blick auf die empfindliche Fracht. Dann geht es zur Chartermaschine nach Neubrandenburg-Trollenhagen. Kurze Erholung vor der nächsten OP. Gleich werden sie in Köln das Greifswalder Herz transplantieren.
10: Hallo, Elisabeth, Anton. Also, wir sind am Flieger.
2: Kurz darauf macht sich das Lungenteam auf den Weg nach München. Das Spenderorgan, zwei Lungenflügel, jeder in eine einzelne Box verpackt.
4: Es gibt so besondere Sachen, auf die man natürlich achten muss. Also wir fliegen ja jetzt nach Hause zurück und unterliegen natürlich auch entsprechenden Sicherheitskontrollen am Flughafen. Aber es gibt Sonderregelungen, dass eben die Organe auch nicht durchleuchtet werden dürfen, so damit die eben keinen Schaden nehmen dabei. Ja. Also man muss schon ein bisschen aufpassen, aber dafür machen wir das schon seit vielen Jahren. Und wir haben gut ausgebildete Kollegen, insofern habe ich da keine Sorgen.
2: Auch sie fliegen mit einer Chartermaschine nach München, wo noch in der Nacht ein Schwerkranker wieder selbstständig atmen wird mit der neuen Lunge. In Greifswald hat das Rostocker Team inzwischen die Leber entnommen und verpackt. Sie wird einen Patienten in Stuttgart retten. Die Leber wird auch per Flugzeug transportiert, das die Deutsche Stiftung Organspende gechartert hat. Eine Rettungssanitäterin bringt das Organ zum Flughafen.
11: Ja, alles klar. Und dran haben, ne?
12: Genau. Genau, alles klar.
11: Gut, gute Frage.
12: Weiß ich Bescheid?
11: Ja. Normal oder blau oder wie soll ich fahren?
12: Normal.
11: Normal. Mhm. Alles klar,
12: gut. Danke, tschüss. Tschüss.
13: Also. Die Organe sind gut, haben wir akzeptiert, haben wir eingepackt. Wir würden jetzt, brauchen noch hier noch so 20 Minuten vor Ort und würden dann losfahren. So dass ich denke, dass wir. Eigentlich ja. Also ich denke, wir sind 17 Uhr, 17.15 Uhr sind wir da. Und dann könnt ihr. Ja, genau. Ja, aber ihr könnt im Prinzip mit Einleiten anfangen. Ja. Ja.
2: Die Bauchspeicheldrüse und eine Niere haben die Bauchchirurgen aus Rostock von Eurotransplant zugewiesen bekommen. Die zweite

0: Niere wird ein Patient in Belgien erhalten.
1: Hallo.
2: Hallo.
1: So, die rechte Niere einmal.
2: Super, alles klar, danke schön.
1: Gute Fahrt.
2: Danke.
1: Und passen Sie gut drauf auf.
2: Natürlich, wie immer.
1: Also bis zum nächsten Mal. Danke.
2: Danke. Tschüss.
0: 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Fenster auf, damit die Seele fliegen kann. Hier ein Ritual. Der Spender war erst 21. Seine Familie hat im schlimmsten Moment an andere gedacht und die Organspende erlaubt. Sechs Menschen konnte so ein neues Leben geschenkt werden. Für seine Angehörigen bleibt es dennoch eine Tragödie.

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8: Das Atomkraftwerk Unterweser im Landkreis Wesermarsch. Eins der leistungsstärkste Reaktor der Welt. Jetzt wird das Kraftwerk zurückgebaut. Dazu müssen die gefährlichen Brennelemente raus. Höchste Sicherheitsstandards sind erforderlich. Alles muss zersägt, gereinigt und gemessen werden. Mindestens 15 Jahre dauert es, bis das Kraftwerk verschwunden ist. Die Radioaktivität ist ständiger Begleiter. Wie geht das, ein Atomkraftwerk zurückbauen? Strahlenschützer Stefan Toder auf dem Weg in die Kuppel zum inneren Sicherheitsbereich. Der Zugang ist strengstens überwacht. Nach dieser Schranke heißt es für alle Mitarbeiter erstmal ausziehen. Der 37-jährige Ingenieur ist heute bei der Castor-Beladung dabei. Und dafür sind Messgeräte nötig, die permanent die Strahlung überwachen.
9: Ja, ich nehme erstmal hier das betriebliche elektronische Dosimeter. Da kann ich dann ablesen, wie viel Dosis ich bei der Begehung bekommen habe. Und hier sind Alarmwerte drin bei Dosisüberschreitung der Tagesdosis. Und auch bei Dosisleistung kriege ich ein Signal. Hier habe ich das amtliche Dosimeter. Dies wird einmal im Monat durch unsere amtliche Messstelle dann ausgewertet und dort die Dosis übermittelt.
10: Bitte das elektronische Dosimeter stecken. Bitte Filmdosimeter einlesen.
8: Alle relevanten Daten sind erfasst. Die radioaktive Strahlung wird jetzt ständig gemessen.
9: Ja, willkommen im Kernkraftwerk Unterweser im Kontrollbereich. Wie Sie sehen, ich habe keine privaten Klamotten mehr an, auch keine private Unterwäsche mehr. Hier im Kontrollbereich gibt es besondere Maßnahmen, um Kontamination sicher hier drin zu lassen. Man muss sich vorher entscheiden, ob man noch mal auf Toilette muss oder nicht, weil es im Kontrollbereich

0: keine Toiletten mehr gibt. Hier ist auch verboten, zu essen, zu trinken, sich gegenseitig die Hände zu geben und was ganz wichtig ist, nicht unnötige andere Gegenstände anzufassen, um Kontamination dort zu belassen.
1: Überall stehen Warnhinweise. Hier im Kontrollbereich direkt unter der Kuppel dürfen die Mitarbeiter maximal 20.000 Mikrosievert pro Jahr an Strahlung abbekommen.
2: Damit dieser Wert sicher eingehalten wird, haben wir einen Tagesgrenzwert von 50 Mikrosievert eingeführt. Das Personal, was hier ständig rein und raus geht, jetzt im Rückbau, kommt in der Regel mit, pro Tag mit kleiner 5 Mikrosievert aus dem Kontrollbereich heraus. Als Vergleich, wenn Sie mit dem Flugzeug von Hamburg nach Mallorca fliegen, das bringt in etwa 10 Mikrosievert.
1: Auch wir müssen uns und unser Equipment besonders schützen. Kamerastativ und Tonangel werden abgeklebt als Schutz vor kontaminierten Oberflächen. Radioaktiver Staub soll so ferngehalten werden. Neben dem Atomkraftwerk Unterweser befinden sich auch Stade, Lingen und Greifswald im Rückbau. Krümmel und Brunsbüttel sind außer Betrieb, diesen steht der Rückbau bevor. Die Kernkraftwerke Grohnde, Bruckdorf und Emsland sind noch bis maximal 2022 am Netz. Der Rückbau in Unterweser ist ein gigantisches Projekt. In den Nachbargemeinden wird davon erstmal nichts zu sehen sein, denn der Rückbau erfolgt von innen nach außen. Dauer 13 Jahre. 2 Jahre dann nochmal der Abriss der Gebäude. Jeder Handgriff, jede Schraube, sogar die Herkunft der Farben werden dokumentiert. Die radioaktiv am stärksten belasteten Arbeitsteile werden als erstes ausgebaut. Und das, während die schützende Außenhaut erstmal bestehen bleibt. Der Rückbau beginnt mit dem Gefährlichsten. Draußen laufen die Vorbereitungen für die Castor-Beladung schon seit Stunden. Aus dem Zwischenlager wird der leere Behälter geholt. 19 Brennelemente passen in solch einen Castor hinein. Das Atomkraftwerk soll so schnell wie möglich brennstofffrei sein, um das Strahlenrisiko für das Personal zu reduzieren. Und jede Castor-Verladung muss sorgfältig vorbereitet sein.
3: Wir machen den Tragzapfen sauber, damit der Gutachter den abnehmen kann, als gut. Keine Riefen drin, kein Rost dran. Ist halt wichtig.
1: Jeder einzelne Schritt wird vom TÜV überwacht. Es geht schließlich um den gefährlichsten Müll der Welt. Jedes Detail wird überprüft.
4: Hier haben Sie einen Lackschaden. Ist das der, den Sie schon gesehen hatten?
3: Ja. Wir haben jetzt nur 2 kleine Lackschäden festgestellt. Die werden dann später noch ausgebessert im Zuge der weiteren Abfertigung. Ansonsten ist der Behälter soweit in Ordnung. Ist ja jetzt eigentlich noch mehr oder weniger neu angeliefert worden. Und der wird jetzt eingeschleust ins Kraftwerk und kann weiter abgefertigt werden.
1: Doch vorher ist Präzisionsarbeit gefragt.
5: Rotkleine zuerst rein, ne? Von hier. Neue Hände ran, stopp! So, Verriegelung zu. Verriegelt.
1: Für den Koloss geht's jetzt nach oben. Fast 125 Tonnen. 30 Minuten für nur wenige Meter.
5: Erste Schleuse auf.
1: Dann ist der Castor da, direkt in der Kuppel.
6: Wir sehen hier einen Schnitt durch das Reaktorgebäude. Hier ist die Materialschleuse, über das eben der Castor eingeschleust wurde, hier in den Sicherheitsbehälter. Hier ist das Brennelemente-Lagerbecken, wo die abgebrannten Brennelemente drin lagern. Direkt nebenan ist das, ist die Reaktorgrube. Mit dem Kernreaktor hier unten drin. Zu Betriebszeiten wurde dann zum Wechsel der Brennelemente wurden hier oben die Betonriegel entfernt, der ganze Raum mit Wasser gefüllt, das Verbindungsschott geöffnet und dann unter Wasser die Brennelemente aus dem Reaktor entnommen und rübergefahren ins Lagerbecken. und auf dem gleichen Weg

0: Weg kamen dann auch neue unbenutzte Brennelemente wieder in den Reaktor.
1: Links vom Castor liegt es, das Abklingbecken. Im Dezember lagerten hier noch 71 abgebrannte Brennelemente. Sie sind alle hochradioaktiv.
0: Die Brennelemente senden ja immer noch Strahlung aus. Und eine sehr einfache Möglichkeit, die Strahlung abzuschirmen, ist Wasser. Gleichzeitig erfüllt das Wasser die Aufgabe, die Brennelemente zu kühlen.
1: Um zum Castor zu gelangen, muss Strahlenschützer Tode den sogenannten A-Teil betreten, den gefährlichsten Bereich des Atomkraftwerks. Die Schleuse sorgt für die richtigen Druckverhältnisse. Auch wir stehen jetzt da, wo sonst niemand hin darf. Was denken die Angehörigen über solch einen Arbeitsplatz?
2: Die kennen das ganze Geschäft, die wissen, wo ich arbeite, womit ich umgehe. Und von daher haben die da keine Probleme. Die sagen eher, pass auf dem Rückweg auf dich auf und auf dem Hinweg.
1: Der Castor wurde inzwischen aufgerichtet und mit einem weißen Hemd versehen, das ihn vor dem kontaminierten Wasser schützt. Oben auf dem Gerüst wird nochmal jede Schraube überprüft. Die verbliebenen Brennelemente aus dem Atomkraftwerk herauszubekommen, ist der erste wichtige Schritt des Rückbaus. Jetzt wird der Castor ins Becken gelassen. Zentimeter für Zentimeter. Allein das Absenken des Behälters dauert 2 Stunden. Die Sicherheitsvorkehrungen sind jetzt noch mal deutlich erhöht. Überschuhe gegen Kontamination sind Pflicht. Denn beim Arbeiten könnten Tropfen vom radioaktiven Beckenwasser auf den Boden geraten sein. Taschen werden abgeklebt, Brillen besonders gesichert. Nichts soll ins Wasser fallen. Für die Mitarbeiter gilt jetzt höchste Konzentration.
3: Letztendlich der Abstand zu dem Element und auch das Wasser, was darüber liegt, schützt uns ja vor jeglicher Form von Strahlung. Und man sieht ja anhand unserer eigenen Dosimeter, die wir da in der Tasche haben, dass wir überhaupt gar keine Strahlung in dem Sinne hier haben. Also wir sind ja hier überwacht und was wir heute messen können, ist im Prinzip, ich will nicht sagen null, aber es ist halt nicht gefährlich.
1: Es ist reinste Präzisionsarbeit. Jedes Brennelement wiegt knapp 1 Tonne und besteht aus 16 mal 16 Brennstäben. 20 bis 30 Minuten dauert der Transport für jedes Brennelement. Im Castor hat es einen fest zugewiesenen Platz. Der TÜV kontrolliert rund um die Uhr.
2: Der Worst Case, wenn sie ganz nah dran sind bei der Dosisleistung, wäre der Friedhof.
1: Würde ein Brennelement auch nur 1,5 Meter aus dem Wasser gucken, wären alle Mitarbeiter sofort tot. Wegen der hohen Strahlung. Doch das kann gar nicht passieren. Die Kräne können die Brennelemente nur bis zu einer bestimmten Höhe heben. Im höchsten Punkt wird die Strahlung gemessen. Die Abschirmung durch das Wasser ist immer noch ausreichend. Wenn Brennelemente bewegt werden, ist immer auch die europäische Kontrollbehörde Euratom beteiligt. Deren Kameras hier in der Halle zeichnen alles auf. Der Inhalt des Castors muss jetzt gesichert werden.
4: So, das ist der Primärdeckel, der wird schon aufgelegt im Unterwasser und wird dann komplett mit dem Behälter hochgefahren und wird dann und nachher, wenn der dann oben steht und verschraubt ist, wird dann der Sekundärdeckel aufgelegt, wird auch verschraubt und ganz zum Schluss kommt dann die Schutzplatte und der Castor wird komplett verschlossen.
1: Weil der Castor trocknen muss, vergehen fast 2 Wochen, bis er wieder ins Zwischenlager gebracht werden kann. 4 Jahre waren die Brennelemente im Wasser, doch die Wärmeentwicklung ist immer noch beachtlich. 80 Grad ist der Behälter außen heiß und es wird wieder gemessen. In 10 Metern Entfernung sind es 4 Mikrosievert pro Stunde, das 40-fache der uns natürlich umgebenden Strahlung. Direkt am Castor sind es über 120 Mikrosievert. Hier hält sich niemand länger auf als nötig. Die Castoren kommen nicht mehr in das große zentrale Zwischenlager in Gorleben. Sie bleiben auf dem Kraftwerksgelände. Inzwischen lagern hier 39 Behälter ein. Die Castoren werden an ein Überwachungsgerät

0: Überwachungssystem angeschlossen und bleiben hier, bis eines Tages ein Endlager gefunden ist. Neben dem Castor-Lager wird noch ein zweites Zwischenlager errichtet. Sein Name Luna. Hier kommt der schwach- und mittelradioaktive Abfall hin. Er bleibt so lange hier, bis in Salzgitter das Endlager Schacht Konrad in Betrieb genommen werden kann. Frühestens 2027. Rund 1 Milliarde Euro kostet der Rückbau. Fast doppelt so teuer wie der Aufbau. Kraftwerksleiter Gerd Reinstrom sieht sich für das Mammutvorhaben gut gerüstet.
1: Wir können ja seitens Preußen Elektra auf den Rückbau des Kernkraftwerkes Würgassen und Stade verweisen. Würgassen ist ja nahezu abgeschlossen. Stade ist in der Endphase des Rückbaus. Wir haben dort wertvolle Erfahrungen sammeln können. Und diese Erfahrungen nutzen wir hier am Standort selbstverständlich.
0: Würgassen im ostwestfälischen Kreis Höxter. 17 Jahre dauerte der Rückbau des Atomkraftwerks. 2014 war er beendet. Heute sieht es dort so aus, die Wände voller Markierungen. In Würgassen wurden 155.000 Quadratmeter Fläche penibel auf radioaktive Strahlung untersucht. Jede Kennziffer ein radiologischer Hinweis.
2: Die große Herausforderung war, den kompletten Kontrollbereich, alle Oberflächen in 1 Quadratmeter große Flächen zu unterteilen, alle zu messen und die Messungen auch später wieder eindeutig zuordnen zu können. Dazu wurde eine Nomenklatur festgelegt. Diese besteht zum einen aus der Raumnummer, der Bezeichnung für die Wandfläche. Die Messung wurde im Rahmen der Voruntersuchung gemacht mit einem Kontaminationsmonitor. Und es war hier die 9. Messung auf dieser Wandfläche.
0: Lars Wiese war maßgeblich am Rückbau beteiligt. Heute ist er stellvertretender Leiter des Strahlenschutzes im Kraftwerk Unterweser. So wie hier wird es auch in der Wesermarsch einmal aussehen.

0: Wir sind hier im Reaktorgebäude. Was man hier sieht, sind die Überreste vom Sicherheitsbehälter. Der Sicherheitsbehälter war eine riesige Stahlkugel, die hier quasi den ganzen Raum ausfüllte und oben an der Decke an das achteckige Loch anschloss. Im Bodenbereich sieht man hier noch die Überreste von dieser Stahlkugel. In der Mitte waren früher die Betonstrukturen deutlich höher und dort lagerte das eigentliche Reaktorgefäß.
1: Allein hier im Kontrollbereich mussten 255.000 Tonnen Material zurückgebaut werden. Davon fielen 7.400 Tonnen radioaktiver Abfall an. Nur 3%.
0: Das Besondere war, dass wir der erste Leistungsreaktor waren, der zurückgebaut wurde. Es gab Erfahrungen beim Rückbau kontaminierter Strukturen, aber noch nicht in diesen Dimensionen, so große Gebäudeteile zu dekontaminieren und freizumessen. Und ich bin stolz, hier mit dabei gewesen zu sein. Es war echte Pionierarbeit, die wir hier geleistet haben.
1: Lars Wiese kennt das Kraftwerk in- und auswendig. Er weiß, beim Rückbau kommt es auf größte Sorgfalt an.
0: Die Stufen hatten alle zu Betriebszeiten eine Stoßkante aus Metall. Die haben wir entfernt. Es war nicht auszuschließen, dass während der Betriebszeiten bei Reinigungsarbeiten vielleicht leicht kontaminiertes Wasser unter die Metallkante gelaufen ist, in die Betonstruktur hinein. Und die Entfernung dieser Metallschienen war wesentlich einfacher als der messtechnische Nachweis, dass nichts drunter gelaufen ist.
2: Aber schon eine ganze Menge Arbeit, Detailarbeit.
0: Sehr viel.
1: Auch wenn das Kraftwerk schon komplett zurückgebaut wurde, am Ausgang findet immer noch eine Kontaminationskontrolle statt. Die soll sicherstellen, dass keine Radioaktivität aus dem ehemaligen Kontrollbereich nach außen gebracht wird.
0: Das Gerät zeigt etwas an, es registriert Strahlung, aber das ist die natürliche Untergrundstrahlung.

0: und die ist nicht weiter gefährlich. Von Würgassen lernen. Das hat sich Betreiber Preußen Elektra auch für das Atomkraftwerk Unterweser vorgenommen. Im Februar übergibt Niedersachsens Umweltminister Olaf Lies dem Betreiber den Genehmigungsbescheid, der offizielle Startschuss für den Rückbau. Fast 6 Jahre war der Antrag sorgfältig geprüft worden. Der Rückbau löst auch Ängste aus.
1: Wir wollen die Vorortbevölkerung natürlich kontinuierlich über die Fortschritte eben informieren. Wir werden, weil sich das Format auch sehr bewährt hat, wir werden einen Tag der offenen Tür dort eben haben, weiterhin, wo wir eben gerade auch die Bevölkerung vor Ort einladen wollen, damit sie sich ein Bild machen, wie Rückbau bei Preußen Elektra funktioniert.
0: Für den Umweltminister ist der jetzige Rückbau ohne Alternative.
2: Heute abschließen und in 10 oder 20 Jahren sich überlegen, was machen wir jetzt, wäre der absolut falsche Weg. Dann haben wir genau diese erfahrenen Mitarbeiterinnen und Mitarbeiter nicht mehr. Dann haben wir die Kompetenzen verloren, die wir heute schon gewonnen haben, aus dem bisherigen Rückbau der Kraftwerke. Und das, was wir heute machen, mit hoher Transparenz und einem riesen Ausmaß an Sicherheit, ist der beste Weg.
0: Umstritten war das Kraftwerk von Anfang an. 1972 begann der Bau. Allerdings wurde die Öffentlichkeit sehr spät über die Pläne informiert. Geheimniskrämerei, so der Vorwurf an den damaligen Oberkreisdirektor Bernhard.
3: Diesen Vorwurf halte ich für nicht stichhaltig. Industrieansiedlung und die Ansiedlung eines Kernkraftwerkes ist Industrieansiedlung, betreibt man nicht auf dem Marktplatz.
0: Wütende Proteste waren die Folge. Atomkraftgegner zogen vor den Bauzaun. Klagen, unter anderem vom Bremer Senat, verzögerten den Erstbetrieb. Bremen war Zentrum des Protests.
4: Wir sind in großer Sorge um unsere Zukunft. Wir sind der Meinung, dass man uns in dieser so wichtigen Angelegenheit oberflächlich und dürftig informiert hat. Wir fordern die Regierung auf, entsprechend zu handeln.
5: 20 von 26 hier ansässigen Ärzten haben eine Resolution unterschrieben, in der sie ihrer Sorge über das Kernkraftwerk Esensham Ausdruck geben.
6: Wir als Berufsforscher fragen uns, ob wir in etwa 10 Jahren unsere Erzeugnisse noch als gesunde Nahrung anbieten können.
0: Doch alle Klagen wurden abgewiesen. Immer wieder machten Atomkraftgegner auf sich aufmerksam, wie 2009 Aktivisten von Greenpeace. Doch erst 2011, nach der Katastrophe von Fukushima, hieß es plötzlich Atomausstieg sofort. Der Rückbau ist inzwischen in vollem Gange. Bis auf die Grundmauern muss alles auf 80 Zentimeter Maß zersägt und zerschnitten werden.
7: Das muss alles passen. Ob das große Pumpen sind oder wie jetzt hier die Dreher, muss alles klein gemacht werden von uns.
0: Nur so passen die Teile in die sogenannten Mulden. Genormte Kisten, deren Inhalt am Ende in einer Anlage gemessen werden muss. Erst dann ist klar, was letztlich mit den Kraftwerksüberresten passiert. Insgesamt müssen 48.000 Kisten gepackt werden. Aneinandergereiht, eine Entfernung von rund 50 Kilometern. Und bei vielen Teilen muss in der Bearbeitung nachgeholfen werden.
8: In der Nachzerlegung müssen die Teile so weit zerlegt werden, im Großen kann man sagen, ohne Ecken und Kanten, damit wir vom Strahlenschutz glatte Oberflächen haben, die wir auch messen können. Also alles, wir müssen dafür sorgen, dass die Teile keine Hohlräume haben.
0: Die Massen, die beim Rückbau in Unterweser anfallen, sind enorm. Allein im Kontrollbereich müssen 193.000 Tonnen entsorgt werden. Nur 2% davon sind radioaktiver Abfall. Etwa 6% des Mülls müssen verbrannt oder auf einer Deponie gelagert werden. Das heißt, mehr als 90% der Reststoffe können wiederverwertet werden. Doch Bürgerinitiativen wie der Arbeitskreis Wesermarsch und die Aktion Z haben Bedenken. Sie haben gegen die Pläne von Preußen Elektra Klage eingereicht, weil sie Sicherheitsrisiken beim Rückbau fürchten. Die Liste der Kritikpunkte ist lang. Vom mangelnden Deichschutz über die Forderung, dass der Abbau erst beginnen darf, wenn vollständige Brennstofffreiheit vorliegt.
9: Was passiert eigentlich mit den Materialien, die dort jetzt freigesetzt werden, frei gemessen werden? Wo bleiben die? Sind die eine Schädigung für Bürger? Wenn sie auf die Mülldeponie kommen, gibt es dort möglicherweise Gefährdungen der Bürger, die dort in der Nähe wohnen oder der Angestellten, die auf dieser

0: PreussenElektra hält dagegen. Beim Rückbau würden gesetzliche Vorgaben penibel eingehalten. Dazu zählen die ständigen Messungen.
1: Wenn es ein Werkstück ist, was nur leicht kontaminiert ist, dann wird es mindestens 5-mal gemessen, bevor es draußen ist. Wenn bei diesen Kontrollen festgestellt wird, dass es noch kontaminiert ist, dann wird es sogar noch öfter gemessen. Also es kann auch 10-mal gemessen werden.
0: Wird bei einem Teil erhöhte Strahlung gemessen, kommt dieser fremdbelüftete Anzug ins Spiel. In der sogenannten Nass-Dekont-Box, einem Teil der heißen Werkstatt, wird die Oberflächenkontamination abgewaschen. Die Teile werden mit Hochdruck gereinigt, sodass sie am Ende nicht mehr radioaktiv sind.
1: Es ist nicht ganz ungefährlich, aber die Dosis bei uns wird ja überwacht. Unsere Tagesdosis für alle Personen ist in etwa 50 Mikrosievert. Und auch Personen, die hier in der Dekontbox arbeiten, sind in der Regel an den meisten Tagen einer Strahlung ausgesetzt, die deutlich weniger ist als diese 50 Mikrosievert.
0: Direkt nebenan wird mit Sandstrahlen gearbeitet. Von allen Teilen wird die Farbe abgetragen. Der radioaktive Abfall über ein Rohr abgesaugt.
2: Die Farbe muss von dem Material entfernt werden, weil man davon ausgeht, dass radioaktive Partikel in der Farbe festsitzen, die wir sonst bei der Orientierungsmessung messen würden.
0: Bei dieser Messung wird überprüft, ob die Reststoffe den hochgesicherten Kontrollbereich verlassen dürfen. Nur wenn die Grenzwerte eingehalten werden, darf das Material ins Nebengebäude. Dort findet die abschließende Messung statt.
3: Wir machen eine statische Messung. Das heißt, dass wir eine feste Messzeit vorgeben von 30 Sekunden. Wir messen das Ganze überdeckend, damit wir also wirklich sicher sind, dass wir 100% des Werkstoffes, den wir hier haben, messen. Wenn der Werkstoff in Ordnung ist, also das heißt, wir ihn für kontaminationsfrei befinden, kommt er in diese Mulde, die dann nachher entsprechend weiter bearbeitet wird. Sollten wir hier Kontamination finden, kommt das Werkstück dort drüben rein, geht wieder zurück in die Vorbehandlung.
0: Dann werden die Reststoffe direkt zur sogenannten Freimessanlage gebracht. Hier findet die alles entscheidende Messung statt. Alle Reststoffe müssen durch diesen Apparat. Insgesamt 11.900 Tonnen.
1: Bei dieser Messkammer ist es so, da passiert gar nicht viel aktiv. Da sind einfach Detektoren eingebaut in die Messkammer, die jegliche Strahlung, die in der Messkammer erzeugt wird, aufnehmen und auswerten. Das heißt, mit den Detektoren können wir praktisch jeden Zerfall, der irgendwo in der Messkammer passiert, aufnehmen und danach entsprechend bewerten.
0: Dabei heißt Freigabe nicht, dass die Stoffe gar keine Radioaktivität mehr enthalten. Aber sie ist laut PreussenElektra so gering, dass sie für Mensch und Umwelt unbedenklich ist.
1: Das hier ist die Basis, um sagen zu können, das, was hier gerade gemessen worden ist, kann tatsächlich freigegeben werden. Und wenn ja, auf welchem Weg es freigegeben werden kann. Wenn die Messung erledigt ist, brauchen wir trotzdem für jede Gitterbox, die hier gemessen worden ist, noch eine Bestätigung vom Gutachter und der Behörde, dass auch die Messung soweit in Ordnung gewesen ist. Und erst danach kann das Material tatsächlich freigegeben werden und in den Wirtschaftskreislauf zurück.
0: Ist die Schicht im Kontrollbereich beendet, gibt es auch wieder fest vorgeschriebene Sicherheitsroutinen. Alles, was hier rauskommt, muss genau gereinigt werden. Dann geht es in die Messschleuse. Erst mit Schutzkleidung, dann ohne.
4: Bitte Karte linke Hand einlegen. 3, 2, 1. Bitte umdrehen. Rückenmessung. 8, 7, 6, 5, 4, 3, 2, 1. Vielen Dank. Keine Kontamination. Bitte Kleinteile entnehmen. Bitte durchgehen.
5: Wenn wir Kontamination feststellen, muss man notfalls noch mal gucken auf dem Monitor, wo ich kontaminiert bin. Wenn unterhalb am Brustkörper ist oder Beine, einfach Hände waschen, da abwaschen, Unterwäsche wechseln, Badelatschen wechseln. Und dann wird noch mal gemessen vom Strahlenschutz aus mit einem Handgerät. Und wenn dann frei ist, wird es noch mal versucht.